0: aufstehen oder so, ne? Da hat er mich auch geweckt. Ich brauche keinen Wecker.
1: Aber sie wird geweckt.
2: Ja, aber nicht vom Wecker. Ja. Die Frage war...
3: Oh no!
2: Das habe ich jetzt aber ganz oft gesagt. Ich habe immer wieder gesagt, Wecker, Wecker, Wecker. Und du hast auch gesagt, sie stellt sich einen Wecker aus Gewohnheit. Ja, ja, gut. Sie hat gar keinen Wecker, das macht ihr Mann. Aber was eine schöne Geschichte, oder?
3: Oh. Ja.
2: Der Schubi, den habe ich gefragt, welches Gebirge geografisch Europa von Asien trennt.
1: Das ist der Ural.
2: Das ist der Ural. Mhm. Genau, weiß er das.
1: Mhm. Schubi, ich glaube, Geografie ist nicht das Ding
2: von Schubi.
1: Von Schubi.
2: Wir werden nicht Ural hören.
1: Nein.
2: Und es gibt kein Veto? Nee. Welches Gebirge trennt geografisch gesehen Europa von Asien?
4: Himalaya.
2: Der Himalaya ist schon in Asien, aber kurz davor
4: ja,
2: ist noch
4: das
2: Europa.
4: Ist so Nepal. Das ist ja kurz davor nett. Das ist schon, sind schon ein paar Kilometer, aber das sind ja auch viele Berge. Ne?
2: Da ist die Grenze zwischen Europa und Asien.
4: Grob.
2: Grob heißt also zum Beispiel, wenn ich jetzt sagen würde, 1 plus 1 gibt 3, grob würdest du sagen, ist richtig.
4: Grob wäre das richtig.
0: Geil gesagt.
2: Also ganz grob.
1: Himalaya. Ich liebe es, weil der einfach mit so einem Selbstbewusstsein einfach auch eine falsche Antwort gibt.
2: Die Nicole habe ich gefragt, was ein Herrengedeck ist. Das ist die Kombi von zwei.
5: Von zwei Getränken, also Bier und Schnaps.
2: Zwei alkoholische Getränke, genau.
1: Richtig.
2: Weiß sie das?
5: Ja, das glaube ich schon.
2: Sie sagt von sich ja, dass sie gesellig ist und so. Da wird
5: ich glaube nicht, dass sie ein Herrengedeck trinkt. Und Herrengedeck verbinde ich auch mit so Männern, die so grüne Jacketts anhaben und so Stirnacken wie ich und rot im Gesicht sind. Also das ist unangenehm eigentlich. Das Herrengedeck ist nichts Schönes. Aber
2: es gibt auch Damengedeck, ein bisschen mit so Pikolöchen ist das dann und sowas.
5: Wie, das heißt aber doch nicht so.
2: Doch, das heißt dann so.
5: Im Ernst?
2: Ja, natürlich, Entschuldigung mal.
5: Okay, gut. Also auch Herrengedeck jedenfalls, Nicole weiß, das ist normalerweise, also zwei alkoholische Getränke, normalerweise Bier und Schnaps.
2: Aha. Was ist denn ein Herrengedeck?
0: Ein Bier und ein Schnaps. Wo also was Hochprozentiges und ein Bier.
2: Wo weißt du das?
0: Den Stamm ja, ich finde das allgemein.
2: Ach, das ist Allgemeinbildung.
1: Vor 20
2: Jahren. Ja, hat sie gewusst. 20 Punkte für Jörg. Und damit haben wir jetzt folgenden Punktestand. Jörg 60 Punkte und es führt zusammen, das mit Bärbel hat sehr gut funktioniert und mit Schubi hat das auch funktioniert, Hatmet und Eva mit jeweils 70 Punkten. So, wir kommen jetzt zur Entscheidungsrunde. Ich habe den dreien ein Angebot gemacht, dass sie 10 Euro von mir bekommen. Symbolischer Betrag. Dafür wollte ich gerne unseren grünen Eimer über Ihnen ausleeren. Der Eimer, Sie mussten auch bis zum Ende sitzen bleiben, war diesmal, ich habe Ihnen nicht gesagt, was drin ist. Es ging einfach los. Maden, lebende Maden.
1: Oh,
2: der war richtig randvoll. Oh. Ich meine, letztendlich ist es egal, ob der leer ist oder ob Maden drin sind. Sie müssen auf jeden Fall ja erstmal Ja oder Nein sagen. Und dann kommen wir noch die Maden und dann sitzen bleiben bis zum Ende.
1: Oh, ist das eklig.
2: Nicole hat gleich von vornherein gesagt Nein oder hat sie gesagt Ja und dann aufgestanden und weggerannt?
5: Ach, naja, wir haben es schon mal häufiger diskutiert, wenn da jetzt Mehl drin ist und sowas, das ist schon unangenehm und sie ist so eine schöne Frau und dann geht sie da rum und überall ist Mehl in den Klamotten.
2: Sie ist auch eine patente Frau irgendwo, oder?
5: Sie auch sagt, Patent würde ich mir zu ihr genau nicht einfach, ich finde sie halt so ein Glamour.
2: Okay, also Nicole hat das jedenfalls nicht gemacht.
5: Sag. Nein.
2: Schubi, kein Problem.
1: Ja, Schubi macht das für den Joke, für die Geschichte.
5: Oh Gott, die ganzen Maden, ey, das ist richtiges so, Ekelfernsehen.
2: Ja, ja, ja, ja,
1: Mann, ja also, machen. Ich würde es nie machen. Ich würde es
5: nie machen.
1: Niemals.
2: Bärbel, no way.
0: Nee, die wird ähnlich reagieren wie mit dem Geldverleihen. Nämlich so, oh, nee.
2: Nicole kriegt den grünen Eimer von mir übergeschüttet oder nicht. Jörg sagt, nein. Wenn ich diesen Eimer über die ausleeren darf, bekommst du 10 Euro.
0: Ja.
2: Du kennst unsere Sendung?
0: Das Schlimmste wären natürlich so Maden.
2: Schönen Gruß aus der Biotonne. Da bewegt sich alles.
0: Ja, ich weiß. Eigentlich nicht schlimm.
2: Wie sie sich so zu sich selber sagt, es ist eigentlich nicht schlimm. Es ist ganz schlimm. Ja.
5: Das hätte ich nie gedacht, aber toll, dass ich es gemacht habe, muss man auch sagen.
2: Ja. So, wir gucken uns Bärbel an. Ja. Bärbel hat es nicht gemacht. Oder doch? Bärbel, kennst du?
0: Ja.
2: 10 Euro. Nee. So was könnte da drin sein.
0: Ich habe eine richtige Spinnenphobie. Würmer oder
2: ja,
0: sowas. Ich glaube, ich kriege einen Herpes ohne Ende.
2: Alle Punkte gesetzt, 140 Punkte.
5: So.
2: Das heißt, wir haben vielleicht zwei Gewinnerinnen, wenn Schubi es gemacht hat und Hatmet ausreichend Punkte gesetzt hat von ihren 70 zur Verfügung stehenden. Hier ist Schubi. Den Eimer leere ich über dir aus, du kassierst 10 Euro.
4: Lass mich kurz überlegen, nein. Wer weiß, was da drin ist?
2: Ja, ist ja egal, oder?
4: Du egal, nee, egal, ist ein Handkäse, der stinkt von aller Seite, aber das machen wir nicht.
1: Schubi!
2: Ja.
1: What?
2: Ich war mir bei ihm auch total sicher, überhaupt keine Frage. Nein.
1: Ach, guck mal.
2: Hat er nicht gemacht. Unsere Gewinnerin!
1: Yes.
2: Bei Strafen saß heute Elmar Briegel mit 140 Punkten. Knapp vor Abnett Hessai mit keinem Punkt und Jörg Thaddeus auch mit gar keinem Punkt. Das war Strafenstaß. Dankeschön, Nicole, Schubi und Bärbel fürs Mitspielen. Dank Ihnen fürs Zuschauen. Dank euch dreien. Wenn Sie mögen, mehr Strafenstaß jederzeit in der Mediathek. Ansonsten nächstes Mal gleiche Stelle, gleiche Uhrzeit. Bis dann.
1: Schubi, Bärbel.
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0: Heute wollen wir Nahrung und Anreiz bieten für diese kleinen, summten, brummten Wunder, die uns durch den Sommer begleiten. Heute geht es ganz viel um Bienen bei uns hier in Kaffee oder Tee. Herzlich willkommen zu einer neuen Woche am Montag. Schön, dass Sie ein bisschen Zeit finden, bei uns reinzuschauen. An meiner Seite ist Carsten Weber, den Sie kennen, Naturschützer aus Leibertingen, erklärt uns wieder mal die Welt der Natur, der Tiere, der Pflanzen. Wir haben hier die wunderschöne Glockenblume stehen. Und das ist für die Biene sowas wie ein Volltreffer, oder?
1: Für manche
0: das volle Buffet.
1: Für manche Bienen, genau.
0: Okay.
1: Das ist die Besonderheit bei vielen Wildbienen, dass sie ganz spezialisiert auch auf manche Blüten sind. Also mehr als die Hälfte von unseren über 500 Arten braucht eine bestimmte Art oder ein paar aus einer Gattung. Und so gibt es tatsächlich auch Arten, die nur auf Glockenblumen gehen.
0: Die Glockenblumen, die gibt es offenbar auch in verschiedenen Ausführungen. Sind das auch alles Glockenblumen?
1: Das ist jetzt keine Glockenblume, das ist eine körnige Steinbrech. Das hier sind zum Beispiel Wiesenglockenblumen und Rapunzelglockenblumen. Das ist jetzt die Pfirsichblättrige und das ist jetzt
0: ist
1: auch
0: besonders eine schön, ne?
1: Ja, aber das ist jetzt auch noch eine Sonderform normal, also die halt so groß gezüchtet ist. Die heimische ist ein bisschen kleiner von der Blüte. Ja.
0: Was hat diese Pflanze, was sie so besonders anziehend macht?
1: Also sie hat halt ganz tollen Pollen und den nutzen ja eben vor allem die solitär, also einzellebenden Wildbienen als Nahrungsgrundlage für ihre Brut, also für die Eier, die sie dann in ihre Nistkammern ablegt, sammelt sie eben vor allem da den Pollen. Mhm. Das heißt, sie hat tolle Nahrungsmöglichkeiten eben für die Jungen. Und es gibt auch ein bisschen Nektar in der Regel. Und was manche Wildbienen eben an der Glockenblume so toll finden, da kann man auch toll drin schlafen. Mhm. Da kann man reinkrabbeln und kann dann in der Blüte sich geschützt tatsächlich zur Ruhe legen.
0: Ein bisschen chillen.
1: Also genau.
0: Die sind so fleißig, die haben dann immer so einen stressigen Arbeitstag. Da können ja. Sie ein bisschen drin rumlümmeln. Wir werden die gleich noch einpflanzen, werden Ihnen zeigen, wie das geht. Haben aber zuerst auch ein paar Fotos von Wildbienen, die auf Glockenblumen sozusagen spezialisiert sind. Das erste wäre die Glockenblumen-Schmalbiene und das ist die Wildbiene des Jahres. Die sieht sehr schwarz aus.
1: Genau, ist eine ganz dunkle Biene, ist auch nur ungefähr 9 bis 10 mm groß.
0: Also das ist nicht das Foto, die sieht wirklich so aus.
1: Genau, und ist eine sehr seltene Art, kommt also nicht mehr so häufig vor und ist, so wie sie der Name sagt, zu 100% spezialisiert auf Glockenblumen und braucht deswegen eben heimische Arten in den Wiesen, aber auch eben in den Gärten.
0: Ist sie zur Wildbiene des Jahres gewählt worden, weil es nicht mehr so viele gibt?
1: Genau, aber der Zusammenhang, ist vor allem darauf aufmerksam zu machen, wie wichtig es ist, dass wir heimische blühende Pflanzen in unserer Natur haben und auch eben in den Gärten, weil wir züchten immer ganz viel tolle, wunderschöne Blüten, die aber dann von unseren heimischen Bestäubern zum Großteil gar nicht genutzt werden können. Und das ist der Zusammenhang jetzt bei dieser Glockenblumen-Schmalbiene, das zusammenzubringen, dass wir auch auf die heimischen Wildpflanzen wieder mehr Wert legen.
0: Die Glockenblumenhummel ist dann wohl ein bisschen kräftigeres Bienchen,
1: genau.
0: Das und auf die Glockenblumen steht.
1: Ja. Und das Spannende bei ihr, sie hieß früher Distelhummel, weil man gedacht hat, sie geht vor allem auf Disteln. Dann hat man gemerkt, sie geht vor allem auf Glockenblumen. Dann hat man den Namen gewechselt. Und so heißt ja unser Hof auch, Distelhummelhof, weil das nicht ganz besonders, also ich mag den Namen sehr, aber weil sie damals auch sehr selten war und man tatsächlich noch gedacht hat, sie gehört auf die Distel.
0: Die Glockenblumenscherenbiene, die hat offenbar Schneidwerkzeug mit an Bord.
1: Genau, wie der Name sagt. Und die schneidet sich dann auch eben Stücke zurecht, um in ihrer Niströhre, in denen sie eben dann den Pollen sammelt, die auch auszukleistern so ein bisschen. Und deswegen die Scherenbiene, weil die so ein
0: Ist das jetzt so, dass die Glockenblume auch wild wächst in den Wiesen und wir zeigen sie, wie man sie kultiviert im Garten bringt?
1: Genau, also normalerweise wachsen die in unserer Natur an vielen Stellen, blühen ja jetzt auch einige Arten schon. Manche brauchen noch ein bisschen, wie die Büschelglockenblume, die kommt ein bisschen später. Aber es sind an den unterschiedlichen Standorten, feucht, trocken, sehr sonnig, aber auch schattig, tatsächlich unterschiedliche Arten bei uns heimisch. Aber wir können die auch im Garten verwenden und nicht nur im Garten und deswegen haben wir ja unseren Trog, sondern eben auch auf dem Balkon. Genauso kann man auch was für Wildbienen tun und so einen Trog dann bepflanzen mit heimischen Wildpflanzen und das dann eben tatsächlich so bestücken, dass heimische Wild, Bestäuber bei uns eben auch Nahrung auf den kleinen Flächen findet. Also man kann dann Skabiosen dazwischen setzen, aber die Glockenblumen sind tatsächlich halt markant, weil sie dann auch den ganzen Sommer über blühen können.
0: Ich bin jetzt mal ganz ehrlich, ne? Und ich brauche das gegenüber dem Carsten gar nicht zu erwähnen, der weiß das ja. Ich habe ja eher Angst vor allem, was fliegt. Aber wenn ich mir sowas jetzt auf den Balkon stellen würde, bin ich dann für die Bienen total unattraktiv, weil die das haben? Tue ich mir damit einen Gefallen oder ziehe ich mir die an?
1: Ich will ja jetzt nicht persönlich werden. Die Bienen finden dich nicht attraktiv.
0: Ja.
1: Also das ist für die kein Grund, eigentlich dich aufzusuchen. Sondern das sind halt Zufälle, wo man dann zusammenkommt.
0: Wo man denkt, die will zu mir.
1: Sie will zu
0: dir. Ja, aber ich denke, so Farben oder so, das zieht doch schon an, oder?
1: Ja, aber die merken das ja relativ schnell. Mhm. Von daher, natürlich ziehst du solche Tiere in deine Nähe, aber sie wollen eigentlich nichts
0: von dir. Von der will ich eigentlich
1: gar nichts. Bei den Wildbienen ist es ganz unproblematisch. Und auch bei den Hummeln, das sind ja eher dann im Spätsommer die Wespen, die dann vielleicht dann eher mal attraktiv
0: sind. Finden die das auch attraktiv hier, die Wespen? Nein. Oder interessiert die gar nicht?
1: Interessiert
0: die gar nicht. Die finden dann mich vielleicht mit meinem Schnitzel weg vielleicht attraktiver.
1: Genau, oder? Aber da hängt es dann am Schnitzel weg.
0: Ich habe Glockenblumenstrauß in Zukunft in der Hand. Wir haben im Garten bei uns ja so eine Wildblumenhecke.
1: Ja.
0: Ecke. Mhm. Heute sind wir nicht draußen wegen Regen- und Gewittergefahr. Wie wichtig ist es, Bereiche im Garten sich selbst zu überlassen, dass die so ein bisschen wild werden, dass da halt auch so Wiesenblumen und so Krams.
1: Ja, es ist extrem wichtig, weil meistens wird ja viel zu viel gemäht und alles gepflegt und dann haben eben meistens die heimischen Sachen keine Möglichkeit, überhaupt zur Blüte zu kommen. Mhm. Daher sind solche Ecken eigentlich besser, wenn man größere Flächen macht, noch besser. Aber zumindest so Ecken sind essentiell, damit Schmetterlinge, Wildbienen und Hummeln überhaupt was im Garten dann zu finden. Und für uns ist es ja dann auch wieder wichtig, dass die kommen und vielleicht unsere Nutzpflanzen ja auch bestäuben. Also von daher hat es ja unterschiedliche Aspekte, warum wir das eigentlich machen sollten.
0: Wir haben ein paar Bilder aus unserem Garten. Und zwar am kriechenden Beinbell haben wir Bienen, die sich dort umtun. Und dort was finden?
1: Ja, genau. Da ist jetzt zum Beispiel eine Hummel. Die geht
0: da auch rein zum Schlafen?
1: Genau. Nein, das nicht. Aber gerade der Beinbell ist eine geniale Hummelpflanze, weil die so tiefe Röhren haben. Mhm. Und nur ganz wenige von den heimischen Bestäubern überhaupt da dran kommen. Und da ist unheimlich viel Nektar drin. Und deswegen genießt das vor allem die Hummeln. Mhm. Sozusagen als Einzelnutzer gibt es keine Konkurrenz, die dort das Futter wegklaut. Kann nur die Hummel holen. Deswegen ist der Beinbell da tatsächlich eine ganz tolle Pflanze.
0: Du hast es eben gerade schon ganz kurz anklingen lassen, der mähfreie Mai. Mhm. Das gibt es seit 2019 vom BUND initiiert. Die Idee ist, einfach mal einen Monat nicht mähen. Dann wächst die Wiese, dann wachsen Blumen wild. Hat das denn wirklich einen Effekt? Was weiß man jetzt nach 7 Jahren?
1: Genau.
0: Dass es immer wieder offenbar ja auch so gemacht wird, dass Menschen im Mai nicht mähen.
1: Ja, zum Glück machen immer mehr mit. Mhm. Und auf einmal merkt man, da blüht ja auf einmal was. Vorher war das halt nur der Golfrasen, wo halt alles grün ist. Und das ist genau das Thema. Je mehr ich mähe, da kommen nur die dominanten Gräser kommen damit klar. Und die ganzen Kräuter, heimischen Arten, die kommen nicht zur Blüte und verkümmern mit der Zeit. Und deswegen ist es so wichtig, dass wir ihnen so 6, 8 Wochen während der Wachstumszeit lassen, dass sie zur Blüte kommen, auch aussamen, dass sie tatsächlich auch dann im nächsten Jahr vielleicht wiederkommen. Mhm. Und danach dann erst wieder mähen. Oder Bereiche ganz komplett rausnehmen, die erst im Spätsommer dann gemäht werden.
0: Oder vielleicht noch ganz kurz zum Schluss das Sandarium, das wir hier so ein bisschen nachempfunden haben mit diesem Topf, weil viele Bienen wohnen unterirdisch. Ne?
1: Genau,
0: man denkt das gar nicht.
1: Die meisten heimischen Wildbienen gehen nicht in unsere Insektenhotels, die wir sonst immer zeigen, sondern brauchen eben diesen offenen Boden, auf dem möglichst nichts wächst. Und mit so lehmigen Inhalten, sodass die Röhren, wenn die graben, man sieht es ja jetzt hier bei der Schmalbiene.
0: Das ist die Wildbiene des Jahres.
1: Genau, ja. Die graben dann eben diese Röhren und dass das nicht zusammenbricht, kann man kein Spielsand oder so nehmen. Da funktioniert das nicht. Also man muss 60 cm tief dieses Material im Boden haben und dann graben die ihre Röhren, legen dort ihre Nistkammern an und vermehren sich dann fürs nächste Jahr sozusagen.
0: Also Glockenblumen, vielleicht in Ihrem Garten in diesem Sommer, dann nicht so viel mähen und vielleicht über ein Sandarium nachdenken.
1: Ganz wichtig.
0: Carsten Weber, vielen Dank fürs Kommen und Informieren. Jetzt im Frühling lässt es ja besonders gut wandern. Es ist noch nicht so heiß und vor allen Dingen ist alles total schön, saftig, grün. Wandern als Herausforderung ist mega in und es muss ja nicht immer gleich der Jakobsweg sein nach Santiago de Compostela mit mehreren 100 Kilometern. Wir haben nämlich hier im Südwesten auch ganz interessante Wege. Wir stellen Ihnen jetzt mal den 60 Kilometer langen Donauberglandweg vor, den Donauberglandweg. Den sind unsere zwei Reporterinnen Diana und Sarah vom SWR-Instagram-Kanal Outdoor-Liebe für uns in 4 Tagesetappen gegangen.
2: Fernwandern klingt nach Abenteuer und nach Herausforderung. Klingt vor allem nach weit weg. Aber geht das auch in unserer Heimat? Das ist Diana. Sie ist richtiger Weitwanderprofi.
3: Und das ist Sarah, absolute Anfängerin, was das Fernwandern angeht. Wir sind Kolleginnen.
4: Normalerweise testen wir Ausflüge und Tageswanderungen für unseren Instagram-Kanal Outdoor-Liebe.
5: Aber dieses Mal haben wir was Größeres vor. Wir wandern zum ersten Mal gemeinsam mehrere Tage von der Schwäbischen Alb bis ins Donautal.
3: 4 Tage, 60 Kilometer. Der Donauberglandweg soll einer der abwechslungsreichsten Fernwanderwege in Süddeutschland sein und ist als einer der besten in Europa ausgezeichnet.
2: Los geht's auf dem Lemberg. Er ist mit 1016 Metern der höchste Berg der Schwäbischen Alb.
6: Bist du bereit?
7: Ich glaub schon.
4: Wir sind die nächsten 4 Tage nicht ganz allein unterwegs, denn wir haben noch ein Kamerateam dabei. Niklas und Elisabeth sind nämlich auch am Start.
2: Die beiden treffen wir aber erst später wieder. Erstmal ziehen wir alleine los.
4: Erste Wegmarkierung.
6: Ja. Ich bin ja schon öfter solche Touren gewandert. Aber eben noch nicht bei uns.
3: In Schottland bin ich zum Beispiel schon 250 Kilometer am Stück gewandert, mit Zelt im Rucksack.
6: Ja, da bin ich mal gespannt, ob das hier vergleichbar ist am Ende für dich. Oder ob du sagst, nee, bloß wieder weiter weg. Ja, bisher ist es wunderschön hier.
4: So.
6: So, die erste Lichtung hier haben wir erreicht.
4: Jetzt nicht gleich falsch abbiegen.
6: Nee, hier, ich sehe hier schon ein Schild, guck mal.
4: Für die nächsten 4 Tage werden wir diesem Symbol hinterherlaufen.
6: Und der alte Berg Böttingen, der ist dann morgen dran.
4: Also für mich ist es jetzt tatsächlich das erste Mal so ein Fernwanderweg und das erste Mal wirklich so mehrere Tage mit Etappen und Übernachtung und am nächsten Tag gleich weiter. Ja, es ist voll die Challenge für mich. Wie das klingt, gell? Vögel, voll schön. 1 Kilometer gelaufen und muss schon so Nüsse essen.
6: Aber ich hab schon voll Hunger. Gefühlt ist es schon so, oh, ich brauch was zu essen.

0: Vorsicht, Wurzeln.
1: Nach 5 Kilometern im Wald erreichen wir die erste Ortschaft auf dem Weg.
0: Guck mal, da sieht man schon Wege. Bisschen heller ist es hier, gell?
2: Oh, ihr blüht's ja noch.
0: Und es riecht so gut.
2: Ja, das riecht echt krass.
0: Oh, schön.
2: Voll schön.
1: Zum ersten Mal liegen die Weiten der Albhochfläche direkt vor uns. Das Dach der Schwäbischen Alb. Nirgendwo ist sie höher als in dieser Gegend.
0: Oh, es ist steil.
1: Nach weiteren 4 Kilometern sieht die Landschaft schon wieder ganz anders aus. Was hier wächst, kannten wir bisher nur aus dem Gewürzregal.
0: Ich finde das Wacholder. Ja. Die Wacholdersträucher. Oh, die ist ganz schön pieksig. Guck mal, die blühen schon.
2: Wacholder. Oh, das piekst. Okay, pass nicht hin.
1: Hier auf dem Albhochland gibt es genau 10 Gipfel, die die 1000-Meter-Marke knacken. Der Kehlen mit seinem weißen Kreuz ist 1001 Meter hoch. Er hat es also gerade so geschafft.
0: Da unten sind Schafe.
3: Wir kommen jetzt gleich am Klippeneck an und das hier ist der höchstgelegene Segelflugplatz Deutschlands.
4: Und einer der sonnenreichsten Orte in ganz Deutschland.
3: Ist auch eher fast schon ja, Ende von Etappe 1, ne?
4: Nee.
0: Guck dir den Ausblick an.
4: Wow. Wahnsinn. Und weißt du, wen ich auch sehe?
3: Oh, den
4: unser Team. Yay! Yeah.
1: Ja, die Freude ist groß, denn so langsam ist Hunger da und mit dem Team sind wir zur Grillpause verabredet, die etwas anders verläuft, als wir uns das vorgestellt haben.
0: Oh, wie cool, ihr macht schon Feuer.
5: Wir haben aber betrugsträchtige Nachrichten.
0: Ja.
6: Windstill, das kommt so von hinter mir. Nee, bringt alles nichts, der ist her. Ja, noch ein Taschentuch.
5: Gibt's jetzt noch ein Feuer oder wie schaut's aus?
3: Ich glaube, wir werden grillen heute hier nicht mehr. Wir werden nachher im Hotel essen, weil das wird heute leider nichts hier mit dem Feuer.
1: Mit leeren Mägen erreichen wir unser Ziel für heute. Den Dreifaltigkeitsberg in Speichingen mit dem Kloster auf der Gipfelfläche.
0: Wie schön das aussieht.
4: Ich glaube, von der Aussicht müssen wir uns jetzt aber verabschieden, ne? Weil wir laufen jetzt eher in die Richtung dann hinten weiter.
3: Ja. Cool. Los geht's, sollen
4: wir? Ja, heute laufen wir ja noch mal über die Albhochfläche. Ich glaube, das wird dann echt knackig mit der Sonne.
0: Ja.
4: Also wir müssen jetzt noch hier die Frische des Waldes genießen. Diana, was guckst du denn eigentlich auf deinem Handy?
0: Ja, ich finde, ich brauche immer so ein bisschen Orientierung und Kontrolle.
4: Also Diana, ganz ehrlich, hier ist schon wieder das nächste Schild.
1: Das uns den Weg zur windigen Albhochfläche weist.
4: Guck dir das an.
3: Ja, und ja. Die Kapelle ist so süß, gell? Das ist wie so eine kleine rosane Rakete.
5: Ja.
0: Heute auch zweite Etappe.
5: Zweite Etappe heute, ja.
0: Was sagen Sie bisher so zum Weg?
5: Großteil schön, durch die Ortschaften mag ich es nicht sehr.
0: Ja.
5: Die Kirchen haben so eine tolle Akustik, ich habe es gerade ausprobiert.
0: Oh, da müssen wir gleich ausprobieren.
4: Haben Sie was gesungen?
5: Ja, gerade, ja.
4: Wollen Sie es mal zeigen?
5: Ja, nur Töne.
4: Ja gut, warum nicht?
5: Ja.

0: Toll.
1: Und es war voll der magische Moment gerade.
0: Ich finde auch. Machen Sie aber nicht zum ersten Mal, oder?
1: Das war schön, danke. Das hat mich jetzt total berührt.
0: Oh, da hinten wird es richtig felsig auch schon.
2: Wie cool.
3: Ja. Und wie sich innerhalb wirklich von heute Morgen, so jetzt, in den letzten, wie lang sind wir unterwegs, den letzten 3-4 Stunden, so 4-5 Mal die Landschaft so richtig krass verändert hat. Von jetzt noch echt ein schöner.

0: Der ist jetzt warm.
1: Neuer Tag, neues Glück. Zehn Grillstellen gibt es am Donaubergland-Weg. Vielleicht klappt es ja bei dieser hier mit einer Grillpause.
0: Leg ich schon mal drauf, oder?
2: Nee, warte.
3: Das kann schon alles deutlich schlechter sein.
0: Mhm. Gras, Kaktus ist es nicht. Fern sonstige. Also gut. Frühlingsplatterbse. Von wegen Orchidee.
2: Immer ganz nah dran.
3: Vorsicht, hier ist keine Absperrung oder so.
0: Jetzt sieht man mal, wie hoch wir sind. Das hat man die ganze Zeit gar nicht so gesehen. Oh Gott. So, Abstieg geschafft.
3: Oh, der Abstieg war jetzt aber für mich nicht so gut.
0: Der Weg ist schön, aber irgendwie so langsam kann man auch mal ankommen, gell? Könnte man ankommen. Geschafft! Etappe 2 geschafft. Diana!
1: Kurzer Gepäckcheck. Immerhin schleppt jede von uns 9 Kilo mit sich rum. Von T-Shirts bis Erste-Hilfe-Täschchen.
2: Schau mal, mein Rucksack, also das ist die Katastrophe. Hier sind meine T-Shirts.
1: Das geht besser. Bei Diana ist alles perfekt portioniert.
4: Schlafanzug, Unterwäsche,
2: T-Shirts.
1: Das mache ich beim nächsten Mal ganz genauso. Bestimmt.
4: 4 Tage unterwegs auf dem Donaubergland-Weg. Das waren die ersten 2 Tagesetappen. Morgen kommen an dieser Stelle in Kaffee oder Tee dann die 2 nächsten Etappen mit Diana und Sarah. So, gestern war am späten Nachmittag die Sensation perfekt. Die SV Elversberg steigt in die 1. Fußball-Bundesliga auf. Ein historischer Tag, denn Elversberg ist definitiv die kleinste Gemeinde ever in der Bundesliga. Ein kleiner Ort, selbst im kleinen Saarland ist das ein kleiner Ort mit gerade mal 7.500 Einwohnern. Es gibt keinen Bahnhof, es gibt keinen unnötigen Schnickschnack. In das Fußballstadion dort an der Kaiserlinde gehen gerade mal rund 10.000 Leute. Dafür gibt es aber immerhin in nächster Nähe 2 Tankstellen, die auch die kulinarische Verpflegung der Gäste in Zukunft übernehmen könnten, falls dann Harry Kane vom FC Bayern guter Wurst weghaben will. Dort gäbe es einen. Es ist einfach immer wieder wunderbar, diese Geschichte klein gegen groß, die jetzt auch in die 1. Fußball-Bundesliga kommt. Finden Sie das auch klasse? Obwohl Sie vielleicht gar nicht aus Elversberg sind, oder weil Sie aus Elversberg sind. Also rufen Sie bitte an, tauschen Sie sich mit uns darüber aus, per Telefon oder per Mail. Was trauen Sie den Underdogs aus dem Saarland zu? Werden die was reißen? Werden die die Bundesliga mal so ein bisschen aufmischen? Oder einfach am Saisonende nächsten Jahres wieder absteigen? Das Wunder von Elversberg. Wir wollen mit Ihnen heute ein bisschen darüber reden. Wir lassen uns das auch von einem Kollegen aus dem Sport nachher einordnen. Der ist auch live in Elversberg nachher, weil dort gibt es heute den großen Empfang auf einer improvisierten Bühne, ungefähr 3 auf 3 Meter. Man wird sich dort im Goldenen Buch eintragen. Also große Nummer Elversberg. Heute auch bei uns natürlich in unserer Sendung in Kaffee oder Tee. Wer auch da ist, ist Daniele Corona, Spitzenkoch aus Uhingen. Und die These, die im Raum steht, zumindest habe ich das schon von den Nachrichten gesagt, das wird Ihr Sommerlieblingsnudelsalat in diesem Jahr. Das, was Daniele heute macht. Denn es ist eine unschlagbar gute Kombination zwischen Nudeln und Ofengemüse. Wie bist du denn da drauf gekommen?
5: Also jeder kennt es ja am Sonntag, wenn man sich einen Braten schiebt oder ein Hähnchen, da macht man sich ja das Gemüse, Kartoffeln, Zwiebeln und alles, dann schiebt man das rein. Was isst man zuerst? Jeder will ein Hähnchen, was bleibt übrig? Das Gemüse. Mhm. Und dann habe ich am nächsten Tag hatte ich Hunger und habe gesagt, was machen wir jetzt? Habe ich noch die Reste gehabt in der Tupperdose von dem Gemüse. Mhm. Ich sage, weißt du was, ich koche jetzt ein paar Nudeln und mische das da rein. Das schmeckt ja so lecker.
4: Es hat aber auch das Aroma vom Fleisch.
5: Genau. Aber Ofengemüse schmeckt ja auch so gut.
4: Auch ohne Fleisch.
5: Weil das Besondere daran ist, wenn man nichts reinmacht,

0: Es ist vegan. Mhm. Man kann es warm essen, kalt oder lauwarm, so wie wir es heute essen. Mhm. Und zuerst schneiden wir das Gemüse. Da ist es so, dass man nehmen kann, was man mag. Ja, wenn man jetzt keine Zucchini mag, nimmt man keine Zucchini. Ja, also das ist eigentlich egal. Ich bevorzuge mediterrane Kräuter, weil es halt italienisch angehaucht, weil ich liebe halt Sachen, die mediterran sind. Ich würde jetzt hier persönlich würde ich keine Karotte reinmachen.
1: Nee, nee.
0: Ah ja, es gibt Leute, die mögen das so arg.
1: So, und jetzt musst du aber auch uns verraten, dass Italiener eigentlich eher nicht so super auf Nudelsalat stehen, oder?
0: Also bei uns ist Nudelsalat keine Tradition. Also dieses
1: typisch, hast du schön gesagt.
0: Ja, aber es gibt vereinzelte Nudelgerichte, die als Salat wie Crudaiola. Das wird in Süditalien gemacht mit Tomaten, Mozzarella und alles. Es wird lauwarm kalt serviert. Bei uns ist aber zu Grillpartys gibt es Reissalat. Das ist bei uns.
1: Das ist klassisch italienisch.
0: Ja, das, ja, was heißt italienisch? Also jeder macht es, wenn man grillt. Ich weiß nicht, ob es jetzt klassisch ist. Da kommt sogar so Würstle rein und so. Da kommt Thunfisch rein, Dose, so Mixed Pickles rein, Mayonnaise.
1: Also eine dann, vollwertige Mahlzeit eigentlich.
0: Ja. Also ich habe jetzt hier auch ein bisschen Chilischoten mit rein, weil ich das sehr mag.
1: Ja.
0: Fenchel mag ich sehr. Da ist es halt so, die haben unterschiedliche Garstufen des Gemüse. Ja? Im Grunde genommen ist es egal, weil man kann das meiste Gemüse auch roh essen. Ich schneide aber dann zum Beispiel die Zucchini größer und den Fenchel schneide ich ein bisschen klein und mache hier den Strunk raus, weil der ziemlich hart ist und schneide halt die Gemüsesorten, die natürlich länger brauchen,
1: bisschen kleiner,
0: feiner oder in kleinere Würfel. Aber wie gesagt, die meisten Sachen sind roh, sehr lecker.
1: So. Wie lange wird das dann im Ofen brauchen?
0: Also im Ofen wird es um die 20 bis 30 Minuten auf so 180, 200 Grad. Und immer wieder rumrühren. Oder man macht es
1: immer wieder rühren? Oder? Muss man das immer wieder rühren im Ofen?
0: Ja, weil wir haben ja jetzt hier Garz hier von oben. Und ein bisschen rühren, wenn die Tomaten schmelzen, gibt es dann auch diesen Saft und das gart dann immer schön mit rein. Was auch nicht fehlen darf, ist Knoblauch.
1: Das hat man direkt gerochen heute Mittag, als wir ins Studio gekommen sind. Heute wird mit Knoblauch
0: gekocht. Bei mir ist immer alles mit Knoblauch. Das ist immer,
1: ja, echt?
0: Ja, ja. Ich liebe das.
1: Aber nicht was ich viel, nicht mag, oder? Machst du immer so ein bisschen dosiert?
0: Ah, ich mag das schon, aber ich mag es nicht, wenn es roh mag ich es nicht so arg, so direkt essen. Und wenn man das gart, mag ich es nicht, wenn es ein ganzer Knoblauch, hier habe ich jetzt den Staudensellerie, muss man die Fäden ziehen oder schälen, weil das ist sehr unangenehm dann zwischen den Zähnen, wo man das hat. Und ich mag das nicht, wenn ich irgendwas esse und dann habe ich so ein Ding, so ein ganzer Knoblauchzeh, das mag ich gar nicht.
1: Also immer fein, fein, fein und immer so ein bisschen gegart.
0: Ja.
1: Den Knoblauch.
0: Am besten, so wie bei Spaghetti Aglio Olio, so ein bisschen knusprig in schönem Olivenöl. Das mag ich dann am meisten. Jetzt haben wir hier Zwiebeln, darf auch nicht fehlen. Und nachher geben wir frische Frühlingszwiebeln mit rein. Das gare ich fast nie mit, nur ganz kurz, weil ich mag diesen Geschmack von den Frühlingszwiebeln. So.
1: Jetzt rote Zwiebeln besser als weiße Zwiebeln?
0: Ja.
1: Heißt ja immer, es ist noch gesünder.
0: Ich weiß es nicht. Ich benutze fast ausschließlich rote oder Tropea. Aber
1: ah ja, das sind diese schönen roten, die so an einem Strang.
0: Genau.
1: Ja.
0: Und jetzt mache ich hier Salz rein, ruhig ordentlich, weil das Gemüse laugt aus, die Flüssigkeit, und verliert dann ein bisschen. Ein bisschen Pfeffer. Und dann ordentlich Olivenöl. Da darf man nicht sparen mit Olivenöl.
1: Oliven, die kommen nachher dran, oder?
0: Weil Oliven, Kapern und alles mache ich erst später dran.
1: Oh, okay.
0: Jetzt gebe ich hier ein bisschen frische Kräuter noch mit rein für den Geschmack. Und dann kommt es in den Ofen. Und was wir auch nebenbei laufen lassen, ist unser Parmesanersatz. Und zwar ist es so, dass ich bei Sachen, wo Fisch drin ist, nicht gerne, also ich benutze keinen Parmesan. Oder kein Käse.
1: Italiener, Nudeln. Fisch und Käse geht nicht, oder?
0: Ja, die meisten nicht, ja. Also ja. Es gibt Gerichte, wo das mit drin ist, aber ich mag das nicht.
1: Ich war mal mit einer Französin essen, muss ich jetzt erzählen. Ja. Das sagen wir nämlich immer, hören Sie auf, ich bin Franzose. Das hat sie zu einem italienischen Kellner gesagt, weil sie Parmesan gefordert hat für ihre Spaghetti Calamari. Und dann hat er gesagt, no, Signora, kein Parmesan, ist Fisch. Und dann hat sie gesagt, hören Sie auf, ich bin Französin, ich esse da Käse dazu, ich lasse mir das nicht sagen.
0: Ich bin der Einzige in meiner Familie, der sich dran hält.
1: Kein Parmesan zu Fisch, kein
0: Käse. Alle anderen Parmesan. Ich mag das nicht. Bei manchen Gerichten schon, aber ich finde, das hier hat was Besonderes.
1: So, was ist das jetzt nochmal?
0: Das ist Pan Naturato, das ist sizilianisch. Man macht es mit altem Brot. Mhm. Man kann alles nehmen, Semmelbrösel, dann kann man Kräuter reinmachen, Olivenöl, Salz, Pfeffer.
1: Also ist das so gerieben?
0: Ja, das ist ein altes Brot. Also in Süditalien wird ein altes Brot einfach zerstampft und wird es genommen. Und zum Aromatisieren geben viele in Sizilien eine Sardelle mit rein oder Kapern, dann hat es dieses Salzige noch. Und wenn man das dann auf das Gericht macht, hat man diesen Crunch und diese Salzigkeit, wo ein Parmesan. Ja. Weil damals hatten die Süditaliener kein Parmesan. Also haben wir uns Gedanken gemacht und haben was Leckeres gezaubert. Okay.
1: Ich bin gespannt. Wir werden es nachher probieren. Heute gibt es bei uns ja viele Infos und Geschichten rund um die Bienen. Wer gerne in echt mehr über Bienen erfahren will, aber sich nicht so an sie wirklich rantraut, für den könnte eine Bienenwanderung vielleicht eine gute Idee sein. In Tottnau im Südschwarzwald bietet das der Imker Walter Falke an.
2: Walter Falker bei der Arbeit. Hier in Utzenfeld bei Tottnau kümmert sich der Imker um seine Bienenvölker. Die sind beschäftigt, denn Sommerzeit ist Honigzeit. Da muss der Imker jede Wabe kontrollieren.
3: So. Wir sehen hier, typisch für die Biene, einen Futterkranz oder einen Honigkranz. Wir sehen hier eine verdeckelte Brut, und zwar ist das Arbeiterinnenbrut. Und das Ganze ist immer in einer Ballform. Das ist jetzt der sogenannte Honigraum, und da hoffe ich, dass sie bis Ende Juni füllen. So eine Wabe hat, wenn sie voll ist, 2,5 Kilo Honig zum Schleudern.
2: 300 Kilo produzieren seine Bienen von April bis Juli. Walter Falker ist heute nicht allein. Im Sommer macht er mit Touristen Bienenwanderungen. Los geht's in Tottnau durch das Wiesental, etwa eine Stunde in Richtung Utzenfeld. Neben den Bienen zeigt der Imker auch, worauf die Teilnehmer achten müssen, wenn sie etwa Hornissen ein Zuhause geben wollen.
3: Machen Sie kein so ein Gerät an Ihre Hauswand. Denn diese Kiste liebt die Hornisse. Und wenn die an der Hauswand ist bei Ihnen, dann ist sie immer da. Und wenn sie geärgert wird, dann sticht sie auch. Aber nur, wenn sie geärgert wird.
2: Fernab der Wiesen heißt es auch im Wald, Augen auf und genau hinschauen. Denn hier auf einem der vielen Bäume müsste sich irgendwo eine Tannenrindenlaus verstecken.
3: Ist allerdings äußerst selten und erfüllt uns nur alle 4 bis 6 Jahre mit Freude. Es ist allerdings keine dran.
4: Aber das sind doch die Ausscheidungen von den Läusen,
3: ja, die Bienen. Die holen die Bienen, richtig, genau. Ihr Sekret, das sie abgibt, das ist Honigtau, und den holt die Biene. Arbeitet den um zu Honig, das ist der Waldhonig dann.
2: Nach gut einer Stunde haben sie ihr Ziel erreicht. Die Gruppe ist bei den Bienen von Walter Falker angelangt und muss sich erst einmal Schutzkleidung anziehen. Gut geschützt kann es jetzt an die Bienenstöcke gehen.
3: Der Rauch ist da, um der Biene zu suggerieren, es brennt. Die Biene hat nur zwei, die letzten Jahre Millionen gelernt, sie hat eigentlich nur zwei Gegner. Das ist einmal der Bär. Und Feuer. Eigentlich war mir Imkern unheimlich lästig, weil mein Vater war Imker. Und als Kind musste ich da immer mithelfen. Hab dann 10, 15 Jahre mit der Biene gar nichts zu tun gehabt. Und hab irgendwann wieder damit angefangen.
2: Mittlerweile besitzt er 20 Bienenvölker. Und mit etwas Glück zeigt sich auch die Königin.
3: Da ist sie. Hi, ja, da ist sie. Da, das Rote.
2: Sie sorgt für den Nachwuchs und kann bei der Paarung über 1000 Eier legen. Pro Tag. Ein Tag bei den Bienen. Ein beeindruckendes Erlebnis.
1: Kann man jetzt übrigens noch buchen. Bis Ende Juni ist bei Imker Walter Falger vieles möglich. 7,50 Euro in Zusammenarbeit mit der Touristinfo Todtnau. Bienenwanderung braucht er nicht machen. Er ist mit seinen Bienen auf Du und Du. Ich freue mich sehr, dass heute Jonas Lienhardt hier ist. Er ist Imker, er ist aus Bühl und er ist noch in der Ausbildung. Ne?
5: Genau.
1: Wieso Imker? Wie kommst du dazu?
5: Es macht einfach Spaß, die Biene das ganze Jahr zu betreuen, zu sehen, wie aus einem schwachen Volk ein starkes Volk wird, man dann sein eigener Honig

0: erntet.
1: Also du bist so ein bisschen familiär rangeführt worden.
0: Genau.
1: Ne? Von wem?
0: Mein Großvater hatte eine Imkerei und das durfte ich übernehmen. Mhm. Genau. Ja, und genau.
1: Begeistert bei der Sache. Jonas, wir wollen heute den Leuten so ein bisschen vermitteln, was das Imkern ausmacht, was es bedeutet, was man bräuchte, wenn man das gerne mal probieren würde. Es gibt ja immer mehr Leute, was ich so mitkriege, die haben ein, zwei Bienenvölker im Garten stehen. Also ich habe zwei Freunde, wo das so ist, erstaunlich. Was ist denn dein erster, dein wichtigster Tipp für all diejenigen, die sagen, ich glaube, das würde ich mir mal überlegen?
0: Also als erstes sollte man abklären, ob man auf Bienengift oder auf die Stiche allergisch reagiert. Mhm. Weil dann ist es eher schwierig mit der Biene. Mhm. Und dann sollte man sich im örtlichen Imkerverein vielleicht das Ganze mal anschauen, dass man da mal reinschnuppert, ob man da überhaupt Gefalle dran findet, bevor man sich jetzt das alles anschafft.
1: Mhm. Also so einen Schnuppertag zu machen,
0: genau,
1: bei,
0: ja,
1: einem Imker.
0: Das oder wenn man einen erfahrenen Imker hat, dass der einen an die Hand nimmt.
1: Wie es bei dir war.
0: Genau, und man da jetzt mal mitgeht.
1: Was brauche ich denn mindestens, um einzusteigen? Also an Zeugs hier. Wir haben ja einiges aufgebaut, du musstest das jetzt mal erklären.
0: Man braucht einen Bienenstock, also die Kiste, die Beute, wo die Biene drin lebe. Mhm. Und das Werkzeug wie der Smoker, Stockmeißel, Besen und dann halt auch das Bienenvolk.
1: Mhm. Die Beute, das wollen wir zuerst mal klären, wie die aufgebaut ist. Das ist also das, was der Imker, also ich versuche es jetzt zu umschreiben, dem Bienenvolk zur Verfügung stellt oder anbietet, damit dort das passiert, was passieren muss, dass das Volk dort sich ausbreitet, dass die Bienen den Honig rantragen, beziehungsweise die Pollen und den Nektar und sich dann das bildet, was wir am Ende gern essen wollen. Sag doch mal, wie diese Beute funktioniert.
0: Genau, also hier sieht man den Boden. Da haben wir unten das Einflugloch, wo die Biene reinfliegt und den Nektar einträgt.
1: Mhm. Da haben wir auch Bilder dazu, genau, die das zeigen. Wow.
0: Hier sieht man jetzt schön, wie die Biene anfliegen und dann in das Flugloch reinkrabbeln.
1: Und dann geht es dann wie weiter, wenn die,
0: genau,
1: da drin
0: hier
1: sind?
0: Sieht man zum Beispiel auch schön, die hat Pollen an der Beine. Mhm. Genau, und dann krabbelt die Biene hier unten rein, krabbelt hier hoch. Und dann kommt hier schon der Brutraum.
1: Der Pollen, den wir eben gesehen haben an den Beinen, wo wird der denn abgelagert?
0: Der wird unten im Brutraum in den Waben abgelagert. Ah, der dient als Nahrung für die Brut. Die Brut wird aus einem Gemisch aus Honig und Pollen versorgt. Und das lagern die Bienen um die Brut drumherum, lagern die das ein. Genau, hier sieht man jetzt auch so einen Brutraumrahmen.
1: Ein Brutraumrahmen.
0: Genau. So geben wir den Bienen den vor und den Rest baut ihr dann selbst die Wabe.
1: Aha, okay. Aber das ist noch nicht Ende Gelände, da kommt noch was,
0: genau,
1: noch drauf. Ne?
0: Also da unten befindet sich die Königin, die Biene, die Drohne, die Brut. Und obendrauf kommt dann das sogenannte Absperrgitter, was den Brutraum von dem Honigraum trennt. Weil sonst würde die Königin überall Eier legen und dann könnten wir nachher schlechter den Honig ernten.
1: Also in dem Honigraum wird vermutlich der Honig gemacht.
0: Genau.
1: Das musst du uns Laien jetzt mal erklären.
0: Jawohl.
1: Also was passiert? Also die Bienen krabbeln da unten rein,
0: genau,
1: und streifen dann das ab und dann krabbeln die weiter hoch.
0: Genau. Also
1: und
0: die
1: können
0: Biene,
1: hier durchkrabbeln?
0: Die Biene kommt unten rein, ja, übergibt den Nektar an Biene, wo das abnehme und dann wird er eingelagert oben in die Honigwabe. Und die Biene hat es automatisch drin, oder das ist der angeboren,
1: das kommt noch da drauf,
0: den Honig immer oben einzulagern. Weil wenn das Bienenvolk beklaut wird von Feinden, wie jetzt Wespe oder andere Bienen, fremde Bienen, dann ist der Honig oben und dann ist er am sichersten. Weil die Brut klaut niemand, aber den Honig schon. Und deshalb hat die Biene das instinktiv drauf, dass sie den Honig immer ganz oben einlagert.
1: Also das ist die Vorratskammer.
0: Genau, jawohl.
1: Ja.
0: Hier sieht man die dann auch schön. Hier war auch schon Honig drin. Genau.
1: Und wenn die Biene jetzt oder die Bienen dieses Angebot mit diesem Mehrfamilienhaus oder wie soll ich sagen, mit diesem großen Haus nicht hätten, wo würden sie das bauen?
0: Dann würde die Biene in einem Baum, in einer alten Spechthöhle oder so, würde die dann hausen, genau. Ja. Und ihre Wabe halt selbst errichten.
1: Gut. Also,
0: hier haben wir dann auch noch
1: einen Deckel drauf.
0: Den Deckel,
1: ja,
0: genau.
1: Wie ist denn das? Solche Beuten stehen ja oft im Wald.
0: Genau, ja.
1: Ich

0: da immer respektvoll Abstand. Ist das auch gut so? Oder kann man da auch mal rangehen, gucken? Oder sollte
1: also,
0: man das nicht machen?
1: Man sollte einen gesunden Abstand einhalten. Mhm. Man soll jetzt nicht vor das Flugloch stehen, mhm. weil das mögen sie überhaupt nicht, wenn man in die Flugbahn reinsteht. Mhm. Von dahinter oder von der Seite geht's. Aber davor sollte man auf keinen Fall stehen. Und im Allgemeinen sind die Bienen so zahm. Also
0: die sind so lieb.
1: Genau.
0: Du hast überhaupt gar keine Stichbeschwerden mehr, wenn dich die Bienen stechen?
1: Nö, gar nichts.
0: Nichts mehr?
1: Also ich habe heute auch schon meine 10 Stiche bekommen.
0: Heute?
1: Heute.
0: Aber du merkst es noch. Immerhin merkst du
1: es. Also ich
0: noch.
1: Weiß es nicht mehr, wo sie waren, genau. Aber ich merke den einen Stich noch, aber mehr dann auch nicht mehr.
0: So, lass uns noch zum Schluss kurz erklären, was das an Werkzeug ist. Das ist der finale Deckel oben drauf noch.
1: Und dann haben wir hier noch den Smoker zur Beruhigung der Biene.
0: Warum beruhigt Rauch Bienen?
1: Also wenn der Rauch kommt, dann denkt die Biene, es brennt. Mhm. Und ich muss mich vollstopfen mit Nahrung, mit Honig. Mhm. Und wenn die Biene dann vollgefressen ist mit Honig, dann ist sie erstmal beruhigter.
0: Ah, dann hat sie keinen Hunger?
1: Hunger satt. Nicht mehr, aber sie will dann nicht unbedingt stechen. Weil sie dann denkt, ja, ich habe meine Honigblase erstmal gefüllt. So, wenn wir jetzt flüchten müssen, wenn wir wegfliegen müssen, dann sind wir erstmal sicher.
0: So, und dann haben wir noch was als Werkzeug?
1: Dann haben wir hier noch den Besen. Da kann man die Waben mit abfegen. Mhm. Wenn man jetzt eine Honigwabe, eine volle, entnimmt und will die schleudern zum Beispiel. Mhm. Oder hier haben wir den Stockmeißel, den nimmt man zum Knacken der Wabe. Kann ich auch gerne mal zeigen. Und zwar die Wabe sind hier ganz fest verbaut und so knackt man die dann und kann die auch so raushebeln.
0: Storch. Stockmeißel, Storchenmeißel.
1: Genau, also das ist das Wichtigste eigentlich.
0: Das ist das Wichtigste.
1: Das ist das wichtigste Werkzeug.
0: Das brauchst du ja persönlich nicht, aber das könnte man sich natürlich auch zulegen.
1: Genau,
0: zur Sicherheit. Ja. Summa summarum, was müsste ich denn investieren? Brauch ja auch noch ein Bienenvolk, hallo?
1: Genau. Also für die Beute allein könnte man jetzt mal sagen, 250 bis 500 Euro ist man los mit Rähmchen und alles. Mhm. Und wenn man das Bienenvolk dann noch rechnet für 150, 160 Euro, ja. Also so.
0: Wo kriege ich denn das Bienenvolk? Beim Imker oder im Internet?
1: Das kriegt man beim Imker oder
0: kann
1: beim Imkerverein.
0: Nicht bestellen. Kommt nicht mit der Post, oder?
1: Man kann auch Bienen im Internet bestellen, ja,
0: ist
1: so
0: nicht
1: Kunstschwärme,
0: wahr.
1: Ja.
0: Okay.
1: Aber das würde ich nicht empfehlen, wenn man gar keine Ahnung hat. Weil da kann man sich auch schnell was einschleppen.
0: Jonas Lienhardt, Imker aus Bühl, heute mit einer Kurzerklärung, was Imkern ausmacht. Es war sehr interessant, lieber Jonas. Danke fürs Kommen und danke fürs Erklären.
1: Jawohl, gerne.
0: So, wir haben einen sommerlichen Nudelsalat in der Mache. Wir haben eben von Daniele Corona, unserem Koch, erfahren, dass man das Ding mit dem Käse bei Fischgerichten als Italiener schon ganz elegant umgehen kann, weil das ist so ein bisschen das Credo der italienischen Küche, kein Käse zu Fisch, indem man Brotbrösel röstet, trockenes Brot reibt, das ein bisschen aromatisiert mit Kräuter, sehr interessant. Und jetzt stellen wir den Nudelsalat fertig.
2: Genau, ich habe jetzt die Nudeln abgeschüttet. Jetzt lassen wir sie warm. Wenn wir sie jetzt als Nudelsalat machen, wo wir sie kalt wollen, dann lassen wir sie abkühlen erst und dann tun wir sie marinieren. Wir essen heute in lauwarm. Jetzt geben wir hier die Frühlingszwiebeln schon rein. Die ganzen. Am besten schmeckt er, wenn er ein bisschen durchzieht. Dann
0: wenn er ein bisschen steht.
2: Ja.
0: Aber ich finde so lauwarm finde ich auch cool.
2: Ja. Also vor allem gerade, gell? Gerade ist nicht so. Kapern. Oliven. Das sind nicht die bitteren.
0: Ah.
2: Da gibt's ja
0: ich habe Daniela erzählt, gestern gab es bei uns so ein Nudelexperiment mit getrockneten schwarzen Oliven aus der Dose. Ja, es war ein Experiment.
2: Aber die,
0: war mal eine Erfahrung. Ne?
2: Die nehme ich immer, wenn ich Gnocchi oder so mache oder Brot, nehme ich die und mache daraus so eine Tapenade. Die hacke ich klein.
0: Ah, okay.
2: Weil die haben keine Flüssigkeit und schmecken dann intensiver.
0: Aber die sind schon ziemlich bitter. Ne?
2: Ja, ja, ich mag sie aber. So, jetzt haben wir das Gemüse hier. Ja? Das war jetzt ein bisschen länger drin. Das geben wir jetzt hier rein. Schön, jetzt siehst du auch ganz gut, diesen, was für einen Saft es gelassen hat. Und das ist alles der eigene Saft vom Gemüse. Mhm. Und Olivenöl natürlich. Das darf natürlich nicht fehlen. Thunfisch. Magst du den?
0: Ich mag Thunfisch sehr gern. Das ist normaler Thunfisch aus der Dose, in
2: ja.
0: Natur wahrscheinlich, ja. Ohne Öl.
2: Der war im Öl drin. Ich habe ihn abgegossen.
0: Ah, okay.
2: Ja, ich habe ihn abgegossen. Mhm.
0: Das war's schon.
2: Ja, was? Jetzt machen wir hier. Machen wir ein bisschen Zitronenabrieb. Schön für die Frische. Wenn man mag, jetzt, man könnte jetzt auch mit Säure arbeiten, aber ich würde es dann erst am nächsten Tag machen. Jetzt erst so herzhaft zu essen, wenn er lauwarm ist. Und wenn man ihn dann marinieren möchte, kann man ihn auch marinieren dann am nächsten Tag.
0: Da hätten wir gestern, glaube ich, auch noch was rausholen können bei unserem Nudelgericht mit Zitrone. Das haben wir nicht dran gemacht.
2: Zitrone? Ja. Das ist ja das, was jeder macht.
0: Das muss jeder machen.
2: Mit Zitrone, gell?
0: Ich sage Ihnen mal, dass Sie dieses Rezept bei uns auch auf der Homepage finden, auf kaffee-oder-tee.de. Der Nudelsalat mit Ofengemüse und Thunfisch ist dort hinterlegt. Gucken Sie mal mit allen Zutaten und allen Zubereitungsstücken und das Video dazu. Also der Mitschnitt aus der Sendung wird auch noch kommen. Also wenn Sie sagen, genau, das würde ich gerne mal ausprobieren hier mit eurem Sommer-Lieblingsnudelsalat.
2: Sehen wir, vielleicht schmeckt er.
0: Eine These, aber es könnte ja sein. Ich finde es sehr interessant. Und das finde ich am interessantesten. Da bin ich sehr gespannt. Also du hast es aromatisiert mit Thymian und so. Hast du auch Salz dran gemacht?
2: Salz, Pfeffer habe ich reingemacht, Olivenöl. Man kann auch eine Knoblauchzehe noch mit rein. Aber da schon ein bisschen was drin war, habe ich es diesmal nicht genommen. Frischen Basilikum noch frisch gezupft, damit die ätherischen Öle und dann wird er auch nicht grau.
0: Das riecht ja mal gut.
2: Jetzt schauen wir mal. Ich habe es nicht probiert diesmal. Mal gucken.
0: Sehr gut. Sieht sehr gut aus.
2: Der Crunch, gell? Aber da vermisst man doch den Parmesan nicht.
0: Ja. Das schmeckt ja saugut. Also das war altes Brot, einfach fein gerieben. Und könnte man auch normale Paniermehl holen? Oder
2: das ist Panko. Man kann normales
0: Semmelbrösel.
2: Ja, normales Semmelbrösel nehmen. Oder wenn man am besten schmeckt mit altem Brot. Mhm. Reiben und dann schön knuspern. Da muss man halt aufpassen, ganz langsam. Bis es so wird, dauert es so 10 Minuten.
0: Super.
2: Ja.
0: Ganz fein. Also probieren Sie es aus. Es ist sensationell. Vor allen Dingen dieses Knusprige.
2: Ja, ist lecker, gell?
0: Wie heißt es auf Italienisch?
2: Panaturato.
0: Panaturato, also Panaturato. Natürliches Brot, oder?
2: Ja, nee, das heißt so gebräunt. Mhm. Knusprig, gebräunt.
0: Danke, Daniele. Danke fürs Kommen und Kochen.
2: Gerne.
0: Wir hätten unser erstes Quiz für diesen Montagnachmittag. Herr Sauter ist in Sandhausen am Telefon. Hallo, Herr Sauter.
3: Hallo, Frau Greis. Glückwunsch in Saarland für Elversberg.
0: Ja, wir werden nachher gleich hinschalten nach den Nachrichten. Ich bin sehr gespannt, was da los ist.
3: Ich auch.
0: Da geht's ab. Frau Stark ist in Ostfildern am Telefon. Hallo, Frau Stark.
4: Hallo, Frau Greis.
0: Wir haben dieses kleine Spiel zweimal pro Sendung, immer kurz vor voll, also kurz vor fünf, kurz vor sechs. Es geht um Fragen, Bildungsfragen, Allgemeinbildung, auch Spezialwissen zum Teil. Für jede richtige Antwort gibt es einen kleinen Geldbetrag. Und Herr Sauter ist Kandidat A, Frau Stark Kandidatin B. Am Schluss gewinnt derjenige von den beiden, der den höheren Kontostand hat. Und zwar genau das Geld, was er bis dahin erspielt hat. Herr Sauter fängt an. Wir haben 5 Minuten Zeit. Bitte schön, Herr Sauter.
3: Ich fange wieder mit der 7 an.
0: 7. Was meinen Österreicher und Bayern, wenn von Schwammerln die Rede ist? Putzlappen, Schwimmanzüge, Speisepilze.
3: Das sind die Pilze.
0: Das sind die Pilze. Sehr gut. 12 Euro. Frau Stark.
4: Die Nummer 1, bitte.
0: Die Nummer 1. Aus welchem Land stammt Dara, die mit ihrem Lied Bangaranga den ESC gewonnen hat? Aus Rumänien, aus Bulgarien oder aus Kroatien?
4: Aus Bangaranga.
0: Bangaranga, Samstagabend. Aus Kroatien, meinen Sie?
4: Ja.
0: Nee, Bulgarien.
4: Ja,
0: mal zum Reinkommen. Ja. Herr Sauter.
3: Dann die 12.
0: Ja. Schauspielerin Natalia Wörner, Fußballer Timo Werner und Comedian Özcan Joja stammen aus Bad Rappenau, Bad Cannstatt oder aus Baden-Baden?
3: Oh, so viel ich weiß, aus Bad Cannstatt.
0: Da gucken wir. Ja, wird grün. 61 Euro, Herr Sauter. Alles gut, Frau Stark.
4: Nummer 3, bitte.
0: Wir öffnen die 3. Wie heißt das Thriller-Debüt von Schriftsteller Sebastian Fitzek? Die Therapie, die Anstalt oder die Psychologin?
4: Das ist die Thriller-Debüt. Die Anstalt.
0: Die Anstalt. Die Therapie. Das wäre richtig gewesen. Schade, schade.
4: Pech.
0: Herr Sauter.
3: Dann jetzt die 4.
0: Die 4?
4: Oh.
3: Das ist nicht verkehrt.
0: Wenn es läuft, dann läuft's, oder?
4: Ja.
3: Jo.
0: Frau Stark.
4: Die Nummer 2, bitte.
0: Die 2 will wissen, wie heißt ein klassischer Paartanz im Zweivierteltakt mit Polka- und Walzerelementen? Schwabe, Rheinländer, Pfälzer.
4: Rheinländer.
0: Das weiß sie sicher. 30 Euro, super. Herr Sauter.
3: Ja, die 9. Hm?
0: Was herrscht regelmäßig am Meer? Bei Zeiten, Gezeiten und Zeiten.
3: Ebb und Flut, B.
0: Die Gezeiten, richtig. Frau Stark.
4: Ja, die Nummer 8.
0: Wie heißt die Wildbiene des Jahres? War mehrfach genannt zu Beginn der Sendung. Gehörnte Mauerbiene, Efeu-Seidenbiene oder Glockenblume-Schmalbiene?
4: Oh, das ich gar nicht. Gehörnte Mauerbiene, ja.
0: Das wäre für Sie das Naheliegendste. Es ist aber die Glockenblume-Schmalbiene gewesen.
4: Ah. Kann man nichts machen.
0: Herr Sauter.
3: Ich gucke gerade, was noch frei ist. Die 10.
0: Die 10. Wer feierte dieses Jahr den 70. Gründungstag? Der Bundesnachrichtendienst, das Bundesland Baden-Württemberg oder die Stiftung Warentest?
3: Das ist, glaube ich, der BNDA.
0: Der BND. Und wir freuen uns, Ihnen sagen zu können, auch diese 60 Euro gehen auf Ihr Konto. 196 Euro, Frau Stark. Also wenn überhaupt, wird es sehr knapp.
4: Das wäre nämlich 11. Bitte.
0: Die 11. Sie sehen es sportlich. Wo steht der berühmte Katharinenpalast? In England, in Frankreich oder in Russland?
4: Wo steht der Katharinenpalast?
0: England. Also, Zarin wäre vielleicht der richtige Gedanke gewesen. Katharina, die Große, in Russland.
4: Wäre aus Russland, ja.
0: Herr Sauter, 5 oder 6?
4: Ja.
3: 5 oder 6, dann nehme ich mal die 5.
0: Da wären noch mal 13 Euro für Sie. Eine mehrfach Oscar-prämierte Hollywood-Legende. Vor und hinter der Kamera ist Clint West Forest, North Jungle oder Eastwood.
3: C.
0: Jawohl, 13
3: ganz,
0: Euro.
3: Ganz klar.
0: Und Frau Stark, wir machen jetzt noch die letzte Kachel auf. Wer benutzt einen Öffnungsautomaten? Der Skispringer, der Fallschirmspringer, der Weitspringer.
4: Der Fallschirmspringer.
0: Fallschirmspringer nehme ich. Fallschirmspringer ist richtig. Das ist doch ein schöner Abschluss. Gewonnen hat Herr Sauter mit 209 Euro, der eindeutig höhere Kontostand. Und Frau Stark bekommt von uns als Trost eine Kaffee- oder Teetasse.
4: Da freue ich mich drauf. Das habe ich nämlich noch nicht.
0: Dankeschön. Dankeschön Ihnen beiden. Ja, Herr Mitspieler hat es eben schon angekündigt. Das Saarland freut sich. Der DSV Elversberg ist Bundesliga. Nach dem Sieg gegen Münster gestern gab es im Stadion an der Kaiserlinde im kleinen Dorf Elversberg kein Halten mehr. Es ist irgendwie ergreifend, die Vorstellung, dass in diesem kleinen Ort jetzt in Zukunft die großen Bayern aus München oder Bosen aus Dortmund sind. Was halten Sie von diesem Sieg? Was fühlen Sie dafür? Gleich mehr dazu. Der 59. Verein, der in die erste Fußball-Bundesliga einziehen wird, ist die SV Elversberg. Was für ein Ding! Darüber wollen wir uns heute mit Ihnen austauschen. Herzlich willkommen zur zweiten Stunde von Kaffee oder Tee an diesem Montag. Elversberg ist in der Bundesliga. Für jeden, der Elversberg wirklich kennt, ich kriege Gänsehaut, ist es noch unfassbarer als für alle anderen. Wir sind jetzt mit unserem Kollegen vom Sport, Tom Klose, live in Elversberg verbunden. Tom, für alle nicht ganz so fußballaffinen Menschen, wieso sind die Elversberger so erfolgreich? Was ist Ihr Rezept gewesen in dieser Saison?
5: Also in dieser wie auch

0: Auch in den eigentlich vergangenen Saisons war es das ja, Rezept, dass die ehemaligen zwei, das ehemalige Dreamteam, Horst Steffen, der Ex-Trainer, und Nils Oleburg, der Ex-Sportdirektor, ja, dieses Rezept, was sie zusammen entwickelt haben über die letzten Jahre, das war im Prinzip offensiven Fußballspielen, offensiven, mutigen Fußballspielen, gepaart mit cleveren Leihgeschäften. Also man hat sich oft junge, noch nicht allzu bekannte Spieler nach Elversberg geholt und mit denen dann einfach ja, diese offensive Fußballidee umgesetzt. Und am Ende muss man sagen, Horst Steffen, der Ex-Trainer, der war auch ein bisschen so eine Vaterfigur, hat eine total sympathische Art gehabt, ist super bei den Spielern angekommen. Und diese Kombination, gepaart mit dem, dass man in Elversberg, 7.500 Einwohner, natürlich super ruhig arbeiten kann, das hat den Ausschlag gegeben, dass die SVE in den letzten Jahren super durch die Liga gerauscht ist. Vergangenes Jahr ja in der Relegation nur knapp schon an der Bundesliga gescheitert. Ja, und Vincent Wagner, der hat sozusagen das Horst Steffen und Ole Bog-Märchen jetzt fortgeführt. Vincent Wagner, ja, der neue Trainer, kam von der U23 in Hoffenheim und hat die Idee der beiden im Prinzip fortgeführt. Hat dazu geführt, dass wir jetzt hier stehen und den Aufstieg der Elversberger in die Bundesliga feiern mit den Menschen hier auf dem Rathausplatz.
1: Ja, da kommen wir gleich noch zu. Da ist ja einiges noch geboten heute Abend. Bei Fußball, Tom, da geht es doch um Geld. Wo kommt denn bei der SV Elversberg das Geld her? Wer steckt denn dahinter?
0: Ja, das stimmt. Viel Geld natürlich im Fußballgeschäft, das hin und her geschoben wird. Wenn es hier um Elversberg geht, dann hört man natürlich und kommt um einen Namen nicht rum. Das ist Frank Holzer. Das ist der Aufsichtsratschef, der seit Jahrzehnten hier in unterschiedlichster Art und Weise im Verein tätig war und ist. Das ist eine der bekanntesten Unternehmer und Sportpersönlichkeiten hier im Saarland. Selber früher Spieler gewesen, mit Saarbrücken zum Beispiel in die Bundesliga aufgestiegen. Und er hat sich nach seiner aktiven Karriere dem Pharmaziestudium gewidmet und ist dann ins Familienunternehmen eines riesigen Pharmaunternehmens hier aus dem Saarland mit eingestiegen. Und das Pharmaunternehmen ist eben auch ein Grund, wieso die SV Elversberg finanziell ganz gut dasteht und auch clever mit den Finanzen umzugehen weiß. Unter anderem Stichwort ja auch Stadion, das seit 2013 umgebaut wird. Rund 30 Millionen Euro sind da schon reingeflossen. Und natürlich ist auch Frank Holzer und sein Unternehmen ein Grund dafür. Aber auch ansonsten wird in Elversberg sehr clever gewirtschaftet. Und es ist in jedem Fall so, dass man sich um Geld nicht die größten Sorgen machen muss.
1: Okay, dann verrat uns jetzt mal, was heute Abend noch in Elversberg passiert. Das sind ja Himmel und Menschen da vor Ort. Was geht?
0: Ja, was geht, ist eine gute Frage. Aktuell fühlt sich der Platz hier auf jeden Fall ganz gut. Es ist geplant, dass um 18 Uhr drinnen im Rathaus schon mal so ein bisschen was vonstatten geht. Da werden unterschiedlichste Reden gehalten. Da wird die Mannschaft empfangen, bestimmt mit den ein oder anderen Augenringen nach einer langen Partynacht, die es gestern gegeben haben soll. Dann wird man sich ins Goldene Buch der Stadt eintragen. Und dann wird man um 19 Uhr hoffentlich hier oben Riesenjubel hören, wenn die Mannschaft dann sich feiern lässt, auf dieses improvisierte Rathausbalkönchen da oben rauskommt. Eigentlich hat das Rathaus ja gar keinen Balkon. Den hat man da so aufgestellt, auch schon bei den Aufstiegen in den letzten Jahren. Und dann wird hier die Party 2.0 nach dem Aufstieg gestern am Stadion hier auch nochmal zelebrieren.
1: Okay, Tom Klose live aus Elversberg. Vielen Dank für diese Eindrücke, Tom, und euch viel, viel Spaß beim Feiern. Gruß in die Heimat. Ciao. Ja, wir haben Sie gefragt, wie haben Sie das jetzt irgendwie erlebt, mitgekriegt? Wie finden Sie das, dass so ein Underdog-Verein jetzt in der Fußball-Bundesliga spielt und da vielleicht mal ein bisschen Bewegung reinbringt? Herr Frank ist in Frankfurt am Telefon. Herr Frank, Ihre Meinung?
2: Guten Tag. Ja, ein kleines gallisches Dorf im Saarland, welches eh bei mir im Herzen steckt, Saarland. Das ist ein wunderbares, kleines Flächenland. Und ich finde, dieser Verein hat die letzten 3 Jahre hervorragende Personal- und Vereinspolitik gemacht. Auch nochmal Dank an die Familie Holzer. Und ich finde, das tut der Bundesliga gut. Ein würdiger Nachfolger für Heidenheim.
1: Schön, das waren Grüße aus Frankfurt, nicht aus dem Saarland. Jawohl. So, jetzt kommt aber eine Saarländerin dran und die wohnt in Neinkeier. Das liegt direkt neben Elversberg, Frau Brabender. Wie haben Sie das jetzt erlebt, diese Traumgeschichte gestern
3: Hallo,
1: Abend?
3: Hallo Frau Kreis,
1: Hi.
3: Das war doch toll. Man hat mitgefiebert als Neinkeier und wir sagen jo, Elversberg, das ist doch fantastisch. Und wie Sie gesagt haben, wenn der Herr Riken kommt, kann er anständiger Fleischkäse wegessen. Und ob sie es richtig schaffen mit der großen Mitzehalle, wird man sehen. Aber ist schon toll.
1: Danke,

0: Frau Brabender.
1: Und gerne.
0: Das mit dem Washback an einer der zwei Tankstellen, die in der Nähe des Stadions sind, das habe ich eben erzählt. Aber ich will an dieser Stelle, das ist mir ganz wichtig, auch noch erwähnen, kulinarisch wird es allen, die kommen aus der großen Republik im Saarland, an nichts fehlen. So viel Zeit muss jetzt noch sein. So, bei uns geht es heute um die Bienen hauptsächlich. Wir haben ja schon viel erfahren, was man alles beim Imkern berücksichtigen muss, was man da alles braucht, was man im Garten pflanzen könnte jetzt, um die Bienen anzulocken. Jetzt geht es um andere Haustiere, auch so ein bisschen exotisch vielleicht. Wir meinen jetzt in einem ersten Schritt zumindest nicht Hund, Katze oder Hamster, sondern wir meinen so jemand wie Whoopi. Das klingt niedlich, aber ist schon ein ganz hübscher Brummer, wie Sie hinter mir sehen. Und sie lebt bei Familie Eckert in Stuttgart.
2: Das ist Whoopi, ein neugieriger Wonneproppen. Whoopi ist ein Mini-Pig, also ein Minischwein, wobei das Wort Mini relativ ist, denn sie bringt 70 Kilo auf die Waage. Claudia Eckert war es, die unbedingt ein Minischwein haben wollte.
3: Weil ich einfach Schweine ganz großartig fand. Ich war mal in den USA, habe ich Mini-Pigs kennengelernt und das ist einfach ein Zauber bei denen. Also die sind so intelligent und so empathisch.
2: Und immer hungrig. Die Höhepunkte des Tages für Whoopi sind die drei Frühstücke und alle folgenden Mahlzeiten.
3: Und dieses Schmatzen heißt, da wäre noch Ladebedarf. Also, da könnte man auf jeden Fall noch was entspannt hinterher schieben. Dann setzen wir uns mal hin.
2: Whoopi ist ein vollwertiges Familienmitglied, so wie Mutter Claudia, Tochter Leslie und Vater Oliver. Und wie bei anderen Familien auch, hat jeder eine andere Rolle im Zusammenleben.
4: Wir sagen auch immer mal wieder, dass wenn sie nicht so gut drauf ist und irgendwie dann pampig ist und rumschreit, dass sie mich ganz anders anschreit wie bei Mama und Papa. Aber dafür darf ich auch manche Sachen, die Mama und Papa nicht dürfen, also zum Beispiel so in die Nähe vom Rüssel gehen und auch mal einen Kuss auf den Rüssel oder so geben, das darf zum Beispiel auch nur ich.
5: Claudia fürs Emotionale, Leslie für Spaß und so weiter. Und wenn irgendwas ist, ist gut, wenn ich es mache. Und wir spielen auch und wir haben auch eine Beziehung, aber es ist eher so auf einer sachlichen Ebene.
2: Was haben die Nachbarn eigentlich dazu gesagt, als die Schweinedame hier eingezogen ist?
5: Was war's? Es ist nicht normal.
3: Das war das Netteste noch.
5: Es stinkt. Letztendlich so die ganzen Klischees, wo man von Schweinen hat. Das war am Anfang keine große Liebe, das muss man sagen.
2: Aber dank Whoopis Charme hat sich das schnell geändert. Sie stinkt nicht. Und sie geht ausgesprochen freundlich mit allen um, die ihr etwas zu fressen bringen.
3: Also alle finden sie großartig. Die meisten bringen ihr irgendwas. Wenn die Kinder zum Beispiel die verschrumpelten Äpfel nicht mehr essen, dann werden die hierher gebracht. Whoopi entsorgt alles.
2: Weil Mini-Pigs mindestens paarweise gehalten werden sollten, hatte Whoopi anfangs auch einen kleinen Bruder. Von ihm haben sie aber nur noch Fotos. Er hieß Muffin und er hatte vor allem Olivers Herz erobert.
3: Das war eine große Liebe. Dieser kleine Schweinemann war so groß wie ein Meerschweinchen. Hat in seine Hand gepasst.
5: So groß wie meine Hand letztendlich. Ja.
2: Muffin wurde später schwer krank und musste eingeschläfert werden. Das war schlimm.
3: Wir haben sehr getrauert, dass wir einen Muffin verloren haben. Haben dann mit zwei verschiedenen Tierärzten gesprochen, als sich dann mal so die Wunden gelegt hatten, ob wir noch mal einen Partner dazu nehmen. Whoopi hat keinen Partner mehr akzeptiert.
5: Bring's.
2: Vielleicht, weil sie als Einzelkind mehr Aufmerksamkeit bekommt. Sie spielt gerne mit ihren Menschen. Besonders gern apportiert sie ihr Stoffschweinchen. Dann gibt's nämlich was zu naschen.
5: Ja, danke schön. Gut gemacht.
2: Und Whoopi hat gelernt, auf die Toilette zu gehen. Die Treppen runter, in den Garten.
3: Ja, Pipi machen.
2: Hier ist ihr privates Außenklo. Claudia und Oliver Eckert arbeiten beide von zu Hause aus. Anders würde das auch nicht funktionieren. Whoopi ist immer dabei. Zur Freude der Kunden.
3: Wenn ich eine Videokonferenz habe, dann muss ich manchmal sogar hier die Kamera abnehmen und die Whoopi kurz zeigen, damit sie wissen, dass die Whoopi da ist.
2: Tiere machen eben glücklich.

0: Dieses schlummernde und schnarchende Glücksschweinchen hat die Familie Eckert in Stuttgart jedenfalls vollkommen verzaubert.
1: Also so richtig mini. Naja, egal, ob Schweine in der Küche oder Bienen im Garten oder exotische Spinnen im Wohnzimmer. Was ist da eigentlich rechtlich erlaubt? Was darf ich denn wie wo halten? Das klären wir jetzt und zwar mit Alena Lagmüller von der SWR-Redaktion Recht und Justiz. Wir fangen mal mit den Bienen an, weil das ist heute unser Hauptthema hier in Kaffee oder Tee. Darf denn jeder so ohne weiteres sich ein Bienenvolk, eine Beute in den Garten stellen oder mehrere und Bienen halten?
2: Tatsächlich ist das so. Also bei Bienen gilt, überall, wo es nicht verboten ist, ist es erlaubt. Und so ein Verbot, das kann sich ausnahmsweise mal aus dem Bebauungsplan ergeben. Da sollte man also vorher einmal nachgucken. Und wer Mieter ist, der muss auf jeden Fall vorher sich die Zustimmung von seinem Vermieter holen. Mhm. Das sind so die beiden Einschränkungen, aber grundsätzlich überall erlaubt, wo es nicht ausdrücklich verboten ist.
1: Und wenn sich die Nachbarn dann beschweren, was ist dann?
2: Also mit den Nachbarn ist das so, die können so eine Bienenhaltung nur dann untersagen, wenn es sich um eine wesentliche Beeinträchtigung handelt. Und ob die Bienen jetzt eine wesentliche Beeinträchtigung darstellen oder vielleicht im Einzelfall gerade noch zumutbar sind, das sind natürlich alles immer Einzelfallentscheidungen. Also da gucken die Gerichte dann, was hat denn da eigentlich, wie viele Bienen kommen denn da zum Beispiel rüber, um wie viele Völker geht es, wie sehr wird der Nachbar beeinträchtigt, kann er gar nicht mehr in seinen Garten gehen oder sowas, das spielt da alles eine Rolle. Deswegen am besten vorher einmal mit dem Nachbarn sprechen, bevor man dann loslegt mit dem Hobby-Imkern.
1: Das ist ganz wichtig, im Gespräch bleiben. Alles so ein bisschen versuchen anzukündigen und dann auszuhandeln. Das macht auf jeden Fall Sinn unter Nachbarn. Wir kommen von den Vierflüglern, den Bienen, zu den Zweiflüglern. Ich meine Papagei, krächzende Papageien, die vielleicht auch mal, damit sie auch mal was vom Leben haben, raus auf den Balkon gestellt werden und dann laut sind. Ist es erlaubt?
2: Mit der Lautstärke ist es im Prinzip ähnlich wie mit den Bienen, die rüberfliegen. Es kommt darauf an, ob es für den Nachbarn eine wesentliche Beeinträchtigung darstellt.
1: Aber wer stellt das fest?
2: Ja, zum Beispiel das Gericht. Also das Amtsgericht Bremen hatte 10 Wellensittiche, 2 Ziegensittiche und 9 Nymphensittiche. Die standen alle in einer Vogelvoliere im Garten. Mhm. Und da ist der Richter dann tatsächlich mal zum Ortstermin hingefahren und hat sich das mal angehört, wie viel Lärm die denn eigentlich so machen. Und das war schon ordentlich. Mhm. Sprich, die Vogelvoliere musste dann weg.
1: Mhm. Also es ist schon auch wieder eine Abwägung, beziehungsweise dann wiederum, wo kein Kläger, da auch kein Richter notwendig. Aber man muss schon damit rechnen, dass bei Beschwerden das dann so entschieden wird vom Gericht.
2: Also ich meine, das ist jetzt natürlich auch ein Extremfall, aber man sollte sich, bevor man sich so viele Tiere anschafft, natürlich auch prüfen, ob man die eben artgerecht dauerhaft halten kann. Und ich kann mir vorstellen, für die Vögel war das dann auch nicht toll, wenn sie dann eben alle nach drinnen umziehen mussten.
1: Gut, wenn man einen jetzt hätte, der aber sehr gesprächig ist und draußen steht.
2: Ja, vielleicht muss man den dann ab und an mal reinholen. Also manchmal legen Gerichte dann auch so Zeiten fest.
1: Okay. Hühnerhaltung. Auch mittlerweile für viele eine begeisternde Aufgabe im Privaten. Ist das erlaubt grundsätzlich?
2: Ja.
1: Auf Privatgrundstück?
2: Ja, genau. Also im Prinzip wie bei den Bienen auch. Solange es nicht ausdrücklich verboten ist, ist es erlaubt. Also auch hier wieder einmal gucken, ob im Bebauungsplan irgendwas von Hühnerverbot steht in die Richtung. Mieter müssen wieder mit ihrem Vermieter das abkaspern, ob das erlaubt ist. Und ansonsten darf man grundsätzlich Hühner halten. Und man hat natürlich auch da eventuell wieder das Problem, dass sich die Nachbarn über den morgendlichen Hahnenschrei ärgern. Auch da gibt es eine Menge Gerichtsentscheidungen. Mhm. Auch das sind dann Einzelfallentscheidungen.
1: Wahnsinn. Ja, mit was sich die Gerichte beschäftigen müssen. Das ist ja dann auch ein immer wiederkehrendes Phänomen, nehme ich an, oder?
2: Ja, und es sind immer Einzelfallentscheidungen. Ja. Also im Zweifel wird gesagt, wenn jemand schon aufs Land zieht, dann muss man sich vielleicht auch damit abfinden.
1: Mit der Landatmosphäre.
2: Genau, dass ab und an mal der Hahn kräht.
1: Okay. Der ein oder andere hat auch einen Teich zu Hause und damit vielleicht auch ein Paradies für Frösche geschaffen. Und die können ja richtig Gas geben, Lautstärke, technisch.
2: Ja, eigentlich kann man sich jetzt schon denken, ob jetzt nun der Papagei krächzt oder die Hühner krähen, das macht eigentlich keinen Unterschied. Beim Frosch allerdings schon.
1: Ja?
2: Beim Frosch ist es so, dass der unter Naturschutz steht. Den darf man also nicht einfach dann entfernen oder umsetzen aus seinem Gartenteich oder man darf den Teich auch nicht einfach zuschütten, sondern da braucht man eine extra Erlaubnis für. Da können die Gerichte einen dann eventuell dazu verpflichten, so eine Erlaubnis zu beantragen. Aber grundsätzlich natürlich, auch wenn man als Teichinhaber den Lärm reduzieren müsste. Man kann vom Gericht nicht zu etwas verpflichtet werden, was eigentlich verboten ist.
1: Okay. Wir haben auch noch die exotischen Varianten jetzt hier im Angebot. Spinnen, giftige Spinnen oder Schlangen. Allein die Vorstellung, dass man in einem Mehrfamilienhaus wohnt und in irgendeiner Etage beherbergt

0: jemand diese Tiere, da läuft es einem schon über den Rücken. Ist das erlaubt?
1: Also Spinnen und Schlangen sind grundsätzlich erstmal Kleintiere. Wenn wir uns vorstellen, wir sind klein, dass wir in einem Mietshaus sind, dann läuft das, sind es quasi die Sorte Tiere, genauso wie ein Kaninchen oder ein Meerschweinchen, die man eigentlich unproblematisch halten darf. Es sei denn, es sind eben giftige Schlangen oder giftige Spinnen. Da muss man sich auch unbedingt vorher die Erlaubnis des Vermieters holen. Auch in der Wohnungseigentümergemeinschaft muss man das absprechen. Denn wenn die tatsächlich mal ausbüchsen, dann kann das ja durchaus ernste Konsequenzen haben.
0: Das ist auch schon passiert. So Fälle gibt's.
1: So Fälle gibt's tatsächlich. Also ich habe in meiner Vorbereitung auch gesehen, dass es in Herne mal so einen Fall gab, wo dann 30 Menschen über mehrere Tage hinweg ihre Wohnung verlassen mussten, weil man eben nach einer verschollenen Monokelkobra suchen musste.
0: Und die ist extrem giftig.
1: Die ist extrem giftig.
0: Mhm. Kleintiere hast du gesagt, die darf auch der Mieter ungefragt halten. Was sind jetzt neben netten Spinnen und Schlangen Kleintiere, gehören da Katzen auch noch mit zu?
1: Katzen gehören nicht
0: Kleine mehr Katzen?
1: Müssen schon sehr. Nee, Katzen gehören nicht mehr dazu.
0: Mhm. Muss man auch schon fragen.
1: Ja. Das muss man absprechen. Grundsätzlich ist es so, wenn im Mietvertrag nichts drinsteht, ein ausdrückliches Verbot, dann darf man erstmal davon ausgehen, dass das in Ordnung ist. Wenn da ein ausdrückliches, ein pauschales Verbot drinsteht, dann sind die häufig unwirksam. Denn der Vermieter darf solche Katzen oder auch Hunde, für die gilt dasselbe, darf die gar nicht pauschal verbieten, sondern der Bundesgerichtshof sagt, das sind immer Einzelfallentscheidungen. Mhm. Also da muss dann geguckt werden, was hat der Mieter für ein Interesse an dem Haustier? Ist das vielleicht ein Therapiehund oder ein Blindenhund? Oh. Oh, ja. Oder gibt es vielleicht für den Vermieter einen Grund zu sagen, bei mir gibt es besonders teures Parkett, ich möchte nicht, dass das verkratzt wird. Also das ist da so die Abwägungsentscheidung.
0: Auch der sympathischste Hund, wie zum Beispiel dieser Kollege hier, neigt doch dazu zu bellen und manchmal auch lang und anhaltend. Wo gibt es da einen Punkt, wo das Gesetz sagt, nee, bis hierhin und nicht weiter? Mehr gebellt wird nicht am Tag.
1: Also ein bisschen Bellerei muss man schon hinnehmen. Da muss man als Nachbar geduldig sein. Die Grenze oder beziehungsweise die Gerichte haben so eine Faustformel entwickelt. Sie sagen maximal 30 Minuten am Tag, aber nicht länger als 10 Minuten am Stück. Und das auch nur außerhalb der Ruhezeiten. Also nicht während der Mittagsruhe und auch nicht während der Nachtruhe. Also das muss man dann, ich weiß nicht, wie man das seinem Hund erklärt, aber das ist so die Faustformel, die dafür entwickelt wurde.
0: Naja, also man muss den Hund dann halt vielleicht auch reinnehmen, ne? Dass zumindest nicht so laut ist nach außen. Ne?
1: Da kommt es dann so ein bisschen drauf an, wenn es drin trotzdem immer noch laut wäre oder wenn man irgendwie in einer Mietwohnung wohnt, da kläffen die ja manchmal auch. Also das ist tatsächlich ganz schön knifflig. Verzeihung, die bellen.
0: Unser Hund ist mittlerweile so alt, der bellt nur noch an hohen Feiertagen. Das geht mittlerweile. Alena Nagmüller, vielen Dank für diese Einordnungen. Ja, man kann ja auch, du hast es ja als Einstieg schon erklärt, miteinander reden. Vielleicht, wenn man das mit den Bienen machen will, dann kriegt ihr Nachbar halt oder die Nachbarn rechts und links vielleicht immer ein Gläschen Honig mal ab und zu rübergebracht. Da kann man sich ja auch die Leute irgendwie so ein bisschen geneigt halten. Vielleicht haben sie auch schon mal Lindenblütenhonig gegessen. Das schmeckt ja ganz besonders. Und die Lindenblüten sind ein bewährtes Heilmittel bei Erkältungskrankheiten. Wir haben die Heilpflanzenexpertin Lilian Franz im Bliesgau im Saarland besucht.
2: Wie das duftet. Den Titel Heilpflanze des Jahres teilen sich Sommer- und Winterlinde gemeinsam. Denn im Aussehen und in den Wirkstoffen sind sie sehr ähnlich.
3: Wenn die Rückseite wie hier so ein Blau-Grün hat, dann ist das schon mal ein erstes Anzeichen dafür, dass es eine Winterlinde ist. Die Sommerlinde hat deutlich größere Blätter und ist auf der Vorder- wie auf der Rückseite in einem hellen, frischen Grün, würde ich es jetzt einfach mal sagen. Und für uns ist einfach die wichtigste Botschaft, wir können beide verwenden. Das heißt, es ist letztlich egal, ob wir die Winter- oder die Sommerlinde hernehmen. So ein bisschen können wir es an der Blütezeit festmachen. Die Sommerlinde blüht zuerst und danach kommt die Winterlinde. Früh im Jahr werden die Knospen hergenommen, daraus können wir ein Gemmomazerat herstellen. Dann können wir die Blätter ernten, zum einen für kulinarische Zwecke, aber auch für einen Tee herzustellen. Dann können wir die Blüten ernten, das ist natürlich am bekanntesten, die Lindenblüten, die es ja auch schon fertig als Tee zu kaufen gibt.
2: Und sogar die Rinde und das Holz lassen sich verarbeiten. Ein echtes Rundumpaket also.
3: Guckt bitte, dass ihr offene Blüten sammelt mit den Hochblättern dazu. Dürfen auch gerne ein paar Blätter dabei sein, die kann man auch verwenden.
2: Lindenblüten haben eine jahrtausendealte Tradition als Heilpflanze. Sie sollen schweißtreibend und fiebersenkend wirken, außerdem Hustenreiz dämpfen und beruhigen.
3: In Erkältungszeiten ist ein Lindenblütentee immer willkommen, weil er uns einfach unterstützt, noch mal gesund zu werden.
4: Ja, ich finde es toll. Ich finde es destilliere am allerbesten.
3: Ganz wichtig ist, dass ihr aufpasst. Hier sind viele Bienen unterwegs, dass ihr nicht gestochen werdet.
2: Das, was die Bienen in den Blüten sammeln, wird in der Bio-Imkerei Wenzel zu Honig verarbeitet.
5: Der Lindenblütenhonig ist ein Honig, der sehr aromatisch ist und so einen leichten Minzgeschmack auch hat. Manche sprechen auch davon, dass er etwas nach Hustensaft schmeckt. Und das ist halt ein bisschen Gewöhnungssache. Wenn wir unsere Bienen irgendwo hinstellen, wir nennen das Wandern, dann müssen wir dorthin fahren, wo ganz, ganz viele Linden sind. Und das ist in unserer Kreisstadt in Homburg.
2: Lindenbäume brauchen generell viel Licht und Platz, so wie hier neben der Kirche in Heckendalheim.
3: Die Linde war immer ein Baum, den wir dorthin gepflanzt haben, wo sich die Menschen gerne getroffen haben, wo gefeiert wurde, wo getanzt wurde, aber auch Gericht gehalten wurde. Die Linde ist ein Baum, der die Wahrheit ans Licht bringt. Und wenn unter der Linde Gericht gehalten wurde, dann hat man in der Regel ein lindes, gelindes Urteil zu erwarten. So, aus den Lindenblüten, die wir jetzt gerade gesammelt haben, machen wir heute ein Oxymel. Ein Oxymel ist ein altes, traditionelles Heilmittel aus Honig, Apfelessig und entsprechenden Kräutern, die wir ausziehen. Das heißt, wir nehmen unser Gläschen, öffnen das und dann werden wir die Blüten zerkleinern und in unsere Gläschen reinfüllen. Wir haben im Oxymel halt verschiedene Heilkräfte vereint, nämlich die vom Apfelessig und die vom Honig und natürlich die von den Lindenblüten. Und wir lösen halt mit diesen beiden Grundstoffen, mit dem Honig und mit dem Apfelessig, unterschiedliche Inhaltsstoffe aus den Lindenblüten und haben dann letztlich die Heilwirkung nachher im fertigen Oxymel. Also, wir können jetzt unser Oxymel fest verschließen. Wir machen den Deckel drauf. Jetzt muss es 14 Tage lang ziehen. In dieser Zeit werden wir es jeden Tag ordentlich schütteln. Wir können zwischendurch einfach mal auf den Kopf stellen oder wieder auf den Boden stellen. Nach 2 Wochen seihen wir das Ganze ab und dann ist es direkt zu verwenden.
2: Und damit es nicht erst in 2 Wochen eine Kostprobe der Lindenblüten gibt, macht die Gruppe noch eine Lindenblütenlimonade. Die perfekte Erfrischung an heißen Sommertagen.
0: Prost, Mädels! So, jetzt kommen wir vom Honig nochmal zurück zu den Bienen. Bienen sind für uns einfach im Sommer da. Wir können ihnen ein bisschen zuschauen, was sie so machen, wie sie so durch die Blüten krabbeln und so. Für die Menschen, die wir jetzt kennenlernen, da sind die Bienen echte Forschungsobjekte. Sie verfolgen sie sogar mit Drohnen. Wie das aussieht und welche Erkenntnisse man sich davon verspricht, das haben wir uns im vergangenen Sommer schon mal angesehen.
6: Wie fliegen Bienen von Blüte zu Blüte? Wie orientieren sie sich und finden zurück in den Stock? Die Freiburger Biologinnen und Biologen haben für die Untersuchung des Bienenflugs eine Drohne gebaut und können die Insekten so verfolgen, vollautomatisch den Flug aufzeichnen und filmen.
7: Wir haben hier 3 Bilder zusammengeschnitten. Hier ist das Bild ist das von unserer Tracking-Kamera. Das zeigt, dieses weiße Punkt ist tatsächlich die Biene, die Reflektor auf die Biene geklebt ist. Und dieses Allgemeinbild ist, was ich als Pilot sehen kann während der Flug.
6: Flugroute und Flughöhe der Biene werden automatisch aufgezeichnet. Die Untersuchungen der Freiburger Biologen sind extrem aufwendig und erfordern viel Material. Feldforschung im klassischen Sinn. Bei Ihringen am Kaiserstuhl.
8: Dort steht der institutseigene Versuchsbienenstock. Und dort werden ein

0: fliegt Richtung Futterquelle, sucht die Biene, schwebt ein bisschen und verfolgt das markierte Tier dann mit aktivierter Fernsteuerung ganz automatisch. Natürlich ist der Flug ein bisschen wackelig, weil er der Biene folgt. Die Freiburger Forschenden wollen jetzt herausfinden, ändert sich der Flug der Bienen bei Einflüssen von außen? Und wenn ja, wie? Welchen Effekt haben zum Beispiel Pestizide? Die Versuche könnten auch helfen, gegen invasive Arten vorzugehen, zum Beispiel gegen die asiatische Hornisse, die unsere Honigbienen bedroht.
1: Wir können mit unserem Aufkleber auf diese Hornisse aufkleben und die Hornisse verfolgen und dann entdecken, wo sie ihre Nester hat.
0: Die Versuchstiere werden übrigens wieder eingefangen und vom Reflektor befreit. Ob sich diese Biene morgen beim Honigsammeln noch daran erinnert, dass sie gestern für die Wissenschaft geflogen ist?
2: Die Auswertung der Flüge hat übrigens herausgebracht, dass jede Biene tatsächlich individuell unterwegs ist. Jede Biene hat offenbar ihre Route und fliegt die mit erstaunlicher Präzision immer wieder ab. So, und dann kommt irgendwann der Honig am Ende von der ganzen Chose raus. Wir freuen uns sehr, dass Selina Weiler heute hier ist, Ernährungstherapeutin aus Baden-Baden-Steinbach. Und sie hat uns nicht nur Honige mitgebracht, sondern auch eine nette Rezeptidee. Selina, wofür verwendest du Honig?
3: Also tatsächlich im Sommer finde ich so ein ganz schönes, leichtes Gericht, dass ich mir einfach einen gemischten Salatteller anmache. Mhm. Gern noch ein paar Nüsse mit rein und dann aber als warmes Topping, was ein bisschen was Kleines, Warmes darf ja dann auch dabei sein, gibt es gratinierter Ziegenkäse aus dem Ofen. Mhm. Und jetzt passend zum Honig. Ich finde, da gehört einfach so ein kleiner Teelöffel Honig drüber. Mhm. Gibt noch mal den letzten Schliff und dann kann man sich schmecken lassen im Sommer.
2: Eine sehr aromatische Angelegenheit, dieser gegrillte Ziegenkäse dann mit ein bisschen Honig drüber. Ist Honig denn gesünder als Zucker? Meint man ja so. Ist ja nur Honig dran. Kein Zucker, ist nur Honig.
3: Ja, also Honig hat tatsächlich einen sehr guten Ruf, ist aber ernährungsphysiologisch tatsächlich auch fast nichts anderes wie Zucker. Zu 80% besteht es aus den Einfachzuckern, Glucose, Fructose.
2: Also ist eigentlich dasselbe?
3: Ja, also auch kalorientechnisch plus minus fast das Gleiche.
2: Okay. Wie unterscheiden sich denn die einzelnen Honigsorten? Was hast du denn jetzt da dran gemacht? Was war das für
3: ein Honig? Das war jetzt tatsächlich ein Akazienhonig. Mhm. Akazienhonig und generell Blütenhonig, also auch zum Beispiel den Rapsblütenhonig, der ist so ein bisschen milder, blumiger vom Geschmack. Mhm. Nicht ganz so, ne, wäre jetzt der Waldhonig, der wäre so ein bisschen kräftiger, so ein bisschen herber auch im Geschmack. Also ich habe natürlich den Geschmackunterschied, ich habe aber auch die Konsistenz. Mhm. Ne, bei gerade dem Rapsblütenhonig merkt man zum Beispiel, dass er viel cremiger ist und nicht ganz so flüssig. Hängt einfach so ein bisschen mit dem Glucose-Fructose-Verhältnis zusammen. Und das ist nicht bei jedem Honig gleich.
2: Mhm. Du hast ja jetzt auch Honig im Glas dabei, um da auch mal ein paar Sachen zu klären. Die meisten Menschen kaufen ja Honig im Supermarkt. Auf was sollte man da achten? Mhm.
3: Also Punkt 1 hast du gerade eigentlich schon genannt, dass man guckt, dass es nicht unbedingt die Quetschflasche ist, sondern das Glas.
2: Ah, und das war völlig unbeabsichtigt.
3: Aber schon ganz richtig,
2: genau. Ist das wirklich,
3: ja, also wir haben immer noch diese Quetschflaschen. Es kann sein, dass Weichmacher in den Honig übergehen, gerade bei Flüssigkeiten. Von dem her rate ich tatsächlich zum Glasbehältnis. Mhm. Und dann kommt es natürlich darauf an, dass ich so ein bisschen gucke, welches Herkunftsland hat der Honig. Das ist nicht immer aktuell noch deklariert. Das ändert sich jetzt im Juni. Da muss die Deklaration dann klar sein, dass ab Mitte Juni die Herkunftsländer alle angegeben sind. Und in Bezug jetzt auf deine Frage noch mal zurückzugehen, dass wir halt wirklich gucken, dass wir einen deutschen Honig kriegen.
2: Warum?
3: Hängt so ein bisschen damit zusammen mit den, also wenn ich jetzt zum Beispiel Honig aus EU- oder Nicht-EU-Ländern nehme, da haben wir zum Beispiel auch einen gefunden, der vielleicht so ein bisschen bekannter auch ist. Das ist tatsächlich ein Honig, wo vielleicht in Bezug auf Pestizide nicht so die Qualität hat, wie jetzt in deutscher Honig. Mhm. Genau.
2: Das ist aber was ich im Eigenversuch schon festgestellt habe. Es ist gar nicht so einfach. Also zumindest, ich rede jetzt mal grundsätzlich eher von den Discountern, Honig zu finden, der aus Deutschland ist. Das gibt es nicht. Also die billigen Honige sind alle aus EU- oder Nicht-EU-Ländern.
3: Ja. Und da wissen wir dann ab Mitte Juni zumindest, aus welchen Ländern, gerade auch bei den Honigmischungen.
2: Macht das
3: besser? Nicht wirklich. Also ich sage immer, wenn man irgendwie einen Imker im Freundes- oder Bekanntenkreis hat, dann sollte man auf jeden Fall den unterstützen. Und dann tut man ja auch hierzulande oder hier sozusagen für die Bienen was Gutes.
2: Okay. Und also wir haben den deutschen Honig, den hast du dann quasi zu deiner Linken stehen, zu ihrer Rechten zu Hause. Ja.

0: Und dann haben wir nebendran, was ist das? Sind das so die weniger tollen Geschichten?
1: Genau, also da ist tatsächlich ein Honig, den ich mal mitgebracht habe, wo ich so ein bisschen irritierend fand, weil vorne ja auch so ein schönes Imker-Logo drauf ist, wo man denkt, ja, das könnte vielleicht was Deutsches sein. Ist aber tatsächlich aus Kroatien, steht dann auf dem Deckel tatsächlich. Also im Regal per se hat es mich gar nicht angesprungen, sondern ich musste tatsächlich genauer hingucken. Und was ich auch immer tatsächlich so ein bisschen irritierend finde, ist der Begriff Imker-Honig. Mhm. Der Begriff ist nicht geschützt und es suggeriert aber tatsächlich auch, es könnte ja vom Nachbarimker sein, vom Nachbardorf. Und das ist tatsächlich aber auch nicht der Fall. Also auch der Honig war von oder ist von Honig aus EU- und Nicht-EU-Ländern.
0: Also bei deutschem Honig steht drauf, ist aus Deutschland.
1: Genau, also entweder kann ich tatsächlich direkt schon im Namen, wie jetzt bei dem hier mit deutschem Blütenhonig, es erkennen, oder ich muss tatsächlich umdrehen und sehe dann Ursprungsland Deutschland. Mhm. Oder ich habe, und das haben wir ja vorhin auch schon mal kurz gesehen bei den Imkern, die bisher hier waren, diesen echten deutschen Honig, das ist nochmal ein spezielles Qualitätsmerkmal vom Imkerbund.
0: Mhm. Ja. Was ist das Problematische an Honig aus dem Ausland oder soll ich sogar sagen aus Nicht-EU-Ländern, zum Beispiel aus China?
1: Also zum einen stehen sie teilweise im Verdacht, und es gab auch schon Untersuchungen, dass sie mit Zuckersirup gestreckt werden. Also dazu macht sozusagen der Produzent sich damit ein Schnäppchen, indem er es sozusagen streckt und puncht den Honig. Und der andere Punkt ist halt, dass wir da von der Qualität her nicht 100% wissen, in Bezug zum Beispiel auf Pestizide, wie wurde mit dem Honig oder mit den Bienenfach umgegangen.
0: Wie unterscheiden sich denn die Honige im Preis?
1: Mhm. Beim deutschen Honig bin ich schon ein bisschen teurer unterwegs, wie jetzt bei denen.
0: Was heißt ein bisschen teurer?
1: Ein bisschen teuer. Da liegen wir im Normalfall so im Bereich 8,50 Euro aufwärts. Mhm. Bei denen, die aus Honigmischungen, EU-Länder, Nicht-EU-Länder, liegen wir ab 4,50 Euro pro 500 Gramm. Also das macht schon einen Unterschied.
0: Was haben wir denn eigentlich hier noch? Das haben wir gar nicht angesprochen.
1: Ja, so, das sind diese alternative Zuckeralternativen, genau. Ja. Weil wenn dann die Frage kommt, ne, was habe ich für günstige Varianten noch zur Auswahl, dann kann man natürlich schon sagen, letztendlich Zucker ist Zucker, ne, ob das jetzt aus dem einen oder aus dem anderen gewonnen wird. Und dann wären halt zwei günstigere Alternativen, den Agavendicksaft und den Dattelsirup. Mhm. Das Billigste per se ist aber immer noch der Haushaltszucker. Ne?
0: Gibt es Menschen, die keinen Honig essen sollten?
1: Ja, steht tatsächlich auch immer auf der Verpackung mit drauf. Es sind die Säuglinge unter einem Jahr.
0: Warum ist das so?
1: Das Darmmikrobiom bei denen ist noch nicht ausgereift. Und wenn dann tatsächlich Sporen von dem Bakterium Clostridium botulinum ja drin ist, dann kann es Säuglingsbotulismus erzeugen. Und das wird richtig gefährlich für die.
0: Ah, ja. Okay, also kein Honig für Säuglinge. Ja. Honig hält sich wie lang? Da ist ja immer so ein Haltbarkeitsdatum drauf, aber manchmal, je nachdem, wie lange man es schon zu Hause stehen hat, sieht man ja sowieso, das ist irgendwie dann so kristallisiert.
1: Kristallisiert, ja. Also per se, das ist ja so typisch deutsch. Ne? Wir brauchen ein Mindesthaltbarkeitsdatum auf jedem Produkt, auch wenn ich jetzt behaupten würde, der Honig ist, wenn ich jetzt ihn luftdicht verschlossen und kühl aufbewahre, dass er unendlich haltbar ist. Dieses Kristallieren, was du angesprochen hast, ist tatsächlich ein ganz normaler Prozess. Mhm. Also das ist jetzt kein Qualitätsminderungsmerkmal oder irgendwas. Dann erwärme ich das einfach genau im warmen Wasserbad und einmal durchrühren und dann ist er wieder flüssig und ich kann ganz normal verwenden.
0: Ich habe diese erstaunliche Zahl noch nicht genannt. Also ich fand es erstaunlich beim Lesen, dass jeder Deutsche im Durchschnitt pro Jahr 1038 Gramm Honig isst, also ein rundes Kilo. Zumindest war es im letzten Jahr so. Das finde ich echt viel. Gibt es irgendwo noch versteckten Honig, von dem ich nichts weiß? Also ich komme niemals auf ein Kilo.
1: Was ich in der Beratung häufig mitbekomme, ist, dass zum Beispiel Granola selber gemacht wird und dass man da den Honig mit dazu tut. Mhm. Da kräte ich dann allerdings auch immer ganz gern rein. Nicht nur, weil Honig eben ein Zucker ist, sondern weil im Ofen auch sich Acrylamid bildet, wenn ich den erhitze. Mhm. Also ich muss tatsächlich aufpassen, gerade wenn ich Granola selber mache, rede ich ja von Temperaturen 180, 190, 200 Grad. Und das ist natürlich dann eher wieder gesundheitsschädlich.
0: Das war jetzt aber noch eine gute Schlussinfo, fand ich. Gerne. Selina Weiler, Ernährungstherapeutin, heute bei uns in Kaffee oder Tee. Vielen Dank.
1: Gerne.
0: Alles rund um den Honig. Ja, die Bienen. Heute Mittelpunkt unserer Sendung. Was sie brauchen, wie wir sie anlocken können, wie wir uns der Imkerei annähern können. Aber auch immer wieder ein Thema sind die Krankheiten, die offenbar ganze Bienenvölker heimsuchen können. In der Westpfalz zum Beispiel ist ganz aktuell die Bienenseuche amerikanische Faulbrut ausgebrochen. Deswegen raten Experten in Weilerbach im Kreis Kaiserslautern zu großer Vorsicht.
2: Eckhard Richter, Imker und Vorsitzender des Imkervereins Landstuhl, prüft seine Bienenstöcke. Sie stehen nur wenige Kilometer entfernt von Weilerbach bei Kaiserslautern, wo die Bienenseuche amerikanische Faulbrut festgestellt wurde. Weilerbach ist jetzt Sperrgebiet und das nicht zum ersten Mal. Die Folge: Bienensachverständige, die vom Veterinäramt bestellt sind, müssen alle Bienenvölker im Ort untersuchen, sofern der Imker sie auch ordnungsgemäß registriert hat.
3: Wir stehen jetzt in Weilerbach vor demselben Problem, dass wir nur eine gewisse Anzahl an Imkern haben, die gemeldet sind. Die können wir auch beproben, aber es hat eine große Schwarzanzahl und das ist an und für sich das Problem. Wir kriegen den Herd nicht raus.
2: Braun, stinkend und fadenziehend, so sehen Bienenwaben aus, wenn das Bakterium der Faulbrut sie befallen hat. Die Bakterien zerstören die Bienenlarven. Erwachsene Bienen können das Bakterium in andere Stöcke weitertragen. Das Hauptproblem für Eckhard Richter: es sind viel zu viele unerfahrene Imker unterwegs, die Krankheiten nicht erkennen und auch nicht wissen, wie sie ihre Bienenstöcke richtig pflegen.
3: Das Handeln mit Lebensmitteln, das ist immer eine Sache, die von der Hygiene abhängig ist. Und die Hygiene fängt hier an. Die fängt an meinem Bienenstand an. Wenn ich jetzt eine dunkle Wabe habe, die dreckig und stinkig ist, dann ist der Honig genauso wenig wert wie die Wabe, die eben in einem katastrophalen Zustand ist. Und das interessiert viele Imker nicht.
2: Auch Achim Scherne, ebenfalls Imker in der Region, prüft seine Bienenvölker gerade besonders sorgfältig. Ihn ärgert die Nachlässigkeit manch anderer Imker, denn das Bakterium der Faulbrut ist besonders hartnäckig.
4: Das Bakterium ist insofern gefährlich, weil es dann irgendwann verschorft und in diesem Stadium dann auch mehrere Jahrzehnte, man sagt bis zu 50 Jahre, dann erhalten bleibt und kann wieder aktiviert werden und verteilt sich dann immer weiter. Also man wird diese Brut dann nie wieder los.
2: In der Region hoffen sie auf mehr Verantwortungsbewusstsein bei den Imkern, damit alle Bienenvölker überprüft werden können und sich im Umkreis von Weilerbach kein weiteres Bienenvolk infiziert.
0: Zum Schluss haben wir noch jemanden zu Gast, der keinen Honig einkaufen muss. Jessica Graf aus Eschbach bei Freiburg gibt bei ihren eigenen Bienen den Auftrag ab, hätte gern Honig. In fünfter Generation imkert sie, sie ist zweifache Mutter, sie ist außerdem Sport-Logistik-Managerin international und hat einen Weg gefunden, ihren Job mit dem Heimatalltag zu verbinden.
5: Permakulturdesignerin, selbstständige Logistikmanagerin, zweifache Mutter und Hobby-Imkerin. Wie bei vielen anderen Menschen sollte auch bei Jessica Graf der Tag manchmal mehr als 24 Stunden haben.
6: Die Mischung passt für mich perfekt, weil ich liebe einfach die Internationalität und auch den Flair. Und ich brauche das auch immer wieder nach so Phasen, da wieder mit den Olympischen Spielen oder generell mit Sportevents in Kontakt zu treten, Menschen im Ausland zu treffen. Und gleichzeitig habe ich hier aber meinen Kraftort in der Heimat, an dem ich einfach sein kann und diese stressige Arbeit bewältigen kann.
5: Bereits in der Schulzeit liegen Jessicas Stärken in den Sprachen und der Organisation. Außerdem reist sie gerne. Deshalb beginnt sie ein duales Studium im Bereich Logistik und macht einen Master in Sportmanagement. Seit 2014 ist Jessica an sehr vielen Großsportereignissen beteiligt. Mit Unterstützung der Großeltern und Geschwister meistert sie den Spagat zwischen Beruf und Familie, so gut es eben geht.
6: Ich versuche mich einfach nicht zu sehr zu verzetteln und Perfektionismus ist ja sowieso ungesund. Von dem her versuche ich einfach alles irgendwie gleichzeitig zu managen und nicht den Überblick zu verlieren. Und ich habe eine tolle Familie im Hintergrund, die mir an verschiedenen Stellen sehr viel hilft.
5: Und mit deren Hilfe kann Jessica weitere Projekte angehen. Es müssen auch nicht immer die großen Olympischen Spiele sein. Auch die vielen kleinen Dinge können einen Garten oder sogar die Welt verändern. Bei der Permakultur geht es um eine naturnahe Gartengestaltung mit einer hohen Vielfalt an Pflanzen. Der Garten versorgt die Menschen mit gesunden Lebensmitteln und bietet Insekten und anderen Tieren Nahrung und Lebensraum. Gemeinsam mit ihrem Sohn Mattis baut Jessica ein Sandarium. Das dient als Lebensraum für Wildbienen. Der Schutz der Bienen, für die Hobby-Imkerin eine Herzenssache. In der fünften Generation imkert Familie Graf in ihrer Freizeit. Sie kümmern sich um etliche Bienenvölker, verkaufen Blüten-, Wald- und Tannenhonig und Jessica engagiert sich ehrenamtlich in der Organisation Bees for Life.
0: Eine sehr aktive junge Frau, mittlerweile verheiratet. Nachname ist jetzt nicht mehr Graf, sondern Neuker. Jessica, schön, dass Sie heute bei uns sind. Ja, das ist ja ein tolles Potpourri, was Ihr Leben ausmacht. Das mit den Imkern. Ist das das zentrale Aktivitätsmoment für Sie in Ihrem Leben? Oder ist es doch eher das internationale Sportlogistikmanagen?
7: Ach, das kann ich so genau gar nicht beantworten. Also es ist einfach die Mischung aus beidem.
0: Die Mischung ist es.
7: Ich bin einfach glücklich, dass ich die Möglichkeit habe, das beides so toll miteinander verbinden zu können.
0: Mhm. Was ist bei dem Imkern für Sie das Faszinierende immer wieder?
7: Das Schöne ist, dass man halt in höchster Ruhe arbeiten kann. Man ist in der Regel allein bei den Bienen. Man muss sehr gut beobachten. Und das ist einfach der perfekte Ausgleich zu meinem sonst stressigen Beruf als Logistikerin.
0: Wir haben ja einen jungen Imker heute Mittag hier gehabt, der so ein bisschen erklärt hat, wenn man sich dafür interessiert, was man da alles also auch als Voraussetzung mitbringen sollte. Ich musste da schmunzeln, weil ich wusste das ja schon von Ihnen. Sie sind ja allergisch gegen Bienengift. Ja. Das hat Sie aber nie davon abgehalten.
7: Nee, das hat sich auch erst über die Jahre entwickelt.
0: Ach,
7: also
0: echt?
7: Ich wurde in der Kindheit ja auch einige Male gestochen, klar, aus einer Imkerfamilie stammend. Aber bei den letzten Stichen hat sich das dann rausgestellt. Und ich imke jetzt einfach konsequent im Imkeranzug und das passt ganz gut.
0: In fünfter Generation, das sind ja schon viele Jahrzehnte, wieso ist Imkern in Ihrer Familie das Ding? Gab es dann immer einen, der die Begeisterung offenbar hier auch weitertragen konnte?
7: Ja, also bisher waren es immer die Männer, die die Hauptimker waren. Also die Frauen haben immer mitgeholfen, vor allem beim Schleudern und bei der Vermarktung waren die Frauen gefragt. Und ja, ich habe mich jetzt auch für die Männerarbeit interessiert.
0: Ist es für Sie wichtig, dass Ihre Söhne da das vielleicht auch mal irgendwie mit Begeisterung vorantreiben?
7: Ach ja, also ich versuche es ihnen schmackhaft zu machen oder sie sind natürlich viel dabei oder kriegen es viel mit, aber man wird dann sehen, wie es kommt.
0: Im Film haben wir ja Ihren Vater gesehen. Für jeden Menschen ist der Vater eine zentrale Figur. Für Sie als Imkerin natürlich noch umso mehr, weil er das Wissen an Sie weitergegeben hat. Ihr Vater ist leider vor kurzem gestorben. Was bedeutet das jetzt für Ihre Arbeit als Imkerin? Bräuchten Sie ihn immer noch als Ratgeber und als Wissender?
7: Ja, ja, klar. Also als Ratgeber, als Mensch, als Vater, er fehlt natürlich total. Vor allem jetzt Ende der Woche steht bei uns die erste Ernte ohne ihn an. Das wird schon spannend und zugleich bin ich sehr emotional, wenn ich am Bienenstand bin, weil in der Regel war er immer dabei. Aber irgendwie hilft es mir auch beim Trauern zu wissen, dass ich seine Bienen jetzt weiterführen kann.
0: Das ist schön. Ja. Jetzt erklären Sie uns mal noch, was Ernte heißt in dem Zusammenhang.
7: Ja, man erntet quasi die Honigräume, die Magazine, die man aufgesetzt hat und schleudert den Honig und füllt ihn dann ab.
0: Und wie viele Ernten gibt es? In einer Saison?
7: Kommt drauf an, in welcher Gegend man lebt, was um den Bienenstand rum blüht. Bei uns gibt es jetzt in der Regel einen Blütenhonig um die Jahreszeit und später dann hoffentlich nochmal einen Wald- oder einen Tannenhonig.
0: Wir haben ja eben diese vielen verschiedenen Sorten vorgestellt. Akazienblüten, Waldhonig, ich hatte es angesprochen. Dann hatten wir Lindenblütenhonig. Woher wisst ihr Imker denn, dass eure Bienen dann nur dort waren, an den Lindenblüten?
7: Naja, nur dort ist schwierig, aber man weiß in der Regel ja, was um den Bienenstand herum blüht, zu welcher Jahreszeit und welche Pflanzen honigen. Und dann kann man durch die Konsistenz, durch die Farbe, durch den Geschmack schon Rückschlüsse ziehen. Dann kann man noch den Wassergehalt, den Zuckergehalt, die elektrische Leitfähigkeit messen. Also man kann das wirklich gut rausfinden.
0: Also das wird im Nachhinein dann quasi erst analysiert. Und dann gibt es das Signet, ist Lindenblütenhonig.
7: Genau. Ja.
0: So, und wie passt diese Tätigkeit? Weil das war so irgendwie die Ausgangslage hervorragend zu internationalem Sportlogistikmanagement. Sie haben so ganz große Sportereignisse mitgemanagt. Erzählen Sie mal.
7: Genau, es ging eigentlich los 2014. Da war ich verantwortlich für das Deutsche Haus bei den Olympischen Spielen in Sochi, also für die Logistik dort. Dann ging es für mich weiter nach Rio zu den Sommerspielen. Beides Länder, die sehr herausfordernd sind, was die Logistik angeht, Brasilien und Russland. Und das hat mir sehr viel gelehrt. Und im Anschluss folgten dann Projekte in Australien und in Paris. Da war es dann von den Gegebenheiten wieder ein bisschen einfacher. und ich konnte es dann auch richtig genießen.
0: Was ist das für eine Aufnahme?
7: Das war in Rio.
0: In Rio. Konnten Sie von den fleißigen Bienchen und von dem, was Sie von diesen Tieren wissen, auch irgendwas raussaugen für Ihre Arbeit, die wahrscheinlich oft sehr komplex ist und dann aber doch abgearbeitet werden muss?
7: Genau, also es gibt tatsächlich sehr viele Verbindungen oder Gemeinsamkeiten. Man muss bei beidem die Ressourcen sehr effizient nutzen. Man muss gut vorausplanen, man muss gut organisiert sein und Probleme lösen. Ich hatte jetzt ein Beispiel, wenn jetzt ein Extremwetterereignis beispielsweise eintritt, dann ist die globale Lieferkette natürlich stark gefährdet, aber auch die Ernte im Garten und bei den Bienen. Also es trifft.
0: Es gibt erstaunlich viele Parallelen. Ja, ich wollte das eben den jungen Imker fragen, da kam es nicht dazu, jetzt frage ich Sie es. Kennen Ihre Bienen Sie? Weil ich bin ja so ein Haustier-, Hundmensch. Also kennen die Bienen irgendwie den Geruch oder irgendwie wissen Sie, dass da ist die Frau, die ist gut?
7: Die uns nur Gutes tut. Kann ich jetzt so nicht sagen. Also,
0: da gibt es auch keine persönliche einfach Beziehung dann, oder?
7: Nee, also es kommt darauf an, wie man sich verhält. Das hatte der Jonas ja auch schon gesagt. Also wichtig ist, dass man einfach Ruhe ausstrahlt.
0: Ja. Jessica Heunker aus Eschbach, Hobby-Imkerin in fünfter Generation und internationale Sportlogistikmanagerin und zweifache Mama, heute bei uns in Kaffee oder Tee. Danke für die Eindrücke. Wir haben noch ein Quiz zu spielen. Frau Flammer ist in Simmern am Telefon. Hallo, Frau Flammer.
8: Hallo, Frau Greif.
0: Ich grüße Sie. Sie spielen gegen Frau Degel aus Neunkirchen. Hallo, Frau Degel.
8: Ja, guten Tag.
0: Guten Tag. Wir haben hier 12 Kacheln mit 11 Fragen. Hinter einer Kachel ist ein Joker. Es geht darum, diese Fragen richtig zu beantworten. Dann kriegt man jeweils einen kleinen Geldbetrag. Und am Schluss gewinnt diejenige von Ihnen beiden mit dem größeren Geldbetrag. Frau Flammer ist Kandidatin A. Auf geht's.
8: Ich hätte gern die Nummer 6.
0: Die 6 geht auf und fragt, die erste Frau, die mit einer Eigenkomposition einen Nummer-1-Hit in Großbritannien hatte, war Kate Bush, Madonna oder Adele?
8: Kate Bush, A.
0: Kate Bush mit Wuthering Heights, das ist richtig, super, 60 Euro. Frau Degel.
8: Ja.
0: Nennen Sie mir eine Zahl.
8: Nummer 10.
0: Die 10 und die öffnen wir jetzt für Sie. Ein jährliches Milliardengeschäft für die Niederlande ist der Export von Tulpen, Stulpen oder Nulpen.
8: Tulpen.
0: 14 Euro, Frau Degel. Alles klar. Frau Flammer macht weiter.
8: Die Nummer 12, bitte.
0: Die 12 geht auf. Die Hauptzutat einer Falafel sind frittierte Bällchen aus Kichererbsen, Weintrauben oder Sauerampfer.
8: Ah, Kichererbsen.
0: Wir nehmen die Kichererbsen und finden das gut, weil das ist richtig. Frau Degel?
8: Nummer 12.
0: Die ist schon weg. Vielleicht die 11.
8: Dann die 9.
0: Dann die 9, gut. Im Wilden Westen war Doc Holliday nicht nur Revolverheld, sondern auch Staatsanwalt, Agrarwissenschaftler oder Zahnarzt.
8: Staatsanwalt.
0: Staatsanwalt, Zahnarzt war offenbar die richtige Antwort. Ja, schade. Frau Flammer.
8: Die Nummer 2.
0: Ja. Welcher Baum trägt aktuell den Titel Baum des Jahres? Die Eiche, die Weide, die Linde?
8: Die Linde, C.
0: Das ist richtig. Das bringt Ihnen 28 Euro. Frau Degel.
8: Nummer 1.
0: Die Sonne geht auf. Jetzt haben wir 50 Euro mehr auf dem Konto. Und schon sieht es schon viel besser aus, Frau Degel. Aufholjagd.
8: Super.
0: Frau Flammer.
8: Nummer 3.
0: 3. Wer mit dem Auto sehr langsam fährt, der stechelt, juckelt, kratzelt.
8: Juckelt.
0: Der juckelt durch die Gegend. Sehr gut. 14 Euro. Frau Degel.
8: Nummer 2.
0: Die ist weg. 4, 5, 7, 8.
8: 4.
0: Die 4. Die Hauptstadt der italienischen Region Emilia-Romagna ist Bologna, Genua oder Turin? Hm.
8: Genua.
0: Bologna, das wäre es gewesen. So, Frau Flammer.
8: Nummer 11.
0: 11. Quasimodo heißt die Hauptfigur im Romanklassiker Der Klöckner von Notre Dame, Der Kaufmann von Venedig oder Der alte Mann und das Meer.
8: Der Klöckner von Notre Dame, ah.
0: 30 Euro. 147 zu 64, Frau Degel.
8: Nummer 4.
0: 5, 7 oder 8?
8: 5.
0: Gut. Wer hat sich am Wochenende für die kommende Champions League qualifiziert? Der SC Freiburg, der VfB Stuttgart oder die TSG Hoffenheim?
8: Oh je.
0: Oh je, ist es.
8: Sag mal einfach nur Stuttgart, keine Ahnung.
0: Gar nicht schlecht. Damit sollten wir arbeiten, mit diesem Prinzip. Das war gut, Frau Flammer.
8: Die 8 noch, bitte. Mhm.
0: Welches Blasinstrument produziert markante Töne? Der Dudelsack, die Jodeltüte oder der Trällerbeutel?
8: Der Dudelsack.
0: Der Dudelsack, 12 Euro. Und Frau Degel hat zum Schluss
8: die Nummer, was ist
0: die 7 ist noch jetzt noch frei. 61 Euro, das wäre ein knappes Scheitern. Weil das ist ja noch mal viel Geld zum Schluss. Eine rote Scheibe auf grünem Grund zeigt die Flagge von Bangladesch, Japan oder Kuba.
8: Japan.
0: Rote Scheibe auf weißem Grund wäre das, auf grünem Grund ist Bangladesch. So, guck an. Das hat nicht ganz hingehauen, Frau Degel. Ja. Sie bekommen eine Kaffee- oder Teetasse, ist
8: ja,
0: das in Ordnung?
8: Freue ich mich auch drüber.
0: Und Frau Flammer aus. Ja, aus dem Mann. Was haben wir denn gewonnen? Kann man nochmal den Betrag sehen? 159 Euro, liebe Iris.
9: Ja, danke. Vielen Dank.
0: Viel Spaß
9: Dank.
0: Mit der Kohle. Danke fürs Mitspielen.
9: Ja.
0: Morgen auch wieder zwei Quizausgaben bei uns hier in Kaffee oder Tee, jeweils kurz vor 5 oder kurz vor 6. Und außerdem kommt morgen die Foodbloggerin und Kochbuchautorin Shiba. Oh, die macht immer tolle Sachen. Zwei Gerichte mit Halloumi. Also mit Grillkäse wird sie morgen präsentieren. Außerdem haben wir Jennifer Kubach zu Gast, die erst vor 4 Jahren beschlossen hat, ihr Leben als Frau fortzuführen und nicht mehr als Mann. Und wir haben ganz viele Infos und Tipps für Menschen, die in absehbarer Zeit in Rente gehen können, wollen oder dürfen. Wie und wann stelle ich einen Rentenantrag? Was muss alles geklärt werden dorthin, damit das auch alles reibungslos ineinander übergeht? Das werden wir morgen klären. Ich wünsche Ihnen jetzt erstmal einen schönen Montagabend. Machen Sie es gut und schauen Sie morgen einfach mal rein, wenn Sie mögen. Tschüss.

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0: Der aktuelle Bericht, guten Abend. Ich weiß nicht, ob Sie damit gerechnet hätten. Wir reden heute Abend über die SV Elversberg und zwar ausführlich. Ein Dorf feiert Fußball. Seit einer guten Stunde läuft die Aufstiegsparty der SVE. Vielleicht waren Sie gerade live mit uns dabei. Die gestern Fußballgeschichte geschrieben hat. Zum ersten Mal seit 33 Jahren spielt wieder ein saarländischer Verein in der Fußball-Bundesliga. Noch dazu aus der kleinsten Gemeinde, die jemals in der Bundesliga vertreten war. Und diese Gemeinde, Spiesen-Elversberg, die lässt ihre Elf seit dem Schlusspfiff gestern hochleben. Als Feststand, Elversberg ist der 59. Bundesligist. Das war ein echtes Endspiel gestern Nachmittag an der Kaiserlinde. Frank Grundhefer blickt zurück auf die Mondlandung der SVE.
1: Ja, sie sind Erstligist. Die SVE hat die Rakete tatsächlich nach ganz oben geschickt.
2: Wenn wir es schaffen aufzusteigen, ist das wie die Landung auf dem Mond. Ich glaube, man kann auch schon, ohne jetzt zu hoch zu greifen, das Wort Wunder irgendwie benutzen. Wenn man dann den Abpfiff sieht, hat man schon gesehen, was das für den einen oder anderen bedeutet. Weil ich habe bei aller Qualität, die wir in der Mannschaft haben, haben wir schon einige Jungs dabei, die noch kein einziges Bundesligaspiel einfach haben. Und die es trotzdem auch verdient haben. Und deswegen freue ich mich umso mehr.
3: Es ist einfach nur ein großer Traum, der in Erfüllung gegangen ist, das kleine Saarland in die Bundesliga zu bringen. Und ja, einfach nur mega stolz, mega.
1: Und für ihn, der Tag der Tage, der waschechte Saarländer Bambasse Conté, er führt sein Team mit einem Treffer und einer Vorlage zum entscheidenden Sieg. Am Ende steht ein 3:0, die SVE und die Mondlandung. Es ist eine Sensation, nicht weniger. Und wie viel mussten sie schlucken auf ihrem Weg? Vor der Saison wird Trainer Horst Steffen abgeworben. Das gleiche gilt für die halbe Stammelf. Während der Runde die nächsten Tiefschläge. Jetzt wechseln Top-Torjäger und Sportdirektor in die Bundesliga.
3: Viele haben uns abgeschrieben, wir haben unser Ding gemacht, wir sind ruhig geblieben und das durchgezogen über die ganze Saison. Und ich bin einfach nur unfassbar stolz auf diese Mannschaft.
1: Das ganze Saarland kann stolz sein auf diese Mannschaft, auf diesen Verein. Die Grundlage für das Fußballwunder ist harte und erstklassige Arbeit. Das Dorfwunder, die Mondlandung und jetzt kommen die ganz Großen. Und der Architekt dieses Erfolgs. Er darf jetzt erstmal durchatmen.
2: Wir haben jetzt erstmal 5 Wochen Pause danach. Ich weiß gar nicht, wann ich das letzte Mal 5 Wochen frei hatte. Das ist Wahnsinn. Und ja, mit dem Gefühl des Aufstiegs ist das natürlich noch mal besser, bevor dann die Post wieder richtig abgeht.
1: Die SVE, sie ist tatsächlich Erstligist.
0: Und da kriegt der Saarländer Gänsehaut auf dem Jubel. Ein Riesentag gestern natürlich auch für alle Fans. Aufstiegsendspiel zu Hause. Felix Schneider war für uns in Elversberg unterwegs mit den Fans.
4: Schon vor dem Spiel gleicht Elversberg einer einzigen Feiermeile. Rund 3000 Fans ziehen mit Flaggen, Gesang und Rauch durch die Gemeinde. Und spätestens jetzt sind alle im Dorf mit dem Bundesliga-Fieber angesteckt. Von jung bis alt, die SVE bleibt ihrem familiären Image treu. Die Fans sind bereit für einen historischen Tag.
5: Es ist einfach unglaublich. Wahnsinn, ein Traum.
6: Ja, ich denke, es ist ein unglaubliches Gefühl, weil jetzt erstmal der Aufstieg in der Bundesliga-Saison eines saarländischen Teams in meinem Alter möglich ist.
7: Es ist ein gutes Feeling. Ich hoffe, wir werden das heute rocken. Das
8: ganze Dorf steht Kopf.
9: Die Fankulisse hat sich auch sehr aufgebaut und wir spielen einfach einen guten Fußball.
10: Ja, das Ding, das rocken wir, das ziehen wir einfach und dann wird daher ordentlich gefeiert.
11: Das ist Weltklasse und so einige, vor allem in Saarbrücken, kennen sich ein bisschen was an, gucken, was da los ist.
12: Müssen wir mitnehmen, auf jeden Fall. Sind extra angereist aus Bonn und aus Bremen, also sind gebürtige Saarländerinnen und jetzt heute natürlich da, weil einmalig.
13: Ich denke, wenn die am Anfang wirklich mit der Mannschaft auftreten, offensiv, wie sie können, dann werden die hier früh in Führung gehen und dann sage ich, dann wird das hier ein 3:0.
4: Zwei frühe Treffer lassen die Fans im Fanlokal gegenüber vom Stadion durchdrehen. Das ganze Restaurant ist brechend voll. Die Mannschaft scheint in der ersten Halbzeit ihren Rhythmus gefunden zu haben.
5: Sie sind voll motiviert, die Handlusch, die Boller, einwandfrei.
8: Erste Liga, wir kommen.
14: Das war genau so, wie ich das geplant hatte.
4: Treffer Nummer 3 erleben hunderte Fans bereits am Stadiongitter. Sie spekulieren darauf, nach dem Spiel auf den Platz zu kommen. Vergeblich. Nach dem Abpfiff ist Elversberg im Freudentaumel.
5: Unfassbar. Wir sind wahnsinnig stolz auf unseren tollen Verein SVE.
15: Immer als Absteiger Nummer 1 degradiert wäre und dann trotzdem der Schritt in die Bundesliga zu schaffen, das ist natürlich der Hammer.
3: Ein historischer Tag, nicht nur für den Fußball, für ein ganzes Saarland. Und das macht heute richtig Spaß, hier dabei zu sein.
16: Was freut sich besonders in der nächsten Saison?
17: Dass ich zu Fuß sagen kann, ich komme aus Viertelstal, ich gehe zu Fuß Bayern München gucken.
18: Dass wir zeigen können, dass wir noch mehr drauf haben und bestehen können. Also, dass wir nicht nur ein Dorfverein sind, sondern dass es auch weitergeht.
19: Total glücklich.
20: Mit den restlichen Fans lassen wir heute noch den Abend ausklingen. Ja.
4: Bis in die Nacht stellen die Fans das Dorf auf den Kopf.
0: Ja, und dort steht es auch immer noch, denn es geht gerade so weiter heute. Eine Gemeinde im Ausnahmezustand. Seit 18 Uhr läuft die Aufstiegsfeier vorm Rathaus in Spiesen. Und mittendrin ist unser Reporter Tom Klose. Tom, können denn die Elversberger auch erstligatauglich feiern?
21: Und wie sie das können, ich glaube, das würde der Bürgermeister der Gemeinde Spiesen-Elversberg auch unterschreiben. Bert Huf ist da. War das für Sie erstklassig? Erstmal danke, dass Sie vorbeigekommen sind.
22: Gerne, ja. Das war 100% erstklassig, also was wir hier gesehen haben. Und die Mannschaft war ja oben schon im Sitzungssaal. Also wir haben schon einiges hier an Feierlichkeiten erlebt.
21: Ich habe gerade schon gesagt, den Stimmbändern geht es so ein Semi. Aber Sie haben gesagt, den ging es schon mal schlechter.
22: Also heute Morgen war es schon schlechter, genau. Also jetzt heute Abend geht es schon wieder besser. Wer weiß, wie es heute Spätnachabend ist. Genau.
21: Geht das noch weiter, die Party mit Ihnen und der Mannschaft?
22: Also mit der Mannschaft geht es nicht mehr so lange, die wird ja nachher noch nach Mallorca abfliegen, aber ich denke, hier wird die Party noch einige Zeit gehen.
21: Und Sie sind nicht mit dem Flieger?
22: Ich bin leider nicht mit dem Flieger, ja.
21: Alles klar. Wie oft haben Sie sich denn zwicken müssen nach gestern Nachmittag, bis Sie realisiert haben, Mensch, die SV Elversberg ist ja wirklich erstklassig. Elversberg ist erstklassig.
22: Genau, Elversberg ist erstklassig. Also ich kann es immer noch nicht begreifen. Ich denke, wenn das erste Spiel gespielt ist in der Bundesliga, erst dann wird man das wirklich realisieren hier.
21: Hat man eigentlich einen Wunschgegner, gegen wen man so als erstes antreten möchte?
22: Ich war ja von Kind auf Bayern-Fan, aber ich denke, jeder Verein in der Bundesliga ist attraktiv und ich freue mich auf jeden. Ja.
21: Es gibt einen schönen Kommentar, Lukas, da haben wir vorhin auch schon drüber gesprochen, über diese Containerlandschaft. Ne? Ein Harry Kane, der sich dann gegenüber von der Tankstelle umzieht in einem Container. Es ist eigentlich unfassbar. Die großen Fußballnamen, sie kommen alle nach Elversberg in den Container erstmal noch.
23: Ja, und müssen mit den Bedingungen hier klarkommen. Das wird nicht so ganz einfach für den Kopf, glaube ich. Ich glaube, das war auch dieses Jahr schon ein großer Faustpfand, gerade gegen Mannschaften wie Schalke 04, die das so nicht gewohnt sind. Aber ja, so ist es. Man muss damit klarkommen. Aber die Infrastruktur in Elversberg wird ja auch besser und besser.
21: So, Stichwort Infrastruktur. Was kommt denn hier auf die Gemeinde in Sachen Erstliga-Tauglichkeit zu? Was muss hier noch passieren, wenn nächstes Jahr die ganz Großen angerollt kommen?
22: Gut, die Stadiongesellschaft wird das Stadion ausbauen auf 15.000 Zuschauern. Und wir müssen sehen, dass wir auch um das Stadion herum auch die Landstraße, die viel befahrene, so gestalten, dass der Besucher sicher an das Stadion kommt. Und wir waren jetzt seit Jahren in Gesprächen und jetzt müssen endlich Taten folgen.
21: Die Folgen wann? Jetzt ist ja erstmal 5 Wochen Fußballpause, zumindest bundesligamäßig. Die Fußball-Weltmeisterschaft steht an. Inwiefern geht die Planung schon los und wie groß sind Ihre Sorgen auch vielleicht vor einer finanziellen Extrabelastung?
22: Gut, diese ganze finanzielle Extrabelastung, wir hatten schon in der zweiten Liga begleitet. Und ich denke, Land und der Verein müssen jetzt dafür sorgen, dass die Infrastruktur geschaffen wird. Die Gemeinde wird das nicht leisten können.
21: Lukas, Bernd Huf hatte Anfang des Jahres schon gesagt, es steht viel auf der Agenda. Wie geht man das jetzt am besten an, als jemand, der Bürgermeister ist in der Gemeinde? Ich meine, du hast vielleicht auch so ein paar Verwaltungserfahrungen als Co-Trainer. Was packt er als erstes an? Was glaubst du?
23: Da bin ich der richtige Ansprechpartner oder derjenige, der dem Bürgermeister Tipps geben sollte? Ich weiß es nicht. Ich glaube, einen Bahnhof gegenüber vom Stadion wird er nicht bauen können. Ansonsten, ja, muss man sich halt so weit wie es geht darauf einstellen, die Bedingungen schaffen, dass man hier Erstliga-Fußball spielen kann. und vor allem dem Verein die Möglichkeit irgendwie geben, dass man sich auch da halten kann.
22: Jetzt, genau, das denke ich auch.
21: Jetzt müssen Sie es noch einmal mitnehmen, während hier die Mannschaft immer noch oben auf dem Balkon ist. Wer hat denn am härtesten gefeiert? Wer war heute Morgen am müdesten? Wer war heute Morgen am müdesten von der Truppe?
22: Von dieser Truppe?
21: Ja, absolut. Oder waren Sie der Müdeste?
22: Ja, wahrscheinlich war ich der Müdeste, weil die haben ganz schön Kondition.
21: Bernd Huf, vielen lieben Dank. Wir werden uns bestimmt wiedersehen. Wir sehen uns dann im Umkreis der Dortmunder, der Frankfurter, der Stuttgarter, der Leipziger wieder. Vielen lieben Dank, dass Sie da waren. Ich wünsche Ihnen noch eine ganz schöne Party, Nacht, einen Partyabend. Die SV Elversberg ist erstklassig. Und damit erstmal wieder von uns dreien, von uns drei Fire-Biestern, zurück zu dir, Joachim, ins Studio.
22: Vielen Dank.
0: Ja, vielen Dank, Tom. Und wir sehen uns gleich schon wieder. Denn natürlich kommt heute auch dein Sportteil, lieber Tom, live aus Spiesen von der Aufstiegsfeier der SVE. Bis dorthin machen wir noch ein bisschen was anderes und setzen nach den Nachrichten zum Beispiel unsere Serie über die Pharmabranche im Saarland fort. Da tut sich nämlich einiges. Und da gibt es inzwischen auch Unternehmen im Land, die in Fachkreisen hohes Ansehen genießen, aber den wenigsten von uns bekannt sind. Oder haben Sie schon mal was von MyBiotech oder PFM Medical gehört, wenn Sie nicht gerade einer der vielen Menschen sind, die dort arbeiten? Wir zeigen Ihnen das gleich etwas genauer. Jetzt aber zuerst die Nachrichten im aktuellen Bericht. Und dafür ist heute Sarah Sassou zuständig.
1: Guten Abend. Gordon Schnieder ist neuer Ministerpräsident von Rheinland-Pfalz. Der Mainzer Landtag hat den CDU-Politiker zum Regierungschef einer schwarz-roten Koalition gewählt. In der konstituierenden Sitzung des Landtags erhielt der 50-Jährige 63 Stimmen. Das waren 8 Stimmen weniger, als die Koalitionsfraktionen von CDU und SPD Mandate haben. Schnieder ist der erste CDU-Ministerpräsident in Rheinland-Pfalz seit 35 Jahren. Die Kommunen im Regionalverband Saarbrücken müssen in diesem Jahr einen deutlich höheren Teil ihrer Steuereinnahmen an den Verband weiterreichen als im Vorjahr. Nach Angaben des Regionalverbands ist der Umlagesatz um 20% gestiegen. Gründe für den Anstieg seien zusätzliche Ausgaben in den Bereichen Soziales, Jugend und Kitas.
2: Das Sulzbacher Knappschaftsklinikum will sich um ein neurovaskuläres Zentrum bemühen. Das erklärte der Geschäftsführer Stefan Kolling am Rande des Spatenstichs zur neuen Intensivstation in Sulzbach. Im Saarland gibt es bereits 2 neurovaskuläre Zentren, auf dem Winterberg und in Homburg.
8: Hier geht es um MS-Erkrankungen, hier geht es um Beeinträchtigungen im Kopf, also neurochirurgische Interventionen, neuroradiologische Interventionen. All das wird es hier geben, nicht als Konkurrenz, sondern als Versorgungsschwerpunkt neben den Mitbewerbern. So sehen wir uns, weil die Versorgung im mittleren und nördlichen Saarland gesichert und gewährleistet werden muss.
2: Im Rahmen der Krankenhausplanung entscheidet das Gesundheitsministerium, welche Klinik welches Leistungsspektrum anbieten darf. Ende des Jahres soll es dazu eine Anhörung der Träger geben. Die Knappschaft will am Standort Sulzbach in den nächsten 5 Jahren über 100 Millionen Euro investieren.
1: Knapp 2 Wochen vor der Bürgermeisterwahl in Nonnweiler veranstalten SR3 Saarlandwelle und die Saarbrücker Zeitung morgen Abend eine Podiumsdiskussion mit den Bewerbern. Sie beginnt um 18 Uhr in der Kurhalle Nonnweiler. Bürgerinnen und Bürger können dann auch selbst Fragen stellen. Für die CDU bewirbt sich Jonas Reiter. Henning Bock geht parteilos ins Rennen. Er wird von der SPD unterstützt. Für die Freien Wähler tritt Johannes Peter an. Amtsinhaber Franz Josef Barth geht in den Ruhestand.
2: Nachdem die Gebäudereinigungsfirma Saar Service GmbH SSG nach dem Verlust des Auftrags der Stadt massiv Stellen abbaut, fordert die SPD-Fraktion im Saarbrücker Stadtrat Aufklärung. Sie kritisiert, dass nun eine Firma den Zuschlag bekommen hat, an der die SSG zuvor mit 60% beteiligt war. Das geht aus dem Beteiligungsbericht 2023 der Stadt hervor.
19: Wir vermuten, dass da ja schon gewisse Informationen dann auch vorhanden waren oder sind. Und deswegen wussten die dann halt auch, wie sie zu kalkulieren haben gegenüber der SSG. Und da sagen wir, das ist intransparent. Und da haben wir ganz viele Fragen an den Oberbürgermeister. Und da hoffen wir auf Antwort morgen.
2: Morgen will die SPD-Fraktion das Thema im Stadtrat aufgreifen. Die Verwaltungsspitze sowie die Geschäftsführung der SSG waren für eine Stellungnahme nicht erreichbar. Der Auftrag umfasst unter anderem die Reinigung der Schulen. Die Stadt Saarbrücken ist zu ca. 25% an der SSG beteiligt.
1: Christoph Mehler bleibt weitere 4 Jahre Schauspieldirektor am Saarländischen Staatstheater in Saarbrücken. Nach Angaben des Theaters verlängerte Generalintendant Schulz den Vertrag. Mehler sagte, die Verlängerung sei ein klares Signal und ein Auftrag, den eingeschlagenen Weg weiterzugehen. Mela ist seit 2023 für die Schauspielsparte im Staatstheater verantwortlich. Das Deutsche Zeitungsmuseum in Wattgassen zeigt bis Januar Arbeiten des saarländischen Comiczeichners Bernd Kissel. Wie das Museum mitteilte, wird die Ausstellung durch eine interaktive Comicwerkstatt begleitet. Der in Berus geborene Kissel wurde unter anderem durch seine Saarlegenden und Saar-Albumzeichnungen in der Saarbrücker Zeitung bekannt. Bundesweite Aufmerksamkeit erhielt er durch seine Zusammenarbeit mit dem Autor der Känguru-Chroniken, Marc-Uwe Kling. Der Saarländische Rundfunk unterstützt auch in diesem Jahr Filmtalente der Hochschule der Bildenden Künste. Der SR beteiligt sich mit 10.000 Euro an der Produktion von 6 Filmen. Die Projekte der HBK-Studierenden wurden von einer Jury ausgewählt. Die Filme sollen auch im SR-Fernsehen gezeigt werden. Den Nachrichtenüberblick haben wir dann noch mal um 9:45 für Sie, wenn Sie mögen. Jetzt übernimmt wieder Joachim.
0: Vielen Dank, Sarah. Was ist im Ernstfall? Sind zum Beispiel unsere Krankenhäuser in der Lage, Tausende von Verletzten zu versorgen? Um auf solche Szenarien besser vorbereitet zu sein, plant Bundesinnenminister Dobrindt ein 10 Milliarden Euro Sonderpaket. Das Geld soll in den Zivil- und Katastrophenschutz gesteckt werden, zum Beispiel in bessere Ausrüstung für die Einsatzkräfte oder in mehr als 100.000 Feldbetten. Bei den Fraktionen von SPD und CDU im Landtag stoßen diese Pläne auf Zustimmung, nicht aber bei der AfD-Fraktion. Marco Karp berichtet.
6: Anfang Januar dieses Jahres in Berlin. 100.000 Menschen waren teils tagelang ohne Strom, damit auch manche Haushalte ohne Heizung. Der längste Stromausfall seit dem Zweiten Weltkrieg ist auf einen mutmaßlichen Brandanschlag zurückzuführen. Die Widerstandsfähigkeit gegenüber Angriffen oder Anschlägen soll gestärkt werden, auch mit einem neuen Sonderpaket. 10 Milliarden Euro sind bis 2029 für eine bessere Ausstattung und Ausbildung von Einsatzkräften, etwa dem THW, vorgesehen.
7: Ja, ich erwarte schlicht, dass im Saarland deutlich mehr ankommt als nur, ich sag's mal, der Königsteiner Schlüssel. Also nur die Bevölkerungszahl kann es nicht sein, sondern da müssen andere Faktoren eine Rolle spielen und die müssen das Saarland begünstigen.
6: Es geht nämlich auch um die Verteilung der Ausrüstung. Der Kauf von 110.000 Feldbetten laufe laut Medienberichten bereits. Zusätzliche Fahrzeuge sollen angeschafft werden. Geplant ist zudem der Ausbau einer medizinischen Taskforce des Bundes an 50 Standorten für den Fall vieler Verletzter. Die CDU-Fraktion fordert einen Standort im Saarland und bringt das Uniklinikum in Homburg ins Spiel. Zudem begrüßt sie mehr Eigenverantwortung.
9: Alexander Dobrindt hat das Thema Zivilschutzunterricht an Schulen eingefordert. Wir im Saarland haben bereits mit der Gemeinschaftsschule Bruchwiese bundesweit die einzige Schule, die das Fach Blaulicht unterrichtet. Und das Fach Blaulicht auch ein prüfungsrelevantes Fach ist, was auch da zeigt, dass es Schulen im Saarland gibt, die sich aufgrund von einer interessierten und sehr engagierten Lehrkraft auf diesen Weg begeben haben.
6: Ein weiterer Baustein, Schutzräume wie Bunker, gesicherte Keller oder U-Bahnhöfe. Die sollen bundesweit einheitlich erfasst werden. Im Saarland gibt es aktuell keine funktionsfähigen öffentlichen Schutzräume. Die AfD-Fraktion sieht keinen Bedarf, diese wieder funktionstüchtig zu machen oder sich für den Kriegsfall vorzubereiten.
10: Katastrophenschutz, da kann man ungefähr sich vorstellen, was auf einen zukommt. Da kann man sich auch dagegen schützen. Das ist auch, sagen wir mal, in einem gewissen Verhältnis zu dem Aufwand dann möglich. Nicht alles ist möglich, aber gegen kriegerische Ereignisse, wenn Sie sich jetzt vorstellen, da wird eine Drohne irgendwo abgefeuert und eine Rakete, die schlägt bei Ihnen ein, da können Sie, wüsste ich nicht, wie Sie sich schützen können.
6: Übermorgen will das Bundeskabinett das Maßnahmenpaket beschließen. Investitionen für den Bevölkerungsschutz sind von der Schuldenbremse ausgenommen.
0: Die Pharmabranche im Saarland ist stärker, als viele vielleicht vermuten würden. Wir haben Ihnen in den letzten Tagen schon einiges dazu gezeigt. In unserer Serie Pharmaland schauen wir heute auf Pharmaunternehmen aus dem Saarland, die international aktiv sind, die aber hierzulande die wenigsten kennen. Versteckte Helden sozusagen. Laszlo Mura stellt zwei dieser Hidden Champions vor.
24: Sie werden gebraucht, um Wundflüssigkeit abzuführen, sogenannte Drainageflaschen. Bei PFM Medical in Nonnweiler werden sie gefertigt, zusammengefügt und im letzten Schritt verpackt. Die Drainageflasche ist eines von vielen Produkten, die hier in großen Mengen hergestellt werden.
25: Wir haben ein sehr breites Portfolio und bestehen mit dem auch am Markt, auch international. Und für uns hier am Standort war jetzt das in der letzten Zeit das wichtigste Produkt. Die Ports, wo wir die Produktion der Ports aus der Schweiz hier nach Nonnweiler geholt haben.
24: Ein Port, das ist ein Zugang, der beim Patienten dauerhaft unter der Haut liegt. In Kombination mit einem Katheter ermöglicht er einen direkten Zugang zum Blutkreislauf. So können zum Beispiel Chemotherapien kontinuierlich verabreicht werden. Doch der Markt für solche Produkte ist umkämpft.
5: Deutschland ist ein sehr preissensitiver Markt, das stimmt, über die Krankenhausreform. Aber auch der Situation stellen wir uns und können da attraktive Preise anbieten. Beispielsweise durch sehr effektive Prozesse in der Produktion, aber auch ein sehr effektives Arbeiten insgesamt.
24: Im Werk in Nonnweiler arbeiten derzeit rund 170 Menschen. Für die PFM-Gruppe mit Sitz in Köln ist es der größte Produktionsstandort. Die Bedingungen im Saarland seien dafür sehr gut.
5: Wir sind sehr gut erschlossen hier. Wir haben Zugriff auf gute Fachkräfte. Und insofern war das für uns klar, dass wir den Standort hier halten, gründen, halten und ausbauen.
24: Ein anderer Ort, ein anderes Unternehmen. My Biotech aus Überherrn. Es begleitet junge Unternehmen, meist aus Europa oder den USA, die neue Medikamente erforschen und auf den Markt bringen wollen. Bevor es nämlich soweit ist, müssen Studien und Tests durchgeführt werden. Der Betrieb mit rund 40 Beschäftigten ist GMP-zertifiziert. Das heißt, hier gelten strenge Qualitätsregeln von der Herstellung bis zum Transport.
11: Unsere Kunden entwickeln ihre Produkte in kleinster Menge im Labor. Aber um diese Produkte in die klinischen Studien führen zu können, sie müssen bestimmte Qualität und Quantität haben. Und das ist, wo wir ins Spiel kommen. Wir holen ihre Produkte, wir bieten maßgeschneiderte Lösungen, wie sie hochskaliert werden können, damit diese Produkte in präklinischen Studien, aber auch für die klinischen Testen benutzt werden dürfen.
24: In diesem Gerät wird getestet, wie sich ein Medikament später im Magen oder Darm auflöst und wann der Wirkstoff freigesetzt wird. Hier kann My Biotech auch sein eigenes Ibuprofen-Präparat testen. Das Besondere, der Wirkstoff wurde auf Nanogröße verkleinert.
11: Damit die vom Körper schneller aufgenommen werden können und dass die von nüchtern und Sattbedingungen nicht beeinflusst sind. Das heißt, unabhängig von wann sie die Medikamente aufnehmen, dass die vom Körper genauso gut aufgenommen werden können.
24: My Biotech in Überherrn und PFM Medical in Nonnweiler. Zwei Pharma-Standorte im Saarland, die in Fachkreisen deutlich bekannter sind als in der Gesellschaft. Zwei echte Hidden Champions.
0: Etwa jede zehnte Frau in Deutschland ist vom Lipödem betroffen, einer chronischen Fettverteilungsstörung. Dabei vermehren sich die Fettzellen vor allem an Beinen und Armen. Unebenheiten unter der Haut, aber auch starke Schmerzen und Druckempfindlichkeit sind die Folgen. Die Ursache der Erkrankung ist noch weitestgehend unerforscht. Auch darauf soll der heutige Welt-Lipödem-Tag hinweisen. Jana Hiege hat eine Betroffene getroffen.
12: Seit rund 2 Jahren lebt Paula Pleschke mit Lipödem, Stadium 2 von 3. Ihren Beinen sieht man das vermehrte Fettgewebe nicht direkt an. Die Schmerzen spürt sie aber deutlich. Wegen des ständigen Druckgefühls, regelmäßiger blauer Flecken und Wassereinlagerungen geht sie zum Arzt.
13: Es war sowohl beim Liegen, beim Stehen, beim Gehen einfach dauerhafter Schmerz in den ganzen Beinen. Und das war schon auffällig und da habe ich immer gedacht, also das ist nicht normal, so dauerhafte Gliederschmerzen ohne Fieber zu haben. Das muss ich mal abklären lassen.
12: Ein Arzt verschreibt Paula konservative Therapien, zum Beispiel Kompressionsstrümpfe zum Lindern der Schmerzen. Auch wöchentliche Lymphdrainagen, um den Lymphfluss anzuregen, sowie Kryotherapie in der Kältekammer für bessere Durchblutung helfen ihr. Reicht das zur Schmerzlinderung nicht aus, kann das Fett in Armen und Beinen operativ entfernt werden. Unter bestimmten Bedingungen übernimmt die Krankenkasse die Kosten.
14: Man kann natürlich nicht alles Fettgewebe entfernen, aber deutlich reduzieren. So ein besseres ästhetisches Ergebnis auch in den meisten Fällen hinzukriegen und auch weniger Therapie halt im Anschluss erforderlich machen zu müssen.
12: Im Kompetenzzentrum Lipödem am Nardini-Klinikum Zweibrücken arbeitet Anke Dörr als plastische Chirurgin. Sie erklärt, die genaue Ursache der chronischen Fettverteilungsstörung ist nicht genau erforscht. Sie wird aber durch Hormonumstellungen ausgelöst, etwa Pubertät, Schwangerschaft oder Wechseljahre. Aus ihrer Sicht braucht es noch mehr spezialisierte Ärzte.
14: Im Saarland gibt es tatsächlich wenige oder kaum Fachärzte, die sich auf dieses Krankheitsbild spezialisiert haben. Die Wartelisten in den Praxen sind lange, die Wartezeiten sind lange. Und da muss tatsächlich viel Aufklärungsarbeit auch noch passieren, auch im Kollegium.
12: Viele Betroffene suchen lange nach einem Facharzt. Das belastet psychisch, genauso wie das veränderte Körperbild durch das vermehrte Fettgewebe, Unverständnis aus dem persönlichen Umfeld oder die ständigen Schmerzen. Gespräche können helfen, zum Beispiel in der Selbsthilfegruppe Lip- und Lymphödem Saarpfalz.
3: Wenn man dann sieht, es gibt noch andere, denen geht es genauso und man kann sich beratschlagen, was kann man dagegen machen oder was kann man dafür machen, dass es einem besser geht, das hilft dann auch schon.
12: Mittlerweile lebt Paula mit ihrem Lipödem weitestgehend schmerzfrei. Ihre Ernährung umzustellen hat ihr dabei besonders geholfen. Weniger Zucker und Kohlenhydrate, kaum hochverarbeitete Produkte, wenig bis gar kein Alkohol. Außerdem trainiert sie viel. Gerade ist sie in der Vorbereitung für einen Wettkampf. Auch der Kraftsport und die daraus resultierende Gewichtsabnahme lindern ihre Schmerzen deutlich.
15: Ich bin jetzt in der Diätphase. Da achte ich natürlich noch mehr auf die Ernährung und auf den Sport. Diese Phase zieht sich natürlich nicht dauerhaft durch. Deswegen muss ich gucken, wie es sich dann mit den Schmerzen entwickelt. Aber so wie es jetzt läuft, so könnte es weitergehen.
12: Sollten ihre Schmerzen wieder stärker werden, kann sich auch Paula vorstellen, ihre zusätzlichen Fettzellen durch OPs entfernen zu lassen. Zur Beratung war sie auch schon bei Fachärzten. Erstmal möchte sie ihren Weg aber so weitergehen wie bisher.
0: Die Schlacht um Verdun, sie war eine der blutigsten und erbittertsten Schlachten des Ersten Weltkrieges. Hunderttausende verloren ihr Leben, ganze Ortschaften wurden komplett zerstört. So wie Fleury-Douaumont, wegen seiner Lage genau zwischen den deutschen und französischen Stellungen, wurde das kleine Dorf ständig beschossen und in Trümmer gelegt. Es zählt heute zu den zerstörten Dörfern, die nicht wieder aufgebaut wurden. In Erinnerung an die schreckliche Schlacht hat die Reservistenkameradschaft Büttlingen dort ein neues Mahnmal errichtet. Pasquale D'Angelillo.
16: Granatsplitter aus Stahl stellen einen französischen Soldaten dar. Ein deutscher Soldat stürmt auf ihn zu. Das Kunstwerk eingebettet in einen Bombentrichter. Insgesamt 8 Meter lang, dort, wo einst ein Bauernhof stand. Zum ersten Mal überhaupt wird ein deutscher Soldat in einer Gedenkstätte um Verdun dargestellt. Die Skulptur soll nicht nur ein Mahnmal sein, sie soll Hoffnung ausstrahlen, dass nach einem schrecklichen Krieg eine Versöhnung zwischen Nationen möglich ist.
17: An dieser Stelle hier stand ein Dorf mit etwa 350 Einwohnern. Dieses Dorf wurde, und das kann man heute noch erkennen, im Grunde genommen pulverisiert. Das heißt, es ist nichts mehr, aber wirklich gar nichts mehr erkennbar, keine Mauerreste, nichts. Man sagt, rein statistisch gesehen, es ist hier in dem Terrain, in dem wir uns jetzt aufhalten, während der Schlacht, der 10-monatigen Schlacht, pro Quadratmeter 6 Granaten unterschiedlichen Kalibers eingeschlagen. Das macht, glaube ich, ganz deutlich, was hier abgegangen ist.
16: Direkt neben Fleury befindet sich das bekannte Beinhaus von Douaumont. Dort ruhen die Gebeine von rund 130.000 deutschen und französischen Soldaten. Man spricht hier insgesamt von rund 700.000 Kriegsopfern, Verletzte, Vermisste und rund 300.000 Gefallene. Dabei waren es neben den Kriegshandlungen Krankheiten, die Menschen den Tod brachten. Die Idee der Reservistenkameradschaft Püttlingen für das Mahnmal Mahlstrom stieß beim Bürgermeister von Fleury, Jean-Pierre Lapara, direkt auf große Zustimmung.
18: Tatsächlich handelt es sich um ein Friedenswerk. Ein Werk, das sich die Völker wünschen. Ein Werk der Versöhnung an einem Ort, an dem sich die deutsche und die französische Armee bekämpft haben. Wo aber im Boden von Fleury immer noch etwa 10.000 Leichen liegen. Etwa 5.000 auf jeder Seite. Also haben die Deutschen und die Franzosen hier ungefähr gleich viele Tote zu beklagen. Das ist also ein idealer Nährboden für die deutsch-französische Versöhnung und Freundschaft.
16: Im Ersten Weltkrieg war der Urgroßvater des Erlanger Künstlers Rainer Schulz in der Champagne gefallen. Bei seiner Familienforschung kam ihm dann die Idee zur Skulptur der Splittermann, die seit 2018 dort steht. Und eigentlich sollte es bei diesem Werk auch bleiben. Die Reservistenkameraden aus Püttlingen konnten den Künstler aber überzeugen, auch für Fleury ein Kunstwerk zu kreieren.
4: Der Stahl war ja das Material des Angriffs und des Tötens. Und der Beton war das Material des sich Schützens. Deswegen gehören also diese beiden Elemente rein. Und in Summe ist dann der Eindruck, wenn man in der Landschaft drumherum geht, man sieht einen Haufen Schrott, der so einen Wirbel darstellt, der in die Landschaft passt. Aber als rostiges Material passt er nicht in diese grüne Landschaft eigentlich. Und man sieht, wenn man neugierig ist und drumherum geht, halt die einzelnen Facetten.
16: Jedes Jahr wird in Fleury der Zerstörung des Dorfes gedacht. In diesem Jahr soll im Rahmen der Gedenkfeier außerdem das Mahnmal Mahlstrom eingeweiht werden.
0: Mit 200 Jahren ist die Feuerwehr in Bebelsheim eine der ältesten Wehren im Saarland. Dieses besondere Jubiläum wurde jetzt mit einem großen Feuerwehrfest gefeiert. Der Höhepunkt der Veranstaltung war eine Schauübung. Und zwar nicht mit moderner Technik, sondern mit Gerätschaften wie vor 200 Jahren. Felix Schneider hat den historischen Löschangriff mit aktuellem Kameraequipment begleitet.
16: Gefahr ist im Verzug. Ein Feuerwehrmann warnt die Gemeinde vor und ruft die Feuerwehrleute im Ort zusammen. In Bebelsheim spielt die Truppe einen Einsatz wie vor 200 Jahren nach.
8: In diesem Fall bin ich die Sirene, genau.
16: Neben dem Glockenmann kamen früher auch häufig Kirchenglocken zum Einsatz. Sie läuteten in unregelmäßigem Rhythmus und sorgten für Aufmerksamkeit. Die Feuerwehr eilt inzwischen mit ihrem Pumpengespann herbei.
8: Wenn es gebrannt hat, war eigentlich auch nicht mehr die Zeit gewesen, jetzt noch schnell Pferde einzuspannen. Es sei denn, es war gerade ein günstiger Zufall, dass die gerade vom

0: auch flach auf den Boden gegangen, weil am Boden sammelt sich ja der Rauch nicht so. Das war unsere Taktik gewesen, dass wir halt relativ weit unten sind, dass wir halt nicht den giftigen Rauch inatmen erstmal.
1: Von der Schwere her wahrscheinlich körperlich ein bisschen intensiver, aber ich denke, das gibt sich halt nicht viel. Ich denke, es ist heute genau noch so ein Kraftakt, Feuer zu bekämpfen oder technische Hilfe zu leisten. Aber ich sag mal, damals hat man dann halt schon mehr Manneskraft gebraucht.
2: Und vor allem auch Unterstützung aus der Bevölkerung. Denn das Wasser wurde entweder aus Gewässern gepumpt oder mit Eimern an die Pumpe gebracht. Der ganze Ort war bei der Brandbekämpfung gefragt. Das historische Gerät war tatsächlich noch im 20. Jahrhundert in Bebelsheim im Einsatz. Seitdem wird es in der Wehr wie ein Schatz gehütet.
0: Also wir haben es jetzt, sage ich mal in Anführungsstrichen, nur 2, 3 Minuten müssen machen, aber sagen wir, die Kräfte sind schon relativ am Ende aufgrund der kurzen Zeit schon.
3: Ich bin schon froh, dass es weit anders gibt. Es ist auch 10-mal einfacher und effektiver schneller, weil die Wasserversorgung ist innerhalb von 2 bis 3 Minuten aufgebaut, wenn man da gut geübt hat.
0: Vielleicht war das heute auch das passende Statement für zu sagen, wir schaffen mit der Gemeinschaft ausgiebig zusammen, wäre schön, wenn man mehr wäre.
2: Technik macht heute vieles leichter, doch den Mut und das Engagement braucht die Feuerwehr heute noch genauso wie vor 200 Jahren.
4: Und jetzt geht es auch so schnell wie die Feuerwehr wieder nach Spiesen. Dort ist heute unser Sportstudio und Tom Klose.
5: So schaut's aus. Und nicht nur ich und Lukas Kohler stehen hier, sondern auch ein Mann, der gerade wie ein Popstar hier gefeiert wurde. Vincent Wagner, der Trainer der SVE. Sie sind ja kaum hochgekommen zu uns. Was macht das mit Ihnen?
6: Ja, gibt schlechtere Dinge, würde ich sagen, ne? Als dass die Leute einen mögen, Fotos, Autogramme wollen. Demzufolge versuchen wir, die Leute zu bedienen in dem Sinne, dass wir sie glücklich machen, indem wir die Unterschriften geben. Aber schon mal Entschuldigung an der Stelle für alle, wo ich es nicht geschafft habe, weil es waren einfach zu viele die letzten beiden Tage.
5: Wie kommen Sie denn gleich hier überhaupt wieder durch?
6: Ja, indem ich mich in diese Richtung durchkämpfe und weiter Unterschriften gebe. Ich habe auch von dem einen netten Fan einen Stift geschenkt bekommen, also ich kann auch ordentlich arbeiten.
5: Lukas Kohler holt sich gleich auch noch die Unterschrift des Aufstiegstrainers ab.
7: Auf jeden Fall. Ich glaube, die fehlt noch in meiner Sammlung.
6: Ja.
7: Und von einem Bundesliga-Trainer ein Autogramm zu haben, ist natürlich was Besonderes.
5: Wie ist eure Verbindung? Woher kennt ihr euch?
6: Ich bin auf jeden Fall bei ihm im Fitnessstudio am Trainieren mit meiner Frau, ab und an.
7: Er lebt der Mannschaft den Fitnessgedanken vor.
5: Wie viel schön drückt wär's. Denn ein Vincent Wagner auf der Bank?
6: Da ich leider meine Schulter auf dem Fußballplatz gelassen habe, nicht viel.
5: Okay, alles klar. Das lassen wir einfach mal so stehen. Herr Wagner, wie war die Nacht? Vielleicht noch kurz.
6: War gut. Kurz nach 3 bis kurz nach 7. Ich habe versucht, die endlose Fülle an Nachrichten zu bearbeiten. Ganz viele ganz tolle Menschen, die mir ganz kreative Nachrichten geschickt haben. Das ist immer ganz spannend, was für Nachrichten man da so bekommt. Und ja, also war eine coole Nacht.
5: Jetzt sind ein paar Wochen Fußballpause. Ich schätze Sie mal so ein, als akribischen Arbeiter, der gerne am liebsten immer irgendwie was zu tun hat. Ein Taktiktäfelchen da oder irgendwie eine Spielanalyse. Klar, es ist die Fußball-Weltmeisterschaft, aber die werden Sie sich wahrscheinlich auch erstmal entspannt von der Couch angucken. Oder was macht denn Vincent Wagner mit der vielen freien Zeit?
6: Ich sag mal so, die Zeiten sind vorbei, wo ich so WM 98, wo ich mir wirklich jedes Spiel reingeschraubt habe. Jetzt versuche ich mal 2 Wochen zumindest abzuschalten. Es wird mir nicht gelingen, ohne Laptop 2 Wochen, aber ich versuche mal etwas weniger im Fußball zu machen. Aber der Kopf denkt natürlich trotzdem 24-7 drüber nach.
5: Bleibt es beim Versuch oder wie gut kennen Sie sich, dass Sie vielleicht nach ein paar Tagen doch wieder denken, ach, so eine kleine Notiz hier und da kann ja nicht verkehrt sein.
6: Ein paar Tage halte ich es vielleicht durch, aber vielleicht auch nur.
5: Wann geht denn die Vorbereitung los? Jetzt ist natürlich erstmal Feiern angesagt, aber so mit Blick auf die Bundesliga, wann geht es denn da wieder los? Wann darf der Kopf denn wieder rauchen?
6: Ja, der Luxus ist ja, dass wir 2 Wochen später anfangen. Also so eine lange Pause hatte ich auch lange selber nicht. Tut auch gut so, bin ich ehrlich. Ich mache das jetzt seit über 10 Jahren am Stück. Und deswegen tut so eine Pause auch mal gut. Es war ein anstrengendes Jahr, es war eine anstrengende Saison, aber ich glaube, das Ergebnis hat sich gelohnt auf jeden Fall. Und wir starten wieder am 22. tatsächlich im Dreh. Fangen relativ früh an, machen dann nochmal einen kleinen Cut zwischendurch nach dem Trainingslager. Wir haben ja auch ordentlich was zu tun.
5: Was wird die größte Herausforderung?
6: Alles.
5: Aber es sind wahrscheinlich ja nicht die Teams, nur die Teams wie Dortmund, Bayern, Frankfurt, Stuttgart etc. Es ist natürlich auch das Drumherum, oder? Diese Bundesliga, Elversberg in der Bundesliga, oder unterscheidet sich das gar nicht so groß von der zweiten?
6: Naja, Leverkusen, Gladbach, Bayern haben sie ja noch gar nicht aufgezählt gerade. Also es gibt ja gerade diesen witzigen Mr. Bean-Sketch. Der ist schon sehr witzig, der ist schon rumgegangen. Und Ja, es ist halt so, ne? Ist schon

0: Nochmal, ich hatte es im Interview jetzt gestern auch nochmal gesagt, ich hatte vor 3 Wochen so diesen Moment, wo Schalke aufgestiegen ist, wo ich für mich realisiert habe, was möglich ist, dass wir in dieselbe Liga aufsteigen können wie Schalke. Und das ist, also auch aufgrund der Ausgangssituation, glaube ich, ist das Wort Wunder. Ich meine, jeder kann ja seine Superlative finden mit allem, was diese Saison noch passiert ist. Ist schon ein kleines Wunder auf jeden Fall, aber im Fußball ist alles möglich, das ist ja das Schöne daran.
1: Und es ist auch noch möglich, ein paar Autogramme weiterzugeben. Vincent Wagner, wir wollen Sie nicht weiter aufhalten von der Feierei. Das war's, vielen lieben Dank fürs Vorbeikommen, sagte der Aufstiegstrainer der SV Elversberg. Schöne Danke. Feierei noch. Zurück zu Joachim.
2: Danke. Ja, vielen Dank euch dreien. Vielen Dank und viele Grüße, herzlichen Glückwunsch nach Elversberg und noch einen schönen Abend dort auf dem Marktplatz, Rathausplatz. Tschüss, schönen Abend, bis morgen.
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1: Guten Abend. Es gibt viele Beschreibungen für den heutigen Tag. Einschneidend, besonders oder sogar historisch. Und alles ist irgendwie richtig, denn Rheinland-Pfalz hat einen neuen Ministerpräsidenten. Nach 35 Jahren wieder mal einen von der CDU, Gordon Schnieder.
2: Ich schwöre bei Gott, dem Allmächtigen und Allwissenden,
3: dass ich mein Amt unparteiisch, getreu der Verfassung und den Gesetzen, zum Wohl des Volkes führen werde. So wahr mir Gott helfe. Damit sind Sie vereidigt. Einen herzlichen Glückwunsch im Namen des gesamten Hauses. Alles Gute Ihnen für die Amtsführung.
1: Die Glückwünsche kamen vom neuen Landtagspräsidenten, dem CDU-Abgeordneten Matthias Lammert. Auch er wurde heute gewählt und hat dann später die neuen Ministerinnen und Minister vereidigt. Die neue Landesregierung ist also jetzt im Amt und er führt sie an. Gleich ist der neue Ministerpräsident live bei uns im Studio. Aber erst schauen wir auf diesen ereignisreichen Tag. Dagmar Grimminger, Markus Jung und Holger Schäfer fassen zusammen.
4: Er ist am Ziel. Gordon Schnieder ist Ministerpräsident, der erste mit CDU-Parteibuch seit 35 Jahren. Der Katholik aus der Eifel verspricht, sich für sein Land einzusetzen.
2: So wahr mir Gott helfe.
3: Damit sind Sie vereidigt. Einen herzlichen Glückwunsch im Namen des gesamten Hauses.
4: Zu den ersten Gratulanten gehören der neue CDU-Fraktionsvorsitzende Christoph Gentsch und Schnieders Amtsvorgänger Alexander Schweizer. Er ist jetzt SPD-Fraktionschef. Die bisherige Vorsitzende der SPD-Fraktion, Sabine Betzing-Lichtentäler, ist Sozialministerin und stellvertretende Ministerpräsidentin. Auch Rheinland-Pfalz hat nun eine große Koalition.
5: Natürlich sind wir unterschiedliche Parteien und da gibt es vielleicht auch mal unterschiedliche Ansätze. Und die diskutiert man dann aus. Hinter den geschlossenen Türen findet dann einen Kompromiss, wie es in einer Demokratie auch üblich ist, und den wird man dann auch gemeinsam nach außen vertreten.
4: Aber so ganz gemeinsam klappt der Start nicht. Von den 105 Abgeordneten des Landtags stimmen nur 63 für Schnieder. Das sind 8 weniger, als die schwarz-rote Koalition Sitze hat. Einstimmig dagegen die Wahl von CDU-Politiker Matthias Lammert zum Landtagspräsidenten. Gerangel gibt es aber innerhalb der Opposition um die Zahl seiner Stellvertreter. Die AfD will nur einen, die Grünen wollen mehr für verschiedene Parteien und setzen sich durch mit Unterstützung der GroKo.
6: Die grüne Fraktion findet die Größe mit 3 Stellvertretungen angemessen, weil die Herausforderungen, die unser Parlament eben auch stellt, an Sitzungsleitung, an Repräsentanz nach außen und das überparteilich, überfraktionell, die sind gewachsen in der Vergangenheit.
7: Wir leben in einer wirtschaftlich angespannten Zeit. Viele Menschen haben Probleme, ihr Leben zu finanzieren. Und das erste Zeichen, was der Landtag hier setzt, ist, wir haben einen Minister mehr am Ende und wir haben noch einen Landtagsvizepräsidenten mehr, der den Steuerzahler Geld kostet.
4: Die schwarz-rote Politik will Schnieder mit 10 Ministerinnen und Ministern umsetzen, je 5 von CDU und SPD. Ihre Urkunden bekommen sie in der Staatskanzlei, werden anschließend im Landtag vereidigt. Der neue Ministerpräsident sagt, er wolle gegen den rauen Ton angehen, der sich in der Gesellschaft breit gemacht habe.
2: Nicht mit Lautstärke, nicht mit immer neuen Schlagworten, sondern mit Haltung, mit Verlässlichkeit, mit dem ehrlichen Bemühen, Menschen zusammenzuführen, statt die Gesellschaft zu spalten.
4: Das Regierungsteam ist nun komplett. Ein historischer Tag, auch für die Gäste oben auf der Tribüne. Freude bei Familie Schnieder, wohl eher wehmütige Erinnerungen beim ehemaligen SPD-Regierungschef Rudolf Scharping. Er hat 1991 eine CDU-Regierung abgelöst. Schnieders erste Regierungserklärung wird für Mitte Juni erwartet. Gelegenheit auch für die jetzt nur noch 4 Fraktionen, seine Pläne zu diskutieren.
1: Bis dahin werden sicher noch viele Wünsche geäußert und Forderungen an die neue Landesregierung adressiert. Denn nach diesem Wahlkampf gibt es natürlich Erwartungen. Gordon Schnieder und seine CDU haben versprochen, Dinge besser zu machen für Familien, Wirtschaft, Kommunen. Was ist aus deren Sicht wichtig? Was muss die neue Landesregierung angehen? Sebastian Grohm hat nachgefragt.
8: Vier unterschiedliche Lebensbereiche, vier unterschiedliche Perspektiven und mindestens genauso viele Erwartungen. Wie etwa in Freisbach in der Südpfalz. Hier Ortsbürgermeister zu sein, dafür brauche es Nerven, sagt der Ortschef selbst und zeigt uns die Turnhalle seiner Gemeinde, besser gesagt die dazugehörigen Duschen.
9: Diese Turnhalle ist seit Jahren marode. Das Problem ist seit Jahrzehnten bekannt, dass hier irgendwann eine große Sanierung stattfinden muss. Aktuell haben wir vor allem in Sanitäranlagen Probleme mit Legionellen und schlicht, dass einfach die Technik marode ist.
8: Nicht das einzige Sorgenkind, auch der Kindergarten marode und etwas aus der Zeit gefallen. Vor 3 Jahren übrigens war der damalige Gemeinderat komplett zurückgetreten. Damit wollte er auf die Situation im Ort aufmerksam machen. Bewirkt habe das nichts.
9: Ich wünsche mir von der Landesregierung in der aktuellen Legislaturperiode, dass wir als kleine Kommunen wieder handlungsfähig werden, dass wir Wirksamkeit zeigen können mit unserer Verwaltung. Das Zweite ist, wir freuen uns über Fördermittel, bloß um diese zu erreichen, tatsächlich zu beantragen, ist so ein Wahnsinnsbürokratismus notwendig, der uns lähmt und der uns fertig macht.
8: Wenn es um Zahlen geht, schaut Familie Jacobi aus Worms ganz genau hin. Und das nicht nur beim Spielen am Wohnzimmertisch. Beide Eltern berufstätig, die finanzielle Situation trotzdem angespannt.
10: Wir gucken auch, dass wir immer schön zusammenlegen, dass wir auch alles haben, was wir uns eigentlich auch erarbeiten wollen. Also einen gewissen Standard wollen wir uns erhalten. Und ansonsten schauen wir natürlich auch extrem auf die Preise.
8: Seit einem Jahr geht Theo in die Schule. Das Geld seitdem knapper. Seine Mama hat ihre Stunden im Job reduzieren müssen, um ihn nachmittags betreuen zu können.
11: Liebe Landesregierung, ich wünsche mir von euch verlässliche Kinderbetreuung für Schulkinder, bezahlbare Kinderbetreuung für Schulkinder. Und ich wünsche mir von euch, dass die Schulen besser aufgestellt werden, sodass kein Unterricht mehr ausfällt.
8: Der Einzelhandel in Mainz. Klar, hier in der Landeshauptstadt läuft es besser als in vielen ländlichen Regionen. Trotzdem, auch in Mainz kämpfen sie schon länger.
12: Der Handel hat eine Versorgungsfunktion und die muss aufrechterhalten werden. Und da hapert es momentan sehr. Die Innenstädte sind kaum erreichbar.
8: Und darum ist es nicht unbedingt überraschend,

0: was der Einzelhandel in einer Stadt wie Mainz von der neuen Regierung fordert.
1: Ich wünsche mir, dass die Infrastruktur ausgebaut wird, dass wir wieder in den Innenstädten erreichbar sind, dass der ÖPNV ausgebaut wird und dass wir endlich mal nicht mehr in den Baustellen auf den Straßen versinken.
0: Bäcker Mario Berg aus Budenheim ist, wie er sagt, ein Arbeitstier. Eine 65-Stunden-Woche, für ihn völlig normal. Er liebt seinen Job, will seinen 40 Angestellten ein guter und sicherer Arbeitgeber sein.
2: Die Situation ist eher schwieriger geworden tatsächlich. Und das ist alles geschuldet den hohen Energiekosten. Und das Problem ist, wir können das natürlich nicht eins zu eins weitergeben. Das heißt, das, was bleibt, wird immer weniger.
0: Seine Sorge? Kleinere Handwerksbetriebe, so wie sein eigener, hätten keine Lobby. Die Politik schaue eher auf Großunternehmen.
2: Liebe Landesregierung, es würde mich sehr freuen, wenn sich mal jemand um uns sorgt und kümmert. Ganz viele kleine Betriebe stellen auch das Rückgrat der deutschen Wirtschaft. Und es wird geredet von Kriegstüchtigkeit. Und wir sind auch wichtig.
0: Vier unterschiedliche Perspektiven mit vielen Sorgen und Nöten. Die Erwartungen an die neue Landesregierung sind groß.
3: Und vielleicht ganz besonders an den neuen Ministerpräsidenten von Rheinland-Pfalz. Der ist jetzt bei uns im Studio. Guten Abend, Herr Schnieder.
4: Guten Abend, Herr Becker.
3: Viele Erwartungen haben wir gehört. Jetzt ist der Wahlkampf vorbei. Sie müssen liefern. Spüren Sie diesen Druck am Ende von Tag 1 jetzt schon besonders?
4: Druck will ich das gar nicht nennen. Wir können aber heute endlich unsere Arbeit aufnehmen. Wir haben einen über 100-seitigen Koalitionsvertrag, der genau auch diese Themenfelder abdeckt. Und jetzt sind die Ministerinnen und Minister aufgefordert, in ihren jeweiligen Ressorts in die Umsetzung zu gehen. In der Bildung, bei den Kommunalfinanzen, beim Bürokratieabbau, dass sie dort jetzt auch wirklich ans Arbeiten und Machen kommen.
3: Das sind jetzt so die großen Überschriften, große Themen, die Sie auch im Wahlkampf immer wieder angesprochen haben. Die können wir jetzt in dem kurzen Interview heute Abend nicht alle durcharbeiten. Aber es wäre toll, wenn Sie mal ein paar konkrete Dinge nennen könnten. Vielleicht drei Sachen. Was ändert sich für die Leute in Rheinland-Pfalz jetzt wirklich bald? Was passiert in den nächsten Monaten?
4: Also das Signal nach Freisbach und damit in alle Kommunen geht. Wir haben uns darauf vereinbart, im nächsten Doppelhaushalt bereits im Jahr 2027 deutlich mehr Geld den Kommunen zur Verfügung zu stellen und schon zum 01.01.2028 das gesetzlich neu zu regeln, dass der kommunale Finanzausgleich neu geregelt ist, damit wir die Gestaltungskraft auch in den Gemeinden wieder zurückbekommen. Wir legen den Schwerpunkt auf frühkindlicher Bildung und dazu gehört auch eine Verlässlichkeit in der Grundschule. Wir werden das Modell einer rhythmisierenden Grundschule von 8 bis 15 Uhr an ersten Modellschulen umsetzen, um dann zu schauen, kann man das flächendeckend im Land machen. Jetzt müssen wir uns mal auf den Weg machen, die Modellschulen auszusuchen. Mhm. Es geht nicht alles von heute auf morgen, aber das sind Dinge, die wir jetzt zügig angehen müssen, weil die Mutter im Beitrag recht hat. Sie brauchen Verlässlichkeit, wir brauchen genügend Lehrkräfte, wir brauchen eine Wertschätzung für die Lehrkräfte, aber die Familien müssen sich darauf verlassen können, damit Beruf und Familie besser vereinbar ist und man nicht aus 7 Stunden Kita in 4 Stunden Grundschule zurückfällt. Auch da machen wir uns auf den Weg.
3: Sprechen wir noch mal über den heutigen Tag, Herr Schnieder, und Ihre Wahl. Mindestens 8 Abgeordnete aus dem Regierungslager haben Sie nicht gewählt. Erschüttert das Ihr Vertrauen in die Koalition?
4: Nein, das erschüttert mein Vertrauen überhaupt nicht, sondern ganz im Gegenteil. Wir sind 2 große Fraktionen, die den Weg der nächsten 5 Jahre gemeinsam gehen. Jetzt kann man nicht jedem und jeder in den Kopf schauen, warum dann vielleicht nicht gewählt worden ist. Aber ich bin mit einer sehr deutlichen Mehrheit gewählt worden. 63 Kolleginnen und Kollegen haben für mich gestimmt als
3: Ministerpräsident. Aber eben nicht 71. Und es hieß immer, die Koalitionsverhandlungen waren so harmonisch und so toll. Aber 8 eben nicht.
4: Vielleicht ist das
3: dann, was für ein Signal wollen die senden?
4: Das ist dann auch ein Abstand, dass es dem einen oder anderen dann einfacher macht zu sagen, ich wähle ihn heute nicht. Aber ich habe gesagt, ich will Ministerpräsident aller sein. Die, die mich gewählt haben, aber auch denjenigen, die mich nicht gewählt haben. Und das Signal ist gut, es war eine deutliche, war eine stabile, es war eine große Mehrheit, die das heute getan hat.
3: Und Sie sagen ja auch, Sie wollen in dieser großen Koalition eben gut zusammenarbeiten. Das haben die in Berlin auch mal gesagt und wir beobachten alle, wie das läuft. Wie wollen Sie das besser machen?
4: Ich glaube, wir haben das in den letzten Wochen schon gezeigt, wie wir es hier in Rheinland-Pfalz machen, wie es hier CDU und SPD gemeinsam machen. Das war die Zeit der Sondierungsgespräche, wo kaum jemand wusste, wo wir uns getroffen haben, wir in aller Ruhe sondiert haben. Die Koalitionsgespräche 3 Wochen lang, wo kein Thema nach außen gedrungen ist, wo die Ressortverteilung nicht nach außen gedrungen ist, die Personalentscheidungen nicht nach außen gedrungen sind. Ganz am Schluss erst, dass so das ein oder andere Mal nach draußen kam. Das war ein Aufbau von Vertrauen und von Verlässlichkeit. Wir konnten uns in dieser Frage aufeinander verlassen. Und beide Partner, SPD wie CDU, wollen dieses Land in den nächsten 5 Jahren gestalten, weiterentwickeln und nach vorne bringen. Und deswegen haben wir, glaube ich, gezeigt, wie man es macht, dass man politisch ringt und streitet da, wo es dann auch notwendig ist, das aber hinter verschlossenen Türen macht. Da gehört das dann auch hin, aber dann geschlossen nach draußen geht.
3: Danke, Herr Schneider, für Ihren Besuch heute Abend bei uns. Das war also ja, der Politiker Gordon Schneider, der jetzt an der Spitze der Landesregierung steht. Aber es gibt natürlich sozusagen auch den Menschen hinter der Funktion. Wer ist der neue Ministerpräsident von Rheinland-Pfalz? Anke Neuzerling und Diana Deutschle bringen ihn uns näher.
5: Die Vulkaneifel, sie ist das Zuhause des neuen Ministerpräsidenten Gordon Schneider. Hier wohnt er mit seiner Frau und seinen Kindern. In Birresborn, einem Dorf mit etwas mehr als 1000 Einwohnern. Hier wuchs Schneider auf, mit 2 älteren Brüdern und einer Schwester, war Messdiener, sang im Kirchenchor. Schon sein Vater, ein Beamter, war kommunalpolitisch aktiv. Mit 16 trat Schneider in die Junge Union ein.
4: Es war die Zeit Helmut Kohls. Wir waren noch ein sehr politisch interessierter Jahrgang, auch in der Schule. Deswegen war Politik schon auch an der Tagesordnung.
5: Schneider studierte Finanzwesen und Steuerrecht. Wie seine Brüder war er bei der Bundeswehr. Später wurde er Vorsitzender der CDU im Kreistag Vulkaneifel, Ortsbürgermeister in Birresborn. 2016 schaffte er es in den Landtag unter der Landesvorsitzenden Julia Klöckner. 2023 wurde er Oppositionsführer. Sein Ziel? Nicht polarisieren, sondern die Partei versöhnen. Im Wahlkampf um das Amt des Ministerpräsidenten blieb er sachlich, auch im Umgang mit seinem Gegner Alexander Schweizer. Punktete mit Kompetenz und Argumenten und mit einem klaren konservativen Kurs. Damit überzeugte er die Wähler und Wählerinnen in Rheinland-Pfalz.
6: Vielen Dank für diesen unglaublichen Empfang. Die CDU Rheinland-Pfalz ist wieder da!
5: Schneiders Rückzugsort, trotz knapper Zeit, bleibt Birresborn in der Eifel und die Familie.
4: Ich mag es, dass wir alle zusammen am Tisch sitzen und gemeinsam essen. Das heißt aber auch, dass wir alle zusammen sitzen bleiben, bis auch der Letzte fertig ist. Mir ist das Gebet beim Mittagessen wichtig, das machen wir gemeinsam, so genauso zur guten Nacht. Ich gehe nicht gerne im Streit auseinander, das heißt, man wird das letzte Gespräch auch am Abend noch miteinander führen, damit man nicht im Konflikt ins Bett geht.
5: Das ruhige Birresborn in der Eifel und die Herausforderung als Ministerpräsident in Mainz. Zwei Pole, die das Leben von Gordon Schneider ab jetzt bestimmen werden.
3: Neue Landesregierung, neuer Ministerpräsident. Der Regierungswechsel ist da. Dazu jetzt Fragen an den Mann, der uns an solchen Tagen immer zur Seite steht. Guten Abend nach Trier, Professor Jun.
7: Hallo, schönen guten Abend, Herr Becker.
3: Sie haben Herrn Schneider im Wahlkampf und auch heute, gerade eben hier bei uns, auch im Gespräch beobachtet. Was unterscheidet ihn von seinem Vorgänger? Was würde er anders machen?
7: Na, es sind natürlich viele Parallelen zwischen beiden zu erkennen. Beide könnte man als bodenständig bezeichnen. Beide kommen aus Rheinland-Pfalz. Der eine ist zwar aus der Pfalz und der andere aus der Eifel, aber beide kennen das Land gut. Der größte Unterschied besteht vermutlich darin, dass Gordon Schneider noch keine Regierungserfahrung hat, während eben Alexander Schweizer, als er in das Amt des Ministerpräsidenten kam, schon viele Ministeriumserfahrung hatte und diese dann auch als Ministerpräsident anwenden konnte. Das heißt, Gordon Schneider wird sich erst in diese exekutiven Ämter, in dieses exekutive Amt, in das exekutive Handeln einarbeiten müssen.
3: 8 Stimmen aus dem eigenen Lager haben Schneider heute bei der Wahl gefehlt. Er selbst klang da ganz gelassen jetzt auch eben hier im Interview, hat es ja eher so als normal dargestellt und das sei halt so. Aber ist das nach den angeblich so harmonischen Koalitionsverhandlungen nicht doch irgendwie ein schlechter Start auch?
7: Naja, es ist ja häufig so, dass eben bei solchen großen Mehrheiten, wie hier CDU und SPD haben, dann es Abweichler gibt, weil die genau wissen, ihre Stimme ist nicht wichtig, es kommt nicht auf diese an und dann können sie mal eben ihrer Meinung freien Lauf lassen. Das kann dann auch sehr unterschiedliche Gründe haben. Wir haben das ja auch schon vor einer Woche bei Cem Özdemir in Baden-Württemberg gesehen. Ich denke, das ist eher dieser übergroßen Mehrheit, die im Rheinland-Pfälzischen Landtag gerade vorhanden ist, geschuldet.
3: Schauen wir auf die Koalition. Die CDU hat die Landtagswahl ja durchaus deutlich gewonnen. 5 Prozentpunkte mehr als die SPD. Trotzdem besetzen beide gleich viele Ministerien. Und manche sagen, die SPD habe die CDU bei den Verhandlungen über den Tisch gezogen. Wie sehen Sie das?
7: Naja, die CDU hat auch zwei sehr wichtige Ministerien bekommen, die ja für das Land eine wichtige Rolle spielen, weil da hier die Landeshoheit liegt, nämlich das Innenministerium. Innere Sicherheit ist ja Landessache und auch das Bildungsministerium, Schulpolitik. Insofern kann man schon sagen, dass hier ein ausgewogenes Verhältnis besteht. Der Vorteil der SPD liegt sicherlich darin, dass sie eben viel regierungserfahrener ist. Sie hat regierungserfahrene Männer und Frauen in das Kabinett entsenden können. Und auch in den Ministerien sind ja noch sehr viele, die von der SPD dort entsandt worden sind.
3: Herr Jun, woran entscheidet sich der Erfolg oder Misserfolg dieser Koalition?
7: Und am Ende entscheidet das der Wähler und ob die Wählerinnen und Wähler mit dieser Regierung zufrieden sind, wie sie diese Regierung beurteilen, ob sie dieser Regierung ihr Vertrauen am Ende auch schenken werden und ob die Regierung eben auch in den Augen der Wähler die Erwartungen erfüllen kann. Und die Letztabstimmung wird dann in 5 Jahren bei der kommenden Landtagswahl sein. Da wird sich zeigen, inwieweit diese Regierung dann die Bürgerinnen und Bürger, die Wählerinnen und Wähler wirklich überzeugt hat.
3: Professor Jun, am Tag des Machtwechsels in Rheinland-Pfalz. Vielen Dank für Ihre Analyse.
7: Danke Ihnen, Herr Becker.
3: So viel dann erstmal zum Thema des Tages bei uns. Nachher gibt es dazu noch mehr. 20.15 Uhr SWR extra zum Tag des Machtwechsels. Und dann anschließend eine Doku über Gordon Schnieder mit dem Titel Vom Eifeldorf in die Staatskanzlei. Ab 20.15 Uhr hier im SWR. Und hier bei uns in der Sendung bleiben wir jetzt auch noch kurz im Regierungsviertel, Tim.
8: Heute vor 79 Jahren haben die Menschen in Rheinland-Pfalz ihrer Verfassung zugestimmt. Deswegen wurde heute in Mainz das Verfassungsfest gefeiert. Tag der offenen Tür im Landtag für die Bürgerinnen und Bürger. Zu besichtigen waren im Deutschhaus der Plenarsaal und das Büro des Landtagspräsidenten. Drumherum gab es Musik und Infostände. Die Veranstaltung sollte an die Bedeutung von Verfassung und Parlament erinnern und Menschen motivieren, sich für die Demokratie einzusetzen. Rheuma ist die häufigste entzündliche Gelenkerkrankung. Etwa 2 Millionen Menschen in Deutschland leiden daran. Was ihnen hilft, darüber informiert diese Woche in Rheinland-Pfalz der Rheuma-Bus. Auftakt der Tour war heute am Mainzer Staatstheater. Am Bus beraten Experten und Expertinnen zu Therapien und bieten Schnelltests an, um eine der vielen rheumatischen Erkrankungen zu erkennen. Morgen rollt der Bus weiter nach Pirmasens. Danach geht es nach Wittlich, Rhens und Bad Marienberg. 2 Tage nach dem tödlichen Flugzeugabsturz in Limburger Hof sind die Aufräumarbeiten beendet. 25 Häuser sind bei dem Absturz beschädigt worden, teilte die Feuerwehr mit. Besonders aufwendig war die Bergung des rund 750 Kilogramm schweren Motors. Dieser war auf einen schmalen Gehweg zwischen Gärten gekracht, sagte ein Sprecher des THW. Nach dem Fund einer Frauenleiche bei Ebernhahn im Westerwald prüft die Polizei nun, ob ein Zusammenhang mit einem Autounfall in der Nähe besteht. Gestern war ein 69-jähriger Autofahrer mit seinem Wagen gegen einen Baum geprallt. Sein Zustand sei kritisch, teilte die Polizei mit. Kurz danach wurde unweit der Unfallstelle die tote Frau entdeckt. In Offenbach-Hundheim im Kreis Kusel musste die Feuerwehr zu einem Großeinsatz ausrücken. Dort brennt auf einem Schrottplatz ein Wohnhaus. 17 Feuerwehren sind im Einsatz, um das Feuer unter Kontrolle zu bekommen. Über Verletzte ist bisher nichts bekannt. Wegen der starken Rauchbildung sollen Anwohner ihre Fenster und Türen geschlossen halten. Der Schrott auf dem Gelände erschwert die Löscharbeiten, teilte die Feuerwehr mit.
3: Jetzt geht es um einen kleinen Schatz, der in Koblenz aufgetaucht ist. Der Küster der katholischen Pfarrei Heilig Geist hat ihn zufällig gefunden. Eine 500 Jahre alte Schrift von Martin Luther, und zwar eingebunden in ein katholisches Buch. Diese Kombination gibt es vielleicht nur einmal. Die Rheinzeitung hat darüber berichtet und dann ist Michael Häusler für uns hingefahren. Er erzählt, was an dem Fund so besonders ist.
9: Als Manfred Diehl vor einiger Zeit einen der Tresore der Kapuzinerkirche aufschließt, ist dem Archivar der Pfarrei in Ehrenbreitstein nicht klar, welche theologische Rarität sich darin verbirgt. Diehl will eigentlich eine Schrift von Erasmus von Rotterdam anschauen, als ihm auffällt, dass sich dahinter ein Original von Martin Luther verbirgt.
10: Die evangelischen Bücher sind natürlich normalerweise in den katholischen Pfarrarchiven nicht anzutreffen. Und daher ging es jetzt nur hier in einer Kombination, dass hier eine solche tolle Kombination gewählt wurde. Erstausgabe der katholischen, zweite Schrift dagegen von den evangelischen. Das ist natürlich ein Unikat. Also ich glaube, das findet man so jetzt gar nicht mehr.
9: Vor 500 Jahren war zwischen Erasmus von Rotterdam und Martin Luther ein Streit entbrannt, wie die Kirche reformiert werden sollte. Es sei die große geistesgeschichtliche Auseinandersetzung zweier Stars der damaligen Zeit gewesen, sagt der Koblenzer Kirchenhistoriker Thomas Schneider. Er geht davon aus, dass die Mönche damals die Schriften des Reformers Luther heimlich gelesen haben.
11: Meine Vermutung ist, dass dieses Buch, was ja verboten war, auf dem Index stand, dass man das sozusagen versteckt hat, indem man es sozusagen hinter diese Erasmus-Schrift gebunden hat. Ich nehme nicht an, dass das ursprünglich so war, sondern dass das erst später durch einen Buchbinder passiert ist.
9: Manfred Diehl möchte seine Entdeckung mit möglichst vielen Menschen teilen. Am kommenden Freitag zur Nacht der offenen Kirchen in Koblenz wird der historische Schatz in der Kapuzinerkirche ausgestellt.
3: Das hier ist nicht Buckelwal-Timmy, aber es ist tatsächlich auch ein Wal, ein weißer Wal. Er spielt zurzeit in einer Ausstellung in Berlin eine Rolle. Und vor 60 Jahren hat er wochenlang für Aufregung gesorgt, ähnlich wie Timmy bis vor kurzem. Dieser Wal ist vor 60 Jahren den Rhein bis nach Rheinland-Pfalz geschwommen. Florenz Herbst und Enno Osburg mit dem Blick zurück.
12: Moby Dick nennen sie ihn, im Frühjahr 1966. Am 18. Mai taucht er zum ersten Mal auf. Zwei Rheinschiffer bei Duisburg berichten von einem weißen Wal im Rhein. Die Wasserschutzpolizei glaubt ihnen nicht und macht bei ihnen erstmal einen Alkoholtest. Aber es stimmt. Ein Wal im Rhein. Martin Baumert hat die Geschichte für eine Ausstellung in Berlin recherchiert.
13: Sämtliche Medien im Land berichteten, es ging sogar so weit, dass die New York Herald als auch die Pravda, also quasi die wirklich bedeutsame internationale Presse, darüber berichtete, dass sich dieser Wal in den Rhein verirrt hatte.
12: Schaulustige belagern den Fluss und vor allem einer ist im Ausnahmezustand, Zoodirektor Wolfgang Gewalt. Er will den Wal für den Duisburger Zoo fangen, versucht es mit Betäubung, einem Bogenschützen und sogar mit Tennisnetzen. Alles vergeblich. Der Wal entkommt immer wieder. Am 10. Juni sprengt er sogar die Bundespressekonferenz in Bonn.
13: Eigentlich wollte der damalige Verteidigungsminister von Hassel gerade über den NATO-Austritt Frankreichs sprechen, als er unterbrochen wurde vom Pressesprecher von Haase, der meinte, der Wal ist vor dem Bundespressehaus und die Leute stürmten, die Journalisten, die Anwesenden stürmten heraus und wollten sich lieber den Wal ansehen, als dem Verteidigungsminister zu lauschen.
12: Der Zoodirektor gibt seine Versuche auf, den Wal zu fangen und macht sich Sorgen.
14: Wenn das Tier im Rhein bleibt, dann gibt es überhaupt keine andere Möglichkeit. Dann geht er ein und muss eingehen. Das mag sich noch ein paar Wochen hinziehen, vielleicht sogar ein paar Monate, denn die Futterreserven eines solchen Tiers sind erheblich. Er kann monatelang ohne Futter auskommen. Aber es ist nun mal ein Meeresbewohner, ein Salzwasserbewohner. Und überleben im Rhein kann er nicht.
12: Kann er doch. Er schwimmt sogar bis nach Rheinland-Pfalz. Dann dreht er um. Sein kurzer Besuch zeigt Wirkung.
13: Das Auftauchen von Moby Dick im Rhein führte tatsächlich zu einer Diskussion in Deutschland über die Wasserqualität des Rheins. Es wurde relativ schnell offensichtlich, dass der Wal Ekzeme und Ausschlag entwickelt hat aufgrund der geringen Wasserqualität.
12: Ein letztes Mal wird er bei Rotterdam gesehen, dann verschwindet er in der Nordsee. Ein Wal hält Deutschland in Atem im Mai und Juni 1966.
3: Zurück in den Mai 2026. Das Wetter an diesem 18. Heute war wieder einer der Tage, an dem man besser auch Regencape und Regenhose im Gepäck dabei hat. So wie diese Radgruppe bei Gensingen. 14 Grad fühlen sich ja auch nicht wirklich warm an. Die Sonne war zwar stets bemüht, konnte heute aber oft nur wenig ausrichten. Die Vorhersage jetzt mit Sven Plöger und nach der Tagesschau alles zum Machtwechsel in Rheinland-Pfalz. Die wichtigsten Bilder und Aussagen hier bei uns ab 7:45 und dann ein Porträt des neuen Ministerpräsidenten. 20.15 Uhr geht's los.
8: Und Nachrichten nochmal um 21.45 Uhr, heute mit Christina Dietrich.
3: Bis morgen.
8: Tschüss.
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1: Hallo und willkommen zu SWR aktuell. Die Kurznachrichten hat nachher Michael Sanders.
2: Eine neue Woche mit uns. Guten Abend.
1: Und wir starten heute mit einem Fall, an den sich sicher viele erinnern. Ein 12-jähriger Junge stirbt auf einem Supermarktparkplatz im hohenlohischen Niedernhall. Hier gucken wir noch mal von oben drauf. Mit dem Auto überfahren von einem 18-Jährigen. Für das Gericht in Heilbronn war heute klar, das war kein Fahrfehler. Das war Mord. Der Angeklagte muss 6 Jahre und 6 Monate hinter Gitter. Der Fall hatte weit über Niedernhall hinaus für Entsetzen gesorgt. Der Richter sagte heute, das Geschehen als solches bleibe unbegreiflich. Aus Heilbronn berichtet Timo Leis.
3: In Niedernhall ist nach über einem halben Jahr die Anteilnahme weiter groß. Abgeschirmt auf dem Supermarktparkplatz, auf dem der 12-Jährige starb, ist eine Trauerstelle eingerichtet.
4: Jedes Mal, wenn ich hier reinfahre in den Parkplatz oder überhaupt den Edeka-Markt besuche, überfällt mich der Schauer.
3: Nach dem Tod des 12-Jährigen hatte die Gemeinde eine öffentliche Trauerfeier abgehalten. Auch die Rettungs- und Feuerwehrkräfte, die noch versucht hatten, den Jungen zu retten, nahmen dort Abschied. In Handschellen wurde der Angeklagte heute in den Gerichtssaal gebracht. Bis zum Schluss blieb der 18-Jährige bei der Aussage, es habe sich um einen Unfall gehandelt. Hier geschah es am 11. September. Der 12-Jährige hatte Kleingeld von dem Angeklagten gefordert und gedroht, sein Auto zu zerkratzen. Aus Wut und Rache hat er laut Urteil sein Auto als Waffe genutzt, den Jungen angefahren und heimtückisch ermordet. Richter und Staatsanwaltschaft überzeugte die Version des Angeklagten nicht, auch weil er sich vor Zeugen rechtfertigte.
5: Nach Auffassung der Staatsanwaltschaft hat es sich um ein vorsätzliches Tötungsgeschehen gehandelt. Dafür hat insbesondere das Nachtatverhalten des Angeklagten gesprochen, sein Ausruf, er hat mich provoziert.
3: Mit seiner Rechtfertigung vor den Zeugen habe er einen Fahrfehler, die quietschenden Reifen gemeint, weil er provoziert wurde und aufgeregt war, sagte der Angeklagte zu dem Tag. Laut Urteil erwischte er den Jungen bereits nach wenigen Metern und schleifte ihn rund 30 Meter ohne zu bremsen mit. Eine fahrlässige Tötung, sagt weiterhin die Verteidigung.
6: Und er dann einfach aus Schreck, aus Überforderung nicht mehr in der Lage war, adäquat darauf zu reagieren. Insoweit adäquat, als er den Unfall nicht mehr verhindern konnte.
3: 6 Jahre und 6 Monate nach Jugendstrafrecht wegen Mordes für den Angeklagten. Die Eltern des Getöteten hatten wie die Staatsanwaltschaft eine deutlich höhere Strafe gefordert.
7: Und dass das Gericht eben jetzt mit 6 Jahren, 6 Monaten eine aus Sicht des Gerichtes oder der Kammer angemessene Jugendstrafe findet, das ist für die Eltern, wie gesagt, einfach nicht zu fassen, nicht zu begreifen.
3: 10 Jahre sind im Jugendstrafrecht in der Regel die Höchststrafe. Beim Angeklagten stellte das Gericht strafmildernde Umstände fest.
8: Für einen Mord sieht das Strafrecht bei Erwachsenen zwingend eine lebenslange Freiheitsstrafe vor. Der Angeklagte hier war zur Tatzeit aber 18 Jahre und damit Heranwachsender. Und weil das Gericht mithilfe eines psychiatrischen Sachverständigen Reifeverzögerungen bei ihm festgestellt hat, musste es hier Jugendstrafrecht anwenden.
3: Die Staatsanwaltschaft prüft, ob sie Revision einlegt. Die Verteidigung hat das bereits angekündigt.
1: So, Aktenstapel, Registermappen, das sieht alles aus wie aus einem Land vor unserer Zeit. Diesem ganzen Papier und den Formularen will die Landesregierung jetzt wirklich den Kampf ansagen. Ganz vorn im Koalitionsvertrag findet sich ein Kapitel zur Staatsmodernisierung. Weil da geht im Land immer noch viel zu wenig digital. Die Schnittstellen, die funktionieren nicht. Dann muss Digitales wieder gedruckt werden und anderswo wieder eingescannt. Das geht auch anders, wie uns Christian Susanka an einem Beispiel zeigt.
9: Holger Mössner liebt sein Handwerk zwischen Gestalten und Kundengesprächen. Längst nutzt der Raumausstatter auch digitale Werkzeuge, um mit seinen Mitarbeitern zu kommunizieren. Mithilfe von künstlicher Intelligenz hat er von sich selbst einen Avatar erstellt. Der gibt die Informationen weiter, die er in sein Tablet eingibt, auch in anderen Sprachen.
10: Ich denke, am Anfang ist Zeitverlust und Zeit, wo man viel investiert. Aber auf Dauer ist auf jeden Fall eine Zeitersparnis.
9: Um sein Unternehmen digital voranzubringen, wünscht sich der Handwerker bessere Unterstützung, wie viele.
11: Die Digitalisierung ist ein Zukunftsthema und eine Frage der Zukunftsfähigkeit fürs Handwerk. Das gilt für die Abgabe von Angeboten, Kalkulation von Angeboten. Da werden ganz viele digitale Helfer eingesetzt und auch zum Teil künstliche Intelligenz, um sich einfach die Verwaltungsarbeit auch einfacher zu machen.
9: Insgesamt soll Baden-Württemberg zukünftig digitaler werden. Mehr schnelles Internet, Glasfaser und Mobilfunk überall. Bürger sollen Daten nur noch einmal hinterlegen müssen, digital, alle Behördengänge von zu Hause aus möglich. Für die gesamte Landes-IT nur ein Player, die BIT-BW. Diese Behörde soll dafür sorgen, dass Digitalisierung jetzt schneller wird.
2: Wir brauchen ganz klar Zutrauen, das lese ich aus dem Koalitionsvertrag. Wir brauchen Gestaltungsfreiheit, denn wir wollen die Themen angehen, wir wollen dabei flexibel sein. Wir brauchen vielleicht ab und zu eine Ansage, das braucht man immer, eine klare Ansage.
9: Und mehr Rechenleistung wird dafür nötig sein. Das bisherige Rechenzentrum der Landesverwaltung stößt an seine Kapazitätsgrenzen.
12: Wir brauchen leistungsfähige Rechenzentren, die das alles abdecken können. Und hinzu kommt natürlich auch der enorme Energiebedarf, der durch die künstliche Intelligenz entsteht. Auch an der Stelle wird es noch Arbeit brauchen. Und da kommt der Digitalisierung eine große Bedeutung bei, weil ohne all diese Infrastrukturmaßnahmen wird die künstliche Intelligenz ausgebremst werden, mit allen negativen Folgen, die das für die wirtschaftliche Entwicklung der Unternehmen haben wird.
9: Digitale Infrastruktur und gezielte Förderung auch für Raumausstatter Holger Mössner wichtig. Er hat noch viele digitale Ideen, zum Beispiel, wie er seinen Kunden virtuell besser zeigen kann, wie Räume am Ende aussehen, wenn er sie gestaltet. Digitale Möglichkeiten für analoges Handwerk.
1: Ja, wenn die Digitalisierung langsam läuft, dann kommt das bei uns Bürgern, bei den Behörden so an, dann müssen wir Nummern ziehen, Schlange stehen. Hier mehr zu digitalisieren, da wird ja dran gearbeitet, auch schon länger. Kommt denn von den Bemühungen irgendwas bei den Menschen an? Wir haben in Stuttgart einen Stimmungstest gemacht.
13: Eigentlich ist es ja gut, dass vieles digitalisiert wird, aber ich glaube, es ist leider immer noch in der Umsetzung relativ problematisch.
14: Wenn E-Mails ausgedruckt werden müssen, um dann gelesen zu werden, um dann per E-Mail beantwortet zu werden, um dann wieder ausgedruckt zu werden, das sind halt einfach Doppelprozesse, wo ich mir denke, das könnte man halt vereinfachen.
15: Wieso wird einem das alles so erschwert? Das frage ich mich. Wenn es online möglich ist, dann muss es so, aber ohne Probleme klappen, dass man sich auch darauf verlassen kann, dass es tatsächlich online geht, aber geht nicht.
16: Ich habe letztens einen Anwohnerparkausweis beantragt über die Webseite von der Stuttgart irgendwie. Das war ein sehr positives Ereignis, weil das einfach und schnell ging und dann wurde es mir einfach zugeschickt und ich musste nicht zu der Behörde gehen.
17: Digital muss natürlich auch klappen. Wenn ich heute zum Beispiel einen Termin haben möchte, dann bekomme ich ihn für Mitte bis Ende Juni.
18: Wenn man versucht, den online zu buchen.
17: Wenn ich den online buchen möchte, ja. Und das bringt mir gar nichts. Ich möchte einen Wohnwagen abmelden, der in Italien steht, der dort verkauft werden soll. Und so lange kann ich nicht.
1: Ja, also man sieht, da gibt es eine Menge Probleme. Wie soll man es angehen? Was sind die Haupthindernisse? Vor der Sendung konnte ich mit der CDU-Politikerin Ronja Kemmer sprechen. Sie ist nämlich jetzt von der Landesregierung für all das zuständig. Guten Abend, Frau Kemmer. Für Ihren Titel muss man ja fast Englisch können. Sie sind Chief Digital Officer, kurz CDO. Umreißen Sie doch mal kurz den Aufgabenbereich. Also was machen Sie da?
19: Ja, ich darf mich künftig um die Digitalfragen in der Landesregierung kümmern. Das heißt, ja, von Fragen der Infrastruktur bis hin aber auch zu den neuen Technologiethemen, KI und weiteres, ist es ein ganz breites Portfolio. Genau, von daher ist es ein ganzer Blumenstrauß an Themen.
1: Sie sind ja nicht die Erste, die sich um Digitalisierung kümmern soll. Und das Ganze erweist sich ja als richtig schleppend. Was macht Sie zuversichtlich, dass Sie es hinbekommen, woran sich andere lange die Zähne ausbeißen?
19: Ich glaube, wir haben ein besonderes Momentum. Zum einen fangen wir nicht von null an. Also in den letzten Jahren ist schon auch gute Vorarbeit, beispielsweise beim Breitbandausbau und bei anderen Themen gemacht worden. Aber wir haben uns jetzt wirklich auch in diesem Koalitionsvertrag vorgenommen, dass wir Digitalisierung und Staatsmodernisierung zusammendenken. Und ehrlicherweise ist es auch dringend notwendig. Viele Menschen haben es einfach satt im Land. Die Prozesse brauchen zu lange. Vieles ist wirklich, wirklich kompliziert geworden. Wir haben eine Demografie, die uns an vielen Stellen Probleme bereitet. Und ich glaube, da kann Digitalisierung wirklich ein Schlüssel sein, dass wir das Leben der Menschen wieder einfacher machen, besser machen. Und ich glaube, das ist die ganz große Aufgabe, die damit verbunden ist.
1: Aber was macht die Digitalisierung so schwierig? Es wird ja, wie gesagt, schon seit Jahren versucht. Wo sind Hindernisse besonders hartnäckig?
19: Ich glaube, wir müssen vor allem die Kleinteiligkeit aufbrechen. Also sprich, wir denken sehr oft noch in Silos, wir denken sehr oft noch in kleinteiligen Strukturen. Und deswegen haben wir auch das große, sage ich mal, oder die große Überschrift von Einheitlichkeit. Also einheitliche IT-Architektur, einheitliche Steuerung, einheitliche Standards im Koalitionsvertrag verankert. Weil die Zeiten sind einfach zu ernst, dass jeder mal so ein bisschen sein kleines Süppchen kocht. Sondern wir müssen wirklich viele Beteiligte an einen Tisch bringen und uns dann aber auch wirklich committen darauf, dass wir gemeinsam in diesen Fragen vorangehen und nicht mehr so jeder ein bisschen vielleicht vor sich hinwurschtelt, wie das in der Vergangenheit der Fall gewesen ist.
1: Gibt es denn eigentlich auch von der Landesregierung konkrete Zeitvorgaben oder heißt es in Ihrem Job einfach so schnell wie möglich?
19: Prinzipiell geht so schnell wie möglich und wir wollen wirklich Tempo in die Fragen bringen. Aber ja, wir haben auch zum Beispiel bei der Fusion der IT-Infrastruktur ganz konkrete Zeitvorgaben im Koalitionsvertrag verankert. Wir haben in anderen Bereichen, wenn es darum geht, zum Beispiel auch Berichtspflichten abzuschaffen in der Landesregierung, ganz konkret Ende nächsten Jahres mit genannt. Also sprich, ich glaube, Fristen sind ja manchmal gut. Das kennt auch jeder, glaube ich, so aus dem privaten Leben. Es ist gut, dass wir auch da sehr ambitioniert im Koalitionsvertrag uns Ziele gesetzt haben.
1: Ich sage danke für das Interview. Ronja Kemmer ist die neue Chief Digital Officer des Landes. Nicht digital, aber ganz persönlich wie früher. Darf ich jetzt rübergeben zu Michael Saunders?
20: Ich weiß es zu schätzen.
1: Gerne.
20: Das Amtsgericht Ulm hat einen Pro-Palästina-Aktivisten aus Langenau im Alb-Donau-Kreis zu einer Bewährungsstrafe von 9 Monaten und zu einer Geldstrafe in Höhe von 6.500 Euro verurteilt. Laut Gericht hatte der Mann über 2 Jahre hinweg den Pfarrer der örtlichen evangelischen Kirchengemeinde belästigt.
21: Das Amtsgericht Ulm sprach den 76-Jährigen schuldig wegen Nachstellens, Beleidigung und Sachbeschädigung. Immer wieder habe er sein Opfer gezielt aufgesucht und eingeschüchtert. Die Vorfälle hätten ihn und seine Familie stark eingeschränkt, hatte der Pfarrer bereits im Prozess geschildert.
22: Ich nehme das Urteil wahr als Linie, die trennt zwischen öffentlicher Meinungsauseinandersetzung, die durchaus auch kritisch und engagiert geführt werden darf, und einem Eindringen in die Privatsphäre, in die intimen Lebensbereiche einer Person und die Belastung, die damit für die Familie verbunden ist.
21: Laut Gericht hatte der Mann über mehr als 2 Jahre hinweg das Wohnhaus des Pfarrers aufgesucht, unter anderem mit einer Lampe in die Fenster geleuchtet, Fotos gemacht oder laut gerufen. Der Angeklagte bestritt die Taten. Sein Mandant sei nur zufällig an dem Haus vorbeigekommen, heißt es von dessen Anwalt.
23: Naja, im Grunde wurde er ja verurteilt, weil er mit seinem Hund Gassi geht wegen Nachstellung. Er ist diese Route davor gelaufen. Und daher kann man nicht von ihm verlangen, dass er die Route ändert, nur weil der Herr Sedlak dort wohnt.
21: Das Urteil ist noch nicht rechtskräftig. Die Verteidigung behält sich vor, in Berufung zu gehen.
20: Ein 34-jähriger Psychiatriepatient ist in Walldorf kollabiert und gestorben, nachdem Pflegekräfte und Polizisten ihn fixiert hatten. Nach Angaben der Staatsanwaltschaft Heidelberg war der Mann zuvor im psychiatrischen Zentrum Nordbaden aggressiv gegenüber Beschäftigten der Einrichtung aufgetreten. Die Staatsanwaltschaft prüft jetzt, ob sich Personen, die an der Fixierung beteiligt waren, wegen fahrlässiger Tötung strafbar gemacht haben. Rund um die Messe Tuning World Bodensee hat die Polizei im Raum Friedrichshafen mehrere hundert Verstöße gegen geltende Vorschriften festgestellt. So wurden in über 200 Fällen unzulässige technische Veränderungen an Fahrzeugen festgestellt. Bei 55 Autos waren die Verstöße so gravierend, dass sie beschlagnahmt wurden. 4 Menschen hinter dem Steuer hatten laut Polizei keine gültige Fahrerlaubnis. Viele Unternehmen im Land blicken wieder pessimistischer in die Zukunft. Das hat eine aktuelle Konjunkturumfrage des baden-württembergischen Industrie- und Handelskammertags ergeben.
24: Speziell die steigenden Energiepreise sorgen für Unsicherheit in der Wirtschaft. Die Folgen des Nahostkriegs schlagen sich zwar noch nicht ganz in den laufenden Geschäften nieder, dafür haben sich die Zukunftserwartungen deutlich verschlechtert. Die größten Risiken seien die schwache Inlandsnachfrage und die hohen Energiepreise. Während sich Pharmabranche und Elektrotechnik robust entwickeln, bleibe die Lage etwa im Maschinen- oder Fahrzeugbau schwierig. Der Verband fordert mehr Tempo bei Bürokratieabbau und Netzausbau sowie bessere Bedingungen für Investitionen.
1: Unsere nächste

0: Diese Geschichte ist eine ganz besondere. Wenn Menschen ihr letztes Hemd geben, obwohl sie selber überhaupt nichts haben. Wer auf der Straße lebt, der kämpft jeden Tag ums eigene Überleben. Ich meine, wie soll man da noch an andere denken? Geht eigentlich gar nicht. Vergangenen Winter aber hat ein obdachloser Mensch aus Stuttgart 200 Euro gesammelt und gespendet für alleinerziehende Mütter. Schwalbe ist der Spitzname dieses Menschen. Und jetzt wurde nach Schwalbes Vorbild in Stuttgart die Gründung einer Stiftung beschlossen, speziell für obdachlose Frauen. Wie Schwalbe das findet, Cici Hartmeck hat ihn noch mal getroffen.
1: Seit 13 Jahren ist der Stuttgarter Schlossgarten sein Zuhause. Die meisten kennen ihn unter dem Namen Schwalbe. Der 54-Jährige habe hier alles, was er zum Leben braucht.
2: Gott versorgt mich das ganze Jahr. Weil ich krieg kein Geld vom Staat, will ich auch gar nicht. Ich sorge für mich selber. Ich mache Lehrgut, ich krieg Geld von Leuten oder so. Ich brauche zwar nicht viel, also ich komme zurecht.
1: Obwohl er wenig hat, ist das Teilen für ihn eine Selbstverständlichkeit.
2: Wenn ich morgen tot bin und ich habe noch 100 Euro in der Tasche, was soll ich damit?
1: Seit einigen Wochen bekommt er immer wieder Besuch von Svenja Gruß. Sie ist Vorständin des Sozialdienstes katholischer Frauen und hatte die Idee zur Schwalbennest-Stiftung. Den Anstoß für die Stiftung gab aber Schwalbes Großzügigkeit. Denn kurz vor Weihnachten spendete der Obdachlose 200 Euro an alleinerziehende Mütter. Das Geld hatte er unter anderem durch Pfandsammeln zusammengetragen. Danach war die Welle der Anteilnahme riesig. Viele Menschen schrieben Briefe und spendeten selbst.
3: Da haben wir insgesamt von Dezember bis Ende Januar 10.000 Euro an Spenden eingenommen. Wir haben Leute aus Wien geschrieben, Leute aus Dänemark, aus Leipzig, aus dem Saarland und haben mir geschrieben, dass sie tief berührt sind von dem, was passiert ist und gerne dem Schwalbe persönlich etwas zurückgeben möchten. Als wir gesehen haben, diese Geschichte inspiriert, haben wir gesagt, so, da machen wir was Nachhaltiges draus.
1: Entstanden ist daraus die Schwalbennest-Stiftung. Im Juni soll die Gründungsfeier stattfinden. Der Namensgeber selbst möchte nicht im Mittelpunkt stehen und auch keine Spenden bekommen. Er folgt dem christlichen Glauben und möchte anderen helfen.
2: Mir geht es darum, erstmal zur Ehre Gottes und anderen, es geht um die obdachlosen Frauen.
1: Denn diesmal sollen die Spenden obdachlosen und wohnungslosen Frauen zugutekommen. Seiner Meinung nach werden sie öfter übersehen und sind häufig Gewalt ausgesetzt. Darauf möchte Schwalbe aufmerksam machen.
4: Ich habe jetzt zum ersten Mal davon gehört und bin spontan begeistert, auch etwas angerührt.
5: Er hat ja selber nicht viel und trotzdem hat er die Größe, dann an andere was weiterzugeben, denen es vielleicht seiner Meinung nach auch noch schlechter geht. Ja.
6: Ich finde das wirklich super, super toll, super schön. Da blüht einem das Herz auf und ich werde mir das auf jeden Fall durchlesen.
1: Am Ende hat Schwalbe noch eine letzte Botschaft. Denn jeder Mensch sei wertvoll, sagt er.
0: Oh ja, und die tiefsten Prägungen bekommt ein Mensch in der Kindheit. Gesunde Wurzeln, Urvertrauen, das Gefühl, Mama und Papa tragen mich und beschützen mich. Aber nicht immer laufen Kindheiten ideal. Wenn es den Eltern nicht gut geht, klar, müssen das auch die Kinder mittragen. Auch wenn die Eltern psychische Erkrankungen haben. Keiner kann was dafür. Für die Kleinen ist es trotzdem belastend. Tübingen geht da mit einer guten Idee voran. Hier springen Paten ein. Die Ehrenamtlichen entlasten die Familien. Wie? Ganz einfach. Sie verbringen Zeit mit den Kindern. Enrico Ferrari berichtet.
7: Eine Stütze sein. Das ist die Aufgabe von Alexandra und Katharina Pertoll. Einmal die Woche sind die beiden Patinnen für eine Fünfjährige.
8: Wir holen sie meistens von der Kita ab, wenn wir sie unter der Woche haben. Und nehmen sie dann mit nach Hause und machen dann so ein bisschen nachmittags einfach, worauf sie Lust hat.
7: Grund für die Patenschaft: Mutter Marie ist psychisch erkrankt, kann oft nicht so für ihre Kinder da sein, wie sie es gerne hätte. Sie stößt auf Patentino, ein Patenschaftsprogramm.
9: Meine erste Reaktion war schon, wir nehmen jede Hilfe an, die wir kriegen können. Aber ein Teil von mir dachte auch, ich kann doch nicht meine Kinder abgeben an irgendwen Fremdes. Das ist doch meine Verantwortung als Mutter, für die da zu sein. Aber wenn ich ehrlich war, konnte ich das halt nicht immer.
7: Sie merkt schnell, mit Abgeben hat das Patenschaftsprogramm nichts zu tun. Die Patinnen sollen unterstützen, nicht ersetzen. Kind und Eltern entlasten, wo die Krankheit einschränkt.
10: Die Kinder sind mit den Eltern ja auch emotional eng verbunden und spüren sehr gut, wenn es den Eltern nicht so gut geht. Und wollen eigentlich alles tun, um die Eltern auch ein Stück weit zu entlasten und stellen ihre eigenen Bedürfnisse manchmal

0: in den Hintergrund.
1: Mit den beiden Patinnen geht's aber nur ums Kindsein. Inzwischen sind Alexandra und Katharina schon ein bisschen Teil der Familie. Auch Maries andere Tochter hat eine eigene Patin. Rentnerin Ursula Müller, 69 Jahre alt, kümmert sich einmal die Woche um die Siebenjährige.
2: Wenn sie von der Schule kommt, gehen wir erst zum Bäcker, dann darf sie sich was aussuchen, dann gehen wir zu mir, dann gibt es hier was. Also ich denke, es macht ihr Spaß.
1: Ob Rentnerin, Familie oder Paar, grundsätzlich kann jeder Pate sein. Die Lebensumstände müssen passen. Denn man sollte möglichst mehrere Jahre für ein Kind da sein, damit eine Beziehung entstehen kann, von der alle noch lange etwas haben.
3: Ja, aber es ist eine schöne Idee und eine schöne Geschichte. Und wir kommen noch mal zu Michael Saunders mit Kurznachrichten und starten mit Tarifauseinandersetzung.
4: Die Gewerkschaft Verdi hat rund 6000 Mitarbeiterinnen und Mitarbeiter des Universitätsklinikums Ulm heute zu einem ganztägigen Warnstreik aufgerufen. In den festgefahrenen Tarifverhandlungen fordert Verdi 7,5% mehr Lohn für die Beschäftigten der 4 baden-württembergischen Unikliniken.
5: Rund 130 Beschäftigte der Uniklinik Ulm sind dem Aufruf der Gewerkschaft gefolgt. Der Arbeitgeberverband hatte in der ersten Verhandlungsrunde kein Angebot gemacht und verwies auf die hohen Kosten durch die geplante Krankenhausreform. Morgen sollen die Kliniken in Freiburg, Heidelberg und Tübingen streiken. Verdi rechnet an den beiden Streiktagen mit rund 1.500 Teilnehmenden. Die Notfallversorgung an den Kliniken soll gewährleistet sein. Die nächste Verhandlungsrunde ist für Mitte Juni geplant.
4: Noch nie haben sich so viele Menschen in Baden-Württemberg einbürgern lassen wie im vergangenen Jahr. Nach Angaben des Statistischen Landesamtes erhielten fast 40.000 Ausländerinnen und Ausländer im Land die deutsche Staatsbürgerschaft. Im Schnitt waren sie knapp 33 Jahre alt und damit mehr als 11 Jahre jünger als der Durchschnitt der Gesamtbevölkerung. Die größte Gruppe der Neubürger stammt aus Syrien, gefolgt von der Türkei. Einer der größten Batteriespeicher Deutschlands soll in Bühl im Kreis Rastatt entstehen. Nach Angaben der Stadt will eine dänische Firma die Anlage ab 2028 bauen. Sie soll eine Kapazität von 2000 Megawattstunden haben und damit 2,5-mal so viel wie der Batteriespeicher des Versorgers NBW, der am ehemaligen Kernkraftwerk Philippsburg geplant ist. Große Speicher dieser Art spielen eine zentrale Rolle bei der Nutzung erneuerbarer Energiequellen. Neckartalfingen im Kreis Esslingen ist künftig besser vor Hochwasser geschützt.
5: Um Anwohner effektiv vor Hochwasser- oder Starkregenereignisse zu schützen, hat die Gemeinde Neckartalfingen zusammen mit dem Regierungspräsidium unter anderem diese Stahlbetonmauer erhöht. Im Fall eines Hochwassers kann die Feuerwehr die Sichtfenster zum Fluss hin schließen. Die Mauer liegt am linken Neckarufer und gehört zu einer von 4 Hochwasserschutzeinrichtungen für Neckartalfingen.
3: So, jetzt begeben wir uns in einen Probenkeller. So oder so ähnlich sehen die immer aus. Immer die schweren Sachen, die stehen bleiben, Verstärker, Schlagzeug, so weiter. Perserteppiche findet man komischerweise auch oft. Aber solche Proberäume sind zunehmend Mangelware. Vor allem in großen Städten, wo der Wohnungsmarkt angespannt ist. Also Karlsruhe, Mannheim, Stuttgart, kann man es vergessen. Gerade auch die Studentenstadt Freiburg. Da diese Stadt aber ein Herz für ihre Nachwuchsmusiker hat, gibt es jetzt neue Proberäume. Das ist ein Vorzeigeprojekt fürs Land. Und klar, die ersten Bands sind sofort eingezogen. David Zastrow.
6: Ein schöner Tag für die Freiburger Band Soundgo Allee.
7: Wow.
6: Es ist der erste Eindruck von den neuen Proberäumen.
7: Schau mal, er hat Fenster zum nach draußen.
8: Teppichboden.
7: Das riecht ganz gut.
8: Klimaanlage.
6: 35 Quadratmeter groß, ideal für die 7 Bandmitglieder und schallgedämmt. Außerdem barrierefrei. Wichtig auch für Proberaummanager Daniel Wurzer.
9: Ein neues Zuhause, ich hoffe, ihr fühlt euch wohler. Wie ihr schon festgestellt habt, Fenster und Klimaanlage hat man ja nicht in jedem Proberaum.
6: Und das für 120 Euro im Monat. 7 solcher Module gibt es jetzt hier in Freiburg für 24 lokale Bands. In Holzbauweise, in bester Lage am Eschholzpark. Seit Jahrzehnten proben Bands in Kellerräumen wie diesen, sehr eng und stickig. Auch die Band Soundgau Allee litt unter feuchten Wänden. Die Folge: verstimmte Instrumente, kaputte Elektronik und stinkende Klamotten.
10: Wir haben dann halt immer gesagt, gut, dann zieht man halt zum Proben Klamotten an, die eh in die Waschmaschine müssen.
7: Mit der Heizung finden wir auch ganz cool, weil wir im Winter immer sehr gefroren haben. Dann haben wir teilweise mit Jacke und Mütze geprobt.
6: Hier am alten Güterbahnhof gab es früher noch rund 75 Proberäume. Für neue Wohnungen wurden sie vor 12 Jahren abgebaut.

0: mit der Stadt, die Musiktalente nun in Freiburg halten.
1: Danke.
0: Denn für den Kulturbürgermeister habe es für ganz Baden-Württemberg Signalwirkung, aber...
2: Ich möchte da gar keinen Vergleich ziehen zu den anderen Städten, weil ich die schwierige Situation der anderen Städte, der finanziellen Situation der anderen Städte sehe. Wir versuchen, unsere Kulturszene zu unterstützen, so gut wir das können.
0: Die Stadt Freiburg kostet das 1,4 Millionen Euro. Guter Sound hat eben seinen Preis.
3: Aber jetzt pssst, nicht so laut. Hier kann man gar nicht gleich losreden. Gucken Sie doch erstmal dieses Bild an. Das ist so süß, ganz innig, ne? Hat sie es auf dem Arm. Das Affenbaby, es gibt Nachwuchs bei den Berberaffen auf dem Affenberg Salem. Und hier ist er, schauen Sie. Der Jüngste in der Affengruppe. Für die Affenmama ist hier bei den Bildaufnahmen noch alles ganz neu. Sie hatte noch keine 24 Stunden Zeit mit ihrem Jungen. Ein paar Monate noch bleiben die zwei zusammen, bis der Kleine dann auf eigene Faust die 20 Hektar des Freigeheges erkunden darf. Insgesamt erwartet der Park nach eigenen Angaben in diesem Jahr bis zu 15 Äffchen. Ja, nehme ich alle 15. Das war es soweit von uns, aber wir kommen nachher noch mal wieder.
4: So ist es. Um 9:45 noch mal die Spätausgabe von SWR aktuell. Jetzt aber würde ich sagen, zum Start in die neue Woche, Sven Plöger, er sagt uns, wie es bei den Wetteraussichten aussieht.
3: Und um 20.15 Uhr im SWR, Hausnummer lecker. Da stöbert ein Spitzenkoch durch fremde Kühlschränke. Ihnen einen schönen Abend.
4: Schönen Abend, Ade.

0: Nach dem Zweiten Weltkrieg sind es unsichere Zeiten. Die Hälfte aller Wohnungen ist zerbombt. Einen funktionierenden Staat gibt es nicht mehr. Deutschland ist besiegt, besetzt, geteilt. Wie der Neuanfang aussehen kann, ist alles andere als klar. Die Siegermächte des Zweiten Weltkriegs sind zerstritten.
1: Damals herrschen Franzosen, Amerikaner und Briten in den drei westlichen Besatzungszonen Deutschlands. In der Ostzone hat die Sowjetunion das Sagen. Die Alliierten haben zwar in ihren Zonen neue Länder gegründet, doch zwischen den Zonen gibt es zunächst noch Passkontrollen. Wie zum Beispiel an der Rheinbrücke bei Karlsruhe-Maxau, wo die französische an die amerikanische Zone grenzt. Bis 1948 heben die drei Westmächte die Grenzkontrollen auf, um den wirtschaftlichen Wiederaufbau voranzutreiben. Denn besonders in den zerstörten Städten ist die Not groß. Mehr als ein Drittel der Menschen haust in Notunterkünften. Ein Zusammenschluss der Westzonen soll den Wiederaufbau erleichtern und den Westdeutschen wieder mehr Verantwortung übertragen. Die Idee? Aus den drei Westzonen soll ein Bundesstaat entstehen. Am 1. Juli 1948 werden die Ministerpräsidenten der westdeutschen Besatzungszone nach Frankfurt einbestellt. Auftrag? Staatsgründung.
2: Die Militärgouverneure wiesen die Ministerpräsidenten an, bis spätestens 1. September dieses Jahres eine verfassunggebende Versammlung einzuberufen, um wenigstens Westdeutschland zu einer politischen Einheit zusammenzuschließen. Auf dem Fundament einer demokratischen Verfassung soll dann eine westdeutsche Regierung errichtet werden.
1: Nur zwei Monate Zeit haben die Ministerpräsidenten, um die Beratungen über diese Verfassung vorzubereiten. Die Lage ist jedoch ernst. Wenn die westlichen Zonen sich zusammenschließen, ohne die sowjetische Besatzungsmacht einzubinden, zementiert das die Teilung Deutschlands. Kann man die Deutschen in der sowjetischen Zone im Stich lassen? Fragen sich die westdeutschen Politiker. Eine mögliche Lösung? Ein provisorisches Grundgesetz für einen vorübergehenden westlichen Teilstaat. Wortführer dieser Idee ist der SPD-Politiker Carlo Schmid. Schmid, in jungen Jahren Universitätsdozent und Richter, wird im Oktober 1945 Regierungschef des neuen Landes Württemberg-Hohenzollern in Tübingen. Dort engagiert er sich für den demokratischen Wiederaufbau nach Kriegsende. Die Lebensbedingungen sind hart, die Wege beschwerlich. Es fehlt an Nahrung, Heizung und Arbeitsmaterial. Mit Schnitzel und Kartoffelsalat lockt er die Landräte zu Besprechungen, um den Wiederaufbau einer funktionierenden Verwaltung voranzutreiben. Auch bei den Beratungen zum Grundgesetz fällt Schmid eine zentrale Rolle zu. Im August 1948 fährt er zum Verfassungskonvent nach Herrenchiemsee. Ein kleiner Kreis von Politikern

0: Politikern und Rechtsexperten macht sich im Auftrag der Ministerpräsidenten hier an die Arbeit. Das Speisezimmer des bayerischen Königs Ludwig II. Wird zur Keimzelle der Bundesrepublik.
1: 26 Vertreter der deutschen Länder schreiben hier innerhalb von nur 13 Tagen einen Entwurf für das Grundgesetz. Ganze 149 Artikel. Heute kaum noch vorstellbar, bis auf 2 Telefone haben sie keinen Kontakt zur Außenwelt. Es gibt dieses Beratungszimmer hier und den großen Luxus von täglich 1 Liter Bier, einer halben Flasche Wein, 12 Zigaretten oder 3 Zigarren pro Person.
0: Sie wollen es anders machen. Die Grundrechte des Einzelnen sollen garantierte Grundrechte werden. Jeder Mensch soll vor staatlichen Übergriffen geschützt werden. Ihnen geht es etwa um die freie Entfaltung der Persönlichkeit. Das Recht zu demonstrieren. Das Recht, seinen Beruf frei zu wählen. Und die Religionsfreiheit. Der Mensch und seine Rechte stehen im Mittelpunkt. Dieser Gedanke bestimmt die Beratungen zum Grundgesetz von Anfang an. Auf Herrn Chiemsee wird diese Idee zum ersten Artikel des Verfassungsentwurfs. Carlo Schmid formuliert: Der Staat ist um des Menschen willen da, nicht der Mensch um des Staates willen. Es ist ein radikal neuer Gedanke, der auch Ferdinand Kirchhoff, früher Vizepräsident des Bundesverfassungsgerichtes, in seiner Arbeit geprägt hat.
2: Also es war nicht nur eine Reaktion auf die Fehler, die man in der Weimarer Zeit gemacht hat, sondern auch eine bewusste Abkehr von den Taten des Naziregimes, wo man es genau umgekehrt verstanden hat. Da sagte man, du bist nichts, dein Volk ist alles. Das Menschenwürdeprinzip, 180-Grad-Drehung sozusagen, dagegen, der Staat ist für den Menschen da und nicht der Mensch für den Staat. Und aus diesem Menschenwürdeprinzip kommen auch die ganzen Grundrechte. Der Staat muss die Grundrechte beachten, weil der Staat für den Menschen da ist.
1: Später wurde der Satz, die Würde des Menschen ist unantastbar, sogar zum ersten Grundrecht. Der Schutz der Menschenwürde zum zentralen Prinzip des Grundgesetzes. Einer, der sich hier in diesem Raum ganz besonders dafür einsetzte, war der rheinland-pfälzische Justizminister Adolf Süsterhen.
0: Dem katholischen Anwalt ist der Schutz des Einzelnen vor staatlicher Übermacht besonders wichtig. Der konservative Denker verteidigte während der NS-Zeit Geistliche vor den Nationalsozialisten. 1946 wird er zum Justizminister von Rheinland-Pfalz in Koblenz ernannt. Einer Stadt, in der beim Einmarsch der Amerikaner 9 von 10 Wohnungen zerstört oder beschädigt sind. CDU-Mitglied Süsterhen bedrückt das Leid seiner Landsleute und er will vorsorgen. Die Schrecken der Nazizeit sollen sich niemals wiederholen.
1: Süsterhen formulierte als erster, dass menschliche Freiheitsrechte und der Schutz der Menschenwürde auf ewig gelten sollen, geschützt vor staatlichem Zugriff, auch in Notzeiten. Dieser Gedanke ist heute in Artikel 79 Grundgesetz, der sogenannten Ewigkeitsgarantie, verbrieft. Die wichtigsten Prinzipien des Grundgesetzes, also Schutz der Menschenwürde, Demokratie, Rechtsstaat, Bundesstaat und Sozialstaat, sie dürfen nicht abgeschafft werden.
3: Die Regierung der Nationalen Revolution.
0: Unter Adolf Hitler fielen sie staatlicher Willkür zum Opfer. Durch das Ermächtigungsgesetz 1933 konnten die Nationalsozialisten Grundrechte der Weimarer Verfassung außer Kraft setzen. Etwa das Recht auf Religionsfreiheit, das Recht auf Meinungsfreiheit und das Versammlungsrecht.
1: Das sollte nie wieder passieren. Und als Garant dafür haben sich die Mütter und Väter des Grundgesetzes etwas Besonderes ausgedacht. In Karlsruhe steht das Ergebnis, das Bundesverfassungsgericht, hier hinter mir. Als unabhängige Instanz gewährleistet es, dass die Verfassung nicht ausgehebelt werden kann und dass Gesetze der Verfassung nicht widersprechen. Bürgerinnen und Bürger können hier klagen, um ihre Grundrechte gegenüber dem Staat durchzusetzen.
0: Seit 1951 hat das Bundesverfassungsgericht der Staatsmacht immer wieder Grenzen gesetzt. Auch im Internetzeitalter ist das Bundesverfassungsgericht die maßgebliche Instanz, die den Geist des Grundgesetzes hütet. Etwa im Fall unserer digitalen Privatsphäre. Im September 1948 ist das noch ferne Zukunftsmusik, als in Bonn unsere Verfassung entsteht. Auf der Grundlage des Entwurfes von Herrn Chiemsee soll ein sogenannter Parlamentarischer Rat das Grundgesetz ausarbeiten und verabschieden. Bonn ist weitgehend unzerstört. Die Abgeordneten werden in komfortablen Hotels untergebracht. Es gibt eine anständige Verpflegung und extra Rationen Feuerholz. Für damalige Verhältnisse ist das sehr viel.
4: Im Alexander-König-Museum in Bonn wurde der erste Zusammentritt des Parlamentarischen Rates mit einem feierlichen Festakt vollzogen. Ministerpräsident Arnold hielt die Eröffnungsansprache. Die drei westlichen Militärgouverneure hatten ihre Vertreter entsandt. Nach der vorbereitenden Arbeit auf Herrn Chiemsee werden die 65 Vertreter der deutschen Länder eine vorläufige Verfassung festlegen, die als Grundordnung eines künftigen deutschen Staatsgebildes dienen soll.
1: Hier in diesem Gebäude tagten sie. Eine Mammutaufgabe, auch wenn es mit dem Entwurf von Herrn Chiemsee schon eine gute Grundlage gab.
5: So, dann schauen wir mal.
6: So, Frau Dicker, wir gehen jetzt den gleichen Weg, den die Väter und Mütter des Grundgesetzes gegangen sind, nämlich in den Raum, in dem der Parlamentarische Rat tagte, wo die Tinte des Grundgesetzes floss, und schauen uns Kulturgut an, nämlich Fotografien aus der Zeit. Und ich darf hierzu Ihnen die Handschuhe geben.
0: 65 Parlamentarier, gewählt von den Landtagen in den Westzonen, beginnen im September 1948 mit der Arbeit.
1: Jedes Mitglied, das hier sitzt, hat ja auch eine persönliche Vorgeschichte. Die mussten teilweise extrem unter der NS-Zeit auch leiden, oder?
6: Ja, also es ist natürlich eine Geschichte, die geprägt ist auch vom Nationalsozialismus. Viele Mitglieder des Parlamentarischen Rates mussten ihre berufliche Karriere abbrechen. Einige von ihnen saßen sogar im Konzentrationslager. Und wiederum andere hat es sogar ins Ausland getrieben. Und die trafen sich hier dann zusammen und wollten eben eine neue demokratische Verfassung auf den Weg bringen.
4: Die erste Sitzung des Rates in der Pädagogischen Akademie.
0: Politische Weltanschauungen prallen hier aufeinander. Von Kommunisten über SPD und FDP bis hin zu CDU und CSU. Genau 265 Tage, viel länger als vorgesehen, arbeiten die Parlamentarier am Grundgesetz. Am 8. Mai 1949 haben es die Westdeutschen geschafft.
7: Der Parlamentarische Rat in Bonn hat das in 8 Monaten entstandene Grundgesetz für die neue Bundesrepublik Deutschland verabschiedet. Mit 53 Ja-Stimmen gegen 12 Nein-Stimmen nahmen die Abgeordneten das Verfassungswerk an.
2: Das war das Zeitalter des Bakelittelefons und des Fernschreibers. Und die Autos sind noch mit Holzvergaser gefahren. Also eine ganz andere Zeit als heute. Die haben das aber so knapp und präzise und ich würde sagen so modern formuliert, dass die Texte sich heute auf ganz neue Situationen umstellen.
0: Am 23. Mai 1949 wird das Grundgesetz unterzeichnet und tritt in Kraft. Seit der Wiedervereinigung 1990 gilt es für ganz Deutschland. Manche ahnen im Mai 1949, wie grundlegend der Neuanfang Westdeutschlands ist. Das Grundgesetz garantiert ein bisher ungekannt hohes Maß an Freiheit. Und Theodor Heuss formuliert in seiner letzten Rede im Rat eine bescheidene Hoffnung.
8: Und unsere politische Arbeit, die mag an dem Ergebnis dieses Tages ein ganz kleines Stück festen Boden gefunden haben.
1: Dieses kleine Stück festen Bodens, unser damals noch provisorisch gedachtes Grundgesetz, hat sich als solides Fundament erwiesen. Unser Grundgesetz, das den Schutz der Menschenwürde voranstellt und jedem die Möglichkeit gibt, Verfassungsbeschwerde zu erheben, ist sogar zu einem Exportschlager geworden. Ein Referenzpunkt für viele andere demokratische Verfassungen überall auf der Welt. All das ist den 65 Frauen und Männern im Parlamentarischen Rat zu verdanken. Hätten Sie gewusst, dass Ihr Grundgesetz so lange halten würde, Sie hätten sich bestimmt gefreut.

0: Der Parlamentarische Rat in Bonn hat das in 8 Monaten entstandene Grundgesetz für die neue Bundesrepublik Deutschland verabschiedet. Mit 53 Ja-Stimmen gegen 12 Nein-Stimmen nahmen die Abgeordneten das Verfassungswerk an.
1: Man hört und liest ja immer von den Vätern der Verfassung, aber es gab ja auch die Mütter, und zwar 4 an der Zahl.
2: Eine von ihnen ist Elisabeth Selbert. Die 52-jährige SPD-Politikerin arbeitet in Kassel als Juristin.
1: Elisabeth Selbert hat ja dafür gekämpft, diesen ganz einfachen Satz durchzusetzen. Männer und Frauen sind gleichberechtigt. Aber es war nicht einfach, das durchzusetzen, oder?
3: Das war damals kaum durchsetzbar. Man wollte diese Weimarer Formulierung nochmal haben, dass man staatsbürgerlich gleich ist. Aber ihr ging es darum, dass Männer und Frauen in allen Bereichen gleichberechtigt sind.
2: Auf den Schultern der Frauen wird das Land aufgebaut. Sie füllen die Positionen der fehlenden Männer. Sie sind mehrheitlich die Familienoberhäupter und halten alles zusammen. Sorgen für den Lebensunterhalt der Familie und die Kindererziehung. Doch die Männer wünschen sich die Frauen an den Herd zurück. Einer, der an den althergebrachten Verhältnissen festhält, ist der Stuttgarter FDP-Politiker Theodor Heuss. Obwohl er selbst eine moderne Ehe führt. Unter der Nazi-Diktatur verdiente seine Frau Elli das Geld als Werbetexterin, während der liberale Journalist und Politiker Heuss kaltgestellt war. Nach dem Krieg zieht Heuss als Abgeordneter von Württemberg-Baden in den Parlamentarischen Rat ein. Dort lehnt Heuss mit seinen männlichen Kollegen den Vorschlag Elisabeth Selberts mehrfach ab. Gleiche staatsbürgerliche Rechte, finden sie, seien vollkommen ausreichend. Eine Lösung, die für Selbert nicht akzeptabel ist.
4: Weil die Gleichberechtigung, wenn sie sich nur auf die staatsbürgerlichen Rechte bezieht, den gesamten Bereich des Familienrechts zum Beispiel überhaupt nicht eingeschlossen hätte. Und das war natürlich gerade ein ganz entscheidender Punkt, wo die Rechtslage einfach noch für unser heutiges Verständnis damals ganz altertümlich war. Der Mann hatte das letzte Wort in allen Angelegenheiten der Familie, konnte die Arbeitsverhältnisse seiner Ehefrau kündigen und solche Dinge. Und dem wollte Elisabeth Selbert natürlich auch ein Ende gesetzt sehen.
2: Selbert erreicht, dass bis ins Jahr 1949 hinein der Parlamentarische Rat von wütenden Frauen mit Briefen bombardiert wird. Sie fordern die volle Gleichberechtigung. Und nicht nur das, was ihnen insbesondere die männlichen Parlamentarier von FDP, CDU und CSU zugestehen wollen.
1: Elisabeth Selbert hat noch ein besonderes Ass im Ärmel. Sie wendet sich direkt an die Ehefrauen der CDU-Ratsmitglieder, um auf privater Ebene Druck auszuüben. Mit Erfolg. Am 6. Dezember schreibt sie an eine Freundin, die angesprochenen Ehefrauen meutern bereits gegen ihre Ehemänner. Aufgrund des öffentlichen Protests bricht der Widerstand der Männer im Parlamentarischen Rat innerhalb kürzester Zeit zusammen.
2: Theodor Heuss, späterer Bundespräsident, beschreibt Selberts Protestwelle damals ironisch als Quasi-Stürmlein. Die gesamte Familiengesetzgebung des bürgerlichen Gesetzbuches mitsamt den Vorrechten der Ehemänner aus den Angeln zu heben, das behagte den meisten Männern nicht.
4: Ach, ich finde, das erklärt sich leicht. Von liebgewonnenen Privilegien nimmt man halt nicht wahnsinnig gerne Abschied. Und es ist natürlich für Männer wahr, schön, sich schon Kraftgeburt als männliches Wesen einer Hälfte der Menschheit von vornherein überlegen fühlen zu dürfen und zu Hause jemanden vorzufinden, der sich um die Versorgung der Familie kümmert und einen von all diesen Aufgaben dann auch entlastet, ohne durch andere Dinge abgelenkt zu sein. Das ist doch wunderbar.
2: Die Frauenoffensive war letztlich erfolgreich. Im Artikel 3 des Grundgesetzes heißt es, Männer und Frauen sind gleichberechtigt.
1: Haben wir das Ziel von Elisabeth Selbert nach 70 Jahren erreicht? Männer und Frauen sind gleichberechtigt. Das ist auch heute noch ein Satz mit erheblicher Sprengkraft. Ich bin unterwegs zu einer Schreinermeisterin, die mir darüber eine Menge erzählen kann.
2: Universität Stuttgart, Fakultät Architektur und Stadtplanung. Edeltraut Waller betreut hier Architekturstudenten beim Modellbau.

0: Vor 25 Jahren habe ich hier angefangen als Werkstattleiterin dieser Modellbauwerkstatt. Da war mein Kollege schon im Haus.
1: Und später verdiente dieser Kollege 4.400 Euro brutto im Monat und Frau Waller nur 3.100. Obwohl er Facharbeiter war und sie höher qualifizierte Meisterin.
0: Bei mir waren es 1.300 Euro weniger. Das tut weh für die gleiche Tätigkeit. Warum ist ein Mann mehr wert und warum kriegt die Frau weniger? Verstehe ich nicht.
2: Sie sind dann vor Gericht gegangen. Wie haben Sie das Gerichtsverfahren durch all die Instanzen bis hin nach Karlsruhe erlebt?
0: Also ich muss sagen, die erste Enttäuschung war natürlich klar beim Arbeitsgericht in Stuttgart, dass man das so gar nicht sieht. Das Allerschlimmste war dann allerdings die Wartezeit. Das Bundesverfassungsgericht hat sich gut 2 Jahre Zeit gelassen. Und wenn Sie 2 Jahre lang zum Briefkasten gehen und denken, na jetzt endlich, es wird angenommen. Und dann kriegen Sie einen Brief, wird nicht angenommen, ohne Angaben von Gründe. Das finde ich, ist eine Ohrfeige.
2: Und diese Begründung, man konnte ihn nicht mehr runterstufen, das hat ja auch einen gewissen sozialen Aspekt, wenn man jetzt das Urteil liest. Mhm. Können Sie damit gar nichts anfangen?
0: Nein, nicht wirklich. Denn klar, runterstufen tut dem Kollegen sicherlich sehr weh. Ist eine Möglichkeit, aber ich hätte natürlich begrüßt, dass man mich höher stuft. Und der Spruch ist, wenn man will, findet man Wege und wenn man nicht will, findet man Gründe. Die Universität Stuttgart hat einen Grund gefunden, warum sie mich nicht höher stufen.
2: Frau Waller hatte vor Gericht keinen Erfolg, durch alle Instanzen bis nach Karlsruhe. Denn sie sei nicht wegen ihres Geschlechts geringer bezahlt worden, also weil sie eine Frau ist, sondern wegen der Vorgeschichte in diesem konkreten Fall. Ihr Kollege habe früher eine höherwertige Arbeit ausgeführt und dafür mehr Geld bekommen. Später, bei gleichwertiger Arbeit, habe man ihn aus rechtlichen Gründen nicht mehr zurückstufen können. Die Universität Stuttgart hat den Rechtsstreit also gewonnen.
1: Wie Edeltraud Waller geht es vielen. Die wenigsten Kläger gewinnen hier. Es sind nur rund 2%. Das Gericht muss immer prüfen, ob tatsächlich Grundrechte verletzt wurden.

Ein Besuch im Recyclingzentrum. Hier werden gebrauchte Materialien sortiert und weggefahren. Auch diese Eisenkette muss weg. Ein ganz schöner Brocken. Alleine geht das nicht. Zu zweit jedoch muss jeder nur die Hälfte tragen. Aber was zu schwer ist, ist zu schwer. Wir besorgen uns ein Hilfsmittel. Mit einem Seil kann man das Gewicht verteilen. Aber das hilft nicht viel. Leichter wird die Kiste dadurch nicht. Außerdem rutscht sie immer hin und her. Da müssen Profis ran. Das Mittel der Wahl, ein Flaschenzug. Diese Rolle nennt man Flasche, daher der Name. Der Flaschenzug verteilt das Gewicht gleichmäßig. Vielleicht bekommen die beiden so die Kiste endlich hoch. Immerhin schwankt die Ladung nicht mehr so stark. Der Flaschenzug hält das Seil in der Spur. Und er sorgt für eine wirklich gerechte Aufteilung. Er halbiert das Gewicht ganz genau. Jetzt haben sie endlich den richtigen Zug drauf. Kiste um Kiste wird jetzt abgearbeitet. Da sind Handschuhe ganz nützlich. Jeder ist ersetzbar, jedenfalls wenn Flaschenzüge im Spiel sind. Dann kann einer lässig die Arbeit von zweien erledigen. Da rollt aber schon das nächste Problem heran. Ein Reifen, der richtig, richtig schwer aussieht. Wird unser Flaschenzug damit fertig? Vielleicht taugt dieser Flaschenzug nichts. Umzug ins Labor. Hier gibt es verschiedene Flaschenzüge, die wir alle ausprobieren können. So werden wir nicht glücklich. Ein bisschen anlupfen, das ist zu wenig. Positionsänderung. Wenn der Flaschenzug so hängt, verlagert sich die Hälfte des Gewichts auf das obere Ende. Und die andere Hälfte auf die Person, die zieht. Der Flaschenzug halbiert das Gewicht. Das macht es für uns leichter, aber dennoch bleibt das Hochziehen ein hartes Stück Arbeit. Können wir das Gewicht auf der Seite unseres Kollegen noch einmal halbieren? Versuchen wir es mit einem zweiten Flaschenzug. Die eine Hälfte des Gewichts verlagert sich auf das obere Ende. Die andere Hälfte wollen wir noch einmal halbieren. So muss unser Kollege nur noch ein Viertel des ursprünglichen Gewichts halten. Jetzt endlich klappt es. Mit der Unterstützung von zwei Flaschenzügen ziehen wir auch diesen echt schweren Brocken hoch. Der Einsatz mehrerer Flaschenzüge erleichtert also die Arbeit. Diese Erkenntnis hilft nun auch den Kollegen im Recyclingzentrum. Zwei Flaschenzüge kombiniert, schon klappt's auch an der Rampe. Aber die Flaschenzüge hängen zu tief. Mehr Höhe ist gefragt. Das Erfolgsrezept: zwei Flaschenzüge und ein langes Seil. Warum nur muss auf einen Erfolg immer gleich das nächste Problem folgen? Aber egal.
Wir nehmen die Herausforderung an. Für das 380 Kilogramm schwere Klavier haben wir uns gleich mal einen Kran besorgt. Und ein sehr, sehr langes Seil. Ein einzelner Mann soll das Klavier in die Höhe ziehen. So schafft er das nicht. Zwei Flaschenzüge sind in diesem Fall zu wenig. Das Klavier ist so schwer, da haben unsere Leute keine Chance. Es sei denn, wir bauen noch weitere Flaschenzüge ein. Jeder einzelne verringert ja das Gewicht, das unser Kollege hochziehen muss. Also, wir erhöhen auf 1, 2, 3, 4, 5, 6, 7, 8 Flaschenzüge. Jetzt muss unser Mann nur noch einen Bruchteil des eigentlichen Gewichts von 380 Kilogramm hochziehen. Das wären ungefähr 1,5 Kilogramm. Das sollte nun wirklich machbar sein. Allerdings darf keine der Rollen versagen. Wenn alles läuft, wird jede von ihnen jeweils das Gewicht, das die Vorgängerin trägt, halbieren. Daher darf der letzte Teil des Seils auch ruhig sehr dünn sein. Okay. Wir beginnen. Mit jedem Flaschenzug halbiert sich zwar das Gewicht, dafür verdoppelt sich aber der Seilweg. Das Seil ist daher sehr lang. Die ersten Flaschenzüge sind gefordert. Bisher scheint das Seilziehen ein Kinderspiel. Bei den Flaschenzügen, die nah am Klavier befestigt sind, ist die Bewegung noch gar nicht richtig angekommen. Es läuft wie am Schnürchen. Die Flaschenzüge teilen die Last immer wieder neu auf. Unser Kollege zieht zwar sehr viel Seillänge, aber muss dabei wenig Kraft aufwenden. Jetzt sollte sich langsam auch etwas am Klavier tun. Wir beobachten die Füße. Und tatsächlich, sie heben sich in die Luft. Der oberste Flaschenzug nähert sich der Spitze des Krans. Alles steht unter großer Spannung. Wir haben es geschafft. Das Klavier schwebt in der Luft. Ganz alleine, nur mit der Unterstützung von 8 kleinen Rollen und einem sehr langen Seil, hat ein einziger Mann ein Klavier in die Luft gezogen.

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5: Der Kleinsegmüller Hof in Altleiningen am nördlichen Rand des Pfälzerwaldes. Ein ganz besonderer Ort. Der Biohof gehört zur Lebenshilfe Bad Dürkheim. Hier arbeiten 40 Menschen mit Einschränkungen in Landwirtschaft, Bäckerei und Hofladen. Ein einzigartiges Inklusionsprojekt.

0: Auf dem Hof stehen große Veränderungen an. Landwirt Richard Danner geht im Sommer nach fast 40 Jahren als Betriebsleiter in den Ruhestand. Er und seine Frau Maria haben den Hof geprägt. Er ist ihr Lebenswerk.
1: Also für mich, es ist ein Abschied auf Raten, ja. Meine Zeit ist dann einfach um, weißt du. Ich bin dann einfach irgendwann oder dann nicht mehr vorne dran. Also sehr weh täte es mir, wenn der Betrieb aufgegeben werden würde. Einfach weil es nicht zu leisten ist finanziell, weil vielleicht die Leute nicht da sind, die das weiterführen.
0: Doch es gibt Hoffnung. Er ist hier aufgewachsen und nach 15 Jahren auf den Hof zurückgekehrt. Sohn Matthias will in den Betrieb einsteigen. Seinen gut dotierten Bürojob in der Industrie hat er dafür aufgegeben.
2: Ich habe vorher im Maschinenbau gearbeitet, war da Projektmanager. Und ich habe die Arbeit jetzt nicht gehasst, also es war angenehm, es war schön. Also vor allem die Arbeitssituation war angenehm, sage ich mal, deutlich angenehmer als in der Landwirtschaft. Aber irgendwie finde ich schon, dass man was Sinnvolles machen sollte.
0: Richard und Maria Danner haben ihr ganzes Arbeitsleben auf dem Hof gelebt, mit allen Konsequenzen. Erst seit kurzem haben sie ihre eigenen vier Wände, ganz in der Nähe.
3: Natürlich wir waren total überrascht, dass unser Sohn beruflich sich ganz neu orientieren will.
4: Maria hat schon deutlich gesehen, wie anstrengend, also wie, da gibt es ja kein Halb. Man ist dann mit Haut und Haaren im Betrieb.
0: Es ist noch viel zu tun, bevor Matthias mitsamt Familie in die elterliche Wohnung ziehen kann.
2: Der einzige Grund, weshalb ich noch nicht in Vollzeit bin, weil ich eben auch noch mit zu Hause, also bei den Kindern einfach dabei sein möchte auch und dabei sein muss. Und klar, das wird hier dann anders, aber hier werden die dann einfach irgendwie mitspringen müssen. Sobald wir hier einziehen, bin ich in Vollzeit und plus X. Also das geht auch nicht anders.
0: Auftakt zur Kartoffelernte. Endlich passt das Wetter.
4: Wer bleibt hier in der Hauswirtschaft? Ja. Nicht, dass wir.
5: Die können alle gehen.
4: Wir müssen es praktisch jetzt schnell regeln noch. Die wissen eigentlich Bescheid.
0: Stammbelegschaft, Praktikanten, alle, die abkömmlich sind, müssen mithelfen. Nicht jeder ist begeistert. Ottfried ist der Herr der Hühner am Hof und die brauchen ihn nötiger, meint er.
6: Ich muss aber hier machen.
0: Matthias hat noch zwei Geschwister, die beide etwas ganz anderes machen. Nachdem seine Entscheidung für den Hof gefallen war, hat er noch ein Landwirtschaftsstudium drangehängt.
7: Gerade der Nils, der fährt alleine mit dem Fahrrad raus. Das möchte er so. Und er hat auch die Musikbox dabei. Und der ist unser Feld-DJ. Der sorgt für die gute Stimmung auf dem Acker.
0: Rund 120 Hektar Grün- und Ackerland bewirtschaftet der Kleinsegmühler Hof. Kartoffeln gehören zur Haupteinnahmequelle.
7: Man lernt besser auf dem Acker als auf der Schulbank. Von daher, wenn man jetzt hier einmal dabei war, dann weiß man schon mehr als nach einem Jahr Studium. Und dann gucken wir, Ottfried, dann kannst du auch Körbe lernen.
0: Im Sommer geht Vater Richard in Rente. Dann ist offiziell Hofübergabe.
7: Ich habe keine Angst davor, aber schon den nötigen Respekt, sage ich mal, vor den ganzen Aufgaben, die da kommen. Das bedeutet eben schon auch ein bisschen vorauszudenken. Also zu wissen, was kommt morgen, was kommt aber auch nächste Woche oder in 3 Monaten. Das muss man eigentlich immer alles parallel auf dem Schirm haben. Warte mal, Michael, wir machen noch ein paar, wir machen die noch voll. Ottfried, hol mal noch da ein paar Körbe. Nicht, dass die muss nicht halb voll bleiben.
4: Das wird natürlich eine ganz andere Sache weiter, wie es bisher war, als meine Frau und ich zusammen hier gearbeitet haben. Das ist in Zukunft nicht der Fall. Seine Frau hat andere berufliche Ziele. Aber das ist so und das ist in Ordnung so.
7: Ja, gell, Ruven, das ist jetzt die neue Sorte, gell?
5: Ja, ja, das weiß ich. Ja.
7: Gut, okay. Und ansonsten, bergauf lesen ist viel leichter als bergab, gell? Aber ihr könnt es machen, wie ihr wollt.
4: Der Matthias muss natürlich schon gucken, dass er versucht, auch nicht alles nur allen recht zu machen. Das kenne ich von mir her und er ist eigentlich, glaube ich, ein ganz gutmütiger, eher zurückhaltender Mann. Und da muss er dann schon gucken, dass er auch mal hinsteht, vor allem gegenüber Leuten, die schon lange da sind. Und dabei muss man das alles in Einklang bringen. Ja? Die Wirtschaftlichkeit, die Technik, die Organisation und das Menschliche. Ja, ohne bei sich selber aufzugeben.
0: Mit Musik geht alles besser. DJ Nils sorgt für das richtige Arbeitstempo. Seit 3 Jahren ist er auf dem Hof und glücklich hier.

0: Hier wird Noah gebraucht. Der 24-Jährige ist für die Kühe und den Stall zuständig. Gerade gibt es ein Problem mit einer trächtigen Kuh.
1: Sie bekommt jetzt ihr Kälbchen. Die Fruchtblase ist anscheinend noch nicht geplatzt. Die Fruchtblase guckt raus mit den Füßen, wo in der Fruchtblase gerade drin ist.
0: Was tun? Allein kann er der Kuh in Not nicht helfen. Und seine Chefin ist noch auf dem Kartoffelacker. Mit dem Fahrrad geht es fix. Sarah, die neue Stallchefin. Schon seit Tagen macht ihr die Kuh Sorgen. Sarah wohnt auf dem Hof und kriegt alles mit, auch nachts.
2: Also die Kuh hätte am Montag Kalbetermin gehabt. Und was mich halt ein bisschen irritiert, ist, dass die nachts immer ganz laut brummt. Also sie hört Schmerzen, sie hört auch offensichtlich Wehe und so. Aber es passiert schon die ganze Zeit nicht. Deswegen war ich jetzt die letzten paar Nächte immer nachts Hunde, weil ich davor wach vor bin, dass die Kuh so laut gejammert hat.
0: Ohne Geburtshilfe geht es wohl nicht.

0: Nicht ziehen, nur heben.
1: Jetzt. Ja. Jetzt doof am Rand, vielleicht mit dem Fuß.

0: Geschafft. Das Kälbchen scheint gesund. Eine Premiere für Noah. Zum ersten Mal in der Rolle einer Hebamme.
1: Der Kopf war ein bisschen verdreht und deswegen hat die ein bisschen ein Problem gehabt, dass es rauskommt. Aber
0: gleich dem Chef Entwarnung geben. Auch Richard war besorgt. Nee. Die Helfer haben Hunger. Mittagessen, ein gemeinsames Ritual.
1: Ja.
0: Einer fehlt. Richard hat noch zu tun auf dem Acker. Mit dem Kartoffelroder fischt er die Knollen aus dem Boden. Immer wieder bleibt die Erntemaschine hängen.
2: Durch das viele Unkraut jetzt, was durchgewachsen ist. So, jetzt darf es wieder laufen. Ja, ich rode jetzt praktisch weiter über die Mittagspause, sodass die Leute ja, die wollen ja alle pünktlich beim Mittagessen sein, dass nachher direkt weitergeht, so wie es auch oft abends ist. Man muss Vorarbeiter, die Arbeiter herrichten, dass dann, wenn der Druss kommt zum Arbeiten, dass dann auch Arbeit da ist.
3: Jetzt ist nichts mehr da.
2: Das reicht schon noch. Oh, super. Ich komme eigentlich nicht zu kurz.
0: Natürlich denkt die Küche mit.
2: Das ist aber ordentlich gelaufen.
0: Am Nachmittag geht die Arbeit auf dem Feld weiter. Der Kleinsegmühlerhof hat sich in den letzten Jahren zu einem kleinen Kartoffelanbaubetrieb entwickelt, für Wiederverkäufer. Die Knollen werden nach Sorten sortiert gelagert.
4: Die Kartoffelgröße ist eigentlich ganz in Ordnung, bis auf bei den Festkochenden. Aber von der Menge her hätte es schon ein bisschen mehr sein dürfen. Aber das liegt einfach am Wassermangel im Frühsommer bis Ende Juli. Und da kam einfach nicht genug runter. Aber im Großen und Ganzen ist es in Ordnung. Es hätte auch schlimmer sein können.
0: Immer nach Feierabend werden einige Mitarbeiter mit einem vom Hof gemieteten Shuttle abgeholt. Noah muss nach Ludwigshafen. Andere leben in Bad Dürkheim. Insgesamt 17 betreute Mitarbeiter leben auf dem Hof im Wohnheim. Marlene ist ein Neuzugang.
5: Ich bin ein Pelzermädel. Ein Speyerer Pelzermädel. Und es wird nur aus dem Tupperglas getrunken. Vorher habe ich mit meiner Mama gewohnt, mit meiner Schwester. Und mein Papa hat sich aber von meiner Mama getrennt. Aber ein paar Jahre haben wir auch zusammen gewohnt.
6: Ja.
5: Aber wo sie sich getrennt haben, war natürlich auch schwierig.
0: Für Marlene ist es die erste eigene Wohnung.
5: Ich wusste, jo, ich darf in die Backstube, ich habe geile Arbeit, ich habe nette Kollegen, ich habe die beste Chefin auf der ganzen Welt. Es passt alles, wenn die Leute stimmen, wenn die Arbeit Spaß macht, den Teig rauszuholen.
0: Die 19-Jährige macht eine Bäckerlehre auf dem Hof. Ihr Traumjob.
5: Erstmal haben wir uns, hat meine Mutter und ich uns haben wir nachgeguckt, was gibt's noch anderes außer Teppichwerkstatt. Und dann haben wir uns informiert. Dann haben wir beschlossen, dass wir einen Probetag machen.
7: So, einmal auflockern, ne?
0: Aus dem Probetag wurde ein Praktikum und aus dem Praktikum.
5: Und dann aus den 2 Wochen wurde dann irgendwann 3 Wochen. Und aus den 3 Wochen wurde dann irgendwann BÄM!
7: Marlene, sollen wir Croissants machen? Ja. Ich meine, hast du, glaube ich, schon mal gemacht, ne?
3: aber, oder? Ich glaube, das war der erste Tag, da haben wir drüber gesprochen, wie man Croissants macht und wie viele Lagen drin sind, ne?
5: 27 Schichten.
3: Siehste, ha, hab super.
5: Hab ich mal draufgeschrieben.
3: Ich meine, das ist jetzt über ein Jahr her, ne? Ganz sanft lang ziehen, ohne es groß zu stark zu drücken. Und dann runterrollen. Möglichst die Spitze mittig haben. Und hier vorne wieder zusammen. Geht.
0: Die Bäckerei ist ein wichtiger Wirtschaftszweig hier. 250 Kilogramm Brot werden im Schnitt täglich gebacken. Die Zutaten alle vom Hof. Dazu verschiedene Gebäcksorten und Kuchen. Bäckermeisterin Ann-Sophie gehört seit 2 Jahren zum Team.
3: Wo du dir am Anfang noch nicht sicher bist, wie viel können die machen, wie viel schaffen die, wie viel geht. Und dann sind die da und die entwickeln sich. Und du siehst einfach, wie viel die nachher können. Vor allen Dingen, wie stolz die darauf sind, was sie gemacht haben. Dieses Strahlen in den Augen, das finde ich einfach klasse. Ne?
5: Ah ja, wir haben zu Hause immer gebacken. Meine Mutter hat immer gebacken, die backt auch sehr gut. Da habe ich einmal mitgeholfen, dass man die Sache hier gerichtet. Ich habe bam, bam, das Zeug zusammengerührt.
0: Aber Bäcker arbeiten nun mal, wenn andere Leute schlafen.
5: Ich fange an von 19:30 bis 2 Uhr nachts. Das habe ich im Praktikum getestet, ja. Ob das funktioniert für den Schlafrhythmus. Und es lief wunderbar.
3: Die ist fitter wie ich. Also ich brauche mehr Schlaf. Die kommt da rein und nachts um 2 ist immer noch da. Fit wie ein Turnschuh, das ist Wahnsinn.
0: In 2 Wochen ist es soweit und der Juniorchef kann mitsamt Familie einziehen. Ein gewaltiger Schritt für alle. Matthias Frau Judith, eigentlich Notfallsanitäterin, steckt noch mitten im Medizinstudium.
6: Matthias hat ja jetzt lange nur 70% gearbeitet, auch um mich sehr zu entlasten mit den Kindern und genau, dass ich studieren kann. Und das ist klar, wenn wir jetzt hier wohnen, dann wird er Vollzeit arbeiten. Das wird dann schon ein bisschen anders.
8: Im Endeffekt weiß ja keiner von den beiden, auf was er sich einlässt. Wirklich. Er kann es noch nicht kennen, weil das entscheidend davon abhängt, dass man dort wohnt. Also die Hemmung, jemanden zu Hause anzurufen, wenn er frei hat, ist ja viel größer, wie wenn er Edo ist.
0: Und praktisch rund um die Uhr erreichbar.
6: Ja, es wird sicherlich spannend, ob man Matthias dann noch so abschalten kann von der Arbeit, wenn er auf seiner Arbeit wohnt. Aber da hoffe ich einfach, dass wir dann trotzdem noch andere Themen haben, über die wir sprechen können, als jetzt nur über den Hof und über die Arbeit. Genau.
8: Ich habe manchmal zu ihm gesagt, jetzt gehen wir nicht mit dem Hof ins Bett.
0: Die Kinder freuen sich schon auf das Abenteuer Bauernhof. Judith ist in der Stadt aufgewachsen.
6: Bevor ich Matthias kennengelernt habe, hatte ich eigentlich auch eher so ein Bilderbuchvorstellung vom Bauernhof. Ah. So.
0: Das hat sich schlagartig geändert.
6: Ja, viel Arbeit halt auf jeden Fall und genau, viel Verantwortung. Hier ist ja auch noch mal besonders.
9: Willst du da hocken? Ja, okay, dann sitze ich hier.
10: Nee, ich glaube, ich muss darüber.
9: Wenn du drin liegst, liegt deine Frau da, wo ich bin? Oder da?
10: Es kommt doch an, ob man auf dem Bauch schläft oder auf dem Rücken schläft.
9: Ist gut.
10: Man wird schon auch zu schauen sein, wie man es eben hinkriegt, dass er nicht mehr der Chef ist, sondern ich. Irgendwo muss ich ein Fahrzeug rausziehen und dann heißt der Babanetto, der kann das doch. Und ich habe gesagt, ja, aber ich kann das ja auch. Und ich habe das auch gut hingekriegt. Das heißt aber nicht, dass ich alles kann. Wenn jetzt hier Leute auf den Hof kommen, dann ist immer, ah, du bist der Sohn.
0: Mitarbeiter Niki hat fast sein ganzes Leben auf dem Hof verbracht.
11: Junges Gemüse statt altes Gemüse. Der ist draußen zu. Matthias kenne ich schon, seit er ein Winzling war und in die Pampers gerockt hat.
10: Genau.
11: Pampers Rocker.
10: Ja. Also ich bin jetzt vom Pampers Rocker zum Kleinen aufgestiegen. Also.
0: 7 Uhr morgens, keine 2 Kilometer entfernt. Mitarbeiter Michael macht sich auf den Weg. Er lebt nicht auf dem Hof, hat eine eigene Wohnung.
12: Für den Weg zur Arbeit brauche ich im Schnitt so 15 bis 20 Minuten. Ich arbeite auf dem Kleinzeckmühlehof jetzt schon seit Anfang April 2017. This isn't your song. This isn't your music. Meine Wanderlust, das ist ein Erbe meiner Kindheit. Ich bin mal früher mit meinem Vater oft wandern gegangen. Das hat dann zwar in der Jugendzeit aufgehört, aber die Wanderlust ist geblieben.
0: In den letzten Jahren wurde auf dem Hof einiges erweitert und renoviert. Zuerst der Kuhstall, dann Bäckerei, Molkerei und Hofladen. All das war nur möglich dank vieler Spenden. Jetzt muss der Hof neu gepflastert werden. Auch das eine Kostenfrage.
2: Wir haben es anbieten lassen, das komplette Pflaster, 95.000 Euro. Und das geben wir natürlich nicht aus. Das machen wir dann nach und nach in Eigenleistung.
0: Die Pflastersteine haben sie bei eBay ersteigert.
2: Die sind eigentlich für Oma. Wir mussten sie ausbauen. Das ist natürlich Arbeit. Praktikanten, wie die zwei Frauen, die machen jetzt Praktikum in der Erzieherausbildung. Die haben in ihrem Leben noch nie gepflastert und werden es wahrscheinlich auch nicht mehr machen.
13: Wir haben eigentlich schon alles gemacht. Also ich habe schon Stall ausgemistet, dann war ich schon in der Molkerei. Wir durften schon Essen mitkochen. Ja. Wir waren bei den Kühen auf der Weide. Genau.
14: Also wenn ich meinen Schwiegereltern noch vor 4 Wochen erzählt hätte, dass ich bald pflastern kann, hätte ich es mir nicht geglaubt. Ne?
13: Also ja, das ist schon vielseitig.
0: Trotz des finanziellen Rückhaltes durch die Lebenshilfe muss Richard immer rechnen.
2: Und gestern noch dachte ich, das kriegen wir so nicht hin. Wir müssen den Bagger mieten. Und dann hat Matthias gesagt, jetzt probieren wir es mal mit dem Radlader. Und ist gut so.
10: Ja, so ein bisschen gepflastert habe ich schon, aber genau.
2: Hast gut gemacht.
0: Michael ist gelernter Tischler. Der 45-Jährige arbeitet normalerweise an der Getreidesortiermaschine. Heute ist er zum Holzspalten eingeteilt. Auch Holz ist ein wichtiger Wirtschaftsfaktor auf dem Hof.
12: Also wir machen hier unser Brennholz komplett selbst. Wir bekommen Baumstämme geliefert. Die werden mit der Motorsäge in 1 Meter lange Rundstücke aufgeteilt, dann gespalten in solche Stücke hier und dann zum Trocknen aufgesetzt.

0: Michael ist gerne für sich. Wenn Zeit ist, besucht er die Kühe. 130 Kühe hat der Hof, darunter 45 Milchkühe. Auch die Jungrinder haben Namen.
1: Basilikum. Basilikum.
2: Gott, Emmentaler.
1: Meine Kollegen suchen teils recht lustige Namen aus. Aurora, nach der griechischen Glücksgöttin. Der Zuchtbull heißt Vivaldi, nach Antonio Vivaldi, einem venezianischen Komponisten des Barock. Ja, ich liebe klassische Musik.
0: Der Hofladen ist die Nahtstelle zum Dorf. Hier gibt es alles, was das Bioherz begehrt. Neben Backwaren und Kartoffeln auch Fleisch- und Milchprodukte aus eigener Herstellung.
3: Ich kaufe in der Regel nur biologische Artikel ein. Und dann ist es hier in der Nähe. Ich komme mit dem Fahrrad halt hin. Toll, wie die hier mit den Menschen umgehen, dass sie mitarbeiten können und für ihr eigenes Geld verdienen können, sozusagen.
0: Seit dem Umbau haben sich die Umsätze im Hofladen gesteigert. Trotzdem bleibt das Geld knapp. Überschüsse zu erzielen ist praktisch kaum möglich.
4: Unsere Aufgabe ist, ein sinnvoller, sinngebender Arbeitsplatz zur Verfügung zu stellen für unterschiedlichste Menschen. Unsere Bereiche, die wir hier machen, sind sehr personalintensiv. Wenn man zum Beispiel im Stall arbeitet, kann man nicht 20 Leute betreuen. Das geht nicht. Ja, das ist einfach deutlich weniger. Und so ist es in der Bäckerei, so ist es eigentlich in jedem Bereich. Wir machen die Umsätze, die sind auch gut, alles gut, aber in der Summe ist es dann einfach trotzdem knapp.
0: Annette ist schon seit 21 Jahren hier und unverzichtbar im Laden. Nach einem Praktikum war sie Feuer und Flamme. Lara ist seit knapp einem Jahr die neue Chefin im Hofladen.
5: Also das ist Annette. Eigentlich muss Annette mich vorstellen, weil Annette ist hier die echte Institution. Weiß alles, was man Annette aufträgt. Das wird mit Bravour erledigt und sie vergisst niemals etwas.
6: Ich komme sehr gerne hierher. Ich habe, wie gesagt, sehr gerne in Kontakt zu sehr vielen Kunden. Ich kenne den Kundenstamm.
4: Nennen wir es so, der Betrieb steht finanziell auf zwei Hauptsäulen. Das sind die Pflegesätze und das sind die Erlöse, die erwirtschaften für den Verkauf unserer Produkte. Aber das reicht nicht aus, um wirtschaftlich autark zu sein. Da fehlt eine Summe und die müssen wir über Spenden abdecken. Dafür brauchen wir unsere Spenden. Und die sind enorm wichtig.
0: Noch ist Richard nicht im Ruhestand. Aber mit Matthias weht schon ein frischer Wind auf dem Kleinsegmüllerhof.
7: Ich nenne das Ganze hier unten immer gerne das U-Boot, weil ja so viele Leitungen sind, Manometer, Thermometer, überall ganz viele Ventile. Und das gehört natürlich auch in meinen Aufgabenbereich. Also wir haben hier keinen Hausmeister, sondern der Hausmeister bin ich. Also vorher war es mein Vater, jetzt teilen wir es uns. Er kennt die alte Technik gut und die neue Technik habe dann gleich ich übernommen, sage ich jetzt mal so. Und ja, da muss er sich nicht mehr neu reindenken. Ich muss mich dann eher wieder an die alte Technik dann gewöhnen, also die halt eben schon Jahre oder Jahrzehnte eingebaut ist.
8: Oh, mit dir halte ich sie aus. Sonst

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1: Marlene macht sich über vieles Gedanken. Sich im eigenen Körper wohlzufühlen, findet sie wichtig.
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0: Willst du es tragen?
1: Jo!
0: Okay. Warte, Kuh muss doch vor.
2: Ein Kälbchen soll in den Kälberstall. Noah und ein Praktikant packen mit an.
1: Was?
0: Ja, ich hab.
1: Was, ich muss uninteressiert greifen.
0: Ja, Stall ist offen.
1: Ja.
0: Tür ist schon offen, alles offen.

0: War schon mal schlimm, ich hab. Schon.
1: Ich hab geguckt, ob es jetzt ein Mädchen oder ein Junge ist. Nee, ist ein Junge.
2: Ein Junge?
1: Ja.
3: Noah ist seit 5 Jahren auf dem Hof und hat hier eine Freundin, Svetlana.
1: Es ist schön, dass man sich einen Arbeitsplatz teilt. Ist ja zwar in der Hauswirtschaft, aber ansonsten ja, macht es Spaß halt.
4: In der 10. Klasse kam ich in die berufsbildende Schule in Speyer und da habe ich dann den Noah kennengelernt.
1: Also erst später haben wir ein bisschen geredet.
4: Noah war so, der war nett und freundlich und lustig. Und ich weiß nicht warum, aber seine Haare waren so wuschelig und so.
1: Ich habe halt den ersten Schritt gemacht und gefragt, ob sie mit mir zusammen sein will.
4: Irgendwann, wenn ich so weit bin, würde ich dann Noah heiraten und so, aber jetzt noch nicht.
1: Eigentlich würde ich sie schon heiraten.

0: der Tag des Einzugs. Jetzt gibt es kein Zurück mehr.
1: Ich bin froh, dass wir umgezogen sind und dass ja, das Größte oder Anstrengendste jetzt hinter uns liegt. Genau, und jetzt geht es halt ans Kisten ausräumen und einrichten. Und das wird sicherlich noch ein paar Wochen dauern, aber...
0: Was wohl auf sie zukommt? Leben mitten auf dem Hof.
1: Ja, ich bin ja angehende Ärztin, da bin ich gespannt, ob ich da auch ab und zu vielleicht mal benötigt werde hier. Aber genau, wenn es so ist, ist ja schön.
2: Hey, Marci! Hey!
3: Ja, hallo!
0: Matthias hat die Kinder von der Kita abgeholt.
4: Hey. Ja, die haben gerade alle drei ihr Breakdown gehabt. Ja, alle mussten einmal kurz losschreien und ihre Gefühle rauslassen, die nicht verständlich sind für mich.
0: Die erste Nacht auf dem Hof liegt hinter ihnen.
4: Also es hat bisher noch keiner geklingelt, aber gestern habe ich dann, nachdem die Kinder irgendwann im Bett waren und ich wieder aufgewacht bin, habe ich dann um 0 Uhr die Stallrunde gemacht und da ist dann gleich ein Schiebetor aus den Angeln gefallen gewesen. Aber das haben hat die Kollegin dann heute Morgen beiseite geräumt. Das habe ich alleine nicht geschafft. Die hat dann, ist dann mit der Stallcrew.
5: Die Sarah.
4: Ja, die Sarah.
0: Zweimal am Tag wird gemolken. Sarah liebt Kühe. Die 25-Jährige ist auf einem Bauernhof ganz in der Nähe groß geworden und hilft dort am Wochenende noch aus.
6: Hallo Babette. Ist die Anita?
0: Sarah kennt jede Kuh mit Namen.
6: Hey Beate. Hier bin ich. Wo bist du? Meine Lieblingskuh. Gell? Die hat voll den Plan. Von der ganzen Herd, von dem, was abgeht. Und die strahlt so Souveränität aus. Was faszinierend ist, keine Kuh hat beim Melken normal den Kopf offen, außer die Beate. Achtung, in der Position, allein, dass sie den Kopf so hochhebt. Gell?
0: Bis zu 500 Liter täglich geben die 45 Milchkühe.
6: Also einen Hof ohne Kühe könnte ich mal nicht.

0: vorstelle. Also allgemein, die Tierhaltung gehört für mich voll dazu. Sonst ist es nicht rund. Und ich brauche das auch. Ich brauche Tiere um mich rum. Am allerliebsten Kühe.
1: Musik spielt eine große Rolle auf dem Kleinsegmühlerhof.
2: Beaches.
1: Nils hat seinen eigenen Musikgeschmack.

0: Das Lied von Alex Popp. Bei mir ist meine Lieblingsspielerin vom VfL Wolfsburg. Mein größtes Idol. Die Poppy.
1: Echt?
0: Die Alexandra Popp. Das Kopfballungeheuer halt ist Linksfuß. Ich habe es auch schon mal gesehen im Stadion, schon viermal. Das ist Poppy. Ich bin Fan seit von VfL Wolfsburg seit 3 Jahren. Seit 3 Jahren. Ich habe 2 Trikots von ihr sogar und 2 Tassen.
2: Eine Woche später, 6 Uhr morgens. Ein entscheidender Tag für den Juniorchef.
3: Frisch heute Morgen.
2: Die erste große Bewährungsprobe für Matthias. Die Eltern sind verreist. Silage muss gemacht werden. Grünfuttervorrat für die Kühe. Da darf nichts schiefgehen.
3: Der Richard ist im Urlaub und jetzt mache ich das erste Mal selbst alles bei der Silage. Und koordiniere auch die Leute fürs Reinfahren, fürs Schwaden, fürs Festwalzen und fürs Zudecken. Beim ersten Mal schon spannend, auch mit den Maschinen, mit dem Wetter, mit den Leuten, wer Zeit hat. Also schon eine Anspannung dabei. Also es war nur, mein Ältester war heute Nacht wach, so um 3:45 und seitdem bin ich jetzt auch nicht mehr eingeschlafen.

0: Das richtige Timing ist entscheidend für die Futter- und damit auch für die Milchqualität.
1: Also hier haben wir jetzt eigentlich eine ganz gute Futterqualität. Ist noch nicht zu alt. Genau, kommt hier gerade ins Blühen rein und ist dann eigentlich gerade gut. Dann ist der Zuckergehalt recht hoch.
0: Es ist Ende der Weidezeit. Noch ein letztes Mal dürfen die Kühe tagsüber draußen grasen. Noah bringt die Kühe selbstständig raus. Assistiert von Praktikant Michael.
2: Hoffentlich.
3: Vom ersten Tag an, wo ich hierher gekommen bin, wurde ich so herzlich aufgenommen, dass ich mir noch nie. Also. Ist enorm. Und man kann wirklich viel, viel lernen von den Leuten. Das ist. You were running blind,
0: following your feet to try. Noah muss dafür sorgen, dass Strom auf dem Weidezaun ist. Ein wichtiger Job.
2: Müssen aber noch warten, müssen Kühe alle.

0: Ausgerechnet jetzt gibt es Ärger mit dem Ladewagen für die Silage.
1: Er will nicht funktionieren.
0: Gerade noch ein Hydraulikproblem, jetzt streikt die Elektronik. Gut, dass Matthias Ingenieur ist. Aber keine Chance.
2: Ja, der lässt sich so nicht bewegen. Oder man kann auf jeden Fall nicht laden, weil wir keinen Strom aufs Steuergerät kriegen.
0: Was tun? Das Gras darf nicht liegen bleiben.
2: Wir müssen in die Werkstatt fahren und dann kommt es darauf an, wie schnell die es hinkriegen.
0: Und dann das noch.
2: Wir haben noch einen Platten am Schwader. Jetzt holen wir ein Ersatzrad vom Heuwender, schrauben es an den Schwader und dann können wir weiter schwaden.
0: Michael nutzt die Mittagspause für seine Kunst.
3: Das hier ist der Entwurf von einem Kreuzfahrtraumschiff. Alles selbst erdacht. Und all dem, was ich aus den alten Star Trek-Serien noch kenne. Das war eine spontane Idee. Ich habe mir vorgestellt, wie ein Kreuzfahrtschiff im Weltall aussehen könnte. Eins der kleinen Beischiffe, ein Solarsegler. Der Warp-Antrieb. In den Schiffsrumpf integriert. Eine Bar mit Riesenbildschirm, mit Pool, mit Liegen. Es macht mir Spaß, Dinge zu entwerfen, zu entwickeln. Meine Eltern leben schon lange nicht mehr. Meine Mutter 1991.
0: Michael war damals 11.
3: Wenn eine gute Fee käme, würde ich mir ein Leben als Künstler wünschen.
0: Das Ersatzrad ist besorgt und kommt nun an den Schwader.

0: Endlich kann es weitergehen. Sarah arbeitet konzentriert. Der Schwader hinterlässt ordentliche, gleichmäßige Grasreihen, die der Ladewagen leicht aufnehmen kann.
1: Natürlich haben wir jetzt voll die Verantwortung, dass das Futter passt. So, jetzt ist Richard ja nicht da, aber ich bin verantwortlich für die Kühe, also muss ich auch gucken, dass das Futter für die Kühe passt.
0: Die Menschen hier, eine große Hoffamilie. Und jeder darf sein, wie er ist.
2: Es war mal mein Traum, den Appalachian Trail zu wandern. Das ist einer von den drei großen Fernwandertrails in den USA. Gilt als ziemlich wild. Da sind mir leider gesundheitliche Probleme dazwischen gekommen. Zuerst Knieprobleme und seit Anfang diesen Jahres auch mit dem Rücken. Ich habe leider in meiner ersten Jugend nicht viel aus meinem Leben gemacht, aber und ich habe auch leider wenig Chancen geboten bekommen. Ich habe mittlerweile gelernt, dass man nach vorne schauen muss. Das, was noch kommt, ist steuerbar.
0: Am Abend ist es geschafft. Der Ladewagen wurde repariert.
3: Jawohl, Tim.
0: Jetzt muss noch das Silo luftdicht verschlossen werden. Mit dem so wichtigen Viehfutter, für dessen Ernte Matthias zum ersten Mal alleine verantwortlich war.
4: Ja, ist okay, ist ein bisschen trocken, aber wird schon hinhauen.

0: Ich hatte ständig mit meinem Vater, mit Richard Kontakt, wenn ich halt irgendwelche Fragen hatte. Aber jetzt schon ein paar Stunden nicht mehr und ich melde mich erst, wenn Silo zu ist.
1: Gerade diese Silage-Kampagne, mich hat das richtig gefreut. Ja, einfach, dass sie das jetzt durchgezogen haben dann und auch das Abwägen machen wir jetzt schon. Und dann war ja der Ladewagen, glaube ich, noch kaputt. Ich denke, der Matthias macht es gut. Das wird klappen.
2: 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Der Kleinsegmühlerhof. 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
3: Ohne Herz würde das doch gar nicht gehen.
4: Man kann viel verschiedene Sachen machen.
5: Meine beste Freundin.
6: Ja, es gefällt mir sehr gut.
7: Ich bin sehr gern hier.
0: Ja, wir haben immer Spaß.
4: Ohne den Hof wäre das Leben eine Katastrophe.

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0: Der aktuelle Bericht, guten Abend. Ich weiß nicht, ob Sie damit gerechnet hätten. Wir reden heute Abend über die SV Elversberg und zwar ausführlich. Ein Dorf feiert Fußball. Seit einer guten Stunde läuft die Aufstiegsparty der SVE. Vielleicht waren Sie gerade live mit uns dabei. Die gestern Fußballgeschichte geschrieben hat. Zum ersten Mal seit 33 Jahren spielt wieder ein saarländischer Verein in der Fußball-Bundesliga. Noch dazu aus der kleinsten Gemeinde, die jemals in der Bundesliga vertreten war. Und diese Gemeinde, Spiesen-Elversberg, die lässt ihre Elf seit dem Schlusspfiff gestern hochleben. Als Feststand, Elversberg ist der 59. Bundesligist. Das war ein echtes Endspiel gestern Nachmittag an der Kaiserlinde. Frank Grundhefer blickt zurück auf die Mondlandung der SVE.
1: Ja, sie sind Erstligist. Die SVE hat die Rakete tatsächlich nach ganz oben geschickt.
2: Wenn wir es schaffen aufzusteigen, ist das wie die Landung auf dem Mond. Ich glaube, man kann auch schon, ohne jetzt zu hoch zu greifen, das Wort Wunder irgendwie benutzen. Wenn man dann den Abpfiff sieht, hat man schon gesehen, was das für den einen oder anderen bedeutet. Weil ich habe bei aller Qualität, die wir in der Mannschaft haben, haben wir schon einige Jungs dabei, die noch kein einziges Bundesligaspiel einfach haben. Und die es trotzdem auch verdient haben. Und deswegen freue ich mich umso mehr.
3: Es ist einfach nur ein großer Traum, der in Erfüllung gegangen ist, das kleine Saarland in die Bundesliga zu bringen. Und ja, einfach nur mega stolz, mega.
1: Und für ihn, der Tag der Tage, der waschechte Saarländer Bambassé Conté, er führt sein Team mit einem Treffer und einer Vorlage zum entscheidenden Sieg. Am Ende steht ein 3:0, die SVE und die Mondlandung. Es ist eine Sensation, nicht weniger. Und wie viel mussten sie schlucken auf ihrem Weg? Vor der Saison wird Trainer Horst Steffen abgeworben. Das gleiche gilt für die halbe Stammelf. Während der Runde die nächsten Tiefschläge. Jetzt wechseln Top-Torjäger und Sportdirektor.

0: Hector in die Bundesliga.
1: Viele haben uns abgeschrieben, wir haben unser Ding gemacht, wir sind ruhig geblieben und das durchgezogen über die ganze Saison. Und ich bin einfach nur unfassbar stolz auf diese Mannschaft.
0: Das ganze Saarland kann stolz sein auf diese Mannschaft, auf diesen Verein. Die Grundlage für das Fußballwunder ist harte und erstklassige Arbeit. Das Dorfwunder, die Mondlandung und jetzt kommen die ganz Großen. Und der Architekt dieses Erfolgs, er darf jetzt erstmal durchatmen.
2: Wir haben jetzt erstmal 5 Wochen Pause danach. Ich weiß gar nicht, wann ich das letzte Mal 5 Wochen frei hatte. Das ist Wahnsinn. Und ja, mit dem Gefühl des Aufstiegs ist das natürlich noch mal besser, bevor dann die Post wieder richtig abgeht.
0: Die SVE, sie ist tatsächlich Erstligist.
3: Und da kriegt der Saarländer Gänsehaut auf dem Jubel. Ein Riesentag gestern natürlich auch für alle Fans. Aufstiegsendspiel zu Hause. Felix Schneider war für uns in Elversberg unterwegs mit den Fans.
4: Schon vor dem Spiel gleicht Elversberg einer einzigen Feiermeile. Rund 3000 Fans ziehen mit Flaggen, Gesang und Rauch durch die Gemeinde. Und spätestens jetzt sind alle im Dorf mit dem Bundesliga-Fieber angesteckt. Von jung bis alt, die SVE bleibt ihrem familiären Image treu. Die Fans sind bereit für einen historischen Tag.
5: Es ist einfach unglaublich. Wahnsinn, ein Traum.
6: Ja, ich denke, es ist ein unglaubliches Gefühl, weil jetzt erstmal der Aufstieg in der Bundesliga-Saison eines saarländischen Teams in meinem Alter möglich ist.
7: Es ist ein gutes Feeling. Ich hoffe, wir werden das heute rocken.
8: Das ganze Dorf steht Kopf.
9: Die Fankulisse hat sich auch sehr aufgebaut und sie spielen einfach zum guten Fußball.
10: Ja, das Ding, das rocken wir, das ziehen wir einfach und dann wird daher ordentlich gefeiert.
11: Das ist Weltklasse und so einige, vor allem in Saarbrücken, kennen sich ein bisschen was an, gucken, was da los ist.
12: Müssen wir mitnehmen, auf jeden Fall. Sind extra angereist aus Bonn und aus Bremen, also sind gebürtige Saarländerinnen und jetzt heute natürlich da, weil einmalig.
13: Ich denke, wenn die am Anfang wirklich mit der Mannschaft auftreten, offensiv, wie sie können, dann werden die hier früh in Führung gehen und dann sage ich, dann wird das hier ein 3-0.
4: Zwei frühe Treffer lassen die Fans im Fanlokal gegenüber vom Stadion durchdrehen. Das ganze Restaurant ist brechend voll. Die Mannschaft scheint in der ersten Halbzeit ihren Rhythmus gefunden zu haben.
14: Sie sind voll motiviert, die haben Lust, die Bolle einwandfrei.
15: Erste Liga, wir kommen.
16: Das war genau so, wie ich das geplant hatte.
4: Treffer Nummer 3 erleben hunderte Fans bereits am Stadiongitter. Sie spekulieren darauf, nach dem Spiel auf den Platz zu kommen. Vergeblich. Nach dem Abpfiff ist Elversberg im Freudentaumel.
14: Unfassbar. Wir sind wahnsinnig stolz auf unseren tollen Verein SVE.
16: Immer als Absteiger Nummer 1 degradiert wäre und dann trotzdem der Schritt in die Bundesliga zu schaffen, das ist natürlich der Hammer.
17: Ein historischer Tag, nicht nur für den Fußball, für ein ganzes Saarland. Und das macht heute richtig Spaß, hier dabei zu sein.
18: Was freut dich besonders in der nächsten Saison?
19: Dass ich zu Fuß sagen kann, ich komme aus Viertelstal, ich gehe zu Fuß Bayern München gucken.
20: Dass wir zeigen können, dass wir noch mehr drauf haben und bestehen können. Also, dass wir nicht nur ein Dorfverein sind, sondern dass es auch weitergeht.
21: Total glücklich.
22: Mit den restlichen Fans lassen wir heute noch den Abend ausklingen. Ja.
4: Bis in die Nacht stellen die Fans das Dorf auf den Kopf.
3: Ja, und dort steht es auch immer noch, denn es geht gerade so weiter heute. Eine Gemeinde im Ausnahmezustand. Seit 18 Uhr läuft die Aufstiegsfeier vorm Rathaus in Spiesen. Und mittendrin ist unser Reporter Tom Klose. Tom, können denn die Elversberger auch erstligatauglich feiern?
23: Und wie sie das können, ich glaube, das würde der Bürgermeister der Gemeinde Spiesen-Elversberg auch unterschreiben. Bert Huf ist da. War das für Sie erstklassig? Erstmal danke, dass Sie vorbeigekommen sind.
24: Gerne, ja. Das war 100% erstklassig, also was wir hier gesehen haben. Und die Mannschaft war ja oben schon im Sitzungssaal. Also wir haben schon einiges hier an Feierlichkeiten erlebt.
23: Ich habe gerade schon gesagt, den Stimmbändern geht es so ein Semi. Aber Sie haben gesagt, denen ging es schon mal schlechter.
24: Also heute Morgen war es schon schlechter, genau. Also jetzt heute Abend geht es schon wieder besser. Wer weiß, wie es heute spät nach Abend ist. Genau.
23: Geht das noch weiter, die Party mit Ihnen und der Mannschaft?
24: Also mit der Mannschaft geht es nicht mehr so lange, die wird ja nachher noch nach Mallorca abfliegen, aber ich denke, hier wird die Party noch einige Zeit gehen.
23: Und Sie sind nicht mit dem Flieger?
24: Ich bin leider nicht mit dem Flieger, ja.
23: Alles klar. Wie oft haben Sie sich denn zwicken müssen nach gestern Nachmittag, bis Sie realisiert haben, Mensch, die SV Elversberg ist ja wirklich erstklassig?

0: Elversberg ist erstklassig.
1: Genau, Elversberg ist erstklassig. Also ich kann es immer noch nicht begreifen. Ich denke, wenn das erste Spiel gespielt ist in der Bundesliga, erst dann wird man das wirklich realisieren hier.
0: Hat man eigentlich einen Wunschgegner, gegen wen man so als erstes antreten möchte?
1: Ich war ja auch, also ich war ja von Kind auf Bayern-Fan, aber ich denke, jeder Verein in der Bundesliga ist attraktiv und ich freue mich auf jeden. Ja.
0: Es gibt einen schönen Kommentar, Lukas, da haben wir vorhin auch schon drüber gesprochen, über diese Containerlandschaft. Ne? Ein Harry Kane, der sich dann gegenüber von der Tankstelle umzieht in einem Container. Es ist eigentlich unfassbar. Die großen Fußballnamen, sie kommen alle nach Elversberg in den Container erstmal noch.
2: Ja, und müssen mit den Bedingungen hier klarkommen. Das wird nicht so ganz einfach für den Kopf, glaube ich. Ich glaube, das war auch dieses Jahr schon ein großer Faustpfand, gerade gegen Mannschaften wie Schalke 04, die das so nicht gewohnt sind. Aber ja, so ist es. Man muss damit klarkommen. Aber die Infrastruktur in Elversberg wird ja auch besser und besser.
0: So, Stichwort Infrastruktur. Was kommt denn hier auf die Gemeinde in Sachen Erstliga-Tauglichkeit zu? Was muss hier noch passieren, wenn nächstes Jahr die ganz Großen angerollt kommen?
1: Gut, die Stadiongesellschaft wird das Stadion ausbauen auf 15.000 Zuschauern. Und wir müssen sehen, dass wir auch um das Stadion herum auch die Landstraße, die viel befahrene, so gestalten, dass der Besucher sicher an das Stadion kommt. Und wir waren jetzt seit Jahren im Gespräch und jetzt müssen endlich Taten folgen.
0: Die Folgen wann? Jetzt ist ja erstmal 5 Wochen Fußballpause, zumindest bundesligamäßig. Die Fußball-Weltmeisterschaft steht an. Inwiefern geht die Planung schon los und wie groß sind Ihre Sorgen auch vielleicht vor einer finanziellen Extrabelastung?
1: Gut, diese ganze finanzielle Extrabelastung, die hatten schon in der zweiten Liga begleitet. Und ich denke, Land und der Verein müssen jetzt dafür sorgen, dass die Infrastruktur geschaffen wird. Die Gemeinde wird das nicht leisten können.
0: Lukas, Bernd Huf hatte Anfang des Jahres schon gesagt, es steht viel auf der Agenda. Wie geht man das jetzt am besten an, als jemand, der Bürgermeister ist in der Gemeinde? Ich meine, du hast vielleicht auch so ein paar Verwaltungserfahrungen als Co-Trainer. Was packt er als erstes an? Was glaubst du?
2: Da bin ich der richtige Ansprechpartner oder derjenige, der dem Bürgermeister Tipps geben sollte. Ich weiß es nicht. Ich glaube, im Bahnhof gegenüber vom Stadion wird er nicht bauen können. Ansonsten, ja, muss man sich halt so weit wie es geht darauf einstellen, die Bedingungen schaffen, dass man hier Erstliga-Fußball spielen kann und vor allem dem Verein die Möglichkeit irgendwie geben, dass man sich auch da halten kann.
1: Jetzt, genau, das denke ich auch.
0: Jetzt müssen wir es noch einmal mitnehmen, während hier die Mannschaft immer noch oben auf dem Balkon ist. Wer hat denn am härtesten gefeiert? Wer war heute Morgen am müdesten? Wer war heute Morgen am müdesten von der Truppe?
1: Von dieser Truppe?
0: Ja, absolut. Oder waren Sie der Müdeste?
1: Ja, wahrscheinlich war ich der Müdeste, weil die haben ganz schön Kondition.
0: Bernd Huf, vielen lieben Dank. Wir werden uns bestimmt wiedersehen. Wir sehen uns dann im Umkreis der Dortmunder, der Frankfurter, der Stuttgarter, der Leipziger wieder. Vielen lieben Dank, dass Sie da waren. Ich wünsche Ihnen noch eine ganz schöne Party, Nacht, einen Partyabend. Die SV Elversberg ist erstklassig. Und damit erstmal wieder von uns drei Fire-Biestern zurück zu dir, Joachim, ins Studio.
3: Vielen Dank. Ja, vielen Dank, Tom. Und wir sehen uns gleich schon wieder. Denn natürlich kommt heute auch dein Sportteil, lieber Tom, live aus Spiesen von der Aufstiegsfeier der SVE. Bis dorthin machen wir noch ein bisschen was anderes und setzen nach den Nachrichten zum Beispiel unsere Serie über die Pharmabranche im Saarland fort. Da tut sich nämlich einiges. Und da gibt es inzwischen auch Unternehmen im Land, die in Fachkreisen hohes Ansehen genießen, aber den wenigsten von uns bekannt sind. Oder haben Sie schon mal was von MyBiotech oder PFM Medical gehört, wenn Sie nicht gerade einer der vielen Menschen sind, die dort arbeiten? Wir zeigen Ihnen das gleich etwas genauer. Jetzt aber zuerst die Nachrichten im aktuellen Bericht. Und dafür ist heute Sarah Sassou zuständig.
4: Guten Abend. Gordon Schnieder ist neuer Ministerpräsident von Rheinland-Pfalz. Der Mainzer Landtag hat den CDU-Politiker zum Regierungschef einer schwarz-roten Koalition gewählt. In der konstituierenden Sitzung des Landtags erhielt der 50-Jährige 63 Stimmen. Das waren 8 Stimmen weniger, als die Koalitionsfraktionen von CDU und SPD Mandate haben. Schnieder ist der erste CDU-Ministerpräsident in Rheinland-Pfalz seit 35 Jahren. Die Kommunen im Regionalverband Saarbrücken müssen in diesem Jahr einen deutlich höheren Teil ihrer Steuereinnahmen an den Verband weiterreichen als im Vorjahr. Nach Angaben des Regionalverbands ist der Umlagesatz um 20% gestiegen. Gründe für den Anstieg seien zusätzliche Ausgaben in den Bereichen Soziales, Jugend und Kitas.
5: Das Sulzbacher Knappschaftsklinikum will sich um ein neurovaskuläres Zentrum bemühen. Das erklärte der Geschäftsführer Stefan Kolling am Rande des Spatenstichs zur neuen Intensivstation in Sulzbach. Im Saarland gibt es bereits zwei neurovaskuläre Zentren, auf dem Winterberg und in Homburg.
6: Hier geht es um MS-Erkrankungen, hier geht es um Beeinträchtigungen im Kopf, also neurochirurgische Interventionen, neuroradiologische Interventionen. All das wird es hier geben, nicht als Konkurrenz, sondern als Versorgungsschwerpunkt neben den Mitbewerbern. So sehen wir uns, weil die Versorgung im mittleren und nördlichen Saarland gesichert und gewährleistet werden muss.
5: Im Rahmen der Krankenhausplanung entscheidet das Gesundheitsministerium, welche Klinik welches Leistungsspektrum anbieten darf. Ende des Jahres soll es dazu eine Anhörung der Träger geben. Die Knappschaft will am Standort Sulzbach in den nächsten 5 Jahren über 100 Millionen Euro investieren.
4: Knapp 2 Wochen vor der Bürgermeisterwahl in Nonnweiler veranstalten SR3 Saarlandwelle und die Saarbrücker Zeitung morgen Abend eine Podiumsdiskussion mit den Bewerbern. Sie beginnt um 18 Uhr in der Kurhalle Nonnweiler. Bürgerinnen und Bürger können dann auch selbst Fragen stellen. Für die CDU bewirbt sich Jonas Reiter. Henning Bock geht parteilos ins Rennen. Er wird von der SPD unterstützt. Für die Freien Wähler tritt Johannes Peter an. Amtsinhaber Franz Josef Barth geht in den Ruhestand.
5: Nachdem die Gebäudereinigungsfirma Saar Service GmbH SSG nach dem Verlust des Auftrags der Stadt massiv Stellen abbaut, fordert die SPD-Fraktion im Saarbrücker Stadtrat Aufklärung. Sie kritisiert, dass nun eine Firma den Zuschlag bekommen hat, an der die SSG zuvor mit 60% beteiligt war. Das geht aus dem Beteiligungsbericht 2023 der Stadt hervor.
7: Wir vermuten, dass da ja schon gewisse Informationen dann auch vorhanden waren oder sind. Und deswegen wussten die dann halt auch, wie sie zu kalkulieren haben gegenüber der SSG. Und da sagen wir, das ist intransparent. Und da haben wir ganz viele Fragen an den Oberbürgermeister. Und da hoffen wir auf Antwort morgen.
5: Morgen will die SPD-Fraktion das Thema im Stadtrat aufgreifen. Die Verwaltungsspitze sowie die Geschäftsführung der SSG waren für eine Stellungnahme nicht erreichbar. Der Auftrag umfasst unter anderem die Reinigung der Schulen. Die Stadt Saarbrücken ist zu ca. 25% an der SSG beteiligt.
4: Christoph Mehler bleibt weitere 4 Jahre Schauspieldirektor am Saarländischen Staatstheater in Saarbrücken. Nach Angaben des Theaters verlängerte Generalintendant Schulz den Vertrag. Mehler sagte, die Verlängerung sei ein klares Signal und ein Auftrag, den eingeschlagenen Weg weiterzugehen. Mehler ist seit 2023 für die Schauspielsparte im Staatstheater verantwortlich. Das Deutsche Zeitungsmuseum in Wattgassen zeigt bis Januar Arbeiten des saarländischen Comiczeichners Bernd Kissel. Wie das Museum mitteilte, wird die Ausstellung durch eine interaktive Comicwerkstatt begleitet. Der in Berus geborene Kissel wurde unter anderem durch seine Saarlegenden und Saar-Albumzeichnungen in der Saarbrücker Zeitung bekannt. Bundesweite Aufmerksamkeit erhielt er durch seine Zusammenarbeit mit dem Autor der Känguru-Chroniken, Marc-Uwe Kling. Der Saarländische Rundfunk unterstützt auch in diesem Jahr Filmtalente der Hochschule der Bildenden Künste. Der SR beteiligt sich mit 10.000 Euro an der Produktion von 6 Filmen. Die Projekte der HBK-Studierenden wurden von einer Jury ausgewählt. Die Filme sollen auch im SR-Fernsehen gezeigt werden. Den Nachrichtenüberblick haben wir dann noch mal um 9:45 für Sie, wenn Sie mögen. Jetzt übernimmt wieder Joachim.
3: Vielen Dank, Sarah. Was ist im Ernstfall? Sind zum Beispiel unsere Krankenhäuser in der Lage, Tausende von Verletzten zu versorgen? Um auf solche Szenarien besser vorbereitet zu sein, plant Bundesinnenminister Dobrindt ein 10 Milliarden Euro Sonderpaket. Das Geld soll in den Zivil- und Katastrophenschutz gesteckt werden, zum Beispiel in bessere Ausrüstung für die Einsatzkräfte oder in mehr als 100.000 Feldbetten. Bei den Fraktionen von SPD und CDU im Landtag stoßen diese Pläne auf Zustimmung, nicht aber bei der AfD-Fraktion. Marco Karp berichtet.
8: Anfang Januar dieses Jahres in Berlin. 100.000 Menschen waren teils tagelang ohne Strom, damit auch manche Haushalte ohne Heizung. Der längste Stromausfall seit dem Zweiten Weltkrieg ist auf einen mutmaßlichen Brandanschlag zurückzuführen. Die Widerstandsfähigkeit gegenüber Angriffen oder Anschlägen soll gestärkt werden, auch mit einem neuen Sonderpaket. 10 Milliarden Euro sind bis 2029 für eine bessere Ausstattung und Ausbildung von Einsatzkräften, etwa dem THW, vorgesehen.
9: Ja, ich erwarte schlicht, dass im Saarland deutlich mehr ankommt als nur, ich sag's mal, der Königsteiner Schlüssel. Also nur die Bevölkerungszahl kann es nicht sein, sondern da müssen andere Faktoren eine Rolle spielen und die müssen das Saarland begünstigen.
8: Es geht nämlich auch um die Verteilung der Ausrüstung. Der Kauf von 110.000 Feldbetten laufe laut Medienberichten bereits. Zusätzliche Fahrzeuge sollen angeschafft werden. Geplant ist zudem der Ausbau einer medizinischen Taskforce des Bundes an 50 Standorten für den Fall vieler Verletzter.

0: Die CDU-Fraktion fordert einen Standort im Saarland und bringt das Uniklinikum in Homburg ins Spiel. Zudem begrüßt sie mehr Eigenverantwortung.
1: Alexander Dobrindt hat das Thema Zivilschutzunterricht an Schulen eingefordert. Wir im Saarland haben bereits mit der Gemeinschaftsschule Bruchwiese bundesweit die einzige Schule, die das Fach Blaulicht unterrichtet und das Fach Blaulicht auch ein prüfungsrelevantes Fach ist, was auch da zeigt, dass es Schulen im Saarland gibt, die sich aufgrund von einer interessierten und sehr engagierten Lehrkraft auf diesen Weg begeben haben.
0: Ein weiterer Baustein, Schutzräume wie Bunker, gesicherte Keller oder U-Bahnhöfe. Die sollen bundesweit einheitlich erfasst werden. Im Saarland gibt es aktuell keine funktionsfähigen öffentlichen Schutzräume. Die AfD-Fraktion sieht keinen Bedarf, diese wieder funktionstüchtig zu machen oder sich für den Kriegsfall vorzubereiten.
2: Katastrophenschutz, da kann man ungefähr sich vorstellen, was auf einen zukommt. Da kann man sich auch dagegen schützen. Das ist auch, sagen wir mal, in einem gewissen Verhältnis zu dem Aufwand dann möglich. Nicht alles ist möglich, aber gegen kriegerische Ereignisse, wenn Sie sich jetzt vorstellen, da wird eine Drohne irgendwo abgefeuert und eine Rakete, die schlägt bei Ihnen ein, da können Sie, wüsste ich nicht, wie Sie sich schützen können.
0: Übermorgen will das Bundeskabinett das Maßnahmenpaket beschließen. Investitionen für den Bevölkerungsschutz sind von der Schuldenbremse ausgenommen.
3: Die Pharmabranche im Saarland ist stärker, als viele vielleicht vermuten würden. Wir haben Ihnen in den letzten Tagen schon einiges dazu gezeigt. In unserer Serie Pharmaland schauen wir heute auf Pharmaunternehmen aus dem Saarland, die international aktiv sind, die aber hierzulande die wenigsten kennen. Versteckte Helden sozusagen. Laszlo Mura stellt zwei dieser Hidden Champions vor.
4: Sie werden gebraucht, um Wundflüssigkeit abzuführen, sogenannte Drainageflaschen. Bei PFM Medical in Nonnweiler werden sie gefertigt, zusammengefügt und im letzten Schritt verpackt. Die Drainageflasche ist eines von vielen Produkten, die hier in großen Mengen hergestellt werden.
5: Wir haben ein sehr breites Portfolio und bestehen mit dem auch am Markt, auch international. Und für uns hier am Standort war jetzt das in der letzten Zeit das wichtigste Produkt, die Ports, wo wir die Produktion der Ports aus der Schweiz hier nach Nonnweiler geholt haben.
4: Ein Port, das ist ein Zugang, der beim Patienten dauerhaft unter der Haut liegt. In Kombination mit einem Katheter ermöglicht er einen direkten Zugang zum Blutkreislauf. So können zum Beispiel Chemotherapien kontinuierlich verabreicht werden. Doch der Markt für solche Produkte ist umkämpft.
6: Deutschland ist ein sehr preissensitiver Markt, das stimmt, über die Krankenhausreform. Aber auch der Situation stellen wir uns und können da attraktive Preise anbieten. Beispielsweise durch sehr effektive Prozesse in der Produktion, aber auch ein sehr effektives Arbeiten insgesamt.
4: Im Werk in Nonnweiler arbeiten derzeit rund 170 Menschen. Für die PFM-Gruppe mit Sitz in Köln ist es der größte Produktionsstandort. Die Bedingungen im Saarland seien dafür sehr gut.
6: Wir sind sehr gut erschlossen hier. Wir haben Zugriff auf gute Fachkräfte. Und insofern war das für uns klar, dass wir den Standort hier halten, gründen, halten und ausbauen.
4: Ein anderer Ort, ein anderes Unternehmen. My Biotech aus Überherrn. Es begleitet junge Unternehmen, meist aus Europa oder den USA, die neue Medikamente erforschen und auf den Markt bringen wollen. Bevor es nämlich soweit ist, müssen Studien und Tests durchgeführt werden. Der Betrieb mit rund 40 Beschäftigten ist GMP-zertifiziert. Das heißt, hier gelten strenge Qualitätsregeln, von der Herstellung bis zum Transport.
7: Unsere Kunden entwickeln ihre Produkte in kleinster Menge im Labor. Aber um diese Produkte in die klinischen Studien führen zu können, sie müssen bestimmte Qualität und Quantität haben. Und das ist, wo wir ins Spiel kommen. Wir holen ihre Produkte, wir bieten maßgeschneiderte Lösungen, wie sie hochskaliert werden können, damit diese Produkte in präklinischen Studien, aber auch für die klinischen Testen benutzt werden dürfen.
4: In diesem Gerät wird getestet, wie sich ein Medikament später im Magen oder Darm auflöst und wann der Wirkstoff freigesetzt wird. Hier kann My Biotech auch sein eigenes Ibuprofen-Präparat testen. Das Besondere, der Wirkstoff wurde auf Nanogröße verkleinert.
7: Damit die vom Körper schneller aufgenommen werden können und dass die von nüchtern und Sattbedingungen nicht beeinflusst sind. Das heißt, unabhängig von wann sie die Medikamente aufnehmen, dass die vom Körper genauso gut aufgenommen werden können.
4: My Biotech in Überherrn und

0: PFM Medical in Nonnweiler, zwei Pharma-Standorte im Saarland, die in Fachkreisen deutlich bekannter sind als in der Gesellschaft. Zwei echte Hidden Champions.
1: Etwa jede 10. Frau in Deutschland ist vom Lipödem betroffen, einer chronischen Fettverteilungsstörung. Dabei vermehren sich die Fettzellen vor allem an Beinen und Armen. Unebenheiten unter der Haut, aber auch starke Schmerzen und Druckempfindlichkeit sind die Folgen. Die Ursache der Erkrankung ist noch weitestgehend unerforscht. Auch darauf soll der heutige Welt-Lipödem-Tag hinweisen. Jana Hiege hat eine Betroffene getroffen.
2: Seit rund 2 Jahren lebt Paula Pleschke mit Lipödem, Stadium 2 von 3. Ihren Beinen sieht man das vermehrte Fettgewebe nicht direkt an. Die Schmerzen spürt sie aber deutlich. Wegen des ständigen Druckgefühls, regelmäßiger blauer Flecken und Wassereinlagerungen geht sie zum Arzt.
3: Es war sowohl beim Liegen, beim Stehen, beim Gehen einfach dauerhafter Schmerz in den ganzen Beinen. Und das war schon auffällig. Und da habe ich immer gedacht, also das ist nicht normal, so dauerhafte Gliederschmerzen ohne Fieber zu haben, das muss ich mal abklären lassen.
2: Ein Arzt verschreibt Paula konservative Therapien, zum Beispiel Kompressionsstrümpfe zum Lindern der Schmerzen. Auch wöchentliche Lymphdrainagen, um den Lymphfluss anzuregen, sowie Kryotherapie in der Kältekammer für bessere Durchblutung helfen ihr. Reicht das zur Schmerzlinderung nicht aus, kann das Fett in Armen und Beinen operativ entfernt werden. Unter bestimmten Bedingungen übernimmt die Krankenkasse die Kosten.
4: Man kann natürlich nicht alles Fettgewebe entfernen, aber deutlich reduzieren, so ein besseres ästhetisches Ergebnis auch in den meisten Fällen hinzukriegen und auch weniger Therapie halt im Anschluss erforderlich machen zu müssen.
2: Im Kompetenzzentrum Lipödem am Nardini-Klinikum Zweibrücken arbeitet Anke Dörr als plastische Chirurgin. Sie erklärt, die genaue Ursache der chronischen Fettverteilungsstörung ist nicht genau erforscht. Sie wird aber durch Hormonumstellungen ausgelöst, etwa Pubertät, Schwangerschaft oder Wechseljahre. Aus ihrer Sicht braucht es noch mehr spezialisierte Ärzte.
4: Im Saarland gibt es tatsächlich wenige oder kaum Fachärzte, die sich auf dieses Krankheitsbild spezialisiert haben. Die Wartelisten in den Praxen sind lange, die Wartezeiten sind lange. Und da muss tatsächlich viel Aufklärungsarbeit auch noch passieren, auch im Kollegium.
2: Viele Betroffene suchen lange nach einem Facharzt. Das belastet psychisch, genauso wie das veränderte Körperbild durch das vermehrte Fettgewebe, Unverständnis aus dem persönlichen Umfeld oder die ständigen Schmerzen. Gespräche können helfen, zum Beispiel in der Selbsthilfegruppe Lip- und Lymphödem Saarpfalz.
5: Wenn man dann sieht, es gibt noch andere, denen geht es genauso und man kann sich beratschlagen, was kann man dagegen machen oder was kann man dafür machen, dass es einem besser geht, das hilft dann auch schon.
2: Mittlerweile lebt Paula mit ihrem Lipödem weitestgehend schmerzfrei. Ihre Ernährung umzustellen hat ihr dabei besonders geholfen. Weniger Zucker und Kohlenhydrate, kaum hochverarbeitete Produkte, wenig bis gar kein Alkohol. Außerdem trainiert sie viel. Gerade ist sie in der Vorbereitung für einen Wettkampf. Auch der Kraftsport und die daraus resultierende Gewichtsabnahme lindern ihre Schmerzen deutlich.
6: Ich bin jetzt in der Diätphase. Da achte ich natürlich noch mehr auf die Ernährung und auf den Sport. Diese Phase zieht sich natürlich nicht dauerhaft durch. Deswegen muss ich gucken, wie es sich da mit den Schmerzen entwickelt. Aber so wie es jetzt läuft, so könnte es weitergehen.
2: Sollten ihre Schmerzen wieder stärker werden, kann sich auch Paula vorstellen, ihre zusätzlichen Fettzellen durch OPs entfernen zu lassen. Zur Beratung war sie auch schon bei Fachärzten. Erstmal möchte sie ihren Weg aber so weitergehen wie bisher.
1: Die Schlacht um Verdun, sie war eine der blutigsten und erbittertsten Schlachten des Ersten Weltkrieges. Hunderttausende verloren ihr Leben, ganze Ortschaften wurden komplett zerstört. So wie Fleury-Douaumont, wegen seiner Lage genau zwischen den deutschen und französischen Stellungen, wurde das kleine Dorf ständig beschossen und in Trümmer gelegt. Es zählt heute zu den zerstörten Dörfern, die nicht wieder aufgebaut wurden. In Erinnerung an die schreckliche Schlacht hat die Reservistenkameradschaft Püttlingen dort ein neues Mahnmal errichtet. Pasquale D'Angelillo.
7: Granatsplitter aus Stahl stellen einen französischen Soldaten dar. Ein deutscher Soldat stürmt auf ihn zu. Das Kunstwerk eingebettet in einen Bombentrichter. Insgesamt 8 Meter lang, dort, wo einst ein Bauernhof stand. Zum ersten Mal überhaupt wird ein deutscher Soldat in einer Gedenkstätte um Verdun dargestellt. Die Skulptur soll nicht nur ein Mahnmal sein, sie soll Hoffnung ausstrahlen, dass nach einem schrecklichen Krieg eine Versöhnung zwischen Nationen möglich ist.
8: An dieser Stelle hier stand ein Dorf mit etwa 350 Einwohnern. Dieses Dorf wurde, und das kann man heute noch erkennen, im Grunde genommen pulverisiert. Das heißt, es ist nichts mehr, aber wirklich gar nichts mehr erkennbar. Keine Mauerreste, nichts. Man sagt, rein statistisch gesehen, es ist hier in dem Terrain, in dem wir uns jetzt aufhalten, während der Schlacht, der 10-monatigen Schlacht, pro Quadratmeter 6 Granaten unterschiedlichen Kalibers eingeschlagen. Das macht, glaube ich, ganz deutlich, was hier abgegangen ist. Ja.
7: Direkt neben Fleury befindet sich das bekannte Beinhaus von Douaumont. Dort ruhen die Gebeine von rund 130.000 deutschen und französischen Soldaten. Man spricht hier insgesamt von rund 700.000 Kriegsopfern, Verletzte, Vermisste und rund 300.000 Gefallene. Dabei waren es neben den Kriegshandlungen Krankheiten, die Menschen den Tod brachten. Die Idee der Reservistenkameradschaft Püttlingen für das Mahnmal Mahlstrom stieß beim Bürgermeister von Fleury, Jean-Pierre Laparat, direkt auf große Zustimmung.
9: Tatsächlich handelt es sich um ein Friedenswerk. Ein Werk, das sich die Völker wünschen. Ein Werk der Versöhnung an einem Ort, an dem sich die deutsche und die französische Armee bekämpft haben. Wo aber im Boden von Fleury immer noch etwa 10.000 Leichen liegen. Etwa 5.000 auf jeder Seite. Also haben die Deutschen und die Franzosen hier ungefähr gleich viele Tote zu beklagen. Das ist also ein idealer Nährboden für die deutsch-französische Versöhnung und Freundschaft.
7: Im Ersten Weltkrieg war der Urgroßvater des Erlanger Künstlers Rainer Schulz in der Champagne gefallen. Bei seiner Familienforschung kam ihm dann die Idee zur Skulptur der Splittermann, die seit 2018 dort steht. Und eigentlich sollte es bei diesem Werk auch bleiben. Die Reservistenkameraden aus Püttlingen konnten den Künstler aber überzeugen, auch für Fleury ein Kunstwerk zu kreieren.
10: Der Stahl war ja das Material des Angriffs und des Tötens und der Beton war das Material des Sich-Schützens. Deswegen gehören also diese beiden Elemente rein. Und in Summe ist dann der Eindruck, wenn man in der Landschaft drumherum geht, man sieht einen Haufen Schrott, der so einen Wirbel darstellt, der in die Landschaft passt. Aber als rostiges Material passt er nicht in diese grüne Landschaft eigentlich. Und man sieht, wenn man neugierig ist und drumherum geht, halt die einzelnen Facetten.
7: Jedes Jahr wird in Fleury der Zerstörung des Dorfes gedacht. In diesem Jahr soll im Rahmen der Gedenkfeier außerdem das Mahnmal Mahlstrom eingeweiht werden.
1: Mit 200 Jahren ist die Feuerwehr in Bebelsheim eine der ältesten Wehren im Saarland. Dieses besondere Jubiläum wurde jetzt mit einem großen Feuerwehrfest gefeiert. Der Höhepunkt der Veranstaltung war eine Schauübung. Und zwar nicht mit moderner Technik, sondern mit Gerätschaften wie vor 200 Jahren. Felix Schneider hat den historischen Löschangriff mit aktuellem Kameraequipment begleitet.
7: Gefahr ist im Verzug. Ein Feuerwehrmann warnt die Gemeinde vor und ruft die Feuerwehrleute im Ort zusammen. In Bebelsheim spielt die Truppe einen Einsatz wie vor 200 Jahren nach.
11: In diesem Fall bin ich die Sirene, genau.
7: Neben dem Glockenmann kamen früher auch häufig Kirchenglocken zum Einsatz. Sie läuteten in unregelmäßigem Rhythmus und sorgten für Aufmerksamkeit. Die Feuerwehr eilt inzwischen mit ihrem Pumpengespann herbei.
12: Wenn es gebrannt hat, war eigentlich auch nicht mehr die Zeit gewesen, jetzt noch schnell Pferde einzuspannen. Es sei denn, es war gerade ein günstiger Zufall, dass die gerade vom Acker kamen. Aber meistens wurde die Kutsche auch hier die paar hundert Meter bis an die Einsatzstelle von den Feuerwehrleuten gezogen.
7: Die Schauübung zeigt, wie kräftezehrend die historischen Einsätze waren. Alles musste von Hand bedient und durch Muskelkraft angetrieben werden. Während heute 9 Personen ein Feuer im Ort löschen können, brauchte es früher alleine 8 Leute, um die Wasserpumpe zu betreiben. Und die Uniform schützte auch nicht vor Rauch und Flammen wie heute.
13: Ohne Atemschutzgerät ist halt immer, man merkt halt direkt, dass wir immer auch flach auf den Boden gegangen, weil am Boden sammelt sich ja der Rauch nicht so. Das war unsere Taktik gewesen, dass wir halt relativ weit unten sind, dass wir halt nicht den giftigen Rauch inatmen erstmal.
14: Von der Schwere her wahrscheinlich körperlich ein bisschen intensiver, aber ich denke, das gibt sich halt nicht viel. Ich denke, es ist heute genau noch so ein Kraftakt, Feuer zu bekämpfen oder technische Hilfe zu leisten. Aber ich sag mal, damals hat man dann halt schon mehr Manneskraft gebraucht.
7: Und vor allem auch Unterstützung aus der Bevölkerung. denn das Wasser wurde entweder aus Gewässern gepumpt oder mit Eimern an die Pumpe gebracht. Der ganze Ort war bei der Brandbekämpfung gefragt. Das historische Gerät war tatsächlich noch im 20. Jahrhundert in Bebelsheim im Einsatz. Seitdem wird es in der Wehr wie ein Schatz gehütet.
13: Also wir haben es jetzt, sage ich mal in Anführungsstrichen, nur 2-3 Minuten müssen machen, aber sagen wir, die Kräfte sind schon relativ am Ende aufgrund der kurzen Zeit schon.
15: Ich bin schon froh, dass es weit anders gibt. Es ist auch 10-mal einfacher und effektiver schneller, weil die Wasserversorgung ist innerhalb von 2-3 Minuten aufgebaut, wenn man da gut geübt hat.
13: Vielleicht war das heute auch das passende Statement für zu sagen, wir schaffen mit der Gemeinschaft ausgiebig zusammen, wäre schön, wenn man mehr wäre.
7: Technik macht heute vieles leichter, doch den Mut und das Engagement braucht die Feuerwehr heute noch genauso wie vor 200 Jahren.
1: Und jetzt geht's auch so schnell wie die Feuerwehr wieder nach Spiesen. Dort ist heute unser Sportstudio und Tom Klose.
16: So schaut's aus. Und nicht nur ich und Lukas Kohler stehen hier, sondern auch ein Mann, der gerade wie ein Popstar hier gefeiert wurde. Vincent Wagner, der Trainer der SVE. Sie sind ja kaum hochgekommen zu uns. Was macht das mit Ihnen?
17: Ja, gibt schlechtere Dinge, würde ich sagen, ne? Als dass die Leute einen mögen, Fotos, Autogramme wollen. Demzufolge versuchen wir, die Leute zu bedienen in dem Sinne, dass wir sie glücklich machen, indem wir die Unterschriften geben. Aber schon mal Entschuldigung an der Stelle für alle, wo ich es nicht geschafft habe, weil es waren einfach zu viele die letzten beiden Tage.
16: Wie kommen Sie denn gleich hier überhaupt wieder durch?
17: Ja, indem ich mich in diese Richtung durchkämpfe und weiter Unterschriften gebe. Ich habe auch von dem einen netten Fan einen Stift geschenkt bekommen, also ich kann auch ordentlich arbeiten.
16: Lukas Kohler holt sich gleich auch noch die Unterschrift des Aufstiegstrainers ab.
18: Auf jeden Fall. Ich glaube, die fehlt noch in meiner Sammlung. Ja. Und von einem Bundesliga-Trainer ein Autogramm zu haben, ist natürlich was Besonderes.
16: Wie ist eure Verbindung? Woher kennt ihr euch?
17: Ich bin auf jeden Fall bei ihm im Fitnessstudio am Trainieren mit meiner Frau, ab und an.
18: Er lebt der Mannschaft den Fitnessgedanken vor.
16: Wie viel schön drückt wär's. Denn ein Vincent Wagner auf der Bank?
17: Da ich leider meine Schulter auf dem Fußballplatz gelassen habe, nicht viel.
16: Okay, alles klar. Das lassen wir einfach mal so stehen. Herr Wagner, wie war die Nacht? Vielleicht noch kurz.
17: War gut. Kurz nach 3 bis kurz nach 7. Ich habe versucht, die endlose Fülle an Nachrichten zu bearbeiten. Ganz viele, ganz tolle Menschen, die mir ganz kreative Nachrichten geschickt haben. Das ist immer ganz spannend, was für Nachrichten man da so bekommt. Und ja, also war eine coole Nacht.
16: Jetzt sind ein paar Wochen Fußballpause. Ich schätze Sie mal so ein, als akribischen Arbeiter, der gerne am liebsten immer irgendwie was zu tun hat, ein Taktiktäfelchen da oder irgendwie eine Spielanalyse. Klar, es ist die Fußball-Weltmeisterschaft, aber die werden Sie sich wahrscheinlich auch erstmal entspannt von der Couch angucken. Oder was macht denn Vincent Wagner mit der vielen freien Zeit?
17: Ich sag mal so, die Zeiten sind vorbei, wo ich so WM 98, wo ich mir wirklich jedes Spiel reingeschraubt habe. Jetzt versuche ich mal 2 Wochen zumindest abzuschalten. Es wird mir nicht gelingen, ohne Laptop 2 Wochen, aber ich versuche mal etwas weniger im Fußball zu machen. Aber der Kopf denkt natürlich trotzdem 24-7 drüber nach.
16: Bleibt beim Versuch oder wie gut kennen Sie sich, dass Sie vielleicht nach ein paar Tagen doch wieder denken, ach, so eine kleine Notiz hier und da kann ja nicht verkehrt sein.
17: Ein paar Tage halte ich es vielleicht durch, aber vielleicht auch nur.
16: Wann geht denn die Vorbereitung los? Jetzt ist natürlich erstmal Feiern angesagt, aber so mit Blick auf die Bundesliga, wann geht es denn da wieder los? Wann darf der Kopf denn wieder rauchen?
17: Ja, der Luxus ist ja, dass wir 2 Wochen später anfangen. Also so eine lange Pause hatte ich auch lange selber nicht. Tut auch gut so, bin ich ehrlich. Ich mache das jetzt seit über 10 Jahren am Stück. Und deswegen tut so eine Pause auch mal gut. Es war ein anstrengendes Jahr, es war eine anstrengende Saison, aber ich glaube, das Ergebnis hat sich gelohnt auf jeden Fall. Und wir starten wieder am 22. tatsächlich im Dreh. Fangen relativ früh an, machen dann nochmal einen kleinen Cut zwischendurch nach dem Trainingslager. Wir haben ja auch ordentlich was zu tun.
16: Was wird die größte Herausforderung?
17: Alles.
16: Aber es sind wahrscheinlich ja nicht die Teams, nur die Teams wie Dortmund, Bayern, Frankfurt, Stuttgart etc. Es ist natürlich auch das Drumherum, oder? Diese Bundesliga, Elversberg in der Bundesliga, oder unterscheidet sich das gar nicht so groß von der zweiten?
17: Naja, Leverkusen, Gladbach, Bayern haben sie ja noch gar nicht aufgezählt gerade. Also es gibt ja gerade diesen witzigen Mr. Bean-Sketch. Der ist schon sehr witzig, der ist schon rumgegangen. Und ja, es ist halt so, ne? Ist schon... Nochmal, ich hatte es... Im Interview jetzt gestern auch noch mal gesagt, ich hatte vor 3 Wochen so diesen Moment, wo Schalke aufgestiegen ist, wo ich für mich realisiert habe, was möglich ist, dass wir in dieselbe Liga aufsteigen können wie Schalke. Und das ist, also auch aufgrund der Ausgangssituation, glaube ich, ist das Wort Wunder. Ich meine, jeder kann ja seine Superlative finden mit allem, was diese Saison noch passiert ist. Ist schon ein kleines Wunder auf jeden Fall, aber... Im Fußball ist alles möglich, das ist ja das Schöne daran.
16: Und es ist auch noch möglich, ein paar Autogramme weiterzugeben. Vincent Wagner, wir wollen Sie nicht weiter aufhalten von der Feierei. Das war's. Vielen lieben Dank fürs Vorbeikommen, sagte der Aufstiegstrainer der SV Elversberg. Schöne Feierei noch. Zurück zu Joachim.
17: Danke.
1: Ja, vielen Dank euch dreien. Vielen Dank und viele Grüße, herzlichen Glückwunsch nach Elversberg und noch einen schönen Abend dort auf dem Marktplatz, Rathausplatz. Tschüss, schönen Abend, bis morgen.
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0: Hier werden sie stehen, die Aufstiegshelden der SV Elversberg. Noch sind sie nicht da, aber seien Sie sich sicher, sie werden kommen. Herzlich willkommen zur Sportarena Extra Live vom Rathausplatz in Spießen-Elversberg. Man versteht sein eigenes Wort kaum. Ich freue mich sehr, dass Sie dabei sind. Die Aufstiegsfeier der SV Elversberg, der SVE, erstklassig kann man ja auch sagen. Schön, dass Sie dabei sind. Schön, dass du mal wieder da bist, Lukas Kohler, unser Experte. Was macht das mit dir, wenn man das hier so sieht? Rund 5000 Menschen, das hat uns die Feuerwehr gesagt, sollen hier sein. So mit circa 7000 hat die SVE geplant. Das ist doch Wahnsinn, oder?
1: Ja, also ich kenn's ja noch von ganz früher. So viele Zuschauer hatten wir nicht mal ansatzweise bei Heimspielen. Deswegen die Euphorie ist grenzenlos und das auch vollkommen verdient.
0: Die Euphorie ist riesig bei allen, die hier sind. Die haben gestern schon gefeiert. Und jetzt wird es ein bisschen lauter. Es kann nämlich sein, ja, dass es jetzt schon losgeht und nach dem goldenen Buch, das unterschrieben wurde, schon die Spieler kommen. Das ist alles so ein bisschen on the fly. Wir nehmen Sie gerne mal mit und schauen mit Ihnen hoch. Das sind so schöne Bilder, ne? Also, wir hatten gedacht, es kommt schon ein bisschen was, es kommt noch nichts. Es war gerade schon so eine Dreiviertelstunde her, da sind die Spieler hier angekommen, sind dann ins Rathaus manövriert worden, durften sich natürlich ins Goldene Buch eintragen. Das können wir Ihnen natürlich auch gerne mal zeigen, das haben die hier draußen natürlich nicht gesehen. Also drinnen erstmal gute Laune bei den Spielern. Sicherlich noch mal ein bisschen müde von gestern. Bürgermeister Huf natürlich auch mit dabei, beglückwünscht. Also bevor es hier rausging, noch mal der Eintrag ins Goldene Buch. Ganz sicher ein besonderer Moment für alle, die sich da jetzt eintragen dürfen. Lukas, stehst du in dem goldenen Buch?
1: Nein.
0: Ich frag für einen Freund.
1: Ich habe es leider nie geschafft. Ich hatte die Zeit in Elversberg, wir sagen mal, die vorgebaut hat für den ganzen Erfolg.
0: Ja. Wie ist das für dich zu erklären, dass das hier am Ende des Tages zustande kommt? Ich meine, wir haben schon öfter auch mal privat ein bisschen gesprochen über diese SV Elversberg. Du kennst sie ja auch als Spieler, als Trainer, als Co-Trainer der U23. Dass das hier in Elversberg mal passiert, das ist doch im Prinzip das Märchen schlechthin.
1: Ja, also es gibt ja im Fußball aktuell nicht mehr ganz so viele Sensationen, weil halt vieles vom Geld bestimmt wird. Ab und zu passiert sowas noch, dass mal eine Mannschaft Meister wird, dass mal eine Mannschaft vielleicht zweimal aufsteigt, aber von der Regionalliga in die Bundesliga in dem Tempo ist schon, das ist unfassbar.
0: Anke Rehlinger, die war eben auch drin. Vielleicht haben wir sie gleich nochmal am Mikrofon hier bei uns, beziehungsweise bei meinem Kollegen Thomas Wollscheid. Er hat eine Rede gehalten drin und hat gesagt, das Saarland hat sein Fußballmärchen. So viel zum Thema Märchen und das haben wir euch zu verdanken. Also den Spielern wird wieder laut, aber es passiert noch nichts. Es ist so ein bisschen wie in der Achterbahn. Man wartet immer drauf, bis es losgeht, bis der große Jubel kommt, ne?
1: Ja, sie schaffen schon, die Spannung hochzuhalten und aufzubauen. Der Paul Heitzer, mach's jetzt mal ein.
0: Ja. Es soll tatsächlich gleich losgehen. Das Witzige ist ja, das sehen Sie von hier vielleicht gar nicht so optimal, dass die Spieler natürlich

0: die Sonnenbrillenfront sagen wird. Also Sie sehen schon ein bisschen, das Wetter hier ist grandios, also auch erstklassig, was die Sonne hier nochmal abliefert. Die Sonnenbrillenfront meine ich aber, die Augenringe, die tief sein werden beim einen oder anderen. Hattest du schon Kontakt?
1: Ja, ich habe schon Glückwunschnachrichten geschrieben, gerade an die Jungs, die ich noch von früher kenne. Manu Feil, Frank Lehmann. Deswegen, ich möchte die beiden auch noch mal ein bisschen hervorheben. So ewig lange im Verein und auch Teil des Erfolges, obwohl sie wenig gespielt haben. Ja, die haben natürlich die Nacht zum Tag gemacht. Und das, ja, ist auch absolut nachvollziehbar.
0: Ja. Es wird richtig laut hier.
2: Hallo, Bundesliga-Aufsteiger!
0: Spieler stehen am Fenster bereit und wir geben, glaube ich, einfach mal hoch. Und lassen Sie mal mit dieser Stimmung hier.
2: Hallo, SVE! Das ist ganz stark, liebe schwarz-weiße Familie. Herzlich willkommen euch nochmal hier auf dem Rathausvorplatz. Und ihr habt jetzt so lange gewartet, jetzt wollen wir auch loslegen. Hier ist das Team, das Geschichte geschrieben hat, die sportliche Geschichte der Fußball-Bundesliga. Sie ist fortgeschrieben, der 59. Teilnehmer der Fußball-Bundesliga in Deutschland. Der ist nämlich SV Elversberg. Hier ist unsere Mannschaft. Und wir beginnen mit unserem Kapitän natürlich. Herzlich willkommen in unserer Nummer 19. Hier ist Lukas Pickett. Unsere Rücke Nummer 1, die heißt, komm raus, unsere Nummer 1 heißt Frank Lehmann. Mit der Rücke Nummer 3. Bonjour, Monsieur Florian Lejoncourt. Es geht weiter mit der Rücke Nummer 4.
0: Müssen Sie
2: herzlich
0: sich auch
2: willkommen,
0: denken,
2: Luis.
0: Das ist ja ein geiler Film.
1: Kennen Sie das Gefühl eigentlich ganz gut? Frank Lehmann winkt uns gerade rüber.
0: Wie schön.
1: Ja, deswegen. Nein, Quatsch, aber das ist für die Jungs was ganz Besonderes. Ich glaube, es hat ja niemand damit gerechnet. Ich hatte auch einmal das große Glück aufzusteigen, wo niemand damit gerechnet hat. Und das ist einfach das schönste Gefühl und das Beste, was dir passieren kann im Fußball.
0: Ja. Und jetzt kommt einer raus. Hat er da einen großen Bierkrug noch in der Hand? Ja. Ich hoffe, er schüttet das jetzt nicht runter.
1: Ich glaube, er schüttet das selber runter.
0: Er schüttet das selber runter, glaubst du? Amara Condé. Einer, der ja, besonders viel Applaus bekommen hat und der in den letzten Monaten natürlich auch einfach so schön reingewachsen ist und in diesem Team gewachsen ist.
1: Ja, wichtiger Bestandteil, gerade für im Zentrum Stabilität gegeben. Hier Manu, freut mich besonders, super Typ, ewig im Verein und hochverdient, dass er das hier noch erleben darf.
0: Mit der Shampoosflasche in der Hand.
1: Ja, die größer ist als er selbst.
0: Hat er die jemals aus der Hand gelegt oder hatte der, ist das schon die fünfte heute? Oder
1: ich befürchte, er hatte schon einige von denen. Ja. Das Problem ist, dass er ihn fast selber verdeckt.
0: Ja.
2: Lukas Pollenberg! Ja.
0: Die Fontänen oben auf dem Dach für die Elversberger Erstligamannschaft. Ganz besondere Momente.
1: Man sieht aber auch, die Größe der Getränke unterscheidet sich von Spieler zu Spieler. Ich weiß nicht, ob es daran liegt, dass einige schon nicht mehr können.
2: Spieler mit der Nummer 10. Und das ist Bamba Conti.
0: Der Erste mit Sonnenbrille, Lukas. Ne?
1: Und er wird sie wahrscheinlich nötig haben.
2: Herzlich willkommen, Jairzinho Malanga! Unsere Nummer 15 heißt Reis Adam!

0: herzlich willkommen. Trikot Nummer 16, Luca Pfeiffer.
1: Und wir gehen mal eben runter zu meinem Kollegen Thomas Wollscheid. Der steht in der Menge.
2: Ja, hier gucken natürlich auch alle nach oben ganz gebannt, was da los ist. Vor allen Dingen, wer deine Sonnenbrille hat. Also ich habe hier auch wirklich eine Fanfamilie. Hallo. Er wartet auf einen ganz besonderen. Kannst du mich noch mal angucken? Du bist Fan von Elversberg, hast du mir eben schon erzählt. Von wem besonders?
3: Von Lukas Schnellbacher.
2: Der kommt jetzt gleich. Guckst du da oben? Warst du gestern im Stadion?
3: 3-0.
2: Ja, 3-0 haben sie gewonnen. Im Stadion war er nicht, aber Sie waren im Stadion gestern.
4: Stadion, genau.
2: Wie war denn das Erlebnis?
4: Es war einfach der Wahnsinn. Es war ein unbeschreibliches Gefühl, wirklich. Einfach erste Liga. Geil.
2: Gab es da keinen Ehekrach, weil Ihr Mann, haben Sie mir gesagt, zu Hause bei den Blinden bleiben musste?
5: Ja, man muss schon mal abwechseln. Ne? War jetzt, ja, war es halt so. Ne? Wir wechseln uns tatsächlich ab, weil wir nicht immer einen Babysitter haben und dann muss einer halt auf die Kinder aufpassen. Jetzt war meine Frau halt mal dran, ne?
2: Aber Sie haben das, Sie wissen, dass Sie was wirklich Historisches erlebt haben?
4: Ja, definitiv. Ich bin auch unendlich dankbar. Ich habe den tollsten Mann der Welt.
2: Dass er die Frau hat gehen lassen. Also, wir sehen, hier ist einiges los. Auch hier hinter mir die ganzen Kinder hier auf dem Dorfbrunnen, bezeichne ich es mal jetzt so, die SV Elversberg. Und das fällt hier ohnehin auf, wenn man mittendrin ist. Egal welches Alter, alle sind hier im Moment in Elversberg und feiern ihre Mannschaft. Und damit wieder weiter zu Tom.
1: Ja, danke Thomas für diese Eindrücke. Ein paar Meter von uns, stehst ja nur entfernt. Es ist so eine schöne Stimmung, also auch bei dir unten. Ja, wir gehen eigentlich direkt wieder hoch auf den Balkon, da passiert ja die Action. Wir sind ja hier unten im Prinzip nur die Statisten.
6: Ja, ich glaube, mit Lukas Schnellbacher kommt jetzt gleich nochmal absolute Publikumsliebling raus, der auch den Weg von der Regionalliga mitgemacht hat. Und bin gespannt, wie die Leute auch auf ihn reagieren.
0: Die beiden kommen im Top 23 und 25. Carlos Sikia und Lukas Petkoff.
1: Sie haben sich getraut.
6: Sie haben sich getraut, ja.
1: Da fliegt das erste
6: Bier. Endlich.
0: Unser Keeper mit der Note Nummer 28. Herzlich willkommen, Timbers.
6: Jetzt werden sie langsam mutig.
1: Lukas, sei ehrlich, wie gern würdest du jetzt in der ersten Reihe stehen?
6: In der ersten Reihe oben oder unten?
1: Unten natürlich.
6: Deswegen haben wir einen Platz weiter hinten gewählt. Aber oben würde ich natürlich gerne stehen. Aber nochmal lange Saison und die Spieler so verdient.
0: Und unsere
6: konstanteste Mannschaft, wirklich. Und es ist schon ein Traum, da oben zu stehen.
1: Absolut.
0: Die Römer Nummer 31. Die Dreck hat sich gekommen, Massio!
6: Der weiß wenigstens, wo das Bier hingehört.
1: Ja, der Rest geht aber trotzdem noch runter. Das darf natürlich nicht fehlen.
0: Die 32, die gehört zu
1: aber bestimmt alkoholfrei.
6: Unbedingt.
1: Lukas, wenn wir das jetzt hier alles sehen, wir stehen auf diesem Rathausplatz, rund 5000 Menschen, vielleicht auch ein paar mehr. Was ist das hier? Was bedeutet das hier für die Gemeinde Spießen-Elversberg?
6: Ich glaube, wir brauchen da gar nicht nur die Gemeinde Spießen-Elversberg dazu zu nehmen. Für das ganze Saarland. Also ich glaube, Saarland auf der Fußballlandkarte. Ich erinnere mich, vor 10 Jahren gab es 2 Regionalligisten und das war's. Jetzt mit Elversberg einen Bundesligisten wieder zu haben, für Elversberg, für Spießen-Elversberg überragend. Aber auch für Saarland, für alle ist das wirklich überragend.
1: 33 Jahre, wir haben es in den letzten Stunden und auch gestern ja schon so oft gehört. 33 Jahre ist es her, dass sowas hier Im Prinzip passiert es 1993, der erste FC Saarbrücken zuletzt in der Bundesliga. Und jetzt gehen wir natürlich wieder hoch, denn der Trainer kommt und jetzt sind wir auf den Applaus gespannt.
6: Da sind wir still.
0: Unser Cheftrainer, das ist München!
1: Er hat die Bierduschen-Tradition verstanden, Lukas.
6: Ja, absolut. Ja,
1: Wahnsinn.
6: Aber ich glaube, es gibt Schlimmeres.
1: Ja, also was dieser Mann auch geleistet hat, was dieser Mann für ein Erbe angetreten hat, das Erbe eines ganz großen Trainers hier in Elversberg, einer praktischen Legende. Horst Steffen ging, er kam und er hat ja, den Weg weitergeführt. Was hat er für eine Bedeutung hier für diese Mannschaft?
6: Ja, er hat den Weg vollendet, kann man sagen. Horst Steffen in diese Fußstapfen zu treten, das muss man sich dann erstmal trauen. Klar ist das für einen Trainer eine Riesenchance. Aber dann zwei Jahre in Folge, nachdem man in der Relegation gescheitert ist, nochmal so eine Leistung abzuliefern und dann wirklich aufzusteigen, ja, das kann man gar nicht hoch genug anrechnen. Das ist ja eine grandiose Leistung auch vom Trainerteam.
1: Ich finde auch, er hat so einen tollen Charakter. Er ist immer mit so einem lockeren Spruch auf den Lippen unterwegs. Er ist immer irgendwie bodenständig, er ist unaufgeregt und war sogar im Interview direkt, nachdem sie aufgestiegen sind, auf dem Platz so, meinte, naja, das war ja schon ein bisschen abzusehen in der ersten und zweiten Hälfte. Meine Spieler haben das gut gemacht, auch das war klar. Das ist so ein Wahnsinnstyp, oder? Wie er dieses Team in die Bundesliga führt und trotzdem aber ganz nahbar bleibt, so hat man das Gefühl.
6: Ja, so habe ich in Gesprächen auch kennengelernt. Wir hatten mal, oder ich hatte mal das Vergnügen, mich ein bisschen länger mit ihm unterhalten zu dürfen. Genauso ist er auch, sympathischer Typ. Ja, der das ja alles, glaube ich, ganz gut einordnen kann. Aber der auch akribisch arbeitet.
1: Ja, da sehen wir auch noch mal mit seinem Staff. Schöne Szenen. Noch mal so ein bisschen für sich. Und dann am Abklatschen. Ein zufriedenes Wagner-Lächeln. Das haben wir in dieser Saison das ein oder andere Mal auch auf den Pressekonferenzen gesehen. Ricardo Bernardi, da fließen Tränen.
0: Julian Brandt und unser Amara Conde.
6: Ja, auch das gesamte Trainerteam, muss man ja sagen. Grandiose Arbeit gemacht. Auch hier fällt mir wieder Sascha Purkett ein, der Vereinslegende ist, Torwarttrainer seit gefühlt 100 Jahren. Und für den freut es mich auch besonders.
1: Ja. Und wir gehen wieder runter, mein Kollege Thomas Wollscheid. Ja, bitte schön.
2: Ja, bei mir ist Wolfgang Gebhardt. Sie haben ja gesagt, Sie sind zwar gebürtiger Neunkircher, wohnen aber schon lange hier in Elversberg. Was hat denn das?
7: 40 Jahre wohnen wir jetzt hier in der Gemeinde, 40 Jahre. Und früher in Neunkirchen haben wir noch die Bundesliga-Zeit miterlebt. Und das war eine tolle Zeit. Man musste jetzt lange warten, bis es wieder so weit ist.
2: Ja, dann ziehen Sie von Neunkirchen hierher nach Elversberg und nehmen die Bundesliga ja, praktisch mit. Hätten Sie sich das irgendwann mal erträumen lassen, dass Elversberg Bundesliga spielt? Ist das so ein Traum?
7: Ja, das hätte ich nie geglaubt. Aber ich habe die ganze Entwicklung miterlebt hier in Elversberg. Ganz toll. Das hier ist natürlich absolute Krönung.
2: Für Sie als Einwohner, was bedeutet denn das für Sie? Was erwarten Sie denn da?
7: Ja, natürlich, es ist schade, dass Neunkirchen jetzt praktisch nicht mehr existiert. Das ist ein bisschen traurig. Aber das ist ja jetzt wirklich eine große, ein guter Ausgleich. Ja.
2: Wie haben Sie das gestern miterlebt?
7: Bitte?
2: Wie haben Sie das gestern miterlebt?
7: Ja, ich habe es am Fernsehen gesehen. Ja, war wirklich ganz toll, sehr, sehr spannend natürlich. Natürlich am Anfang, als die ersten Tore sehr schnell gefallen sind, da waren wir ein bisschen beruhigt. Und Gott sei Dank, ich bin jemand, der sagt, ich schaue nicht so gern zu, weil meistens verlieren sie dann. Und deshalb habe ich mich spät eingeschaltet.
2: Und gestern haben sie gewonnen und wir genießen die Bilder hier aus Elversberg.
1: Ja, das tun wir auf jeden Fall. Danke dir, Thomas. Es sollen übrigens seit gestern Mittag 1350 neue Mitglieder dazugekommen sein. Also die Zahl derer, die hier dazugehören wollen zur SVE-Familie, die ist auf jeden Fall, ich sag mal, in Proportion zu den Einwohnern, die wir hier haben. Ich weiß nicht, wie viel Prozent das sind. Ich bin schlecht in Mathematik, aber es ist ein Wahnsinn, oder Lukas?
6: Ich frage mich erstmal, wer das überhaupt auf der Geschäftsstelle gezählt hat. Nach dem Abend gestern und ob die Zahlen dann wirklich so stimmen, das weiß ich nicht genau. Aber ja, der Verein wächst und wächst und wächst und wächst. Das Umfeld entwickelt sich weiter. Ja, der Run auf die Karten ist riesig. Man kriegt ja kaum noch Tickets.
1: Ja.
6: Ja.

0: die Tickets tatsächlich ja auch, also die Dauerkarten auch nur für Mitglieder erklärt wahrscheinlich auch das Begehren um eine Mitgliedschaft, beziehungsweise das Begehren dann ja um einen Platz in der zukünftigen Bundesliga, wo man auf Dortmund, auf die Bayern, auf so ziemlich jeden großen Vereins- und Fußballnamen trifft, den man sich vorstellen kann. Das alles, wir haben es vorhin ja schon kurz angesprochen, ist das Werk, auch das Werk von Horst Steffen und Nils Oleborg. Und mit Horst Steffen konnten wir vor dieser Sendung heute Nachmittag sprechen. Und das wollen wir Ihnen natürlich nicht vorenthalten.
1: Meine Frau und ich waren im Wohnzimmer, haben keine Konferenz geschaut, haben nur dieses Spiel geschaut, wollten einfach so viele Bilder wie möglich nochmal aufsaugen und haben mitgefiebert und uns natürlich unglaublich gefreut beim 1-0. Ein lautes Ja gerufen und dann hatte ich aber das Gefühl, dass das Spiel auch gut in die richtige Richtung lief, dass die Kontrolle da war, dass die Jungs einfach eine tolle Leistung gebracht haben. Das konnte ich dann nach den ersten 10 Minuten auch erkennen, nachdem das Tor gefallen war. Und dann lief es wie so oft bei der SVE einfach wie am Schnürchen und das hat Spaß gemacht zuzuschauen. Und dann haben wir uns zusammen gefreut im Wohnzimmer. Ja, welchen Anteil ich da habe, das können ja andere bewerten. Ich kann nur sagen, wie ich mich gefreut habe, strahlende Gesichter zu sehen, nicht nur auf dem Feld die Jungs zu sehen, die ich kenne und einige über Jahre kennengelernt habe, natürlich auch die Neuzugänge, die kamen, auch die hatten diese Freude, die ich immer wieder auf den Platz bringen wollte, transportiert und jubelnde Spieler zu sehen, macht mir am meisten Freude, aber auch das ganze Stadion zu sehen, das war ja auch damals schon so, dass ich das Gefühl hatte, da ist was entstanden, da ist eine Begeisterung da und die war wieder auch auf der Tribüne zu hören und zu sehen und deshalb sind das einfach nur schöne Bilder gewesen für mich und meine Frau und ich haben uns da auch gerne dran gelabt und das angeschaut und wenn dann auch mal der Vorstand zu sehen war und auch die engsten Vertrauten auf der Tribüne zu sehen waren, war das einfach ein super schönes Bild. Insofern habe ich mitgefiebert, habe ich mich mitgefreut und wie viel Anteil daran steckt Oleborg, Horst Steffen, weiß ich nicht. Das ist, wie gesagt, nicht zu bemessen, sondern andere bewerten. Ich glaube, dass jetzt das neue Team, die Spieler und auch das Trainerteam dafür verantwortlich ist, dass der Aufstieg gelungen ist.
0: Ja, wie man ihn kennt, oder? Horst Steffen hat sich im Prinzip das, was Vincent Wagner ja auch hat, diese Ausstrahlung, was heißt zu eigen gemacht, er hat sie ja in den letzten Jahren vorgelebt. Einfach auch ein unfassbar sympathischer Typ. Ich habe mich gerade gefragt, bei allem, was er gesagt hat, hat er nicht doch das ein oder andere Tränchen auch verdrückt? So.
2: Ja, also ich kann mir das schon vorstellen, ich weiß, was du meinst. Ja, weil das wäre dann der vollendete Weg gewesen, wenn er das auch noch geschafft hätte. Aber er hat einen riesen Grundstein dazu gelegt. Ich glaube, sein Abschied haben ihm dann vielleicht auch ein paar übel genommen, aber er ist ein authentischer Typ, er ist ein wirklich feiner Mensch und er hat genauso seinen Anteil heute hier wie ganz, ganz viele andere in der Vergangenheit.
0: Lass uns gerne nochmal hochschauen. Die Schunkelphase hat begonnen. Die Konfetti und anderen Dinge, die hier gerade rumgeflogen sind, haben wir leider verpasst. Ah, kaum sage ich's.

0: Wer braucht den Rathausbalkon in München, wenn er das haben kann?
1: Man sollte in Zukunft drüber nachdenken, einen anzubauen hier vielleicht, wenn die Erfolge so weitergehen.
0: Oder? Also ich meine, höher als die erste, als die Bundesliga geht es jetzt zum Glück nicht mehr. Das heißt, der kommende Aufstieg.
1: Aber Bayern München steht auch jedes Jahr da.
0: Das ist richtig.
1: Ich will jetzt nicht die Meisterschaft ausrufen, aber es gäbe noch Anlässe zu feiern.
0: Ich habe gestern auch einen Fan gehört, der natürlich schon gesprochen hat von der Europa League und von der Champions League.
1: Ja, träumen muss erlaubt sein. Bei allem Realismus, aber ja, es ist ja schön. Ich meine, was man die letzten Jahre hier gesehen hat, das hätte auch keiner geglaubt. Wer weiß, wo der Weg endet.
0: Was glaubst du denn, wie wird sich die SVE in der kommenden Saison schlagen? Ich meine, man kann es ja im Prinzip, weil es keine Erstliga-Erfahrung gibt, nicht vorhersehen. Aber sie werden ihren mutigen Offensivfußball weiterspielen und dann im Prinzip schauen, was bei rauskommt, oder?
1: Ja, man wird diese DNA, die der Verein sich die letzten Jahre aufgebaut hat mit jungen, talentierten Spielern, von dem wird man nicht abweichen. Bei Heidenheim hat auch niemand gedacht, dass sie in der Liga bleiben. Bei Darmstadt damals hat auch niemand gedacht, dass sie die Liga halten. Aber die haben es auch geschafft. Ja. Unmöglich ist es nicht, aber natürlich ein schwerer Weg.
0: Warst du gestern in den sozialen Medien ein bisschen unterwegs?
1: Tatsächlich eher weniger.
0: Ja, ich fand das nämlich total schön. Auf dem Instagram-Kanal der SV Elvers

0: Kreuzberg. Da hat man natürlich auch fleißig gepostet und da haben dann die Bundesliga-Vereine, die zukünftigen Bundesliga-Buddies der SVE, schon drunter kommentiert. Mainz 05, herzlichen Glückwunsch ins Nachbarbundesland. Willkommen in der Bundesliga. Die TSG Hoffenheim, wir freuen uns schon auf das Wiedersehen mit einigen ehemaligen Hoffenheimern, die ja im Prinzip auch hier schon Stammgäste sind. Das ist ja hier die Freundschaft Elversberg-Hoffenheim, die Leihfreundschaften, ganz, ganz dicke. Und auch der SC Paderborn schrieb Glückwunsch zum Aufstieg. Wir kommen dann hoffentlich nach. Also viele Stimmen aus der Bundesliga auf dem Instagram-Kanal der SV Elversberg und ein paar Stimmen dann auch noch natürlich von höchster Instanz und unterschiedlichster Stelle. Und die hören und sehen wir hier.
1: Das ist echt ein bisschen surreal, ehrlicherweise. Als ich vor 5 Wochen hier angefangen habe, haben wir natürlich über die unterschiedlichen Konstellationen gesprochen und uns war bewusst, dass wir eine realistische Chance haben, bis zum Schluss oben dabei zu sein. Aber dass wir jetzt wirklich durchgegangen sind heute, ja, ist natürlich eine sensationelle Geschichte für die SVE, für das ganze Saarland. Und wir freuen uns unfassbar, dass wir das Saarland repräsentieren dürfen nächstes Jahr in der ersten Bundesliga.
2: Ich glaube, wie allen Saarländerinnen und Saarländer, dass wir mächtig stolz sind auf diesen kleinen, aber sehr, sehr feinen Verein. Und ja, ich glaube, sie haben sich echt verdient, diesen Aufstieg. Und ich bin eben noch mal durch die Menge gegangen, hier unten im Stadion. Da sind alle so stolz auf diesen Verein, als hätten sie die 3 Tore selber gemacht. Und heute ist, glaube ich, das ganze Saarland stolz. Und es ist ein bisschen so, wir können doch mehr als uns andere zutrauen und manchmal auch mehr, als wir uns selber zutrauen. Und das haben wir heute noch mal allen gezeigt.
3: Der ganze Fußball-Landesverband ist stolz, dass wir endlich nach 33 Jahren wieder einen Fußball-Bundesligisten in unseren Reihen haben. Es hat sehr, sehr lange gedauert. Und ich muss sagen, kämpfen bis zum Ende für die erste Liga, das haben die Fans zu Recht gesungen. Und daran hat sich auch die Mannschaft gehalten. 34 Spiele gekämpft, sie hat sich diesen Erfolg sofort verdient.
2: Macher sind immer wichtig, vor allem sind sie besser als Miesmacher und dann braucht es auch noch Kompetenz und die ist hier auch vorhanden und es braucht Leidenschaft. Wenn das alles zusammenkommt, dann kann es klappen. Ein bisschen Glück braucht man auch noch und das war alles hier vorhanden und ja, das macht uns alle miteinander total stolz heute.
1: Definitiv wird ab dem Dienstag werden die Planungen starten. Wir haben bislang natürlich zweigleisig geplant, weil es auch unsere Aufgabe ist als sportliche Leitung, alle Szenarien durchzuspielen. Und wir haben auch für uns ganz klar festgelegt, dass wir diesen Weg, den wir eingeschlagen haben als SV Elversberg, dass wir den weitergehen wollen. Sprich, weiterhin mit jungen, hungrigen Spielern, einen sehr offensiv geprägten, mutigen Spielstil. Das wird uns auch in der Bundesliga begleiten. Und dann werden wir jetzt versuchen, eine sehr schlagkräftige Mannschaft zusammenzustellen, um in der Bundesliga dann vielleicht auch unseren Stempel in dem einen oder anderen Spiel aufzudrücken.
0: Sagt Christian Weber, der Sportdirektor. Und hier ist so viel Emotion gerade auf dem Rathausplatz in Elversberg. Schauen Sie sich das mal hinter uns an. Wahnsinn. Das ist Bundesliga-Feeling, Lukas, oder?
4: Ja, das ist ein Vorgeschmack darauf. Und ich glaube, wenn man ja, die Stimmung hier jetzt gerade sieht, dann hat das schon gerade Erstliganiveau.
0: Das lassen wir gerne einfach mal unkommentiert stehen.

0: Lukas, diese Euphorie, die man hier auf dem Platz sieht, auf dem Rathausplatz, inwieweit ist dieser Dorfcharakter, dieses kleine, dieses eingeschworene Zusammene auch so wertvoll für einen Fußballverein?
1: Ja, ganz wichtig. Die Leute stehen hier zusammen. Ich glaube, das ist auch im Verein, um den Verein herum, genau so, wie man das hier sieht und wie man es auch vermutet. Und ich glaube auch, dass ein FC Bayern München, Borussia Dortmund sich sehr, sehr schwer damit tun wird, nach Elversberg zu kommen und sich aktuell noch in der Containerlandschaft umzuziehen. Und das muss man alles schon berücksichtigen, dass das für gestandene Bundesligaspieler oder Weltstars auch ein Problem sein wird, sich darauf erstmal einzustellen.
0: Ich habe einen Kommentar gelesen gestern in den sozialen Medien, der hat genau das gesagt. Er hat gesagt, ey, die Bayern, die werden hier ordentlich den Acker umflügen und Harry Kane, der muss sich erstmal dreimal die Augen reiben, dass er in Zukunft in einem Container steht, gegenüber von einer Tankstelle und sich für ein Bundesligaspiel hier umzieht.
1: Genau, also ich glaube, sie sind schon gewohnt, dass das mal bei einem Pokalspiel der Fall ist, gerade in der ersten Runde, in der zweiten Runde. Aber dass es wirklich in einem Punktspiel in der Bundesliga so ist, klar, Heidenheim, aber trotzdem auch eine Stadt mit, ich glaube, 60.000 bis 80.000 Einwohnern. Und Elversberg ist jetzt schon was anderes. Ich glaube, die Infrastruktur ist noch nicht so weit gewachsen, dass man wirklich auf Bundesliga-Niveau ist. Es wächst immer mehr, aber für Gästemannschaften wird das hier nicht angenehm.
0: Man hat ja tatsächlich auch das Gefühl, es ist jetzt am Ende des Tages kein Umbruch, der stattfindet, sondern man wird natürlich versuchen, mit dem Team, mit dem man jetzt diesen Aufstieg geschafft hat, auch in die kommende Saison zu gehen, Leistungsträger, wenn es geht, zu halten. Bamberg Conte wahrscheinlich zurück zur TSG Hoffenheim. So schaut es aktuell aus. Aber den großen Umbruch wird es sehr wahrscheinlich nicht geben. Die Führungsebene, die sportliche, wie die auch dahinter, wurde neu aufgestellt. Am Ende des Tages heißt das ja, damit in die kommende Saison.
1: Ja,
0: auch mal schön.
1: Ja, weil es ist, glaube ich, eine einfachere Situation, als es vor dieser Saison der Fall war. Umbruch, neuer Trainer, viele Leistungsträger weggegangen, die auch nur ausgeliehen waren. Jetzt ist man in der Lage, Spieler zu halten. Man hat Argumente. Klar, als Bundesliga-Verein, man kann natürlich auch andere Spieler holen. Leihspieler muss man gucken, wie es mit denen weitergeht. Aber ich glaube, es ist jetzt ein festes Gerüst da. Und ja, ich glaube, das ist schon ein guter Wettbewerbsfaktor.
0: Ein festes Gerüst, hast du dein Wortspiel gerade bemerkt?
1: Absolut.
0: Wahnsinn.
1: Ja.
0: Die SV Elversberg steigt auf in die Fußball-Bundesliga. Das war unsere Sportarena extra. Ich hoffe, Sie haben ordentlich Feierstimmung mitbekommen. Wir haben sie zu Ihnen rübergebracht. Das war's von unserer Seite hier aus Elversberg. Schöne Fußballgrüße und bis bald. Tschüss.
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1: Um 8 Uhr mit Lea Kielnecke. Guten Morgen. Und das sind drei unserer Themen.
2: Ist schon ein kleines Wunder auf jeden Fall, aber im Fußball ist alles möglich. Das ist ja das Schöne daran.
1: Die SV Elversberg feiert den Bundesliga-Aufstieg mit tausenden Fans. Vor der Bürgermeisterwahl in Nonnweiler, Kandidaten bei Podiumsdiskussionen und neue E-Auto-Prämie geht an den Start. Das Wetter im Saarland, vormittags meist trocken, ab dem Mittag gelegentlich Regen bei maximal 13 bis 17 Grad. Der Traum vom Aufstieg in die erste Fußball-Bundesliga hat sich erfüllt. Das hat die SV Elversberg gestern Abend mit ihren Fans gefeiert. Rund 6000 Menschen sind dafür zum Rathaus in Spiesen-Elversberg gekommen. SR-Reporter René Henken.
3: Um kurz vor 19 Uhr war es soweit. Angeführt von Kapitän Lukas Pinkert sind die Spieler der SV Elversberg nacheinander auf den provisorischen Balkon, ein Stallgerüst vor dem Rathaus, gekommen. Rund 6000 Fans haben zusammen mit der Mannschaft friedlich gefeiert und Vereinslieder gesungen. Im Anschluss sind einzelne Spieler zu den Fans in die Menge gegangen und haben Autogramme gegeben und Bilder gemacht. Vor der Feier mit den Fans hat sich die Mannschaft noch in das Goldene Buch der Gemeinde eingetragen. In Spiesen-Elversberg leben rund 13.000 Menschen.

0: Damit ist sie die kleinste Kommune, in der jemals Bundesliga-Fußball gespielt wurde.
1: Am französischen Atomkraftwerk in Cattenom wird es Anfang Juni eine Großübung geben. Damit soll laut Präfektur getestet werden, ob die Notfallpläne schnell und richtig umgesetzt werden. Angenommen wird dann ein technischer Unfall, auf den die Einsatzkräfte reagieren müssen. In der Gemeindehalle von Cattenom wird die Übung heute bei einer öffentlichen Versammlung vorgestellt. Dazu haben Präfektur und AKW-Direktion alle Bürger eingeladen, auch die aus den Nachbarkommunen in Luxemburg und Deutschland. Beginn der Infoveranstaltung in Cattenom ist um 17.30 Uhr. Die Vorwürfe gegen den saarländischen Lehrer und ehemaligen AfD-Politiker Michel Dörr weiten sich aus. Nach SR-Informationen arbeitete er für eine Saarbrücker Stadtratsfraktion, war aber gleichzeitig in seinem Beruf als Lehrer längere Zeit krankgeschrieben. Außerdem war auch diese Nebenbeschäftigung offenbar nicht beim Bildungsministerium angemeldet. Michel Dörr ist der Sohn des AfD-Fraktionschefs im Landtag, Josef Dörr. Sabine Wachs berichtet.
2: Michel Dörr war bis Mitte 2024 über 2,5 Jahre bei der damaligen Stadtratsfraktion in Saarbrücken Freie Saarbrücker als Minijobber angestellt. Das hat die Landeshauptstadt auf SR-Anfrage bestätigt. Auch während dieser Nebentätigkeit war Dörr Junior nach SR-Informationen zum Teil längerfristig krankgeschrieben. Dem Bildungsministerium war auch dieser Nebenjob nicht bekannt und dementsprechend war er auch nicht genehmigt. Nachdem Dörr selbst mit diesen Vorwürfen konfrontiert wurde, reagierte er im Gespräch mit dem SR mit teilweise heftigen Beleidigungen und erklärte, er werde inhaltlich dazu keine Stellung nehmen. Die Fraktion Freie Saarbrücker hatte sich 2021 im Saarbrücker Stadtrat nach internen Streitereien von der AfD-Fraktion abgespalten. Aktuell prüft das Bildungsministerium dienstrechtliche Maßnahmen gegen Michel Dörr wegen einer anderen Nebentätigkeit.
1: Die Warnstreiks bei der Deutschen Telekom gehen weiter. Die Gewerkschaft Verdi hat für heute zu Arbeitsniederlegungen in Rheinland-Pfalz und im Saarland aufgerufen. Betroffen sind unter anderem die Telekom-Standorte in Saarbrücken, Kaiserslautern und Trier. Außerdem ruft Verdi Beschäftigte in T-Shops sowie bei T-Systems zu Solidaritätsstreiks auf. In Frankfurt findet am Mittag eine zentrale Kundgebung statt. Nonnweiler wählt Ende Mai einen neuen Bürgermeister. Heute Abend können die Bürgerinnen und Bürger die drei Kandidaten für das Amt besser kennenlernen. Der Saarländische Rundfunk veranstaltet gemeinsam mit der Saarbrücker Zeitung eine Podiumsdiskussion in der Nonnweiler Kurhalle. Aaron Klein für SR Info.
3: Drei Männer wollen das Amt des aktuellen Nonnweiler Bürgermeisters Franz Josef Barth übernehmen. Zum einen Henning Bock, 48 und kommt aus Otzenhausen. Bock ist SPD-Mitglied, stellvertretender Gemeindeverbandsvorsitzender und wird auch von den Sozialdemokraten unterstützt. Er tritt aber als Einzelkandidat an. Der Vater von 4 Kindern arbeitet als Chef der Agentur für Arbeit in Trier. Zum anderen geht für die CDU Jonas Reiter ins Bürgermeisterrennen in Nonnweiler. Der 30-Jährige ist Ortsvorsteher in Primstal und sitzt seit 4 Jahren für die CDU im Landtag. Außerdem auf dem Wahlzettel Johannes Peter, 37 Jahre. Er hat 3 Kinder und ist außerdem stellvertretender Ortsvorsteher in Otzenhausen. Der Versicherungskaufmann war früher bei der CDU, seit einigen Jahren ist er aber Mitglied der Freien Wähler, für die er auch antritt. Er sitzt bereits in verschiedenen kommunalpolitischen Gremien. Inhaltlich wollen alle 3 Kandidaten die starke Nonnweiler Wirtschaft erhalten und unter anderem den Tourismus stärken.
1: Die Podiumsdiskussion in der Nonnweiler Kurhalle beginnt heute Abend um 18 Uhr. Der Deutsche Städte- und Gemeindebund bezeichnet die Pläne von Innenminister Dobrindt zum Ausbau des Zivilschutzes als unzureichend. Hauptgeschäftsführer Berghegger sagte dem Redaktionsnetzwerk Deutschland, die Sicherheitsarchitektur dürfe nicht von oben nach unten organisiert werden. Sie müsse vielmehr praxistauglich und gemeinsam mit den Kommunen entwickelt werden. Berghegger forderte zudem eine dauerhafte Finanzierung der zivilen Verteidigung. Auch diese müsse gemeinsam mit den Kommunen entwickelt werden. Dobrindt will für den Ausbau des Zivilschutzes in den kommenden Jahren 10 Milliarden Euro bereitstellen. Wer sich politisch engagiert, lebt immer gefährlicher. Die Zahl der Angriffe auf Parteimitglieder hat im vergangenen Jahr massiv zugenommen. Das geht aus der Antwort der Bundesregierung auf eine Anfrage der AfD-Fraktion hervor. Aus dem ARD-Hauptstadtstudio Maximilian Ulrich.
4: Im vergangenen Jahr registrierte die Polizei in Deutschland 5.140 Straftaten gegen Repräsentanten von Parteien. Das sind rund 1.500 Angriffe mehr als noch im Vorjahr. Erstmals richten sich demnach die meisten Angriffe gegen die AfD. In den Jahren zuvor waren stets die Grünen am stärksten betroffen von Angriffen. Die Zahl der Angriffe auf grünen Politiker hat leicht abgenommen und sinkt von 1200 Fällen im Jahr 2024 auf 1005 Fälle im letzten Jahr. Dagegen hat sich die Zahl der Angriffe auf CDU-Mitglieder im letzten Jahr nahezu verdreifacht. Der Großteil der Angriffe sind sogenannte Äußerungsdelikte. Dazu zählen unter anderem Volksverhetzung, Verleumdung und Beleidigung. Solche Straftaten können auch online begangen werden. Im vergangenen Jahr wurden aber auch 193 Gewaltdelikte registriert. Die meisten davon richteten sich gegen Vertreter der AfD.
1: DAK-Chef Storm hat die Regierung zum Stopp der geplanten Pflegereform aufgefordert. Er sagte dem Redaktionsnetzwerk Deutschland, die Pläne von Bundesgesundheitsministerin Warken würden das Armutsrisiko für Heimbewohner verschärfen. Storm kritisiert vor allem den Plan, die Zuschüsse der Pflegeversicherung für die Eigenbeteiligung der Heimbewohner zu kürzen. Das würde dazu führen, dass deutlich mehr Menschen auf Sozialhilfe angewiesen wären. Der DAK-Chef betonte zudem, er rechne mit erheblichen Mehrbelastungen für die Kommunen. Auch die Ministerpräsidentin von Mecklenburg-Vorpommern, Schwesig, warnte, Ministerin Warken erhöhe nur den Druck auf Pflegebedürftige und ihre Familien. Privathaushalte können von heute an die neue staatliche E-Auto-Prämie beantragen. Das Portal dafür soll am Vormittag freigeschaltet werden. Je nach Automodell, Haushaltsgröße und Einkommen gibt es für den Kauf oder das Leasing eines E-Autos oder eines Plug-in-Hybrids bis zu 6.000 Euro Förderung. Caroline Dünnbier aus Berlin.
5: Wie hoch der Zuschuss ausfällt, hängt vom Fahrzeug, dem Einkommen und der Familiengröße ab. Vor allem Haushalte mit kleinen und mittleren Einkommen sollen profitieren. Wer im Jahr bis zu 80.000 Euro verdient, kann die Förderung bekommen. Familien mit Kindern dürfen etwas mehr verdienen. Wichtig ist, gefördert werden nur neue Fahrzeuge, die seit Anfang des Jahres zugelassen wurden. Gebrauchte E-Autos werden nicht gefördert. Die Förderung kann über ein Online-Portal beantragt werden. Ziel ist es, mehr Menschen den Umstieg auf klimafreundlichere Autos zu erleichtern. Die Bundesregierung rechnet damit, in den nächsten 3 bis 4 Jahren rund 800.000 Fahrzeuge zu fördern. Insgesamt werden dafür rund 3 Milliarden Euro bereitgestellt.
1: Die US-Regierung hat einen für heute geplanten Angriff auf Iran vorerst verschoben. US-Präsident Trump erklärte, mehrere Golfstaaten hätten ihn gebeten, abzuwarten, damit ernsthafte Friedensverhandlungen stattfinden könnten. Trump ergänzte, es gebe in den Gesprächen eine sehr positive Entwicklung. Verbündete im Nahen Osten hätten eine Einigung in Aussicht gestellt, durch die Iran keine Atomwaffen besitzen werde. Bei einem Angriff mit Schusswaffen auf ein großes islamisches Zentrum in San Diego sind ein Wachmann des Zentrums und 2 weitere Männer ums Leben gekommen. Auch die beiden Verdächtigen im Alter von 17 und 18 Jahren sind tot. Antje Sieb für SR Info.
6: Gegen Mittag Ortszeit waren erste Notrufe eingegangen. Beim Eintreffen an dem Zentrum mit Moschee, Kindergarten und Schule hatten Einsatzkräfte die 3 Opfer gefunden. Der getötete Wachmann habe möglicherweise eine größere Katastrophe verhindert, sagte der Polizeichef von San Diego, Scott Wahl. Die beiden 17- und 18-jährigen Verdächtigen wurden nach Polizeiangaben in einem Auto einige Blocks entfernt tot aufgefunden. Sie sollen sich selbst erschossen haben. Die Ermittlungen zu möglichen Motiven laufen. So soll etwa ein Haus durchsucht werden, das mit einem der Jugendlichen in Verbindung steht. Es gebe Hinweise auf Hasskriminalität, sagte der Polizeichef, ging aber nicht ins Detail. Bereits am Vormittag hatte die Mutter eines der Verdächtigen ihren Sohn vermisst gemeldet. Zusätzlich waren ihr Auto sowie mehrere Waffen verschwunden. Deshalb waren Ermittler bereits auf der Suche nach dem Jugendlichen, als die Notrufe aus der Moschee eintrafen.
1: Wenige Tage nach dem Besuch von US-Präsident Trump wird heute auch Kreml-Chef Putin in China erwartet. Bei dem 2-tägigen Besuch stehen Gespräche mit Chinas Präsident Xi über den Ausbau der strategischen Partnerschaft sowie internationale Konflikte auf dem Programm. Außerdem sollen mehrere gemeinsame Vereinbarungen unterzeichnet werden. Anlass des Treffens ist auch das 25-jährige Bestehen des Freundschaftsvertrags zwischen Russland und China. Und das war die SR-Info-Rundschau mit Lea Kielnecker. Es ist 8.10 Uhr und im Studio geht's jetzt wieder mit Michael Friemel weiter. Guten Morgen.
7: Guten Morgen.
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7: Bisschen durchwachsen noch heute und morgen. Heute Nachmittag kann es ein paar Tröpfchen Regen geben. Die Temperaturen bei bis zu 17, morgen bis zu 20 Grad. Aber Richtung Pfingstwochenende... Das wird richtig sommerlich, Tim Steger.
9: Ab Donnerstag wird dann hoch 10 Uhr. Wetter bestimmend bedeutet nach Nebel dann schon bis 25 Grad, trocken, Sonne, ein paar Quellwolken. Und dann geht's richtig schnell nach oben. Wir kommen also aus den Eisheiligen, aus dem Keller, richtig in eine sommerliche Witterung. Freitag bis 28, Samstag bis 30 Grad.

0: das Beste hoch 10 Uhr will ein bisschen bleiben. Das heißt möglicherweise Pfingstmontag sowieso, aber auch nach den Feiertagen wird es wohl bei diesen Temperaturen erstmal in die nächste Woche weitergehen. Also man kann die Sommergarderobe so langsam mal aus dem Schrank hervorkramen.
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2: Im Moment gibt es keine Störungsmeldungen von Saarlands Straßen. Ich habe einen Blitzer, den haben sie gesichtet in Dillingen in der Herrenstraße. Danke fürs Durchgeben.
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2: Guten Morgen und schönen Dienstag. Hier ist Michael Friemel.

0: Können Sie sich Reinhard May ohne Gitarre vorstellen? Nee, oder? Buddy Holly, undenkbar ohne Gitarre. Oder Keith Richards von den Stones. Das sind Menschen, die auf die Gitarre auch ihre Karriere aufgebaut haben. Die Gitarre war in der Popmusik allerdings in der letzten Zeit so ein bisschen aus der Mode geraten, oder? Ist nicht mehr so häufig vorgekommen. Jetzt kommt sie allerdings wieder, was ein aktueller Trend ist. Es ist wieder mehr Gitarre in den neuen Songs zu finden. Und das hat sich unser SR3-Kollege Freaky Jörn genauer angeschaut.
1: Klar, so ganz weg war die Gitarre nie. Ob Ed Sheeran oder Lady Gaga, alle haben ihre Gitarrenhits. All the times that you rain on my parade. Ich bin auf dem Weg zu Georg Meyer, einer der angesagtesten Gitarristen der Popmusik. Der wohnt natürlich im Saarland.
2: Moin!
1: Was ist denn das für Klingel? Fängt ja schon gut an.
2: Mein Name ist Georg Meyer, ich bin professioneller Gitarrist und Saarländer.
1: Wie wird ein Saarländer jetzt Gitarrist bei Pietro Lombardi?
2: Naja, also es läuft über die saarländischste Art, die man sich vorstellen kann. Der Produzent war damals ein Klassenkamerad von mir. Ja, der hat mich irgendwann mal gefragt, ob ich mal Lust hätte, im Tonstudio etwas einzuspielen. Und so, so habe ich die alle kennengelernt.
1: Hätte ja Kinder einfach da nur warst du Beste, ne?
2: War ich ja auch.
1: Momentan ist ja die Gitarre angesagter denn je, gerade in der Popmusik. Was meinst du als Profi-Gitarrist? Wo kommt das her?
2: Ich glaube, das liegt daran, dass ein Song mit einer echten eingespielten Gitarre immer etwas organischer und immer etwas echter rüberkommt.
1: Wenn ich jetzt draußen leidfrohe, nenn mir mal Lied mit Gitarre. Was wäre die mir wohl nenne?
2: Vermutlich sowas wie AC/DC oder Smoke on the Water oder so.
1: Wenn ich dich jetzt frohe, nur Gitarremusik, was für Lied fällt da direkt in?
3: I Smoke on the Water von Deep Purple. Bei Gitarre fällt mir direkt der Eric Clapton ein.
2: Alles von AC/DC oder Van Halen.
4: 1989 gab es schon mal so einen Wendepunkt. Damals wurde der Synthie-Pop der frühen 80er zunehmend von gitarreorientierten Klängen abgelöst. Und das lustigerweise von der Synthie-Band überhaupt. Depeche Mode machte 89 mit diesem Riff die Gitarre wieder popfähig. Reach out, touch faith.
1: Georg, aber wenn ich jetzt schon beim Profi-Gitarristen bin, dann will ich auch was hören. Kannst du mir auch ein bisschen was vorspielen?
2: Kann ich machen. Ich habe zufällig eine Gitarre dabei.
0: Oh, wie schön. Das ist ein tolles Instrument. Die Gitarre ist nicht tot, auch wenn Leute wie Pete Townshend alles dafür getan haben, sie klein zu kriegen. Gell, Rainer?
5: Moin, Michael. So ein Zufall. Halt hatte Pete Townshend Geburtstag. Das war der Gitarrist von The Who. Und meine Generation weiß immer noch, wie der die Gitarre zerschlagen hat.
0: Ja, der hat immer einfach so 1000 Euro zertrümmert auf der Bühne. Heute, ich habe gerade immer nachgeguckt, bringen tatsächlich allein die Original-Trümmerteile von Pete Townshend Gitarren so zwischen 10.000 und 75.000 Euro bei Auktionen. Ich vermute mal, die hier, die wir jetzt gleich hören hier in SR3, guten Morgen, die wird es wahrscheinlich auch nur noch in Teilen geben. Weiß nicht, was sie kosten würde, aber wir spielen sie mal zu seinem 81. Geburtstag nochmal. Wir sind Pinball Wizard, The Who mit Pete Townshend in SR3, guten Morgen.

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0: Es wird 8:30.
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2: Mit Katharina Weber, guten Morgen. Der Aufstieg in die Bundesliga haben die Elversberger gestern Abend noch mal richtig gefeiert. Vom Rathaus in Spiese waren ca. 6.000 Leute und deswegen war der halbe Ort gesperrt. Es wurde gesungen und natürlich die Mannschaft richtig gefeiert. Beim Bürgermeister von Spiese Elversberg, beim Hofbernd, durfte sich die Spieler und der Trainer noch ins goldene Buch intran. Die Ministerpräsidentin Srelinger Anke ist auch vorbeikommen, um zu gratulieren. Am französischen Atomkraftwerk in Cattenom gibt's Anfang Juni eine große Übung, damit im Notfall auch alles klappt, beispielsweise bei einem technischen Unfall im Kraftwerk. Wie genau die Übung abläuft, wolle sie heute in Cattenom erklären. Alle Leute in der Region sind eingeladen, auch die Nachbarn aus Luxemburg und mir aus Deutschland. Es gibt neue Vorwürfe gegen den saarländischen Lehrer und Ex-AfD-Politiker Michel Dörr. Während er in seinem Lehrerjob krankgeschrieben war, hat er wohl trotzdem für die Saarbrücker Stadtratsfraktion weitergeschafft. Angemeldet war das beim Bildungsministerium, nur deren Aussage aber nicht. Inhalt

0: Idee. Der aktuelle Bürgermeister, der Franz Josef Barth, der geht in Ruhestand. Wer sein Nachfolger wird, zeigt sich dann am Ende 30. Mai.
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2: Trüb und grau, aber auch zwischendurch ein bisschen Sonnenschein. Das ist der Vormittag heute an diesem Dienstag. Der Nachmittag wird kompakter bewölkt sein. Vielleicht gibt es dann auch ein paar Tropfen Regen. Dann ist wieder trocken, also ähnlich wie gestern. Höchstwerte bis zu 17 Grad. Morgen auch noch so ein bisschen durchwachsen, aber bis zu 20 Grad. Aber ab Donnerstag dann viel Sonnenschein. Es wird immer wärmer. Am Wochenende landen wir wahrscheinlich sogar bei bis zu 30 Grad.
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2: Auf der A62 hat es einen Unfall gegeben. Die Strecke Landstuhl Richtung Nonnweiler und zwar in Höhe Nofelden-Türkismühle, fahren Sie da vorsichtig. A8 Salü Richtung Pirmasens, in der Auffahrt Neunkirchen-Kohlhof steht ein defektes Auto und geblitzt wird in Dillingen in der Weinlichstraße.
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2: Hallo, schönen guten Morgen. Hier ist Michael Friemel. Schönen Dienstag.
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0: Schönen guten Morgen, hier ist SR3 Saarlandwelle. Man ist so ein bisschen stolz, ne, wenn man abends so im Bett noch Spiegel Online so hochscrollt und spätestens an dritter Stelle kommt SVL Elversberg. Das, momentan überall in Deutschland. Die setzen sich alle damit auseinander, dass Elversberg jetzt bald Fußball-Bundesliga spielt. Und unser Kollege Florian Rabari-Nejad, sag mal, warst du mal zu Hause gestern gewesen oder seit Sonntag?
1: Ich war gestern ganz kurz zu Hause, habe mich umgezogen, geduscht und jetzt bin ich wieder hier.
0: Ansonsten Zweitwohnsitz in Elversberg angemeldet. Da warst du gestern auch bei der Aufstiegsfeier dabei gewesen. Wie war es denn? Sag mal.
1: Ja, gefühlt war wirklich ganz Spießen-Elversberg da. Also der Rathausplatz und die Hauptstraße waren richtig gut gefüllt. Um die 6000 Leute waren da und haben ordentlich gefeiert, aber auch gesittet. Man denkt beim Fußball ja oft an so komplette Eskalation. Die war es jetzt nicht. Wobei mir auch viele gesagt haben, dass sie ein bisschen ruhiger machen, weil der Abend davor, also als Elversberg offiziell aufgestiegen ist, viel zu extrem war.
0: Die waren durch.
1: Aber die Leute, die hatten auf jeden Fall Spaß und konnten teilweise immer noch nicht fassen, was ihr Verein da geschafft hat. Selbst diejenigen, die gar keine Fußballfans sind.
2: Ich bin hier geboren, bin ein Elversberger Mädchen und unser Sohn hat schon in Elversberg gespielt, SV Elversberg. Seit seinem 5. Lebensjahr hat er gespielt, bis er 15 war. Es war immer wie eine Familie, ganz toll. Und der, also überhaupt, wir Elversberger haben das noch nicht realisiert. Das ist noch nicht richtig in den Köpfen drin. Mega.
1: Ja, an sowas merkst du einfach, wie besonders das für die Menschen da vor Ort ist. Ein Mann hat auch feuchte Augen bekommen, als er mit mir über den Aufstieg gesprochen hat. Es ist halt einfach wirklich, so abgenutzt das jetzt vielleicht auch klingt, einfach historisch.
0: Ja, natürlich, das geht in die Geschichtsbücher ein für so ein Dorf auch. Man kann es auch nicht genug sagen, jetzt wurde gefühlt 2 Tage durchgefeiert. Ganz Deutschland hat über Elversberg berichtet. Ist jetzt mal gut? Ist der Trubel jetzt rum? Was glaubst du?
1: Also ich glaube, der größte Trubel dürfte jetzt erstmal rum sein, weil jetzt ja auch erstmal die Sommerpause samt WM ansteht. Und auf die Ruhe freut sich auch SVE-Trainer Vincent Wagner jetzt.

0: Wir haben jetzt erstmal 5 Wochen Pause danach. Ich weiß gar nicht, wann ich das letzte Mal 5 Wochen frei hatte. Das ist Wahnsinn. Und ja, mit dem Gefühl des Aufstiegs ist das natürlich noch mal besser, bevor dann die Post wieder richtig abgeht.
1: Ja, ich meine, die SVE ist der kleinste Bundesligist aller Zeiten. Es gibt einiges zu tun, damit der Verein und das Drumherum auch wirklich funktionieren, dass das alles erstligareif ist. Was ist jetzt das Wichtigste?
2: Also am Stadion wird ja schon fleißig gearbeitet. Da soll die Kapazität auf 15.500 Plätze erhöht werden, um den Auflagen der DFL gerecht zu werden. Und ansonsten sollen beispielsweise Wege um das Stadion herum breiter werden, damit die Verkehrssicherheit erhöht wird, und Shuttleparkplätze wären laut dem Bürgermeister noch sinnvoll. Also es gibt schon noch was zu tun, aber ich glaube, die letzten Tage war das erstmal allen Fans egal. Da ging es nur darum, ihr Team so richtig zu feiern.
1: Ja klar, absolut zu Recht. Die SV Elversberg gehört zu den besten 18 Fußballmannschaften Deutschlands. Herzlichen Glückwunsch auch nochmal von hier. Und Florian, nimm dir was zu trinken. Da hinten ist die Couch.
2: Vielen Dank.

Achtung Autofahrer, ich habe eine Verkehrsmeldung von der A62, Landschul Richtung Nonnweiler in Höhe Nofelden-Türkismühle. Eine Unfallstelle, da hat es einen Wildunfall gegeben. Gleich kommt Christian mit dem Vormittag. Bis morgen.

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1: 9 Uhr. Die Bundesregierung will heute den Wiederverkauf des Energiekonzerns Uniper einleiten. Das berichtet die Süddeutsche Zeitung. Uniper war infolge der Energiekrise 2022 verstaatlicht worden. Für SR Info Pascal Küpper.
2: Aktuell gehören 99,1% der Unternehmensanteile dem Bund. Er hatte Uniper für 13,5 Milliarden Euro fast komplett übernommen und damit vor der Pleite gerettet. Bis 2028 muss der Bund die Anteile aber auf 25% plus eine Aktie zurückfahren. Das ist eine Auflage der EU-Kommission. Nach Angaben der Süddeutschen Zeitung ist das genaue Konzept dafür jetzt fertig. Geplant ist demnach, Aktienpakete an langfristig orientierte Investoren zu verkaufen. Aber auch eine Börsenplatzierung von Uniper-Aktien sei denkbar. Der Konzern beliefert unter anderem mehr als 1000 Stadtwerke und Industriebetriebe mit Erdgas.
1: In Deutschland hat es im vergangenen Jahr deutlich mehr Angriffe auf Parteimitglieder gegeben. Das zeigt eine Anfrage der AfD-Fraktion an die Bundesregierung. Die Polizei spricht demnach von gut 5.100 Straftaten gegen Repräsentanten der Parteien, rund 1.500 mehr als im Vorjahr. Am häufigsten betroffen waren den Zahlen zufolge Vertreter der AfD. Die Zahl der Angriffe auf CDU-Mitglieder habe sich nahezu verdreifacht. Der Großteil der Angriffe sind sogenannte Äußerungsdelikte wie Verleumdung und Beleidigung, die auch online begangen werden können. Die Europäische Raumfahrtagentur will mit einer neuen Mission die Reaktion des magnetischen Schutzschilds der Erde auf Weltraumwetter erforschen. Ein Satellit hob heute früh an Bord eine Rakete vom Europäischen Weltraumbahnhof in Kourou in Französisch-Guayana ab. Die Mission soll das Verständnis des Schutzschildes verbessern und erstmals Position, Form und Ausdehnung der Magnetosphäre als Ganzes darstellen. Außerdem erhoffen sich die Forscher ein umfassendes Bild darüber, wie Sonnenwinde, Polarlichter und Stürme auslösen. An dem europäisch-chinesischen Projekt sind auch Deutschland, Österreich und die Schweiz beteiligt. Knapp 2 Wochen vor der Bürgermeisterwahl in Nonnweiler gibt es heute eine Podiumsdiskussion mit den 3 Bewerbern. Dazu laden der Saarländische Rundfunk und die Saarbrücker Zeitung in die Nonnweiler Kurhalle ein. SR-Inforeporter Aaron Klein.
3: 3 Männer wollen das Amt des aktuellen Nonnweiler Bürgermeisters Franz Josef Barth übernehmen. Zum einen Henning Bock, 48 Jahre und er kommt aus Otzenhausen. Bock ist SPD-Mitglied, stellvertretender Gemeindeverbandsvorsitzender und wird auch von den Sozialdemokraten unterstützt. Er tritt aber als Einzelkandidat an. Zum anderen geht für die CDU Jonas Reiter ins Bürgermeisterrennen in Nonnweiler. Der 30-Jährige ist Ortsvorsteher in Primstal und sitzt seit 4 Jahren für die CDU im Landtag. Außerdem auf dem Wahlzettel Johannes Peter, 37 Jahre, und ist stellvertretender Ortsvorsteher in Otzenhausen. Der Versicherungskaufmann war früher bei der CDU, seit einigen Jahren ist er aber Mitglied der Freien Wähler, für die er auch antritt.
1: Beginn der Podiumsdiskussion in Nonnweiler ist um 18 Uhr. Die Warnstreiks bei der Deutschen Telekom gehen weiter. Die Gewerkschaft Verdi hat für heute zu Arbeitsniederlegungen im Saarland und in Rheinland-Pfalz aufgerufen. Betroffen sind unter anderem die Telekom-Standorte in Saarbrücken, Kaiserslautern und Trier. Außerdem ruft Verdi Beschäftigte in T-Shops sowie bei T-Systems zu Solidaritätsstreiks auf. In Frankfurt findet am Mittag eine zentrale Kundgebung statt. Nach dem Großbrand auf einem Schrottplatz in Offenbach-Hundheim im Kreis Kusel sind die umliegenden Straßen zum Teil wieder frei. Wie der SWR berichtet, gibt es aber noch Einschränkungen. Laut Polizei ist die B420 wieder befahrbar, allerdings höchstens mit Tempo 30. Bis in die späten Abendstunden war die Feuerwehr gestern auf dem Schrottplatz mit Löscharbeiten beschäftigt. Dort gab es noch zahlreiche Glutnester. Das Feuer war gestern Nachmittag ausgebrochen. Weil es eine dichte Rauchwolke gab, waren Anwohner aufgefordert worden, Fenster und Türen geschlossen zu halten. Das waren die Nachrichten mit Markus Neuschwander. 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
4: Erstmal sonnig und trocken, ab Mittag kann es nochmal regnen, bei heute 14 bis 18 Grad. Heute Nacht auch mal ein Schauer, es bleibt mild mit 12 bis 10 Grad. Morgen noch leicht durchwachsen, bis 20 Grad warm. Und dann wird es sommerlich, am Freitag bis 25, Samstag nahe 30 Grad.
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4: Hat ein einsames Blitzerlein in Walschied in der Vorstadtstraße. Kommen Sie gut an, 9.04 Uhr.
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4: 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Es ist Dienstag, im Studio ist Christian Job.

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Der aktuelle Bericht, guten Abend. Ich weiß nicht, ob Sie damit gerechnet hätten. Wir reden heute Abend über die SV Elversberg und zwar ausführlich. Ein Dorf feiert Fußball. Seit einer guten Stunde läuft die Aufstiegsparty der SVE. Vielleicht waren Sie gerade live mit uns dabei. Die gestern Fußballgeschichte geschrieben hat. Zum ersten Mal seit 33 Jahren.

0: spielt wieder ein saarländischer Verein in der Fußball-Bundesliga, noch dazu aus der kleinsten Gemeinde, die jemals in der Bundesliga vertreten war. Und diese Gemeinde, Spiesen-Elbersberg, die lässt ihre Elf seit dem Schlusspfiff gestern hochleben. Als Feststand, Elbersberg ist der 59. Bundesligist. Das war ein echtes Endspiel gestern Nachmittag an der Kaiserlinde. Frank Grundhefer blickt zurück auf die Mondlandung der SVE.
1: Ja, sie sind Erstligist. Die SVE hat die Rakete tatsächlich nach ganz oben geschickt.
2: Wenn wir es schaffen aufzusteigen, ist das wie die Landung auf dem Mond. Ich glaube, man kann auch schon, ohne jetzt zu hoch zu greifen, das Wort Wunder irgendwie benutzen. Wenn man dann den Abpfiff sieht, hat man schon gesehen, was das für den einen oder anderen bedeutet. Weil ich habe bei aller Qualität, die wir in der Mannschaft haben, haben wir schon einige Jungs dabei, die noch kein einziges Bundesligaspiel einfach haben. Und die es trotzdem auch verdient haben. Und deswegen freue ich mich umso mehr.
3: Es ist einfach nur ein großer Traum, der in Erfüllung gegangen ist, das kleine Saarland in die Bundesliga zu bringen. Und ja, einfach nur mega stolz, mega.
1: Und für ihn, der Tag der Tage, der waschechte Saarländer Bambassé Conté, er führt sein Team mit einem Treffer und einer Vorlage zum entscheidenden Sieg. Am Ende steht ein 3:0, die SVE und die Mondlandung. Es ist eine Sensation, nicht weniger. Und wie viel mussten sie schlucken auf ihrem Weg? Vor der Saison wird Trainer Horst Steffen abgeworben. Das gleiche gilt für die halbe Stammelf. Während der Runde die nächsten Tiefschläge. Jetzt wechseln Top-Torjäger und Sportdirektor in die Bundesliga.
3: Viele haben uns abgeschrieben, wir haben unser Ding gemacht, wir sind ruhig geblieben und das durchgezogen über die ganze Saison. Und ich bin einfach nur unfassbar stolz auf diese Mannschaft.
1: Das ganze Saarland kann stolz sein auf diese Mannschaft, auf diesen Verein. Die Grundlage für das Fußballwunder ist harte und erstklassige Arbeit. Das Dorfwunder, die Mondlandung und jetzt kommen die ganz Großen. Und der Architekt dieses Erfolgs. Er darf jetzt erstmal durchatmen.
2: Wir haben jetzt erstmal 5 Wochen Pause danach. Ich weiß gar nicht, wann ich das letzte Mal 5 Wochen frei hatte. Das ist Wahnsinn. Und ja, mit dem Gefühl des Aufstiegs ist das natürlich noch mal besser, bevor dann die Post wieder richtig abgeht.
1: Die SVE, sie ist tatsächlich Erstligist.
0: Und da kriegt der Saarländer Gänsehaut auf dem Jubel. Ein Riesentag gestern natürlich auch für alle Fans. Aufstiegsendspiel zu Hause. Felix Schneider war für uns in Elbersberg unterwegs mit den Fans.
4: Schon vor dem Spiel gleicht Elbersberg einer einzigen Feiermeile. Rund 3000 Fans ziehen mit Flaggen, Gesang und Rauch durch die Gemeinde. Und spätestens jetzt sind alle im Dorf mit dem Bundesliga-Fieber angesteckt. Von jung bis alt, die SVE bleibt ihrem familiären Image treu. Die Fans sind bereit für einen historischen Tag.
5: Es ist einfach unglaublich. Wahnsinn, ein Traum.
6: Ja, ich denke, es ist ein unglaubliches Gefühl, weil jetzt erstmal der Aufstieg in der Bundesliga-Saison eines saarländischen Teams in meinem Alter möglich ist.
7: Es ist ein gutes Feeling. Ich hoffe, wir werden das heute rocken. Das
8: ganze Dorf steht Kopf.
9: Du die SVE, du die SVE.
10: Die Fankulisse hat sich auch sehr aufgebaut und wir spielen einfach einen guten Fußball.
11: Ja, naja, das Ding, das rocken wir, das ziehen wir einfach und dann wird daher ordentlich gefeiert.
12: Für die erste Liga.
13: Das ist Weltklasse und so einige, vor allem in Saarbrücken, kennen sich ein bisschen was an, gucken, was da los ist.
14: Müssen wir mitnehmen, auf jeden Fall. Sind extra angereist aus Bonn und aus Bremen, also sind gebürtige Saarländerinnen und jetzt heute natürlich da, weil einmalig.
15: Ich denke, wenn die am Anfang wirklich mit der Mannschaft auftreten, offensiv, wie sie können, dann werden die hier früh in Führung gehen und dann sage ich, dann wird das hier ein 3:0.
4: Zwei frühe Treffer lassen die Fans im Fanlokal gegenüber vom Stadion durchdrehen. Das ganze Restaurant ist brechend voll. Die Mannschaft scheint in der ersten Halbzeit ihren Rhythmus gefunden zu haben.
5: Sie sind voll motiviert. Die haben Lust, die wollen einwandfrei.
8: Erste Liga, wir kommen.
16: Das war genau so, wie ich das geplant hatte.
4: Treffer Nummer 3 erleben hunderte Fans bereits am Stadiongitter. Sie

0: spekulieren darauf, nach dem Spiel auf den Platz zu kommen. Vergeblich. Nach dem Abpfiff ist Elversberg im Freudentaumel.
1: Unfassbar. Wir sind wahnsinnig stolz auf unseren tollen Verein SVE.
2: Immer als Absteiger Nummer 1 degradiert wäre und dann trotzdem der Schritt in die Bundesliga zu schaffen, das ist natürlich der Hammer.
3: Ein historischer Tag, nicht nur für den Fußball, für ein ganzes Saarland. Und das macht heute richtig Spaß, hier dabei zu sein.
4: Auf was freue ich mich besonders in der nächsten Saison?
5: Dass ich zu Fuß sagen kann, ich komme aus Viertelstal, ich gehe zu Fuß Bayern München gucken.
6: Dass wir zeigen können, dass wir noch mehr drauf haben und bestehen können. Also, dass wir nicht nur ein Dorfverein sind, sondern dass es auch weitergeht.
7: Total glücklich.
8: Mit den restlichen Fans lassen wir heute noch den Abend ausklingen.
0: Ja. Bis in die Nacht stellen die Fans das Dorf auf den Kopf.
9: SVE!
10: Ja, und dort steht es auch immer noch, denn es geht gerade so weiter heute. Eine Gemeinde im Ausnahmezustand. Seit 18 Uhr läuft die Aufstiegsfeier vorm Rathaus in Spiesen. Und mittendrin ist unser Reporter Tom Klose. Tom, können denn die Elversberger auch erstligatauglich feiern?
11: Und wie sie das können, ich glaube, das würde der Bürgermeister der Gemeinde Spiesen-Elversberg auch unterschreiben. Bert Huf ist da. War das für Sie erstklassig? Erstmal danke, dass Sie vorbeigekommen sind.
12: Gerne, ja. Das war 100% erstklassig, also was wir hier gesehen haben. Und die Mannschaft war ja oben schon im Sitzungssaal. Also wir haben schon einiges hier an Feierlichkeiten erlebt.
11: Ich habe gerade schon gesagt, den Stimmbändern geht es so ein Semi. Aber Sie haben gesagt, den ging es schon mal schlechter.
12: Also heute Morgen war es schon schlechter, genau. Also jetzt heute Abend geht es schon wieder besser. Wer weiß, wie es heute spät nach Abend ist. Genau.
11: Geht das noch weiter, die Party mit Ihnen und der Mannschaft?
12: Also mit der Mannschaft geht es nicht mehr so lange, die wird ja nachher noch nach Mallorca abfliegen, aber ich denke, hier wird die Party noch einige Zeit gehen.
11: Und Sie sind nicht mit dem Flieger?
12: Ich bin leider nicht mit dem Flieger, ja.
11: Alles klar. Wie oft haben Sie sich denn zwicken müssen nach gestern Nachmittag, bis Sie realisiert haben, Mensch, die SV Elversberg ist ja wirklich erstklassig. Elversberg ist erstklassig.
12: Genau, Elversberg ist erstklassig. Also ich kann es immer noch nicht begreifen. Ich denke, wenn das erste Spiel gespielt ist in der Bundesliga, erst dann wird man das wirklich realisieren hier.
11: Hat man eigentlich einen Wunschgegner, gegen wen man so als erstes antreten möchte?
12: Ich war ja auch, ich war ja von Kind auf Bayern-Fan, aber ich denke, jeder Verein in der Bundesliga ist attraktiv und ich freue mich auf jeden. Ja.
11: Es gibt einen schönen Kommentar, Lukas, da haben wir vorhin auch schon drüber gesprochen, über diese Containerlandschaft. Ne? Ein Harry Kane, der sich dann gegenüber von der Tankstelle umzieht in einem Container. Es ist eigentlich unfassbar. Die großen Fußballnamen, sie kommen alle nach Elversberg in den Container erstmal noch.
13: Ja, und müssen mit den Bedingungen hier klarkommen. Das wird nicht so ganz einfach für den Kopf, glaube ich. Ich glaube, das war auch dieses Jahr schon ein großer Faustpfand, gerade gegen Mannschaften wie Schalke 04, die das so nicht gewohnt sind. Aber ja, so ist es. Man muss damit klarkommen. Aber die Infrastruktur in Elversberg wird ja auch besser und besser.
11: So, Stichwort Infrastruktur. Was kommt denn hier auf die Gemeinde in Sachen Erstliga-Tauglichkeit zu? Was muss hier noch passieren, wenn nächstes Jahr die ganz Großen angerollt kommen?
12: Gut, die Stadiongesellschaft wird das Stadion ausbauen auf 15.000 Zuschauern. Und wir müssen sehen, dass wir auch um das Stadion herum auch die Landstraße, die viel befahrene, so gestalten, dass der Besucher sicher an das Stadion kommt. Und wir waren jetzt seit Jahren im Gespräch und jetzt müssen endlich Taten folgen.
11: Die Folgen wann? Jetzt ist ja erstmal 5 Wochen Fußballpause, zumindest bundesligamäßig. Die Fußball-Weltmeisterschaft steht an. Inwiefern geht die Planung schon los und wie groß sind Ihre Sorgen auch vielleicht vor einer finanziellen Extrabelastung?
12: Gut, diese ganze finanzielle Extrabelastung, wir hatten schon in der zweiten Liga begleitet. Und ich denke, Land und der Verein müssen jetzt dafür sorgen, dass die Infrastruktur geschaffen wird. Die Gemeinde wird das nicht leisten können.
11: Lukas, Bernd Huf hatte Anfang des Jahres schon gesagt, es steht viel auf der Agenda. Wie geht man das jetzt am besten an, als jemand, der Bürgermeister ist in der Gemeinde? Ich meine, du hast vielleicht auch so ein paar Verwaltungserfahrungen als Co-Trainer. Was packt er als erstes an? Was glaubst du?
13: Da bin ich der richtige Ansprechpartner oder derjenige, der dem Bürgermeister Tipps geben sollte. Ich weiß es nicht. Ich glaube, einen Bahnhof gegenüber vom Stadion wird er nicht bauen können. Ansonsten, ja, muss man sich halt so weit wie es geht darauf einstellen, die Bedingungen schaffen, dass man hier Erstliga-Fußball spielen kann und vor allem dem Verein die Möglichkeit irgendwie geben, dass man sich auch da halten kann.
12: Genau, das denke ich auch.
11: Jetzt müssen Sie es noch einmal mitnehmen, während hier die Mannschaft immer noch oben auf dem Balkon ist. Wer hat denn am härtesten gefeiert? Wer war heute Morgen am müdesten? Wer war heute Morgen am müdesten von der Truppe?
12: Von dieser Truppe?
11: Ja, absolut. Oder waren Sie der Müdeste?
12: Ja, wahrscheinlich war ich der Müdeste, weil die haben ganz schön Kondition.
11: Bert Huf, vielen lieben Dank. Wir werden uns bestimmt wiedersehen. Wir sehen uns.

0: dann im Umkreis der Dortmunder, der Frankfurter, der Stuttgarter, der Leipziger wieder. Vielen lieben Dank, dass Sie da waren. Ich wünsche Ihnen noch eine ganz schöne Party, Nacht, einen Partyabend. Die SV Elversberg ist erstklassig. Und damit erstmal wieder von uns drei Fire-Biestern, zurück zu dir, Joachim, ins Studio.
1: Vielen Dank.
2: Ja, vielen Dank, Tom. Und wir sehen uns gleich schon wieder. Denn natürlich kommt heute auch dein Sportteil, lieber Tom, live aus Spiesen von der Aufstiegsfeier der SVE. Bis dorthin machen wir noch ein bisschen was anderes und setzen nach den Nachrichten zum Beispiel unsere Serie über die Pharmabranche im Saarland fort. Da tut sich nämlich einiges. Und da gibt es inzwischen auch Unternehmen im Land, die in Fachkreisen hohes Ansehen genießen, aber den wenigsten von uns bekannt sind. Oder haben Sie schon mal was von MyBiotech oder PFM Medical gehört, wenn Sie nicht gerade einer der vielen Menschen sind, die dort arbeiten? Wir zeigen Ihnen das gleich etwas genauer. Jetzt aber zuerst die Nachrichten im aktuellen Bericht. Und dafür ist heute Sarah Sassou zuständig.
3: Guten Abend. Gordon Schnieder ist neuer Ministerpräsident von Rheinland-Pfalz. Der Mainzer Landtag hat den CDU-Politiker zum Regierungschef einer schwarz-roten Koalition gewählt. In der konstituierenden Sitzung des Landtags erhielt der 50-Jährige 63 Stimmen. Das waren 8 Stimmen weniger, als die Koalitionsfraktionen von CDU und SPD Mandate haben. Schnieder ist der erste CDU-Ministerpräsident in Rheinland-Pfalz seit 35 Jahren. Die Kommunen im Regionalverband Saarbrücken müssen in diesem Jahr einen deutlich höheren Teil ihrer Steuereinnahmen an den Verband weiterreichen als im Vorjahr. Nach Angaben des Regionalverbands ist der Umlagesatz um 20% gestiegen. Gründe für den Anstieg seien zusätzliche Ausgaben in den Bereichen Soziales, Jugend und Kitas.
4: Das Sulzbacher Knappschaftsklinikum will sich um ein neurovaskuläres Zentrum bemühen. Das erklärte der Geschäftsführer Stefan Kolling am Rande des Spatenstichs zur neuen Intensivstation in Sulzbach. Im Saarland gibt es bereits 2 neurovaskuläre Zentren, auf dem Winterberg und in Homburg.
5: Hier geht es um MS-Erkrankungen, hier geht es um Beeinträchtigungen im Kopf, also neurochirurgische Interventionen, neuroradiologische Interventionen. All das wird es hier geben, nicht als Konkurrenz, sondern als Versorgungsschwerpunkt neben den Mitbewerbern. So sehen wir uns, weil die Versorgung im mittleren und nördlichen Saarland gesichert und gewährleistet werden muss.
4: Im Rahmen der Krankenhausplanung entscheidet das Gesundheitsministerium, welche Klinik welches Leistungsspektrum anbieten darf. Ende des Jahres soll es dazu eine Anhörung der Träger geben. Die Knappschaft will am Standort Sulzbach in den nächsten 5 Jahren über 100 Millionen Euro investieren.
3: Knapp 2 Wochen vor der Bürgermeisterwahl in Nonnweiler veranstalten SR3 Saarlandwelle und die Saarbrücker Zeitung morgen Abend eine Podiumsdiskussion mit den Bewerbern. Sie beginnt um 18 Uhr in der Kurhalle Nonnweiler. Bürgerinnen und Bürger können dann auch selbst Fragen stellen. Für die CDU bewirbt sich Jonas Reiter. Henning Bock geht parteilos ins Rennen. Er wird von der SPD unterstützt. Für die Freien Wähler tritt Johannes Peter an. Amtsinhaber Franz Josef Barth geht in den Ruhestand.
4: Nachdem die Gebäudereinigungsfirma Saar Service GmbH SSG nach dem Verlust des Auftrags der Stadt massiv Stellen abbaut, fordert die SPD-Fraktion im Saarbrücker Stadtrat Aufklärung. Sie kritisiert, dass nun eine Firma den Zuschlag bekommen hat, an der die SSG zuvor mit 60% beteiligt war. Das geht aus dem Beteiligungsbericht 2023 der Stadt hervor.
6: Wir vermuten, dass da ja schon gewisse Informationen dann auch vorhanden waren oder sind. Und deswegen wussten die dann halt auch, wie sie zu kalkulieren haben gegenüber der SSG. Und da sagen wir, das ist intransparent. Und da haben wir ganz viele Fragen an den Oberbürgermeister. Und da hoffen wir auf Antwort morgen.
4: Morgen will die SPD-Fraktion das Thema im Stadtrat aufgreifen. Die Verwaltungsspitze sowie die Geschäftsführung der SSG waren für eine Stellungnahme nicht erreichbar. Der Auftrag umfasst unter anderem die Reinigung der Schulen. Die Stadt Saarbrücken ist zu ca. 25% an der SSG beteiligt.
3: Christoph Mehler bleibt weitere 4 Jahre Schauspieldirektor am Saarländischen Staatstheater in Saarbrücken. Nach Angaben des Theaters verlängerte Generalintendant Schulz den Vertrag. Mehler sagte, die Verlängerung sei ein klares Signal und ein Auftrag, den eingeschlagenen Weg weiterzugehen. Mehler ist seit 2023 für die Schauspielsparte im Staatstheater verantwortlich. Das Deutsche Zeitungsmuseum in Wattgassen zeigt bis Januar Arbeiten des saarländischen Comiczeichners Bernd Kissel. Wie das Museum mitteilte, wird die Ausstellung durch eine interaktive Comicwerkstatt begleitet. Der in Berus geborene Kissel wurde unter anderem durch seine Saarlegenden und Saar-Albumzeichnungen in der Saarbrücker Zeitung bekannt. Bundesweite Aufmerksamkeit erhielt er durch seine Zusammenarbeit mit dem Autor der Känguru-Chroniken, Marc-Uwe Kling. Der Saarländische Rundfunk unterstützt auch in diesem Jahr Filmtalente der Hochschule der Bildenden Künste. Der SR beteiligt sich mit 10.000 Euro an der Produktion von 6 Filmen. Die Projekte der HBK-Studierenden wurden von einer Jury ausgewählt. Die Filme sollen auch im SR-Fernsehen gezeigt werden. Den Nachrichtenüberblick haben wir dann noch mal um 9:45 für Sie, wenn Sie mögen. Jetzt übernimmt wieder Joachim.
2: Vielen Dank, Sarah. Was ist im Ernstfall? Sind zum Beispiel unsere Krankenhäuser in der Lage, Tausende von Verletzten zu versorgen? Um auf solche Szenarien besser vorbereitet zu sein, plant Bundesinnenminister Dobrindt ein 10 Milliarden Euro Sonderpaket. Das Geld soll in den Zivil- und Katastrophenschutz gesteckt werden, zum Beispiel in bessere Ausrüstung für die Einsatzkräfte oder in mehr als 100.000 Feldbetten. Bei den Fraktionen von SPD und CDU im Landtag stoßen diese Pläne auf Zustimmung, nicht aber bei der AfD-Fraktion. Marco Karp berichtet.
1: Anfang Januar dieses Jahres in Berlin. 100.000 Menschen waren teils tagelang ohne Strom, damit auch manche Haushalte ohne Heizung. Der längste Stromausfall seit dem Zweiten Weltkrieg ist auf einen mutmaßlichen Brandanschlag zurückzuführen. Die Widerstandsfähigkeit gegenüber Angriffen oder Anschlägen soll gestärkt werden, auch mit einem neuen Sonderpaket. 10 Milliarden Euro sind bis 2029 für eine bessere Ausstattung und Ausbildung von Einsatzkräften, etwa dem THW, vorgesehen.
7: Ja, ich erwarte schlicht, dass im Saarland deutlich mehr ankommt als nur, ich sag's mal, der Königsteiner Schlüssel. Also nur die Bevölkerungszahl kann es nicht sein, sondern da müssen andere Faktoren eine Rolle spielen und die müssen das Saarland begünstigen.
1: Es geht nämlich auch um die Verteilung der Ausrüstung. Der Kauf von 110.000 Feldbetten laufe laut Medienberichten bereits. Zusätzliche Fahrzeuge sollen angeschafft werden. Geplant ist zudem der Ausbau einer medizinischen Taskforce des Bundes an 50 Standorten für den Fall vieler Verletzter. Die CDU-Fraktion fordert einen Standort im Saarland und bringt das Uniklinikum in Homburg ins Spiel. Zudem begrüßt sie mehr Eigenverantwortung.
8: Alexander Dobrindt hat das Thema Zivilschutzunterricht an Schulen eingefordert. Wir im Saarland haben bereits mit der Gemeinschaftsschule Bruchwiese bundesweit die einzige Schule, die das Fach Blaulicht unterrichtet. Und das Fach Blaulicht auch ein prüfungsrelevantes Fach ist, was auch da zeigt, dass es Schulen im Saarland gibt, die sich aufgrund von einer interessierten und sehr engagierten Lehrkraft auf diesen Weg begeben haben.
1: Ein weiterer Baustein, Schutzräume wie Bunker, gesicherte Keller oder U-Bahnhöfe. Die sollen bundesweit einheitlich erfasst werden. Im Saarland gibt es aktuell keine funktionsfähigen öffentlichen Schutzräume. Die AfD-Fraktion sieht keinen Bedarf, diese wieder funktionstüchtig zu machen oder sich für den Kriegsfall vorzubereiten.
9: Katastrophenschutz, da kann man ungefähr sich vorstellen, was auf einen zukommt. Da kann man sich auch dagegen schützen. Das ist auch, sagen wir mal, in einem gewissen Verhältnis zu dem Aufwand dann möglich. Nicht alles ist möglich, aber gegen kriegerische Ereignisse, wenn Sie sich jetzt vorstellen, da wird eine Drohne irgendwo abgefeuert und eine Rakete, die schlägt bei Ihnen ein, da können Sie, wüsste ich nicht, wie Sie sich schützen können.
1: Übermorgen will das Bundeskabinett das Maßnahmenpaket beschließen. Investitionen für den Bevölkerungsschutz sind von der Schuldenbremse ausgenommen.
2: Die Pharmabranche im Saarland ist stärker, als viele vielleicht vermuten würden. Wir haben Ihnen in den letzten Tagen schon einiges dazu gezeigt. In unserer Serie Pharmaland schauen wir heute auf Pharmaunternehmen aus dem Saarland, die international aktiv sind, die aber hierzulande die wenigsten kennen. Versteckte Helden sozusagen. Laszlo Mura stellt zwei dieser Hidden Champions vor.
10: Sie werden gebraucht, um Wundflüssigkeit abzuführen, sogenannte Drainageflaschen. Bei PFM Medical in Nonnweiler werden sie gefertigt, zusammengefügt und im letzten Schritt verpackt. Die Drainageflasche ist eines von vielen Produkten, die hier in großen Mengen hergestellt werden.
11: Wir haben ein sehr breites Portfolio und bestehen mit dem auch am Markt, auch international. Und für uns hier am Standort war jetzt das in der letzten Zeit das wichtigste Produkt, die Ports, wo wir die Produktion der Ports aus der Schweiz hier nach Nonnweiler geholt haben.
10: Ein Port, das ist ein Zugang, der beim Patienten dauerhaft unter der Haut liegt. In Kombination mit einem Katheter ermöglicht er einen direkten Zugang zum Blutkreislauf. So können zum Beispiel Chemotherapien kontinuierlich verabreicht werden. Doch der Markt für solche Produkte ist umkämpft.
12: Deutschland ist ein sehr preissensitiver Markt, das stimmt, über die Krankenhausreform. Aber auch der Situation stellen wir uns und können da attraktive Preise anbieten. Beispielsweise

0: Hier gelten strenge Qualitätsregeln, von der Herstellung bis zum Transport.
1: Unsere Kunden entwickeln ihre Produkte in kleinster Menge im Labor. Aber um diese Produkte in die klinischen Studien führen zu können, sie müssen bestimmte Qualität und Quantität haben. Und das ist, wo wir ins Spiel kommen. Wir holen ihre Produkte, wir bieten maßgeschneiderte Lösungen, wie sie hochskaliert werden können, damit diese Produkte in präklinischen Studien, aber auch für die klinischen Testen benutzt werden dürfen.
0: In diesem Gerät wird getestet, wie sich ein Medikament später im Magen oder Darm auflöst und wann der Wirkstoff freigesetzt wird. Hier kann MyBiotech auch sein eigenes Ibuprofen-Präparat testen. Das Besondere, der Wirkstoff wurde auf Nanogröße verkleinert.
1: Damit die vom Körper schneller aufgenommen werden können und dass die von nüchtern und Sattbedingungen nicht beeinflusst sind. Das heißt, unabhängig von wann sie die Medikament aufnehmen, dass die vom Körper genauso gut aufgenommen werden können.
0: MyBiotech in Überherrn und PFM Medical in Nonnweiler. Zwei Pharma-Standorte im Saarland, die in Fachkreisen deutlich bekannter sind als in der Gesellschaft. Zwei echte Hidden Champions.
2: Etwa jede zehnte Frau in Deutschland ist vom Lipödem betroffen, einer chronischen Fettverteilungsstörung. Dabei vermehren sich die Fettzellen vor allem an Beinen und Armen. Unebenheiten unter der Haut, aber auch starke Schmerzen und Druckempfindlichkeit sind die Folgen. Die Ursache der Erkrankung ist noch weitestgehend unerforscht. Auch darauf soll der heutige Welt-Lipödem-Tag hinweisen. Jana Hiege hat eine Betroffene getroffen.
3: Seit rund 2 Jahren lebt Paula Pleschke mit Lipödem, Stadium 2 von 3. Ihren Beinen sieht man das vermehrte Fettgewebe nicht direkt an. Die Schmerzen spürt sie aber deutlich. Wegen des ständigen Druckgefühls, regelmäßiger blauer Flecken und Wassereinlagerungen geht sie zum Arzt.
4: Es war sowohl beim Liegen, beim Stehen, beim Gehen einfach dauerhafter Schmerz in den ganzen Beinen. Und das war schon auffällig. Und da habe ich immer gedacht, also das ist nicht normal, so dauerhafte Gliederschmerzen ohne Fieber zu haben. Das muss ich mal abklären lassen.
3: Ein Arzt verschreibt Paula konservative Therapien, zum Beispiel Kompressionsstrümpfe zum Lindern der Schmerzen. Auch wöchentliche Lymphdrainagen, um den Lymphfluss anzuregen, sowie Kryotherapie in der Kältekammer für bessere Durchblutung helfen ihr. Reicht das zur Schmerzlinderung nicht aus, kann das Fett in Armen und Beinen operativ entfernt werden. Unter bestimmten Bedingungen übernimmt die Krankenkasse die Kosten.
5: Man kann natürlich nicht alles Fettgewebe entfernen, aber deutlich reduzieren, so ein besseres ästhetisches Ergebnis auch in den meisten Fällen hinzukriegen und auch weniger Therapie halt im Anschluss erforderlich machen zu müssen.
3: Im Kompetenzzentrum Lipödem am Nardini-Klinikum Zweibrücken arbeitet Anke Dörr als plastische Chirurgin. Sie erklärt, die genaue Ursache der chronischen Fettverteilungsstörung ist nicht genau erforscht. Sie wird aber durch Hormonumstellungen ausgelöst, etwa Pubertät, Schwangerschaft oder Wechseljahre. Aus ihrer Sicht braucht es noch mehr spezialisierte Ärzte.
5: Im Saarland gibt es tatsächlich wenige oder kaum Fachärzte, die sich auf dieses Krankheitsbild spezialisiert haben. Die Wartelisten in den Praxen sind lange, die Wartezeiten sind lange. Und da muss tatsächlich viel Aufklärungsarbeit auch noch passieren, auch im Kollegium.
3: Viele Betroffene suchen lange nach einem Facharzt. Das belastet psychisch, genauso wie das veränderte Körperbild durch das vermehrte Fettgewebe, Unverständnis aus dem persönlichen Umfeld oder die ständigen Schmerzen. Gespräche können helfen, zum Beispiel in der Selbsthilfegruppe Lip- und Lymphödem Saarpfalz.
6: Wenn man dann sieht, es gibt noch andere, denen geht es genauso und man kann sich beratschlagen, was kann man dagegen machen oder was kann man dafür machen, dass es einem besser geht, das hilft dann auch schon.
3: Mittlerweile lebt Paula mit ihrem Lipödem weitestgehend schmerzfrei. Ihre Ernährung umzustellen hat ihr dabei besonders geholfen. Weniger Zucker und Kohlenhydrate, kaum hochverarbeitete Produkte, wenig bis gar kein Alkohol. Außerdem trainiert sie viel. Gerade ist sie in der Vorbereitung für einen Wettkampf. Auch der Kraftsport und die daraus resultierende Gewichtsabnahme lindern ihre Schmerzen deutlich.
7: Ich bin jetzt in der Diätphase. Da achte ich natürlich noch mehr auf die Ernährung und auf den Sport. Diese Phase zieht sich natürlich nicht dauerhaft durch. Deswegen muss ich gucken, wie es sich dann mit den Schmerzen entwickelt. Aber so wie es jetzt läuft, so könnte es weitergehen.
3: Sollten ihre Schmerzen wieder stärker werden, kann sich auch Paula vorstellen, ihre zusätzlichen Fettzellen durch OPs entfernen zu lassen. Zur Beratung war sie auch schon bei Fachärzten. Erstmal möchte sie ihren Weg ab

0: aber so weitergehen wie bisher.
1: Die Schlacht um Verdun, sie war eine der blutigsten und erbittertsten Schlachten des Ersten Weltkrieges. Hunderttausende verloren ihr Leben, ganze Ortschaften wurden komplett zerstört. So wie Fleury-Douaumont, wegen seiner Lage genau zwischen den deutschen und französischen Stellungen, wurde das kleine Dorf ständig beschossen und in Trümmer gelegt. Es zählt heute zu den zerstörten Dörfern, die nicht wieder aufgebaut wurden. In Erinnerung an die schreckliche Schlacht hat die Reservistenkameradschaft Büttlingen dort ein neues Mahnmal errichtet. Pasquale D'Angelillo.
2: Granatsplitter aus Stahl stellen einen französischen Soldaten dar. Ein deutscher Soldat stürmt auf ihn zu. Das Kunstwerk eingebettet in einen Bombentrichter. Insgesamt 8 Meter lang, dort, wo einst ein Bauernhof stand. Zum ersten Mal überhaupt wird ein deutscher Soldat in einer Gedenkstätte um Verdun dargestellt. Die Skulptur soll nicht nur ein Mahnmal sein, sie soll Hoffnung ausstrahlen, dass nach einem schrecklichen Krieg eine Versöhnung zwischen Nationen möglich ist.
3: An dieser Stelle hier stand ein Dorf mit etwa 350 Einwohnern. Dieses Dorf wurde, und das kann man heute noch erkennen, im Grunde genommen pulverisiert. Das heißt, es ist nichts mehr, aber wirklich gar nichts mehr erkennbar. Keine Mauerreste, nichts. Man sagt, rein statistisch gesehen, es ist hier in dem Terrain, in dem wir uns jetzt aufhalten, während der Schlacht, der 10-monatigen Schlacht, pro Quadratmeter 6 Granaten unterschiedlichen Kalibers eingeschlagen. Das macht, glaube ich, ganz deutlich, was hier abgegangen ist.
2: Direkt neben Fleury befindet sich das bekannte Beinhaus von Douaumont. Dort ruhen die Gebeine von rund 130.000 deutschen und französischen Soldaten. Man spricht hier insgesamt von rund 700.000 Kriegsopfern, Verletzte, Vermisste und rund 300.000 Gefallene. Dabei waren es neben den Kriegshandlungen Krankheiten, die Menschen den Tod brachten. Die Idee der Reservistenkameradschaft Püttlingen für das Mahnmal Mahlstrom stieß beim Bürgermeister von Fleury, Jean-Pierre Laparat, direkt auf große Zustimmung.
4: Tatsächlich handelt es sich um ein Friedenswerk. Ein Werk, das sich die Völker wünschen. Ein Werk der Versöhnung an einem Ort, an dem sich die deutsche und die französische Armee bekämpft haben. Wo aber im Boden von Fleury immer noch etwa 10.000 Leichen liegen. Etwa 5.000 auf jeder Seite. Also haben die Deutschen und die Franzosen hier ungefähr gleich viele Tote zu beklagen. Das ist also ein idealer Nährboden für die deutsch-französische Versöhnung und Freundschaft.
2: Im Ersten Weltkrieg war der Urgroßvater des Erlanger Künstlers Rainer Schulz in der Champagne gefallen. Bei seiner Familienforschung kam ihm dann die Idee zur Skulptur der Splittermann, die seit 2018 dort steht. Und eigentlich sollte es bei diesem Werk auch bleiben. Die Reservistenkameraden aus Püttlingen konnten den Künstler aber überzeugen, auch für Fleury ein Kunstwerk zu kreieren.
5: Der Stahl war ja das Material des Angriffs und des Tötens und der Beton war das Material des sich Schützens. Deswegen gehören also diese beiden Elemente rein. Und in Summe ist dann der Eindruck, wenn man in der Landschaft drumherum geht, man sieht einen Haufen Schrott, der so einen Wirbel darstellt, der in die Landschaft passt. Aber als rostiges Material passt er nicht in diese grüne Landschaft eigentlich. Und man sieht, wenn man neugierig ist und drumherum geht, halt die einzelnen Facetten.
2: Jedes Jahr wird in Fleury der Zerstörung des Dorfes gedacht. In diesem Jahr soll im Rahmen der Gedenkfeier außerdem das Mahnmal Mahlstrom eingeweiht werden.
1: Mit 200 Jahren ist die Feuerwehr in Bebelsheim eine der ältesten Wehren im Saarland. Dieses besondere Jubiläum wurde jetzt mit einem großen Feuerwehrfest gefeiert. Der Höhepunkt der Veranstaltung war eine Schauübung. Und zwar nicht mit moderner Technik, sondern mit Gerätschaften wie vor 200 Jahren. Felix Schneider hat den historischen Löschangriff mit aktuellem Kameraequipment begleitet.
2: Gefahr ist im Verzug. Ein Feuerwehrmann warnt die Gemeinde vor und ruft die Feuerwehrleute im Ort zusammen. In Bebelsheim spielt die Truppe einen Einsatz wie vor 200 Jahren nach.
6: In diesem Fall bin ich die Sirene, genau.
2: Neben dem Glockenmann kamen früher auch häufig Kirchenglocken zum Einsatz. Sie läuteten in unregelmäßigem Rhythmus und sorgten für Aufmerksamkeit. Die Feuerwehr eilt inzwischen mit ihrem Pumpengespann herbei.
7: Wenn es gebrannt hat, war eigentlich auch nicht mehr die Zeit gewesen, jetzt noch schnell Pferde einzuspannen. Es sei denn, es war gerade ein günstiger Zufall, dass die gerade vom Acker kamen. Aber meistens wurde die Kutsche auch hier die paar hundert Meter bis an die Einsatzstelle von den Feuerwehrleuten gezogen.
2: Die Schauübung zeigt, wie kräftezehrend die historischen Einsätze waren. Alles musste von Hand bedient und durch Muskelkraft angetrieben werden. Während heute 9 Personen ein Feuer im Ort löschen können, brauchte es früher alleine 8 Leute, um die Wasserpumpe zu betreiben. Und die Uniform schützte auch nicht vor Rauch und Flammen wie heute.
8: Ohne Atemschutzgerät ist halt immer, man merkt halt direkt, dass wir immer auch flach auf den Boden gegangen, weil am Boden sammelt sich ja der Rauch nicht so. Das war unsere Taktik gewesen, dass wir halt relativ weit unten sind, dass wir halt nicht deine giftige Rauch inatmen erstmal.
9: Von der Schwere her wahrscheinlich körperlich ein bisschen intensiver, aber ich denke, das gibt sich halt nicht viel. Ich denke, es ist heute genau noch so ein Kraftakt, Feuer zu bekämpfen oder technische Hilfe zu leisten. Aber ich sag mal, damals hat man dann halt schon mehr Manneskraft gebraucht.
2: Und vor allem auch Unterstützung aus der Bevölkerung. Denn das Wasser wurde entweder aus Gewässern gepumpt oder mit Eimern an die Pumpe gebracht. Der ganze Ort war bei der Brandbekämpfung gefragt. Das historische Gerät war tatsächlich noch im 20. Jahrhundert in Bebelsheim im Einsatz. Seitdem wird es in der Wehr wie ein Schatz gehütet.
10: Also wir haben es jetzt, sage ich mal in Anführungsstrichen, nur 2-3 Minuten müssen machen, aber sag mal, die Kräfte sind schon relativ am Ende aufgrund der kurzen Zeit schon.
11: Ich bin schon froh, dass es weit anders gibt. Es ist auch 10-mal einfacher und effektiver schneller. Weil die Wasserversorgung ist innerhalb von 2-3 Minuten aufgebaut, wenn man da gut geübt hat.
10: Vielleicht war das heute auch das passende Statement für zu sagen, wir schaffen mit der Gemeinschaft ausgiebig zusammen. Wäre schön, wenn man mehr wäre.
2: Technik macht heute vieles leichter. Doch den Mut und das Engagement braucht die Feuerwehr heute noch genauso wie vor 200 Jahren.
1: Und jetzt geht's auch so schnell wie die Feuerwehr wieder nach Spiesen. Dort ist heute unser Sportstudio und Tom Klose.
12: So schaut's aus. Und nicht nur ich und Lukas Kohler stehen hier, sondern auch ein Mann, der gerade wie ein Popstar hier gefeiert wurde. Vincent Wagner, der Trainer der SVE. Sie sind ja kaum hochgekommen zu uns. Was macht das mit Ihnen?
13: Ja, gibt schlechtere Dinge, würde ich sagen, ne? Als dass die Leute einen mögen, Fotos, Autogramme wollen. Demzufolge versuchen wir, die Leute zu bedienen in dem Sinne, dass wir sie glücklich machen, indem wir die Unterschriften geben. Aber schon mal Entschuldigung an der Stelle für alle, wo ich es nicht geschafft habe, weil es waren einfach zu viele die letzten beiden Tage.
12: Wie kommen Sie denn gleich hier überhaupt wieder durch?
13: Ja, indem ich mich in diese Richtung durchkämpfe und weiter Unterschriften gebe. Ich habe auch von dem einen netten Fan einen Stift geschenkt bekommen, also ich kann auch ordentlich arbeiten.
12: Lukas Kohler holt sich gleich auch noch die Unterschrift des Aufstiegstrainers ab.
14: Auf jeden Fall. Ich glaube, die fehlt noch in meiner Sammlung.
13: Ja.
14: Und von einem Bundesliga-Trainer ein Autogramm zu haben, ist natürlich was Besonderes.
12: Wie ist eure Verbindung? Woher kennt ihr euch?
13: Ich bin auf jeden Fall bei ihm im Fitnessstudio am Trainieren mit meiner Frau, ab und an.
14: Er lebt der Mannschaft den Fitnessgedanken vor.
12: Wie viel schön drückt wär's denn ein Vincent Wagner auf der Bank?
13: Da ich leider meine Schulter auf dem Fußballplatz gelassen habe, nicht viel.
12: Okay, alles klar. Das lassen wir einfach mal so stehen. Herr Wagner, wie war die Nacht? Vielleicht noch kurz.
13: War gut. Kurz nach 3 bis kurz nach 7. Ich habe versucht, die endlose Fülle an Nachrichten zu bearbeiten. Ganz viele ganz tolle Menschen, die mir ganz kreative Nachrichten geschickt haben. Das ist immer ganz spannend, was für Nachrichten man da so bekommt. Und ja, also war eine coole Nacht.
12: Jetzt sind ein paar Wochen Fußballpause. Ich schätze Sie mal so ein, als akribischen Arbeiter, der gerne am liebsten immer irgendwie was zu tun hat, ein Taktiktäfelchen da oder irgendwie eine Spielanalyse. Klar, es ist die Fußball-Weltmeisterschaft, aber die werden Sie sich wahrscheinlich auch erstmal entspannt von der Couch angucken. Oder was macht denn Vincent Wagner mit der vielen freien Zeit?
13: Ich sag mal so, die Zeiten sind vorbei, wo ich so WM 98, wo ich mir wirklich jedes Spiel reingeschraubt habe. Jetzt versuche ich mal 2 Wochen zumindest abzuschalten. Es wird mir nicht gelingen, ohne Laptop 2 Wochen, aber ich versuche mal etwas weniger im Fußball zu machen. Aber der Kopf denkt natürlich trotzdem 24-7 drüber nach.
12: Bleibt es beim Versuch oder wie gut kennen Sie sich, dass Sie vielleicht nach ein paar Tagen doch wieder denken, ach, so eine kleine Notiz hier und da kann ja nicht verkehrt sein.
13: Ein paar Tage halte ich es vielleicht durch, aber vielleicht auch nur.
12: Wann geht denn die Vorbereitung los? Jetzt ist natürlich erstmal Feiern angesagt, aber so mit Blick auf die Bundesliga, wann geht es denn da wieder los? Wann darf der Kopf denn wieder rauchen?
13: Ja, der Luxus ist ja, dass wir 2 Wochen später anfangen. Also so eine lange Pause hatte ich auch lange selber nicht. Tut auch gut so, bin ich ehrlich. Ich mache das jetzt seit über 10 Jahren am Stück. Und deswegen tut so eine Pause auch mal gut. Es war ein anstrengendes Jahr, es war eine anstrengende Saison. Aber ich glaube, das Ergebnis hat sich gelohnt auf jeden Fall. Und wir starten wieder am 22. tatsächlich im Dreh. Fangen relativ früh an, machen dann nochmal einen kleinen Cut zwischendurch. nach dem Trainingslager. Wir haben ja auch ordentlich was zu tun.

0: wird die größte Herausforderung?
1: Alles.
0: Aber es sind wahrscheinlich ja nicht die Teams, nur die Teams wie Dortmund, Bayern, Frankfurt, Stuttgart etc. Es ist natürlich auch das Drumherum, oder? Diese Bundesliga, Elversberg in der Bundesliga, oder unterscheidet sich das gar nicht so groß von der zweiten?
1: Naja, Leverkusen, Gladbach, Bayern haben sie ja noch gar nicht aufgezählt gerade. Also es gibt ja gerade diesen witzigen Mr. Bean-Sketch. Der ist schon sehr witzig, der ist schon rumgegangen. Und ja, es ist halt so, ne? Ist schon... Nochmal, ich hatte es... Im Interview jetzt gestern auch noch mal gesagt, ich hatte vor 3 Wochen so diesen Moment, wo Schalke aufgestiegen ist, wo ich für mich realisiert habe, was möglich ist, dass wir in dieselbe Liga aufsteigen können wie Schalke. Und das ist, also auch aufgrund der Ausgangssituation, glaube ich, ist das Wort Wunder. Ich meine, jeder kann ja seine Superlative finden mit allem, was diese Saison noch passiert ist. Ist schon ein kleines Wunder auf jeden Fall, aber... Im Fußball ist alles möglich, das ist ja das Schöne daran.
0: Und es ist auch noch möglich, ein paar Autogramme weiterzugeben. Vincent Wagner, wir wollen Sie nicht weiter aufhalten von der Feierei. Das war's. Vielen lieben Dank fürs Vorbeikommen, sagte der Aufstiegstrainer der SV Elversberg. Schöne Danke. Feierei noch. Zurück zu Joachim.
2: Danke. Ja, vielen Dank euch dreien. Vielen Dank und viele Grüße, herzlichen Glückwunsch nach Elversberg und noch einen schönen Abend dort auf dem Marktplatz, Rathausplatz. Tschüss, schönen Abend, bis morgen.
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7: Damit herzlich willkommen zu Brisant. Starten wir gemeinsam in die neue Woche und schön, dass Sie bei uns sind. Stellen Sie sich mal vor, Sie sitzen ganz gemütlich in Ihrem Garten in etwa so und auf einmal schaut ein Tiger über den Zaun tatsächlich. Sinnestäuschung? Quatsch? Nein, das ist wirklich passiert. In der Nähe von Leipzig nämlich. Das Raubtier in einer privaten Haltung hat einen Mann verletzt und ist dann auch entkommen. Die Diskussion über private Großkatzenhaltung, die in jedem Bundesland übrigens ganz anders gestaltet wird, bekommt damit neue Brisanz.
8: Das private Tigergehege vor den Toren von Leipzig wirkt heute Mittag verwaist. Nur aus der Ferne kann man einzelne Raubkatzen in den Drahtkäfigen erkennen. Doch nebenan schlagen die Emotionen noch immer hoch. Die Menschen aus der Nachbarschaft versuchen, den Schock von gestern zu verarbeiten.
9: Wir haben es erstmal durch die Sirenen mitgekriegt. Und dass der Hubschrauber ist ja nun hier gelandet, ich meine, an der Straßenseite. Und dann halt die Durchsage der Feuerwehr, bitte bleiben Sie in Ihren Häusern. Es ist leider ein Tiger ausgebrochen.
8: Es war gestern Mittag, als sich hier auf dem Gelände einer der Tiger befreien konnte. Zuvor hatte das Tier einen Mann angegriffen, der regelmäßig bei der Pflege der Raubkatzen hilft. Während er verletzt liegen bleibt, rennt der Tiger davon, schnurstracks in Richtung einer Kleingartenanlage.
10: Dorthin haben sich dann ganz schnell Kräfte begeben und konnten den Tiger im Bereich einer Gartenanlage feststellen. Die Gartenanlage war gut besucht und um eine Gefahr für die dort anwesenden Gartenbesucher abzuwenden, wurde das Tier erschossen.
8: Der ausgewachsene Tiger gehört der Dompteurin Carmen Zander. Sie hatte die Raubkatze zusammen mit 8 weiteren Artgenossen hier in dem Gehege bei Leipzig gehalten. Ursprünglich war es nur ein provisorisches Winterquartier. Im Sommer trat Carmen Zander mit ihren Tigern in Zirkusshows auf. Doch dann begann die Diskussion um Wildtiere in der Manege. Der Tierschutz trat in den Vordergrund. Carmen Zanders Tiger

0: Professur war nicht mehr gefragt. Und so wurde das Provisorium zum dauerhaften Heim für die Raubkatzen.
1: Mittlerweile bin ich, glaube ich, bei 650 Quadratmeter Außenanlage und über 70 Quadratmeter Innenanlage. Und der Unterschied zu einer Zoobedingung ist nämlich auch noch, meine Tiere sind immer zusammen. Ich habe keine Einzelhaltung.
0: Für viele überraschend, die Haltung der gefährlichen Raubtiere ist für Privatpersonen in Deutschland nicht grundsätzlich verboten. Zwar gibt es verschiedene Auflagen, doch je nach Bundesland ist es mehr oder weniger kompliziert, diese zu erfüllen. Im Fall von Carmen Zander lässt das zuständige Landratsamt Nordsachsen heute gegenüber Brisant nur verlauten, man sei regelmäßig in Kontakt mit der Halterin und habe sie aufgefordert, die Auslaufflächen zu vergrößern oder den Bestand zu verringern. Für Tierschützer ist all das nur schwer zu ertragen.
2: Wenn man bestimmte Voraussetzungen einhält in puncto Gehegegröße, dann steht einem nichts im Wege, sich so einen Tiger oder Löwen anzuschaffen. Das ist natürlich aus Tierschutzgründen sehr schlimm, weil die Tiere werden sehr schlecht gehalten in Privathaltung und natürlich auch, weil es große Risiken birgt.
0: Der verletzte Helfer von Carmen Zander wird noch im Krankenhaus behandelt. Um das Gehege und die verbliebenen 8 Raubkatzen wird es wohl weiter Diskussionen geben. Und nach dem Vorfall von gestern ermittelt nun auch die Staatsanwaltschaft wegen fahrlässiger Körperverletzung.
3: Zugegeben, es wird wohl eher selten sein, dass Ihnen ein Tiger begegnet. Aber wir haben gesehen, es kann eben passieren. Was dann zu tun ist und was Sie lieber lassen sollten, erfahren Sie auf brisant.de bei uns im Netz. Wir kommen jetzt zu einem Fußballmärchen oder Wunder, wie man es auch immer nennen möchte. Eine 13.000 Einwohnergemeinde im Saarland ist auf der ganz großen Fußballbühne jetzt angekommen und singt wahrscheinlich auch diesen Song hier lauthals mit. Ganz genau, der SV Elversberg spielt zum ersten Mal in seiner Vereinsgeschichte in der ersten Bundesliga mit ab der nächsten Saison dann. Als das klar war, gab es kein Halten mehr. Aufstieg geschafft und plötzlich schauen eben alle nach Elversberg.
4: Die Reste vom Fußballfest gestern. Jörg Fischer vom kommunalen Bauhof kümmert sich um die Entsorgung. Seine Arbeitskleidung hat er heute gegen SVE-Trikot, Schal und Kappe eingetauscht. Seit 31 Jahren verfolgt Fischer die Elversberger im Stadion. Im Moment muss er die Aufstiegssensation noch gedanklich verarbeiten.
5: Man kann sich noch nicht so richtig vorstellen, nächste Saison hier Bayern München, Borussia Dortmund, Leverkusen mal live erleben, nicht im Pokal, sondern Punktspiel, das ist schon phänomenal.
4: In der Nähe des Stadions, wo gestern noch hunderte Menschen den Aufstieg feierten, wird heute der Wurststand abgebaut. Der wird nachher am Rathaus bei der Aufstiegsfeier gebraucht. Alles wirkt improvisiert. Jeder im 13.000 Einwohnerort packt mit an und hilft mit. Das findet man hier gut.
6: Lieber sieht man was wachsen, langsam und du mit reinwachsen, als plötzlich was da ist und dann ist ein Jahr. Es steht was Großes da und dann spielt es in der Amateur-Oberliga oder was.
4: Trotz allem Dorfclub-Charme, in Elversberg muss sich bei der Infrastruktur etwas tun. Das Stadion liegt direkt an einer vielbefahrenen Landstraße. An Spieltagen geht es chaotisch zu, manchmal ist es auch gefährlich. Der Bürgermeister sieht das Land in der Pflicht.
7: Der Shuttleverkehr, der braucht eine eigene Busbucht, so will ich es einfach mal ausdrücken. Die L112 sollte verlagert werden, damit der Bürgersteig verbreitert werden kann. Also es ist einfach kein Zustand. Es gibt kein Bundesliga-Stadion oder kein Zweitliga-Stadion, das so eng an einer so vielbefahrenen Straße liegt.
4: Hotels gibt es in der Gemeinde Spiesen-Elversberg keine. Auch das gastronomische Angebot ist überschaubar. Besserung ist erstmal nicht in Sicht. Bisher haben sich noch keine Investoren beim Rathaus gemeldet. Darauf hofft die Gemeinde. Die Fans genießen erstmal den Moment.
8: Also man kann es noch gar nicht verarbeiten. Oder ach, die ganzen Jahre jetzt kann ich noch gar nicht so verarbeiten, wie das halt alles so sich entwickelt hat. Von Regionalliga bis Erstliga war ja jetzt nicht 10 oder 15 Jahre, sondern es waren jetzt gerade mal 4.
4: Viele im Ort fiebern schon auf die Aufstiegsfeier gleich am Rathaus hin. Auch Jörg Fischer vom Bauhof wird da sein. Ab morgen hilft er mit, Elversberg bundesligatauglich zu machen.
3: Brillen sind heutzutage mehr als nur Sehhilfen, sind wir jetzt bei unserem nächsten Thema. Mit Brillen setzt man Statements, klein, dezent oder auffallend, etwas gröber im Rahmen. Und sie gibt es auch mit allerhand eingebauter Technik. Mit sogenannten Smart Glasses lässt sich navigieren, telefonieren und auch filmen, ohne dass das Gegenüber auch etwas mitbekommt. Und genau da liegt eben auch das Problem. Heimlich gefilmt werden in privaten oder intimen Situationen und am Ende landet das Video im Netz. Das hat auch die folgende Frau erlebt.
9: Zainas Geschichte beginnt an einem Sommertag vor 2 Jahren.
10: Ja, ich packe halt meine Sachen zu Hause ein. Bikini, Badetuch, Sonnencreme. So viel Sonne hat man ja nicht so oft in Hamburg.
9: Zaina trifft eine Freundin am Alsterufer. Sie sonnen sich im Bikini, quatschen, bis sie von einem Mann unterbrochen werden.
10: Wenn ich mich richtig erinnere, sagt er, dass ich ihm aufgefallen bin und ob er meine Nummer haben kann. Und ich reagiere recht freundlich und sage halt, dass ich einen Freund habe. Also es ist einfach nur eine unschuldige Begegnung, würde ich sagen.
9: Harmlos, bis Zaina kurz darauf ein TikTok-Video geschickt wird. Wir haben die Aufnahmen stark verfremdet. Zaina will nicht, dass sie jeder unzensiert sehen kann.
11: Sorry, ganz kurz. Ich wollte vorhin nicht stören. Ich wollte nur sagen, dass du mir aufgefallen bist. Und ich wollte mal Hallo sagen. Wie ist dein Name?
10: Wie kann das sein? Wie hat er das gemacht? Das sind ganz viele Fragen, die dann aufgekommen sind. Und natürlich auch so ein bisschen, warum bin ich jetzt in so einer verletzlichen Situation im Internet und jeder sieht das?
9: Zaina ist sich sicher. Kamera und Mikrofon müssen in der Brille gewesen sein. Smart Glasses also. Sie gelten als einer der neuen Technik-Hypes. Sehen aus wie herkömmliche Brillen. Mit ihnen kann man aber auch Videos aufnehmen, telefonieren oder Musik hören. Und sie werden zunehmend missbraucht, zeigt das Team Recherche des SWR. Immer häufiger tauchen Online-Videos auf, in denen vor allem Frauen mit den Brillen offenbar heimlich gefilmt wurden. Platte Flirtversuche, hochkant mit Smart Glasses gefilmt.
12: You have a boyfriend?
13: Yeah, poor guy.
12: Listen to me. You know what they say? All this gold.
9: Unter den Videos finden sich häufig abwertende Kommentare, auch bei Zaina.
10: Hinter denen sind bessere Ärsche, bra. Wie nuttig heutzutage die Weiber sind. Ja, am meisten wehgetan hat einfach zu wissen, dass so viele Menschen dich so sehen können. Ohne deine Zustimmung. Und wie hilflos man eigentlich ist als Frau.
9: Denn wer heimlich gefilmt wird, kann nur selten auf Unterstützung von Polizei und Staatsanwaltschaft hoffen. Heimlich jemanden zu filmen ist zwar nicht erlaubt, aber meist nicht strafbar. Nur an Orten, die gegen Einblicke besonders geschützt sind, wie Umkleide- oder Toilettenkabinen. Bundesjustizministerin Stefanie Hubig hat kürzlich ein neues Gesetz vorgelegt. Es soll digitale Gewalt bekämpfen, Betroffene besser schützen, auch vor heimlichen Aufnahmen. Ob die geplanten Regeln aber ausreichen, bezweifeln einige Experten. Zaina hat sich selbst gewehrt. Sie hat über ihren Fall und den Mann, der sie gefilmt hat, ein eigenes Video gedreht.
14: Hey, ich bin das Mädchen aus dem Video und der Magger hat einfach mich und meine Freundin im Bikini gefilmt, ohne uns Bescheid zu geben.
9: Und der hat das Bikini-Video daraufhin gelöscht. Uns gegenüber wollte er sich nicht äußern. Bei Zaina hat all das trotzdem Spuren hinterlassen.
10: Ja, ich bin vorsichtiger. Ich gucke viel mehr in meinem Environment, was für Leute rumlaufen, ob die Handys in der Hand haben. Leute mit Brillen haben es jetzt sehr schwer bei mir, weil ich wirklich darauf achte, ob da heimlich irgendwie was aufgenommen wird.
3: Krasse Geschichte auf alle Fälle. Wir wollen weiter über das Thema Smart Glasses und damit erstellte Inhalte auf Social Media auch reden mit Paul Lüder aus unserem brisanten Social Media Team. Schön, dass du da bist.
15: Hallo.
3: Ich freue mich sehr, lieber Paul. Also Paul, wir haben es schon mal gesehen, aber kannst du noch mal erklären, was genau sind denn sogenannte Smart Glasses?
15: Am Ende muss man sich das so vorstellen wie Smartphones für die Nase. Mhm. Die können mittlerweile echt viel. Wir haben es eben im Beitrag schon ein bisschen gesehen. Also ich kann nicht nur Videos aufzeichnen mit eingebauten Kameras. Ich kann Musik hören, ich kann navigieren. Ich kann auch auf den Gläsern mir Sachen anzeigen lassen, Nachrichten schreiben. Also es wird gern mal so ein bisschen in Kombination mit künstlicher Intelligenz auch als Zukunftstechnik verkauft. Mhm. Und genau so verkaufen das auch die großen Hersteller, wie hier zu sehen zum Beispiel Meta, also die Firma hinter Facebook und Instagram zusammen mit einem Brillenhersteller, hat diese eigenen Brillen rausgebracht. Und die verkaufen das eben auch so als hippes Lifestyle-Produkt, ne? Mhm. Und wollen, dass das natürlich auch so im Alltag benutzt wird. Und wir sehen hier auch diese Kameras, wie die da eingebaut sind. Also ganz einfach, relativ klein in die Brillen vorne. Das ist also schon längst nicht mehr so, dass man irgendwie große Akkupakete oder irgendwas mitschleppen muss. Die sehen ganz normal aus, mhm, kosten aber so 300 bis 500 €, also auch nicht wenig. Man kann sie aber tatsächlich überall in Deutschland kaufen, mhm, auch, also auch weltweit. Nicht alle, die wir gerade gesehen haben zum Beispiel, die kann man hier kaufen, aber es gibt auch welche von Amazon oder von Snapchat, von der Social-Media-Plattform, die gibt es bei uns nicht.
3: So, Paul, ich schaue dich jetzt ganz genau an. Ja. Du hast eine Brille auf. Filmst du mich gerade?
15: Nee, ich nicht in dem Fall. Die ist tatsächlich zu schmal.
3: Ich will auf eine Frage hinaus. Also wie merke ich denn, ob ich denn gefilmt werde? Kann ich das überhaupt merken?
15: Ja, man denkt ja immer so, ach, das muss man doch mitkriegen. Ja, ne? Weil wir es natürlich aber auch kennen, dass jemand das Handy uns ins Gesicht hält und wir dann zu sehen sind. Ja. Wir können mal vielleicht ein bisschen auf meine Brille zoomen. Wir sind aber auch gewohnt, dass die Brillen hier so kleine Schrauben oder so kleine Deko-Elemente haben. Und wenn man das jetzt nicht wüsste, könnte man vielleicht auch denken, dass da eine kleine Kamera drin ist. Also so ungewöhnlich ist das nicht, so schnell fällt das nicht auf. Mhm. Dazu kommt aber auch sowas wie die Steuerung zum Beispiel. Also mittlerweile müssen wir nicht mehr uns ins Gesicht oder auf diese Brille fassen, um eine Aufnahme zu beginnen, sondern das funktioniert über Hand, über Armbänder und über Fingerbewegung. Also wenn ich einfach nur so mache, dann startet die Aufnahme oder wenn ich so mache, dann zoome ich ran. Und das kann ich natürlich super ganz versteckt neben meinem Bein oder so machen. Dass es also auch gar keiner mitbekommt. Und das Dritte ist, dass eigentlich diese Brillen ein Licht haben, was anzeigen soll, hallo, du wirst gerade gefilmt. Das wird aber natürlich auch abgeklemmt oder abgedeckt, abgeklebt. Mhm. Und da gibt es mittlerweile leider auch richtige Communities im Netz, die sich dazu austauschen und sich gegenseitig Tipps geben, wie man dann am besten heimlich filmen kann.
3: Wir haben es schon gesehen, auch im Beitrag, es landen Videos dann im Netz, übrigens auch millionenfach. Warum ist das so?
15: Also das hat vor allem damit auch zu tun, dass das eine Perspektive ist, die sehr gut im Netz funktioniert. Diese POV, also Point of View. Das heißt, es sieht so aus, als wenn das aus meinen Augen gefilmt ist sozusagen. Aha. Das sind Videos, die es auch schon, oder eine Art von Videos, die es schon vor diesen Brillen gab, dann aber eben mit dem Handy gefilmt. Und mit diesen Brillen wirkt es natürlich noch authentischer, weil es einfach total echt aussieht. Ne? Es sieht so aus, als wenn ich durch deine Augen sehen kann und gucken kann, was du dir gerade anschaust. Mhm. Das ist das eine. Und das andere ist natürlich auch, dass die Plattformen wie Meta und Co. auch gar kein Interesse daran haben, diese Inhalte zu löschen, weil sie eben sehr gut funktionieren und sie damit am Ende auch ihr Geld verdienen.
3: Aber reagieren sie denn trotzdem? Und wenn ja, wie?
15: Jein, muss man sagen. Sie setzen da vor allem so auf, setzen auf den Nutzer. Das Irre ist auch, wenn man diese Brille zum Beispiel einrichtet, dann bekommt man Privatsphäre-Einstellungen gezeigt. Also da steht dann richtig, bitte achten Sie auf die Privatsphäre Ihres Gegenübers und fragen Sie, ob Sie filmen dürfen. Das macht dann natürlich auch nicht jeder. Ne? Also Sie wissen um dieses Problem des geheimen Gefilmtwerdens, aber so richtig was dagegen tun Sie nicht. Also ich kann natürlich solche Inhalte melden dann. Und die werden im besten Fall dann auch gelöscht. Mhm. Das passiert aber eben nicht immer. Wir wissen, 24 Stunden sind im Netz natürlich eine Ewigkeit. Mhm. Das heißt, wenn so ein Video dann erstmal online ist, dann kann das in der Zeit 1000 Mal runtergeladen werden und wieder neu hochgeladen werden. Mhm. Da kommen die Plattformen dann nicht hinterher, weil sie eben, wie gesagt, gar nicht dieses Interesse daran haben.
3: Also man appelliert so ein bisschen an den Verstand.
15: Ja, man sieht ja aber, dass es eben nicht so richtig funktioniert immer.
3: Leider. Dankeschön, Paul Lüder, für die sehr, sehr interessanten Informationen. Und ich schaue mir deine Brille jetzt mal ganz, ganz genau an. Paul, das nächste Thema bei uns ist eins, worauf wir in dieser Woche noch öfter schauen wollen. Am 23. Mai wird nämlich zum ersten Mal bundesweit der Ehrentag gefeiert. Eine Art Mitmachtag, um unser Land eben so ein bisschen besser auch zu machen. Viele tun das schon, helfen ehrenamtlich, geben mehr, als sie nehmen. So wie die Barber Angels zum Beispiel, die fleißigen Friseurinnen und Friseure in Leder übrigens.
13: Zum Friseur gehen, das gehört meist ganz nebenbei zum Alltag. Wenn Jessica, Mel und Svenja im Einsatz sind, geht es um weit mehr als nur Haare.
16: Einfach den Menschen wieder ein bisschen Würde zurückgeben. Sobald wir mit dem Haarschnitt fertig sind, gehen sie mit erhobenem Haupt raus und haben ganz anderes Selbstbewusstsein.
13: Die drei gehören zu den Barber Angels. Das sind Friseure, die kostenlos den Menschen die Haare schneiden, die es sich sonst nicht leisten können. Viele von ihnen leben auf der Straße.
17: Man fühlt sich auf jeden Fall wohler. Und frischer.
18: Fühlt sich auf jeden Fall schon mal Kilo leichter.
19: Ich freue mich. Gepflegte Haare haben ist ja schön.
13: Jessica ist seit 7 Jahren dabei, seit sie in den sozialen Medien einen Aufruf der Barber Angels gesehen hat.
16: Und das hat mir so viel Spaß gemacht. Alleine durch diese Dankbarkeit von den Menschen und dass ich gesagt habe, das ist genau meins.
20: Das gibt mir unheimlich viel und ich mache es auch gerne. Also ist jetzt der vierte Einsatz dieses Jahr schon. Also ich war jetzt vor 2 Wochen war ich in Magdeburg, davor war ich in Berlin, dann war ich mit in Goslar. Also

0: Mir gibt das sehr viel.
1: Zum Einsatzort reisen sie auf eigene Kosten. Die Haarpflegeprodukte finanzieren Sponsoren. Jedes Wochenende sind bundesweit um die 70 Barber Angels unterwegs. Angefangen hat es vor 10 Jahren mit 8 Leuten. Heute haben sie bundesweit mehr als 600 Mitglieder. Außerdem gibt es sie inzwischen von Österreich über Spanien bis Südamerika. Ihr Erkennungszeichen überall auf der Welt ist die Kutte.
2: Unser Wappenzeichen. Jeder ist ein Apostel. Centurio, ich bin Ansprechpartner. Ja, und das ist ja selbsterklärend.
1: Wer bei den Barber Angels mitmachen will, muss erst ein paar Einsätze zur Probe mitlaufen. Und das hat auch seinen Grund.
2: Manche Geschichten sind echt hammerhart. Ich erinnere mich gut an meinen ersten Einsatz. Das ist ja überwältigend ohne Ende. Wir hören ja viele Geschichten über, warum sie obdachlos geworden sind, warum sie in diese Situation gekommen sind, in der sie jetzt sind. Und damit muss man halt auch umgehen können.
3: Am Anfang habe ich das gemacht. Ich habe im Auto gesessen, gezittert. Mir hat es gedreht im Bauch. Weil ich gedacht, oh Gott, und ich meckere manchmal wegen so Lappalien. Ne? Und die freuen sich, wenn sie ein Käffchen kriegen, sich ein T-Shirt mitnehmen können, wo wir dann denken, so, das ziehen wir nicht mehr an, sowas ziehe ich nicht. Weißt du, und die freuen sich.
1: Denn zu jedem Haarschnitt gibt es außerdem Kaffee und Kuchen, eine Kleiderbörse und eine Geschenketüte.
4: Wir haben Shampoo, Duschzeugs, Rasiercreme, also alles das, was wir gespendet bekommen, das verteilen wir natürlich hier 1:1.
5: Vielen, vielen Dank.
6: Gerne. Wen gehen wir jetzt aufreißen?
7: Das bin wieder ich.
1: Und für genau solche Momente lohnt sich jeder einzelne Einsatz, sagen die Barber Angels.
2: Wir sollten dankbar sein für alles, was wir haben und nicht für das, was wir nicht haben. Für die ist es nicht, für manch einen hier ist es nicht selbstverständlich, abends nach Hause zu gehen und sich ins warme Bett zu legen oder auf die Couch zu setzen.
1: Rund 80 Menschen haben sich zu diesem Termin in der Obdachlosenhilfe Braunschweig angemeldet. Dank der Barber Angels gehen sie heute nicht nur geschniegelt und gestriegelt nach Hause, sondern auch einfach glücklich.
8: Bitte schön.
9: Weiß ich. Amsel, Drossel, Fink und Star und die ganze Bird, also Vogelschar. Birding heißt Vogelbeobachtung und ist voll im Trend, auch und vor allem bei jungen Menschen. In Großbritannien soll Birding sogar das am zweitschnellsten wachsende Hobby der Gen Z sein. Gleich nach dem Schmuckbasteln übrigens. Und auch bei uns wächst sie, die Begeisterung.
10: Menschen, die auf Vögel starren. Ein besonderer Schwebezustand. Egal ob in Landshut.
11: Da, Kohlmeise, ganz laut. Immer. Geht immer raus und rein hier. Ein Ohr rein, anderes aus.
10: Oder am äußersten Rand von Freiburg. Hier leitet ein Vogel-YouTuber eine Vogel-Exkursion.
12: Also, dass das so eine Art Zurück zu den Wurzeln ist, es ist einfach beruhigend. Es hat keinen tieferen Grund irgendwie, sondern man macht es einfach aus dem Grund selbst, weil man draußen sein möchte.
10: Und die jungen Leute lieben es.
13: Wir verfolgen den Kalle auch auf YouTube. Wir sind Riesenfans und dann haben wir gesehen, dass er diese Exkursion macht und freuen uns super, hier dabei zu sein.
14: Eine schöne Achtsamkeitsübung auf jeden Fall, ja. Sich einfach wirklich nur auf die Tiere zu konzentrieren.
10: Der Name der Achtsamkeitsübung, Birding.
15: Der Name Birding, der ist natürlich wie vieles andere aus den USA und aus England zu uns herübergeschwappt. Da ist das Birding, die Vogelbeobachtung, schon viel stärker verbreitet und schon lange Jahre ein Trend.
10: Sogar in New York City. Hier feiern die Birding-Freunde diesen Social-Media-Star, die Waldschnepfe. Millionenfach verbreiten sich diese Videos, denn seit Tausenden von Jahren fliegt die Waldschnepfe auf der sogenannten Nordatlantikroute über Manhattan und legt dort einen Zwischenstopp ein, notfalls in einer Grünfläche im Großstadtdschungel. Allein ihre Anwesenheit sorgt für Begeisterung.
15: Ich denke, die Begeisterung, die kommt einerseits daher, dass man einfach diesen Bezug zur Natur dadurch hat. Das hat in der Corona-Pandemie bei vielen Menschen zugenommen, dass sie sich einfach nach draußen geflüchtet haben, ein bisschen in die Natur und eben da auch die Vögel als eines der auffälligsten Objekte in unserer Umwelt halt eben auch da das Interesse geweckt haben und das bis heute fortführen.

0: Doch manche gehen einen Schritt weiter. Zum Beispiel der Vogel Philipp aus Landshut, Philipp Herrmann. Jedes Jahr im April können ihm Vogelbegeisterte ihre aufgenommenen Vogelgesänge zuschicken. Er bestimmt sie dann.
1: Und die Aufnahme habe ich mir notiert, weil sie was Besonderes ist. Und zwar, man hört hier Dröde-Dut. Hier macht die Mönchsgrasmücke eine Amsel nach und fällt dann wieder hinterher in den ganz normalen Gesang.
0: Längst nicht jeder Birding-Freund hat sich in solche Sphären aufgeschwungen. Die meisten bleiben auf dem Boden und lassen ihre Gedanken kreisen über die Vögel in Wald und Flur. Deren Anwesenheit, sie ist eine Konstante in einer Welt, in der viele Gewissheiten längst verflogen sind.
2: Alles kommt irgendwann wieder, oder? In der Mode und auch in der Musik. Und ein Superstar ist dabei eine verlässliche Konstante, Madonna etwa. Vor wenigen Wochen hat sie es wieder geschafft, sich im Duett mit Sabrina Carpenter zurück in die Schlagzeilen und Billboard-Charts zu singen. Das ist ein generationsübergreifendes Duett. Und genau solche Projekte sind nicht nur Madonnas Erfolgskonzept.
3: Es war ein Gänsehautmoment in der kalifornischen Wüste, den Popstar Sabrina Carpenter dieses Jahr beim Coachella-Festival geschaffen hat, indem sie überraschend mit Pop-Ikone Madonna performte, unter anderem einen neuen Song, Bring Your Love. Für Madonna nicht das erste Mal, dass sie sich so gekonnt zurück ins Geschäft beamt, weiß brisant Musikexperte Felix Hecklau.
4: Madonna war schon immer gut darin, den musikalischen Zeitgeist zu erkennen, zu wissen, was ist gerade im Trend und mit wem muss ich mich da umgeben. Man denke nur an 2003 bei den MTV Video Music Awards. Da gab es diesen legendären Kuss mit Britney Spears. Direkt danach gab es natürlich auch noch eine gemeinsame Single. Und was damals Britney war, das ist heute Sabrina Carpenter, einer der wichtigsten Popsängerinnen unserer Zeit.
3: Aber nicht nur Madonna hat dieses Konzept zur Perfektion gebracht. Hierzulande glühte Udo Lindenbergs Komet mit Rapper Apache 207 vor 3 Jahren rekordverdächtig lange ganz oben am Charthimmel.
4: Das konnte natürlich niemand vorhersehen, nicht mal Udo Lindenberg selbst. Ein halbes Jahrhundert war er schon unterwegs in der Musikwelt und hat damit erst seinen ersten Nummer-1-Hit gelandet. Dafür gab es dreifach Platin. Die Nummer war 21 Wochen auf der Spitze der Singlecharts und auch heute noch läuft das Ding hoch und runter im Radio.
3: Die Kombi funktioniert also nicht nur in der Variante alt trifft jung, sondern auch genreübergreifend, wie sie alle beweisen. I've got you under my skin. Lady Gaga und Jazzlegende Tony Bennett. Aerosmith und Run-DMC. Sabrina Carpenter sang außerdem schon mit Country-Legende Dolly Parton und Madonna wiederum mit The Weeknd und Playboi Carti. In verschiedenen Charts landeten alle mindestens in den Top 50.
4: Wenn ich das richtig gut mache, dann ist es nicht nur so, dass hier zwei Generationen von Musikern aufeinandertreffen, sondern die Hörer, da treffen sich auf einmal auch Generationen und tauschen sich aus. Ne? Also das ist eigentlich gemeinschaftsstiftend, wenn es richtig gut gemacht ist.
3: In Madonnas Fall hat es noch einen weiteren positiven Effekt. Bis das neue Album Anfang Juli erscheint, ist sie jetzt schon mal in aller Munde. 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
2: 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Beim Filmfestival in Cannes gibt sich aktuell die Creme de la Creme der Filmszene die Klinke in die Hand. Es laufen ausgesuchte neue Filme rauf und runter. Die eigentliche Preisverleihung findet ja erst Ende der Filmfestspiele statt. Das wird dann übrigens am Samstag sein. Doch nebenbei werden auch schon Preise verliehen. Und über einen davon darf sich Julianne Moore freuen.
5: Mehr als 100 Film- und Fernsehproduktionen, ein Oscar, 3 Golden Globes und ungezählte weitere Auszeichnungen. Julianne Moore ist zweifelsohne eine erfolgreiche Schauspielerin. Und das ist eine weitere Auszeichnung. Wert findet die Jury des Preises Women in Motion und kürt die 65-Jährige zur diesjährigen.
6: Als Gast bin ich schon seit vielen, vielen Jahren dabei. Hier sind so viele Frauen, die ich bewundere. Und es ist eine tolle Gemeinschaft. Einfach ein wunderbarer Ort, um Filme und die Geschichten von Frauen zu feiern.
5: Bei der Gala fühlt sich Julianne Moore sichtlich wohl. Umgeben von vielen Bekannten führt sie angeregte Gespräche. Sie sitzt neben François-Henri Pinault, dem Ehemann von Salma Hayek, die auch ganz in ihrem Element ist und voll des Lobes für die Preisträgerin des Abends.
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0: Was ein Wetter am Pfingstsonntag in Neustrelitz. Fahrgäste kommen trotzdem. Männer. Nichts Besonderes bei diesem Hobby. Doch die hier verbindet mehr als die Liebe zur Eisenbahn. Diese Männer sind schwul. Sie haben beim Verein der Hafenbahn Neustrelitz eine Ferkeltaxe gebucht. Der Tagesausflug gehört zu ihrem Fun-Treffen 2017. Es gibt 9 Vereine für schwule Bahnfreunde, die sich im Netz unter pinkrail.de zusammengetan haben. Immer an Pfingsten urlauben sie gemeinsam.
1: Wir machen das jetzt zum 17. Mal und das ist wie eine Familie, weil man alle, die hier dabei sind, eigentlich immer dabei sind. Wir kommen hier aus ganz Deutschland, aus der Schweiz, aus Frankreich, aus Österreich, aus Norwegen.
2: Manchmal bis zu 100 Leute, bis zu 100 Kerls. Und es macht wirklich Spaß zusammen.
3: Das ist schon gute alte Tradition seit vielen Jahren, dass ich in dem Verein bin. Als Eisenbahnfreund und als Schwuler und als verkehrspolitisch interessierter Mensch.
4: Das Tolle ist ja auch, dass das alles privat organisiert ist. Da steckt also unglaublich viel Herzblut drin.
5: Und es geht nicht nur um Eisenbahn, es geht auch nicht nur um Schwulsein.
6: Es ist ein Genuss, Sie sehen es. Wir lachen gerne, wir sind glücklich, wir sind zufrieden. Mit all den schwulen Freunden zusammen, ist doch toll.
7: Herzlich willkommen an Bord.
8: Wir verlassen jetzt den Hauptbahnhof Neustrelitz. Begeben uns auf die Strecke in Richtung Miro. Mein Name ist Axel Schütze. Ich bin der Vorsitzende des Hafenbahn Neustrelitz e.V. Unser Lokführer ist heute Michael Roloff. Es ist schön, dass wir einige Lokführer haben, die doch über alle Lizenzen für diesen Wagen verfügen. Wir werden gleich an eine Abzweigstelle kommen. Das ist die hauseigene Strecke des Vereins, die wir dann auf der Rückfahrt befahren werden, um letzten Endes an den Hafen von Neustrelitz zu kommen.
0: Über den Bahnhof Wesenberg geht es in einer Stunde nach Miro und in einer halben wieder zurück. Klein, aber fein ist dann die Strecke des Vereins. Nur 5,6 Kilometer. Bis zur Endstation.

0: Aber erstmal geht es flott geradeaus. Bis zu 90 Stundenkilometer darf die Ferkeltaxe der Baureihe 172 fahren. Zwischen Miro und Neustrelitz verkehrt sie auch schon mal im Regelbetrieb. Bei der Sonderfahrt der schwulen Bahnfreunde muss sie in Wesenberg auf den Gegenverkehr warten. Bis zur Wende verkehrten hier 10 Personen und 12 Güterzüge am Tag.
1: Sicherlich war hier wesentlich mehr los. Es gab hier mal eine Holzindustrie. Hier hinten, wo der See ist, ist ja weg. Ne? Hier war auch mal noch ein Anschlussgleis, aber das gibt's auch nicht mehr. Ladestraße gibt's nicht mehr. Alles weg. Ab und zu kommt mal einer von Neustrelitz und dann kommt er wieder von Miro zurück. Und so verkaufe ich Fahrkarten. Das ist mein Tagesrhythmus.
2: Ich find's ganz spannend hier. Das ist so ein bisschen Zeitreise natürlich, aber das hat was. Es ist halt so ein halbes deutsches Büromuseum aus DDR-Zeiten, aus Reichsbahn-Zeiten, jetzt aus aktuellen Zeiten, alles munter gemischt.
3: Die Wechselgeldkasse.
4: Hier liegt der auch.
1: So, der Wiesenberg. So, 62.053 darf bis Wiesenberg fahren. Jetzt male ich noch einen roten Strick, das muss so sein.
0: Fahrdienstleiter in Wesenberg, ein ruhiger Job.
1: Das heißt jetzt, die Strecke ist besetzt.
0: Heutzutage pendelt 6-mal am Tag der kleine Hans, wie der Triebwagen der Hanseatischen Eisenbahn liebevoll genannt wird. Um Touristen anzulocken, heißt die Strecke Kleinseenbahn. Und weiter auf der Sonderfahrt mit den Bahnfreunden. Ihr Fun-Treffen soll mehr sein als eine Kontaktbörse für Schwule. Bernd Zöllner sucht ernsthaft Bahninteressierte und Bahnspezialisten.
5: Es hat 1992 ein Eisenbahnfreund aus Pforzheim gegeben, der in der Eisenbahnzeitschrift eine Anzeige aufgegeben hat, dass er Gleichgesinnte sucht für einen Stammtisch in Stuttgart. Das habe ich natürlich auch gelesen und bin da auch gleich hingefahren. Dann hat sich relativ schnell ein fester Kern gebildet und das hat dann dazu geführt, da war ich dann auch mit dabei, dass wir einen richtigen eingetragenen Verein mit Satzung, mit allem drum und dran gegründet haben. Das war 1993 und wir dann auch durch die Anzeigen, die wir dann geschaltet haben, den Eisenbahnfachzeitschriften auch viel Zulauf hatten.
0: Eisenbahnromantik hat Bernd Zöllner zu Hause besucht, in Oberasbach bei Nürnberg. Dort erleben wir, wie fachkundig der Rentner sein Hobby betreibt. Ein funkelnagelneues H0-Modell auf der Teststrecke im Keller von Bernd Zöllner. Für die Zeitschrift MIBA prüft er die Qualität. Bei der Lok der Baureihe E52 misst er die Geschwindigkeit in beide Richtungen 10-mal. Pico bringt sie im Herbst 2017 auf den Markt.
6: Ich habe hier natürlich die Chance, neue Modelle als erster zu haben, sozusagen. Das hat nicht jeder und die ist analog jetzt in dem Fall, weil das das erste Modell ist, was jetzt ausgeliefert worden ist. Und da ist die 12 Volt, sind die 12 Volt die Referenzspannung und da muss die Lok dann eben die korrekte Geschwindigkeit haben oder sollte sie haben. Und sie übersteigt sie nur ganz minimal. Sie darf 90 Stundenkilometer fahren und gemessen habe ich jetzt hier im Mittel 99. Also liegt leicht drüber und das ist in Ordnung. Da kann man eigentlich nicht meckern. Ich will versuchen, so neutral wie möglich darzustellen, was die Lok kann und ob alles in Ordnung ist. Das wird ja auch erwartet, dass man ein Messergebnis hat, wo man sagen kann, das ist objektiv gemessen. Das ist mir ganz wichtig als Ingenieur, muss ich auch sagen dazu.
0: Die Zugkraft der Lok misst er nicht etwa, indem er immer mehr Wagen dranhängt. Stattdessen erhöht er das Gewicht, bis die Räder durchdrehen. Später wird er alles akribisch genau auswiegen.
6: Das ist eben das Prinzip dann, weil jeder Wagen einen anderen Rollwiderstand, anderes Gewicht haben kann, dass man nicht einfach sagen kann, die Lok zieht 10 Wagen oder 20 Wagen, sondern entscheidend ist die Zugkraft am Haken. Und das geht am besten eben nur über das Gewicht, was die Lok über die Seilrolle hochzieht. Und das ist dann ein Wert, der jederzeit wiederholt oder reproduzierbar ist und eine, sagen wir mal, physikalisch einwandfreie Aussage darstellt. Im Modell ist es 1:1 genau das gleiche wie in Wirklichkeit. Nur Gewicht und der Reibwert bringt die Zugkraft auf die Schiene.
0: In der Modellbauszene hat sich

0: sich Bernd Zöllner einen Namen als Spezialist für E-Loks gemacht. Sein Urteil zählt. Bei den Herstellern genauso wie bei den Käufern. Durch diesen Film werden seine treuen Leser erfahren, dass er schwul ist. Doch Sorgen macht sich der MIBA-Autor deshalb keine.
1: Ich sag mal, das eine hat mit dem anderen überhaupt nichts zu tun. Deswegen kann ich auch ein guter Fachmann sein und mein Urteil oder meine Kompetenz unter Beweis stellen. Und ich denke mal, das hängt dann einfach von der persönlichen Einstellung des einzelnen Lesers ab, wie er dazu steht und ob das jetzt für ihn ein Problem darstellt.
2: Ja, wir fahren durch eine recht hübsche Gegend. Die Umgebung von Neustrelitz ist vorrangig eiszeitlich geprägt. Zu DDR-Zeiten sprach man immer, dass wir hier 800 Seen zur Verfügung haben.
0: Wegwischen lässt sich der Regen leider nicht.

0: Ein Wetter zum Weinen. Keiner will baden gehen an diesem Pfingstsonntag. Die schwulen Bahnfreunde fahren nach Miro und dann gleich wieder zurück. Die Schweizer sind weit gereist für diese Regenfahrt.
1: Ah ja. Dem Lachen muss ich ja entnehmen, dass sie alle gut drauf sind und dass es Spaß macht, trotz des Wetters.
2: Es ist alles platt, unendlich eben, keine Berge. Ich vermisse meinen Heimatsee, die Berge rundum und die Dampfeisenbahn.
0: Eisenbahnromantik hat sich von Christoph Hirsch seinen See, die Berge und die geliebte Dampfeisenbahn in Brienz zeigen lassen. Das ist der Zug aus Interlaken. Und das ist das Haus von Christoph Hirsch. Er wohnt direkt über dem Bahntunnel.
2: Solange ich die Geräusche höre, viermal in der Stunde, weiß ich, der Betrieb läuft rund. Wenn ich die Geräusche nicht mehr höre, dann ist irgendwas komisch. Ist irgendwo eine Lawine runter? Ist das Gleis überschwemmt? Ist ein Unfall? Das beunruhigt mich, wenn ich keinen Zug höre. Ich war 40 Jahre lang Eisenbahner und da macht man sich schon solche Gedanken. Mein Großvater war Privatbahndirektor. Der eine Bruder der Großmutter war Privatbahndirektor. Der Großvater meiner Mutter war Privatbahndirektor. Man hat mir immer gesagt, bleib doch im Gymnasium, dann kannst du auch gleich einsteigen auf der Stufe Betriebschef. Ich habe gesagt, nein, 1973 will ich zur Bahn gehen. Ich will da den Beruf von der Pike auflernen. Ich will wissen, was es heißt, Eisenbahner zu sein. Ah, Loga, hier ist aber Gerhard. Das ist der Bruder meines Großvaters, Gerhard Hirsch. Er war Kaufmann hier in Brienz, war einer der treibenden Kräfte, die dafür gesorgt haben, dass die Brienz-Rothornbahn nicht abgebrochen wird, sondern wieder in Betrieb genommen wird. Und seither ist die Bahn eigentlich auf sicheren Beinen.
0: Mit der Rothornbahn dampft er regelmäßig den Berg hinauf. Ein liebgewordenes Ritual.
3: Ein schöner Tag. Salut, Martin, ciao. Das ist für mich das schönste Stück der Reise aus dem Dorf raus. Ich sehe noch mal knapp runter zu meinem Haus, zu meinem Daheim. Jetzt kommt

bergauf 25% oder im Eisenbahner-Fachjargon sind es 250 Promille. So steile Bahnstrecken zu bewältigen, da muss die Lok immer im Tal unten sein. Das ist auch die Sicherheit. Ziehen, das würde selbst die härteste, die beste Kupplung, ginge das nicht. Wichtig ist aber, dass ganz vorne jemand ist und die Strecke beobachtet und im Falle des Falles, beispielsweise, dass ein Stein in der Zahnstange ist oder eine Kuh auf dem Gleis, dass er Zeichen geben kann und den Zug zum Halten bringen kann.

0: Angetrieben von einer ölbefeuerten Lok überwindet die Zahnradbahn fast 1700 Höhenmeter bis zum Rothorn. Sein Programm ist immer gleich. Christoph Hirsch fährt nur bis zur Planalp, um im Berghaus Kuchen zu essen.
1: Es ist hier eine sehr schöne Zwischenterrasse. Ich bin schon in den Bergen drin, bin aber noch nicht ganz oben. Es ist auch oben sehr schön, wunderbar. Die Landschaft ist einmalig schön, der ganze Rundumblick. Aber da oben habe ich so viele Gäste. Ich mag nicht mehr da oben hin. Ich gehe in der Foursaison, kurz nach der Eröffnung, im Frühjahr gehe ich dahin und im Oktober fahre ich gerne den Berg hoch. Salut, hoppalis.
2: Guten Morgen.
3: Guten Morgen.
2: Oh, you're walking up?
4: Yes.
3: Yes.
2: That's good. Have a nice day.
0: Er hat Zeit, spazieren zu gehen. Manchmal mehr Zeit, als ihm lieb ist. Er war gern Eisenbahner, auch wenn er als Schwuler schlecht behandelt wurde.
1: Home. Home, Sasa, home. Home, Sasa, home. Gut. Ja. Immer wenn ich am Bahnhöfen gearbeitet habe, wurde ich diskriminiert. Das hat bei körperlichen Attacken, hat aber auch mit Schimpfworten und allem Möglichen zusammengehängt. Und ich wurde auch benachteiligt. Mir wurde gesagt, Leute wie Sie, die können nicht Beamter werden. Solange wir einen Mitarbeiter finden, der sein Leben durch die Heirat und die Zeugung von Kindern legalisieren kann, kriegen Sie nicht eine feste Arbeitsstelle. War doch ein ziemlich Schock nach meiner offenen Jugend oder meine Familie, die so offen immer war zu mir. Ich habe mich nie als abnormal empfunden. Und an meiner letzten Arbeitsstelle ist es dann ganz schlimm geworden, so dass ich depressiv wurde, krank wurde und dann schlussendlich wurde ich sogenannt invalidisiert. Also man hat mich mit 57 Jahren in den Frühruhestand geschickt. Und ja, mein Berufsleben hat da ein abruptes Ende gefunden. Oh, ich danke dir.
3: Sehr gerne.
1: Ja, das sieht ja schön aus. Ja,
3: ein Stück Kuchen, so.
1: Zwetschge. Eigentlich nach eigentlich.
3: Ja, eigentlich. Habe gute.
1: Ja, danke gerne. Dir vielmals. Haslikuchen. Auch Zwetschgenkuchen.
0: Bern, der Zeitglockenturm. Er trifft sich mit Gleichgesinnten. Bei der Pride West wollen sie demonstrieren für eine vielfältige Gesellschaft.

0: Da ist sie endlich. Die Farbe, die im Namen Pink Rail steckt und alle schwulen Bahnfreunde miteinander verbindet.
1: Das Pinke, das sind so die weichen Männer. Die weichlichen Männer und deswegen auch das Pinke. Und dann Zweiter Weltkrieg, Hitler, war der rosa Winkel, das Kennzeichen für die Schwulen in den Konzentrationslagern.
0: Mit einem Sternmarsch geht es zum Bundesplatz. Die älteren Herren von Pink Rail mitten im Getümmel.
2: Ich habe immer versucht, Anerkennung für uns zu erreichen. Das ist mir ganz wichtig und ist mir auch heute noch als alter Mann eigentlich sehr wichtig.
1: Dass
2: wir müssen zeigen, wir sind eigentlich ganz normale Leute. Wir sind nicht anders und alles andere geht niemandem was an.
1: Heute ist es immer häufiger so, dass Eisenbahner nicht mehr diskriminiert werden. Wir haben Arbeitsbedingungen verbessern können und Partner werden auch anerkannt. Ich bin bekannt als schwuler Eisenbahner. Immer noch. Das ist ja toll. Und nicht nur am Tag der Breit.
0: Zurück in Neustrelitz. Wir sind abgebogen auf die Vereinsstrecke der Hafenbahn.
3: Jetzt kann man das so als Dschungel viele ansehen. Das ist ja rechts und links ist hier Wald. Es ist auch Sumpfgebiet, Randlage des Zürcher Sees und ist sozusagen ein kleiner Dschungel.
0: Die Ferkeltaxe aus der Zeit der Deutschen Reichsbahn gehört für den Triebwagenführer noch lange nicht zum alten Eisen.
3: Ja, bei neueren Triebwagen kann das immer passieren, wenn da dann die Rechentechnik ausfällt, dann ist natürlich Ende. Dann geht da nichts mehr oder so. Ne? Das kann bei dem hier nichts passieren. Der hat ja auch noch eine richtige, ein E-Schaltgetriebe. Hier muss der Triebfahrzeugführer nach jedem Gang selber durchschalten, gibt auch mit der Hand die Drehzahl des Motors vor. Es hat auch noch ein altes Führerbremsventil hier. Damit können die Lokführer der neueren Generation gar nicht mehr um. Er hat mich eigentlich noch nie enttäuscht, muss ich mal dazu sagen. Er hatte auch seine zwei, drei kleinen WWchen unterwegs, die man aber allerdings selber reparieren kann. Wir sind immer wieder nach Hause zurückgekehrt, ohne fremde Hilfe.
0: Unter den schwulen Fahrgästen ist auch ein Paar aus Baden-Württemberg, das unter anderem Stofftiere liebt.
4: Wir sind charakterlich unterschiedlich, haben aber ähnliche Interessen. Das ist so das Geheimnis einer glücklichen Partnerschaft. Und die Eisenbahn zählt also in beiden Fällen mit dazu.
5: Heißt ja immer, so Gegensätze ziehen sich an. Ne? Er ist der Redner, ich bin eher der Ruhepol. Und ja, dann passt das halt. Wir sind jetzt mittlerweile seit 24 Jahren zusammen. Also denke schon, dann ist das ein recht gutes Rezept. Ich mache dann öfters mal, sage ich mal, wenn jetzt Besichtigungen hier von einem Lokschuppen zum anderen Lokschuppen sind, dann mache ich das sogenannte Frauenprogramm City-Besichtigung.
0: Eisenbahnromantik hat sich angeschaut, wie Heiko Schmidt und Ahmed Heinrich in Stuttgart leben. Haltestelle Hauptfriedhof. In der Nähe wohnen die beiden. Sie brauchen kein Auto. Als sie noch in Sachsen lebten, war Heiko Schmidt Schaffner. Über seine Zeit bei der Bahn hat er ein Buch geschrieben. Abgeknipst ist eine unterhaltsame Anekdotensammlung.
6: Wenn man mit Menschen zusammenarbeitet, man erlebt viel. Man erlebt viel und wenn es dann noch ums Reisen geht und da klappt ja nicht immer alles. Und das wollen wir jetzt gern mal zeigen.
7: Also Probe 1, Klappe die erste, klack. Vor, okay, es war in den 90er Jahren. Da stand ich mal auf dem Bahnhof Arnsdorf, wartete auf meinen Zug, der da von Görlitz kommen sollte. Und da kam also ein Hundebesitzer mit einem riesigen Bernhard, was weiß ich, so ein richtiger großer Hund. Wenn er sich also auf die Schultern stellt und dann das Gesicht ableckt, dann ist das ganze Gesicht nass. Und der Besitzer fragte mich also, ob er für seinen Hund einen Fahrschein braucht. Und ich sagte, ja, natürlich, er braucht einen Fahrschein. Und er löste also für seinen großen Hund einen Fahrschein, nahm den Fahrschein und zeigte dem Fahrschein den Hund und sprach:
5: Guck, das ist dein Fahrschein.
6: Und was macht der Hund? Zack, und weg war der Fahrschein.
5: Hey, du kannst den Fahrschein nicht fressen. Braucht er jetzt noch einen Fahrschein, einen neuen?
7: Nein, braucht er nicht. Ich hab's ja gesehen, ich fahr mit. Okay, Fahrschein ist im Hund.
6: Die skurrilen Dinge, die man erlebt, irgendwann vergisst man die. Und deswegen habe ich mir dann immer Notizen gemacht und habe die erstmal in einen Ordner gelegt. Und irgendwann habe ich mir gesagt, irgendwann machst du daraus mal ein Buch draus. Und das hat dann auch geklappt.
0: Sowas wie Diskriminierung hat er als schwuler Schaffner in Ostdeutschland nicht erfahren.
6: Also Ende der 80er Jahre waren wir beim Bahnhof Pirna ungefähr 18 Personen. Ich sag mal jetzt 10 Männer, 8 Frauen, und von den 10 Männern waren 6 oder 7 schwul. Es war vielleicht ein lustiges Frotzeln, aber das war tatsächlich nur ein lustiges Frotzeln. Es war ganz einfach. Es war in der Beziehung, es war schön.
0: Der leidenschaftliche Geschichtenerzähler sammelt Kursbücher. Die alten Fahrpläne erzählen ihm weitere Geschichten.
6: Es ist wirklich hochinteressant, wenn man feststellt, wie damals Onkel Otto zu Tante Martha gefahren ist. Man sieht an den Berufsverkehrszügen, wie lange damals die Menschen gearbeitet haben. Damals war es so, wenn man sonntags einen Ausflug gemacht hatte, wurde halt um 5 Uhr aufgestanden und dann zum Zug gegangen. Und das erfährt man alles aus Kursbüchern. Da habe ich hier also echt alte Sachen. Die Allgemeine Zeitung von Augsburg vom Sonnabend, den 31. August 1844. Und hier, ziemlich weit hinten, verkündet die Großherzogliche Badische Eisenbahn die Eröffnung der Strecke von Mannheim nach Kehl über Karlsruhe und Offenburg mit 3 Vormittagszügen, einem Mittagszug und einem oder beziehungsweise 2 Nachmittagszügen. Von Mannheim bis nach Kehl schafften es die Züge damals in etwa 5,5 Stunden. Und noch im Jahr zuvor musste man halt auf die Postkutsche ausweichen. Und die Postkutsche hat für diese Entfernung sicherlich 2 Tage gebraucht. Es war ganz einfach die Möglichkeit, jetzt viel schneller irgendwo hinzukommen. Man konnte die Freizeit ganz neu gestalten. Man konnte sich irgendetwas ansehen. Man ist hingekommen früh, man ist zurückgekommen am Abend. Und das war alles neu. Bin zu schnell gewesen. Schlupf, Radschlupf.
5: Keine Scheibe da.
6: Nur Steine.
0: Züge aller Art faszinieren ihn. Auch wenn er inzwischen Brötchen verkauft.
7: Ja, ich bin rausgeflogen, weil ich nicht für mich gehalten habe.
5: Wenn man mal Bahner war, man kommt nicht los von der Bahn. Und wenn er von der Schicht kommt, die Schicht war stressig gewesen, lässt er sich in den Sessel reinfallen, nimmt sich eine Eisenbahnsimulation vor und dann ist alles ringsherum was ausgeschaltet. Und das ist praktisch für ihn Entspannung.
6: Aber natürlich, es ist ein Teil meines Lebens. Das schüttelt man nicht ab. Also ich bin nach wie vor Bahnfan.
0: Letzte Etappe auf der Sonderfahrt mit den schwulen Bahnfans in Neustrelitz. Die Normalspurbahn wird am Schlossgarten zur Straßenbahn. Auch im Stadtverkehr bewährt sich die Ferkeltaxe. Doch das Wetter bleibt ein Trauerspiel.

0: Sehr schön. Und dann noch hier mit dem Schild, alles Ton in Ton.
1: Der Hafen, für den die Bahn gebaut wurde. Er war einmal das Ende der Wasserstraße aus Berlin. Mit der Hafenbahn transportierten die Betriebe in Neustrelitz ihre Güter zum Schiff. Doch das ist längst Geschichte. Das Ende eines verregneten Pfingstausflugs. Mit Pink Rail wurde er trotzdem zum Erlebnis. Die schwulen Bahnfreunde überraschten durch ihre ausgefallenen Geschichten und viel Persönlichkeit.
0: Nur das Wetter war flüssig. Aber sonst war es schön.
2: Wenn man bei schlechtem Wetter Fotos macht, die werden trotzdem gut. Die Fahrzeuge glänzen leicht und man hat kein Problem mit dem Sonnenstand.
3: Und mit dem alten Triebwagen, da kommen halt Jugenderinnerungen hoch. Es war einfach schön und schön, dass es Leute gibt, die sich darum auch noch kümmern.

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5: Kilian, ich bin kein Gynäkologe. Ich kann nicht einfach so in Ihre Patientenakte reinschauen.
6: Yannick, bitte, ich mache mir Sorgen. Was ist, wenn Larissa aus Rücksicht wegen meines Zustandes mir einfach nicht sagt, was los ist? Ich bin der Vater. Ich habe doch ein Recht zu wissen, was mit dem Baby ist.
7: Ich gebe Ihnen das Geld.
8: Ich würde Ihnen jeden Cent zurückbezahlen.
7: Vielleicht können wir uns auch anders einigen. Wenn Sie bereit sind, mir als Gegenleistung einen Gefallen zu tun, irgendwann zu einem gegebenen Zeitpunkt, dann könnte ich mir vorstellen, Ihnen zu helfen.
6: Dr. Rudloff hat doch gesagt, es wäre am besten, wenn er sich von selbst an alles erinnert, ohne fremde Hilfe.
9: Und Larissa darf dann einfach die ganze Zeit weiter lügen?
6: Nein, aber Kilian ist erwachsen und du musst ihn auch nicht die ganze Zeit beschützen.
5: Tut's wieder weh?
9: Nein, das ist alles bestens.
5: Hätte mich auch gewundert, jetzt, wo du gar nicht mehr schwanger bist.

0: Du hast dein Baby verloren. Schon kurz nach Kilians Unfall und das tut mir aufrichtig leid.
1: Du warst in meiner Krankenakte. Das melde ich der Klinikleitung, das...
0: Tu, was du nicht lassen kannst. Im schlimmsten Fall bekomme ich eine Abmahnung. Aber du wirst das Ganze Kilian erklären müssen. Der hat mich nämlich gebeten, rauszufinden, ob mit eurem Baby alles okay ist. Larissa, mein Bruder, macht sich Sorgen. Um euer Kind, das es gar nicht mehr gibt.
1: Ich wollte ihn nicht überfordern, weil ich ihn liebe.
0: Du wolltest ihn an dich binden. Das ist keine Liebe, das ist Manipulation.
1: Das ist überhaupt nicht wahr.
0: Du wirst ihm die Wahrheit sagen.
1: Das würde ihn vollkommen aus der Bahn werfen.
0: Ja, aus deiner vielleicht. Meinst du, deine vorgetäuschten Bauchkrämpfe, die machen ihm keine Sorgen? Du sagst ihm die Wahrheit oder ich mach's.

0: Und, was sagt der Teamarzt?
1: Naja, hat gesagt, man sollte sich noch eine zweite Meinung einholen. Deswegen bin ich morgen auch beim Chirurgen, der mich operiert hat.
0: Das ging ja schnell.
1: Danke. Naja, wenn der Teamarzt anfragt.
0: Okay, klar. Aber der ist ja in München. Wie kommst du denn da hin?
1: Mit dem Zug.
0: Ich kann dich auch fahren. Ich muss nur schnell Werner Bescheid
1: geben. Nein, alles gut. Mach dir keinen Stress, ja?
0: Ja, aber du, wenn die Nachricht vom Chirurgen dann doch nicht so gut ist, ist es vielleicht nicht schlecht, wenn ich dabei bin.
1: Und selbst wenn, dann ist das eben so. Er sagt mir wahrscheinlich eh das Gleiche wie Yannick.
0: Du, vielleicht ja auch nicht. Ärzte sind auch nur Menschen und machen Fehler. Man kann ja auch mal was übersehen oder ein anderer Arzt hat bessere Behandlungsmöglichkeiten. Vielleicht ist es ja gar nicht so schlimm.
1: Ja, vielleicht.
2: Frau Schätzel leistet wirklich großartige Arbeit.
3: Mhm.
2: Es wird schwer sein, jemanden zu finden, der sie ersetzen kann. Sollte sie mal gehen?
3: Du kannst dich ja gern darum kümmern. Ich mit meinen 15% habe ja eh nicht mehr viel zu melden.

0: Ist noch was?
1: Ich hätte gerne einen doppelten Espresso, bitte.
2: Sehr gerne.
0: Und ich hätte gerne meine Ruhe. Die Tische da drüben sind noch frei. Für mich ein Wasser, bitte.
1: Danke für den Hinweis. Ich wollte dir einen Vorschlag machen. Ich habe nachgedacht. Ich finde, wir sollten unseren Mitarbeitern viel mehr zeigen, wie sehr wir sie schätzen.
0: Aha.
1: Zum Beispiel Frau Ceylan. Sie hat jetzt doch diesen Preis bekommen. Wir könnten die Preisverleihung doch hier im Fürstenhof veranstalten.
0: Ich dachte, das Thema interessiert dich nicht.
1: Was? Wieso denn nicht? Natürlich interessiert es mich, wenn eine Mitarbeiterin so einen wichtigen Preis bekommt.
2: Bitte schön.
0: Danke.
1: Danke. Und wir würden noch positive Presse bekommen. Ich sehe schon, meine Idee interessiert dich nicht.
0: Doch. Sehr sogar.
1: Dann sind wir ja einer Meinung.
0: Sieht fast so aus. Ich bin nur überrascht, dass dieser Vorschlag von dir kommt.
1: Wieso? Früher waren wir doch oft einer Meinung.
0: Ja. Früher.
1: Naja. Jetzt geht's ja nicht um uns. Es geht um den Fürstenhof und um Frau Ceylan.
0: Genau darauf sollten wir uns jetzt konzentrieren.

0: Ja, hier rein. Ja, danke, das reicht. Das reicht, danke. Jetzt übertreiben Sie echt. Also mich in einen Rollstuhl verfrachten. Also, wie man läuft, daran kann ich mich Gott sei Dank noch erinnern.
1: Was hat denn die Untersuchung ergeben?
0: Der Milzriss heilt gut. Ich darf bald nach Hause. Und in einer vertrauten Umgebung, da werde ich mich bestimmt besser an alles erinnern. Glaubst du das nicht?
1: Doch. Doch, klar. Ich freue mich total, dass du früher entlassen wirst.
0: Aber warum wirkst du dann so unglücklich?
1: Kilian, ich muss mit dir reden.
2: Jetzt sag schon. Warum bist du so betrübt?
3: Ich bin einfach stinksauer.
2: Und wieso?
3: Wegen Larissa und ihrer Spielchen.

0: Ich hoffe wirklich, Kilian erinnert sich bald an alles.
1: Was ist denn passiert?
0: Diesmal hat sie es einfach übertrieben. Es tut mir leid, da darf ich mit dir nicht drüber sprechen.
1: Naja, aber als Kilians Bruder kannst du ja mit mir darüber reden. Sorry.
2: Darf's was sein?
1: Ein Kaffee, bitte.
0: Für mich auch, bitte.
1: Ich wollte dich nicht bedrängen.
0: Sie ist einfach eine falsche Schlange.
1: Sie versucht eben mit allen Mitteln, ihre Ehe zu retten und das Baby zu schützen.
0: Das Wohl des Babys geht's nicht, da kannst du dir sicher sein.
1: Wie kommst du da drauf?
0: Tut mir leid, ich habe schon zu viel gesagt. Wahrscheinlich hängt mich Larissa sowieso wegen unerlaubter Akteneinsicht hin.
1: Ja, du bist Kilians Arzt, da kannst du in die Akten einsehen. Es geht gar nicht um Kilians Akten.
0: Danke.
1: Es geht um Larissas. Ist was mit dem Baby passiert? Hat sie das Baby verloren?

0: Eine Fehlgeburt. Das war bestimmt furchtbar für dich. Kann ich irgendwas für dich tun?
1: Mich einfach ganz fest in den Arm nehmen.
0: Warum hast du mir das denn nicht schon früher erzählt?
1: Ich wollte dich nicht damit belasten.
0: Du hast das alles alleine durchgestanden?
1: Ich wollte für dich da sein. Ich meine, das Wichtigste ist doch, dass es dir schnell wieder besser geht. Jetzt, wo du stabil bist, da dachte ich, es ist nur fair, wenn du es weißt. Wir zusammen trauern können. Es tut mir so leid.

0: Ja. Du, hier kommt gerade ein Tierarzt rein, vielleicht kann der helfen. Ja. Ja, mach das. Ich melde mich dann. Okay, ciao.
1: Hi.
0: Hey. Jetzt? Ferndiagnose.
2: Hab ich mir gedacht.
0: Fannys Cousin Florian, der hat auch eine Tierauffangstation in Kalifornien wegen der ganzen Waldbrände. Mhm. Und die ganzen Tierärzte dort sind sehr ausgelastet. Und ja, deswegen habe ich gedacht, vielleicht kannst du dir das mal angucken.
2: Ich kann von hier keine Brandwunden behandeln.
0: Naja, aber zumindest überprüfen, ob es welche sind oder was anderes. Das vermutet Florian nämlich. Der wollte mir gleich noch ein paar Bilder schicken.
2: Okay. Und wie viele Tiere gibt's denn?
0: Naja, waren einige Waldbrände in letzter Zeit.
2: Verstehe. Ja. Das sind nicht nur Brandwunden. Es hat sich ziemlich sicher bakteriell entzündet.
0: Ach, Mist.
2: Ja, geschwächte Tiere sind anfällig dafür, weil das Immunsystem die Bakterien nicht mehr richtig abwehren kann. Der braucht einen Tierarzt, der sich das anschaut. Da muss abgestorbenes Gewebe entfernt werden. Und der muss Antibiotika und Schmerzmittel besorgen. Okay. Und die Wunden weiter sauber halten.
0: Ja, am besten packen wir dich einfach ein, wenn wir nach Kalifornien fliegen.
2: Ja, warum nicht?
3: Also bis auf die Aussage des Zeugen keine neuen Erkenntnisse. Du, mail mir doch mal die Unterlagen rüber. Vielleicht fällt seiner Tochter was auf. Super, danke dir.
4: Herr Fischer, Ihr Tipp war nicht schlecht.
3: Heißt es, die Preisverleihung findet am Fürstenhof statt?
4: Christoph Saalfeld versucht zwar, mich zu hassen, aber ich habe ihn sehr beeindruckt.
3: Es freut mich, wenn ich Ihnen helfen konnte. Vielleicht überlegen Sie sich das ja noch mal mit dem Geld.
4: Herr Fischer, ein Darlehen, das nicht zurückgezahlt werden kann, ist kein Darlehen. Das ist eine Schenkung.
3: Ich zahle Ihnen alles zurück.
4: Herr Fischer.
3: Ich habe Ihnen doch auch geholfen.
4: Das war keine Hilfe, das war nur ein ganz kleiner Tipp. Aber wissen Sie was? Ich bin nicht so. Hier.
3: Soll das lustig sein?
4: Gut. Sie haben mir einen Rat gegeben, dann gebe ich Ihnen auch einen Rat. Genießen Sie die Zeit hier. Wenn Werner Saalfeld erfährt, wie Sie sind, wird er Sie sowieso vom Fürstenhof jagen.
3: Das ist mir klar. Ich möchte wenigstens etwas wieder gut machen.
4: Oh, wie rührend.
3: Werner ist zwar nicht mein echter Großvater, aber ich habe ihn wirklich sehr ins Herz geschlossen.
4: Wenn mir einfällt, wie Sie mir helfen können, melde ich mich. Wenn es mir das Geld wert ist.
3: Gerne.
5: Ich bin nicht im Dienst. Ich bin wegen was anderem hier. Ich habe gehört, was passiert ist.
6: Ja. Larissa hat das Kind verloren.
5: Das tut mir wahnsinnig leid.
6: Für Larissa ist es schlimm. Sie ist fix und fertig.
5: Und wie geht's dir damit?
6: Ich weiß es nicht. Ich sollte trauern. Aber es ist, als gäbe es eine Mauer zwischen mir und meinem Leben. Ich habe keine Verbindung zu Larissa oder zu meinem Kind. Meinem Kind. Es ist, als wäre ich in einem Film, als müsste ich eine Rolle spielen.
5: Du hast viel mitgemacht.
6: Yannick, bitte sei ehrlich mit mir. Bin ich ein schlechter Mensch?
5: Nein, natürlich bist du das nicht.
6: Aber warum fühle ich dann nichts? Ich muss doch meiner Frau beistehen. Aber ich weiß nicht mal, warum wir geheiratet haben. Oder dass wir ein Kind wollten. Egal, was ich damals in Larissa gesehen habe. Ich sehe es nicht mehr.
5: Stress dich nicht.
6: Ich muss hier raus.
5: Also, mir wär's lieber, wenn du noch eine Weile hier unter Beobachtung bleibst.
6: Aber hier drin kommen meine Erinnerungen nicht zurück. Und deine Kollegen sind sich einig, dass ich morgen gehen darf.
5: Okay. Aber du versprichst mir, dass du es langsam angehen lässt. Und du hast immer dein Telefon dabei. In deiner Lage, da können äußere Reize äußerst verwirrend sein.
6: Geht klar.
1: Aber vor allem, nimm all deine Kraft, um an Land zu kommen, so schnell wie möglich. Und da brauchst du noch das Zweite. Da brauchst du Menschen, die dir die Hand reichen, die dich wieder groß machen, die dich
2: hochziehen. Das mache ich, Florian. Du kannst dich aber auch jederzeit melden, ne?
1: Menschen, die dich lieben.
2: Okay, alles klar. Ja, dir auch. Bis dann. Hey. Und? Die neue Folge von Eriks Podcast ist super, oder?
7: Ja, du. Alexander Herrmann ist sehr sympathisch.
2: Und Erik macht das mittlerweile auch richtig gut. Mhm. Aber es hat dir nicht die nötige Ablenkung gebracht.
7: Ach du. Ich mach mir halt einfach Sorgen. Mhm. Es war schon echt viel für Leo. Erst die Trennung, dann das mit dem Knie. Und nach der OP war wirklich voller Hoffnung. Und jetzt steht seine ganze Karriere auf dem Spiel. Ich würde ihm so gerne helfen.
2: Du hilfst ihm. Du bist für ihn da.
7: Ja, aber jetzt will er allein nach München fahren.
2: Katja, wenn er das will. Egal, wie die Zweitmeinung ausfällt. Leo packt das. Dein Sohn ist stärker, als du denkst.

0: Larissa hat das Baby verloren. Janiks Schweigen war Antwort genug. Inzwischen weiß es Kilian wahrscheinlich auch. Das muss so furchtbar für ihn sein. Für beide.
1: Und? Kannst du noch intensiv vokabeln? Oder bist du schon woanders? Du bist richtig verspannt. Wegen der Arbeit? Ich könnte dich ein bisschen massieren. So ein bisschen Entspannung ist ja immer gut. Oder noch ein bisschen Action. Wir könnten noch schwimmen gehen. Nackt im See. Also in Kalifornien würde ich das auf jeden Fall mal machen. Jetzt, wo ich so ein guter Schwimmer bin. Außer, sind Haie nachtaktiv?
2: Manche Arten schon.
1: Na, dann lieber hier. Der Bichelheimer Hai, der schläft bestimmt schon tief und fest. Hast du Lust?
2: Ich bin ziemlich müde. Vielleicht doch eher eine Nackenmassage.
1: Ja, klar. Komm. Puh, locker lassen.

0: Ich bin so froh, dass ich morgen hier wieder rauskomme.
1: Morgen schon? Das hast du mir noch gar nicht erzählt.
0: Ja, die Ärzte sind sehr zuversichtlich. Nur Yannick will, dass ich noch hier bleibe. Aber ich muss nach Hause.
1: Zu Hause ist das Bett auch viel bequemer. Und vor allem werden wir da auch mal wieder richtig ungestört. Und wer weiß, vielleicht werde ich ja mal wieder schwanger.
0: Jetzt schon? So schnell? Du hattest doch heute Nachmittag noch Schmerzen.
1: Ja, aber das kann vorkommen bei einer Fehlgeburt. Das ist aber jetzt vorbei. Du kannst also beruhigt sein.
0: Larissa. Du bist eine tolle Frau. Und du wirst bestimmt eine super Mutter. Irgendwann. Aber ich möchte jetzt noch kein Kind.
1: Aber wir...
0: Aber ja, ich glaube dir, dass ich mich sehr auf unser Kind gefreut habe.
1: Sehr sogar.
0: Ja, aber das war vor dem Unfall. Ich muss doch erst rauskriegen, wer ich bin. Wer wir sind. Danach können wir immer noch Eltern werden.
1: Aber du wirst dich erinnern, sobald wir zu Hause sind. Ich meine, wir haben uns so sehr auf unsere kleine Familie gefreut. Wir waren so glücklich. Und das werden wir auch wieder. Ganz bestimmt.

0: Morgen.
1: Morgen. Und steht was Spannendes drin in den Listen?
0: Naja, ehrlich gesagt, nur etwas über einen ganz schlimmen Fall von übertriebener Fürsorge. Es tut mir wirklich leid, dass ich Sie so angegangen bin.
1: Mir tut's leid, dass ich Leo keine besseren Neuigkeiten überbringen konnte.
0: Darf ich Sie vielleicht auf eine Kleinigkeit einladen?
1: Sehr gerne. Ich wollte mir sowieso gleich einen Smoothie bestellen.
2: Einen wunderschönen guten Morgen. Darf ich schon etwas anbieten?
1: Morgen,
0: Ja, für mich gern auch ein Smoothie.
1: Ja, für mich auch.
2: Gibt es denn spezielle Wünsche oder darf ich überraschen?
1: Überraschen?
0: Ich glaube, ich hätte gerne was mit roten Beeren.
2: Ist in Ordnung.
1: Okay, ich bleib abenteuerlustig.
2: Wunderbar.
1: Wie geht's denn, Leo?
0: Ich habe ihn gerade zum Zug gebracht. Er ist nach München gefahren, um sich beim Chirurgen dort eine Zweitmeinung zu holen.
2: Oh.
0: Also, nicht, dass wir ihnen nicht vertrauen würden.
1: Ich verstehe schon, Vertrauen ist gut, Kontrolle ist besser. Im Ernst, in so einem Fall ist es sogar sehr, sehr klug, sich eine zweite Meinung einzuholen. Und es tut mir leid, dass ich Leo nach der

0: Diagnose allein gelassen habe.
1: Sie haben so viel um die Ohren. So viel Patienten und jetzt ist auch noch Ihr Bruder im Krankenhaus. Bitte nehmen Sie es einer überfürsorglichen Mutter nicht übel.
0: Mach ich nicht. Ich habe selbst Kinder. Ich weiß, egal wie alt sie sind, man macht sich Sorgen.
1: Oh ja.
2: Hereinspaziert. Oh. Ah, warte, ich nehme die Tasche ab.
3: Danke. So. Hier steht sie doch super, oder?
2: Sicher.
3: Wo hat sie eigentlich vorher gestanden?
2: Kannst du dich denn an irgendwas von hier noch erinnern?
3: Nein, nichts.
2: Gefällt dir unsere Wohnung denn noch?
3: Ja, ist sehr schön. Das ist also mein Zuhause.
2: Ja, dann mach's dir mal gemütlich, ruh dich aus und wir sehen uns noch beim Geschäftstermin.
3: Mhm. Ah, ich habe genug rumgelegen. Ich rufe mir ein Taxi und fahre zum Fürstenhof. Vielleicht kann ich mich da an irgendwas erinnern.
2: Aber vielleicht sollst du dich an deinem ersten Tag nicht gleich übernehmen.
3: Ich will in die Hotelküche schauen, ob ich noch kochen kann. Und wenn ich dann zurückkomme, dann ruhe ich mich aus. Versprochen. Also, bis später.

0: Ah, hey.
1: Hey.
0: Ach, kannst du Stella und Finja nachher bitte auf die Weide bringen?
1: Ja, Vincent? Wie geht's, Leo?
2: Seinem Knie geht's wieder schlechter.
1: Echt?
2: Ja, aber er ist gerade auf dem Weg nach München. Der Arzt, der ihn operiert hat, hat eventuell noch eine Idee.
1: Ich hoffe einfach, dass alles gut wird.
3: Hey, Vincent! Ah, hey!
1: Hey. Bis später. Ich geh mal zur Arbeit.
2: Wir sehen uns nachher, ja?
3: Ciao. Vincent, ich soll dir von Florian ausrichten. Erstmal liebe Grüße. Deine Diagnosen waren goldrichtig. Und er hat gemeint, dass er jemand wie dich drüben brauchen könnte. Du könntest sogar fester anfangen. Ja. Du hast doch gemeint, du kannst dir vorstellen, irgendwo noch mal ganz neu anzufangen.
2: Ja, schon. Aber Katja kriegen keine 10 Pferde hier weg. Schon gar nicht, solange es Leo nicht besser geht.
3: Hm. Aber ich meine, Werner Saalfeld hat doch gesagt, er hat kein Problem damit, wenn ihr euch eine Auszeit nehmt.
2: Ja, hat er gesagt. Aber da ging es um einen längeren Urlaub. Nicht darum, dass Katja ganz weggeht. Da hat er auf jeden Fall ein Problem mit. Mal ganz abgesehen von Katja selbst.
3: Ja, da musst du sie mit deiner Euphorie einfach ein bisschen anstecken. Also Fanny und ich, wir würden uns auf jeden Fall sehr freuen. Hm.
4: Sie wirken aber nicht so begeistert. Meinetwegen muss es nicht hier stattfinden.
5: Nein, nein, die Idee ist toll. Nur sie kam nicht ausschließlich von mir. Bevor ich es ansprechen konnte, kam Sophia mit dem Vorschlag.
4: Echt? Frau Wagner?
5: Ich dachte erst, es wird ein harter Kampf, das durchzusetzen, aber ich kenne Sophia. Sie tut nichts ohne Hintergedanken.
4: Was könnte denn da der Hintergedanke sein?
5: Sie will die Veranstaltung sicher nutzen, um sich als Wohltäterin aufzuspielen, um ihr angeschlagenes Image aufzupolieren. Hier im Hotel und auch sonst allgemein. Geht ihr ganz sicher nicht um die Stiftung Theo oder um ADHS-Betroffene.
4: Dann doch lieber in der Geschäftsstelle in München.
5: Vielleicht gäbe es noch eine ganz andere Möglichkeit.

0: Das kann raus.
1: Ein Traum, vielen Dank.
0: Bitteschön.
1: Lilian, willkommen zurück.
0: Herr Rotloff. Mei, ist das schön, Sie mal wieder hier zu sehen.
2: Es tut mir sehr leid, aber ich kann mich an keinen von Ihnen erinnern.
0: Das macht doch nichts. Also ich bin die Hildegard Sonnbichler und ich bin Ihre Sous-Chefin.
2: Das freut mich.
0: Und das ist der Philipp und das ist die Fini und die... Entschuldigung, das wird jetzt wirklich ein bisschen viel.
2: Ja, ich habe gehofft, dass ich mich hier besser erinnern kann.
0: Ja, aber... Lassen Sie sich doch einfach noch ein bisschen Zeit. Das ist jedenfalls Ihre Küche.
2: Es fühlt sich leider überhaupt nicht so an. Ah, die Velouté muss vom Herd. Sonst können wir die wegschmeißen.
3: Natürlich.
2: Und bitte gleich eine Folie drüber, damit sie keine Blasen wirft.
3: Ja, okay.
0: Sie erinnern sich ja doch.
2: Ja. Das passiert irgendwie ganz instinktiv.
0: Wissen Sie, wenn man ganz tief in seinem Herzen etwas liebt, dann bleibt es einem auch erhalten.
4: Und was hat der Arzt jetzt gesagt? Also, sollst du weiter Physio machen oder eher Ruhe geben?
5: Mama, ich kann machen, was ich will, okay? Zum Saisonstart bin ich eh nicht wieder fit. Und das weiß der Verein jetzt auch, ja? Hier, mein Aufhebungsvertrag.
4: Wie?
5: Direkt nach dem Arztbesuch habe ich den Vereinsmanager getroffen. Und den hat er zur Sicherheit dabei.
4: Das können die doch nicht machen.
5: Wissen Sie ja. Jetzt holen die sich irgendeinen von der Konkurrenz vom Probetraining. Vielleicht den Ostmainz, der war ganz gut. Ich kriege eine Abfindung und den neuen Torwart ist auch super.
6: Was darf ich Ihnen bringen?
4: Gerade nichts.
5: Immerhin weiß ich jetzt, dass mit meiner Karriere endgültig vorbei ist.
4: Hey, du wirst wieder gesund werden, da bin ich mir ganz sicher. Und ich sag dir, am Ende wird es der Verein bereuen, dass sie dich haben gehen lassen.
7: Ich würde so gerne zu Kilian ins Krankenhaus gehen. Aber er will mich nicht sehen. Nach der schlimmen Nachricht um das Baby will er vielleicht sowieso keinen Besuch mehr. Außer von Larissa. Egal. Es geht darum, was Kilian gut tut.
4: Kilian?
2: Ich glaube, der bin ich.
3: Das tut mir so leid für Leo.
4: Ja, er war wirklich total durch den Wind. Ist auch einfach abgehauen. Die Fahrt nach München, die hätte er sich sparen können.
3: Wir Ärzte, wir sind nicht allwissend. Das hätte eine Chance sein können.
4: Ja. Hätte. Der Verein hat ihm einen Aufhebungsvertrag gegeben.
3: Das ist bitter.
4: Hm. Ich würde ihm so gern helfen, aber ich weiß einfach nicht wie.
3: Das Knie muss sich erstmal von der Kreuzband-OP erholen. Aber danach, da könnten wir eine Arthroskopie machen. Da kann man den Schaden ganz genau beurteilen. Gegebenenfalls könnten wir den Knorpel gleich glätten.
4: Das würde bedeuten, dass Leo dann auch weniger Schmerzen hätte?
3: Davon ist auszugehen.
4: Und könnte es auch sein, dass er wieder ganz fit wird?
3: Bei Belastungen im Alltag vielleicht, aber als Profisportler, das kann ich wirklich nicht sagen.
4: Aber es wäre zumindest eine Chance.
3: Man sollte nichts unversucht lassen. Ich muss leider wieder los. Ich habe noch Hausbesucher.
4: Dr. Rutloff, könnten Sie ihm diesen Vorschlag machen? Auf Sie würde er hören.
3: Mache ich.
4: Danke Ihnen.
3: Schönen Tag noch.
4: Ihnen auch.
7: So ein Verlust, das muss

0: schwer sein.
1: Müsste es, ja. Aber ich fühle mich einfach nur leer. Ich grabe in meinem Kopf, aber da ist nichts. Nichts über Larissa oder unsere Ehe, über das Baby. Mhm. Was da auch war in meinem Leben mit Larissa. Es ist einfach alles weg.
0: Hey, das kommt bestimmt wieder.
1: Ich war vorhin auch noch in der Hotelküche.
0: Und?
1: Auch nichts. Aber ich habe mich sehr wohl gefühlt. Irgendwie wie zu Hause. Wenn ich ganz ehrlich bin, gehe ich Larissa momentan ein bisschen aus dem Weg. Sie liebt mich. Und sie erwartet natürlich von mir, dass ich das erwidere. Aber das wäre nicht ehrlich. Und ich will ja auch nichts vorspielen. Es tut mir leid, wenn ich dich hier mit meinem Mist belaste.
0: Nein, tust du nicht.
1: Aber bei dir fühle ich mich einfach immer so, als ob ich total offen sein kann. Aber ich will dich auch nicht nerven.
0: Nein, mach dir wirklich keinen Kopf. Wenn ich dir irgendwie helfen kann, sag Bescheid.
1: Ja, das könntest du tatsächlich. Würdest du mir zeigen, welche Orte ich kennen müsste?
0: Ja, mache ich gerne.

0: Leo ist so talentiert. Und er war auf dem besten Weg, Profi zu werden. Und schau dir die Situation doch jetzt an.
1: Aber es könnte ja sein, dass Weißgold ihm noch eine Chance gibt, wenn sein Knie wieder in Ordnung ist.
0: Das würde ich ihm auch wirklich wünschen.
2: Rate mal, was Florian Vogt mir angeboten hat. Dass ich als Tierarzt bei ihm arbeite.
0: In Kalifornien?
2: Er braucht dringend jemanden vor Ort für seine Tierauffangstation.
0: Okay, und da denkst du jetzt ernsthaft drüber nach?
2: Naja, ich hab's erst auch für einen Scherz gehalten. Man weiß ja, wie schnell Leute sowas dahin sagen. Aber er hat sein Angebot noch mal wiederholt. Er meint's ernst. Was sagst du?
0: Ich weiß ehrlich gesagt überhaupt nicht, was ich dazu sagen soll. Leo geht's total schlecht und du willst einfach abhauen?
2: Ich will nicht einfach abhauen. Ich will mal raus hier, was anderes sehen. Andere Luft schnappen, was erleben, mit dir zusammen.
0: Aber doch nicht jetzt.
2: Das Angebot gilt aber nur jetzt. Katja, ich weiß, das Timing ist nicht perfekt. Aber mich reizt es wirklich sehr.
0: Ja, schön und gut, aber dann musst du das Angebot vielleicht einfach annehmen. Aber du kannst von mir nicht verlangen, dass ich Leo hier allein lasse. Ich finde die ganze Thematik in unserer Situation wirklich unpassend.
3: Sophia, hast du Kilian gesehen?
4: Wieso? Sollte er hier sein?
3: Naja, er wollte in die Hotelküche. Aber der ist ja schon lange nicht mehr. Hallo?
5: Ja?
3: Haben Sie meinen Mann gesehen?
5: Ja, tatsächlich ja. Ich musste ja gerade im Garten einspringen, weil eine Kollegin von einer Wespe in die Hand gestochen wurde. Und ja.
4: Kommen Sie zum Punkt.
5: Er war bei der Laube.
3: Ah, danke.
5: Frau Mahnke? Er war bei der Laube. Da ist er jetzt nicht mehr. Fanny ist gekommen und die beiden sind zusammen weitergezogen.
3: Ja, und wo sind Sie hin?
4: Danke, Hanno. Sie können weitermachen. Larissa.
3: Dieses Biest. Kaum lasse ich Kilian einen Moment alleine, schmeißt er sich sofort wieder an ihn ran. Was mache ich denn, wenn sie ihm irgendwas Schreckliches erzählt? Über mich oder über unsere Ehe?

0: Mein Job als Scout ist es, Talente zu finden. Und du hast wirklich großes Potenzial.
1: Leo, Leo, Leo!

0: Dich auch. Bis dann.
1: Der entscheidende Elfmeter. Letzte Spielminute. Es ist soweit. Wagner läuft an. Den hat er.

fördern nicht nur unseren Aufstieg, den von Blau-Weiß, sondern auch den von Leo, dem wir das hier alles zu verdanken haben. Denn morgen wird unser Leo als Profi beim SC Weiß-Gold unter Vertrag genommen. Hey!

0: Wie geht's dir?
1: Wie soll's mir gehen?
0: Wenn du irgendetwas brauchst, dann...
1: Ja, ein neues Knie vielleicht. Kannst du nicht einfach gehen wie gestern?
0: Hast du mich gesehen?
1: Ja, ich bin ja nicht blind, oder?
0: Ich wollte auf dich zugehen, aber ich wusste nicht, was ich sagen soll. Oder wie. Leo, du bist mir nicht egal. Und wenn ich etwas tun kann, ich bin für dich da.
1: Als was? Als guter Freund? Danke, ich verzichte.
0: Wie du meinst.

0: Nun wahrlich verdient. Genießen Sie's. Und? Wo wird gefeiert? Im blauen Salon oder im Rosenzimmer?
1: Also, hat Christoph Saalfeld noch nicht mit Ihnen gesprochen?
0: Mit mir? Nein.
1: Die Feier findet gar nicht hier statt, sondern im Bräuchtübel.
0: Ach so? Davon weiß ich nichts.
2: Das haben wir nicht entschieden.
3: Ans Gestüt kann ich mich leider nicht erinnern. Kann ich eigentlich reiten?
4: Nicht, dass ich wüsste. Hier haben wir übrigens die meisten Kräuter gesammelt.
3: Ah, für das vegane Kochbuch, von dem du mir erzählt hast.
4: Genau.
3: Lass uns weitergehen. An irgendetwas muss ich mich doch erinnern können. Okay, wir haben Kräuter gesammelt und damit Rezepte entwickelt.
4: Ja, also wir haben sie gemeinsam gesammelt und du hast auf jeden Fall die Rezepte entwickelt. Ich habe nur mein Kräuterhexenwissen beigesteuert.
3: Da drin ist einfach nur gähnende Leere.
4: Naja, vielleicht willst du zu viel. Also, wenn mir der Name einer Pflanze partout nicht einfällt, kann ich mich noch so anstrengen. Es klappt einfach nicht. Und dann irgendwann beim Wäsche aufhängen, dann kommt der Name Zeitiger Klappertopf.
3: Das ist doch keine Pflanze.
4: Doch. Sommerwurzgewächs mit gelben Blüten.
3: Also, als Koch muss ich den unbedingt kennenlernen. Vielleicht finden wir den ja noch irgendwo.
4: Der blüht zurzeit leider nicht.
3: Ja, aber ein Versuch wär's doch wert, oder?
4: Oder du gehst einfach nur spazieren und lässt dabei locker.
3: Ja. Wenn was zurückkommt, ist das schön. Wenn nicht, hatten wir wenigstens einen tollen Ausflug.
4: Genau.
0: Warum findet die Preisverleihung nicht am Fürstenhof statt?
5: Würdest du die Tür schließen, bitte? Wusste nicht, dass dir das so wichtig ist.
0: Christoph, wir waren uns einig.
5: Das war doch nur ein Vorschlag.
0: Und was gibt es daran auszusetzen? Weil es meine Idee war? Oh, Christoph, ich hätte nicht gedacht, dass du so kindisch bist. Wie illoyal deiner Lieblingsmitarbeiterin gegenüber. Soll Frau Jaylan jetzt ihren Preis in einer Bierkneipe empfangen?
5: Wir können ganz gut damit leben, Frau Jaylan und ich. Du anscheinend nicht. Du entschuldigst mich.
3: Hier, ist das nicht so ein Klappertopf?
4: Nein, das ist eine Achillea patmica.
3: Ah, ganz schön hochtrabender Name für so eine kleine Blume.
4: Ja, auf Latein klingt das manchmal ein bisschen abgehoben. Aber ich würde sie eher Kerstin nennen. Ja.
3: Und wenn es eine männliche Pflanze ist?
4: Dann vielleicht Heinz oder Niklas?
3: Also, für mich sieht das ja eher aus wie so ein Ingolf.
4: Nee, also Ingolfe, die sind größer.
3: Ah, verstehe.
4: Ja.
3: Vielleicht Heinrich oder Hermann?
4: Auf keinen Fall. Herrmänner sind Fleischfresser und hier, guck, passiert gar nichts.
3: Definitiv nicht. Was meinst du, vielleicht Karl?
4: Karl finde ich gut.
3: Der Name ist perfekt. Der Ausflug auch.

0: Wer leitet die Auktion?
1: Ja, es muss jemand sein, der gut mit Leuten kann.
2: Lale, komm, hör auf, ich mag's.
1: Es gibt keinen besseren.
3: Warum habe ich nicht Fanny geheiratet?
4: Kilian, du weißt, dass ich dir dazu nichts sagen darf.
3: Warum?
4: Weil deine Erinnerung von alleine wiederkommen muss. Sonst könnte dich das total überfordern.
5: Kennen wir uns?
3: Marlon. Ständler, der Förster.
5: Hallo, sind wir Kollegen?
3: Ich bin Fannys Freund.
5: Ah, du bist das.
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0: Es ist die derzeit größte Psychotherapiestudie weltweit. Der Mediziner Professor Martin Keck und der Psychologe Dr. Johannes Kopfbeck sind dabei auf Spurensuche. Wie wirkt Psychotherapie im gesamten Körper? Ihre Studienteilnehmer leiden an einer mittelschweren Depression. Nach dem Zufallsprinzip wurden sie in drei Gruppen aufgeteilt. Je nach Art des angewandten Therapieverfahrens. 8 Wochen lang bekommt jeder Patient 32 Therapiesitzungen. Die Studie läuft insgesamt 8 Jahre. Die Patienten erhalten auch Psychopharmaka. Dabei zeigt sich, die Medikamententherapie wirkt zunächst schneller. Aber langfristiger wirkt die Psychotherapie, die neue Nervenzellenverbindungen im Gehirn bildet. Vor und nach den Therapiestunden wird den Patienten regelmäßig Blut abgenommen. So lässt sich der Zusammenhang der psychischen Störung und eine Besserung der Symptome objektiv kontrollieren. In der Psychotherapie erarbeiten Patient und Therapeut gemeinsam ein neues Verhalten. Das krankmachende Verhalten wird dabei quasi überschrieben. Das Gehirn lernt um. Auch bildgebende Verfahren zeigen die Wirkung der Therapie im Gehirn. Mittels der Resonanztomographie erforschen die Münchner Wissenschaftler die Gefühlssteuerung ihrer depressiven Patienten. Dazu werden diese mit drastischen Bildern konfrontiert, die für ihre Leidensgeschichte eine Schlüsselrolle spielen.
1: Jetzt würde ich Sie bitten, dass Sie sich das Bild, das bei Ihnen im Bildschirm auftaucht, genau anschauen. Versuchen Sie, das Gefühl wahrzunehmen, das das Bild bei Ihnen auslöst. Spüren Sie genau hin.
0: Die Erinnerung erzeugt eine Stressreaktion im Furchtzentrum des Gehirns. Nach erfolgreicher Therapie beurteilen Depressive die gezeigten Bilder deutlich positiver als vorher. Und auch die Messung bei einem Rechentest zeigt ein deutliches Ergebnis. Rot zeigt die Rechentätigkeit des Gehirns, hellblau Entspannung.
2: Hier sehen wir sehr eindrücklich, dass die Patientin, die ja schwer depressiv ist, vor Behandlung eine höhere kognitive Leistung wie das Kopfrechnen gar nicht vollziehen kann, weil sie so gefangen ist in ihrem Netzwerk, im Grübeln, dass sie das gar nicht runterregulieren kann. Mhm.

0: Wenn wir jetzt mal 7 Wochen nach hinten springen.
1: Nach erfolgreicher Behandlung, ja. Das sieht man sehr schön. Ne? Hier ist die Rechenleistung, die hohe kognitive Leistung wieder vollkommen da. Und gleichzeitig sehen wir, wie die Patientin entspannen kann, was wir hier durch das Blau sehen. Also da sehen wir einen sehr schönen Therapieerfolg.
2: Wenn es gelingt, hier im Labor individuelle Veränderungen nachzuweisen, könnte künftig jedem Patienten mit einer passgenauen Therapie geholfen werden.
3: Ist es ein hartnäckiger Infekt, der auf der Lunge liegt? Oder das Herz? Luftnot ist ein Alarmzeichen. Viele kommen damit sogar in die Klinik.
4: Es ist ein komplexes Geschehen mit einem Symptom, was erstmal der Patient natürlich merkt, ich bekomme keine Luft mehr.
5: Die meisten schwerwiegenden Herzerkrankungen gehen mit Luftnot einher, aber auch schwerwiegende Lungenerkrankungen. Und in jedem Fall muss die Luftnot abgeklärt werden.
3: Schon seit Wochen kriegt Ute Lehmann schwer Luft. Die 71-Jährige denkt, schuld seien ständige Erkältungen. Ihr Arzt vermutet eher eine Herzschwäche als Folge ihres jahrelangen Bluthochdrucks. Doch alle Herztests bleiben ohne Befund. Nach 5 Wochen kann sie nur noch 50 Meter am Stück gehen.
6: Ich wurde immer kurzatmiger und wenn ich viel geredet habe, war es dann auch immer so, dass man Pause machen musste und dann musste ich husten. Und dann war der Spaß eigentlich schon wieder vorbei.
3: Erst jetzt wird sie zum Lungenfacharzt überwiesen. Es ist höchste Zeit. Denn diese Luftnot ist mehr als eine Erkältung. Die schwere Werkzeugkiste muss oft mit an Bord. Eigentlich kein Problem. Das hat Helge Wolpers immer mit links geschafft. Der Bootsbauer ist hart im Nehmen. Aber dass ihm die Arbeit immer schwerer fällt, kann er irgendwann nicht mehr leugnen. Er denkt, das Alter ist schuld, mit knapp 50.
7: Man ist schneller aus der Puste und auch wenn man mal was Schweres heben muss, da kommt zu wenig. Man hat das Gefühl, man erstickt fast so.
4: In dem Fall war es so, dass Herr Wolpers nach einem Infekt, den er durchgemacht hat, nicht wieder richtig fit geworden ist.
3: Der Hausarzt geht beim nächsten Routinecheck auf Spurensuche. Die Lunge ist unauffällig. Aber als er das Herz abhorcht, hört er etwas, das ihm Sorgen macht.
4: Aus den Geräuschen, die die Herzklappen machen, gibt es eben bestimmte krankhafte Befunde. Und in seinem Fall war eine Klappe ganz klar in diesem Geräuschpegel, den die Klappe macht, krankhaft verändert.
3: Im Herzultraschall wird es sichtbar. Die Mitralklappe wölbt sich vor, ist nicht mehr dicht. Eine Operation ist zu überlegen, aber noch hat Helge Wolpers Zeit, so scheint es.
4: Ein Belastungs-EKG hat er noch durchaus 100% der Solllast auch erreicht. Allerdings für ihn persönlich, subjektiv, schon das Gefühl, dass er weniger kann als sonst.
3: Kein Wunder, die Sehnenfäden halten die Klappe nicht richtig in Position. Wie bei einem undichten Ventil strömt Blut immer wieder zurück. Das Herz verliert an Pumpleistung. Der 49-Jährige gewöhnt sich daran, dass seine Kondition nachgelassen hat. Er denkt nicht mehr an sein Herz. Bis zu dem Tag, an dem er volle Leistung braucht.
7: Da haben wir ein Boot in der Werkstatt getragen. Das wog vielleicht 200 Kilo, das Boot. Und das haben wir mit 4 Leuten getragen. Und über eine Stufe steigend habe ich dann wohl mal bestimmt 100 Kilo tragen müssen. Und da ist dann bei mir der Puls hochgegangen und mir schwarz geworden vor Augen, sodass ich dann wirklich fast umgekippt bin.
4: Wenn die Klappe sich vorwölbt und hin und her schlägt, muss man sich vorstellen wie ein Segel, was nicht festgezurrt ist. Tatsächlich nennen wir die auch Segel, Klappensegel. Und wenn die dann hin und her schlagen, reißen entweder irgendwann die Segel ein oder die Fäden reißen ab. Das kann man sich mechanisch durchaus vorstellen.
3: Und die OP ist plötzlich dringend. Die Herzchirurgen können die Mitralklappe mit Klappensegel und Sehnenfäden gut erkennen. Einer davon ist abgerissen. Mit Gore-Tex-Fäden wird die Klappe repariert. Nach und nach kommt Helge Wolpers Kondition zurück. Seine Luftnot verschwindet. Durch die defekte Klappe hätte sein Herz fast versagt. Ute Lehmann muss zum Lungenfunktionstest. Die Diagnose COPD, eine chronische Erkrankung der Bronchien. Das ist der Grund ihrer zunehmenden Luftnot. Es fühlt sich an, als würde man gegen einen Widerstand atmen.
8: Tiefluft holen. Mit Schwung.
3: Bei einer COPD sind die Bronchien chronisch entzündet, die Bronchialwände verdickt. Der Raum, durch den die Atemluft ein- und ausströmen kann, verringert sich. Es bildet sich zäher Schleim, der die Atmung weiter erschwert. Die chronische Entzündung zerstört nach und nach die Lungenbläschen. Außerdem verliert das Lungengewebe an Elastizität. Das Ausatmen fällt schwer. Deshalb übt Matthias Müller mit Ute Lehmann für den Notfall, wenn die Luft knapp werden sollte. Langsames Ausatmen fällt dann leichter durch eine sogenannte Lippenbremse. Die Atmung wird auch entspannter, wenn Rippen und Oberkörper entlastet sind. Im Kutschersitz. Aber langfristig wäre Schonung Gift für sie.
5: Besonders wichtig ist die Aktivität bei der COPD. Die Patienten haben Luftnot, belasten sich weniger, werden dadurch sozusagen mit der Kondition schwächer und bekommen in der Folge im weiteren Verlauf aufgrund einer noch geringeren Belastung schon wieder Luftnot.
3: Damit sie nicht noch kränker wird, muss auch der Blutdruck kontrolliert werden, denn Herz und Lunge sind die Antriebseinheit des Körpers. Das eine funktioniert nicht ohne das andere.
9: Sie haben auch täglich mit Patienten mit Luftnot zu tun. Sagen Sie uns, was hat der Blutdruck jetzt mit Luftnot zu tun?
10: Blutdruck ist nicht nur die häufigste Diagnose in deutschen Hausarztpraxen, sondern auch ein ganz wichtiger Risikofaktor für einen ganzen Strauß an Folgeerkrankungen, die häufig mit Luftnot zu tun haben. So zum Beispiel Niereninsuffizienz, Herzschwäche und auch Rhythmusstörungen. Mhm. Deswegen ist es wichtig, diesen Risikofaktor auch wirklich zu diagnostizieren und konsequent zu behandeln.
9: Also auf den Blutdruck achten. Bernd Hegener aus Wolfsburg, 69 Jahre, hat uns geschrieben, ist es nicht mit dem Älterwerden ganz normal, dass die Luft knapper wird?
10: Nun, aus Studien wissen wir, dass Luftnot bei Patienten, die älter als 65 sind, ein starker Risikofaktor für Krankheit und Sterben ist. Also bitte nicht nachlassen, sondern nachfassen und die Luftnot abklären. Es lohnt sich. Man findet bei weiterem Nachgucken die ein oder andere Ursache und kann was verbessern.
9: Risikofaktor, warum ist das denn so gefährlich?
10: Nun, weil die Erkrankungen, die dahinter stecken, zum Beispiel Lungenhochdruck, Nierenschwäche per se, eine schlechte Prognose aufweisen, weil sie sich gegenseitig verstärkend den Verlauf der Erkrankungen dann schlecht beeinflussen.
9: Bärbel Witt aus Hamburg hat uns ebenfalls geschrieben, 75 Jahre. Ich treibe regelmäßig Sport an Geräten und Zirkeltraining, komme aber schon nach 20 Treppenstufen ins Schnaufen. Lunge und Herz sollen in Ordnung sein. Was kann ich noch tun? Ich will mich fit halten.
10: Und zwei Dinge fallen einem da ein. Zunächst mal nachfassend, noch mal genauer nachschauen. Und der zweite Punkt ist, vielleicht auch weitere Ursachen suchen. Zu Punkt 1, es gibt gerade bei älteren Damen nach der Menopause eine neue Art der Herzschwäche, die eher noch als versteckt zu bezeichnen ist, weil wir mit spezifischen Methoden danach gucken müssen. Es lohnt sich also, ein zweites Mal nachzugucken, vielleicht noch eine zweite Meinung einzuholen. Aber es lohnt sich eben auch, weitere Ursachen der Herz, nicht nur der Herzschwäche, sondern auch der Luftnot zu finden. Häufig gibt es 3 bis 4 Gründe, zum Beispiel eine schwere Eisenmangelsituation, die bei einer älteren Dame zu solcher Luftnot führt.
9: Eine Frage über Facebook von Doris Ahrens. Sie hat Atemnot, die immer auf ihre COPD geschoben wird. Also eine schwere Lungenerkrankung, wie im Film eben gesehen. Möchte wissen, ob es nicht auch vom Rücken oder von den Rippen herkommen kann. Wären das auch Ursachen?
10: Selbstverständlich kann das der Fall sein. Erstens mal macht es einen ja irgendwie kribbelig, wenn man mit einer Diagnose nicht zurande kommt, die Luftnot weiter besteht. Dann sollte man nach weiteren Ursachen schauen. Mhm. Und wenn die Beweglichkeit des Brustkorbes eingeschränkt ist aufgrund orthopädischer Erkrankung, sollte man die Physiotherapie mit ins Spiel bringen, um Atemgymnastik zu machen und den Körper wieder beweglich zu machen, damit auch der Atemvorgang als solches besser unterstützt werden kann.
9: Mhm, guter Tipp. Es gibt also diverse Gründe. Einige überraschen.
11: Wenn das Herz zu hektisch schlägt, wenn durch Bluthochdruck Herz und Gefäße steif und dick geworden sind, auch wenn eine Nierenschwäche das System belastet, kann das zu Luftnot führen. Oder wenn das Blut zu wenig Eisen hat, dann leidet der Sauerstofftransport. Und wenn die Sauerstoffverwertung in den Muskelzellen gestört ist,

0: Die Reaktion des Körpers ist immer die gleiche. Atemnot.
1: Ja, Nierenschwäche als Ursache eben auch für Luftnot, das erstaunt auch unsere Zuschauerin Margit Drees aus Oldenburg. Seit 7 Jahren leidet sie unter Luftnot. Lungenarzt und Kardiologe haben nichts gefunden. Jetzt sollen die Nieren schuld sein. Wie das?
2: Was den Zuschauern vielleicht am meisten einleuchtet ist, Niere muss Wasser abschlagen. Wenn also Nierenfunktion in dieser Hinsicht gefährdet ist, dann verbleibt mehr Wasser im Körper. Sie kriegen Ödeme, sie kriegen geschwollene Beine, sie kriegen vielleicht auch eine Stauung in der Lunge und haben damit einfach zunächst mal Luftnot. Mhm. Was die Niere aber auch kann, sie kann Hormone bilden und dadurch die Blutbildung unterstützen. Wenn das wegfällt, haben sie zu wenig Blut und damit zu wenig Blutfarbstoff und auch Sauerstoffträger. Und zuletzt kann die Niere selber wieder massiv den Blutdruck anheizen. Mhm. Also sie haben eine Abhängigkeit der verschiedenen Organe untereinander, die sich wieder in ihrem Krankheitsverlauf gegenseitig verstärken können. Deswegen immer auch daneben gucken.
1: Mhm. Wann sollte man immer hellhörig werden? Gibt es eine Pi-mal-Daumen-Regel, wie viele Etagen man schaffen sollte, um noch beruhigt zu sein oder ab wann es gefährlich wird?
2: Also wir haben vorhin ja schon gesagt, dass das Alter ja eigentlich nicht entscheidend ist, sondern die Fitness. Wenn Sie bei einer Etage bereits Luftnot bekommen, dann ist das schon ein schwerwiegender Befund. Bei 2 Etagen wird man sagen, na ja, da sollte man vielleicht nachgucken. Mhm. Aber wenn man im Alter 3 Etagen gut bekommt, hinbekommt, dann sollte das eigentlich zunächst mal ausreichend sein.
3: Petra Koch lässt sich in einem Kryolipolysezentrum in Berlin-Biesdorf vermessen und fotografieren. Sie will sich ihre Oberarme liften lassen. Mit Hilfe einer Kältetherapie, der sogenannten Kryolipolyse.
4: Das ist natürlich eine sehr schwierige Stelle.
5: Entfernen von dem Arm und gleichzeitig gewinnen wir auch.
3: Überflüssige Fettpolster loswerden, ohne Narkose und Operation. Und ohne die damit verbundenen Risiken. Ein Versprechen, das Petra Koch überzeugt hat.
6: Auf die Idee bin ich gekommen, ich mache ein bisschen Sport, 2-mal die Woche. Merke auch, dass mein Körper straffer wird, aber an den Oberarmen hat man eben als Frau immer dieses Winke-Winke-Arm-Problem. Und da dachte ich, damit fange ich mal an.
4: Minus 5 Grad für 50 Minuten.
6: Okay.
4: Liegen Sie bequem?
6: Ja.
4: Ja. Das Gerät arbeitet mit ein bisschen Vakuum. Das heißt, die Haut wird reingezogen. Sie haben schon einmal das Gerät sich angeschaut.
6: Ja.
4: Das ist wie eine Sauglocke und die Haut wird da reingezogen.
6: Okay.
3: Die Methode ist derzeit groß in Mode und wird nicht nur von Fachärzten angeboten. Sollte sie aber, denn die Kryolipolyse ist nicht für jeden geeignet. Zum Beispiel nicht für Schwangere oder Menschen, die regelmäßig Blutverdünner einnehmen müssen. Bei Hautkrankheiten sollte man sich beraten lassen und generell bei chronischen Herzkrankheiten ist die Methode tabu.
4: Also die Fettzellen sind sagen wir, so thermosensibel. Mhm. Das heißt, die sind sehr sensibel an die Wärme und an die Kälte. Mhm. Und wenn man die Fettzellen für eine längere Zeit runterkühlt, induziert wir fast wie eine Zelltod. Mhm. Das heißt, die Zellen werden vorgeschädigt und die werden absterben.
3: Mhm. In 4 Wochen muss Petra Koch ein 2. Mal behandelt werden. Und dann heißt es, 3 Monate warten. Das Prinzip der Kryolipolyse beruht auf einer zufälligen Beobachtung amerikanischer Wissenschaftler. Diese fanden heraus, dass Kinder, die viel Eis essen, deutlich dünnere Backen haben. Bei der Kryolipolyse entzieht die Kälte aus den Kühlapplikatoren den Fettzellen Energie. Der Stoffwechsel der Zellen kommt dort zum Erliegen. Die Zellen sterben ab. Sinnvoll kann das Verfahren an Stellen sein, an denen durch eine normale Gewichtsreduktion wenig zu erreichen ist. Die Kryolipolyse ist aber nicht geeignet, um etwa eine Diät zu ersetzen.
4: Die Indikation ist für kleine Fettansammlung. Ich kann nicht einem Übergewicht-Patienten mit einem Gewicht von 120 Kilo plötzlich dünner werden. Das wäre unrealistisch.
3: Für wen eine Kryolipolyse geeignet ist, kann daher in der Regel nur ein Facharzt für plastische und ästhetische Chirurgie einschätzen.
4: Viele Leute bieten eine solche Behandlung an und es wird keine Selektion von den Patienten gemacht und es werden also sehr teure Behandlungen angeboten mit sehr schlechten Ergebnissen.
3: In der Regel kostet eine Behandlung mit 2 Sitzungen zwischen 400 und 500 Euro. Die Kassen bezahlen nur in Ausnahmefällen. 3 Monate nach der Behandlung will Petra Koch wissen,

0: wissen, ob ihre Oberarme messbar dünner geworden sind.
1: Hallo.
2: Guten Tag, Frau Koch.
3: Wenn wir jetzt genau so den Umfang von einem Oberarm uns anschauen, wir sehen auch auf dieser Seite bei 30 cm, am Anfang waren 33 cm.
1: 3 cm
3: weniger. 3 cm haben wir tatsächlich gewonnen. Trotzdem, ein bisschen, muss ich sagen, altersbedingt haben wir eine erschlaffene Haut. Machen Sie ein bisschen den Unterarm. Sehen Sie. Und diese Haut hier bekomme ich nicht komplett gestrafft. Das heißt, ich kann ein bisschen das gesamte Fett reduzieren und ich kann eine leichte Straffungseffekt erreichen.
0: Es kann sein, dass sich Petra Kochs Haut in den nächsten Monaten von alleine ein wenig strafft. Falls nicht, müsste sie doch noch mal unters Messer, um die überflüssige Haut entfernen zu lassen.
3: Hier haben wir eine gerade Linie. Richtig für mich, dass Sie auch zufrieden sind.
1: Sehr zufrieden. 3 cm, da freuen andere sich beim Bauchumfang. Und ich habe es am ungleich kleineren Oberarm. Das ist doch toll.
3: Freue mich sehr.
1: Sehr schön.
4: Seit Millionen von Jahren bevölkern sie die Meere. Algen. Das Gemüse soll es in sich haben, denn es nimmt wertvolle Mineralstoffe aus dem Meer auf. In riesigen Becken werden Algen heute für die Lebensmittelbranche gezüchtet. Algen sind noch relativ unerforscht, doch viele sehen sie mittlerweile als gesunde Alternative zum Fisch aus dem Meer. Was gibt es für Sorten? Dulsi, Nori, Kombu, Wakame und Meeresspaghetti. Von den Inhaltsstoffen gibt es keine großen Unterschiede. Sie können für Salate, Suppen, Fisch- und Fleischgerichte verwendet werden. Zu kaufen gibt es die Algen am besten in Asiamärkten. Hier findet man allerdings vor allem getrocknete Ware. Oft fehlt es an einer deutschen Übersetzung und man muss sich nach den Bildern auf der Verpackung richten. Mehr Informationen auf Deutsch gibt es in Naturkostläden oder im Internet, wo man auch frische Ware bekommt. Warum sind Algen so gesund?
5: Nun, Algen enthalten, wie heimische Gemüsesorten auch, reichlich Vitamine, zum Beispiel Beta-Carotin. Das sind Größenordnungen wie auch in heimischen Gemüsen, wie zum Beispiel in Karotte oder in Kohlsorten. Dann relativ viel Mineralstoffe auch, allen voran Zink und Magnesium. Aber auch da bewegen sie sich in den Größenordnungen wie heimische Gemüse- und Salatsorten, die auch einen hohen Mineralstoffgehalt haben. Algen haben einen relativ hohen Wassergehalt und dadurch einen niedrigen Kaloriengehalt und bewegen sich so etwa im Bereich der heimischen Gemüse mit 25 bis 40 Kilokalorien pro 100 Gramm.
4: Außerdem haben sie viele Ballaststoffe, sind also gut für die Verdauung. Worauf sollte man achten? In Deutschland gibt es hauptsächlich getrocknete Algen. Doch Vorsicht!
5: Menschen, die Schilddrüsenerkrankungen haben, müssen ein bisschen vorsichtig sein mit einer hohen Jodzufuhr. Und wir finden vor allen Dingen in getrockneten Algenprodukten relativ hohe Mengen an Jod, sodass man die auf jeden Fall vermeiden sollte. Bei frischen Meeresalgen sind die Mengen niedriger, aber auch da sollte man schauen, dass man nicht übermäßig große Mengen verzehrt.
4: Wie werden Algen zubereitet? Ulrike Zimmer aus Eckelsheim hat sich ein paar Sorten im Internet bestellt und möchte im Rahmen einer Diät das Gemüse aus dem Meer mal ausprobieren. Die Algen kommen im getrockneten, konservierten Zustand. Sie wirken einwandfrei.
6: Ja, ich würde sagen, es riecht ein bisschen nach Meer, nach Urlaub. Andererseits ist es ein bisschen unangenehmer Geruch, es stinkt ein bisschen, aber es soll helfen. Also von daher probieren wir es einfach mal aus.
4: 5 Minuten werden die Algen in Salzwasser eingeweicht. Haben sie sich vollgesaugt, sehen sie wie frisch geerntet aus. Getrocknet würden sie 2 Jahre halten. So nur ein paar Tage. Meeresspaghetti und Wakame werden etwa 3 Minuten aufgekocht. Fertig ist die exotische Gemüsesuppe. Aus Irish Moos, Kombu, Nori oder Dulsi wird ein Salat. Den kann man nach Belieben mit Essig, Öl, Salz und Pfeffer würzen. Sieht ganz lecker aus.
6: Von der Zubereitung war es total easy. Ja. Vom Geschmack her, der Salat hat mehr den Fischgeschmack gehabt, war trotz allem lecker. Die Suppe schmeckt jetzt überhaupt nicht.

0: überhaupt nicht nach Fisch. Und würde ich auf jeden Fall weiter empfehlen, auf jeden Fall. Und ich denke, ich werde auch noch ein paar andere Rezepte ausprobieren.
1: Ich werde nicht stolz sein auf diese Würfelchen.
2: Das ist egal, wir brauchen bloß das Aroma von der Charlotte.
3: Denn wir lernen heute, wie man eine legendäre Hollandaise macht und wie prächtig Mairübchen inklusive Blättern schmecken. Zunächst Weißwein und Weißweinessig mit Piment in den Topf. Die wie auch immer gelungenen Schalottenwürfel dazu und das Ganze dann reduzieren lassen. Derweil frittieren wir die Blätter.
2: Hier gebe ich jetzt mal ein heißes Öl hier rein.
1: Oh ja! Oh. Ah. Wie lange?
2: Bis sie knusprig sind. Und keiner verbrannt ist.
3: Ja. Beikoch hackt schon mal den Kerbel für die Hollandaise.
2: Und du kannst schon mal die Mairübchen schälen. Da habe ich ja diesen praktischen Sparschäler für dich.
1: Sieht aus wie eine Massenvernichtungswaffe, aber geht noch als Sparschäler durch.
2: Meine neueste Errungenschaft.
1: Ja, nicht schlecht. Dann kann man sich 5 Fingerkuppen gleichzeitig mit abmachen.
2: Und dann habe ich hier so einen kleinen Ausstecher. Hoppala.
1: Zum Glück tragen wir Arbeitsschuhe.
3: Jetzt sticht einer Kügelchen aus dem Rübchen aus, der andere schält eine lange Schnecke.
2: Dann können wir nämlich die schon mal dünsten, zusammen mit meinen Röllchen hier.
1: Ja.
2: Und dann können wir nebenbei mal die Hollandaise machen.
1: Ja.
3: Dafür kommen 3 Eigelb zur Reduktion dazu und Mairübchen kommen mit Leindotteröl in den Topf.
2: Also klassisch macht man Hollandaise auf dem Wasserbad.
1: Mhm.
2: Wenn man richtig cool ist, kann man das auch so direkt auf den Herd machen.
1: Oh, dann lernen wir heute verdammt cool zu sein,
2: dann
1: schätze ich.
2: Dann lernen wir heute verdammt cool zu sein. Ich besorge uns noch einen Schneebesen.
1: Ich brauche eine Sonnenbrille.
2: Herd lasse ich auf mittlerer Hitze bei mir. Und jetzt heißt es immer achten schlagen.
1: Es muss klingen wie ein brasilianischer Karnevalsumzug. Dann ist es richtig.
2: Jetzt ist der Punkt, wo man wirklich extrem aufpassen muss. Jetzt muss man von der Hitze runtergehen. Kann immer wieder drauf gehen gerne, aber muss es zwischendurch immer mal runterziehen. Ne? So, und das sieht jetzt sehr gut aus. Die Masse ist halt cremig. Ne?
3: Dann kommt geschmolzene Butter dazu.
2: Am Anfang muss man ein bisschen vorsichtig sein.
3: Nimmt die Hollandaise Gestalt an, dürfen sie großzügiger werden.
2: Was wir dran machen, ist eine Mini-Prise Zucker, Cayenne-Pfeffer
1: und ein Spritzer Zitrone.
3: Als letztes den gehackten Kerbel einrühren. Dazu brät Volker ein Stück Zander.
1: Mehr Butter.
2: Knoblauch, Thymian noch ein bisschen. Dann auch wieder oben ein bisschen, damit es nicht so fettig oben drauf ist, ein bisschen trocken tupfen.
1: Total light jetzt.
3: Beim Anrichten die Mairübchen-Schnecke leicht aufrollen und Hollandaise und Kügelchen mit frittierten Blättern belegen.
2: Das ist gut. Und wie einfach eigentlich eine Hollandaise geht. Und man braucht nicht unbedingt immer ein Wasserbad, man kann sie auch direkt auf dem Herd machen.
1: Wenn man cool genug ist dafür.
2: Das stimmt.
4: Der Amperhof bei Dachau. Hier wird Biogemüse in Ökokisten verpackt und direkt an die Haushalte geliefert. Die sind nicht die einzigen Kunden. Auch an Supermärkte wird Obst und Gemüse verkauft. Um diese Lieferungen kümmert sich Werner Wilhelm. Er hat nach einer Möglichkeit gesucht, die Waren umweltfreundlich als Bio auszuzeichnen.
5: Wir haben die Bioware gekennzeichnet mit den Aufklebern. Wir hatten verschiedene. Wir hatten irgendwann mal Gummis und dann hatten wir diese Aufkleber. Das sind lauter so kleine Futzeldinger, die man einfach ganz schwer immer runterkriegt und auf die Gurken draufkriegt. Und ich wollte immer schon dieses Kleberzeug vermeiden. Und dadurch kam ich zu dem Branding.
4: Werner Wilhelm sucht eine Firma, die Lasergeräte herstellt. Er fährt mit ein paar Obst- und Gemüsesorten hin und gemeinsam testen sie, ob Natural Branding funktioniert. Er entscheidet sich, mit Salatgurken und Avocados anzufangen, weil die stückweise verkauft werden. 12 Gurken können auf einmal gebrandet werden. Ein Laserstrahl brennt mit über 1000 Grad die oberste Schicht der Schale weg. Es dauert etwa eine Minute, dann sind die Gurken fertig. Ob die durch das Branding schneller verderben, hat Werner Wilhelm ausprobiert.
6: An der Frucht selber oder am Gemüse, es ist gar nichts. Wir haben das gebrannt und haben es hierherin bei 12 Grad 3 Wochen gelagert gehabt. Und es war die Gurke noch so, wie sie war. Gut, ich muss ehrlich sagen, sie hat nach 3 Wochen das Schimmeln angefangen. Aber ich wollte wissen, passiert was an diesem Brandmerkmal?

0: Es hat weder geschimmelt noch ist sie eingefallen noch sonst irgendwas. Gar nichts.
1: Da der Laser nur die oberste Schicht wegnimmt, leidet das Fruchtfleisch auch bei Obst und Gemüse mit dünner Schale nicht. 15.000 Euro hat der Laser gekostet. Für Werner Wilhelm gut investiertes Geld. Denn für die Aufkleber hat er bis zu 4.000 Euro im Jahr ausgegeben. Für etwas, das im Müll landet. 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
6: Unser Herz schlägt heute für Hackfleisch. Herzlich willkommen, schön, dass Sie bei uns sind. Es gibt ja so Tage, wenn alles grau in grau ist, da muss die Sonne vom Teller scheinen. Und so ein Lichtblick in essbarer Form, den haben wir heute für Sie. Fleischpflanzer sind das mit Ei. Fleischpflanzer sind ja eigentlich ein Klassiker, ein Gericht, was Christian Henze heute zu etwas sehr Besonderem macht. Es warten 6 wunderbare Gerichte aus und mit Hackfleisch jetzt auf Sie, gekocht. Und für richtig gut befunden in unserer Küche des ARD-Buffets. Und los geht's.
7: Grüß dich, Christian.
8: Hi.
7: Was wir da hinten sehen, das sind Fleischpflanzerl, allerdings nicht gebraten in der Pfanne wie sonst, sondern du hast eine andere Technik.
8: Ja, also wir machen heute Fleischpflanzerl mit einem Eigelb oben drauf, einer rahmigen Tomatensoße und einem Bohnensalat.
7: Und die garste dann die Fleischpflanze halt durch.
8: Genau.
7: Mit dem rohen Eigelb drin dann, ne?
8: Genau, die Fleischpflanze werden immer nicht gebraten, sondern so ein bisschen in dieser Soße gegart. Einfaches Rezept und super lecker.
7: Ja. Was brauchst du an Zutaten?
8: Jetzt mache ich erstmal das Dressing für diesen Bohnensalat. Ja. Salz und Zucker, ein bisschen Essig. Und dann kommen eigentlich nur wenige Zutaten dazu. Das ist nämlich für mich ganz wichtig. Ich bin nämlich der Auffassung, ein gutes Rezept braucht in der Regel nicht mehr wie 5 Zutaten.
7: Ja.
8: Weißen Essig, Salz und Zucker so lange aufrühren, bis die Kristalle gelöst sind. Und dann kommt ungefähr die doppelte Menge an Öl dazu, wie eben der Essig. So, und dann bindet das schön, das emulgiert. Und fertig, schuppischupp, ist das Dressing. Vielleicht noch ein Abrieb Pfeffer, ein bisschen Bohnenkraut habe ich hier. Das kommt auch noch dazu. Und dann kommen, schau mal, wunderschön geschnittene rote Zwiebel dazu.
7: Ja, die geben gute Farbe und geben guten Geschmack.
8: Ja. Und dann, pass auf, das war echt viel Arbeit, dann habe ich Bohnen blanchiert.
7: Ja.
8: Und die blanchierten Bohnen, ich glaube, man sieht es hier ganz gut, habe ich dann der Länge nach noch halbiert. Das ist wirklich
7: Arbeit. Du hast die Kerne drin gelassen, die Samen dann, ne?
8: Ja, na klar. Das ist wirklich Arbeit, aber die Bohnen schmecken dann einfach besser, weil sie mehr Dressing aufnehmen können. So, jetzt wird es interessant.
7: Teil 2.
8: Normale Tomaten aus der Dose.
7: Hacktomaten?
8: Genau. Die sind ja toll, schmecken in der Regel sehr, sehr gut, weil sie viel Sonne mitbekommen haben. Und jetzt eine Kombination von Tomaten, Sahne, Salz und Zucker. Den Abrieb frischen Pfeffer dazu. Und das war's jetzt erstmal.
7: Ja? Klingt nach einer simplen, schnellen Soße, ne?
8: Das ist für mich, also meine Blitzrezepte

0: wie der Name schon sagt, sind in der Regel simpel. Mhm. Oder nicht nur in der Regel, sie sind simpel, schmecken gut und eignet sich demnach zum Nachkochen.
1: Und dann hast du so ein Basic hier, wie diese Soße. Auf der anderen Seite kommt dann was wirklich Pfiffiges dazu. Es ist so, wie wenn man so ein Kleidungsstück kombiniert, was Hochwertiges mit was ganz Günstigem. Und es funktioniert beides zusammen dann, ne?
0: Hauptsache, man kocht und es kommt was Gutes dabei raus. Hackfleisch. Mhm. Salz. Pfeffer. Und jetzt kommt eine Zutat dazu, die ist schon ein bisschen, die ist schon speziell, kann man aber überall kaufen. Und das ist die sogenannte Tandoori-Paste.
1: Ah, okay.
0: Musst du unbedingt mal probieren. Ist, ja. Ist eine indische Würzpaste, schmeckt saumäßig gut. Da kommt ein schönes Schlückchen dazu. Dann entweder Paniermehl oder Panko-Brösel. Asiatisches Paniermehl, hat auch jeder so gemacht.
1: Was nimmst du eigentlich für ein Hackfleisch? Nimmst du Rind oder nimmst du Schwein oder gemischt?
0: Das ist jetzt Schwein, du kannst logischerweise auch gemischtes Hack nehmen. Mhm. Das sind hier Eigelbe, ich halte es mal in die Kamera, und Eiweiß. Ich habe Eigelbe und Eiweiß getrennt. Hier rein kommt nur das Ei klar. So, und jetzt wird es mal schön vermengen.
1: Das Eigelb. Achso, das brauchen wir nachher, stimmt ja.
0: Ja, das brauchen wir dann gleich. Und jetzt wird das Ganze erstmal richtig schön geknetet. Ich mache das mit so einem Handschuh, dann geht das gut. Und somit wird das gleich speziell. Jetzt müsste man den Fleischteig so ein bisschen aufrühren, dann bindet das Fleisch auch so ein bisschen. Und da könnte man ja noch Kräuter mit dazugeben oder wie auch immer. Aber meiner Auffassung nach, weniger ist mehr.
1: Reicht hier das pure Produkt, ne?
0: Und das Hackfleisch mit dieser Tandoori-Paste ist ja was ganz Tolles. So. Und jetzt Kugeln formen. Bisschen in die Knie gehen. So, und wenn die Kugeln schön geformt sind, dann drücke ich hier in die Mitte so eine Kuhle rein. Ich hoffe, man kann das zu Hause gut sehen.
1: Ich glaube, man sieht es ziemlich gut.
0: Ja. Und jetzt kommt das Ganze hier in die leicht köchelnde Tomatensoße. Und Achtung, schwuppdiwupp, oben kommt flupp das Eigelb rein. So, und das mache ich jetzt viermal. Dann kommt der Deckel drauf und dann schaut es optisch super aus und schmeckt vor allen Dingen auch gut.
1: Christian Henze, der Koch, der in die Knie geht, wenn er einen Fleischpflanzer die Mulde reindrückt.
0: Ja, das ist Emotion beim Kochen, finde ich.
1: Sag mal, wie lange bleibt das jetzt da drin?
0: Ich würde mal sagen, bis es dann schlussendlich fertig ist und der Deckel drauf kommt, vielleicht so 8 Minuten. Vielleicht 10 Minuten.
1: Das ist gar nicht so lange eigentlich. Und das Ei stockt in der Zeit und das Fleisch ist auch wirklich durch dann?
0: Genau, das Fleisch muss natürlich logischerweise durch sein. Das Ei stockt dann. Wie gesagt, der Deckel kommt dann auch gleich drauf und dann haben wir Zeit. Ich stelle die Temperatur dann auf kleine Stufe, dass es so leicht simmert, so ein bisschen blub blub macht. Und dann ist es toll.
1: Das kannst du auch schön vorbereiten eigentlich.
0: Ja klar, und es ist mal was anderes. Und es kostet nicht viel Geld und es schmeckt mega. Und du hast auch die Gelinggarantie.
1: Ei auf Fleischpflanzer, gegart in der Soße, und zwar in der Tomatensoße. Und dazu gibt es Bohnensalat bei Christian Henze. Und tatsächlich, ich war eine Viertelstunde weg und die sind durchgegart, ne?
0: Ja, das geht schnell. Und es ist wirklich mal echt was anderes. Und ich kann es jedem empfehlen, das vielleicht mal nachzukochen. Hm? Frischen Basilikum rein in die Soße. Ganz unkompliziert. Und jetzt wird angerichtet. Also, diese leckere Tomatensoße auf den Teller, dann dieses Pflanzerl hier dazu.
1: Das ist drauf, das Ei ist inzwischen auch fester geworden.
0: Das Ei ist natürlich auch fester, klar, aber nicht so ganz hart, immer noch so ein bisschen wachsweich vielleicht. Dann den Bohnensalat dazu, dann vielleicht noch ein bisschen Liebe. Oh Gott, das ist zu viel Liebe. Wollen nicht übertreiben.
1: Ein bisschen.
0: Zack, ein bisschen Basilikum oben drauf. Und jetzt hast du die Säure von dem Bohnensalat, diese cremige Soße und dieses Pflanzerl mit der Tandoori-Paste. Das hat schon ein bisschen Bums.
1: Bin ich gespannt drauf, auf diese Würze auch, die dahinter ist.
0: Ja, hat eine schöne Würze. Und jetzt richtig mal.
1: Genau, ich brauche insgesamt 4 Teller heute.
0: Ja, und für dich eine extra große Portion.
1: Genau. Einmal den großen für mich, bitteschön. Der Salat, den du jetzt dazu bereitet hast, ne? Der Bohnensalat, der ist jetzt kalt. Ne? Also der war vorher, die Bohnen hast du ja vorgegart.
0: Ja,
1: das ist ein kalter Salat, ne?
0: Das ist ein kalter Salat, wobei bei den Bohnen es immer super lecker ist, wenn er nicht so ganz kalt ist. Also Bohnensalat aus dem Kühlschrank ist nicht gut. So leicht warm wäre vielleicht auch noch ganz toll. Und dann hat man dieses tolle Spiel zwischen Säure, warm, cremig, scharf.
2: Ja, und das ist ja auch immer das Ziel von den Spitzenköchen, dass ein Gericht eben alle Geschmacksnerven und Sinne bedient. Was Weiches, was Säuerliches, was

0: Knuspriges, was mit Knack und Biss und natürlich auch was mit Schärfe. Das alles auf einem Teller zusammenzubringen, das ist eben Kochkunst. Der Crunch fürs nächste Gericht, der kommt von einer Panade. Das ist ein Hackbällchen, das wird paniert und im Bällchen drin, da ist dann auch noch ein Ei versteckt. Gruß nach Schottland. Von dort kommt das Rezept, das Basti und Sören jetzt feiern.
1: Wir haben also Eier gekauft. 6 Stück braucht es fürs Rezept. Hackfleisch, Spinat und noch ein bisschen Kleinkram. Und dann wird dieser Teller daraus. Das ist nämlich unser Rezept heute. Das guckt einen an. Schottische Eier mit Rahmspinat. Und wie diese ganzen Zutaten also lecker zusammenpassen, das zeigt uns Sören Anders mit diesen schottischen Eiern. Wie bist du auf dieses Rezept gekommen?
2: Das ist ein ganz Klassiker. Eigentlich im Prinzip, ist ein bisschen, wir kennen das eher so als falscher Hase, wo genau. Wir das Ei im Hackfleisch drin verstecken. Hier haben wir halt die Besonderheit, wir panieren das Ganze nochmal. Man kann auch so ein bisschen die Eierform dann dabei behalten. Und
1: das Witzige ist, wir verstecken nicht nur das Ei im Hackfleisch, wir verstecken auch noch das Hackfleisch in der Panade.
2: Genau, das gibt das Knusprige außenrum. Ja. Und dafür habe ich jetzt hier das Hackfleisch, das kann man halb und halb nehmen, man könnte auch nur Rind nehmen. Das Ganze vermischen wir jetzt, dafür habe ich jetzt noch ein bisschen aufgeweichtes Brot vom Vortag. Wir geben Senf mit hinzu. Ruhig reichlich. Zu Hause ist es praktischer, wenn es aus der Tube kommt.
1: Ja. Nimmst du da manchmal auch scharfen Senf oder nimmst du immer eher den lameren?
2: Also ich finde, der scharfe Senf persönlich, es ist eine Persönlichkeitsfrage, der beißt mir zu sehr.
1: Okay.
2: Wenn du den hast, ja. Wenn du so einen starken, richtig starken Senf hast und dann das erste Mal die Tränen in die Augen schießen, hat das ja nichts mehr mit Essen zu tun.
1: Nein?
2: Nein.
1: Schade.
2: Was magst du?
1: Ich finde, so ein bisschen Schärfe schadet ja nicht. Und die Menge Senf bei der Menge Hackfleisch, das verschleppt sich. Nein?
2: Nein.
1: Der Blick eben.
2: Scharf bleibt scharf, salzig bleibt salzig. Ja. Da kannst du machen, was du willst.
1: Okay.
2: Da hilft kein Zucker und keine Milch. Das Ganze verkneten wir jetzt schön und geben noch ein bisschen Paprikapulver mit hinzu. Das Ganze schön einfach verkneten. Aber das ist eigentlich eine Aufgabe für dich, das Verkneten. Verknete das mal ordentlich, dann kann ich in der Zwischenzeit den Rahmspinat machen. Was guckst du so an? Da passiert nichts.
1: Nein, nein, da passiert nichts. Sonst hast du das immer mit Handschuh an und dann mit den Händen rein.
2: Ja, kannst aber mit dem Löffel machen. Ich muss es im Prinzip so lange verkneten, bis ich die ganze Masse einmal schön verbinde. Das Ganze ist generell auch, wenn man Frikadellen macht oder generell eine Hackfleischmasse. Und dann immer schön Salz mit hinzugeben. Das zieht so ein bisschen das kollagene Eiweiß raus. Und das gibt nachher die Bindung, die wir brauchen, damit das festhält und die russischen Eier uns nicht im Öl, im Fett nachher zerfliegen.
1: Eben waren die noch schottisch.
2: Schottische.
1: Ja.
2: Ja. Russische gibt es auch.
1: So
2: sind mit Sohle eingelegt.
1: Okay. Du hast jetzt schon Salz ordentlich rein.
2: Kein Zauber.
1: Hast du jetzt schon Salz ordentlich rein?
2: Ja, habe ich schon gemacht, ja. Okay. Hier habe ich jetzt einfach blanchierten Spinat, etwas Zwiebel angeschwitzt, ein bisschen Knoblauch. Mhm. Und dann...
1: Du lachst immer noch.
2: Ja.
1: Ich habe ja gesagt, es braucht mehr Gulasch.
2: Das Schönste ist eigentlich immer, wenn man bei irgendwelchen Sachen, die einem passieren, dann dabei noch über sich selber lachen kann. Das ist eigentlich immer so.
1: Das ist sowieso eine der besten Charaktereigenschaften.
2: Jetzt habe ich hier jetzt noch den Spinat einfach ablanchiert. So, noch mal ganz ruhig, Sören. Den Spinat einfach ablanchiert, schön in Salzwasser, etwas abgeschreckt in Eis.
1: Ja.
2: Dann ausgedrückt und jetzt habe ich hier einfach die Zwiebeln ein bisschen Knoblauch angeschwitzt und mit Sahne aufgegossen. Also ein ganz klassischer Rahmspinat, so wie wir ihn aus der Kindheit kennen, so wie wir ihn immer gerne gegessen haben. Und wichtig bei der ganzen Sache ist auch das Ganze auch direkt mit ein bisschen...
1: Ich würde dich jetzt zum ersten Mal fragen, ob du mit dem Ergebnis schon zufrieden bist.
2: Ja, du schwitzt ja schon.
1: Oder ist das, also reicht das?
2: Ja, ist okay. Und geben ein bisschen Salz und
1: Muskatnuss.
2: Und dafür ruhig richtig reichlich. Das gibt einen schönen Geschmack beim Spinat. Alles, was erdiges Gemüse ist, dazu ein bisschen Muskat, ist einfach herrlich.
1: Ja.
2: Und jetzt haben wir extra den Rahmspinat vorher angesetzt. Dann verkocht die Milch ein bisschen, dann kriegen wir eine schöne Cremigkeit, die wir haben wollen. Und die ganze Sache ist immer, ich sag mal, Rahmspinat lauwarm essen. Schmeckt immer besser, so Kindheitserinnerung ist immer dann, wenn man zu spät zum Essen gekommen ist, wenn man zu lange spielen draußen war, dann war der Rahmspinat immer so lauwarm. Das finde ich immer, ja.
1: Was?
2: Ich glaube, ich habe noch nie richtig heißen Spinat gegessen.
1: Ich finde, Spinat schmeckt dann gut, wenn es heiß ist und sobald es kalt wird, mag ich es gar nicht mehr.
2: Das siehst du mal.
1: So
2: Geschmäcker sind unterschiedlich.
1: Ja.
2: Jetzt haben wir hier unser Ei. Das geben wir jetzt einfach, drücken wir ein bisschen die Hackmasse platt und dann formen wir uns aus der Sache, aus der Hackmasse im Prinzip

0: Wieder ein Ei.
1: Das ist ein hartgekochtes.
0: Ja, hartgekocht. Man könnte das auch, wenn man experimentierfreudig ist, dann könnte man auch so ein ganz leicht gekochtes Ei machen. Dann hätte man den Kern in der Mitte noch flüssig. Aber dann hat man oft das Problem, dass das beim Schälen viele Eier kaputt gehen. Mhm. Und deshalb ist es einfacher, wenn man ein bisschen härteres gekochtes Ei, so ungefähr 6 Minuten, 7 Minuten. Und dann passt das. Je länger es mal kocht, das außenrum ist es oft, wenn man die Eier ja blau werden, dann hat sich ja die Schwefelsache hat ja oxidiert. Das ist das, wenn das Ei zu lang und zu heiß gekocht worden ist.
1: Bei Schwefel habe ich schon immer sofort abgeschaltet.
0: War nicht dein Fach.
1: Wirklich nicht.
0: Genau, und das Ganze geben wir jetzt einfach ein bisschen Mehl rein. Mhm. Dann kommt das Ganze in Ei, rollen wir das Ganze.
1: Ja, das sieht man gerade super bei dieser Rezept. Nee, aber jetzt sehen wir es wieder.
0: Genau. War ich wieder weg oder was?
1: Nee, es war ein super Timing von uns mit der einen Tafel. Aber jetzt sehen wir wieder alles. Also ab in die Panierstraße.
0: Genau, Panierstraße. Man könnte sie auch richtig rumdrehen, dann hätten wir es einfacher, aber jetzt ist es auch egal. Und dann geht es einfach einmal da durch das Ganze. Mhm. Und dann hat man immer schön, wenn man panieren ja lieb, wenn die Hände mitpaniert sind, werden die dicken Finger noch dicker. Und dann geben wir das Ganze hier einfach schön in heißes Fett und backen die aus. Bis die schön goldgelb sind, das Ganze.
1: Wie lange dauert das?
0: Ja, das ist die Sache. Das Fett sollte nicht allzu hoch sein. Mhm. Also auf der Stufe 4 bis 5 höchstens, damit das schön langsam wird. Weil sonst hat man das Problem, außenrum sofort schwarz und knusprig. Mhm. Und in der Mitte ist das Hackfleisch schon richtig gegart. Deshalb schön langsam das Ganze garen. Und das Fett ungefähr, wenn man jetzt eine Fritteuse zu Hause hat, 150, 160 Grad. Mhm.
1: Okay.
0: Ja. Jetzt ist unser Rahmspinat fertig, das Ganze abgeschmeckt mit Salz, Pfeffer und Muskat. Und dann können wir schon anrichten, weil die Eier, die sind schon gebacken.
1: Der Pfiff war ja, die Milch ein bisschen eher reintun.
0: Die Sahne.
1: Das, oder die Sahne.
0: Die Sahne, genau. Dass sie schön runterkocht, dann wird das Ganze schon cremig. Mhm. Und jetzt machen wir uns ein schönes kleines Nestchen hier in den Teller rein. Machen schon mal zwei.
1: Ja, das machst du.
0: Aber wenn wir schon mal dran sind, machen wir auch alle vier.
1: Wir haben ja Zeit. Und dann wird aufgeschnitten, denn du hast es dann ja auch so auf den Teller gelegt, dass einen das quasi anschaut, das Gericht.
0: Genau.
1: Und was ich am besten fand, war, dass du dann noch die Kräuter so legst, als wären es Augenbrauen.
0: Oh, jetzt habe ich keine mehr.
1: Da sieht man es aber, wie wir das vorhin fotografiert haben.
0: Stimmt, ja.
1: Okay, zurück hier rein, anschneiden.
0: Genau, einmal aufschneiden das Ganze. Und dann sieht man das auch schon.
1: Und ja.
0: Aber wenn du jetzt Kräuter noch haben willst, wir werden hier irgendwas für deine Augenbrauen finden.
1: Ja, ich bin mir sicher, dass wir das...
0: Wenn du das willst, dann kriegst du das.
1: Dann fehlt
0: Warum sollen sie denn gucken? Sollen sie kritisch gucken?
1: Nee, bitte freundlich.
0: Bitte freundlich?
1: Bitte freundlich. Ja, vielleicht noch eine Nase und einen Mund dann.
0: Das muss man so rumlegen.
1: Okay.
2: Da hatten zwei Spaß, dass Sören keine Petersilie mehr hatte, um die Augenbrauen zu legen. Sowas passiert öfter. Wir wollen ja nichts wegwerfen. Deswegen wird für den Kolleginnen und Kollegen der Requisite sehr umsichtig eingekauft. Also ebenso viel, wie die Köchin ihr Rezept schreiben und dann am Ende auch verbrauchen. Und natürlich wird am Ende auch alles gegessen. Das schmeckt einfach zu gut, um das nicht zu tun. Und falls dann doch noch was in der Pfanne ist, gibt es genügend Interessierte aus dem Team, die dann mit dem Löffelchen kommen und gerne mal probieren. Das war jetzt so ein kleiner Blick hinter die Kulissen. Jetzt wieder der Blick für die davor. Was fällt Ihnen ein, wenn Sie an einen griechischen Klassiker mit Hackfleisch denken? Genau den gibt's jetzt.
3: Wir wollen uns heute den Urlaub auf den Teller, den Urlaub in die Küche holen mit diesem wunderbaren Urlaubsgericht. Kevin von Holt gestaltet uns heute hier diese wunderbare Moussaka. Also Moussaka, das sieht lecker aus.
4: Ja.
3: Doch, Kevin. Schön, dass du da bist. Willkommen.
4: Ja, ich freue mich, du. Schön.
3: Von Grund auf wirst du sie uns zusammenschichten,
4: ja,
3: hier.
4: Genau.
3: Hackfleisch brutschelt schon.
4: Das Hackfleisch habe ich hier schon mal angebraten, genau, dass das schön Röstaromen hat, aber noch nicht gesalzen. Das ist wichtig, sonst zieht das zu viel Wasser. Und jetzt können wir das Salz also draufgeben, dass wir da auch das Fleisch gut würzen und Pfeffer auch gleich dazu.
3: Was ist denn das für ein Hack? Kommt da Rinderhack rein in Moussaka?
4: Ja, also in meinem jetzt reines Bio-Rinderhack. Wer mag, kann das aber auch mischen. Das ist also nicht so, nicht so wild. Apropos im Herbst auch mal mit Wildhackfleisch machen vielleicht.
3: Ist auch eine coole Idee.
4: Auch mal eine coole Variante. Aber da ist man völlig frei. Hauptsache ist eine gute Qualität. Und dann habe ich jetzt hier Zwiebeln geschnitten und Knoblauch. Knoblauch natürlich für die mediterrane Note da drin. Das brät jetzt mit dem Hackfleisch zusammen hier an. So, einmal durchschwenken. Dann kann man das schon mal hier laufen lassen. Und ich habe mir hier schon mal ein bisschen frischen Oregano gezupft. Und den schneide ich mir jetzt einfach fein. So, einmal durchgehackt.
3: Und kommt der jetzt schon in die Pfanne mit rein? Machst du den?
4: Nee, ich

0: gibt es mittlerweile auch öfter zu kaufen. Das ist also kein kaltgepresstes, sondern eins, was man auch erhitzen kann. Mhm. Und da braten wir jetzt die Aubergine an. Und die habe ich eingesalzen, das heißt Salz drauf gestreut. Dann wässert das, kommt das Wasser ein bisschen raus und dann mit einem Papier trocken getupft. Und die braten wir jetzt hier in der Pfanne an. Das ist ein wichtiger Faktor beim Moussaka, dass man jetzt nicht einfach die Aubergine so drauf gibt.
1: Sonst schmeckt sie nach nichts, ne? Das
0: schmeckt nach nichts, ne? Ja. Also man braucht Röstaromen bei der Aubergine, damit sie auch wirklich Geschmack hat, ne?
1: Und damit sie auch so ein bisschen, also sonst ist ja wirklich so, du beißt ja sonst wie in so einen Waschlappen rein, ne?
0: Genau, das ist wie so ein Gummi, wie ein Schwämmchen. Man sieht das auch, das Öl wird hier direkt gut aufgesogen.

0: Wer will, kann natürlich auch gleich gehackte kaufen. Also das ist jetzt, wie man das mag. Das
1: ist in der Pfanne schnell gemacht eigentlich.
0: Eigentlich schon. Ne? Aber drüber. Ich weiß nicht, ob es dann Aufpreis gibt, wenn die schon gehackt sind. Aber das kann man sich eigentlich sparen. Ja? Deswegen nehme ich immer die ganzen. Die sind richtig schön sonnengereift. So, dann drehen wir hier noch mal ein bisschen Feuer rein.
1: Ich finde es ja grundsätzlich schon mal sympathisch, dass du sagst, man kann locker die Dosentomaten
0: hier.
1: Also ist wahrscheinlich sogar in dem Fall ganz gut, weil du den Saft dann dazu hast.
0: So, ne? Ist es, der Saft dazu. Und im Moment sind die Tomaten ja noch nicht so richtig vollreif. Wenn man im Sommer schöne Vollreife hat, kann man das natürlich auch schon machen. Ne? Das ist super. Und jetzt kommt aber auch schon der Oregano dazu. Der Oregano dazu. Und eine besondere Zutat, die ich liebe in meinem Moussaka. Und das ist Zimt.
1: Ach komm.
0: Ja. Also, wenn du die mal kurz wenden könntest, die Auberginen. Dann habe ich hier schönes Zimtpulver. Und Zimt ist für mich so die Geheimzutat in diesem Moussaka. Also Zimtpulver, zwei kleine Löffelchen rein.
1: Oh, das ist schon ordentlich, ja?
0: Ja, ja, ja. Ja. Gerne noch ein bisschen Pfeffer dazu.
1: Das duftet auch direkt super. Das ist toll.
0: Das kombiniert auch sehr gut mit der Aubergine. Zimt und Aubergine passt richtig gut, finde ich. So, und dann lassen wir das schön einkochen. Und dann habe ich hier schon mal gekochte Kartoffel.
1: Ja.
0: Vom Vortag kann man die gerne nehmen. Und die schneidet man sich in so Scheibchen hier in diesen Auflaufform. Die ist gebuttert. Und dann können wir auch schon anfangen zu schichten. Das heißt, unsere Hackfleischsoße kommt sozusagen als erstes mit drauf. So, das kann man gern noch ein bisschen länger einkochen lassen. Aber da haben wir schon richtig ordentlich Geschmack drin durch die Röstaromen.
1: Unten einfach nur die Kartoffeln, die gekochten, Hackfleisch drauf.
0: In Salzwasser gekocht, wichtig. Und dann ist es sehr wichtig, dass wir diese Hackfleischmasse wirklich ordentlich, deswegen habe ich noch mal Pfeffer gemacht, Salz rein, ordentlich, weil die ist ein bisschen überwürzt. Weil die Kartoffel an sich, die frisst das Salz, ne, die ist richtig hungrig darauf. Und deswegen ist es wichtig, dass diese Hackfleischsoße super würzig ist, um das ganze Gericht dann auch einheitlich lecker zu gestalten. Ne? So, das noch. Dann kommt auch schon unsere Aubergine.
1: Müsste reichen.
0: Sieht super aus. Wunderbar. Die kommt dann drauf geschichtet. Machen wir mal aus. So.
1: Kriegst du alle unter?
0: Ja, ja, das sollte klappen.
1: Ein bisschen gequetscht.
0: So. Und wir setzen jetzt schon mal unsere Bechamelsoße an.
1: Achso, es kommt ja noch was drauf.
0: Genau.
1: Ja, genau.
0: Also dafür ganz schnell eine Mehlschwitze. Butter schmelzen. Dann kommt Mehl dazu. Das ist sozusagen der Klassiker.
1: Und dann fängt es bei mir an zu klumpen.
0: Ja, genau. Und ich kann dir verraten, was das Geheimnis ist, dass es nicht klumpt. Also natürlich klumpt es jetzt,
1: weil
0: wichtig, dass das Mehl sich jetzt mit der Butter gut verbindet. Und dann haben wir am Topfboden diese kleinen Bläschen. Und da bilden sich so weiße, man sieht das am Rand hier, so weiße Bläschen. Mhm. Das ist die Schwitze. So nennt man das. Ja? Und wenn die gut am Schwitzen ist, kann man... Und muss man sogar mit einer kalten Flüssigkeit dazu kommen. Das heißt, heiße Mehlschwitze, kalte Milch. Und nicht jetzt irgendwie einen heißen Fond oder irgendwas draufgeben. Ne? Also da habe ich jetzt hier kalte Milch. Gieße die an, so ein kleines bisschen. Dann können wir es schon mal ein bisschen loskochen. Und dann sieht man aber, es zieht direkt an. So. Und dann geben wir den Rest dazu. So. Und das muss jetzt einmal ein bisschen köcheln, damit wir erstens die Bindung bekommen und zweitens auch den Mehlgeschmack daraus kochen. Ja, das ist ja bei einer mehlgebundenen Soße immer so der Punkt.

0: hat. Mhm. Es ist super vorzubereiten, ne? Und hält sich auch super warm.
1: Ja, Gerichte aus Hack, die sind in quasi jedem Land zu finden. Kaum eine Küche, die nicht damit arbeitet. Wir hatten heute schon schottische Bällchen, dann Moussaka und jetzt füllen wir Mexican Style kleine Fladen mit Hackfleisch. Und wenn dann noch reichlich Käse dazu kommt, dann ist das eine Quesadilla. Übrigens zeigt Antonina auch, wie man diese kleinen Teigfladen selbst machen kann. Die sind echt schnell fertig und richtig, richtig gut.
2: Antonina Müller ist bei uns und es gibt heute, Antonina, Quesadillas, also mexikanisches Gericht. Was ist das genau?
3: Hast du schön ausgesprochen.
2: Vielen Dank, ich habe mir Mühe gegeben.
3: Ich glaube, das kennt irgendwie jeder so. Jeder war schon mal beim Mexikaner, würde ich sagen.
2: Ja.
3: Das sind gefüllte Fladen eigentlich. Tortillas sind Fladen, die gefüllt werden. Und wir machen heute eine, ich glaube, jeder weiß das, mit Hackfleisch und Mangold, so regionale Füllung, nicht ganz mexikanisch.
2: Ja.
3: Aber das Tolle ist, man kann es halt abschmecken, wie man möchte.
2: Wir haben es ein bisschen eingedeutscht, das Gericht, und fangen auch an mit dem Hackfleisch. Und was mir einfällt oder direkt auffällt, es muss Hitze in die Pfanne beim Hackfleisch.
3: Das ist ganz wichtig. Also ich habe wirklich Hitze. Ich habe ein gemischtes Hackfleisch genommen, das ist ein bisschen fettiger wie nur Rindfleisch.
2: Ja.
3: Ob ich jetzt der Lamm habe oder ob ich jetzt Schwein und also was mir schmeckt. Ich habe jetzt beides genommen, gemischt, richtig heiß, bisschen Zwiebeln, ich habe Schalotten genommen, Knoblauch, kurz anrösten, Fleisch rein.
2: Alles klar.
3: Und mehr ist noch nicht passiert. Jetzt kommt ein bisschen Pfeffer dazu, Salz natürlich. Und dann habe ich ein bisschen Kreuzkümmel.
2: Sie sehen das auch gerade, es muss wirklich diese Röstaromen haben, gerade bei dem Gericht. Es muss ein bisschen braun sein, dann ist es richtig.
3: Und dann habe ich auch durch das, dass ich das ein bisschen so braun mache, den ganzen Geschmack drin. Das schließt natürlich das Fleisch und dieser Fleischsaft, was oft passiert bei Hackfleisch, dass der so rausläuft, kommt dann nicht raus. Das bleibt mir im Gericht drin.
2: Verstehe.
3: So, und dann kommen wir zu dem zweiten Punkt, das ist der Mangold. Wir haben jetzt hier großen Mangold gehabt. Es gibt Babymangold, da kann ich ihn ganz reinschmeißen.
2: Okay.
3: Ich habe jetzt hier, das ist noch nicht ganz fertig, die Stiele geschnitten. Die gebe ich gerade hier mit rein, weil die brauchen natürlich ein bisschen länger wie das Blatt.

0: ganz vielen Sachen dazu.
1: Und wir werden den auch komplett verarbeiten. Mhm. Da wird auch nichts weggeworfen. Du nimmst die Stängel.
0: Die Stängel habe ich genommen. Wenn die zu dick sind, ich habe jetzt auch sehr großen gehabt, ein bisschen abschälen, damit die Fasern, man kennt das vom Staudensellerie.
1: Ach, das stimmt.
0: Weil sonst ist es manchmal so im Zahn drin und das mache ich gern weg. Und dann kann man das kurz mitbraten und dann die Blätter einfach auch hier so vom Stängel runter. Und dann kann ich mir die fein schneiden. Das habe ich jetzt auch gemacht. Das

0: stellen, weil der Käse noch mit reinkommt. Das Problem ist, wenn ich das jetzt, wenn es heiß ist, ich muss das kurz abkühlen lassen in der Zeit, dann wird mir alles verschmilzen. Ich habe es natürlich einmal gemacht, damit man sieht, da, wie es aussieht. Da kommen ein paar Tomaten noch rein, habe ich jetzt noch rein und am Schluss der Käse.
1: Und das Tolle ist bei diesem Gericht, es ist zwar ein mexikanisches Gericht, aber Sie können es wunderbar zu Hause machen. Ich gehöre zu der Fraktion, die würde die Tortillas jetzt fertig im Supermarkt kaufen. Aber Antonina sagt, mach das nicht, es ist so einfach.
0: Also ich habe wirklich ein tolles Rezept, würde ich sagen, für einen Teig. Und es ist so einfach, es besteht aus Mehl, Öl, warmem Wasser und Salz.
1: Das war's.
0: Vier Zutaten und es ist wirklich, du siehst, der Teig, ich hoffe, man sieht es tatsächlich auch in der Kamera, der ist so weich, schau mal, der lässt sich sogar mit der Hand ziehen, wenn ich kein Nudelholz daheim hätte. Aber natürlich haben wir was. So. Und den kann man ausrollen, wie man möchte. Ob ich den dicker will, dünner will, perfekt wäre natürlich so 2 mm, dass ich ein bisschen Saftigkeit drin habe. Aber ob ich das groß, klein, das ist das Schöne.
1: Wir machen jetzt 8 Tortillas und dazu brauchen wir wie viel Teig ungefähr?
0: Also ich habe jetzt, glaube ich, vom Mehl von 225, 250. Ich will jetzt nicht lügen, aber das muss, glaube ich, das Rezept sein. Ich habe jetzt zum Beispiel auch einen größeren hier drüben gemacht. Das kommt natürlich auf die Pfanne auch ein bisschen drauf an. Die Pfanne ohne Öl? Ziemlich heiß, das ist ganz wichtig. Ich habe die tatsächlich, glaube ich, auf 7. Jetzt kann ich sogar noch ein bisschen höher, weil ich nicht wusste, wann ich es rein. Jetzt, und dann braucht es 2 Minuten, würde ich sagen. Es wird jetzt dann gleich blasen. Du siehst, es fängt an, Blasen zu schlagen.
1: Oh, jetzt geht's los. Ja, vielleicht können wir das kurz zeigen. Genau, jetzt kommen diese kleinen Bläschen, die man haben will.
0: Die typischen, ne, wo man dann haben will. Und dann ist das Ganze schon fertig. Natürlich habe ich da auch ein paar noch vorgemacht.
1: Geht auch bei jeder Pfanne. Also die braucht keine besondere Beschichtung.
0: Der braucht gar nichts. Also heiß muss es sein. Das ist wirklich ganz, ganz wichtig. Und man sieht, jetzt kommen die Blasen. Schau mal.
1: Schau. Ah ja, genau.
0: Und dann ist das

0: Das schon geht fertig.
1: Fix, 2 Minuten. Und du wirst sehen beim Essen, ich bin gespannt, was du dann sagst, ja, wie du das so siehst. So, jetzt schau mal her, jetzt kommt die Füllung ganz einfach hier drauf.
0: Okay.
1: Also ist noch kein Hexenwerk dabei. Und Quesadilla ist, bedeutet eigentlich nur, damit ein Deckel wieder drauf ist. So, den mache ich jetzt wieder drauf. Und am Schluss kommt noch ein bisschen Käse drauf. Ich habe jetzt hier Cheddar, ich kann mit Gouda gemischt.
0: Ja.
1: Natürlich kann nur Cheddar nehmen. Und dann wird es kurz im Ofen überbacken. Und das Schöne ist, durch den Käse klebt mir das alles zusammen. Ich habe ein super Fingerfood. Entweder heiß oder kalt, aber du siehst es ja dann. Du.
0: Und das Tolle ist ja bei diesem Gericht, es muss nicht zwingend mexikanisch sein. Ich kann es mit den Zutaten gewürzen.
1: Was
0: dann mache ich eine
1: schmeckt.
0: Italienische Variante.
1: Mache ich mit Mozzarella,
0: indische.
1: Alles. Curry, wie ich möchte. Magst du mir einen Ofen schnell?
0: Ach so, natürlich. Okay.
1: Ja, das wäre super.
0: Ich habe schon die Blicke verstanden. Also, wie lange müssen die in den Ofen?
1: Durch das, dass das alles jetzt schon fertig ist, nur gratinieren 5 Minuten und dann ist die eigentlich schon fertig. Es geht nur um den Käse, dass der schmilzt und diese Haftung einfach bestehen bleibt.
0: Was uns jetzt noch fehlt, ist, du möchtest noch was sagen?
1: Ganz kurz,
0: ja,
1: wenn
0: bitte,
1: ich darf,
0: jederzeit.
1: Das ist noch wichtig. Die Tortillas, wenn ich die mache, wirklich in ein Tuch einschlagen, weil sonst werden die so wie Pappe. Ich weiß nicht, ob man das, die sind so hart. Und das ist ein bisschen schade drum, wenn ich die dann nehme. Für unser Gericht nimmt es keinen Abbruch, weil ich es nochmal kurz heiß mache. Also, aber wenn man es daheim nimmt und so rollen will, es kann sein, dass die manchmal brechen dann.
0: Und das ist auch ein bisschen der Trick, also wenn sie zu hart werden.
1: Einfach nochmal kurz warm machen.
0: Und dann werden sie wieder.
1: Tatsächlich auch. Also 10, nicht mal, 3 Sekunden reicht wahrscheinlich.
0: Und dann kann man sie wieder schön biegen, wie man möchte.
1: Also, die kommen jetzt raus und ich kann sie natürlich gleich weiterverwenden. Ich schneide sie jetzt dann gleich, wir essen ja. Oder ich lasse sie wirklich stehen und kann sie auch kalt essen. Also dem tut es keinen Abbruch.
0: Nochmal ganz kurz zur Erinnerung. Wie lange waren sie jetzt im Ofen? Das ging ja vergleichsweise fix.
1: Ich habe vorhin eingemacht, aber ich habe ja noch mehr. Die waren jetzt 5 Minuten drin.
0: Okay.
1: Weil sonst wird sie zu dunkel. Umso krosser der Käse. Das Schöne ist, der Käse schützt einfach mein Weizentortilla unten drunter, dass er nicht trocken wird.
0: Stimmt.
1: Das ist das Gute daran. Ne? Umso mehr Käse, umso saftiger wird.
0: Jetzt brauchen wir noch was, damit es wirklich am Ende auch schön angerichtet
1: wird. Wir machen noch einen Dip. Ich habe einfach einen Sauerrahm-Dip gewählt. Ganz klassisch, was es wirklich dazu gibt. Ich mache es mit Petersilie. Kann man auch Koriander dazu nehmen. Das ist Geschmackssache, würde ich sagen. Der kommt einfach mit rein. Dann ein bisschen Knoblauch darf gerne noch mit rein. Habe ich in der Füllung ja auch. Pfeffer, Salz und ein bisschen Limette. Und das Ganze ist wirklich schon fertig. Ich nehme das. Gern auch den Abrieb immer mitverwenden. Ich sage es immer wieder gern dazu, weil der schmeckt einfach noch mal gut, gibt noch mal ein schönes Aroma. Schau mal her, da vielleicht noch ein bisschen drüber. Schaut noch mal schön aus und schmeckt natürlich toll, die Säure. Und dann können wir das Ganze schon anrichten. Also ich bin gespannt, was du sagst. Jetzt schau mal, das lässt sich echt super schneiden. Es ist weder trocken, noch zu knusprig, noch, also es ist wirklich schön. Man kann es sogar aufstellen, schau mal. Ich würde sagen, das ist wirklich gelungen.
2: Ja, und das ist dann auch super als Fingerfood, wenn mal Gäste auf ein Glas Wein oder Bier kommen, als Häppchen dazu. Die Reihe mit internationalen Gerichten aus Hack, die braucht natürlich jetzt auch noch einen französischen Klassiker. Heißt bei uns jetzt Achille Parmentier. Hört sich doll an, ist aber eine ziemlich unkomplizierte Alltagsküche.
3: Wir machen einen Hackauflauf. Und zwar nicht irgendeinen, sondern das ist ein Achille Parmentier genannt.
4: Hört sich auf Französisch wundervoll an.
3: Chérie, ja, sehr
4: aber es ist eigentlich Kartoffelpüree und Hackfleisch. Ja. Und es ist ein wunderbares, günstiges und auch schönes Familienessen, weil es einmal schnell gemacht ist, das Ganze. Hierfür habe ich jetzt einfach nur ein bisschen Hackfleisch. Mhm. Das Hackfleisch würzen wir ein bisschen mit Majoran. Dann geben wir dazu Salz natürlich. Mhm. Wir schmecken das Ganze ein bisschen kräftiger ab alles. Wir wollen ja einen schönen, kräftigen Auflauf haben und gut gewürzt das Ganze.
3: Hast du jetzt Rind genommen oder?
4: Das ist jetzt halb und halb.
3: Halb und halb.
4: Ja, das ist jetzt halb und halb. Man könnte jetzt auch nur Rind nehmen oder auch nur Schwein. Man könnte aber auch Hackfleisch vom Wildschwein nehmen oder so. Das spielt ja erstmal das Fleisch an sich. Man hätte jetzt auch Pute nehmen können. Man kann es ja zu Hause dann auch selber noch durch den Fleischwolf drehen. Dann weiß man auch, was man für Fleisch hat. Das ist natürlich der Vorteil. Ich sag mal so, wenn das schon so in 1000 Puzzeln aufgelöst ist, das Ganze, weiß man natürlich nicht, was drin ist. Ne?
3: Das stimmt. Und das verlängert natürlich auch die Haltbarkeit dann, oder beziehungsweise wenn man es ganz frisch zu Hause macht, weiß man auch wirklich, dass es ganz frisch ist. Du hast recht.
4: Wir geben jetzt natürlich für den Schmack es hier noch hinzu. Ich habe ein bisschen Speck angeröstet. Und ein paar Zwiebeln, Lauchzwiebeln und normale Zwiebeln, einfach angeschwitzt. Ich wollte die Reste hier vom Speck nicht wegnehmen. Ich kann einmal ganz schnell die Deckenkamera zeigen. Den habe ich einfach mit ausgelassen, dass man ihn nicht einfach wegschmeißt, sondern er noch eine sinnvolle Verwertung hat. Er würde sich auch jetzt herrlich in einer Kartoffelsuppe eignen, aber die kochen wir heute nicht.

0: Dann gibt es immer zusätzlichen Geschmack. Und das Ganze geben wir jetzt hier in die Pfanne. Die habe ich jetzt, das wird gleich eine enge Nummer, habe ich vergessen anzumachen, aber nicht schlimm. Aber die brät schon. Jetzt braten wir hier unser Hack an. Und das lassen wir jetzt einfach hier in dieser Pfanne schön erstmal anbraten.
1: Warum, Sören, hast du Ei genommen? Du brauchst eigentlich hier gar keine Bindung. Das kann doch bröselig werden.
0: Das kann bröselig werden, das darf auch ruhig bröselig werden. Ja. Ei einmal natürlich auch ein bisschen für die Lockerheit. Und meistens hat man ja auch früher immer, weil es ja auch ein Essen ist, was es schon relativ lange gibt, man hat ein paar Hühner, sag ich mal, draußen gehabt, die rumgeflitzt sind, das Ei muss ja irgendwo rein. Und dann ist halt das Ei jetzt damit reingewandert.
1: Ist ein Traditionsgericht.
0: Ist ein Traditionsgericht, genau. So, jetzt haben wir hier mehlig kochende Kartoffeln. Das ist halt fürs Püree immer wichtig. Die pressen wir jetzt hier durch unsere Presse.
1: Gut ausgedampft?
0: Genau, das ist auch ganz wichtig, weil viele lassen ja immer das Kochwasser unten dran. Hier sieht man jetzt auch, wenn man von oben guckt, dass sie richtig schön ausgedampft sind, das Ganze.
1: Ja.
0: Also ruhig weich kochen, aber nicht so kochen, dass sie zu zerfallen, weil dann würde die Kartoffel zu viel Flüssigkeit aufnehmen. Und dann, wenn man sie abgeschüttet hat, einmal noch mal kurz den Herd andrehen und dann den Rest verdampfen lassen, so dass die Kartoffel schön trocken ist. Weil sonst würde man so ein wässriges Püree bekommen. Das ist das, was man einfach nicht will. Mhm. Und jetzt nehme ich die zwei Kartoffeln auch noch mit. Die lasse ich da jetzt nicht drin.
1: Also es ist das Spargericht der Woche, da lassen wir nichts über.
0: Da lassen wir nichts über. So, einmal gegendrücken. Jetzt haben wir das Ganze. Dann brauchen wir mal einen Kochlöffel. Und dann habe ich hier jetzt ein bisschen braune Butter und ein bisschen Milch. Wir geben die braune Butter. Also braune Butter, die kann man nicht kaufen, kann man auch kaufen, brauchen wir aber nicht kaufen. Einfach auf den Herd gestellt, kurz anrösten lassen, sodass sich das Milcheiweiß, also die Molke, unten auf den Boden setzt. Dadurch karamellisiert das Ganze. Und wir wissen ja, Karamell, Röststoffe, gleich Geschmacksstoffe. Und dadurch kriegen wir nochmal einen schönen abgerundeten Geschmack. Und es passt einfach immer herrlich zu Kartoffeln. Oder alle erdigen Sachen, wo man noch mal ein bisschen mehr Schmackes hinterher haben will, die Butter anzurösten.
1: Und der Witz bei der Butter, bei der Nussbutter, ist, dass man weniger Butter braucht. Man hat mehr Buttergeschmack,
0: bei
1: weniger Buttereinsatz.
0: Genau, das spart auch noch mal. Man hat einfach mehr Geschmack, weil man der Butter im Prinzip noch mehr Geschmack verleiht. Und natürlich zur Kartoffelpüree immer Muskatnuss. Immer der schöne liebe Kampf mit den Resten von der Muskatnuss. Das hast du gerade gesehen, wie ich gewechselt habe.
1: Fingernägel hätten wir ungern drin.
0: Ich wollte keine Fingernägel drin haben.
1: Nein.
0: aber dann die an der Reibe rutscht dann immer ab.
1: Aber ich finde jetzt auch gut, dass wir uns hier nicht immer eine frische Muskatnuss hinlegen, nur weil es Fernsehen ist, sondern wir leben wirklich das, was noch von der Nuss
0: ist. Und ich habe immer Glück, da ich freitags da bin, ich kriege immer die Reste.
1: Ja, ja.
0: Jetzt muss ich mal ausmachen, welcher Kochnüsse immer hier hinlegt. Genau, das schwitzen wir das Ganze an. Mhm. Das darf jetzt noch ein bisschen braten. Wir haben ein bisschen Glück, dass ich mir eine kleine Angstpfanne hier hinten hingestellt habe. Meine Kollegen würden sagen, ich hätte hier mal was vorbereitet. Aber so kann ich wenigstens zeigen, wie man das Ganze schichtet.
1: Ja, das braucht halt einfach seine Zeit. Und
0: genau.
1: Dann
0: jetzt geben wir das Kartoffelpüree unten rein.
1: Zack.
0: Das kann man jetzt selber entscheiden, ob man es lieber fester haben will oder flüssiger. Wir geben das Hackfleisch oben drauf. Wir geben wieder Kartoffeln oben drauf. Und dann kann man noch mal ein bisschen Hack oben drauf machen. Und hier in der Pfanne habe ich noch ein paar geröstete Zwiebelchen mit ein bisschen Zucker. Dann werden die schön braun. Mm. Und dann geht das Ganze jetzt gleich noch mal so 20 Minuten in den Ofen. Man kann sich wunderbar vormachen.
1: Ist das, ja.
0: Genau. Und dann hat man das dann am Tisch.
1: Zum Schluss gibt es noch Hackfleisch mit orientalischer Note. Ein Kebab mit tollen Gewürzen drin und mit Lammhack. Ist ein bisschen schwierig, kriegt man nicht immer und überall. Kann man aber natürlich, wenn man so einen Fleischwolf zu Hause hat, auch dann einfach selbst machen. Probieren Sie es unbedingt aus, weil dieses Gericht eignet sich perfekt dafür.
2: Es gibt Gewürzkebab mit einer ganz speziellen Soße. So sieht das aus gleich. Und die Soße ist das eigentliche Highlight, kann man das so sagen?
3: Ja, es ist auf jeden Fall etwas super Erfrischendes, eine Tomatensalsa mit Minze. Und das finde ich ist schon mal ein richtiger frischer Kick. Kebab ist ja im Grunde ein Fleischspieß aus Hackfleisch. Ich mache es gerne aus zweierlei Hackfleisch, einmal Kalbshackfleisch und Lamm.
2: Du mischst, warum?
3: Ich mische, weil Lamm alleine fände ich ein bisschen zu intensiv und Kalb alleine wäre mir ein bisschen zu neutral. Deswegen gerne mischen und das Ganze dann auch natürlich würzen. Es wird ein Gewürzkebab. Das heißt, ich habe hier geröstete Mandeln, die kommen damit zu, gehackt. Dann habe ich als Gewürz hier Kumin, Kreuzkümmel. Das ist sozusagen das aus dem Orient, das Gewürz aus dem Orient. Und was das Ganze auch richtig schön orientalisch macht, sind hier diese getrockneten Aprikosen.
2: Ja.
3: Die sind

0: Ist die dunklen auch?
1: Genau, die sind dunkel. Das sieht manchmal so ein bisschen komisch aus, ist aber eigentlich besser, weil nicht geschwefelt.
0: Ja.
1: Und deswegen oxidieren die so ein bisschen mit Sauerstoff. Aber geschmacklich geben die in diese Kebabs eine wunderbare Fruchtigkeit rein. Das heißt, die Säure ist da, eine Frucht ist da und das hebt so ein bisschen das Ganze nach oben. So, das schneiden wir uns so ein bisschen fein. Und ich zeige gleich noch mal einen Tipp, wenn Sie oder wenn ihr diese Holzspieße benutzt auf dem Grill, dann so wie hier gezeigt, einfach ins Wasser legen.
0: Ja.
1: Denn dann verbrennen die auf dem offenen Feuer nicht so. Das passiert nämlich gerne mal, wenn man das einfach...
0: Wie lange müssen die in so ein Wasserbad?
1: Also mindestens 10 Minuten, dass es richtig schön vollgesogen ist.
0: Ja.
1: Und dann wird das nicht so schwarz, sondern das hält einfach wunderbar die Farbe dann. So, Chili noch dazu und Thymian.
0: Mhm.
1: Und eine gute Prise Salz.
0: Ja.
1: Sowie, wie immer, etwas Zitronenabrieb.
0: Natürlich.
1: So, und dann können wir das Ganze einmal ein bisschen mischen.
0: Mhm.
1: So.
0: Magst, wie du mir sagst? Obwohl du es alleine machst?
1: Ja. Du, ich weiß, dass du mich ja moralisch unterstützt dabei.
0: Ich drücke uns allen die Daumen, dass das gut wird.
1: Weil du möchtest ja auch nachher was Leckeres probieren.
0: Auf jeden Fall.
1: So, also da einfach wild und gut das Ganze durchmischen. Und dann nimmt man sich einen Holzspieß aus dem Wasser her.
0: Ja.
1: So, formt hier so eine gute Hand voll, einmal so als Oval. Sieht man das so?
0: Und dann so lollymäßig eigentlich.
1: Richtig, ich mag das immer ganz gern so lollymäßig. Das heißt, jetzt gehe ich auch mit der dicken Seite zuerst hier rein. Und dann kann ich hier nochmal am Spieß so ein bisschen formen. Und dann kommt das hier mit dazu. So, und das Ganze wird jetzt bepinselt mit ein bisschen Öl.
0: Warum mit der dicken Seite da zuerst rein?
1: Wie meinst du das?
0: Gibt es da irgendeinen Grund, der Spieß? Ich wäre immer mit der Spitzenseite.
1: Ja, genau, weil es sonst einfach zu schnell abrutscht. So hält das einfach besser. Das ist so meine Erfahrung.
0: Okay.
1: Ja. Jetzt in die Grillpfanne hier rein.
0: Ja.
1: Oder wie gesagt, zu Hause auf dem Grill machen ist natürlich auch eine absolute

0: bisschen Chili natürlich noch. Das gehört natürlich zu so einer Salsa dazu. Das kann man dann machen, wie man mag. Bist du eher so ein scharfer oder eher so ein lauer?
1: Ich bin total ganz lauer. Nee, ich bin total scharfer.
0: Das

0: die hat eine bisschen andere Säure, eine bisschen frischere Säure. Mhm. Und das lassen wir jetzt ein bisschen einkochen. Und dann ist das richtig lecker. Die Salsa ist eingekocht, ein bisschen abgekühlt und dadurch kriegt sie noch mal ein bisschen Textur. Und jetzt kommt die frische Minze, so abgezupft, so ein bisschen zusammengerafft hier, fein geschnitten unter die Tomatensalsa. Und das, finde ich, ist der absolute Kick. Also Tomate, Minze, man kennt ja Tomate, Basilikum.
1: Alles ist der Kick. Ja. Ist wirklich alles der Kick an dem Gericht.
0: Und jetzt einmal damit rein, unterheben, unterrühren das Ganze. Und dann habe ich noch ein bisschen Chinakohl. Mhm. Das ist auch etwas, was man eigentlich immer nicht weiß, was mache ich damit.
1: Ist ein richtig, warum kaufe ich es dann?
0: Warum kaufe ich es dann? Okay. Wichtig ist, der darf nicht gekocht werden. Ich mag den einfach immer ganz pur.
1: Ja.
0: Geschnitten, bisschen Zitronensaft jetzt drauf geben, hier auch. Und dann kann man diese Spieße hier einfach drauf geben.
1: Das sind zwei pro Teller, ne?
0: Wenn, so ist es.
1: Wenn auf einen drei gehen, weil es nicht aufgeht, ja, ist kein Problem.
0: Bist du dafür freiwillig,
1: würdest
0: du dich, ne?
1: Erbarmen.
0: So, dann geben wir die so als Bett drauf und dann kommt dieses Salsa dazu. Und das, finde ich, ist doch der absolute Knaller, oder?
2: Der

0: absolute Knaller, wenn das nicht das perfekte Schlusswort ist. Schön, dass Sie dabei waren. Kleine Weltreise mit Hackfleischgerichten war das. Ein paar ausgesuchte Rezepte aus dem ARD-Buffet. Und vielleicht schaffen ein, zwei davon auch den Weg in Ihre Küche. Auf genussvolle Stunden und bis ganz bald.
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4: Ich bin Maja Leinbach und ich koche mittlerweile für fast 7 Millionen Follower auf verschiedenen Plattformen.
5: Let's make chai, not chai tea.
4: Jetzt mache ich den nächsten Schritt.
5: Könnte gut werden.
4: Viele glauben, dass ohne tierische Produkte etwas fehlt.
6: Lass dich mal überraschen.
4: Deshalb koche ich für jemanden, der Fleisch, Fisch und Eier liebt.
7: Hi.
4: Ich will seine Lieblingsgerichte nachkochen, aber komplett ohne tierische Produkte.
7: Essen ist für mich sehr, sehr wichtig.
4: Er soll nichts vermissen. Im Gegenteil, es soll noch leckerer sein.
7: Da war ich ein bisschen skeptisch.
6: Ich zaubere ein bisschen.
7: Ja, fällt mir schwer.
6: Ich sag dir, ich zaubere dir die Tapas hier in vegan.
4: Das wird eine ganz schöne Herausforderung, denn die Hauptbestandteile sind tierische Produkte. Von daher, das zu veganisieren, ist echt schwierig.
8: Aber das sieht doch vielversprechend aus.
4: Mal schauen, ob ich es hinbekomme, dass es better than beef wird.
9: Hallo Papa, ich bin zurück aus Berlin.
10: Ah, na endlich. Und, wie war der Workshop?
9: War super.
10: Ja, ich hole dich vom Bahnhof ab, okay?
9: Brauchst du nicht. Ich sitze schon im Taxi.
10: Na gut, bis gleich, mein Schatz. Franzi! Ach du Scheiße.
11: Überraschung! Hab Fahrer am Bahnhof getroffen.
12: Hallo alle meine Lieben.
13: Hallo Mama.
14: Das ist aber wirklich eine Überraschung.
15: Schau mal, was die Obi mitgebracht hat. Und bald gibt's wieder die leckeren Zimtwaffeln.
16: Was für eine schöne Überraschung.
17: Hätte nicht sein müssen.
15: Und, Toni, hast du meinen Weihnachtsbesuch gut überstanden?
17: Farah, ganz herzlich willkommen.
15: Danke.
16: Wir gehen aber schon mal rein, ne?
18: Magst du einen Kaffee?
15: Sehr gern.
16: Mach den Kaffee.
17: Oh.
13: Mama ist wieder da.
15: Ja, also, Missud ist nicht mitgekommen. Weil ich ihn verlassen habe.
13: Was? Warum das denn?
15: Weil dein Vater ein Pascha ist, der nur an sich denkt.
17: Sieh an, eine türkische Ehe kann auch kriseln.
13: Und da muss man sich gleich trennen, oder was?
15: Osman, was heißt denn gleich? Ich mach das jetzt seit über 30 Jahren mit. Mesut hört nie zu. Er sitzt die ganze Zeit faul im Büro und kommandiert mich rum. Ich kann das nicht mehr.
16: Farah, es tut mir so leid.
15: Aber jetzt bin ich ja hier. Bei euch.
17: Aber du kannst sicher nur ein paar Tage bleiben. Also wegen deiner Arbeit.
15: Nein, nein.
16: Dann kann Farah natürlich so lange bleiben, wie sie möchte.
4: Du kannst bei uns im Gästezimmer wohnen.
15: Ach, das wäre ganz wunderbar. Aber nur, wenn es für euch alle okay ist.
16: Ja, klar.
17: Ja, klar. Ja.
15: Danke dir.
17: Nicht dafür. Habt ihr denn überhaupt schon richtig miteinander geredet?
15: Mit deinem Vater kann man nicht reden.
17: Doch. Wenn man will, schon.
15: Ich wünsch dir, dass du das mit Franzi besser hinkriegst als wir.
17: Besser denn, dass du hier bist?

0: Servus, Toni. Bist du auf dem Weg?
1: Ja, servus, Seidel. Was gibt's?
0: Ja, gut, dass du kommst. Du müsstest noch einmal den Festumzug proben.
1: Ja, mache ich.
0: Ja, bis gleich.
1: Servus.

0: Könnt ihr bitte in der Spur bleiben da hinten? Du auch! Sepp, komm, geh rein!
1: Servus!
0: So, bitte bleib im Takt! So.
2: Nein, Leid, aus, nein. Das kennen ja meine Enkel besser. Ihr schaut aus wie ein Sauhaufen und klingen tut's auch nicht besser.
3: Ja, du, wir haben noch 2 Wochen Zeit. Das kriegen wir schon hin, mach dir keine Sorgen.
2: Ja, wenn's meinst.
3: So, ich muss los.
1: Servus.
2: Toni, halt. Ich hab euch noch was zu sagen. Ihr kennt ja alle die Geschichte von meinem Herzen und das... Jedenfalls, ich werde jetzt nicht mehr als euer Bürgermeister antreten. Ich habe aber vor, dass ich den neuen Bürgermeister auf unserem schönen Dorffest vorstelle.
1: Was mit dem Schützenhaus?
2: Ich kann euch versprechen, dass meinem Nachfolger der Neubau genauso am Herzen liegen wird wie mir. Es ist nämlich einer von euch.
1: Wer soll das sein?
2: Ja, für mich gibt es da bloß einen Kandidaten. Und zwar unseren Schützenkönig, den Toni Freitag. Toni, also ich weiß, wir hatten unsere Differenzen, aber... So wie du unser Bergheim nach außen vertrittst, das finde ich einfach super. Und natürlich vorausgesetzt, du willst es auch, Toni.
3: Ja, es wäre mir wirklich eine Ehre.
2: Unser Toni Freitag!
4: Vielen Dank, Freunde. Vielen, vielen Dank.
3: Ja, und um das Schützenhaus musst du dir keine Sorgen machen.
2: Gut. Also, dann hätten wir das und ihr übt schön weiter, gell? Bitte.
5: Wir warten immer noch auf Ihren Mann.
6: Ja, seine Pflichten als Schützenkönig fordern ihn wohl etwas heraus.
5: Das erinnert mich ganz an meinen 11-jährigen Sohn. Seine Pflichten, das Zimmer aufzuräumen, fordern ihn auch heraus. Aber er will nicht einen Riesenkredit von mir, sondern nur ein kleines Taschengeld, oder?
7: Servus, Hansi.

0: Servus, Willi.
1: Servus, Toni.
0: Pass auf, dass du nicht runterfällst. Bei der nächsten Wahl brauche ich jede Stimme.
2: Ich könnte Ihnen noch mal unseren Expansionsplan erklären.
3: Das haben Sie ja schon. Er klingt auch plausibel, aber bei dieser beachtlichen Summe Geld, da würde ich gerne den Geschäftsführer sprechen, oder?
2: Sie entschuldigen mich kurz.
3: Und diese beinahe Insolvenz vor 2 Jahren, die haben wir als Bank auch noch nicht ganz vergessen.
4: Ja.
3: Tja, ich muss zu meinem nächsten Termin. Und dieses Jahr habe ich keinen Termin mehr frei.
4: Oh. Ja. Trotzdem vielen Dank.
3: Ade.
5: Ja, freilich. Am Omega gibt's immer Eis, gell?
6: Grüß Gott.
5: Ja, grüß dich, Toni.
7: Ja, grüß euch.
5: Und du, Bürgermeister, oder was? Respekt, Toni.
7: Ja, ich werde mein Bestes geben. Der Seidel, der will nicht mehr antreten.
5: Na, ich weiß schon, sein Herz. Aber gib bloß Obacht. Dem Leo Seidel, dem Schlawiner, dem kannst du nicht vertrauen.
7: Die Oma sieht die Limonade immer halb leer und nicht halb voll. Hm? Also, habe die Ehre, die Damen.
5: Servus, Toni.

0: komm, Schatzel, komm.
1: Business Model Innovation. Damit mache ich Ihre Firma moderner, schneller, innovativer. Für die beste Zukunft Ihrer Firma. Ah, wie es Ihnen gefällt, mein Pitch?
2: Dankeschön.
1: Das Problem dabei ist, dass Papa dafür 3 Tage die Woche nach Berlin muss.
2: Ja, ich weiß.
1: Ja, aber zumindest von Anfang. Aber Mama weiß noch nichts davon. Und das behältst du aber für dich. Okay? Ja?
0: Ja?
1: Nein.
0: Nein.
1: Nein. Okay. Ich glaube, du brauchst neue Windel. Ja? Du hast es weit gebracht.
3: Anne!
1: Ich habe super Neuigkeiten. Dreimal darfst du raten.
4: Ich habe auch super Neuigkeiten. Frau Schröder von der Bank hält dich für nicht zuverlässig.
1: Ah, verdammt. Das tut mir leid, der Festumzug. Aber ich krieg das wieder hin.
4: Ja? Wie denn? Sie sagt, dieses Jahr hat sie keinen Termin mehr frei.
1: Na klar. Ich rede mit dir. So von Bürgermeister zu Bankangestellte. Ich werde Bürgermeister.
4: Du wirst was?
1: Bürgermeister. Der Seidel tritt nicht mehr an und hat mich vorgeschlagen. Und der ganze Verein steht hinter mir.
4: Und du meinst, es reicht? So groß ist der Verein ja nicht.
1: Ich dachte, du freust dich für mich.
4: Naja, ich freue mich ja für dich. Aber du bist doch schon Schützenkönig. Du hast eine Firma, du hast eine Familie.
1: Ja, aber als Bürgermeister kann ich Dinge verändern. Ich mache das ja auch für uns, für die ganze Familie. Kein Bürgermeister ist jemals pleite gegangen.
4: Wer kümmert denn sich dann um die Firma? Soll ich das alles alleine machen oder was?
5: Geschäftsführer. Ich.
6: Ja, dein Papa wird hier der Chef.
5: Also, ich weiß das zu schätzen. Und
6: wie. Ja, keine Dankesrede, bitte. Du wirst es super machen. Und ich bin ja auch noch da.
4: Wenn er nicht gerade sein Königreich regieren muss.
5: Ja. Toni, danke, aber so wichtige Entscheidungen treffe ich eigentlich zusammen mit Franzi.
4: Da kann unsere Tochter sich glücklich schätzen.
6: Ja, aber ich entscheide auch nichts ohne deinen Segen.
4: Ach, wie mit der Bürgermeisterkandidatur, meinst du?
1: Ich werde wahrscheinlich Bürgermeister.
4: Aha.
1: Nur aha?
7: Hast du das denn mit Mama abgesprochen?
1: Ja, klar habe ich das.
7: Na, dann ist ja alles gut.
1: Nee, ist nicht alles gut. Deine Schwiegermutter ist da.
7: Farah hat doch ihre guten Seiten.
1: Mir zeigt sie jedenfalls nur ihre schlechten. Toni, du kannst doch Schirin nicht so wickeln. Toni, Osman ist ganz dünn geworden. Du lässt ihn zu hart arbeiten. Toni, du kannst dich doch nicht als Christkind verkleiden. Du erschreckst Schirin. Toni, Toni, Toni.
7: Du warst ein ganz tolles Christkind.
1: Danke. Schön, dass du wieder da bist.
4: Farah, scheint es ganz gut zu gehen mit der Trennung, oder?
7: Sie ist eine starke Frau.
6: Ach komm, Leute. Mesut ist doch nicht jetzt alleine schuld an der Trennung. Wir gehören immer 2 dazu.
4: Naja, ich sehe da nur einen Schuldigen.
6: Ja, und Farah, die rennt einfach davon. Man muss auch miteinander reden.
4: Das sagt ja der Richtige.
7: Papa, kann es sein, dass du Mama erst von der Kandidatur erzählt hast, als du dich schon entschieden hattest?
0: Ja, dein Vater hat so seine Prioritäten.
7: Ich lasse euch dann mal lieber allein. Viel Glück.
6: Was hast du eigentlich gegen meine Kandidatur?
4: Lass mal überlegen, an wem bleibt wohl alles hängen, wenn du Bürgermeister wirst? Das ist ein Fulltime-Job, Toni.
6: Aber wir haben doch Osman, der wird das super machen.
4: Stimmt. Besser als du.
6: Weißt du was? Du nimmst dir morgen frei und machst was mit Franzi und der Kleinen und ich regel hier alles.
4: Morgen kommt die Lieferung mit
6: dir. Versprochen. Ich regel dir alles. Du hast einen fleißigen Ehemann.
8: Anne? Oh, entschuldigt bitte. Ich wollte nicht stören. Hast du noch Lust auf den Wein? Oder musst du das hier alles noch?
4: Nö. Das macht mein fleißiger Ehemann.
8: Wie toll. Da hast du aber Glück.
6: Wie toll, da hast du aber Glück.
9: Hallo, hier ist Mailbox von Pfarrer Moden. Wie du hörst, ich bin nicht da.
2: Hey, Papa geht schon wieder nicht ran. Na klar.
7: Jetzt warte mal ab.
8: Die Zeta.
7: Was ist denn das?
2: Das ist nur so eine Idee. Ach ja, übrigens. Dein Vater will mich zum Geschäftsführer machen.
7: Wie, ernsthaft?
2: Ja.
7: Aber das ist doch super. Ich meine, du wolltest immer eine eigene Firma haben.
2: Ja, ja. Naja, das ist jetzt nicht so mein Ding.
7: Das wäre schon mehr Sicherheit. Seit dem Shirin auf der Welt ist, redest du von nichts anderem mehr.
2: Mhm.
7: Außerdem, Geschäftsführer. Das klingt schon sexy.
2: Sexy?
7: Ja, ist bei Frauen immer noch so ein Ding.
10: Osman Göker? Der Geschäftsführer?
7: Ja, genau so.
8: So, komm, wir gehen schlafen. Ich hoffe, Toni ist nicht sauer auf mich, weil er jetzt den Abwasch alleine machen muss.
11: Ach, das verkraftet der schon.
8: Misut macht sowas nie.
11: Toni muss man auch immer alles dreimal sagen.
8: Auf unsere Männer.
11: Und ihre Träume.
8: Und was ist mit deinen Träumen? Ich glaube, wir haben ziemlich viel gemeinsam, Anne. Unsere Männer haben eine Firma. Wir haben die meiste Arbeit und sie spielen die Chefs.
11: Mich hat das nie interessiert, Chef zu sein. Toni und ich, wir wollten das zusammen machen. Eine Familie, das Haus, die Firma.
8: Und macht ihr das immer noch? Zusammen?
12: Mein Schwiegersohn wird den Betrieb übernehmen und ich kann mich um Bergham kümmern. Zum Beispiel wird es eine neue Umgehungsstraße geben, also kein Durchgangsverkehr und natürlich ein neues Industriegebiet, viele neue Aufträge. Ja, also ich verspreche euch, ich tue was für unser Bergham.
13: Ja, Leid, was ist denn? Auf, das heiße baut sich nicht von der Lohr. Auf.
12: Ja, ihr beiden auch. Aufi, komm. Aufi.
13: Toni.
12: Ja.
13: Hat der zukünftige Bürgermeister von Bergham vielleicht einen Moment für mich? Ja?
12: Du, eigentlich wollte ich gerade los.
13: Ja, kannst du, aber jetzt müssen wir Fotos machen.
12: Fotos?
13: Ja, und du gibst ein Interview dem Gemeindeblatt. So erreichst alle potenziellen Wähler.
12: Aber Leo, schau mich mal an.
13: Ich habe meinen zweiten Janker im Auto. Und du vergiss bitte nicht zu erwähnen, wie wichtig das neue Schützenhaus ist für uns.
12: Ja, mach ich. Aber das alte hatte doch deinen Vater gebaut, oder?
13: Ja, hat er. Das hat er gebaut. Und wir zwar, wir bauen jetzt das schönste und größte Schützenheim von ganz Bayern.
14: Tschüss, bis morgen.
11: Was macht denn euer Bauprojekt?
7: In Berlin habe ich noch ein paar neue Ideen bekommen. Aber dazu müsste jetzt erstmal der Kindergarten gebaut werden. Das ist echt ein Riesenprojekt.
11: Vielleicht kann ich euch ja helfen.
7: Ernsthaft? Hättest du denn Zeit?
11: Ja? Komm, wir gehen Kaffee trinken und überlegen, was ich machen kann. Freitag? Mein Mann müsste eigentlich da sein. Nee, stellen Sie die Heizkörper einfach auf dem Hof ab. Ich bin in 5 Minuten da. Danke. Oh, tut mir leid.
7: Alles gut. Wir reden wann anders.
11: Herr Freitag, Ihre Ehefrau muss sehr stolz auf Sie sein, oder?
12: Ja, sie steht 100% hinter mir. Wie meine ganze Familie. Deswegen kann ich mich auch ganz meinen Aufgaben widmen. Wie dem Bau des Schützenhauses.
11: Das haben Sie jetzt schon 4-mal gesagt, das mit dem Schützenhaus.
12: Ah ja, man kann das nicht oft genug erwähnen.
11: Ja gut, das war's dann auch schon. Vielen Dank.
12: Das war's?
13: Ja, wiederschauen. Ja, auf geht's, komm. Wir Profi.
12: Ja, danke.
13: Oh, schau's da an, Toni. Schau's da an, die wichtigsten Männer von ganz Bergham. Da gehörst du auch einmal dazu.

0: Das Bild habe ich extra Diät gemacht. Fisch, gell?
1: Du, ich habe mir auch Gedanken gemacht zu meinem Wahlprogramm.
2: Ja, da habe ich auch schon ein paar sehr interessante Vorschläge. Aber jetzt zeige ich dir als erstes einmal die Ratsstube.
3: Tut mir leid, Seidel, ich muss, das sind die Heizkörper.
0: Ja, wenn die Pflicht ruft. Vierti!
1: Servus, du.
4: Vierti.

0: Anne, es tut mir wirklich leid. Die vom Gemeindeblatt, die wollten Interview und Fotos.
1: Ja. Und ich wollte den Tag mit meiner Tochter und meiner Enkelin verbringen. Und du hattest mir das versprochen.
0: Ja, aber ich konnte doch nicht...
1: Ich. Gutes Stichwort. Ich. Es geht immer nur um dich. Deine Kandidatur, deine Firma.
0: Wie, unsere Firma?
1: Ja, unsere Firma, für die ich immer die Feuerwehr spielen muss. Aber vielleicht sollte ich das einfach mal lassen.
0: Sag mal, wie meinst du das mit der Feuerwehr?
1: Wie ich das meine? Toni ist nicht da und wer zieht den Karren aus dem Dreck? Ich. Toni wird Schützenkönig und wer organisiert seine Termine? Ich. Toni wird Bürgermeister.
0: Ja, du, als Bürgermeister, da habe ich eine gute Besoldung. Da könnten wir uns die neue Buchhaltungssoftware kaufen. Also die teure.
1: Toni, das reicht nicht.
0: Gut, dann stellen wir jemanden ein. Also was du möchtest.
1: Ach, was ich möchte? Ja, gut. Dann gehe ich wieder.
0: Okay, dann gehst du. Sag mal, wohin gehst du denn?
1: Zu Franzi und helf ihr mit dem Kinderhaus.
0: Okay, du gehst zu Franzi und hilfst ihr im Kinderhaus. Aber das schafft Franzi auch alleine.
1: Ja, stimmt. Ich möchte ihr aber trotzdem helfen. Und ab morgen bin ich im Urlaub.
0: Ja, klar. Warum kündigst du nicht gleich?
1: Gute Idee. Dann kündige ich.
0: Das geht doch nicht. Das hier ist ja auch deine Firma.
1: Ja, und dann steige ich eben aus. Immerhin ist ja eh so, dass ich hier die meiste Arbeit habe, während du den Chef spielst.
0: Anne, das alles hier ist doch nicht dein Ernst.
1: Doch.
0: Was hat die Fahrer dir in den Kopf gesetzt? Zuerst ruiniert die mir mein Weihnachten, jetzt macht die ja einen auf türkische Alice Schwarzer.
1: Ja, weil ich ja auch ohne sie nicht denken kann, oder was? Aber eins ist mir im Gespräch mit ihr wirklich klar geworden, ja? Diese Arbeit, die kann wirklich jeder Idiot. Also, fast jeder.
0: Ach so. Dann erzähle ich dir auch mal was. Solange diese Frau in unserem Haus ist, bleibt der Idiot hier.
1: Klappbett steht im Lager.
0: Ja, toll. Ich liebe das Klappbett. Ich schlafe sehr gerne darauf.

0: Farah Mode?
1: Merhaba.
2: Ah, Mesut. Servus, ich bin's, Toni.
0: Ach, Toni. Wie geht es dir?
2: Ja. Du, das mit Farah und dir, das tut mir wirklich sehr leid. Also sie ist hier, bei uns.
3: Na und?
0: Mir geht's super. Ganz super. Super.
2: Wirklich?
3: Endlich kann ich mal in Ruhe arbeiten.
0: Ohne ihr ständiges Gejammer.
3: Aber das ist doch deine
2: Frau, die gehört doch zu dir. Du musst sie zurückholen.
3: Was, ich?
0: Ich bin doch kein Esel.

0: renne der doch nicht hinterher. Die kommt schon von allein zurück.
1: Also, das sieht leider nicht danach aus.
2: Ach, Toni, die hält nirgends lange aus.
0: Bist du dir sicher? Warum? Mesut!
1: Du wolltest mir noch sagen, warum sie es nirgends länger aushält.
2: Ach, Toni, wenn sie sich nicht wohlfühlt, weint sie und bekommt fürchterliches Heimweh.
1: Aber das ist doch sehr gut.
2: Was ist gut?
1: Ja, dass sie Heimweh bekommt und zu dir zurückkommt.
2: Toni, der Laden brummt. Ich muss hier mal bedienen.
1: Okay. Anscheinend fühlt sie sich noch zu wohl bei uns. Servus, Schwiegermutter. So richtig allergisch.
3: Ja. Einmal musste sie sogar ins Krankenhaus, weil sie Haselnüsse in ihrer Schokolade hatte.
1: Die Arme. Ja. Haselnüsse. Hat deine Mutter sonst noch so Allergien, Phobien, Unverträglichkeiten?
3: Höhenangst. Ja, ja, Höhenangst. Warum willst du das wissen?
1: Damit wir beim Kochen auf sie Rücksicht nehmen können. Dass sie nicht Heimweh bekommt und nach Hause fährt.
3: Oh ja, Heimweh kriegt sie ab und zu.
4: Die A-Kontorechnungen, sind das außerbetriebliche Ausgaben?
1: Mensch, Maxel, was weiß ich? Frag Anne.
3: Hey, Toni. Anne fehlt hier wirklich.
1: Ja. Ich kümmere mich darum, versprochen. Aber jetzt gewöhnst du dich mal an den Chefsessel hier.
5: Ein Ausflug zum Gipfel.
1: Ja, dann könnten wir uns auch besser kennenlernen. Von dort oben hat man wirklich den nettesten Ausblick auf Bergheim.
6: Sag mal, hast du mit deinen Schützenbrüdern was getrunken?
1: Es tut mir leid, Anne. Es war nicht richtig, wie ich reagiert habe. Und wenn du nicht mehr bei uns arbeiten willst, ist das vollkommen in Ordnung.
6: Na, was eine Nacht auf dem Klappbett alles bewirken kann.
1: Aber eine reicht dann auch. Ich dachte, ich zeig Farah mal die Berge.
5: Ach, mach dir mal gar keine Umstände, Toni, die Berge. Die schaue ich mir lieber von hier unten an.
1: Aber von da oben hat man wirklich den schönsten Ausblick auf Bergheim.
5: Ach, also wisst ihr, ich bin so gar nicht der Bergtyp.
6: Warum denn nicht? Das würde dir so gefallen. Ein Ausflug zum Gipfel, der lohnt sich immer.
1: Ja.
5: Aber da oben hat man doch bestimmt ganz schlechten Empfang. Ich erwarte noch so einen dringenden Anruf von Akundien aus dem Brautladen.
1: Neben der Hütte steht ein Handymast. Voller Empfang.
5: Wie weit ist es denn noch?
7: Ja, bald haben wir die Hälfte. Und geht's? Mhm. Komm, schau dir das an.
8: Toller Ausblick. Ja?
1: Da gleich kommt die Hängebrücke.
5: Was für eine Hängebrücke?
1: Naja, die Berge da verbindet. Bisschen wackelig.
5: Ohne mich.
1: Was? Wieso denn?
5: Du kriegst mich nicht über eine Hängebrücke, basta. Außerdem muss ich mal.
1: Ja, hier gibt's überall Büsche.
5: Wie bitte?
1: Ja, wo soll ich denn jetzt ein Klo herzaubern?
5: Ja, dann müssen wir wieder runter.
1: Okay, dann müssen wir an Hannas Hütte vorbei. Das ist ein Riesenumweg.
5: Das macht mir nichts. Wo lang?
1: Ja, da wieder zurück.
5: Mhm. Euch was kommt von draußen rein. Sing doch mit, Toni. Geht die Zeit schneller rum.
1: Also, ich glaube, du willst mich nicht singen hören.
5: Das sagt Mesut auch immer. Leider. Singen verbindet. Euch was kommt von draußen rein. Holla, hi, holla, hu. Wird wohl mein feins Liebchen sein. Holla, hier, ho.
7: Morgen, Hanna.
9: Ja, grüß dich, Toni. Was machst denn du da? Musst du nicht arbeiten?
1: Nein, ich mache einen Ausflug mit der Mutter meines Schwiegersohns.
9: Mit der Frau gegen Schwiegermutter.

0: Bist du deppert?
1: Gibt's das Klo hinterm Haus noch?
0: Das alte Scheißhäusl, gell? Das ist Marsch. Geht's lieber bei mir?
1: Nein, das passt schon. Ist nicht für mich. Das Klo ist hinterm Haus.
0: Grüß an.
2: Ja. Tag.
0: Ja, sag mal, Toni.
1: Ist nur ein kleiner Spaß.
0: Klopapier?
1: Ist echt schön bei dir hier. Sag mal, kennst du vielleicht einen Steig, wo es ein bisschen gefährlicher ist? Wo auch ein paar Leute schon einen Unfall hatten?
0: Toni?
1: Ah, auf geht's zum Gipfel. Servus, Hanna.
0: Toni?
3: Ich habe hier überhaupt keinen Empfang. Du hast doch gesagt, hier steht ein Mast neben der Hütte. Ich erwarte doch diesen ganz dringenden Anruf von meiner Kundin. Ich glaube, wir müssen wieder runter.
0: Wenn's wollen, fahr ich hinunter ins Tal.
1: Nein, nein, das ist nicht nötig. Die haben vor kurzem den Mast auf den Gipfel versetzt. So, komm, auf geht's. Komm, komm, komm, komm.
0: Passt's gut auf euch auf, gell?
4: Hi, Alex.
5: Hey, Osman.
4: Hi.
5: Also pass auf, du hast überzeugt. Glückwunsch.
6: Du kannst morgen deinen Pitch dem Vorstand vorstellen.
5: 11 Uhr Videochat.
4: Yes! Geil! Ah, fuck. Da kann ich nicht. Wie ist mit Freitag?
5: Wie, da kannst du
6: nicht. Alter, ich kann das nicht mehr verschieben. Das ist deine Chance.
4: Oh, okay. Okay, dann morgen um 11.
5: Gut, also.
6: Runter von der Alm, raus aus Lederhosen. Bald bist du wieder Berliner, mein Junge. Hm?
4: Bis dann! Geil!

0: Ich hab's geschafft.
1: Ja, warte mal. Der Abstieg über den Klettersteig ist das Beste an der Tour.
0: Toni, denkst du, ich bin doof? Glaubst du, ich merk nicht, dass du die ganze Zeit versuchst, mich loszuwerden?
1: Was? Nein. Ich will, dass wir uns besser verstehen.
0: Ja, natürlich. Mit der türkischen Alice Schwarzer. Du gibst mir doch die Schuld daran, dass deine Frau nicht mehr für dich arbeiten will.
1: Was? Die arbeitet nicht für mich. Die arbeitet für uns.
0: Ach, und hast du sie auch nur einmal gefragt, ob sie glücklich ist dabei?
1: Ja. Morgen sind wir 30 Jahre zusammen.
0: Ihr werdet nicht die Ersten, die sich nach 30 Jahren trennen.
1: So wie du und Mesut? Also Anne und ich sind anders.
0: Ach, wirklich? Warum?
1: Ach, wir reden miteinander.
0: Ja, natürlich. Wie über deine Kandidatur. Da hast du ja alles mit Anne besprochen. Ihr Männer macht einfach euer Ding. Aber du hast recht. Es ist wirklich wunderschön hier. Also Berlin vermisse ich hier überhaupt nicht, wirklich. Ich frage Hanna, ob sie mich runterfährt. Magst du mitkommen? Ach, entschuldige. Für dich ist das Beste ja der Abstieg.
1: Hm? Au. Alles gut bei dir?
2: Ja.
1: Hast du mit dem Fuß umgeknickt?
2: Ja.
1: Vielleicht sollte sich das mal dein Hausarzt angucken. In Berlin. So. Heute machen wir einen Ausflug zu deinen Lieblingstieren, zu den Äffchen.
0: Morgen.
1: Morgen. Wie geht's deinem Knöchel?
0: Super. Kümmer du dich mal um deine Knochen. So, mein Schatz. Heute gibt's Omis Zimtwaffeln. Die magst du doch so gern, hm?
1: Du, das ist für Schilling zu ungesund. Sie soll Karotten und Äpfel essen.
0: Damit sie so ein Gerippe wie ihr Vater wird. Toni, mein Sohn muss mehr essen. Der verhungert ja hier in Bayern. Habt ihr noch woanders Zimt?
1: Ah, nein, leider nicht. So, wir haben alles. Es geht los. Das noch? Na komm.
0: Merkst du nicht, dass sie nicht zu dir will? Heute machen wir einen Omi-Tag. Gehen Zimt kaufen und backen dann Waffeln. Tschüss, Toni.
1: Heute ist doch Opi-Tag.

0: Meine Mutter macht Zimtwaffeln, oder?
1: Ja, aber die ist gerade raus.
0: Ja, ich weiß, aber ich liebe diesen Teig.
1: Von wegen, sie mag mich.
2: Honey! Honey!
0: Oh, was mal?
2: Was ist los?
0: Du? Was ist mit dir?
2: Du kriegst keine Luft.
0: Ich rufe einen Arzt.
3: Nochmal Glück gehabt, mein Lieber. Das hätte auch schief gehen können. Die Schwellung hätte auch auf die Atemwege gehen können. Wie ist denn das eigentlich passiert?
4: Da wollte jemand den Teig mit Haselnüssen verfeinern.
3: Wusstest du nichts von der Nussallergie deines Schwiegersohnes?
5: Doch, doch, das wusste er eigentlich.
0: Das war ein ganz blöder Unfall.
3: Naja, 2 Tage Bettruhe und dann ist die Welt wieder in Ordnung.
4: Okay.
3: Ich schreibe dir ein Rezept für das Antihistaminikum. Das wird dir helfen.
5: Danke.
3: Bitte. Gute Besserung, wird schon wieder.
4: Danke.
3: Ja? Tschüss zusammen.
5: Auf Wiedersehen, Herr Doktor.
0: Ich bin nicht raus.
4: Bin ich froh, ist ja noch mal gut gegangen.
5: Warum verfeinerst du meinen Teig mit Haselnüssen?
4: Ich habe noch mal nach dem Zimt geschaut im Regal und da ist die Haselnuss in den Teig gefallen.
5: Und hat sich von ganz alleine untergerührt.
4: Okay, ich gehe mal in die Apotheke.
5: Besser ist das.
6: Was soll das heißen? Sie wissen nicht, wo mein Brautkleid ist. Ach, ist ja nur meine Hochzeit, gell? Ist ja nicht wichtig, ist ja nicht nur einmal im Leben, ne?
7: Ich melde mich, sobald ich die Schneiderin erreicht habe.
6: Okay, wo ist eigentlich Ihre Frau? Weil die wusste nämlich immer Bescheid.
7: Die ist auf einer Messe in München. Ah. Die kommt bald wieder.
6: Ja, das will ich auch hoffen. Okay, ich sag Ihnen jetzt mal eins. Wenn ich morgen mein Kleid nicht in der Hand halte, dann kaufe ich es woanders. Oh.
5: Du musst viel, viel, viel trinken.
4: Ja, Mama. Hast du jetzt endlich mit Baba geredet? Mama, der Laden läuft schlecht. Er hat heute schon um 3 zugemacht. Und die Leute vom Großhandel haben mich auch schon angerufen, weil niemand da ist.
5: Ja, wir haben auch schon 7 verzweifelte Kundinnen auf die Mailbox gesprochen.
4: Das siehst du? Der packt das nicht ohne dich.
5: Ja, da hat er aber immer was anderes behauptet.
4: Ja, ich weiß. Aber du weißt auch, er ist ein alter, sturer
5: Esel.
4: Aber hier drin stimmt alles.
5: Das weiß ich doch.

0: Ist alles okay bei dir?
1: Ja, meine Zunge sieht aus wie ein altes, labbriges Monster, aber ja, sonst alles okay.
0: Dann küsse ich dich erst morgen wieder. Also los, erzähl. Irgendwas stimmt nicht mit dir.
1: Ja, das ist die Sache mit meinen Eltern. Mein Papa ist zu stur, meine Mama zu stolz.
0: Hey, die kriegen sich schon wieder ein. Brauchst du noch irgendwas?
1: Nee, nee.
0: Okay. Morgen wieder.

0: Also, was gibt's, was wir nur hier besprechen können?
1: Schön, dass du gekommen bist. Ich war ein Idiot.
0: Ja, stimmt.
1: Trotzdem weiß ich, was für ein Tag heute ist.
0: Ich auch. Der Tag, an dem du unter anderem versucht hast, Pharao umzubringen.
1: Umbringen? Ey, das war ein ganz doofes...

0: Anne, ich bin glücklich, dass du immer noch an meiner Seite bist. Trotz meiner
1: bescheuerten Ideen?
0: Nennen wir sie verrückte Ideen?
1: Und? Wie kommt ihr so klar im Büro ohne mich?
0: Ach, das geht ganz gut.
1: Ja?
0: Ja. Genießt du mal deinen Urlaub.
1: Urlaub? Ich habe gekündigt, hast du das schon vergessen? Aber ich glaube, dass es wirklich gut ist, dass wir nicht mehr so aufeinander hocken die ganze Zeit. Dass wir auch was anderes machen, was anderes sehen.
0: Ja, klar, absolut. Das Wichtigste ist, dass wir zusammen sind und dass wir uns lieben.
1: So, und jetzt? Gehst du jetzt eine Runde mit mir schwimmen? Oder traust du dich wieder nicht? Wie damals?
0: Nee, oder?
2: Oh, herrlich. Also hätte ich das damals gemacht, ich glaube, dein Vater hätte mich aus dem Dorf vertrieben. Ein Türke badet nackt mit seiner Tochter im See.
3: Und dann wäre ich mit dir durchgebrannt.
2: Oh, wirklich? Okay. Wer zuerst drüben ist.
3: Oh, buh. Das verlierst du sowieso.
0: Oh, nein.
4: Ja, dann weiß ich Bescheid. Vielen Dank auch. Die haben keine Zeit für uns.
3: Wer?
4: Der Gemeinderat kann sich erst in 3 Wochen mit unserer Präsentation befassen. Angeblich ist die Tagesordnung zu voll.
3: Die wollen uns doch verarschen. Wieso?
5: Naja, in 3 Wochen ist die Wahl vorbei.
4: Das ist nur, weil die ihr dummes Schützenhaus durchboxen wollen. Was hast du vor?
3: Komm.
6: Jetzt passt's auf. Bürgermeisterwahl Bergham. Favorit Freitag.
7: Haben es tatsächlich gedruckt, gell? Dank des Rückhalts seiner Familie kann sich Schützenkönig Toni Freitag jetzt die ganze Woche voll und ganz seiner Heimat widmen. Wir wünschen ihm gut.
5: Ach, Entschuldigung. Zum Zeitunglesen hat der Gemeinderat also Zeit, aber nicht fürs Kinderhaus, oder was?
8: Was macht ihr denn hier?
4: Unser Kindergartenprojekt präsentieren.
8: Also so kurzfristig geht sowas nicht. Außerdem kenne ich doch euer Projekt. Ihr habt so noch nicht mal ein Bodengutachten.
5: Na, das reichen wir nach. Viel wichtiger ist, die Leute in Bergham, die wollen das Kinderhaus. Wir haben genügend Unterschriften gesammelt.
8: Jetzt pass mal auf, das gesamte Budget der Gemeinde ist bereits für andere Bauprojekte verplant.
5: Ich kann mir auch schon denken, welche das sind. Aber wir...
9: Können wir das bitte draußen besprechen?
8: Ja.
9: Ihr könnt doch nicht einfach in so eine Sitzung reinplatzen. Und was soll das überhaupt mit dem Kinderhaus?
5: Entschuldige, Bergham braucht dringend Betreuungsplätze, das weißt du doch.
4: Und du als zukünftiger Bürgermeister kannst das durchsetzen.
8: So einfach ist das nicht, Franzi.
5: Tja, weil du den Amigos dein Schützenhaus versprochen hast.
3: Damit sie dich wählen.
4: Wer ist dir wichtiger, Baba? Deine Schützenbrüder oder wir?
8: Sag mal, was ist denn das für eine Frage, bitte?
3: Vielleicht ist es mal an der Zeit für eine Bürgermeisterin, Anna. Wie wär's?
4: Ja, gute Idee. Wieso eigentlich nicht?
8: Ja, genau.
5: Was lachst du da jetzt so blöd?
8: Nur so. Ich wusste nicht, dass du dich für Politik interessierst.
5: Ach, aber du, oder was? Du guckst ja noch nicht mal die Tagesschau. Ja? Okay. Bist du dir sicher? Ja? Ich mach's.
8: Was soll denn das jetzt?
4: Gut. Dann sieht's wohl so aus, als hätte Bergham seine erste Bürgermeisterkandidatin.
3: Und du ein Problem.
4: Hab ja gerade keinen Job.
10: Warte, kein Kurios.
11: Kurios, du könntest das.
12: Charles hat Bordpeins, hat mir neu immer mehr, Baba.
13: Hola. Was ist hier im Sinn?
14: Deine Frau, Bürgermeisterin.
0: Ich erkenne sie nicht wieder.
14: Deine Tochter, die wird dann Kanzlerin, oder was?
0: Die erkenne ich auch nicht wieder.
14: Das ist alles erst seit deine türkische Schwiegermutter da ist.
0: Ja, und die hätte ich am liebsten gar nicht kennengelernt.
14: Wenn man deine Finent kommt, der grennt.
0: Die ist bald wieder in Berlin-Kreuzberg.
14: Ja, wenn die nicht nach Kreuzberg geht, dann musst du zu Kreuze kriechen. Oh mein, die Arme, wenn die sich da nicht sauber

0: blamiert. Bürgermeisterin. Das ist doch lachhaft. Oder?
1: Ich komme gleich. Anne, kann ich dich mal unter vier Augen sprechen?
2: Ach du, wenn's was Politisches ist, können das gerne alle hören.
1: Also gut, ich wollte dir ein Angebot machen.
2: Ja?
1: Wenn du das mit der Kandidatur lässt und ich Bürgermeister bin, baue ich das Kinderhaus.
3: Ach, hast du dafür die Erlaubnis von deinen Schützenbrüdern?
4: Wir wollen doch das Schützenhaus Deluxe haben.
1: Ja, nächstes Jahr kriege ich das Kinderhaus durch, versprochen.
2: Also da ich jetzt auch eine Politikerin bin, so wie du, antworte ich auch wie eine. Das ist keine Option.
1: Ja, und was ist eine Option?
3: Ein Rededuell. Ein Rededuell. Hier im Wirtshaus. In 2 Tagen?
4: Naja, Pfarrer, ich glaube nicht, dass das sein muss.
3: Das machen alle großen Politiker so.
4: Außerdem kannst du sowas viel besser als er.
5: Obacht, Toni.
4: Mama, das ist deine Chance, es ihm zu zeigen.
5: Das ist eine Kriegserklärung.
1: Okay, gut. Anne, wenn du das willst, bitte.
5: Komm jetzt, Toni. Hier.
4: Unsere Wahlkampfzentrale.
1: Franzi, ihr solltet damit aufhören. Mom hat überhaupt keine Chancen.
4: Hat etwa jemand Angst?
1: Was? Nein. Aber erst kommt ihr mit dem Kinderhaus und jetzt soll Anna auch noch Bürgermeisterin werden.
4: Vielleicht solltest du dich besser auf dein Rededuell vorbereiten.

0: Und viel zu tun?
1: Ja, sehr viel.
0: Ja, ich habe auch richtig viel zu tun. Ich habe ein großes Wahlprogramm ausgearbeitet. Mit vielen guten Ideen als Bürgermeister.
1: Übernimm dich nicht.
0: Also, erstens Wahlprogramm.
2: Hey, morgen.
1: Guten Morgen. Geht's dir wieder besser?
2: Ja, geht so. Ich glaube, ich muss heute noch zu Hause bleiben, wegen meiner Allergie.
1: Oh, du, mit der Firma habe ich nichts mehr zu tun.
2: Okay. Ja, Toni, ich glaube, ich muss heute noch zu Hause bleiben, wegen meiner Allergie.
0: Ja, kein Problem.
3: Ich krieg das schon hin.
2: Okay. Dann bis später.
1: Erhol dich.
2: Mach ich.
1: Das fällt dir aber früh ein.
2: Ja, vielen Dank für Ihr Interesse und Ihre Aufmerksamkeit. Wenn Sie jetzt noch Fragen haben, gerne.
4: Ja, Herr
5: Göker, dann würde ich sagen, vielen Dank für den interessanten Pitch.
4: Aber eine entscheidende Frage hätte ich dann noch.
2: Mhm, bitte.
4: Wann können Sie anfangen?
2: Cool, vielen Dank, vielen Dank. Ich müsste hier noch ein paar Dinge regeln, wenn das für Sie in Ordnung ist.
4: Gut, dann klären Sie das und wir sehen uns dann in Berlin, ja?
2: Okay, vielen, vielen Dank. Auf Wiedersehen.
4: Danke Ihnen.
1: Du gehst also zurück nach Berlin?
2: Schatz. Das ist hier doch kein Job für mich.
1: Hast du mir das hier einfach gesagt?
2: Ich wusste ja nicht mal, ob es klappt.
1: Seit wann denkst du darüber nach?
2: Alex hat mich irgendwann im April gefragt.
1: Im April? Das ist über ein halbes Jahr. Dann lass ihn nicht aufhalten.
6: Den Rest schaffst du auch alleine, Maxel. Ich muss noch meine Rede vorbereiten.
7: Ja, besser ist es, Chef.
6: Wie meinst du das?
7: Ich würde die ja wählen, aber meine Oma sagt, die Frauen im Dorf sind alle für Anne.
6: Ach ja? Wieso?
7: Wirtschaft, Umwelt, Familie. Die Anne hat es einfach drauf, sagt meine Oma.
8: Ah, fleißige Firma Freitag. Toni, ich müsste dir mal kurz sprechen. Pass auf, morgen ist doch Generalprobe.
6: Ja.
8: Und du solltest wissen, was die Anne vorhat.
6: Ja, das würde ich zu gerne wissen, aber die halten alles geheim.
8: Aber die proben doch in deinem Haus.
6: Ja. Du meinst, ich soll meine Frau bespitzeln? Das kann ich doch nicht machen.
8: Hm. Ja, dann hoffe ich einmal für Bergham, dass du die beste Rede deines Lebens hältst. Sonst haben wir hier nämlich bald eine Bürgermeisterin. Eine Bürgermeisterin! Milex der Marsch.
6: Servus. Wirtschaftlichkeit und die Ökologie.

0: Hallo.
1: Hey, Anne. Hast du zufällig unser Babyfon gesehen?
0: Nee. Osman?
1: Ja?
0: Wie fändest du es eigentlich, wenn ich Bürgermeisterin werde?
1: Ja, gut. Klar. Also, wenn du das willst, dann kannst du das auch.
0: Ja, ich merke, das ist eine Herausforderung und das gefällt mir.
1: Ja, ich weiß genau, was du meinst. Ja, manchmal braucht man das halt einfach. Ach ja, und Anne, unter uns, ich würde dich wählen.
0: Danke.

0: Das gibt's doch nicht.
1: Mama!
2: Oh! Oh.
1: Du sollst Mama anrufen und nicht stalken.
2: Stalken?
1: Ja.
2: Rede Deutsch mit mir.
1: Schön, dass du da bist.
0: Sag mal, weinst du?
2: Nein. Ich habe versucht, deine Mutter anzurufen. Aber sie geht nicht ran.
1: Dann geh zu ihr. Sie wohnt hier.
2: Ich bin hier. Sie soll zu mir kommen.
1: Aber bist du dann gekommen, weil der Brautladen schlecht läuft?
2: Der Brautladen läuft super. Ganz super.
1: Okay. Komisch.
2: Ja, komisch. Komisch. Ja. Was für eine blöde Idee. Ich fahre wieder nach Hause.
1: Was? Willst du meine Tochter nicht sehen?
2: Solange deine Mutter da ist, nein!
1: So ein sturer Esel.

0: So, Feierabend für heute, würde ich sagen.
1: Ich habe uns einen Tisch bei Antonio reserviert.
2: Ja, aber nicht so lange. Ich will morgen fit sein.
0: Du musst dich erst mal entspannen.
1: Ah, und ich muss dir noch die Sache von Osman erzählen.
2: Oh, ich trinke mir Mut an.

0: Seit April wusste er davon und hat keinen Ton gesagt.
1: Ja, mir hat er auch überhaupt nichts davon erzählt. Ach, ihr habt das hier so schön. Ich weiß überhaupt gar nicht, was der in Berlin will.
2: Also müsst ihr doch als Geschäftsführer bei uns.
1: Ach, ich habe mein Handy vergessen.
2: Das brauchst du doch jetzt gar nicht.
1: Ohne mein Handy mache ich keinen Schritt.

0: Der schon wieder. Sturkopf. Und tschüss.
1: Ich hab's.
0: So.
2: Na gut, Jesus. Letzte Chance. Gib mir ein Zeichen. Wer ist hier der sture Esel? Die oder ich, ha? Ich hab verstanden. Ich Esel soll in Bayern bleiben.
3: Super, super.
4: Hola.

0: Mesut, alles in Ordnung?
1: Alles super. Ich bin nur nass, sonst alles super.
0: Okay, super.
2: Soll Papa nach Berlin? Ja?
3: Nein!
2: Nein? Nein! Hier. Ja!
4: So, Prost.
2: Wieso habt ihr euch überhaupt getrennt?
5: Frauen wollen immer mehr. Nicht zufrieden. Wir haben den Laden zusammen aufgebaut. Alles zusammen. Und jetzt plötzlich will sie Chefin sein.
2: Aber der Chef bist du.
5: Klar, ich bin der Chef.
2: Und wie kam es zum Streit?
5: Pfarrer wollte renovieren. Den Laden umbauen. Alles modern machen. Für tausende Euros.
2: Das wolltest du natürlich nicht.
5: Ich bin doch der Chef.
2: Ja, zwei Chefs ist schwierig.
5: Eben. Gibt's ja auch nicht zwei Kapitäne auf einem Schiff. Sonst wollen sie so fahren, dann ist Schiff kaputt.
2: Ja. Also dein Sohn und meine Tochter kriegen das irgendwie besser hin.
5: Osman hat mir immer gesagt, Baba, sei nicht so stur, sonst rennt dir Mama irgendwann weg.

0: Ohne Pfarrer ist der Laden bald pleite. Keine Frau. Kein Laden. Ich bin am Ende, Toni.
1: Farah muss zu dir zurück. Nach Berlin, in den Brautladen, in die Wohnung.
0: Ja.
1: Ja.
0: Ja.
1: Ja, sie muss zu dir. Du brauchst sie in Berlin. Bayern ist nichts für euch.
0: Ich weiß nicht, wie, Toni.
1: Ja, wie? Vielleicht Blumen? Ah, nee, nee, ist zu wenig. Du musst singen.
0: Was?
1: Ja.
0: Niemals. Ein Mann singt nicht.
1: Bist du noch ein Mann, Mesut? Ohne Frau und ohne Laden?
2: Oh, Mesut, jetzt wird gesungen. Mesut. Falsches Fenster, komm. Hier, da musst du singen. Hier. Hier ist gut. Jetzt.
0: Ja. Ja. Gökyüzüne.
2: Mesut, lauter, lauter. Du musst lauter singen, Mesut.
0: Kah çıkarım gökyüzüne.

0: singt für Fahrer.
1: Haydar, haydar. Was machst du hier? Allah aşkına sus! Ja, auf, du wächst doch das ganze Dorf auf!
2: Aber nur wenn ich zu dir darf!
1: Ja gut, aber hör mit dem Geheule auf!
3: So, dann mache ich uns allen mal einen Kaffee vor der langen Fahrt nach Berlin.
4: Berlin, der kann doch überhaupt nicht mehr fahren.
3: Aber sie kann doch fahren.
4: Ach, du spinnst. Mesut, schön gesungen. Ich gehe wieder ins Bett.
5: Ich auch.
6: Baba. Gute Nacht.
3: Ja. Okay. Warum fahrt ihr denn nicht einfach nach Berlin? Hä?

0: Ich muss was ihre Ohr sagen. Ja, ich bin ein Esel. Es tut mir leid. Ich brauch dich. Nicht nur für den Laden. Komm zurück, bitte.
1: Pfarrer, er hat gesungen für dich. Mesut hat mir gesagt, dass er gerne zweimal wöchentlich in eurem Chor mitsingen würde. Er hat sich bisher nur geschämt, aber er singt sehr, sehr gerne. Also bei den deutschen Liedern ist er nicht so textsicher, aber bei den türkischen 1A.
0: Ja, ich liebe singen. Auf Deutsch, Türkisch.
2: Okay. Ich komme zurück. Aber nur, wenn wir ab jetzt alles zusammen entscheiden.
0: Mein Augenlicht. Komm. Wir fahren nach Hause.
1: Ja, fahrt nach Berlin.
2: Stopp, stopp, stopp. Wir wollten doch ab jetzt alles zusammen entscheiden, oder?
0: Natürlich, mein Engel.
2: Ich warte noch das Rededuell ab. Ich kann Anne jetzt nicht im Stich lassen.
3: Das musst du nicht.
1: Da musst du wirklich nicht.
4: Vielleicht muss sie das schon. Mama, Farah, wir müssen kurz reden.
2: Ja, wir kommen gleich wieder.

0: Ergebnis vom Bodengutachten ist da.
1: Das ist doch gut.
2: Nein, eben nicht. Hier, lies.
1: Also, bei den entnommenen Bodenproben wurde ein erhöhter Wert an bituminösen Schadstoffen,
0: Aceton, Benzol, Formaldehyd festgestellt. Damit diese Schadstoffe nicht ins Grundwasser gelangen,
1: muss vor Beginn der Bauarbeiten der Boden ausgetauscht werden.
2: Das verursacht nicht nur mehr Kosten, das verzögert die ganze Planung.
1: Scheiße, fick die Hände.

0: ganztägige Betreuung.
1: So, hier kommt mein türkischer Spezialkaffee. Extra viel Zucker, extra stark. Der bringt dein Gehirn nach vorne.
0: Danke, Farah.
1: Toi, toi, toi.
2: Doch, ja. Prost. Zum Wohl. Die wichtigsten Leute sind da. Also, versau's nicht, gell?
3: Ja, ich weiß, was ich wissen muss.
2: Pack was. Nein, Toni. Auf geht's.
4: Und deswegen führt auch kein Weg an einem Kinderhaus für Bergham vorbei. Denn wir brauchen dringend einen bedarfsgerechten Ausbau der Betreuungsplätze. Denn ganztägige Betreuung fördert die Entwicklung der Kinder und verbessert die Vereinbarkeit von Familie und Beruf für alle jungen Familien im Ort.
5: Ja, ich finde die Idee auch gut. Aber die Planung des Schützenhauses ist abgeschlossen. Dem Bau steht nichts im Wege.
2: Das ist doch ein Plan, oder?
5: Soweit ich weiß, habt ihr nicht einmal ein Bodengutachten, oder?
4: Doch, das liegt vor.
5: Und was sagt das Gutachten?
4: Es ist nur so, dass...
5: Es ist nur so, dass...
4: Es liegt eine Schadstoffbelastung vor, die wir aber sofort im Moment versuchen abzuklären.
5: Schadstoffbelastung auf dem Grundstück vom Kinderhaus.
2: Gibt's ja nicht.
4: Wir haben es selbst gerade erst erfahren, aber wir versuchen natürlich...
5: Entschuldigung, aber das ändert jetzt natürlich alles. Der Boden ist kontaminiert. Man muss den Boden erstmal bereinigen, bevor man darauf bauen kann. Liebe Berghammerinnen und Berghammer, lasst uns erst das Schützenhaus bauen.
2: Ja, oder? So machen wir's.
5: Und nächstes Jahr bauen wir das schönste und beste Kinderhaus, das Bayern je gesehen hat.
2: Ja, so können wir es machen. Sehr schön. Dann sage ich danke zu unseren beiden Kontrahenten für dieses sehr aufschlussreiche Zwiegespräch. Ja? Und jetzt sind wir gespannt, wer von den beiden bei unserem schönen Dorffest das Fassel Bier anzapfen darf, das wie immer die Seidelbau spendiert. Gell? Also, pfiat euch miteinander. Danke nochmal.
1: Die Leute waren voll auf deiner Seite, bis das mit dem Bodengutachten kam.
6: Ich wusste gar nicht, was ich da dagegen setzen soll. Scheiße, vielleicht ist das Ganze einfach doch nichts für mich.
1: Du willst doch nicht etwa aufgeben. Gut. Dann fahre ich morgen nicht nach Berlin.
6: Doch, natürlich fährst du. Mesut braucht dich.
1: Ich glaube, du brauchst mich dringender als mein Göttergatte. Sag mal, fandst du das nicht auch komisch? Toni hat immer genau gewusst, welches Thema du als nächstes ansprichst. Und dann kam das mit dem Bodengutachten.
6: Was willst du damit sagen?

0: Hallo. Ich habe gekocht für uns. Friedensangebot.
1: Klingt gut.

0: Anne, es war...
1: Hey, hey, stopp!
0: Wo fährst du denn hin?
1: Sag doch bitte was.
2: Die Küche brennt.
0: Ach du Scheiße. Anne, bitte warte. Warte, bis ich komme. Ach! Oh.

0: Da spielen die Wälder, die Blühwalde rein. Wir sind in unserem...
1: Morgen.
0: Morgen.
2: Hi. Ich muss zum Sankt-Kober-Stift. Heizungsleck. Könnt ihr bitte auf Shirin aufpassen?
1: Na klar, ich mach das.
3: Ja. Nein, Toni, ich mach das.
1: Sag mal, warum musst du dich eigentlich immer einmischen?
3: Ach, jetzt bin ich schuld. Wer hat denn heimlich seine Frau abgehört?
2: Ach, könnt ihr einmal aufhören mit diesem Kindergarten? Bitte. Wo ist denn Anne?
3: Na, die musste mal hier raus. Weg vom Herrn Betrügermeister.
2: Okay, okay, hallo. Ihr geht jetzt zusammen spazieren, ja? Einer nimmt den Kinderwagen.
3: Hallo, dein Schatz.
2: Und der andere trägt die Wasserflasche. Dann kann auch nicht gestritten werden. Ha? Gut. Brav. Und bitte tut mir einen Gefallen, guckt, dass Shirin im Kinderwagen schläft, ja? Okay? Danke.
3: So, dann mal los. So. Kommst du, Toni?
4: Kommst du, Toni?
5: Warum schieb ich eigentlich den Kinderwagen?
4: Leise, sie soll schlafen. Dafür trage ich ihre Tasche, wo ihr Wasser drin ist.
5: Wir sollten mal tauschen.
4: Von mir aus? Ich schiebe meine Enkeltochter sehr gerne.
5: Psst, leise. Sie soll schlafen. Warum hast du Anne nicht einmal gefragt, was sie will?
4: Ob sie Bürgermeisterin werden will.
5: Zum Beispiel.
4: Die Idee hast du ihr in den Kopf gesetzt.
5: Wie ich das sehe, ist sie wesentlich teamfähiger als du.
4: Ach ja.
5: Ja. Weil du nämlich nur an dich denkst.
4: Sagt die Frau, die ihren Mann im Stich lässt.
5: Im Stich? Ich?
4: Ja, du. Du denkst nur an dich.
5: Wie bitte?
4: Du mischst dich in Familienangelegenheiten ein, die dich nichts angehen.
5: Das ist auch meine Familie.
4: Aber meine Frau...

0: Frau ist in erster Linie meine Familie. Shirin!
1: Oh mein Gott! Shirin!
2: Wo ist sie? Wo ist sie? Da!
1: Shirin!
2: Hey!
3: Warum habt ihr sie denn nicht angeschnallt?
4: Das war das letzte Mal, dass sie zusammen mit Shirin beim Spazierengehen war.
3: Ich wette, ihr habt euch die ganze Zeit nur gestritten.
5: Nee, so schlimm war es nicht.
3: Ihr merkt aber schon, dass es die ganze Zeit nur um euch geht? Das ist so egoistisch. Okay, vielleicht können wir das auch ganz kurz besprechen. Toni, ich kann den Job als Geschäftsführer nicht machen. Ich kündige.
6: Ja.
7: Wie bitte?
3: Ja.
5: Oh mein Gott, ist es wegen Berlin?
3: Nein, ich gehe auch nicht nach Berlin. Es tut mir leid, dass ich dir nichts davon erzählte. Aber ich musste selbst erst wissen, was ich will. Und ich will nicht weg von euch. Ich gründe eine Beratungsfirma. Hier in Berkheim. Ich weiß, finanziell wird es anfangs ein bisschen eng, aber...
4: Wir schaffen das.
3: Gute Entscheidung. Dass ich gekündigt habe.
7: Dahin, dass du hier bleibst.

0: Gut, dass Osman nicht nach Berlin geht.
1: Es freut mich für dich.
0: Warum hast du das gemacht? Mama zu belauschen.
1: Ich hatte Angst. Zu verlieren. Ganz schön bescheuert, ne?
0: Ja. Ziemlich sogar. Aber obwohl du Schützenkönig bist und deine Familie hier ist, hast du trotzdem Angst, kein richtiger Berghammer zu sein. Dabei weißt du, dass das totaler Quatsch ist.

0: Fahr gut. Komm gut nach Berlin. Danke für alles.
1: Gerne.
0: Ich glaube, da will einer los.
1: Der hat nur Angst, dass ich vielleicht hier bleibe.
0: Tschüss.
1: Tschüss. Come on. Iliodum.
2: Endlich.
3: Osman, hast du Anna gesehen?
4: Nee, bis jetzt noch nicht.
5: Toni, meine Oma hat gesagt, wenn du gewählt wirst, sollst du dich ums Klima kümmern.
3: Was?
5: Klima, Eier und Massentierhaltung.
3: Ja, mach ich. Und sag mal, wo ist Franzi?
4: Da, komm.
6: So, liebe Leute, da sind wir schon, unseren ersten Bürgermeisterkandidaten.
3: Hallo. Franzi, hast du Anne gesehen?
7: Ich weiß nicht, ob sie noch kommt.
6: Toni.
3: Weißt du, wo sie gerade wohnt?
7: Vielleicht weiß Fahrer das.
6: Toni. Ja. Da Toni Freitag! Applaus! Ja.
3: Hast du Anne gesehen?
8: Wie es ausschaut, hat die aufgeben. Jetzt frei die halt. Wenn die nicht mehr da ist, dann kann da keiner mehr was. Toni, wir müssen anzapfen. Toni!
6: Leute, ein bisschen Geduld noch. Weil der Toni, der muss einmal. Der als Bürgermeister, da hat er ja keine Zeit mehr. Ich habe schon 10 Jahre nicht mehr bieselt. Seid's gut drauf, oder? Auch ohne Bier, aber mit Musik.

0: Fahrer? Ja, wo seid ihr jetzt?
1: Wir haben uns von unserer kleinen Schirin verabschiedet und sind gerade losgefahren.
2: Fahrer, das ist jetzt
0: sehr wichtig für mich. Wo ist Anne?
3: Das kann ich dir nicht sagen, Toni.
1: Ich hab's Anne versprochen.
2: Ja, aber...
4: Toni, Anne wohnt gerade in...
1: Mesut, wir können Anne nicht in den Rücken fallen.
0: Hallo?
4: Ich wollte ihm nur helfen.
1: Wir wollten Entscheidungen zusammentreffen. Hatten wir doch gesagt.
4: Ja.
0: Komm. Wir müssen sie kriegen. Komm, gib alles. Super. So kriegen wir sie. Ja, fein machst du das. Super machst du das. Pack.
4: Farah, Toni hat mir viel geholfen. Ohne ihn wären wir nicht wieder zusammen.
1: Meinst du, da war er ganz uneigennützig?
4: Uneigennützig? Was heißt das wieder? Hm. Warum redest du so ein kompliziertes Deutsch? Warum reden wir nicht Türkisch?
1: Damit du auch kompliziertes Deutsch lernst.
0: Komm.

0: Himmel, Arsch und Zwirn. Schon wieder ein Esel.
1: Nee, zwei.
0: Bayern ist voller Esel. Toni, warum der Esel? Hast du keinen Benzin mehr?
2: Messo, du musst mir wirklich sagen, wo gerade Anne übernachtet. Bitte.
0: Toni, ich hab ja meine Frau versprochen, dass wir alle Entscheidungen zusammen treffen.
1: Tut mir leid, Toni. Ich habe Anne mein Wort gegeben.
2: Farah, bitte.
1: Ja, was soll ich denn machen? Akzeptier das doch bitte.
2: Ja. Ja, klar. Okay, danke. Euch eine gute Fahrt.
0: Soll ich dieses Jahr für Shirin den Weihnachtsmann spielen?
2: Wir sehen uns Weihnachten.
1: Servus.
3: Komm. Komm.

0: Toni, wo steckst denn du? Die Leute warten auf dich. Jetzt komm.
1: Du, ich bin mit dem Esel da.
0: Ja, sehe ich. Aber du setzt dich jetzt schon mal ins Auto und bereitest deine Rede vor. Und ich bind den Esel irgendwo an und den holen wir dann später. Jetzt komm, geh mit. Komm, jetzt bin ich. Komm. Geh mit mir jetzt auf, suchen. Von der Straße runter, komm, jetzt geh mal davor. So, komm.

0: Danke für eure Geduld. Das Warten hat sich gelohnt. Gleich gibt's Freibier und da ist der Freitag. Der Toni, unser Bürgermeisterkandidat. Toni, was magst du unseren Wählern sagen?
1: Dass du ein Betrüger bist.
2: Sag, hast du seinen Verstand verloren, oder?
1: Im Gegenteil, ich habe ihn wiedergefunden. Du Depp, hast den Kanister mit den Chemikalien.

0: in deinem Wagen liegen lassen.
1: Halt's Maul.
0: Unser sauberer Herr Bürgermeister hat mit den Chemikalien den Baugrund vom Kinderhaus verseucht, um das Bodengutachten zu manipulieren. Stimmt's?
1: Ich glaube, das war's jetzt mit deiner Bürgermeisterkandidatur. Dich habe ich unterstützt.
0: Und ich, Idiot, hab dir vertraut. Aber du wirst das hier wieder in Ordnung bringen.
1: Leider, jetzt muss ich einmal. Das habe ich ja gesagt, hat lang gedauert, aber jetzt muss ich dringend.
0: Ja, ich muss auch was in Ordnung bringen. Entschuldigung. Anne. Mir geht's einfach nicht gut, wenn wir uns nicht verstehen. Ich liebe dich. Ich möchte, dass wir uns den Freiraum geben, den wir brauchen, um uns weiterzuentwickeln. Ja, Anne, es hat ein bisschen gedauert, aber jetzt weiß ich immerhin, wer der beste Kandidat für unser Bergheim ist. Eine Kandidatin. Anne Freitag.

0: Ja, ob ich die beste Kandidatin bin, das weiß ich nicht, aber eins kann ich euch sagen.
1: Ich möchte ehrlich mit euch sein, wenn ihr mich wählt, gibt's erstmal kein neues Schützenheim, sondern ein Haus für unsere Kinder.
2: Bravo.

0: Anne, ich weiß nicht, was ich sagen soll. Es tut mir leid.
1: Ich habe vielleicht auch nicht immer alles richtig gemacht.
0: Dann lass es uns wieder besser machen.

0: Auf ein glückliches Miteinander aller Generationen in Bergham. Mit Zusammenhalt und Freude. Und dem Ziel, einander immer zuzuhören und zu respektieren.
1: Ja.
2: Mei, Toni, ich hab's dir doch gesagt, dem Seidel, dem kann man nicht vertrauen.
1: Ja, da hast du recht, Hanna. Der Seidel, der ist...
2: Mei, der ist ein Schlawiner.
1: Auf unsere neue Bürgermeisterin.
2: Auf die neue Bürgermeisterin.
3: Dein Opa kommt also zurück nach Deutschland?
4: Ja, der will eine Zeit lang in Bayern leben.
3: Dann kann er ja auch bei uns wohnen.
4: Ja, der freut sich auch, den Vater kennenzulernen, den Schwiegeroma.
1: Dein Opa willkommen?
4: Ja.
3: Wer kommt zu Besuch?
1: Sein Opa willkommen, aus der Türkei.
5: Spaß! Oh.
6: Das könnt ihr doch mit dem nicht machen, solche Späße.
1: Auf die Familie.
7: Na, hast du einen kleinen Schock bekommen, hä?
1: Wenn ich ehrlich bin, ganz klar. Ne? Aber er ist natürlich herzlich willkommen.
7: Ach so.
1: Vielleicht kann er ja mal zu Weihnachten kommen.

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0: herzlich willkommen, meine Damen und Herren. Wir haben es wahrscheinlich gemerkt, wir sind wieder da. Jetzt wieder verlässlich die nächsten Wochen und Monate, wahrscheinlich sogar Jahre, immer Montag bis Freitag. 18 Uhr gibt es wieder, wer weiß denn sowas. Ist das schön, oder? Und wir haben uns wieder tolle Gäste eingeladen. Freuen uns sehr. Sie ist heute das allererste Mal bei uns. Lilly Krug, herzlich willkommen. Mit ihrer Mama Veronika Pels. Das ist bei solchen Spielen ja immer die Frage, ob das jetzt von Vor- oder von Nachteil ist, dass man die Gegenüber so gut kennt. Ne?
1: Ja? Aber ich find's besser so, gesunder Kampfgeist.
0: Ja, aber du kannst natürlich auch gut einschätzen, wie ehrgeizig die Mama beim Spielen ist. Hat sie dich als Kind eher gewinnen lassen oder hat sie immer durchgezogen?
1: Gewinnen lassen gibt es, glaube ich, bei uns in der Familie gar nicht. Nee. Wir haben alle Lust zum Gewinnen. Und es wird manchmal sehr lustig, vor allem mit unseren Brüdern. Die werden dann sehr interessant, um es zu sagen.
0: Deine Wesensveränderung?
1: Nicht so schlimm. Ja, komplett.
0: Ja. Ja. Du bist so ein bisschen in die Fußstapfen getreten, schauspielerst auch, lebst momentan noch in L.A. Da gibt es natürlich auch tolle Rollen. Hast in diesem Jahr mit Gerald Butler gespielt, zum Beispiel in Plane. Also auch schon internationale Produktionen gemacht. Was denkst du, wo zieht es dich hin in der Zukunft?
1: Irgendwas zieht mich immer wieder nach Deutschland. Es ist einfach zu Hause, die Leute hier, die Geschichten, die Kultur. Es macht einen größeren Unterschied, als man denkt. Vor allem, wenn man rüberzieht, ist es schon manchmal so ein kleiner Kulturschock. Und ich verbringe jetzt auch immer mehr Zeit wieder hier. Also ich bin gespannt. Ich bin nicht jemand, der sehr weit in die Zukunft plant. Das geht mit dem Job nicht sehr gut. Aber bin gespannt, wo meine Reise hingeht.
0: Cool. Wir sind auch gespannt. Wir werden es verfolgen. Ja, wir wünschen dir ganz viel Spaß hier. Ja, in Amerika gibt es, wer weiß denn sowas noch nicht. Aber vielleicht irgendwann mal. Wer weiß. Ja? Also viel Spaß mit Bernhard. Und herzlich willkommen, liebe Veronika.
2: Ne? Hallo Kai. Ach,
0: da guckst du doch mit Stolz drauf, oder?
2: Ja, aber auch mit Furcht. Sie weiß so viel, also wir müssen uns echt anstrengen heute, Eltern.
0: Ja, ja. Na, doch, ich glaube auch. Ne? Also du hast ja schon mal kennengelernt, wie viel Spaß das hier bei uns machen kann.
2: Ja, es macht wahnsinnig viel Spaß.
0: Ja, und es ist ja auch immer so, die Fragen sind ja so ein bisschen absurd teilweise, kurios, aber auch immer sehr informativ, was man da so alles erfährt. Insofern mal gucken, was heute bei euch dabei rauskommt.
2: Ich freue mich wahnsinnig.
0: Viel Danke. Spaß euch. Veronika mit Eltern. Und wir wollen natürlich auch gleich zu Beginn der Sendung nicht mit spannenden Informationen sparen. Wussten Sie eigentlich, dass der Kuckuck der einzige Zugvogel ist, der im Regenwald des Kongo überwintert?
3: Oh.
1: Das war das. Ist das ein Tipp?
0: Ja.
4: Nee, das ist, wusste ich gar nicht, dass das überhaupt ein Zugvogel ist.
0: Mhm. Siehst du?
4: Wow. Ja.
0: Könntest jetzt schon nach Hause gehen?
4: Ja. Also mir war nicht.
0: So viel schon gelernt. Jetzt gucken wir auf die Publikumsverteilung. Hinter Lilly und Bernhard sitzen heute 56 Zuschauerinnen und Zuschauer. Hinter Veronika und Elton 67. Wie immer hatte unser Publikum freie Platzwahl. Und jetzt schauen wir auf die heutigen 12 Kategorien. Hier ist die Wand. Die 12 Kategorien heute sind clever, was bin ich, tierisch-tierisch, Sport, damals, Musiker, Bauwerke, Schlagzeilen, Zahlen bitte, Videospiele, Verbraucher und Fragezeichen. Es bleibt dabei. 500 Euro für jede richtige Antwort. Beide Teams haben einen Publikumsjoker.
5: Du meinst, du fühlst dich wohl.
0: Und immer das Team, das mehr Zuschauerinnen und Zuschauer hinter sich hat, darf die erste Kategorie auswählen.
2: Ich liebe Tiere über alles. Und ich würde mich sehr freuen, wenn wir mit tierisch-tierisch anfangen.
0: Absolut. Die erste Frage. Und es ist gleich eine spannende.
2: Oh.
0: Das Herz einer Spinne. A. Schlägt im Dreivierteltakt, um die Beinkoordination zu erleichtern. B. Erstreckt sich röhrenförmig durch ihren Hinterleib. Oder C. Wächst im Schlaf auf seine vierfache Größe an.
2: Wow.
0: Es ist wirklich an der Zeit, darüber mal zu reden.
5: Aber spinnen wir doch mal ein bisschen rum und gucken, was uns die Antworten machen.
2: Dreivierteltakt. Also, das ist ja der Walzer, der kommt aus Wien. Ich glaube, die Spinne hat keinen Wiener Bezug, oder? Was denkst du?
5: Also 1, 2, 3, 1, aber das ist doch immer trotzdem gleich bleiben. Das ist doch völlig egal.
2: Und das Beinchen schwingen wir im Dreivierteltakt. Ja,
5: finde ich ein bisschen komisch.
2: Ah, nein.
5: Okay. Er streckt sich röhrenförmig durch ihren Hinterleib. Das heißt, es fängt irgendwie vorne an und geht ist nicht irgendwo im Mittelpunkt, sondern endet dann hin. Kann ich mir ein bisschen vorstellen.
2: Kann ich mir auch gut vorstellen. Dann ist es näher an den vielen Beinen dran.
5: Genau. Wächst im Schlaf. Warum? Normalerweise schlägt das Herz ja langsamer, wenn man schläft.
2: Warum eigentlich würde es doch da im Schlaf, wenn es entspannt ist, nicht größer werden. Also ich wäre für B.
5: Dann nehmen wir B, oder?
2: Ja.
5: Wir nehmen mal B. Wenn
2: wir es entscheiden könnten.
3: Ja, dann klären wir das doch auf.
6: Rund ein Fünftel des Körpergewichts einer Spinne entfällt auf einen bläulich schimmernden, milchigen Saft, die sogenannte Hämolymphe. Diese dient, wie bei Menschen das Blut, zum Transport von Nährstoffen, Abbauprodukten und Hormonen. Im Unterschied dazu zirkuliert das Spinnenblut jedoch frei durch ihren Körper. Ihr Herz hängt hierbei als muskulöse Röhre an elastischen Bändern im Hinterleib. Bei ungefähr einem Schlag pro Sekunde strömt Blut durch seitliche Ventilklappen ein und aus den Arterien wieder aus.
3: Bring das mal gut an.
0: Perfekter Auftakt.
1: Mein Käppchen hier.
0: 500 Euro für Veronika und Elton.
3: Immer beruhigend.
1: Ja, das sind ja interessante Kategorien.
4: Wolltest du nicht eben schon was?
1: Was bin ich? Ja, was bin ich? Klingt so ein bisschen wie Precht. Das ist relativ interessant. Was bin ich und wie hier?
3: Was bin ich? Okay.
4: Klingt anspruchsvoll, was mich
1: ja,
4: hier erwartet.
3: Hier geht es meistens um einen Begriff, der gesucht wird. Die klassische Oologie beschäftigt sich mit A, den Lauten, die Menschen instinktiv von sich geben, B, der Form, Farbe und Größe von Vogeleiern oder C, antiken Toilettenanlagen.
1: Klassische Oologie. Oologie. Klingt das nicht irgendwie wie ein Ei?
4: Ja, wäre das nicht Ovologie? Weil
1: ja.
4: Ovo...
1: Ja, das stimmt. Ovo, oder Toiletten.
4: Ja, das ist natürlich lustig.
1: Ob wahrscheinlich das so ein... O, wenn man sie benutzt.
4: oder haben die da gedacht, haha, das sieht aus wie zwei Nullen?
1: Das wäre lustig. Den Lauten, die Menschen instinktiv von sich geben. Das sind auf jeden Fall...
4: Ja, ist das so dieses... Solche Geräusche.
1: Ja.
4: Das ist ja auch interessant. Also was bedeutet das? Ja. Ist so im Bereich der Psychologie, es geht um Ängste, um Reaktionen, um Wahrheit, Lüge.
1: Wie ist es in anderen Sprachen?
4: Ja,
1: anders?
4: Ja, gibt es bestimmte Laute?
1: Aua,
4: ja,
1: gibt Amerika. Es... Autsch.
4: Ah, ja.
1: Also A?

0: Könnt ihr gleich noch auswetzen. Ja, es bleibt erstmal bei 0 Euro.
1: Hätte einer gewusst.
0: Aber ihr könnt euch schon ein Stück absetzen.
2: Nee, also wenn es euch beruhigt, wir hätten auch das, wir hätten auch auf A gesetzt. Also, wir waren uns ganz sicher.
3: So sicher wie wir.
2: Ja.
0: Die nächste Kategorie für euch.
2: Jetzt suchst du aus. Ich habe ja eben das Tier.
4: Okay, ich wage mich tatsächlich, auch wenn du wahrscheinlich gleich zusammenbrichst, ich wage mich an Videospiele.
2: Oh, wow. Jesus, okay. Maria.
1: Ja, das macht er.
2: Oh Gott.
1: Das hör ich.
0: Ja. Ja, aber das ist ein echter Experte. Zu welchem Ergebnis kam 2023 eine Studie der Universitäten Glasgow und Cardiff über Videospiele?
2: Oh Gott.
0: A. Männliche Charaktere haben doppelt so viel Redeanteil wie weibliche.
2: Das ist sicher so.
0: B. In-Game-Werbung erzielt dreimal so viel Einnahmen wie das Spiel. Oder C. Regelmäßiges Videospielen mindert das Leseverständnis.
2: Das stimmt sicher auch. Mhm. Also nehmen wir alle drei. Glasgow und Cardiff über Videospiele. Männliche Charaktere haben doppelt so viel Redeanteil wie weiblich. Ganz sicher, dass das noch die alte klassische Rollenverteilung ist und die Frauen schön zum Anschauen, noch alles so, wie es nicht sein soll. Und die Männer reden so viel. Wie im wahren Leben.
4: Ja, ich glaube aber, inzwischen gibt es mehr weibliche Helden als männliche Helden.
0: Heldinnen.
4: Heldinnen.
2: Was ist In-Game-Werbung?
4: Das heißt, im Spiel wird auf einmal, ist einmal eine Werbung zu sehen.
2: Er zieht dreimal so viel Einnahmen wie das Spiel.
4: Das glaube ich wiederum, das glaube ich irgendwie nicht.
2: Glaubst du nicht?
4: Also wenn ich irgendwie spiele und da ist eine Werbung für eine Limonade oder sowas, ah okay, ja, Limonade, und spiele ich aber ja erstmal weiter, dann habe ich, glaube ich, nach einer halben Stunde die Limonade schon wieder vergessen und kaufe mir aber auch nicht unbedingt die Limonade, die da steht. Also ich würde B erstmal ausschließen. Bei A würde ich noch,
2: okay,
4: ein bisschen mitgehen.
2: Okay,
4: gehe ich mit dir. B würde ich jetzt zumindest nach hinten schieben. So.
2: Aber
4: regelmäßiges Videospielen mindert das Leseverständnis. Warum? Weil die nur noch zocken.
2: Ja, weil sie nicht mehr lesen. Weil sie ihre Freizeit nicht mehr dazu nutzen, Bücher zu lesen.
4: Ja.
2: Sondern nur noch rumdaddeln.
0: Hast du schon mal irgendein Videospiel gespielt, Veronika?
2: Ja. Was? Mit meinen Söhnen. Keine Ahnung, Lilly, wie hießen die?
3: Du hast ein Videospiel gespielt?
2: Ja.
3: Wie?
2: Mit dem Finger, Schatz.
3: Du kannst doch kaum ein Handy benutzen.
0: Bam! Oh, oh. So sieht das aus.
2: Ich
0: sag dir. Wo kommt's ans Licht? Hier kommt's ans Licht.
2: Die Kleine, komm du mir nach Haus, du.
4: Das Ding ist halt nur bei C, es gibt ja auch viele Videospiele, die sind mit Untertiteln bzw.
2: Nein, C, wenn ich an die Jungs denke, es ist C.
4: Ja?
2: Ja, es ist C.
0: Eine schrecklich nette Familie.
4: Na gut, dann nehmen wir C.
0: Okay.
4: Dann bin ich ja fein raus.
0: Ja, das ist das Ergebnis der Studie.
5: 2023 untersuchten Forschende der Universitäten Glasgow und Cardiff über 13.000 digitale Charaktere aus 50 Videospielen. Bei ihrer Analyse stellten sie fest, dass bei 94% der Spiele männliche Figuren mehr Gesprächszeit erhalten als weibliche. Insgesamt kommen männliche Charaktere sogar auf doppelt so viel Redeanteil. Weil aber über die Hälfte der Spielenden Frauen sind, appellieren die Forschenden an die Entwickler, mehr weibliche Haupt- und Nebenrollen zu erschaffen.
0: Ah, man weiß es nie.
4: 50-50.
2: Lilly, du hast mich geschickt auf die falsche Fährte
3: gebracht. Nein, ihr wollt uns nur eine Chance geben. Dankeschön.
0: Sehr clever. Es bleibt bei 500 Euro. Jetzt könnt ihr die ersten 500 Euro erzielen und damit auch ausgleichen.
1: Clever?
3: Clever.
1: So ein Lifehack. Clever.
3: Du bist clever.
1: Naja.
0: Was kann dabei helfen, dass eine Avocado innerhalb von 24 Stunden verzehrreif wird?
1: Ja, dann mach das. Sie macht das.
3: Ah, nee, wir machen das zusammen. Ich habe nur
0: vielleicht... A. Lorbeerblätter. B. Urea-Handcreme. Oder C. Wollsocke.
3: Also, ich dachte eher sowas wie, man legt es an andere Früchte dran oder in die Sonne oder so.
1: Mikrowelle, alles Mögliche. Ne? Tausend Sachen.
2: Urea-Handcreme ist ja auch schön. Macht man die dann so ganz um die Avocado rum?
1: Was ist denn Urea-Handcreme?
3: Irgendwas, was sehr weich macht, so wie Shea. Aber ich würde es nicht auf eine Avocado schmieren, weil nachher ist Urea in der Avocado vielleicht drin. Nee. Geht es durch die Haut?
1: Die Handcreme?
3: Ja, vielleicht durch den Fettanteil.
1: Das würde Sinn machen. Also es ergibt Sinn, eine Creme zu benutzen, die auch...
3: Nein, ich meine auf der Avocado. Geht es durch die
1: durch
3: Haut?
1: Durch die Haut geht. Ganz ehrlich, ich habe keine Ahnung. Ich überlege, ob man die danach noch essen will, wenn eine Handcreme...
3: Ja, das meine ich. Das ist ja ein bisschen ekelhaft.
1: Nur mal so, kann das sein, wenn man die einpackt, dass dann...
3: Wenn es warm wird.
1: Dass es, ja, dass die Eigenwärme erzeugt in der Reife.

0: und die bleibt dann drin. Oder dass irgendwelche Gase, Phenole, die entstehen, da drin bleiben und eher nach innen als nach außen ziehen.
1: Sollen wir hier das Publikum fragen?
0: Da kann ich mir vorstellen, dass das jemand weiß.
1: Ja, oder?
0: Was würdest du nehmen?
1: Ich jetzt persönlich?
0: Falls keiner aufsteht, müssen wir entscheiden.
1: Okay, Wollsocke würde ich
0: nehmen. Ich würde auch Wollsocke nehmen, aber wir sichern uns ab.
2: Ja. Okay.
0: Weil das Riskieren war eben...
1: war nicht gut.
2: Okay.
0: Ne? So, die leichten Fragen kriegt er nicht. Die wollen wir schön selber machen.
2: Vielleicht hat ja da jemand schon mal Erfahrungen gesammelt.
0: Nee, ja.
1: Nee.
0: Nee. Ja, gut. Nee, aber einer übernimmt die Verantwortung.
2: Eine Idee. Danke. Vielleicht hat er eine Idee, vielleicht muss er auch den letzten Bus kriegen, wir wissen es nicht.
3: Das kann schon sein.
2: Hallo, moin.
3: Ich bin Jörg.
2: Woher kommst du, Jörg?
3: Ich komme aus Warsow.
2: Okay. Wie sieht es mit dem Avocado-Verzehr so aus? Magst du gern?
3: Nein, leider nicht.
2: Okay, aber du hast eine Idee dazu.
3: Also das mit der Handcreme könnte ich mir schon vorstellen, dass man, wenn man sie schön verpackt, dass da wirklich irgendwelche Gase entstehen, dass der Reifeprozess dadurch beschleunigt wird.
2: Okay, also du glaubst, das ist B?
3: Ich glaube, das ist B.
2: Okay, okay. Ja, alle die hier jetzt eben so,
1: ja,
2: dann steht doch auf,
0: ja,
2: wenn ihr anderer Meinung seid. Ja, Jörg, so sieht das aus, ne? Aber wir wissen ja gar nicht, vielleicht hat er ja recht.
3: Schauen wir mal.
4: Nachreifende Früchte wie Avocados oder auch Bananen sollten gesondert gelagert werden. Grund dafür ist das Gas Ethylen, das sie ausstoßen und andere Früchte im Obstkorb schneller reifen lässt. Der Gasausstoß der Avocado kann genutzt werden, um die eigene Reifung zu beschleunigen. Dazu wird die unreife Frucht einzeln in einer Wollsocke gelagert. Durch das dichte Gewebe kann das Ethylen schwer entweichen. Der Reifeprozess der Avocado wird damit beschleunigt und im Optimalfall ist sie nach 24 Stunden genussreif.
2: Ja, das mit den Gasen war schon richtig, nur es ist ein anderes Hilfsmittel. Trotzdem danke, Jörg. Ja, es wird hier noch eine Menge passieren. Danke. Ihr kommt noch zu euren ersten 500 Euro, da bin ich überzeugt.
1: Stimmt, die haben noch. Die mit 0 Euro hier rauslaufen.
0: Nein.
1: Nein?
0: Wir sind schon, haben wir alles schon gehabt.
1: Ja. Okay. Ja.
2: Nächste Kategorie?
5: Dann nehme ich damals.
0: Okay. Ja.
5: Wir nehmen damals.
0: Ja. Ja.
5: Da gab es noch keine Handys, Lilly.
2: Genau.
0: Keine Videospiele.
2: Warum entschieden sich die Veranstalter der Deutschen Lotterie im Jahre 1955 für die Auslosung von genau 49 Zahlen?
0: Sehr interessant.
2: A. Mehr Kugeln passten nicht in die Lottomaschine. B. Die Chance auf niedrige Gewinne war so am höchsten. Oder C. Die Zahlenreihen ließen sich so auf dem Schein am besten darstellen.
5: Ganz klar C. Das sind doch die Vierecke immer.
0: Genau, und wenn es 50, dann ist irgendwie einer zu viel.
5: Weil A stimmt ja nicht, da passen ja viel mehr Kugeln rein. Nein.
0: Ja, was heißt denn die Chance auf niedrige Gewinne?
5: Das ist eindeutig C.
0: Wenn du drei richtige hast, das ist ja die niedrigste Gewinnstufe.
5: Ja.
0: Das ist doch dann egal, ob du dann 58 Kugeln hast. Ich finde deine Erklärung super. Das ist der Lottoschein und das ist genau geometrisch, finde ich gut.
2: Ja?
0: Nehmen wir C.
2: Okay.
0: Ich find's gut.
5: Ja.
2: Ja. Eine spannende Frage.
0: Ja.
2: Mit dieser Erklärung.
4: Bei der seit über 60 Jahren bestehenden Zahlenlotterie 6 aus 49 werden 6 Gewinnzahlen aus 49 Zahlen gezogen und zusätzlich eine Superzahl ermittelt. Anfang 1953 wurde noch nach dem Genueser Vorbild mit 5 aus 90 gespielt. Mit der Vereinigung der Lottogesellschaften der Bundesländer 1955 wurde ein Wechsel auf 6 aus 49 beschlossen. Ein Grund dafür war die sehr hohe Anzahl an Kombinationsmöglichkeiten bei 5 aus 90. Die neue ungerade Zahl kam zustande, weil sich 49 Zahlen am besten als Quadrat in 7 Reihen auf dem Schein darstellen ließen.
2: Richtige Antwort. Und ihr seid bei 1000 Euro.
0: Sehr gut, sehr gut.
2: Aber jetzt.
1: Zahlen? Bist du gut mit Zahlen?
0: Es ist eine Schätzfrage.
1: Also auf was schätzen wir dann so?
0: Ja, wir schätzen. Wir nehmen mal Zahlen bitte, ich zeig sie dir.
6: Heute bist du aber, was ist mit dir?
0: Ja, heute hier, läuft doch gut.
2: China, Japan und Indien waren 2022 auf den ersten drei Plätzen der Länder, A, in denen die meisten Wolkenkratzer standen, B, welche die meisten Pkw produzierten oder C, die meisten UNESCO-Welterbestätten beherbergten? China, Japan und Indien.
1: Okay. Also.
0: Ja. Yeah.
1: Also China, Japan und Indien haben ja sehr viele Leute. Da leben sehr, sehr viele Leute. Wolkenkratzer wäre jetzt nicht so überraschend.
7: Ja,
1: aber also, Indien?
7: Klar, China und Japan auf jeden Fall.
1: Pkw?
7: Pkw. Da können wir, also China ist ein Riesenproduzent von Autos. Ich glaube, die würde sogar sagen, dass das
1: China
7: der
1: macht
7: größte
1: ja
7: ist.
1: Alles.
7: Indien kann ich mir vorstellen, die haben auch so viele Kleinwagen, die sie für ihr Land benutzen, weil die da fahren dürfen. Und Japan legt sehr viel Wert auf Unabhängigkeit, also dass die vieles im eigenen Land machen, dass die auch möglichst autark sind. Insofern kann ich mir B etwas mehr vorstellen als A.
1: Gut, ist doch schon
7: so. C, die meisten UNESCO-Welterbestätten beherbergen. Wir haben natürlich auch China, Japan und Indien, also so eine traditionelle alte Kultur, wo viele Kulturgüter noch stehen. Wo man sagt vielleicht, das ist so ein... Ich bin für B oder C. Das sind
1: ich
7: so
1: vertraue deinem Bauchgefühl.
7: Du vertraust meinem Bauchgefühl?
1: Mein Bauchgefühl sagt, vertraue deinem Bauchgefühl.
7: Dann würde ich C sagen, weil ich es am schönsten finde.
1: Okay. Warum nicht?
7: Mein Bauch sagt C.
2: Okay.
7: Ah, und hinter mir ist mein anderer Meinung.
2: USA liegt übrigens auf Platz 8 bei dieser Liste.
4: 2002 gehörte Deutschland mit über 5 Millionen produzierter Pkw hinter Japan und vor den USA zu den drei größten Autoproduzenten weltweit. Schon 2012 rückte China, das 10 Jahre zuvor nicht in den Top 10 war, an die Spitze und schob Deutschland auf Platz 3. 2022 ist Deutschland endgültig vom Treppchen gestoßen worden. Die drei Länder, die heutzutage weltweit die meisten Pkw produzieren, liegen alle in Asien. China mit 24 Millionen Autos im Jahr, Japan mit 7 Millionen und Indien mit etwa 3,5 Millionen. Deutschland rangiert mit 3,44 Millionen produzierten Pkw 2022 knapp hinter Indien auf Rang 4.
2: Dann stimmt damit, wie viele japanische Automarken ihr überhaupt kennt.
1: Doch, eigentlich viele.
2: Ja, klar.
1: Aber indische nicht.
2: Ja?
7: Ja, es war 50-50. So.
2: Es bleibt weiter bei 0 Euro. Aber ihr habt noch drei Fragen.
7: Also ja!
2: Wir können auch.
7: Ja, gut. Ich persönlich möchte nur nicht Bauwerke. Sonst kannst du alles nehmen, was du willst.
5: Dann gehen wir doch mal zum Sport.
7: Ja.
2: Zum Sport. Beim Schwimmlauf.
7: Was?
2: A. Wird weder geschwommen noch gelaufen. B. Verbinden sich viele Teams mit einer Leine. Oder C, gewinnt nicht das Team, das die Strecke am schnellsten zurücklegt.
7: Ach.
2: Habt ihr noch nie was vom Schwimmlauf gehört?
0: Nein. Ich würde das fast direkt sofort ans Publikum weitergeben, weil ich keine Ahnung habe.
5: Ich finde alles komplett unlogisch.
0: Vielleicht muss ja nur einer wissen, was Schwimmlauf ist. Also wenn keiner aufstehen sollte, für was wärst du?
5: A.
0: Ich wäre dann auch bei A. Okay.
5: Ja, wir sind bei A.
2: Gut, dann gucken wir mal, ob wir einen Schwimmlauf-Experten bei euch hier im Publikum haben. Oder eine Expertin.
7: Ja, also
5: macht ihr nicht jeden Tag? Ja! Yeah.
2: So. Jetzt aber. Hallo.
8: Stefan.
2: Hallo Stefan. Woher kommst du?
8: Aus Wolfsburg.
2: Okay, wow. Du hättest das gewusst mit der Autofrage, ne?
8: Ja.
2: Ah, so sieht's aus. Ne? So, okay, Stefan. Hast du schon mal was vom Schwimmlauf gehört?
8: Nein.
2: Aber du hast eine Idee, hast ein Gefühl?
8: Ja, ich denke mal, dass ist diese Kuriosität, dass man wieder beim Schwimmlauf weder schwimmt noch läuft. Denke ich.
2: Also du stimmst den beiden damit zu. Ne? Also das heißt zwar Schwimmlauf, aber hat gar nichts damit zu tun.
8: Vermute ich mal so, ja.
2: Was im Namen steckt. Alles klar, Stefan. Dann, wenn Sie noch nichts vom Schwimmlauf gehört haben, bitteschön.
4: 2006 wurde erstmals bei Stockholm die Swimrun World Championship ausgetragen. Dort wurden von einer Insel zu einer anderen Insel 65 Kilometer zu Fuß und 10 Kilometer im Wasser zurückgelegt. Bei der mittlerweile an diversen Standorten stattfindenden Sportart treten auch Zweierteams an. Die Zeit des langsameren Teammitglieds wird gewertet. Deshalb nutzen viele Teilnehmer eine Verbindungsleine. Dabei profitiert der Langsamere vom Zug des schnelleren Sportlers. So kamen die Sieger im Rennen von Sandhamn nach Ötö 2022 verbunden ins Ziel.
2: Was man hier nicht alles erfährt. Trotzdem danke, Stefan. Na? Ihr habt ja zumindest schon Geld auf dem Konto. Es bleibt bei 1.000 Euro.
7: So, weiter geht's.
2: Ihr bleibt gut im Spiel.
7: Ja, der Abstand hat sich nicht verändert. Verbraucher was? Oder Bauwerke? Oder was, was du willst?
1: Bauwerke kenne ich mich nicht aus. Gut, Verbraucher. Kennst du mich da aus? Verbraucher, okay.
7: Ich glaub, ja, zu sagen, ich kenne mich aus, ist heute stimmt. Keine gute Aussage.
2: In Deutschland ist es Privatpersonen bei Wein im Gegensatz Ups. Zu Bier erlaubt, A, unbegrenzte Mengen aus anderen EU-Staaten zollfrei mitzubringen, B, ihn auf dem eigenen Grundstück herzustellen oder C, ohne Gewerbeanmeldung bis zu 200 Liter zu verkaufen.
1: Unbegrenzte Menge aus anderen EU-Staaten zollfrei mitbringen. Bei Wein vielleicht eher, weil Bier haben wir so viel hier.
7: Dass es deswegen dass ein Einfuhrverbot gibt?
1: Nee, zollfrei.
7: Zollfrei. Also ganz ehrlich, innerhalb der EU-Staaten wüsste ich überhaupt nicht, ich bin überhaupt irritiert, dass es da überhaupt noch einen Zoll geben soll. Weil wir haben doch Warenfreiheit.
1: Achso, nee, dann ist auch falsch.
7: Bei Wein ist es erlaubt, ihn auf dem eigenen Grundstück herzustellen, im Gegensatz zu Bier, erlaubt ist, auf dem eigenen Grundstück herzustellen. Es gibt doch ohne Ende Leute, die das machen, diese privaten Bierbrauers. Okay. Ja, aber dann ist es vielleicht die Gewerbeanmeldung.
1: Ja, das könnte es sein.
7: Das bleibt ja dann übrig.
1: Ja.
7: Wir nehmen wieder C.
2: Gut.
7: Irgendwann muss es ja stimmen.
2: Ja.
7: Da hinten sind Leute erleichtert. Ja!
2: Nur, dass da keine Missverständnisse entstehen. Es gibt schon noch einen Zoll innerhalb der EU.
7: Ja. Innerhalb? Echt?
2: Ja, ja.
4: Grundsätzlich ist es erlaubt, Waren zum privaten Gebrauch aus anderen EU-Staaten nach Deutschland einzuführen. Für bestimmte Genussmittel wie Alkohol oder Tabak werden beim Zoll allerdings ab einer gewissen Richtmenge Abgaben fällig. Werden zum Beispiel über 800 Zigaretten oder über 110 Liter Bier mitgebracht, müssen diese Waren verzollt werden. Für Wein wurde allerdings keine Richtlinie festgelegt, weshalb es in Deutschland erlaubt ist, unbegrenzte Mengen Wein aus anderen EU-Staaten zollfrei mitzubringen.
1: Oh. Das ist nicht gut.
2: Ja.
1: Hätten wir uns mehr mit dem Fall beschäftigt.
7: Nein, das ist eine tolle Sendung. Selten habe ich so viel gelernt hier in der Sendung wie heute.
2: Ist leider so. Hm? So, ich bleib weiter bei Null.
0: Hm? Schlagzeilen. Hm? Ich traue mich nicht an Musiker ran.
1: Okay.
2: Wozu wurde der Chef eines spanischen Verbraucherverbands 2017 verurteilt, nachdem er Konkurrenten im Netz beleidigt hatte? A. Für jede Beleidigung ein reuevolles Foto von sich zu posten. B. Der Konkurrenz täglich eine positive Online-Bewertung zu schreiben. Oder C, 30 Tage lang den Wortlaut seines Urteils zu twittern.
0: Meinst du? Wir sind dran. Du, jetzt darfst du laut sein. Wenn die dran sind, nicht so laut sein.
5: Echt? Habe ich noch nicht verstanden, du. Würdest du es mir noch mal erklären, Schatz?
0: Also.
5: Das reuevolle Foto würde uns zwar sehr freuen, wäre auch bestimmt sehr lustig, aber das glaube ich nicht. Und der Konkurrenz täglich eine positive Online-Bewertung zu schreiben, das glaube ich schon. Weil damit macht das ja wieder gut. Ist aber auch unglaubwürdig, wenn er das täglich macht. Das ist ja inflationär.
0: Das ist ja, er wurde ja verurteilt und muss es dann schreiben. Und dann denkt ja jeder, ja, der musste das ja schreiben.
5: Das ob
0: das jetzt stimmt.
5: Stimmt
0: oder nicht. Deswegen finde ich B so ein bisschen komisch. Für jede Beleidigung ein reuvolles Foto von sich zu posten. Das heißt, man weiß ja nicht, wie viel, aber sagen wir mal, der hat 10-mal gesagt, du bist doof, dann muss man 10-mal.
2: Das ist deine Reueposen?
5: Eine Verurteilung, 30 Tage, es ist C, 30 Tage lang den Wortlaut seines Urteils zu twittern. Damit macht erstmal der Richter Werbung für sich. Und zweitens?
0: Ja, vor allen Dingen, ja, und es ist eine genaue Anzahl. Und falls das nämlich einer nicht gelesen hat an einem Tag.
5: Genau.
0: Das Problem ist in Anführungszeichen nur, die Kategorie ist Schlagzeile. Und das ist meistens so, wo man denkt, krass. C finde ich jetzt nicht so krass. Da ist eigentlich A am bescheuertsten.
5: Dann machen wir das Bescheuerte.
0: Wollen wir es riskieren?
5: Ja, mit Freude.
0: Ja? Dann nehmen wir A.
2: Okay. Krass, weil sowas gab es vorher definitiv noch nicht.
4: Der Ex-Präsident eines spanischen Verbraucherverbandes wurde im April 2017 wegen Verleumdung von einem Gericht in Sevilla verurteilt. Er soll den Sprecher eines konkurrierenden Verbandes wiederholt in der Verbandszeitschrift und auf Twitter beleidigt und ihn fälschlicherweise diverser Straftaten bezichtigt haben. Der Richter urteilte, dass der Angeklagte 57 seiner beleidigenden Tweets löschen und den Wortlaut des gegen ihn verhängten Urteils 30 Tage lang zu bestimmten Zeiten einmal täglich auf seinem Twitter-Account posten muss.
0: Ja, das ist das Logischste, aber nicht das Verrückteste.

0: Tut mir leid.
1: Ja,
2: macht
1: es bleibt bei 1000 Euro. Er hat sich übrigens geweigert, das zu tun. Daraufhin wurde sein Account gesperrt.
2: Nein.
1: So kann es gehen. Aber jetzt.
2: Genau.
1: Der erste Schritt
0: zum Bauwerke!
1: Ausgleich. Die Romito-Brücke bei Laterina in der toskanischen Provinz Arezzo wurde laut neuen Erkenntnissen eines Historikers von 2023 A. aus übrig gebliebenem Marmor des schiefen Turms von Pisa gebaut, B. als einzige europäische Brücke von Hannibals Elefanten passiert oder C. von Leonardo da Vinci im Hintergrund der Mona Lisa abgebildet.
2: Oh Gott.
3: Das Schöne ist, die hinter uns haben schon wieder angefangen zu lachen. Das heißt, sie sind über den Punkt der Hoffnung hinweg.
2: Verstehe ich.
3: Das macht's.
1: Manchmal reicht auch gute Unterhaltung.
3: Das nimmt uns den Druck. Meine Güte. So, was ist das denn dein allererstes Gefühl, ohne nachzudenken?
4: Oh. Also die Mona Lisa.
3: Ja.
4: Was ist da im Hintergrund?
3: Das weiß ich doch nicht.
4: Okay. Also neues Erkenntnis wäre ja nicht C, weil man sieht die ja dann schon länger.
3: Ach so. Ja, es kann natürlich sein, dass man das jetzt erst weiß, welche es war. Bisher dachte man immer, es ist eine fiktive. Ah. Und dann hat irgendeiner da drauf geguckt und verglichen und dann ist es aufgefallen.
4: Aber braucht man dafür einen Historiker?
3: Nee. Als einzige europäische Brücke von Hannibals Elefanten passiert. Also, der Hannibal ist ja mit seinen Elefanten über Spanien, also hat darüber gemacht, ist dann durch Spanien über die Alpen nach Italien. Und die sind da auch so, es gab nicht viele Wege damals. Sie sind da irgend so einen Alpenpass gegangen, da haben sie auch irgendwelche Steine weggesprengt und so Kram, alles Mögliche. Und diese Brücke ist so unfassbar alt.
4: Und die hätte die Elefanten gehalten?
3: Es waren nur 5 Stück und die kann sie auch einzeln drüber und in Stücken.
4: Okay. Okay.
3: Das ist aber die älteste, es wäre quasi die, vielleicht die älteste Brücke Europas auch.
4: Okay.
3: Und wenn du mir da folgen kannst,
4: ja, ich folge
3: dir 100%.
4: Über jede Brücke und jeden Gedanken.
3: Ja, über diese Brücke, okay.
4: Sollen wir es probieren?
3: Natürlich, aber okay. Wir nehmen es natürlich selbstbewusst, ne?
4: Ja.
3: Wir nehmen B.
1: Gut.
3: B.
1: B festgehalten. Ist diese Brücke auch eine Eselsbrücke?
5: Von der Romito-Brücke in der toskanischen Provinz Arezzo ist heute nur noch ein Bogen zu sehen. Vor ihrem Einsturz im Jahr 1703 besaß die Steinbrücke 4 Bögen, wie eben jenes Bauwerk, das im Hintergrund der Mona Lisa zu sehen ist. Mit Hilfe von Fotovergleichen und Drohnenaufnahmen ist sich der Historiker Silvano Vincetti nun sicher, die Brücke eindeutig dem legendären Gemälde Leonardo da Vincis zuordnen zu können. Da Vinci hielt sich nachweislich öfter am Fluss Arno auf und ließ sich wohl von der damals noch intakten Brücke inspirieren.
1: Ihr müsst bei der letzten Frage definitiv die andere Antwort nehmen von der, die ihr für richtig haltet. Vielleicht führt das zum Erfolg. Es bleibt bei 0 Euro. Ihr liegt immer noch weit in Führung.
2: Elton?
1: Musiker oder Fragezeichen? Musiker. Ed Sheeran.
4: Oh, das hätten wir machen sollen.
3: Ja, können wir die haben, können wir die haben, können wir die haben.
6: Bitte. Noch weiß ich nicht, Kai. Also
1: Ed Sheeran spielte im April 2023 mit der Gitarre Akkorde seines Hits Thinking Out Loud, um A. vor Gericht seine Unschuld zu beweisen, B. einmalig das Intro der BBC News zu ersetzen oder C. die Gitarre bei einer Papstaudienz segnen zu lassen. Wenn ich den Elton so anschaue, glaube ich, er weiß es.
6: Da ging es um Musikrechtsstreit, dass ein Song ähnlich klingt wie der andere. Und dann hat er das vor Gericht vorgespielt und hat auch gesagt, glaube ich, wenn er für schuldig gesprochen wird, wird er nie wieder Musik machen, weil das ist eine Art von künstlerische Freiheit, bla bla bla. Deswegen bin ich mir ziemlich sicher, dass das A.
2: Dann wissen wir es, das ist A.
6: Wir nehmen A.
2: Wir nehmen A.
1: Wir nehmen A.
2: Du bist mein Captain.
1: Jetzt muss es nur noch stimmen.
6: Ja, das ist das Problem.
5: Ed Sheeran veröffentlichte seinen Song Thinking Out Loud 2014. Die Ballade gewann unter anderem einen Grammy als Song of the Year. Im April 2023 musste Sheeran wegen dieses Liedes vor einem New Yorker Gericht erscheinen. Erben des Musikers Ed Townsend warfen Sheeran vor, dass es sich bei 4 Akkorden des Songs um ein Plagiat von Teilen des von Townsend 1973 mitkomponierten Marvin Gaye-Songs Let's Get It On handelt. Sheeran demonstrierte im Gerichtssaal mit einer Akustikgitarre, dass die Akkorde von Let's Get It On nicht zur fraglichen Stelle in Thinking Out Loud passen.

0: Das Geschworenengericht entschied schließlich zugunsten Sheerans.
1: Richtige Antwort. Glück gehabt. Nochmal 500 Euro dazu und damit 1500 Euro. Für Veronika.
2: So, jetzt machen die uns platt.
1: Und ganz kurz, bevor wir zu eurer letzten Frage kommen. Ne? Ich muss das ganz kurz erklären, weil es ist ja eine Form von Sondersituation. Ja? Die Regeln dieser Sendung besagen, wenn ihr die letzte Frage auch falsch beantwortet, dann würdet ihr noch bei 0 Euro stehen. Und um ins Finale zu kommen, um teilnehmen zu können, bekommt ihr den Mitleids-Euro. Einen Euro. Wenn ihr diesen einen Euro dann im Finale setzt, sind die anderen allerdings gezwungen, alles zu setzen, was sie erspielt haben, was euch noch eine Chance gibt.
2: Ja? Setzen wir uns
1: nur, dass wir einmal drüber geredet haben. Und schon haben wir so eine prekäre Situation. Aber wir haben ja noch eine Frage. Vielleicht werden es ja noch 500 Euro.
3: Die Kategorie ist Fragezeichen.
1: Ach, ich habe ein gutes Gefühl.
3: Das ist gut. Worauf? Auf das lustige Finale?
1: Der Inhaltsstoff Cytisin aus der giftigen Goldregenpflanze A. kann dabei helfen, eine Pollenallergie ohne Schläfrigkeit zu lindern. B. wirkt wie Nikotin und wird zur Rauchentwöhnung eingesetzt. Oder C. ist ein natürliches Antifaltenmittel.
2: Also giftig und Antifalten passt ja schon mal zusammen. Oder?
3: Giftig und Antifalten.
2: Ja, Botox.
3: Hast du schon mal einen Toten gesehen?
2: Nein, aber Botox, ist es nicht auch irgendein Gift?
3: Ja, ist auch, ja, Tox, ja, ist ja? Gift. Ein übles Gift auch.
2: Ja, ich. Ja.
3: Aber das ist
2: noch nicht.
3: Ein schönes, ein gutes Argument. Das gefällt
2: ja,
3: mir. Das finde ich gut. Jetzt ist Nikotin aber auch ein Nervengift.
2: Ja.
3: Allerdings ein Nervengift und nicht allgemein giftig.
2: Okay, aber Cytisin, wenn es jetzt Antifalten wäre, wäre das doch auf jedem Drogeriemarkt, oder?
3: Naja, vielleicht ist das ja neu. Wissenschaftler aus Deutschland, die jetzt nicht mehr auf Platz 3 der Autohersteller sind, haben herausgefunden, dass in Wollsocken eingepackte giftiger Goldregen. Das war dein erster Gedanke, wir nehmen C. Wir haben ja keine Ahnung. Und du findest es gut, ich finde die Erklärung gut. Wir nehmen C.
1: Nehmen C.
3: Keine okay. Ahnung.
2: Wir nehmen C.
1: So, wie wird es jetzt im Finale gleich ausschauen?
0: Das gelb blühende Ziergehölz Goldregen stammt ursprünglich aus Süd- und Südosteuropa und enthält in allen Pflanzenteilen und besonders den Samen giftiger Alkaloide wie Cytisin. Studien zufolge wirkt der Pflanzenstoff wie Nikotin aus der Tabakpflanze und bindet im Gehirn an die gleichen Nervenzellen, was die Symptome eines Nikotinentzugs lindern kann. Seit 2020 wird der Wirkstoff daher auch in Deutschland in Form von Tabletten zur Unterstützung bei der Rauchentwöhnung eingesetzt.
1: Ihr habt es aber auch wirklich sehr konsequent durchgezogen. Ne? Also, mit großer Überzeugung, das muss man sagen.
2: Disziplin.
1: Ja. Ich hole mal kurz einen Euro. Hat einer einen Euro?
2: Unser armes Publikum, es tut uns leid.
3: Hat einer einen Euro dabei, zufällig von euch? Der Kai, wir haben einen.
2: Oh.
3: Kai, wir haben einen.
1: Einer reicht.
2: Auch einen. Was okay, wir jetzt danke. Mit dem Euro?
4: Ich werde aber übrigens eine Petition mal einführen, dass man die Regel vielleicht mal ein bisschen ändert. Dass wir nur 1400, jetzt in diesem Fall 98.
1: Nein, das tun wir nicht.
4: Ändern, damit es noch ein bisschen pari-pari bleiben kann.
1: Nein, die Regel ist mit sehr viel bedacht so, wie sie ist.
3: Das wird wieder diskutiert.
1: So. Ne? Da ist er. Der Mitleids-Euro geht auf euer Konto. Ein Euro.
2: Ein Euro. Ist das ja. 1-0.
1: Ihr habt ja ein Euro. Ihr seid im Finale dabei. Wir gucken mal ganz kurz noch mal auf den Zwischenstand vor dem Finale.
2: Ja. Ah, wir sind noch im Finale.
1: Ihr seid im Finale. Ihr seid dabei.
3: Wir können noch gewinnen.
1: Nein,
3: wir können 2 Euro teilen.
1: Veronika und Elton haben 1500 Euro auf dem Konto. Lilly und Bernhard haben 1 Euro auf dem Konto. So, also mit diesem Zwischenstand geht's jetzt ins Finale. Hm? Die Kategorie, aus der die heutige Masterfrage kommt, ist Märchen.
4: Das weiß der Bernhard auch noch.
3: Ey. Ja, aber das wisst ihr doch auch, Märchen.
1: Beide Teams haben gesetzt. Hier ist die heutige Masterfrage. Unter welchem Namen ist das Märchen den Grimme Elling von Hans Christian Andersen in Deutschland bekannt? A. Das hässliche Entlein, B. Der standhafte Zinnsoldat oder C. Die kleine Meerjungfrau. Ihr habt 20 Sekunden ab jetzt.

0: Beide Teams haben eine Antwort eingeloggt, haben Geld gesetzt. Veronika und Elton haben gesetzt erstmal, 1500 Euro natürlich. Lilly und Bernhard haben nach den Regeln auch alles gesetzt.
1: Natürlich!
0: So sieht es die Regel für diesen Fall vor. So, welche Antworten habt ihr eingetippt? Team Elton tippt auf Antwort A. Team Bernhard tippt auf
2: A.
3: Es kommt ein Raunen von hinten.
1: Ja.
3: Alles falsch.
4: Jetzt
3: alles
4: könnt falsch. Ihr eine Null noch.
2: Bekommt ihr dann auch 0 Euro?
0: Nee. Dann bekommt keiner.
2: Dann haben wir alle 0 Euro.
0: Dann ist alles weg. Dann
2: ja, das wäre doch auch nicht so schlecht.
0: Das wäre ein versöhnlicher Ausgang für diese Sendung, meinst du? Ich glaube, das sieht ein Teil des Publikums anders. So, den Grimmige Elling ist natürlich dann der Originaltitel. Und es ist jetzt keine Überraschung, dass alle drei hier genannten Märchen von Hans Christian Andersen sind. Die kleine Meerjungfrau, De Lille Havfru, im Original. Bleibt also noch das hässliche Entlein oder der standhafte Zinnsoldat. Und den Grimme Elling ist der Originaltitel. Und in Deutschland ist es bekannt als das hässliche Entlein. Ja! Denn Veronika und Elton gewinnen 3000 Euro. Und das sind für jeden von euch 44,78 €. Also herzlichen Glückwunsch, 44,78 € auch unseren drei Appenspieler, Appenspielerinnen, die heute mitgespielt und gewonnen haben. Es hat so viel Spaß gemacht. Danke, Lilly. Vielen Dank. Danke, Veronika. Danke, Bernhard und Elton. Morgen ist ein neuer Tag und dann heißt es auch wieder neues Spiel und neues Glück. Schönen Abend noch hier im Ersten. Tschüss.

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0: Zum Geburtstag gratulieren wir. Nur das Beste wünschen alle dir. Glück, Gesundheit alle Tage, immer heiter, keine Frage. Zum Geburtstag gratulieren wir.
1: Glückwunsch, Herr Ollenhauer.
2: Alles Gute.
3: Danke, danke.
4: So, Kerze auspusten und was wünschen.
5: Sie müssen die Geschenke auspacken.
4: Ja, ja, ja. Hier, das hier ist von mir eine Spezialanfertigung.
3: Oh.
4: Und das hier ist von Kommissar Schrader.
1: Falls da eingelegter Hering drin sein sollte, Finger weg.
3: Ja, ja.
1: Ist das der neue Look beim LKA?
4: Ich wollte was Neues ausprobieren.
5: Sieht aus wie James Bond. Ich find's schick.
1: Danke, Miss Moneypenny. Fehlt nur noch die Herrenhandtasche.
2: Nee, komm, mach mal erst mal ein Geschenk auf.
3: Gutschein für eine Hypnosesitzung.
2: Zum Abnehmen.
3: Ah, wow.
2: So, Tiger, jetzt stell dir mal vor, du magst keine Mettbrötchen mehr. Mensch, da bist du doch deine Kilos in 0, nix los.
6: Na, kein Wunder, dass wir so viele Überstunden haben.
1: Der Herr Ollenhauer hat heute Geburtstag.
6: Ja, das ist schön, dass ich das auch mal erfahre. Gratuliere, Herr Ollenhauer.
3: Vielen Dank, Frau Kriminalrätin.
6: Tja, ich muss diese schöne Feier leider unterbrechen, da wir eine Leiche haben. Ein Mann hat sich auf einer Kirchturmspitze aufgespießt.
1: So, wollte Sie befragen, die Zeugen? Ollenhauer, Sie finden heraus, wer der Tote ist. So, wo ist denn jetzt Ihre Nichte?
7: Hm?
1: Ich dachte, sie macht heute diesen Klassenausflug hierher. Deswegen habe ich sie ja mitgenommen.
7: Mhm.
1: Morgen, Muschke.
7: Vielleicht bist du schon weg?
1: Hm?
7: Ja, vielleicht habe ich mich auch am Tag geirrt.
1: Aha.
7: Vielleicht wollte ich einfach mal sehen, wie es aussieht, wenn jemand von der Kirchturmspitze aufgespießt wird. Das sieht man ja nun nicht alle Tage.
1: Vor Dingen, passen Sie auf, sonst spieße ich Sie gleich auf.
7: Was?
1: Ich meine, hier stehen ja noch genügend Türme rum.
8: So, das Opfer heißt Jakob Köster, 55 Jahre, Leiter der Miniaturwerkstatt. Die Leiche hat eine junge Frau gefunden, Lisa Reinhardt, die wartet in der Schauwerkstatt.
1: Sie rühren sich nicht von der Stelle?
7: Kein Millimeter.
3: Chef?
1: Ja?
3: Halten Sie das für eine gute Idee?
1: Frau Degen unbeaufsichtigt am Tatort stehen zu lassen, müssen Sie am liebsten, wenn ich ihr Handschellen anlegen, aber versteht ihr das nur wieder falsch und dann habe ich eine Anzeige wegen sexueller Belästigung am Hals. So, was haben wir? Tod durch Kirchturm. Ja, bin ich aber gespannt, was die Kirche dazu sagt.
9: Na, Halleluja, bestimmt nicht.
1: Irgendwelche Kampfspuren?
9: Ja, die Abwehrspuren an der Leiche sind

0: Unübersehbar.
1: Ja, ist ja nicht gerade schmächtig, der gute Mann. Braucht man schon Kraft und Mut, um sich mit so jemandem anzulegen. Todeszeitpunkt?
0: Ja, also die Leichenstarre ist total ausgebildet. Ja? Also ich würde sagen, gestern Abend so zwischen 22 und 0 Uhr. Ne?
1: Weiter?
0: Ja, zur Todesursache, da muss ich mich weiter nicht auslassen. Das ist sehr originell. Ja. Näher, mein Gott, zu dir. Alles andere, wenn ich ihn mir näher angesehen habe.
1: Was ist mit Ihnen los? Keine schlechte Laune heute? Kein, schaffen Sie doch die Leiche nach Magdeburg?
0: Meine Schwiegermutter ist zu Besuch. Oh. Dagegen sind Ihre Leichen das reinste Paradies.
1: Naja, kommen auch wieder bessere Tage.
0: Ihr Wort in Gottes Gehörgang.
2: Ja. Er sieht so friedlich aus, nicht?
1: Was habe ich gerade gesagt?
2: Ja, und wer sind Sie, der Tatort-Oberlehrer? Ich guck nur.
1: Jemand, der mein Vertrauen missbraucht, so wie Sie, für den ist Gucken schon zu viel. So, Ollenhauer, führen Sie mich zu dieser Frau, ja? Wo geht's lang?
3: Da.
1: Bitte. Was schauen Sie denn so betröppelt aus der Wäsche?
3: Ach, wegen dem Geschenk von Helga, der Hypnose zum Abnehmen.
1: Wieso, ist doch gut. Sie reden doch ständig vom Abnehmen.
3: Tue ich nicht.
1: Na?
3: Manchmal vielleicht, vor dem Polizeisportfest. Oder wenn ich rauf in den vierten Stock muss. Aber ein Leben ohne Mettbrötchen ist wie ein Leben ohne jeden Sinn.
1: Ja, dann lassen Sie es doch sein.
3: Aber das Geschenk ist von Helga.
1: Und die muss es ja nicht erfahren, dass Sie sich gedrückt haben. Hypnose hat nicht funktioniert, fertig.
3: Hm? Nee, Helga findet immer alles heraus.
1: Sehe ich aus wie ein Ehe-Orator. Fragen Sie Frau Degen, die kennt sich mit sowas besser aus.
2: Herr Dr. Münster? Na?
0: Na?
2: Was liegt denn da? So ein Schnipsel.
0: Also, die Leute schmeißen auch alles rum. Dabei gibt's doch Papierkörbe. Halten Sie mal die Tüte.
2: So. Das sieht aus wie Geschenkpapier.
4: Mehr habe ich.
1: So. Hauptkommissar Kleinert.
4: Das ist Frau Reinhardt. Sie wollte heute Morgen, bevor der Park öffnet, noch die letzten Details von der Kirche fertigstellen. Und dabei hat sie Herrn Köster gefunden.
5: Also, Jakob, also ich, mein Herr Köster ist, er konnte ziemlich pingelig werden. Ist fuchsteufelswild geworden, wenn nicht alles perfekt war.
1: Ja.
3: Nee, ich bin mal kurz unten.
1: Ja, ja.
4: Das Opfer hatte vor seinem Tod noch einen Streit.
1: Weiß ich. Sieht man an den Spuren an der Leiche.
4: Jedenfalls sollte man mit dem Mann mal reden.
1: Mit wem jetzt genau sollte man reden?
4: Mittelstädt, Klaus Mittelstädt.
1: Gut. Worum ging es denn in dem Streit?
5: Herr Köster hat zu ihm gesagt, dass Ende der Woche für ihn Schluss ist.
1: Mhm. Also hat er ihn entlassen?
5: Also nicht direkt. So alle, die für Herrn Köster arbeiten, sind eigentlich arbeitslos. Wir nehmen an einem Projekt teil zur Arbeitsplatzbeschaffung. Und im Rahmen des Projektes bauen wir den Miniaturpark.
1: Aha, verstehe ich das richtig. Sie arbeiten hier und zeigen ihr Bestes und hoffen darauf, dass sie fest eingestellt werden.
5: Ja, wenn man Glück hat.
1: Aha. Aber dieser Herr,
4: Mittelstädt.
1: Ja, hatte Pech. Da war er wütend.
5: Der war ziemlich sauer.
1: Hm. Gut, wo finden wir diesen Herrn, Mittelstädt?
5: Er ist in der Werkstatt, also in der Hauptwerkstatt in der Bismarckstraße. Hier werden die Bauwerke nur bemalt.
1: Gut. Sie und Ollenhauer bleiben hier, kümmern sich um den Tatort. Frau Reinhardt und ich, wir fahren zusammen in die Mittelstadt, in die Werkstatt.
4: Was ist mit Frau Degen?
1: Hm. Die nehme ich mit. Kann sie gleich die Aussagen protokollieren.

0: denn los?
1: Das ist der Hauptkommissar Kleinert von der Polizei.
2: Guten Tag.
0: Hallo.
2: Motorradunfall.
0: Ja, beim letzten Rennen in Westerhausen. Worum geht's denn?
1: Es ist was Schreckliches passiert.
0: Ja, sag schon.
1: Ihr Onkel ist tot. Es tut uns wirklich sehr leid.
0: Was? Onkel Jakob ist... Das ist ein Scherz, oder? Hat er einen Unfall gehabt?
2: Nein, er ist ermordet worden.

0: wir jetzt wieder für einen Lärm?
1: Wir bauen nicht nur die Gebäude im Maßstab von 1 zu 25, sondern wir sorgen auch dafür, dass sie klingen wie die Originalen.
0: Ah, kann man das mal leiser machen?
2: Wand den Schatten ab.
3: Was ist denn los?
2: Jakob ist tot.
3: Was?
2: Jemand muss Anne informieren.
0: Wer ist Anne?
2: Jakobs Tochter. Ihre Mutter und meine Eltern kamen bei einem Autounfall ums Leben. Seitdem hat sich Jakob um mich gekümmert. Er ist... war wie ein Vater.
0: Und wo ist diese Anne jetzt?
2: Die wohnt gleich da unten.
0: Frau Degen, könnten Sie das vielleicht übernehmen?
4: Was? Wieso ich?
0: Also, wenn Sie mich schon belügen, damit ich Sie mit zum Tatort nehme, dann können Sie sich wenigstens etwas nützlich machen und die Tochter trösten.
4: Würden Sie mir zeigen, wo das ist?
2: Sicher. Vielen Dank.
5: Haben da alle Ihre Freunde unterschrieben?
2: Ja, jeder, auch die Kollegen. Und mein Onkel. Ich meine, mein Onkel war manchmal ein Arschloch. Aber ihn deswegen gleich umbringen, dann macht man sowas.
5: Weiß nicht. Kann nur hoffen, dass Sie den Täter bald finden. Frau Köster?
0: So, und wer sind Sie?
3: Ich bin Martin Tritschler. Ich arbeite momentan an den Geräuschen, dass das hier alles möglichst echt klingt.
0: Ach. Hm? Das ist ja interessant. Ja, dann fehlt mir ja nur noch der Herr Mittelstädt, nicht? Wo finde ich den?
1: Klaus ist heute nicht zur Arbeit gekommen. Der verdient sich manchmal was dazu.
0: Ach, dazu? Das heißt, er arbeitet schwarz? Wo?
3: Irgendwo in Magdeburg.
0: Aha.
6: Magdeburg ist nicht gerade ein Dorf. Wie sollen wir da herausfinden, wo er schwarz arbeitet?
0: Mittelstädt soll eine Freundin haben. Gib mir mal die Adresse. Wiedenfeldstraße 7.
6: Ja, hab ich. Wir melden uns, sobald wir ihn haben. Jonas?
7: Ja?
6: Wir müssen einen Herrn Mittelstädt finden. Zieh das Ding doch aus, wenn es dich so nervt.
7: Geht nicht. Ist ein Geschenk von Bärbel.
6: Bärbel? Etwa die Bärbel, mit der du auf Reuters Hochzeit rumgemacht hast?
7: Da war nichts.
6: Du hast mit ihr eine Leiche im Pool gefunden.
7: Deswegen war ja auch nichts.
6: Aber jetzt ist was.
7: So ein bisschen.
6: Ich denke, du wolltest sie nie mehr wiedersehen.
7: Wollte ich auch nicht.
6: Und sie dich auch nicht mehr.
7: Mann, Olli, es hat sich so ergeben.
6: So ergeben?
7: Ja.
6: Mann, Jonas, du und deine Frauen.
4: Frau Köster.
8: Ja.
4: Hallo, Clara Degen. Hauptkommissar Kleiner schickt mich.
8: Polizei? Was ist denn passiert?
4: Ihr Vater ist...
8: Was ist mit ihm?
4: Tot. Also, tot. Er wurde ermordet. Es tut mir wirklich wahnsinnig leid.
8: Weiß man schon, wer...
0: Frau Köster?
4: Das ist der Herr Kleinert.
0: Mein Beileid.
8: Danke.
0: Frau Köster, ich weiß, das ist jetzt für Sie nicht leicht, aber ich muss Ihnen trotzdem ein paar Fragen stellen. Sie wohnen noch hier?
8: Ja.
0: War Ihr Vater gestern Abend auch hier?
8: Ja.
0: Den ganzen Abend?
8: Ich bin so gegen 9 auf mein Zimmer und Papa, er... wollte sich noch um den Bürokram kümmern.
0: Haben Sie eine Idee, warum er mitten in der Nacht noch mal in diesen Miniaturpark gegangen ist?
8: Die Kirche ist so gut wie fertig und da ist er immer besonders nervös und kontrolliert alles 10-mal.
4: Aber mitten in der Nacht, da sieht man doch gar nichts.
0: Hatte er mit irgendjemandem Streit?
8: Wir haben uns nicht so gut verstanden in letzter Zeit.
0: Was ist mit dem Herrn Mittelstädt?
8: Was soll mit dem sein?
0: Naja, er hatte Streit mit Ihrem Vater.
8: Ach, das? Mein Vater war mit der Arbeit von Herrn Mittelstädt nicht zufrieden und er war da anderer Meinung.
4: Warum hast du dich denn mit deinem Papa gestritten?
0: Frau Degen. Ja, warum?
8: Er wollte nicht akzeptieren, dass ich kein kleines Mädchen mehr bin.
4: Sie sind schwanger?
0: Was?
8: Woher?
4: Das ist nur so ein Gefühl. Meine Schwester ist auch gerade schwanger. Wusste Ihr Vater davon?
8: Ich kann mich nicht mehr von ihm verabschieden.
9: Geschlossen. Ah, Tucker Wolter, Tucker Ollenhauer.
10: Hallo, Frau Kleinert.
9: Schickt Sie meinen Sohn, um beim Renovieren zu helfen?
10: Oh, nicht direkt.
11: Wir sind wegen Herrn Mittelstedt hier.
12: Wer sind die?
9: Polizei.
11: Herr Mittelstedt, ich muss Sie bitten, uns aufs Revier.
12: Scheiße.
11: Du gehst vorne rum.
9: Ja, was hat er denn gemacht?
10: Seinen Chef umgebracht.
12: Unsinn.
11: Scheiße.

0: Stehen! Stehen bleiben!
1: Ich stehe da schon.
0: Haben Sie denn alle? Mich durchs ganze Treppenhaus hier. Ja, legen Sie sich selber an. Ich kann nicht mehr.
2: Olli?
0: Ja.
2: Hast du ihn?
0: Ja, ich hab ihn.

0: Frau Degen?
1: Kriminalrätin.
0: Frau Degen. Wie ich Herrn Ollenhauer kenne, feiert er doch sicher heute mit der ganzen Abteilung seinen Geburtstag.
1: Wieso?
0: Ich dachte, ich stoße vielleicht dazu.
1: Ja, nee, also, ja, das, nein, also es ist überhaupt nichts geplant, soweit ich das weiß.
0: Wie Sie wissen, wissen Sie nichts.
1: Richtig, richtig.

0: Mama, bitte.
1: Bitte unterbrich mich nicht, wenn ich mit dir rede.
0: Ja, Mama.
2: Herr Mittelstädt ist unschuldig. Da glaubst du, ich beschäftige einen Mörder?
0: Nein, nur Schwarzarbeiter.
1: Seit wann bist du so kleinlich?
2: Also von mir hast du das nicht. Lass ihn wieder laufen, damit er weiterarbeiten kann.
0: Das kann ich nicht, er ist mein Haupttatverdächtiger.
2: Sag mal, hast du mir nicht zugehört?
1: Mama, bitte.
0: Treib mich jetzt nicht in den Wahnsinn, ja? Wenn rauskommt, dass du Schwarzarbeiter beschäftigst, dann hast du die Steuerfahndung im Hals. Und mir sitzt die Kriminalrätin im Nacken.
2: Ja, aber was kann ich denn dafür, wenn mich der eigene Sohn im Stich lässt?
0: Bitte, ja, also ich habe deine Decke gestrichen.
2: Du hast sie von deinen Polizeisklaven streichen lassen und dann dabei zugesehen.
0: Also jetzt bist du kleinlich, ne?
2: Entweder du stehst morgen hier im Lokal und hilfst mir beim Renovieren
1: oder ich bekomme meinen Mittelstädt zurück.
0: Wie stellst du dir das vor? Das kann ich nicht.
1: Ich habe dich auf die Welt gebracht.
2: Also hör auf, dich zu beklagen. Bis morgen früh.
0: Ja, Mama.
3: Kleinert?
0: Frau Degen, ich habe ein Problem.
3: Mein Problem?
0: Ihr Schwager ist doch handwerklich begabt.
3: Ich bin der Kriminalrätin im Treppenhaus begegnet.
0: Und er hat tagsüber Zeit. Hallo, Erde an Degen?
3: Was?
0: Hören Sie mir überhaupt zu?
3: Ja. Sie will zu Herrn Eulenhaus Geburtstagsparty kommen.
0: Wer?
3: Die Kriminalrätin.
0: Haben Sie ihr von der Überraschungsparty erzählt?
3: Nein.
0: Ja, ja, woher weiß sie es dann?
3: Sie weiß es nicht.
0: Warum lädt sie sich denn selber ein?
3: Weil sie glaubt, dass Herr Eulenhauer ihr eine Party verheimlicht.
0: Tut er doch gar nicht.
3: Das spielt doch überhaupt keine Rolle.
0: Ich wusste, dass es kompliziert wird, wenn Sie die Sache übernehmen.
3: Also,
0: es ist mir egal, wie Sie es machen, aber die Kriminalrätin feiert nicht mit uns.
3: Ich gebe mir Mühe. Was hat das mit meinem Schwager zu tun?
0: Nichts.
3: Gut, ich dachte schon.

0: Kann er mir denn nun aus der Klemme helfen?
1: Welche Klemme?
0: Sie machen mich noch wahnsinnig.
2: Das war meine erste Verhaftung eines flüchtigen Schwerverbrechers. Er ist durchs Treppenhaus gerannt und ich immer hinterher.
1: Und Sie haben ihn ganz alleine gestellt?
2: Er war schnell, aber ich war schneller.
1: Da haben Sie sich Ihr schönstes Geburtstagsgeschenk ja gleich selber gemacht.
2: Das habe ich alles Ihnen und Ihrem Schwager zu verdanken.
1: Nicht zu vergessen die Möhrchen- und Selleriestangen von meiner Schwester.
2: Ja, da muss ich jetzt vielleicht doch nicht auf die Mettbrötchen verzichten. Ich meine, jetzt, wo ich einen flüchtigen Schwerverbrecher gefasst habe, zu Fuß?
1: Reden Sie mit Helga. Sagen Sie ihr, dass Sie sich gar nicht hypnotisieren lassen wollen.
2: Das Schlimme ist, sie hat mir das nur geschenkt, weil sie sich Sorgen macht.
1: Ja gut, aber auf Dauer können Sie ja nur glücklich sein, wenn die beiden sich wieder vertragen.
2: Sie meinen Helga und die...
1: Mettbrötchen.
2: Ah. Aha, aha.
3: Mhm. Sie haben also einen Verdächtigen. Ja, das überrascht mich jetzt aber, wo sich ja alle nur noch auf die Geburtstagsfeier von Herrn Ollenhauer konzentrieren.
4: Na also, erst kommt der Fall, dann die Feier.
3: Es gibt also eine...
4: Ja. Nein, es gibt keine Feier.
3: Findet denn die Feier statt?
4: Ja, in der, ich sage es so, falls es, also rein hypothetisch gesprochen, falls es so etwas wie eine Geburtstagsfeier gäbe, dann dürfen Sie mich das gar nicht fragen, denn als Chef erfährt man sowas ja immer als Letzter.
3: Verstehe. Dann ist der Fall bis morgen gelöst. Die Miniaturenstadt ist eine der größten Attraktionen im Harz und ich möchte, dass die Leute morgen sorgenfrei den Park betreten können.
4: Sicher.
3: Das Geburtstagskind. Ich habe gehört, Sie haben einen Verdächtigen festgenommen.
2: Zu Fuß.
3: Herr Ollenhauer. Sehen Sie, da hat sich das Training gelohnt. Machen Sie weiter so, mein Lieber.
2: Was ist mit der los? So freundlich war die ja noch nie zu mir.
1: Die ist so freundlich zu Ihnen, weil sie stinksauer auf Sie ist.
2: Stinksauer auf mich?
1: Weil Sie sie nicht zu Ihrem Geburtstag eingeladen haben.
2: Ich feier doch gar nicht.
1: Richtig. Deswegen spielt es auch keine Rolle.
2: Hä? Kapier ich jetzt nicht.
1: Macht nichts.
4: Die Überraschungsparty heute Abend können Sie streichen. Wir müssen zuerst den Fall lösen.
2: Was für eine Überraschungsparty?
1: Die dank Herrn Kleinert jetzt keine mehr ist.
2: Für mich?
4: Nein, für den Papst. Der braucht jetzt auch nicht mehr zu kommen, weil sie nämlich nicht stattfindet. So, irgendjemand hat sich bei der Kriminalrätin verplappert.
1: Gucken Sie mich nicht so an.
4: Ja, mir passiert sowas nicht.
1: Nein.
4: Das klären wir später. Wir müssen jetzt zum Verhör.
2: Also gibt's jetzt doch keine Party? Menno.
5: Ja. Klar hatte ich Krach mit Köster. Weil der ein Arschloch ist. Aber deswegen hätten Sie mich nicht gleich festnehmen müssen.
4: Deswegen hätten Sie ihn ja nicht gleich umbringen müssen.
5: Ich bin unschuldig.
4: Sie sind abgehauen.
5: Ja, weil ich an diesem Projekt teilnehme, das die Agentur für Arbeit sponsert. Wenn die mich beim Schwarzarbeiten erwischen, dann gibt's eine Menge Ärger.
1: Also erst entlässt Köster Sie und dann würde Ihnen auch noch die Stütze gestrichen.
5: Das heißt jetzt Hartz IV.
4: So.
5: Der Einzige, der bei Köster fest angestellt ist, ist sein Neffe, Patrick. Alle anderen wurden nur ausgenutzt. Köster erzählt dir den ganzen Tag, dass du übernommen wirst, wenn du dir einen Arsch für ihn aufreißt. Aber wenn es dann soweit ist, dann jagt er dich zum Teufel. Ende der Woche läuft das Programm für mich aus. Ich gehe auf die 50 zu. Einen wie mich, den nimmt doch kaum noch jemand.
4: Aber Sie haben gedacht, Köster hält Wort.
5: Ich habe ihm seine Kirche fast im Alleingang gebaut. Er wird dafür von allen bewundert. Kassiert einen Haufen Geld und ich darf wieder von Hartz IV leben.
4: Ja, ja. Es kommt zum Streit. Er stürzt unglücklich.
5: Ich war's nicht.
4: So, dann kommen wir jetzt zur Frage aller Fragen. Wo waren Sie gestern Abend zwischen 22 Uhr und Mitternacht?
5: Bei Ihrer Mutter.
1: Ups.
4: Sie haben eine schmutzige Fantasie, Frau Degen.
1: Ich hab doch gar nichts gesagt.
5: Kurz nach 10 bin ich dann von Magdeburg nach Hause gefahren.
4: Also von Magdeburg bis zum Miniaturenpark braucht man mit dem Wagen etwa eine Stunde. Das heißt, es reicht immer noch, um einen Streit vom Zaun zu brechen mit tödlichem Ausgang.
5: Glauben Sie mir oder lassen Sie es? Warum nerven Sie mich die ganze Zeit? Verhören Sie lieber mal Kösters reizenden Neffen. Der wird von vorn bis hinten verwöhnt und baut trotzdem immer nur Scheiß.
4: Es kam zum Kampf zwischen Opfer und Täter. Den gewinnt man nicht.

0: dann war es trotzdem reiner Zufall.
1: Frau Degen, das wäre nicht der erste Mord, der geschieht, weil jemand zur falschen Zeit am falschen Ort ist.
0: Herr Kösters Neffe ist vorbestraft.
1: Ja, wegen Körperverletzung. Sie sehen, ich mache meine Hausaufgaben. Aber mit einem gebrochenen Arm im Gips könnte er niemals seinen Onkel überwältigen. Wir haben den richtigen. Tippen Sie das Protokoll.
0: Am besten ich verbinde Sie mit dem Tierheim. Hm? Viel Glück.
2: Heger.
3: Ich bin ja so stolz auf dich, Tiger. Fängst einen Verdächtigen im Alleingang.
2: Das war doch nichts.
3: Trotzdem mächtig stolz.
2: Heger, ich... Also wegen deinem Geschenk.
0: Ach, hast du schon einen Termin für deine Hypnosesitzung?
2: Noch nicht.
0: Soll ich einen für dich machen? Ist überhaupt kein Problem. Ich sitze ja sowieso den ganzen Tag am Telefon.
2: Helga, ich liebe meine Mettbrötchen.
0: Ja, noch liebst du sie. Aber das wird sich ja Gott sei Dank bald ändern.
2: Aber ich würde sie vermissen.
0: Nee, wirst du nicht? Weil sie dir doch gar nicht mehr schmecken. Mensch, das ist doch der Trick dabei. Tiger, vertrau mir, hm? Polizeirevier Quedlinburg?
4: Was soll das heißen? Die Party findet nicht statt.
5: Wir sind aufgeflogen.
4: Wie? Weißt du, was wir uns gerade für Mühen geben?
5: Ja, ich weiß.
0: Tut mir leid.
5: Ja, dann...
4: Weiß Herr Ollenhauer eben Bescheid.
5: Das Problem ist die Kriminalrätin.
6: Wir müssen einen Mord aufklären und so lange herrscht Geburtstagsparty-Sperre.
4: Ja, dann klärt er jetzt den Mord auf und dann kommt er hierher.
6: Ja, wenn das so einfach wäre.
7: Was ist denn?
4: Wir dürfen jetzt alles wieder einpacken.
8: Wie? Jetzt doch keine Party?
4: Ne? Tante Clara hat sich's anders überlegt.
6: Sei doch nicht so gemein.
4: Ja, ich habe jetzt aber niemand anderen, über den ich mich aufregen kann, außer über dich. Weißt du was? Du kannst deinen Kollegen sagen, das Geld, was sie gesammelt
5: haben, das ist jetzt alles verbraucht. Und ich und Jörg und Lena,
4: wir machen jetzt einen ganz, ganz schönen Nachmittag. Auch das noch.
8: Scherben bringen Glück, Mama.
4: Hm, frag dich nur für wen.
9: Herr Kleinert.
0: Wir haben eine neue Freundin.
2: Woher wissen Sie das? Das
0: sind doch nicht Sie, was Sie da tragen.
2: Nee, was ich dann habe, das bin nicht ich.
10: Die Bärbel hat mich komplett in der Hand. Ich kann kaum noch atmen, Frau Degen.
0: Die Bärbel?
10: Die Bärbel.
0: Und?
10: Frau Degen, sie will bei mir einziehen, sie will mich heiraten, sie will Kinder. Sie hat alles schon durchgeplant. Ich weiß nicht, was ich machen soll.
0: Lieben Sie sie?
10: Nee.
0: Dann sagen Sie ihr das und trennen Sie sich.
10: Das kann ich nicht.
11: Der Chef wollte mich sprechen.
0: Ja, Sie beide.
2: Was ist denn jetzt mit meiner Geburtstagsparty?
0: Kein Täter, keine Party.
11: Jetzt wirklich? Also Sie sagen das nicht nur, damit ich denke, es gäbe keine Party?
0: Nein.
2: Nein.
11: Sicher?
0: Herr Ollenhauer.
10: Frau Degen, was soll ich jetzt machen?
11: Jonas, Mischung. Muss ich immer auf dich warten? Hä?
1: Ollenhauer, finden Sie über diesen Mittelstädt alles heraus, was es herauszufinden gibt.
12: Mhm. Hat er gestanden?
1: Er sagt, er weiß nicht und meine Mutter sagt es auch.
12: Glauben Sie ihr?
1: Wenn Ihre Mutter zu Ihnen sagt, die Erde ist eine Scheibe, was tun Sie dann?
12: Ihr auf keinen Fall widersprechen.
1: So. Ich will ein Geständnis von diesem Mittelstädt. Dafür brauche ich Kanonenfutter.
12: Ich kümmere mich drum.
1: Sie, Herr Wolter, Sie hören sich mal bei den Mitarbeitern in der Miniaturstadt um. Vielleicht wissen die irgendwas. Herr Wolter?
13: Mach ich, Chef. Mhm.
1: Was habe ich gerade gesagt?
13: Die Erde ist eine Scheibe.
12: Jonas weiß nicht, wie er mit Bärbel Schluss machen soll.
1: Bärbel? Doch nicht die Bärbel.
13: Die Bärbel.
1: Sind Sie lebensmüde?
13: Ich will ja nicht, aber sie will unbedingt.
1: Herr Wolter, sagen Sie ihr, dass Sie gerade eine Beziehung hinter sich haben und Sie sich deswegen emotional nicht in der Lage fühlen, eine neue Beziehung einzugehen. Es wäre nicht fair, ihr gegenüber.
13: Und das funktioniert?
1: Na, Sie machen einen auf Softie, der es moralisch nicht vertreten kann, gleich mit der nächsten Frau ins Bett zu springen. Was soll denn da nicht funktionieren?
0: Hm? So.
12: War's das?
0: Ja. Sie können gehen.
12: Ich bin ein guter Tischler.

0: liebe meine Arbeit.
1: Ich wollte einfach nur eine faire Chance, das ist alles. Und? Hat er unterschrieben?
2: Ah, ja.
3: Was machen wir jetzt mit Eulenhaus Überraschungsparty?
2: Ist abgesagt. Es sei denn, Sie glauben, dass Sie bis heute Abend den Mörder finden.
3: Wenn wir keine Beweise haben, die Mittelstädt zu einem Geständnis zwingen, sieht es mal aus.
2: Irgendwas stimmt mit seiner Unterschrift nicht.
3: Was ist mit dem Geld?
2: Welches Geld?
3: Das wir für die Party gesammelt haben.
2: Futsch.
3: Was soll ich damit?
2: Ich habe die Unterschrift von Herrn Mittelstädt auf dem Gipsarm von Herrn Köster gesehen. Die hier sieht ganz anders aus.
3: Dann ist eine von beiden falsch. Und ich nehme mal an, dass es nicht die ist, die er unter seiner Aussage gesetzt hat.
2: Warum sollte jemand die Unterschrift auf einem Gipsarm fälschen?
3: Keine Ahnung. Vielleicht, weil etwas mit dem Gips nicht stimmt.
4: Warten Sie! Ich komme mit!
3: In 1000 kalten Wintern nicht.
4: Aber ich habe die Spur gefunden.
3: Frau D. Erstens sind das polizeiliche Ermittlungen, wobei die Betonung auf Polizei liegt. Zweitens hat erst mein ermittlungstechnisches Denken die Unterschrift zu einer Spur gemacht. Drittens steht im Büro ein Karton mit Beweisstücken der Spurensicherung, die darauf warten, in die Akten eingetragen zu werden. Und viertens habe die Ehre.
5: Falls Ihnen noch irgendwas einfällt, dann melden Sie sich einfach bei der Kripo Harz. Walter, mein Name.
6: Jonas! Hallo.
5: Hallo.
6: Wie romantisch, sich hier zu treffen.
5: Findest du wirklich?
6: Würde ich sonst sagen? Ich bin begeistert. Du siehst so sexy aus.
5: Wir müssen mal reden.
6: Reden klingt nicht gut.
5: Frauen reden doch gern, oder?
6: Gar nicht gut.
5: Lass uns mal da lang irgendwie gehen, dann können wir reden. Ja? Okay.

0: Juwelier? Juwelier?
1: Also, Bärbel, was ich dir sagen will, ist.
2: Jetzt sag's schon. Du magst mich nicht. Du wolltest schnellen Sex, den hast du bekommen und das war's. Ende und aus.
1: Nein. So ist das nicht.
2: Wirklich?
1: Ja. Ich mag dich. Wirklich. Es ist nur das. Also.
2: Was?
1: Hör zu, ich. Hab gerade eine Beziehung hinter mir. Und. Ich hab das Gefühl, dass ich noch nicht bereit bin für was Neues.
2: Wie heißt sie?
1: Wer?
2: Die andere?
1: Die andere? Es gibt keine andere. Das habe ich dir doch gesagt. Es ist Schluss. Es ist aus.
2: Trotzdem.
1: Keine Ahnung.
2: Du musst doch wissen, wie deine Ex heißt.
1: Ja, klar. Clara. Clara.
2: Und weiter?
1: Clara Degen.
2: Kenn ich sie?
1: Sie arbeitet bei uns in der Abteilung als Sekretärin.
2: Kein Problem.
1: Das heißt, du verstehst mich?
2: Sicher. Wir lassen das mit dem Sex, bis du die Trennung verarbeitet hast. Und solange treffen wir uns nur rein platonisch. Sobald du bereit bist, küsse ich dich wieder, du sexy Mann, du.
1: Könntest du?
2: Klar.
1: Tschüss. Eigentlich wollte ich Schluss machen.
3: Hey. Wie geht's dir? Tut mir leid.
4: Ich werde noch wahnsinnig. Ich kann dieses scheiß Motorrad nicht mehr hören.

0: Köster?
1: Hallo.
0: Ja?
1: Ich muss irgendwas machen, sonst wäre ich verrückt.
0: Ja, das kann ich verstehen. Was macht der Arm?
1: Geht so, warum?
0: Naja, weil Ihr Unfall ein Mysterium ist.
1: Ich verstehe nicht.
0: Naja, beim letzten Rennen in Westerhausen hat sich ein Fahrer die Hand gebrochen, ein anderer das Becken.
1: Aber ein gebrochener Arm war nicht dabei. Ja, ich hab's erst später gemerkt und deswegen nicht gemeldet.
0: Wow, Sie gehören ja zur ganz harten Truppe. Naja, da verstehe ich auch, warum Sie vorgestern bei einem Rennen Fünfter geworden sind, trotz gebrochenem Arm.
1: Hören Sie zu, ich kann Ihnen das alles erklären.
0: Sie müssen mir gar nichts erklären. Sagen Sie einfach, ich war's, dann kann mein Kollege heute Abend in Ruhe seinen Geburtstag feiern.

0: Was macht ihr denn hier, Familie Wegener?
1: Den Kuchen essen sieht man doch.
2: Hey. Wir haben doch gesagt, dass wir den Rest des Geldes auf den Kopf hauen.
0: Ja. Mhm. Ihr müsst mir helfen. Bitte.
2: Nee. Was denn jetzt schon wieder?
3: Ich muss den Juwelier finden, der seine Geschenke in dieses Papier einpackt.
4: Ist es das, was ich vermute? Ein Beweisstück?
3: Ja, aber ich passe gut drauf auf. Lass mich raten, es gehört zu einem Mordfall.
1: Cool.
3: Also, ich muss diesen Juwelier finden. Ich habe auch eine Liste. Was nun noch alles? Erst eine Party ausrichten, jetzt sollen wir auch noch Detektiv spielen. Und als nächstes, dieser Geschenkpapierschnipsel lag unter der Leiche. Und ich meine, jemand, der in den Miniaturenpark geht, der nimmt ja nicht unbedingt ein Geschenk von einem Juwelier mit, oder?
4: Du glaubst, jemand hat dem Toten was geschenkt?
3: Oder das Opfer wollte jemandem ein Geschenk machen.
1: Ich mach mit.
3: Ja? Und du?
0: Ja.
4: Na ja, wenn wir dir helfen, einen Mörder zu finden, bin ich dabei.
3: Moment, Moment. Ist das gefährlich?
0: Vielleicht für Jörg, falls du was Schickes beim Juwelier findest.
3: So, ihr die ersten drei, ja? Ich die letzten zwei? Wir telefonieren? Alles klar?
2: Ist doch klar.
3: Ja, dann hat er seine Tochter auf der Schule.
4: Dann Naumann.
3: Ja, dann.
5: Mein Onkel hat mich mit der Tischlerei immer genervt. Ich hatte aber keinen Bock, ich will Motocross fahren.
6: Hm. Was mit Zukunft?
5: Ich bin echt gut. Und ich könnte noch viel besser sein, wenn ich mehr Zeit zum Trainieren hätte.
6: Und da verpassen Sie sich diesen Gips, machen einen auf krank und dann trainieren Sie heimlich, statt zu arbeiten. Mhm. Aber er hat es gemerkt, Ihr Onkel. Hm? Genauso wie ich.
5: Mit dem Gips? Hm? Ach Quatsch, der hat nichts gecheckt. Wie haben Sie das eigentlich rausgefunden?
6: Naja, hier, die Unterschriften sind falsch. Da fängt man an, drüber nachzudenken.
5: Okay. Ich habe den Gips vor dem Rennen abgemacht. Und Lisa hat ihn danach wieder rangemacht und die Unterschriften gefälscht. Damit mein Onkel nichts merkt.
6: Lisa Reinhardt.
5: Wir sind zusammen.
6: Wieso haben Sie nicht die Wahrheit gesagt, als Ihr Onkel gestorben ist?
5: Ich bin vorbestraft. Ich werde mit Sicherheit ein Teil des Ladens hier erben. Naja, und mit dem Gips, da habe ich nicht zu den Verdächtigen gehört. Mhm.
6: Dafür gehören Sie jetzt dazu. Und zwar zum engeren Kreis. Gratuliere.
1: Hier! Wir haben es gefunden.
3: Super. Na, Schatz, findest du nicht? Also nach 9 Monaten Schwangerschaft habe ich mir doch mal was verdient. Ich finde ihn schön. Was kostet denn der?
7: 9.500 Euro.
4: Silvia. Ach, Clara, gut, dass du kommst.
3: Man wird doch wohl mal träumen dürfen. Ist mir doch völlig klar, dass wir sowas niemals kaufen.
8: Tag. Sie benutzen also dieses Geschenkpapier?
7: Ja, das ist es.
8: Können Sie mir sagen, wer in der, sagen wir, letzten Woche so ein Geschenk gekauft hat?
7: Zu viel, als dass ich sie mir alle hätte merken können.
8: Also, kennen Sie vielleicht diesen Mann?
7: Diesen Herrn habe ich noch nie in meinem Leben gesehen.
4: Ja, jetzt stecken wir in einer Sackgasse.

0: Ja, leider.
1: In der Regel sind Herren in diesem Alter auch nicht das Publikum für Geschenke, die mit diesem Papier eingewickelt werden. Es sei denn, die Herren sind sehr reich und die Damen sehr jung.
0: Was wird denn für gewöhnlich in dieses Papier eingewickelt?
1: Ausschließlich Verlobungsringe. Für die Ehringe verwenden wir goldenes Papier, für alle anderen braunes, für Arme...
0: Danke. Vielen Dank.
2: Hilft dir das irgendwie weiter?
0: Leider.
3: Also, ich mach mich vom Acker.
2: Mach's gut.
3: Ja.
2: Ich wünsche dir viel Glück.
3: Ja. Ciao.
4: Mach's gut. Lisa, der Kleiner denkt, ich bin in den Mord an meinem Onkel verwickelt.
2: Du?
5: So. Es sei denn, Sie können mich von seiner Unschuld überzeugen.
2: Also, ich habe seinen Arm nur eingegipst, das ist alles.
5: Wann?
2: Das zweite Mal war gleich nach dem Rennen.
4: Ich habe Ihnen auch gesagt, als mein Onkel ermordet wurde, hatte ich das Ding schon lange wieder dran.
5: Das macht Sie noch nicht automatisch zu einem Unschuldigen. Wo waren Sie gestern Abend zwischen 22 und 24 Uhr?
4: Wir waren hier.
5: Sie beide?
4: Wir sind so gegen 10 hier angekommen.
5: Gibt es Zeugen?
4: Wir waren allein. Anne und mein Onkel waren nicht da.
5: Da sind Sie sicher?
4: 100 Pro.
5: Wo ist denn die Frau Köster jetzt?
4: Keine Ahnung.
2: Sie und Martin Drittler wollten noch mal in den Miniaturenpark.
5: Was wollen Sie denn da?
2: Sie wollen noch mal nachsehen, ob was von dem Kirchturm zu retten ist.
5: Danke.
6: Ja, wie? Nennen Sie das Schreibtischarbeit?
2: Ich glaube, ich weiß, wer der Täter ist.
6: Ich auch. Anne Köster.
2: Wie haben Sie es rausgefunden?
6: Falsches Alibi. Und Sie?
2: Der Juwelier hat in dieses Papier einen Verlobungsring eingepackt. Lag unter der Leiche.
6: Naja, Sie 17, schwanger, verlobt sich mit Martin Tritschler.
2: Und Papa sieht rot.
6: Gehen wir, Frau Degen.

0: Kleiner, da. Darf ich mal, also kurz mit Ihnen alleine reden?
1: Ich meine, wenn Ihr Verlobter ausrastet, dann.
0: Sind Sie ja in der Nähe?
1: Ja.
0: Ja?
1: Ja, gut.

0: Es war ein Unfall. Wir wollten nicht, dass mein Vater...
1: Wie ist es denn passiert?
2: Ich habe Anne gebeten, mich hier zu treffen. Ich wollte den Heiratsantrag machen.
0: Mein Vater muss mir gefolgt sein. Und als er gesehen hat, was Martin vorhat, da wollte er die Verlobung verhindern.
1: Warum?
2: Ich bin arbeitslos. Er wollte keinen Hartz-IV-Empfänger als Ehemann für seine Tochter haben.
0: Ich habe ihm gesagt, dass ich Martin liebe und dass ich ihn heiraten will. Und dass ich schwanger bin.
2: Da ging er auf mich los.
0: Ich wollte Martin helfen und meinen Vater beruhigen. Dabei sind wir gestolpert und er fiel direkt auf den Kirchturm.
2: Danach habe ich den Ring verloren.
3: Ja, das ist ja auch die einzige Spur, die uns zu Ihnen beiden geführt hat. Es tut mir leid, aber ich muss Sie beide festnehmen.
4: Du kannst so froh sein, dass wir die Häppchen nicht weggeschmissen haben.
5: Ohne euch
4: wärst du verloren,
3: bald. Nicht zu vergessen, meine Wenigkeit. Ne? Ohne mich wäre die Feier hier gar nicht möglich gewesen.
5: Sie haben uns so nur eingeladen, damit wir bei der Renovierung helfen. Prost.
3: Ja, von nichts kommt nichts. Weiß die Kriminalrätin eigentlich Bescheid?
5: Sie wurde offiziell eingeladen.
3: Und?
5: Im Gegensatz zu uns wusste sie, was hier gespielt wird und hat dankend abgelehnt.
3: Also manchmal ist die Frau ja schlauer, als man denkt.
5: Frau ist immer schlauer, als man denkt. Also, wenn man dann denkt.
3: Oh, da komme ich jetzt nicht ganz nach.
6: Jetzt gibt es hier ganz was Feines. Ganz weich.
7: Ich bin ein harter Roller, wir trinken immer Dollar. Prost!
3: Und werde immer voller.
8: Wo ist das hin eigentlich?
9: Der hat sich ein Mettbrötchen geschnappt und ist rausgegangen. Worauf wartest du?
10: Hey, ich bin zwar Polizist, aber tief in meinem Innern, da bin ich Fleischer. Und zwar mit Leib und Seele. Und ohne meine Mettbrötchen...
9: Wärst du nur ein halber Mensch.
10: Ich will nicht, dass sie mir nicht mehr schmecken.
9: Ja, beiß schon rein. Wirf den blöden Gutschein weg. Kriegst halt eine Krawatte.
5: Bevor sie sich besaufen. Warum?
11: Sie dürfen mir aber nicht böse sein, Frau Degen.
5: Wieso nicht? Was passiert?
11: Eigentlich ist das die Schuld vom Chef.
5: Wieso? Was haben Sie mit Herrn Kleinert angestellt?
3: Wer hat hier was angestellt?
11: Ich habe doch Bärbel erzählt, was Sie mir gesagt haben, dass ich gerade frisch aus einer Beziehung komme und mich emotional nicht neu bin.
5: Oh nein, schlecht. So typisch.
3: Es hat funktioniert, nicht? Oh. Oder?
11: Sie wollte wissen, wie meine Ex-Freundin heißt.
5: Und?
9: Nein. Nein, Sie haben nicht meinen Namen genannt.
11: Doch, mir ist nichts anderes eingefallen, Frau Degen. Tut mir
3: leid. Erst ich, jetzt Herr Wolter. Wo soll das noch enden?
5: Obwohl, ich glaube, ich kann damit leben. Die Frage ist, wie Sie damit leben, wenn Ihre Mama erfährt, dass ich Sie für ihn verlassen habe.
9: Paul?
3: Mama, das ist...
5: Jonas.
3: Bärbel. Mama.
5: Männer,

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0: Hallo und herzlich willkommen zu SR Info. Bundestagsabgeordnete sollen ab Juli mehr Geld bekommen, etwa 500 Euro mehr pro Monat. Aber SPD, Grüne und Linke und die Union wollen die Erhöhung aussetzen. Morgen entscheidet auch der Saarländische Landtag über eine Erhöhung der Bezüge für Landtagsabgeordnete. Eine Mehrheit gilt als sicher.
1: Nach einem Gesetzentwurf der Fraktionen von SPD und CDU sollen Abgeordnete rückwirkend ab dem 1. April monatlich Bezüge in Höhe von 7.173 Euro erhalten. Das sind rund 200 Euro mehr als bisher. Hintergrund ist, dass die Diätenerhöhung an die Entwicklung der Gehälter von Beamten gekoppelt ist. Für die gab es im Februar eine Tarifeinigung.
2: Wenn man einfach die Diät, also die reine Diät eines saarländischen Landtagsabgeordneten mal vergleicht, dann ist das vergleichbar beispielsweise mit einem Lehrer, der Abteilungsleiter ist an einem Gymnasium oder einer Gemeinschaftsschule, oder es

0: ist auch vergleichbar mit einem stellvertretenden Referatsleiter in einem Ministerium.
1: Die SPD-Fraktion sieht das ähnlich und verweist auf eine bewährte Praxis seit 1993. Die Erhöhung sei nicht entkoppelt, sondern verhältnismäßig. Die AfD-Fraktion kündigte an, gegen die Erhöhung zu stimmen.
2: Der Autozulieferer ZF will nun doch wichtige Teile für die Produktion von Elektroantrieben selbst herstellen. Das Unternehmen teilte mit, dass sich Betriebsräte und Geschäftsführung darauf geeinigt haben. Allerdings habe das keine Auswirkungen auf Saarbrücken. Die Verhandlungen über mögliche Kostensenkungen in Saarbrücken laufen noch. Verkehrsministerin Baerg hat die neue Förderung von Elektroautos begrüßt. Mit dem Start des Online-Portals werde die neue Förderung nun konkret. Sie entlaste Menschen, die aufs Auto angewiesen und für die E-Autos bisher zu teuer seien. Je nach Einkommen und Familiensituation sind bis zu 6.000 Euro Förderung für E-Autos möglich. Auch für solche, die bereits in diesem Jahr zugelassen wurden. Im Saarland verstoßen zahlreiche Tankstellen gegen die im April eingeführte 12-Uhr-Regel. Das hat eine Auswertung des Verbraucherdienstes Mehr Tanken ergeben. Demnach haben 30 von 168 Tankstellen die Preise zu unerlaubten Zeiten erhöht.
1: Die Landesregierung hat den neuen Landespsychiatrieplan vorgestellt. Er soll einen verbindlichen Rahmen schaffen, um die psychiatrische und psychotherapeutische Versorgung bis 2035 weiterzuentwickeln. Laut Gesundheitsminister Jung betreffen psychische Erkrankungen Menschen jeden Alters und gehören inzwischen zu den großen gesundheitspolitischen Herausforderungen unserer Zeit. Der Plan soll dafür sorgen, dass Hilfe dort ankommt, wo sie gebraucht werde. Gegen den Ex-AfD-Politiker und saarländischen Lehrer Michel Dörr gibt es neue Vorwürfe. Nach SR-Informationen war er nicht nur in der AfD-Landtagsfraktion nebenberuflich tätig, sondern früher auch für die ehemalige Stadtratsfraktion Freie Saarbrücker. Gleichzeitig sei er als Lehrer teilweise längerfristig krankgeschrieben gewesen. Das Bildungsministerium wusste nichts von diesen Nebenjobs. Sie waren deshalb nicht genehmigt. Nach dem Aufstieg der SV Elversberg in die erste Bundesliga fordert der Bürgermeister der Gemeinde Spiesen-Elversberg eine schnelle Besserung der Verkehrssituation am Stadion. An Spieltagen sei die enge und stark befahrene Landstraße häufig ein Nadelöhr. Bürgermeister Huf fordert das Land auf, für mehr Verkehrssicherheit die Straße zu verbreitern und eine eigene Haltespur für Busse einzurichten. Die Ministerpräsidentin hat Gesprächsbereitschaft signalisiert.
2: In Berlin ist die Flamme der nationalen Special Olympics im Saarland entzündet worden. In den kommenden Wochen wird sie durch mehrere Bundesländer getragen. Am 2. Juni soll die Flamme im Saarland eintreffen und anschließend in allen Landkreisen präsentiert werden. Die Special Olympics finden vom 15. bis zum 20. Juni statt. Zu dem Sportevent für Menschen mit geistiger Behinderung werden mehr als 4.000 Athletinnen und Athleten im Saarland erwartet. Ob das Wetter so wechselhaft bleibt, wir schauen es uns an. In der Nacht viele Wolken und Regen bei milden 12 bis 10 Grad. Morgen dann wieder dicht bewölkt und Schauer. Am Nachmittag kommt die Sonne raus bei bis zu 20 Grad. Der Donnerstag wird dann trocken und richtig warm bis zu 25 Grad. Zum Wochenende lässt der Sommer grüßen bei 29 Grad am Freitag und bis 31 Grad am Samstag. Das war SR Info um 4. Wir melden uns in einer Stunde nochmal. Bis dahin. Tschüss.

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1: Ja, die Rosen sind sich toll am entwickeln und viele sind schon quasi in der Öffnung begrifflich. Wir werden heute die Rosen stärken mit Mikroorganismen im Gegensatz zum häufig gemachten Überdüngen, was die Pflanze eigentlich eher schwächt. Also Rosen, unser erstes Thema. Schön, dass Sie bei uns reinschauen. Hier ist Kaffee oder Tee am Dienstagnachmittag, erste Stunde. Wir haben den Fachmann hier, der im Südwesten keinen gleichen kennt. Das ist der Chef des Zweibrücker Rosengartens, Heiko Hübscher. Heiko, wir standen hier ziemlich genau vor 4 Wochen oder 4,5 Wochen vielleicht. Da war hier noch nichts mit Knospen und so. Das hat sich ja wahnsinnig entwickelt.
2: Unheimlich stark. Die lange warme Phase, trockene Phase vor den Eisheiligen hat zu einem wahnsinnigen Wachstum geführt, eine unheimliche Entwicklung. Und das ist jetzt das Produkt. Die Rosen öffnen sich tatsächlich 4 Wochen früher, als wir uns das eigentlich erhofft haben, nicht im Wonnemonat Juni für die Rose, sondern eben schon im Mai. Und ja, das ist toll, aber bringt auch das ein oder andere Problem mit sich.
1: Du willst zuerst mal so ein bisschen einen Haarschnitt machen?
2: Genau. Die sind schon so weit und wir wollen im Juni ja auch Rosen haben. Und da kann man sich nämlich trauen. Ich gehe jetzt mal hin, das nennt man Pinzieren. Ich gehe da rein, nehme einen Rosentrieb und schneide diesen Rosentrieb raus. Mhm. Das ist eine Präsentierschere, die bringt mir den Trieb zu mir. Mhm. Und an der Stelle, wo ich den rausgeschnitten habe, wird ungefähr 4 Wochen ein neuer Trieb sein, der dann wieder Blüten macht. Das heißt, ich kann die Blüte...
1: Also dann kommt die Blüte erst im Juni.
2: Genau, und dann haben wir noch eine Rosenblüte. Und wir haben hier so viele Triebe, dass wir da ganz problemlos welche rausmachen können. Wir hätten nämlich hier sogar das Problem, da sind so viele, dass die Rose sich wohl umlegen würde. Die würde nach vorne kippen. Wir müssten sie zusätzlich noch anbinden.
1: Vom Gewicht der Blüten?
2: Ja, das hat sich so üppig entwickelt, dass es dann wirklich so ein bisschen ein Eingriff nötig ist.
1: Also du hast eben sogar unheimlich gesagt. Das klingt ja sehr bedeutsam.
2: Es ist wirklich sehr, sehr, sehr, sehr stark, die Entwicklung. Ja. Und wir haben eine Wahnsinnsrotenblüte, die uns erwartet. Die Entwicklung war einfach toll.
1: Aber einfach zu früh. Und ist das ein Problem?
2: Wir haben jetzt eine Stresssituation. Wir hatten ja 4 Wochen lang heiß und trocken und windig. Und jetzt haben wir die Schafskälte, die Eisheilen gehabt, nochmal Runterkühlung. Mhm. Und was hat es nächste Woche gemeldet?
1: Nächste Woche kommt der Sommer.
2: Genau, es geht durch die Decke. Und die Rosen wollen eigentlich noch bis Mitte Juni in Ruhe wachsen. Das können sie aber nicht, wenn jetzt direkt wieder die Hitze kommt.
1: Dann müssen die blühen.
2: Die müssen blühen und das ist eine Schwächung für die Rose, wenn sie die Blüte bildet, Blätter bildet, alles auf einmal und dann können die krank
1: sein. Das heißt, wir sind heute sowas auf den Punkt mit unserer Stärkung.
2: Genau richtig.
1: Jetzt erklär nochmal den Unterschied, was ist ein Stärken, was ist ein Düngen und wieso stärken wir?
2: Eine Düngung erzeugt Wachstum. Ich bringe Nährstoffe und damit erzeuge ich Wachstum. Das ist ein Effekt. Wenn das Wachstum optimal läuft, ist das eine tolle Sache, dann ist das ein gesundes Wachstum. Habe ich jetzt ein bisschen viel gedüngt, was leider allzu oft passiert, dann hat bei dem Wetter eine Pflanze kriegt so einen Monsterwuchs, sage ich da immer dazu. Viele dünne Triebe, viele weiche Triebe, die werden anfällig für Blattläuse, werden anfällig für Pilzkrankheiten und so weiter. Und dann kommt die Stärkung. Immer nach so einer Situation kommt die Stärkung. Die Stärkung hilft den Fehler, den das Wetter verursacht oder der Mensch mit der Düngung auszugleichen.
1: Und die Stärkung, die kommt nicht einfach, die machen wir jetzt.
2: Die müssen wir machen.
1: Wie machen wir die?
2: Es gibt zwei Möglichkeiten. Ich kann einmal mit Mikroorganismen arbeiten. Ganz bekannt ist da EM, aber es gibt da mittlerweile viele.
1: Gibt es im Fachhandel?
2: Genau, effektive Mikroorganismen. Okay. Und die gibt es im Fachhandel. Und da gibt es jetzt auch Bodenbakterien etc., die man ausbringen kann, die bei uns heimisch sind. Das gießen wir. Da haben wir eine Gießkanne gemacht. Da muss ich 2 Minuten rühren, wenn es drin ist. Ist dann 24 Stunden haltbar, weil da ist Leben drin. Aha. In der Kanne. Diese Organismen schützen die Wurzeln. Die gehen tatsächlich hin und verteidigen gegen Schadpilze und Schadlebewesen im Boden die Wurzel. Und sie schlüsseln Nährstoffe auf. Und sie sorgen für mehr Wurzelbildung. Alles Bakterien hier drin. Tolle Sache, richtig gut. Und wir haben hier so eine etwas schwächliche Rose, die steht hier ein bisschen in Konkurrenz den Wurzeln, mit der Linde, da in der Mitte drin. Und die mache ich jetzt mal richtig gut nass, auch wenn es geregnet hat. Das macht gar nichts. Da sind 5 Liter drin in der Kanne und diese 5 Liter, die bringe ich jetzt mal so ein bisschen aus. Später kann man das Ganze nass werden. Alles kann nicht schlimm.
1: Ja, müssen wir nicht die stärken, die eh schon?
2: Da setzen wir anders an,
1: ach so,
2: weil die ist gut gewachsen, die hat sich kräftig entwickelt. Da werden wir aber jetzt Probleme bekommen, weil sie die vielen Blüten hat, die vielen Blätter hat, mit so Pilzen wie Mehltau. Mhm. Der kann jetzt dann eben kommen, wenn es sehr heiß wird, dann sinkt der Zelldruck in der Zelle, weil sie verliert Wasser, sie verdunstet, bräuchte aber Wasser. Und immer wenn das passiert, wenn der Zelldruck sinkt, reine Physik, dann kann der Pilz, die Pilzspore, diese Zelle anstechen, der Pilz infiziert und breitet sich in der Pflanze aus, der graue Belag kommt.
1: Was ist denn da jetzt drin?
2: Da haben wir jetzt etwas anderes drin, und zwar Mikronährstoffe sind da drin, das ist ein anderes Produkt. Da gibt's
1: Mikroorganismen,
2: auch ganz viele.
1: Mikronährstoffe.
2: Genau, Mikronährstoffe heißt aufgeschlüsselte Vitamine, Eiweiße sind dort drin, aber auch ein ganz klein bisschen Stickstoff und andere Nährstoffe, aber eben nur 0,0000 Mikro eben. Und das spritzen wir aufs Blatt, weil das Ganze nämlich vom Blatt aufgenommen werden kann. Und da ist es natürlich dann so, wir gehen da direkt immer dorthin, wo wir am effektivsten arbeiten können, bei einer gestressten Pflanze, die nicht richtig gewachsen ist. Da setzen wir im Boden an den Wurzeln.
1: Das war eben.
2: Haben wir eine Pflanze, die aber eigentlich gut gewachsen ist und jetzt in Stress kommen wird. Ich habe jetzt ein bisschen Druck drauf gepumpt. Da gehen wir dann hin und machen so eine Spritze fertig. Und da, ich nehme mal den unteren Bereich, die Abdrift ist nicht so schlimm. Und die spritze ich tropfnass. Da ist jetzt 1 Liter drin. Dieser 1 Liter reicht locker für diese Kletterrose auf. Und tropfnass, ich halte mal drauf, sieht man, tropfnass ist dann, wenn es auf den Boden tropft.
1: Ah ja.
2: Das ist da unten, da tropft es jetzt ab. Die Blätter sind nicht komplett nass. Da bleibt nur eine geringe Tropfenmenge drauf hängen, aufgrund der Wachsschicht auf den Blättern. Und sobald es anfängt zu tropfen, das war genug. Die Blätter nehmen diese Tropfen und der Sprühfilm, das Zeug klebt wie noch was, dieser Sprühfilm nimmt dann die Pflanze auf. Diese Vitamine, Eiweiße sind so, dass sie übers Blatt aufgenommen werden können und direkt die Blattstruktur stärken.
1: Okay, dann haben wir eigentlich unser Business erledigt. Die Frage drängt sich vielleicht noch auf. Also das muss man schon kaufen. Ja. Das kann man nicht irgendwie selber machen, was man da zur Stärkung verwendet.
2: Da passieren viel zu viele Fehler. Also wenn man das anmacht.
1: Es gibt offenbar Leute, die das versuchen.
2: Genau. Ja. Und die kommen dann immer mit Bildern. Ich habe doch uns selbst und Bio und Dingens und wollte ein. Und dann sieht man, dass die viel zu viel
1: gemacht haben. Also im Gartenfachhandel die Mikroorganismen oder Mikronährstoffe für die Rosenstärkung sich besorgen.
2: Genau.
1: Mit diesem Satz komme ich beim Gartencenter auch zum Ziel.
2: Da kommt man definitiv zum Ziel.
1: Also merken. Heiko Hübscher, vielen Dank dafür. Ja, wandern mehrere Tage hintereinander, das ist in unserer tollen Region hier im Südwesten leicht möglich. Für uns machen das 2 Reporterinnen, Diana Beckmann und Sarah Meyer-Hübner vom SWR Instagram-Kanal Outdoor Liebe. Sie wandern den 60 Kilometer langen Donauberg-Landweg in 4 Tagesetappen. Ja, richtig, gestern haben wir die beiden schon gesehen. Da waren es die ersten beiden Etappen, die sie gelaufen sind. Heute geht es weiter mit Etappe 3 und 4 von Mülheim an der Donau nach Beuron.
3: Ausgeschlafen starten wir an Tag 3, mit erholten Beinen und bei herrlichem Wetter.
4: Oh, ist aber sehr schön. Guckt euch das an.
5: Verpasst. Guck mal, da hinten hängt noch so Nebel im Tal. Siehst du das?
4: Wow. Wo man eigentlich hier ist. Krass. Schön.
5: Hier geht's ganz schön steil hoch.
4: Ja. Wir wollen ja auch oben runter gucken.
5: Dann müssen wir auch hoch.
4: Ist das die Donau schon?
3: Ja, das ist die Donau. Aber erstmal geht's in die Unterwelt der Schwäbischen Alb, in die Kolbinger Höhle. Auf diesen Teil der Wanderung haben wir uns besonders gefreut.
6: An den Wochenenden gibt es öffentliche Führungen. Wer wie wir unter der Woche vorbeikommt, für den wird die Höhle mit ein bisschen Glück auch exklusiv auf Anfrage geöffnet.
5: Okay, hier geht's richtig tief steil runter. Mit ein richtiger Weg an den Weg. Cool.
4: Ach, krass.
5: Kopf einziehen.

0: Felsen. Ja. Und dass man mal sieht, wie sieht es eigentlich aus, was da unter uns ist. Also,
1: irre. Und diese Höhle ist jetzt ja nur 90 Meter ausgebaut, aber die geht einfach 330 Meter weiter.
2: Wow.
3: Wow, krass.
4: Die Kolbinger Höhle lohnt sich, auch für einen Tagesausflug. Mehr Infos dazu findet ihr auf unserem Outdoor-Liebe-Kanal auf Instagram.
5: Und was ist so dein Zwischenfazit jetzt? Ich meine, jetzt laufen wir schon 2,5 Tage.
6: Also ich hatte gedacht, dass man abends wirklich so platt ist, dass man dann gar keinen Bock mehr hat am nächsten Tag. Aber es ist überhaupt nicht so. Also ich finde wirklich, man hat immer mehr Lust, noch weiter zu wandern. Ich habe mich jetzt heute Morgen so gefreut, dass wir wieder loslaufen können. Und bei dir, also wenn du es jetzt vergleichst mit irgendwie Schottland, deinen ganzen Fernwanderungen.
5: Hier wahnsinnig abwechslungsreich. Das habe ich so ehrlich gesagt nicht erwartet. Ich finde schon, wir sind teilweise an Tagen sehen wir 2, 3, 4 Landschaften, die irgendwie komplett anders sind.
6: Sag mal, Niklas,
7: yes.
6: Würdest du auch gerne den ganzen Weg mitlaufen oder bist du ganz froh, ab und zu dich ins Auto setzen zu können?
7: Privat würde ich das sehr gerne mal machen.
6: Privat aber dürftest du auch geradeaus laufen und nicht rückwärts.
7: Okay.
6: Das müsste jetzt der Gansnesturm sein. Der müsste offen haben.
4: Dann nichts wie hoch. Höhenmeter kann man ja nie genug haben.
8: Gleich oben. Da unten ist Friedingen. Ich glaube, dann laufen wir nachher in die Richtung weiter.
6: Was ist das denn?
5: Kommen wir da rüber oder kommt da gleich ein Zug?
6: Mal gucken. Soll ich wirklich?
8: Ja.
9: Vorsicht, Schranke wird geöffnet.
6: Dankeschön.
8: Dankeschön.
6: Wir gehen auf. Hallo. Private Schranke.
5: Zitrone bitte, eine Kugel Zitrone.
6: Dankeschön. Tschüss.
8: Dankeschön.
6: Tschüss ebenso.
5: Oh, wir sind da.
6: Yay.
5: Oh, guck mal.
4: Und endlich unsere erste Aussicht auf den schwäbischen Grand Canyon.
5: Das ist das erste Mal. Das ist Donautal, ne?
4: Was könnte diesen Blick noch toppen? Richtig, dieser Blick bei Sonnenaufgang. Genau das ist unser Plan.
1: Also hier ist gerade die Thermoskanne, da können Sie dann Ihr Teewasser oder sonstiges einfüllen. Und hier sind die Flashbox-Boxen dann drin.
5: Super.
4: Der nächste Morgen. 5.30 Uhr bei nur 4 Grad.
5: Boah, frisch.
4: Gut, dass wir den Tee dabei haben. Und bis zum Aussichtspunkt sind es auch nur wenige Meter.

0: Den Sonnenaufgang hatten wir uns etwas spektakulärer vorgestellt. Die Morgenstimmung hier oben war aber umwerfend.
1: Das könnte jetzt der Stiegelesfelsen sein. Da kann man jetzt im Prinzip nach vorne laufen. Schau.
2: Trauen wir uns das?
1: Ich weiß es nicht.
2: Es geht halt in beide Richtungen sehr steil runter.

0: da ist sie.
1: Wow. Aber dafür sind wir doch hergekommen, oder?
0: Ja.
1: Genau für diesen Blick. Und so, wir sind jetzt im Donautal. Jetzt haben wir heute noch die letzte Etappe. Und dann ist es schon fast schade, dass wir wieder nach Hause müssen.
2: Mhm. Na, die haben auch ein schönes Zuhause, oder?
3: Da kommt ein kleines Baby. Oh, guck mal, wie süß.
4: Hier verläuft der Weg ein

0: kleines Stück auf dem Donauradweg und kommt an der Ziegelhütte vorbei. Perfekter Platz, nicht nur für die Tiere, sondern auch für einen Biergarten. Der öffnet zufällig gerade.
1: Da gibt's Eis, Bauernhof-Eis, ganz leckeres.
2: Ja. Da gucken wir gleich mal rein, oder?
3: Ja, schon.
1: Sehr lecker.
2: Hopeis. Hast du Geld dabei?
1: Muss.
2: Voilà.
1: Der Eis.
3: Oh, wie lecker.

0: Boah.
1: Auf dem Donaubergland-Weg ist für eine Pause immer Zeit.
0: Wie ist denn das Wasser?
2: Ja, herrlich angenehm.
0: Nicht kalt?
2: Nee.
1: Der kleine Abstecher ins Tal lohnt sich.
0: Du, also heute, mein Rucksack ist wirklich schwer. Und ich frage mich die ganze Zeit, was habe ich heute drin, was ich die letzten Tage nicht drin hatte. Also er kommt mir heute sehr schwer vor, aber wir sind bald da. Wenn man sich überlegt, was die noch vor sich hat, ja, durch ganz Europa zu fließen und dann bis ins Schwarze Meer. Also man wusste, weißt du eigentlich, durch wie viele Länder die Donau fließt?
3: Das sind, glaube ich, schon 8, 19, sowas, oder? 8?
0: 10. Kein anderer Fluss fließt durch mehr Länder als die Donau. Und das auf der ganzen Welt. Das finde ich schon echt krass. Und hier kommt sie so klein und gemütlich daher. Gell?
1: Kilometer liegen hinter uns. Und die letzten Meter, sie laufen sich wie von selbst. Bei der Kulisse. Das Kloster Beuron ist das Zuhause von etwa 30 Benediktinermönchen. Ein eindrucksvoller Ort. Und wir dürfen ankommen. Auf einem kleinen Campingplatz direkt am Kloster. Unserer letzten Unterkunft.
0: Diana!
1: Vor meiner ersten Mehrtagestour hatte ich Respekt. Aber es hat super geklappt.
3: So was Gutes gibt wie Schuhe ausziehen.
1: Blasen hatte ich keine, der Rucksack war am Ende aber schon etwas unangenehm.
0: Meine größte Erkenntnis ist eigentlich, ich habe viel weniger gebraucht, als ich gedacht habe. Also ich hatte eigentlich viel zu viel dabei. Vor allem Klamotten. Ich habe schon gedacht, für 4 Tage mit 3 T-Shirts losziehen, und 2 wären auch okay gewesen.
3: Viel mehr gelernt.
0: Also ich glaube, immer vorwerfen jetzt.
1: Ja, Fernwandern geht hervorragend in der eigenen Heimat.
3: Ich habe auch festgestellt, man muss gar nicht arg weit wegfahren, um so einen Wanderweg zu haben und dieses Wandergefühl einfach zu bekommen, das man so nach mehreren Tagen hat. Ich werde wahrscheinlich heute Abend auch enttäuscht sein, noch irgendwann, dass es irgendwie vorbei ist und werde morgen, eigentlich würde ich gerne noch weiter wandern morgen.
0: Ja, wo fahren wir das nächste Mal hin?
3: Ja, oder? Wir machen es nochmal gemeinsam. Ich fand es großartig.
0: Ja, und dann nehmen wir die hier wieder mit.
3: Ja, wir waren auch großartig. Cool.
4: So, und bei uns geht es schon voll nach vorne. Shiva ist heute da, Foodbloggerin, Kochbuchautorin aus Stuttgart. Und sie macht heute, kochen wir mit Halloumi-Käse. Das ist mal so das Basic-Element. Und du machst in der ersten Stunde hier eine Kartoffelpfanne mit Gemüse und Halloumi.
5: Ja, das ist richtig. Ich mache heute eine Kartoffel-Gemüsepfanne mit Halloumi. Halloumi, Chili, Honig-Halloumi. Und dafür habe ich jetzt hier meine Zwiebel, die hier schon anschwitzen. Und da kann man jetzt, genau, die sind klein geschnitten und einfach kurz in Olivenöl anschwitzen, bis die so ein bisschen Farbe bekommen. Jetzt habe ich ein bisschen höher gedreht, damit es ein bisschen brutzelt. Und währenddessen können wir schon mal hier das Gemüse schneiden. Ich habe hier einen Brokkoli. Also ich zeige euch mal, wie ich es geschnitten habe. Ganz fein geschnitten.
4: Ja? Okay.
5: Und den muss man hier noch schneiden, das kann man hier schon mal machen.
4: Warum wird der so fein geschnitten?
5: Ja, weil ich das alles in der Pfanne gare und damit es halt dann einfach...
4: Achso, du garst den nicht vor, der wird nicht irgendwie blanchiert oder so.
5: Nee, das kommt dann einfach später hinzu. Und zu den Zwiebeln kommt auch jetzt schon Kurkuma hinzu. Weil wenn ich das jetzt früher hier hinzufüge mit dem Öl,

0: dann kann sich einfach so die Aromen noch besser entwickeln und du wirst auch gleich riechen. Da kann man ruhig ein bisschen mehr hinzufügen.
1: Du bist ja so die Aromen-Queen und die Würz-Queen. Wie groß ist denn dein Gewürzschrank zu Hause?
0: Also ich würde sagen, es ist
1: 3 auf 4 Meter.
0: Ich würde sagen, es ist nicht so groß, weil ich vielleicht die anderen Gewürzregale nicht kenne. Also bei mir sind es 3 Schubladen.
1: 3 Schubladen, richtig?
0: Ja, ordentlich, ist es viel oder
1: 60er
0: wenig?
1: Breite so, richtig?
0: Hier? Ja, so ganz normale Schubladen, ja, halt, 3 Stück. Und dann habe ich aber noch, ja stimmt, ich habe noch einen extra Raum, wo auch noch ein
1: Fach ist, wo die Raum anderen Gewürze sind.
0: Also hier, so ungefähr so 30, 40 Sekunden haben wir hier Zwiebeln mit Kurkuma angeschwitzt. Mhm. Und da kommen jetzt die Kartoffeln. Und die

keine große Rolle jetzt, welche Kartoffeln. Würde eigentlich mit allen Kartoffeln gehen. Hier schön scharf anbraten. Und es kann jetzt wirklich auf hoher Hitze, können wir das lassen. Und währenddessen schneiden wir hier unseren Brokkoli klein.

0: ich Bratkartoffeln einfach so machen würde, mit Kurkuma.
1: Ja.
0: Zwiebeln natürlich auch.
1: Ja.
0: Wie schmeckt das? Ist das schon irgendwie speziell aromatisiert? Ich meine, ich kann es im Moment nicht probieren. Ich bin noch roh. Und es geht ja nachher auch weiter mit dem Gemüse. Aber als Variante für die deutsche Bratkartoffel ist das...

0: Bei uns gibt es ja kein Currypulver.
1: Nee?
0: Nee, bei uns ist ja Curry ist ein ganzes Gericht. Also ich habe auch kein Gewürz, was Curry heißt bei mir.
1: Mhm.
0: Aber man könnte Currypulver auch reinmachen für mehr Gewürze. Ich würde dann einfach separate Gewürze hinzufügen.
1: Wie schmeckt das dann an der Bratkartoffel?
0: Kurkuma gibt Farbe erstens und auch Geschmack. Und es schmeckt man auch. Also wir haben ein Gericht, das ist genauso. Und wenn die Kartoffeln gar sind, dann werft man Eier rein. Und das ist unser Frühstücksgericht.

0: würzige Kartoffel-Gemüsepfanne mit dem salzigen und ein bisschen scharfen Halloumi und dann unten dieser kalte, erfrischende Joghurt. Also ich finde, das passt halt richtig gut dazu.
1: Das ist schon so eine Komposition.
0: Ja, also das sind auch verschiedene Komponente, die... Also die Halloumis sind so aus der arabischen Küche, dann die Pfanne aus der pakistanischen und der Joghurt-Dip ist dann so für den deutschen Geschmack, so ein bisschen das alles milder zu halten.
1: Ach so.
0: Weil ich bin ja auch so ein Mix aus genau den drei Kulturen.
1: Ein kühles Gegengewicht.
0: Ja. Genau, so eine halbe Knoblauchzehe, dann machen wir hier noch ein bisschen Salz.

0: aber das machen wir dann.
1: Das bleibt auf dieser gleichbleibenden hohen Hitze die ganze Zeit.
2: Bis jetzt ja. Und ab jetzt würde ich hier den Deckel drauf machen. Bisschen runterschalten. Oh. Einfach, dass die Kartoffeln durch werden.
1: Neues Canceling, oder? Jetzt wird ganz still hier. Flüssigkeit dran? Nee.
2: Nee, gar keine Flüssigkeit. Das Gemüse gibt die auch ein bisschen. Aber das Rezept soll auch nicht so ein flüssiges. Also das soll schon so eine Pfanne sein. Mhm. Wir haben ja den cremigen Joghurt. Mhm. Da muss gar kein Wasser rein.
1: Und das ist auch so komplett ein Abendessen oder Mittagessen, komplette Mahlzeit?
2: Ja.
1: Braucht man nicht noch irgendwas dazu, Salat oder irgendwas?
2: Kann man machen, wenn man möchte, aber ich glaube, das würde als ein ganzes Gericht eigentlich auch gut funktionieren.
1: Ich fand es ganz witzig, wir haben heute Mittag schon, als wir uns nochmal gesehen haben, wir hatten das jetzt lange nicht miteinander festgestellt. Ich habe gesagt, ich mag deine Rezepte total gern, weil ich bin eigentlich keine Vegetarierin, ich esse Fleisch. Und ich finde die Rezepte bei dir immer toll, weil die leben von diesen vielen Gewürzen und Aromen. Da hast du gesagt, du bist auch keine Vegetarierin. Ja. Und deswegen hast du einen anderen Ansatz, an die Gerichte dran zu gehen wahrscheinlich. Dass sie irgendwo auch so einen gewissen Bums haben einfach.
2: Ja, wahrscheinlich ist es so. Mhm. Es soll halt ja schmecken. Und ich liebe auch einfach bei den vegetarischen Gerichten die Vielfalt. Gemüse, so bunt. Und dann hat man so viele Zutaten, die man da eigentlich verwenden kann. Also es muss gar nicht immer Fleisch sein. Mhm. Gerade mit Gemüse kann man so viele tolle Sachen machen. Mhm. Und dann kommen die Gewürze, Knoblauch, Ingwer, so, da braucht man gar keine Fleischersatzprodukte unbedingt.
1: Nee, braucht man nicht. Ja. Okay. Schieber, wir kochen gleich weiter. Du wirst den Halloumi schon so ein bisschen vorbereiten. Mhm. Und hier in der Sendung geht es inhaltlich jetzt mit dem Thema Rente weiter. Da wollen wir uns heute leicht vertiefend damit beschäftigen. Kann man ja nicht früh genug damit anfangen, mit der Altersvorsorge. Die sollte ja bekanntlich im Idealfall auf mehreren Beinen stehen und sollte solide, das heißt von langer Hand, geplant werden. Gelingt auch, denke ich, das ein oder andere Mal. Aber damit es wirklich gelingt, jetzt ohne Quatsch, gibt es sogenannte Altersvorsorgeberater. Die kennen sich nicht nur bei der gesetzlichen Rentenversicherung aus, sondern haben auch die gesamte Altersvorsorge im Blick.
3: Wir haben heute das Altersvorsorgespräch, Intensivgespräch für die Altersvorsorge. Welche Möglichkeiten haben Sie, Stand heute, in Altersrente zu gehen?
4: Marcel Maas überbringt häufig schmerzhafte Nachrichten. Er ist Altersvorsorgeberater. In Gesprächen wie heute in Tübingen rechnet er den Teilnehmenden vor, wie viel Rente sie erwarten können und wie sie sich besser aufstellen können. Eine Gruppe trifft er nur selten.
3: Also wir erreichen gerade junge Menschen, die wenig für das Alter vorsorgen, die eventuell auch einen geringen Verdienst haben, nicht. Und gerade bei denjenigen, die einen hohen Vorsorgebedarf haben und bisher wenig für ihre Altersvorsorge gemacht haben und tatsächlich da schon große Lücken in ihrem Verlauf haben, haben wir tatsächlich Probleme, die Personengruppen überhaupt zu erreichen.
4: Dabei ist der Bedarf unter jungen Menschen riesig. Viele offene Fragen, wenig Vertrauen in das Rentensystem, zeigt eine Umfrage in der Tübinger Innenstadt.
5: Ich höre eigentlich immer, dass man halt einfach sparen muss und privat irgendwie sich jetzt schon was zur Seite legen muss. Aber ich weiß noch nicht so, wie das gehen soll.
6: Meine Nachbarn zum Beispiel, ältere Personen, die jetzt vom Staat Geld bekommen, aber es halt nicht reicht und jetzt zum Beispiel auch noch Zeitung austragen müssen oder so. Und auf jeden Fall, also im Moment reicht es auf jeden Fall nicht, sich auf den Staat zu verlassen.
7: Ein bester Freund von mir, der ist Banker, der sagt, klar, da muss man schon in die Aktien reingehen. Aber wenn ich mich persönlich damit halt kaum beschäftige, ist es schon schwierig, weil da muss man ja immer am Ball bleiben.
4: Wie auch immer man vorsorgen will, ein Tipp des Beraters gilt immer. Möglichst früh anfangen.
1: Ja, wenn man jung ist, ist das auch genau der richtige Tipp. Und wir plädieren heute auch unter anderem dafür, dass man möglichst früh als junger Mensch dahin gucken soll, wo sich eine Rente bilden kann. Laura Feldmann von der Deutschen Rentenversicherung Baden-Württemberg ist heute bei uns. Und wir wollen einfach mal für einen Überblick sorgen, dass die Menschen wissen, wo kann ich mir Auskunft, Informationen beschaffen? Was erfahre ich von der Deutschen Rentenversicherung? Und wo finde ich vielleicht Dinge schon online oder digital? Das ist unsere Mission. Du hast aber zuerst noch eine gute Botschaft für alle Rentner, aber auch für die, die es werden wollen, weil auch die betrifft die Rentenerhöhung. Die kommt am 1. Juli. Wie hoch wird die sein in diesem Jahr?
8: Wir haben dieses Jahr eine Rentenerhöhung von 4,24%. Bedeutet, die nächsten Renteninformationen werden dann ein bisschen höher ausfallen.
1: Das ist nämlich oft so ein Punkt, dass Menschen sagen, ja, aber das ist doch nur für die Rentner. Nee, es ist auch für die, die mal Rente kriegen. Weil man wird dann sehen in der Renteninformation, ups, der Betrag ist gestiegen. Und das gilt

0: Digitale Rentenübersicht, da sehe ich auch die sonstigen betrieblichen und privaten Vorsorgeansprüche oder ich kann mich auch einfach beraten lassen bei der Deutschen Rentenversicherung.
1: So, das sind die vier Säulen. Renteninformation, das ist das, was automatisch einmal im Jahr kommt. Rentenauskunft, ab 55 alle 3 Jahre. Dann die digitalen Möglichkeiten und die, sagen wir, die persönlichen Möglichkeiten, zur Rentenversicherung zu gehen, je nachdem, wo die bei Ihnen ist, sich einen Termin zu nehmen und dort ein Beratungsgespräch zu führen. Kommen wir mal zu Punkt 1, die Renteninformation. Was steht denn da eigentlich alles drin?
0: Die Renteninformation ist ein sehr kompaktes Schreiben. Da steht zum einen, wann kann ich regulär denn in Rente gehen? Was habe ich denn bisher an Rente erreicht? Wie entwickelt sich das Ganze, wenn ich weiterhin einzahle? Und auch für junge Leute ein ganz wichtiger Hinweis, was passiert, wenn ich jetzt krank werde? Ich kann nicht mehr arbeiten und bekomme eine Rente wegen Erwerbsminderung.
1: Das ist da alles schon mal aufgelistet. Ausführlicher. Sehr ausführlich fand ich, als ich die zum ersten Mal bekommen habe, mit 55 ist ja die Rentenauskunft. Das ist ja alles Mögliche aufgelistet. Was genau?
0: Genau, zum Beispiel Thema Altersrente. Nicht nur, wann ist mein regulärer Rentenbeginn, sondern auch, kommt für mich ein früherer Rentenbeginn in Frage? Wie sind da die Voraussetzungen? Es gibt weitere Informationen, zum Beispiel auch zu den hinterbliebenen Renten, zu meinem Versicherungsverlauf, eigentlich zu allen meinen Rentendaten.
1: Jetzt gehen wir mal online und zwar bei der Deutschen Rentenversicherung gibt es ein Kundenportal. Was kann ich da alles erfahren? Was kann ich da alles machen?
0: Also wir haben zum einen das Kundenportal, wo ich mich per ID-Check-Verfahren verifizieren kann und mich anmelden. Und einmal die Online-Dienste. Das funktioniert ganz ohne Registrierung. Wenn ich mir eine Information einfach zuschicken lassen möchte, ich will meinen Rentenschätzwert.
1: Achso, da kann ich nur anfragen. Ja.
0: Genau.
1: Ja.
0: Und in diesem Kundenportal, wo ich mich online verifiziere, da kann ich mir das direkt aufrufen. Ich kann mir direkt vor Ort meine Rentenauskunft anschauen, meine Informationen. Ich kann mit der Rentenversicherung in Kontakt treten, Nachrichten, Nachweise schicken oder einen Widerspruch zum Beispiel einlegen gegen meinen Bescheid.
1: Jetzt haben wir das so schick, ne, mit der Registrierung eingepackt. Ich habe es letzte Woche selber versucht, bin leicht gescheitert. Es ist mit Sicherheit zu machen, sonst gäbe es es ja nicht. Aber vielleicht mal erklären, was man da alles dafür braucht, auch um sich registrieren zu lassen.
0: Genau. Also es gibt verschiedene Möglichkeiten. Zu jedem einzelnen Weg gibt es auch ein Erklärungsvideo auf der Internetseite zu unserem Kundenportal.
1: Vielleicht mal den Standardfall. Anfang 60 will sich eine Übersicht anschauen, will sich registrieren lassen.
0: Genau, da habe ich wahrscheinlich einen Personalausweis und mit dem Personalausweis kann ich mich mit der Ausweis-App online verifizieren. Dann habe ich vielleicht ein nicht ganz so altes Smartphone, bedeutet mit der Ausweis-App 2 kann ich mich dort identifizieren per dieses ID-Check-Verfahren, kann mich dann einmal registrieren und dann auch mit dem Ausweis anmelden im Kundenportal.
1: Der Ausweis muss dann mit PIN versehen auch digital Kapazität haben, das Ganze auf sich zu nehmen. Das heißt, dass, wenn ich die PIN nicht mehr habe, weil das ist meine Situation. Jetzt haben Sie mir gesagt, die kann ich mir noch mal nachfordern, ne? Für den Personalausweis.
0: Also alle Personalausweise ab 2017 sind dazu fähig, dass mir die per Near-Field Communication eben sich da identifiziert. Und wenn ich da meinen PIN verloren habe oder ich habe den nicht freischalten lassen, weil ich es vielleicht damals beim Abholen nicht wollte, dann kann ich mich einfach noch mal ins Bürgerbüro wenden.
1: Ja. Es gibt Erklärfilme auf eurer Seite zu diesen Verfahren, zu diesen Registrierungsverfahren. Also ist schon zu machen.
0: Genau,
1: Schritt für Schritt. Und dann hat man den vollen Zugriff nochmal auf was?
0: Zum Beispiel kann ich mir auch einen Kundenpostfach einrichten lassen. Wenn ich einen Bescheid bekomme, kann ich ihn direkt dort einsehen. Ich kann meine Auskünfte mir direkt dort aufrufen. Ich kann Widerspruch einlegen. Ich kann natürlich Anträge stellen und kann mit Rentenversicherungen kommunizieren. Zum Beispiel irgendwelche Unterlagen und Nachweise schicken oder auch einfach nur eine Nachricht.
1: Wie sicher sind denn meine Daten, die ich da online mit der Rentenversicherung austausche?
0: Das sind sehr sensible Daten. Die werden natürlich dann auch sehr sensibel verwahrt bei der Rentenversicherung. Deswegen dieses ID-Check-Verfahren, also ohne meinen Ausweis und passende PIN, kann ich mich gar nicht anmelden in diesem Kundenportal.
1: Okay. Laura, vielen Dank schon mal für diese ersten Informationen. Wir sind schon zum Du übergegangen. Das ist halt immer hier so die Atmosphäre, die muss ich alle direkt ein bisschen wohler fühlen. Du bleibst ja hier noch in der zweiten Stunde, werden wir ganz pragmatische Fragen klären. Wie und wann stelle ich denn den Antrag? Wo finde ich den? Kann mir da jemand helfen? All diese Dinge, damit der Übergang von der Berufstätigkeit in die Rente auch möglichst ohne Probleme und ohne Schwierigkeiten vonstatten geht. So, vielen Dank bis hierhin.
0: Sehr gerne.
1: Auch in der Rente will man es einfach schön haben, sich mal was leisten können, was Schönes kaufen, natürlich auch modisch. Und deswegen gibt es ein Modemobil zumindest in Rheinland-Pfalz. Dieses Modemobil gehört Matthias von der Gröben und seiner Frau. Und die sind mit diesem Modemobil in den Seniorenheimen in Rheinland-Pfalz

0: unterwegs, um den Menschen dort die Chance zu geben, einfach mal ein bisschen Klamotten zu shoppen, neue Kleidung zu kaufen. Ein super schönes Event ist das immer wieder für alle Bewohnerinnen und Bewohner. Und einige von ihnen dürfen dann sogar bei der Modenschau als Model mitmachen.
1: Das Modemobil ist wieder mal da. Ein aufregender Tag im Seniorenheim Helenenhaus in Trier. Bevor es losgeht, müssen Matthias von der Gröben und seine Frau Michaela erstmal ihre kleine Boutique aufbauen. Aber das geht routiniert von der Hand. Schließlich haben die beiden schon 3 Jahre Erfahrung als fahrende Händler für Seniorenmode.
2: Den Wäschewagen würde ich dann gleich noch fertig machen und die Liegeware auch.
3: Okay.
1: Die ersten Neugierigen sind schon da. Auch Irene Weiland und ihr Mann Reinhold. Fehlt nur noch eins, der rote Teppich. Denn hier wird heute nicht nur verkauft, vorher gibt es auch noch eine Modenschau. 2-mal im Jahr kommt das Modemobil hierher, für viele Heimbewohner ein Highlight.
4: Wir haben uns darauf vorbereitet, weil wir wissen, das kommt, das ist ja für uns ein Event sozusagen. Das ist nicht jeden Tag und nicht jeden Monat, da freuen sich alle. Und jetzt zum Frühling, die schönen Farben, alles, das riecht uns unwahrscheinlich an, ist doch klar. Wir sind ja nicht so krank, dass wir nicht mehr das Schöne sehen. Also für den
1: Übergang. Der Ablauf hier wurde genau geplant, in enger Absprache mit der Heimleitung. Die Models für die Modenschau, das sind die Bewohnerinnen selbst. Ein paar Freiwillige finden sich immer.
5: Wie machen wir das dann?
6: Sonst, Sie müssen nicht viel sagen. Ja. 2 laufen und lächeln. Mhm. Ja.
1: Und dann geht es auch schon los.
7: Schön ausgesucht.
1: Ganz schön mutig, sich hier auf den roten Teppich zu trauen. Bei so viel Applaus und Wertschätzung gehen schon mal die Emotionen durch, bei allen Beteiligten.
8: Ich merke, dass das den Menschen hier gut tut. Und wenn wir ein kleines Highlight in ihr Leben bringen können, gibt mir das wahnsinnig viel. Also, die ältere Generation ist sehr, sehr dankbar, sehr bescheiden. Und ich finde, jetzt haben sie es mal verdient, im Mittelpunkt zu stehen. Und wenn ich das zurückbekomme, das gibt mir ein schönes Gefühl, abends nach Hause zu fahren.
4: Man fühlt sich wie getragen irgendwie. Das ist schön. Ich weiß nicht, warum. Warum habe ich das verdient? Hat mir mich beklatscht, aber das ist einfach schön.
9: Bin ich sehr stolz auf Sie. Deswegen sage ich auch, das ist mein Altargeschenk. Das habe ich nach 27 Jahren immer noch im Kopf.
4: Reinhold, nächstes Jahr 50. Hm? Bist nicht geschont.
9: Hä?
4: Nächstes Jahr sind es 50.
9: Ja?
4: Ja.
1: Und dann ist endlich Zeit zum Shoppen. Die Seniorinnen und Senioren können hier in ihrer gewohnten Umgebung selbstständig und in aller Ruhe stöbern, ob was für sie dabei ist. Natürlich unter fachkundiger Beratung vom Ehepaar von der Gröben.
7: So, einmal eintragen.
1: Manche Angehörige, aber auch die Pflegekräfte hier im Heim sind mit dabei, um beim Aussuchen und Anprobieren zu helfen.
10: Die Bewohner sind halt noch mal autark. Da sieht man einfach so das Lächeln im Gesicht, die Freude beim Wuhlen in den Kleidungen, anprobieren. Dann können die sich plötzlich ganz anders bewegen, hat man jetzt hier gesehen. Ne? Also sie sind total begeistert beim Umziehen, die Farbe aussuchen. Und wenn sie dann was gekauft haben, die sind richtig so Shopping-Erlebnis. Toll.
11: Also ich finde das super, super. Also die Idee zu haben, das ist so großartig. Da kann ich nur euch ganz groß loben. Ganz groß loben.
7: Da freuen wir uns drüber.
1: Angst, etwas angedreht zu bekommen, was gar nicht gebraucht wird, muss hier niemand haben. Denn wer wie viel Geld ausgeben darf, das wurde schon im Vorfeld mit den Angehörigen oder der Heimleitung geklärt. Klar, für das Ehepaar von der Gröben geht es auch ums Verkaufen, sonst wären sie nicht hier. Aber eben nicht nur darum.
12: Es ist halt für mich was Besonderes, wenn man sieht, dass man jemanden strahlen ins Gesicht zaubern kann. Und die freuen sich ja schon. Und das ist für mich auch eine große Freude. Also das gibt mir total viel.
1: Und genau deshalb werden sie mit ihrem Modemobil in einem halben Jahr auch gerne wiederkommen.
0: Nee. Wir haben ja gerade diskutiert über die Sinnhaftigkeit von Grillpinzetten. Und ich habe gesagt, ich mag Grillpinzetten nicht, weil ich mache immer lieber mit 2 Gabeln, was sie voll entsetzt. Findest du wirklich mit 2 Gabeln? Das ist unflott. Ich finde das Gefingere hier dann

0: und das Zielen müssen mit diesen
1: Zeichen. Das macht voll Spaß.
0: Ja?
1: Ja.
0: Grillpinzette.
1: Ja, also was mache ich gerade? Jetzt wird Halloumi angebraten. Ich habe das Halloumi in so Streifen geschnitten, breite Streifen. Und das wird jetzt ganz einfach in Öl angebraten, sodass es von beiden Seiten goldbraun ist. Ja, ich kann jetzt ein bisschen runterdrehen, das passt. Währenddessen schauen wir mal unsere Kartoffelpfanne an. Das sieht schon gut aus.
0: Sieht sehr gut aus.
1: Und da kommen jetzt unsere Erbsen rein.
0: Das sind tiefgekühlte? Oder
1: das sind tiefgekühlte.
0: Die hast du aber auftauen lassen? Oder
1: ja,
0: ist das
1: sind aufgetaut. Ja. Wenn man sie jetzt nicht aufgetaut hat, dann einfach ein bisschen früher hinzufügen. Mhm. So.
0: Toll. Knusperpfanne. Was magst du an Halloumi? Was findest du daran klasse?
1: Also ich finde Halloumi toll, weil man kann den eben anbraten, ohne dass er zerschmilzt. Mhm. Und deswegen ist er halt auch perfekt für die vegetarische Küche, weil er einfach fest bleibt von der Konsistenz. Mhm. Und was ich tatsächlich auch noch an dem so mag, ist dieser salzige Geschmack, den er einfach von Natur aus einfach mitbringt. Mhm. Muss man es gar nicht salzen. Also ich liebe Halloumi.

0: das ja. nicht rein?
1: Ja, finde ich schon. Wenn man es authentisch essen will, ja. Weil einfach dann der Halloumi auch so schön cremig und so weich wird. Und wenn du dann zu wenig Öl hast, dann ja, ist es so ein Struggle.
0: Für den Esser oder den Halloumi?
1: Für den Koch und ach, vielleicht auch für den Esser.
0: Ja, wenn du eine Grillpinzette hast, wenn du zwei Gramm hast.
1: Dann funktioniert alles. Ja, es könnte auch daran liegen. So, zu dem Halloumi kommt jetzt hier, Halloumi-Salz.

0: Jetzt kommt das bisschen Kick. Chiliflocken.
1: Macht gar nichts. Du hast hier Halloumi.
0: Ah, Halloumi?
1: Ja. Also weiß nicht, der hat sich irgendwie, hat er gemeint, ich finde die gut. Ah, okay. Ich will der nah sein.
0: So, wir können hier auch schon mal anrichten. Ich habe hier 3 Teller angerichtet. Den Joghurt habe ich so unten verteilt.
1: Das ist dieser Dip.
0: Genau, und da kommt jetzt oben hier.
1: Was ist noch mal alles drin an Gewürzen in dem Dip? Was hast du drin?
0: Da war eigentlich gar nicht so viele Gewürze drin. Aber Salz, Pfeffer und Knoblauch.
1: Ah ja, okay.
0: In der Pfanne haben wir ja keinen Knoblauch und dann passt das auch ganz gut. So. Hier kann man ein bisschen runterdrehen.
1: Gibt es da einen Garpunkt beim Halloumi, wo der optimal ist? Also die Farbe, klar, hast du schon gesagt, aber wie lange muss der denn so brutzeln? Oder ist
0: ja, eigentlich gar nicht so lange. Ich richte mich einfach nur an der Farbe.
1: Ja.
0: Wenn's so, hier sieht man es schon ganz gut.
1: Oh ja. Hm.
0: Und jetzt kann man nämlich auch das einmal wenden, dass die andere Seite auch noch so. Und dann muss man den Halloumi auch direkt essen. Also wenn man kocht, dann das am Ende als letztes machen, diesen Schritt.
1: So, dann nehme ich die Zuschauerinnen und Zuschauer kurz mit in die Welt, die internationale Welt des Internets. Kartoffelpfanne mit Erbsen, Brokkoli und Halloumi ist heute auf unserer Homepage zu finden, natürlich als Rezept, kaffee-oder-tee.de. Einfach mal vorbeischauen und nachkochen, wenn wir es probiert haben und für gut befunden haben. Hm? Wird aber gut sein, ne?
0: Ja, das darfst du gleich sagen.
1: Die Laura darf natürlich auch Anteil nehmen und probieren. Ah!
0: Nichts wird weggeschmissen.
1: Ja, okay. Laura, ich gebe dir mal dein Besteck.
2: Dankeschön.
1: Schön. So, so. Schön ist es.
0: Guten Appetit.
1: Noch ein bisschen rüber.
2: Hi. Schön. Vielen Dank.
0: Dankeschön.
1: Gerne. Da ist dein Besteck, bevor der Herd wieder angeht. Also, als erstes sollten wir mal den Halloumi-Käse probieren, oder? Mhm. Hast du ja gesagt, den muss man direkt essen. Sieht toll aus und riecht total mediterran, orientalisch. So mhm. Was, ne?
2: Sehr lecker.
1: Mhm. Mm. Mm. Würzige Quietsche.
0: Mhm. Mhm. Angenehmes Quietschen, oder?
1: Sehr, sehr gut. Ist auch ganz schön scharf, ne?
0: Ja, durch die Chiliflocken.
1: Mhm.

0: Deswegen gibt es ja den Joghurt-Dip dazu.
1: Das ist ja das deutsche Element, haben wir gesagt. Mhm. Das Kühlende. Laura, ja. Kochst du gerne und viel oder lässt du kochen?
2: Ich esse sehr gerne, dann muss ich kochen.
1: Dann musst du auch kochen.
2: Ja, genau.
1: Ja, ich könnte mir vorstellen, dass es deine Kinder bei dir auch gut haben. Sind die oft Testesser für deine Rezepte, Schieber?
0: Meine Kinder?
1: Ja. Oder ja, also sagen die, Oma, hör mal auf mit dem Ganzen.
0: Nee, doch, die essen das auch gerne. Also gerade diese Halloumis, das lieben sie auch. Das macht mein Sohn schon alleine. Mhm. Wenn er Lust hat auf Halloumi, macht er das alleine. Mhm. Schon komplett.
1: Mit 10?
0: Ja.
1: Respekt. So, damit haben wir fast schon genug schnabuliert. Wir sehen uns ja weiterhin an diesem Nachmittag. Laura Feldmann macht ganz pragmatische Fragen, die sie stellen im Zusammenhang mit dem Rentenantrag, den vielleicht einige noch vor sich haben, in weiter Ferne oder halt eher in Nähe. Und du machst in der zweiten Stunde von Kaffee oder Tee was?
0: Halloumi-Sticks mit Sesamkruste.
1: Okay, da sind wir mal gespannt. Und jetzt sind wir gespannt, wer uns am Telefon erwartet. Da ist Herr Lorenz in Vettelschoss am Telefon.
3: Da ist die Frau Lorenz.
1: Ah, Frau Lorenz, umso besser. Ja. Nehme ich gern. Ja. Sie spielen gegen Frau Bohling aus Frohnhausen. Hallo, Frau Bohling. Frau Bohling?
4: Ja, guten Tag.
1: Schön, dass Sie da sind. Dann sind wir komplett 3 Menschen. 2 Quizmitspieler, eine, die die Fragen vorlesen darf, um was geht es. Diese 2 Menschen haben sich beworben und haben jetzt die Aufgabe, jede eine Frage zu beantworten, die jeweils hinter einer Kachel steckt. Das heißt, mir werden Zahlen zugerufen, wir öffnen diese Zahlen, die befinden sich auf diesem Tableau. Und dann gibt es bei einer richtigen Antwort auch einen kleinen Geldgewinn. Das summiert sich auf, am Schluss gewinnt diejenige mit dem höheren Kontostand. Frau Lorenz, Sie fangen an.
3: Die 3, bitte.
1: Wir haben 5 Minuten Zeit für die ganze Chose. Oh, das ist ein super Einstand. Gleich der Joker. Sie muss nichts beantworten. Sie gewinnt einfach 50 Euro. Frau Bohling.
4: Ich hätte gern die 4.
1: Sehr gerne.
4: Ich hätte gern die Nummer 4.
1: Ist angekommen. Dauert nur immer ein bisschen, bis das aufgeht, Frau Bohling. Alles gut. Wie kann ich Rosen im Garten kräftigen und gesund halten? Mit Mini-Organismen, mit Makroorganismen oder mit Mikroorganismen? Mhm. War eben Thema in der Sendung draußen im Garten bei uns?
4: Mhm. Antwort C.
1: Sehr gut. Mikroorganismen. Nehme ich. Richtig. Frau Lorenz.
3: Die 9.
1: 9 fragt... Wenn Vielfalt gewinnt, gewinnen wir alle, ist das Motto des heutigen Tags zur Förderung internationaler Küche oder des heutigen Artenschutztages oder des heutigen Diversitätstages.
3: C.
1: C ist richtig, 15 Euro. Frau Bohling, eine Zahl bitte.
4: Moment, ich muss sie erst wieder sehen. Nummer 6.
1: Gerne. Welchen Hinweis liest man auf Konservendosen? Lebensalter, Stichprobengröße oder Abtropfgewicht? Frau Bohling?
4: Das ist die Antwort C.
1: Das ist die Antwort C, richtig. Und jetzt schon mal gucken, das sehen wir, das Abtropfgewicht. Frau Bohling, jetzt schon mal gucken, was Sie vielleicht als nächste Zahl nehmen wollen. Dann haben wir diesen Versatz nicht. Frau Lorenz, bitte.
3: 1, bitte.
1: Die 1. Wie heißt die Hauptstadt des US-Bundesstaats Mississippi? Presley, Jackson oder Sinatra?
3: Jackson.
1: Jackson, sehr gut. 59 Euro. Frau Bohling.
4: Die Nummer 8.
1: Gerne. Die 8 wird geöffnet und fragt Sie, eine ausschweifende Lebensweise bezeichnet man als exzessiv, sukzessiv oder rezessiv?
4: Antwort A.
1: A. Ah, ja, sehr gut. 28 Euro. Frau Lorenz.
3: Die 12, bitte.
1: 12, schauen wir mal. Des Kaisers neue Kleider ist ein Märchen von Johann Wolfgang von Goethe, Wilhelm Hauff oder Hans Christian Andersen?

0: C, Hans-Christian Andersen.
1: Mensch, Frau Lorenz, das läuft gut. Frau Bohling, die 2, die 5, die 7, die 10 oder die 11?
2: Die Nummer 5.
1: Die 5. Jetzt läuft es. Sehr gut. Die heilige Nonne Hildegard von Bingen war Franziskanerin, Benediktinerin oder Dominikanerin? Mhm. 61 Euro.
2: A.
1: Sie sagen Franziskanerin, ich sage leider nein, es wäre B, Benediktinerin richtig gewesen. Frau Lorenz.
0: Die 11 bitte.
1: 11? Bisher gab es da noch kein Fail bei Kandidatin A. Welche Gefahr für Honigbienen breitet sich aktuell immer mehr in Deutschland aus? Die asiatische Hornisse, die thailändische Wespe oder die koreanische Hummel?
0: Ah, die asiatische.
1: Auch jetzt punktet Frau Lorenz 13 Euro. Frau Bohling, die 2, die 7 oder die 10?
2: Die 7.
1: Die 7. Siebenbürgen liegt im heutigen Rumänien, Ungarn oder Bulgarien?
2: A.
1: Rumänien. Sehr gut. 60 Euro kommen auf Ihr Konto. Kleiner Check, 165 für Frau Lorenz, 115 für Frau Bohling. Vor der letzten Fragerunde, Frau Lorenz, was soll man öffnen?
0: Die 2 bitte.
1: Die 2? Wie hießen mehrere böhmische Herrscher im Mittelalter? Waldemar, Wenzel oder Wolfgang?
0: Waldemar.
1: Waldemar, nein, Wenzel. Wenzel war der verbreitete Name. Frau Bohling, da haben wir die 10 noch zum Schluss. Was würde die bringen? 29 Euro.
2: Nummer 10.
1: Ja, als Hauptstadt des Nougats gilt die französische Stadt Montélimar, Montpellier oder Mont-Saint-Michel. A, B oder C?
2: Antwort B.
1: Sie sagen B, Montpellier, und das ist leider falsch. Montélimar wäre richtig gewesen. Es hätte eh nicht gereicht mit den 29 Euro. Sie gewinnen eine Tasse und die Siegerin ist Frau Lorenz. Ist sie noch dran?
0: Ja, ich bin noch dran.
1: 165 Euro.
0: Ja, super.
1: Für 5 Minuten Arbeit. Das ist doch ein super Stundenlohn.
0: Guter Stundenlohn.
1: Genau. Danke Ihnen fürs Mitmachen. Wir spielen noch mal Quiz heute Nachmittag so kurz vor 6. So, ab heute kann man die staatliche Förderung für E-Autos beantragen. Sie werden es wahrscheinlich schon mitbekommen haben. Bundesumweltminister Schneider hat heute Vormittag das entsprechende Förderportal freigeschaltet. Wie kann man einen Antrag stellen? Wer kann einen Antrag stellen? Was genau wird gefördert und wie viel Geld gibt es denn? All das werden wir nach den Nachrichten klären hier bei uns in Kaffee oder Tee. Also um 5 nach 5 geht es mit diesem Thema bei uns dann weiter.
3: Guten Tag, willkommen zu SR Info. Bundestagsabgeordnete sollen ab Juli mehr Geld bekommen, etwa 500 Euro mehr pro Monat. Aber SPD, Grüne und Linke und die Union wollen die Erhöhung aussetzen. Morgen entscheidet auch der Saarländische Landtag über eine Erhöhung der Bezüge für Landtagsabgeordnete. Eine Mehrheit gilt als sicher.
4: Nach einem Gesetzentwurf der Fraktionen von SPD und CDU sollen Abgeordnete rückwirkend ab dem 1. April monatlich Bezüge in Höhe von 7.173 Euro erhalten. Das sind rund 200 Euro mehr als bisher. Hintergrund ist, dass die Diätenerhöhung an die Entwicklung der Gehälter von Beamten gekoppelt ist. Für die gab es im Februar eine Tarifeinigung.
5: Wenn man einfach die Diät, also die reine Diät eines saarländischen Landtagsabgeordneten mal vergleicht, dann ist das vergleichbar beispielsweise mit einem Lehrer, der Abteilungsleiter ist an einem Gymnasium oder einer Gemeinschaftsschule, oder es ist auch vergleichbar mit einem stellvertretenden Referatsleiter in einem Ministerium.
4: Die SPD-Fraktion sieht das ähnlich und verweist auf eine bewährte Praxis seit 1993. Die Erhöhung sei nicht entkoppelt, sondern verhältnismäßig. Die AfD-Fraktion kündigte an, gegen die Erhöhung zu stimmen.
3: Das Europäische Parlament hat schärfere Regeln zum Schutz der Stahlindustrie vor Billigimporten beschlossen. Demnach soll deutlich weniger Stahl zollfrei in die EU kommen dürfen. Die Stahlholding Saar, zu der Dillinger und Saarstahl gehören, sieht die Maßnahmen positiv. Ein Sprecher sagte, es sei wichtig, diese beizubehalten, auch wenn die USA oder China Druck ausübten.

0: Verkehrsministerin Baerck hat die neue Förderung von Elektroautos begrüßt. Mit dem Start des Online-Portals werde die neue Förderung nun konkret. Sie entlaste Menschen, die aufs Auto angewiesen und für die E-Autos bisher zu teuer seien. Je nach Einkommen und Familiensituation sind bis zu 6.000 Euro Förderung für E-Autos möglich, auch für solche, die bereits in diesem Jahr zugelassen wurden. Im Saarland verstoßen zahlreiche Tankstellen gegen die im April eingeführte 12-Uhr-Regel. Das hat eine Auswertung des Verbraucherdienstes Mehr Tanken ergeben. Demnach haben 30 von 168 Tankstellen die Preise zu unerlaubten Zeiten erhöht.
1: Die Landesregierung hat den neuen Landespsychiatrieplan vorgestellt. Er soll einen verbindlichen Rahmen schaffen, um die psychiatrische und psychotherapeutische Versorgung bis 2035 weiterzuentwickeln. Laut Gesundheitsminister Jung betreffen psychische Erkrankungen Menschen jeden Alters und gehören inzwischen zu den großen gesundheitspolitischen Herausforderungen unserer Zeit. Der Plan soll dafür sorgen, dass Hilfe dort ankommt, wo sie gebraucht werde. Gegen den Ex-AfD-Politiker und saarländischen Lehrer Michel Dörr gibt es neue Vorwürfe. Nach SR-Informationen war er nicht nur in der AfD-Landtagsfraktion nebenberuflich tätig, sondern früher auch für die ehemalige Stadtratsfraktion Freie Saarbrücker. Gleichzeitig sei er als Lehrer teilweise längerfristig krankgeschrieben gewesen. Das Bildungsministerium wusste nichts von diesen Nebenjobs. Sie waren deshalb nicht genehmigt. Nach dem Aufstieg der SV Elversberg in die erste Bundesliga fordert der Bürgermeister der Gemeinde Spiesen-Elversberg eine schnelle Besserung der Verkehrssituation am Stadion. An Spieltagen sei die enge und stark befahrene Landstraße häufig ein Nadelöhr. Bürgermeister Huf fordert das Land auf, für mehr Verkehrssicherheit die Straße zu verbreitern und eine eigene Haltespur für Busse einzurichten. Die Ministerpräsidentin hat Gesprächsbereitschaft signalisiert.
0: In Berlin ist die Flamme der nationalen Special Olympics im Saarland entzündet worden. In den kommenden Wochen wird sie durch mehrere Bundesländer getragen. Am 2. Juni soll die Flamme im Saarland eintreffen und anschließend in allen Landkreisen präsentiert werden. Die Special Olympics finden vom 15. bis zum 20. Juni statt. Zu dem Sportevent für Menschen mit geistiger Behinderung werden mehr als 4.000 Athletinnen und Athleten im Saarland erwartet. Wir schauen noch auf die Wetteraussichten. In der Nacht viele Wolken und Regen bei milden 12 bis 10 Grad. Morgen dann wieder dicht bewölkt und Schauer. Am Nachmittag kommt die Sonne raus bei bis zu 20 Grad. Der Donnerstag wird dann trocken und richtig warm, bis zu 25 Grad. Am Wochenende lässt der Sommer dann grüßen bei 29 Grad am Freitag und bis 31 Grad am Samstag. Das war SR Info um 5. In einer Stunde melden wir uns dann wieder mit dem ausführlicheren Nachrichtenüberblick. Schalten Sie gerne wieder ein. Tschüss.

0: Wer die neue Kaufprämie für E-Autos nutzen will, kann die staatliche Unterstützung ab heute beantragen. Bundesumweltminister Schneider hat das entsprechende Förderportal heute Vormittag freigeschaltet. Darum geht es jetzt bei uns. Kaffee oder Tee? Herzlich willkommen zur zweiten Stunde am Dienstagnachmittag. Zugeschaltet ist uns jetzt live aus der SWR-Wirtschaftsredaktion Marcel Fehr. Marcel, was braucht man, um einen Antrag stellen zu können?
1: Also das Ganze funktioniert über ein Online-Portal des Bundesamtes für Wirtschaft und Ausfuhrkontrolle. Und dafür braucht man eine sogenannte Bund-ID. Das ist im Prinzip eine Identifikation, die man mit seinem Online-Ausweis registrieren muss. Und wenn man das gemacht hat, braucht man zusätzlich noch die aktuellen beiden Steuerbescheinigungen der Vorjahre, dürfen aber nicht älter sein als 3 Jahre. Und man braucht noch die aktuelle Zulassungsbescheinigung. Das heißt, das neue E-Auto muss bereits zugelassen und angemeldet sein. Erst dann kann man diesen Antrag komplett ausfüllen. Dann wird man dadurch einen Online-Prozess geführt, kann das alles eintragen und dann bekommt man nach Zulassung und Genehmigung seine Prämie überwiesen. Aktuell ist das sehr nachgefragt. Seit heute kann man in dem Online-Portal alles beantragen. Ich habe es vorher noch mal getestet, da hat noch alles funktioniert, aber es kann im Moment natürlich ab und zu auch mal zu Verzögerungen kommen, weil alle jetzt gleichzeitig auf diesen Server zugreifen.
0: Was genau, also welche Autos werden denn gefördert?
1: Also die volle Förderung bekommt man nur für reine E-Autos. Es gibt aber eine abgespeckte Förderung auch für Plug-in-Hybride oder Range-Extender, also Autos, die mit ihrem Verbrennermotor während der Fahrt den Akku weiter aufladen. Da ist die Basisförderung aber geringer. Also für reine E-Autos gibt es mindestens mal 3.000 Euro, wenn man gewisse Einkommensgrenzen einhält. Für diese Plug-in-Hybride oder Range-Extender dann nur

0: maximal 1500 als Basisförderung. Also es hängt ein bisschen davon ab, aber beides wird gefördert. Und ganz wichtig, es muss ein Neuwagen sein. Gebrauchte Autos, die zählen auf keinen Fall mit dazu.
1: Sind denn bei den Autos die Preise irgendwie gedeckelt? Wird denn auch ein großer SUV, der elektrisch fährt, genauso gefördert wie ein Kleinwagen?
0: Ja, also die Preise sind überhaupt nicht gedeckelt. Der Preis des Autos, wie es in der Vergangenheit und früher bei anderen Förderungen mal war, spielt gar keine Rolle, sondern das eigene Einkommen, das ist sehr entscheidend.
1: Okay. Wer kann die Förderung beantragen und wie hoch ist die denn im Einzelfall? Ein paar Beispiele vielleicht.
0: Ja, also die Förderung gilt nur für Privatpersonen und es gibt ein Maximaleinkommen. Da geht es um das zu versteuernde Einkommen. Wenn das über 80.000 Euro liegt, dann kann man diese Förderung nicht mehr beantragen. Oder wenn man noch zwei Kinder hat oder mehr, dann geht das hoch bis maximal 90.000 Euro. Wer mehr verdient, der hat keine Chance. Das Ganze ist dann nach unten ein bisschen gestaffelt, nach dem Prinzip, je weniger man verdient, desto höher fällt auch die Förderung aus. Grundsätzlich funktioniert das so, dass wenn man unter diesen 80.000 oder mit Kindern dann maximal 90.000 Euro liegt, 3.000 Euro Basisförderung bekommt für ein reines E-Auto. Wenn man jetzt weniger als 60.000 Euro zu versteuerndes Einkommen hat, dann steigt diese Förderung, dann sind es schon 4.000 Euro. Und für Familien zum Beispiel, die unter 45.000 Euro im Jahr Einkommen haben, da ist die Förderung dann bei 5.000 Euro. Mit zwei Kindern oder mehr geht es noch hoch bis 6.000. Das ist das Maximale, was man rausholen kann. Mehr als 6.000 Euro geht tatsächlich nicht.
1: Kann denn die Förderung für alle E-Autos beantragt werden oder gilt es nur für E-Autos, die in der EU produziert worden sind? Gibt es da irgendeine Einschränkung?
0: Also ursprünglich hat man sich erhofft, dass man vor allem europäische Hersteller damit fördert, aber tatsächlich gibt es Stand jetzt keine Einschränkung. Man kann genauso E-Autos aus den USA oder aus China in diese Förderung mit aufnehmen. Da laufen aktuell noch Gespräche daran, vielleicht was zu ändern, weil man ja gezielt europäische Hersteller fördern möchte. Aber aktuell gibt es keine Beschränkung. Sollte sich da was ändern, werden die Verbraucher informiert. Aber im Moment kann man im Prinzip alle E-Autos, sofern sie denn als Neuwagen dann geführt werden, in diese Förderung mit aufnehmen. Wichtig eben, es geht sowohl bei Kauf als auch bei Leasing. Und wir sind momentan keine Einschränkungen.
1: Was ist mit Selbstständigen? Welche Förderungen bekommen die?
0: Also sollten Selbstständige das E-Auto privat kaufen, dann gilt das Gleiche, wie wir das vorhin auch schon besprochen hatten. Und gewerblich funktioniert es aber nicht. Das heißt, ein Auto, das man betrieblich nutzt und auch betrieblich einkauft, ist von diesen Förderungen ausgenommen. Das hat auch einen Grund, weil man hat ja dann steuerliche Vorteile. Ein Betriebsfahrzeug kann ganz anders abgesetzt und steuerlich geltend gemacht werden. Da sollte man sich unbedingt auch steuerlich beraten lassen, wenn man da vor der Frage steht, kauft man das Auto betrieblich oder vielleicht dann doch eher privat. Das können Detailfragen sein, die da entscheidend sind. Aber ganz grundsätzlich gilt, diese E-Auto-Prämie ist für Privatpersonen, nicht für Unternehmen und auch nicht für die Selbstständigkeit im Betrieb.
1: Die neue Prämie für E-Autos, ab heute kann man sie beantragen. Vielen Dank, Marcel Fehr von der SWR Wirtschaftsredaktion. Und wenn Sie das alles noch mal ein bisschen gebündelt haben wollen, unsere Homepage steht Ihnen zur Verfügung. Dort gibt es unter anderem auch einen Link zur Förderzentrale dieser Gelder. Heute kümmern wir uns ja in Kaffee oder Tee um Ihre Rente. Da geht es jetzt auch um einen weiteren Antrag, nämlich den Rentenantrag. Da wollen wir gleich noch so ein bisschen was Habhaftes mitnehmen in den Dienstagabend. Wie kann man das am besten machen und wo umschifft man da Probleme? Der Weg in die Rente ist individuell total verschieden. Die einen wollen endlich Ruhe, Füße hochlegen, nichts mehr tun. Die anderen brauchen unbedingt noch eine Herausforderung. Wir zeigen Ihnen zwei Beispiele von Rentnern, die unterschiedlicher nicht sein könnten.
2: Hund Elvis, ein Königspudel, freut sich, dass Wolfgang Eich mehr Zeit für ihn hat. Und Wolfgang Eich freut sich, dass er entspannt machen kann, was er will und wann er will, ohne Terminkalender.
3: Auch er fühlt sich pudelwohl.
2: Der Job als Pressesprecher bei der Sparkasse war super spannend, erzählt er, aber auch richtig anstrengend und stressig. Und als er 2016 einen Schlaganfall hatte, war das ein Warnschuss.
3: Damals habe ich mir schon überlegt, was muss ich denn tun, dass das nicht mehr kommt. Da gibt es kein Rezept dafür. Und habe dann versucht, langsam zu tun und habe dann schlichtweg gemerkt, langsam tun alleine geht nicht.
2: Zum Beispiel nur noch die Hälfte arbeiten, für ihn hätte das nicht funktioniert.
3: Ich hatte den Job immer im Kopf und bei 50% hätte ich dann in der Freizeit den Job halt trotzdem noch im Kopf gehabt.
2: Zu seiner 19 Jahre jüngeren Frau hat er gesagt, lass uns doch die Rollen tauschen. Sie wollte sowieso mehr arbeiten, also ist er in die Altersteilzeit gegangen und genießt jetzt die sogenannte passive Phase zu Hause. Und was gefällt ihm so am Rentnerdasein?
3: Die freie Zeitplanung. Ich bin nicht mehr auf den Terminkalender fixiert, sondern ich kann ganz einfach so planen, weitgehend, so wie es für die Familie am besten passt.

0: Das heißt, jetzt Rosen schneiden und nicht Fitness oder wie?
1: Genau, jetzt Rosen schneiden, bevor das Gewitter kommt, und Fitness dann, wann es Gewitter ist oder dann was anderes. Das ist eigentlich ganz angenehm, ja. Ist anders wie früher.
2: Václav Zurek geht jeden Morgen voller Energie ins Büro. 8 Stunden am Tag, 5 Tage die Woche. Mitten in der Corona-Zeit hieß es für den Wirtschaftsingenieur, ab in die Rente. Einen neuen Job fand er erst wieder nach 2 Jahren. Aber warum wollte er unbedingt wieder ins Berufsleben zurück?
3: Wenn Sie erst mal so als Rentner von heute auf morgen noch einmal da sitzen, haben Sie unheimlich viel Zeit und wollen sich erst mal beschäftigen. Es gibt natürlich sehr viele Aktivitäten, die man am Anfang macht. Man geht Sport treiben, man fängt vielleicht manche neuen Sportaktivitäten an.
2: So wie Wandern, Skifahren, Kitesurfen, Subfahren. Er hat alles probiert, nichts hat ihn so richtig ausgefüllt. Er hat die Herausforderung im Job gesucht und gefunden. In Bietigheim-Bissingen kümmert er sich um Klimaschutz, ist für die Gebäude der Stadt zuständig.
3: Stimmt doch was nicht. Warum bringen die denn so wenig? Maxim, kannst du bitte kurz mal kommen?
4: Ja.
2: Die Photovoltaikanlage auf der Schule produziert im Sommer weniger Strom als im Winter. Was ist da los?
4: Das ist wie hier oben, ne?
3: Ja,
4: das geht halt hoch.
3: Das müssen wir uns mal anschauen. Das müssen wir uns angucken.
4: Ist alles klar?
2: Und wie ist es so, mit einem Rentner zusammenzuarbeiten?
4: Klar, wir sind natürlich nicht unbedingt gleich alt, sondern schon 1-2 Generationen dazwischen. Und eigentlich ergänzt sich das halt super, ne? Weil der eine hat vielleicht eher den Blickwinkel, ich habe vielleicht eher den Blickwinkel, auch so generationsverschiedene Blickwinkel.
2: Ja, bis jetzt aber. Während Václav Zurek versucht, das Problem mit der PV-Anlage zu lösen, räumt Wolfgang Eich das Wohnmobil aus. Das ist kein typisches Rentnermobil, lacht er. Rock'n'Roll steht auf dem Auto, weil er damit auch zu seinen Auftritten als DJ fährt. Musik, das ist sein großes Hobby. Er und seine Frau sind Oldie-Fans.
1: Ja, voll. Man sieht es ja auch in unserer Einrichtung. Wir sind 50s, 60s-Fans.
2: Endlich hat er noch mehr Zeit, seine Musik zu digitalisieren. Er findet, er hatte Glück, dass er früher aufhören konnte. Und wann immer sich die Gelegenheit ergibt, steht er als DJ 64 an den Plattentellern. Über die Musik hat er auch seine Frau kennengelernt. Und so haben sie auch geheiratet mit Rock'n'Roll.
1: Das ist meine Frau, die Nicole. Und hier haben wir die Kim, unsere Tochter, die ist jetzt 4,5.
2: Zurück zu Václav Zurek. Er ist inzwischen in der Schule und schaut nach, was ist da auf dem Dach los. Warum liefert die PV-Anlage so wenig Strom? Die Ursache? Das Dach ist begrünt, die Pflanzen machen Schatten und keiner hat das Zeugs geschnitten, schimpft er. Er ist wirklich mit Herzblut dabei und fände es gut, es gäbe mehr Leute wie ihn. Wolfgang Eich dagegen genießt die Ruhe, ohne Stress und ohne Zeitdruck.
1: Es ist ja oft so, ich komme hier rauf und schaue mir dann diese Silhouette an und denke dann, prima, alles richtig gemacht.
5: So, jetzt schütteln, weiter.
6: Also ich muss ehrlich gestehen, ich beneide solche Menschen, die genau wissen, was sie mit ihrem Ruhestand anfangen können. Laura Feldmann ist hier von der Deutschen Rentenversicherung Baden-Württemberg. Wir haben eben auch schon während der Film lief kurz gesprochen. Und du hast dieses Bild so, ja, es ist für viele ja auch der letzte Lebensabschnitt. Und deswegen tut man sich vorher so schwer damit, das zu entscheiden. Man entscheidet das ja auch nur einmal, wann beantrage ich die Rente. Was hast du da schon persönlich erlebt bei Menschen?
7: Ganz gemischte Gefühle. Ja. Also von Party High Life bis wirklich vielleicht die ein oder andere Träne. Aha. Weil es ist nicht nur ein neuer, es ist für viele gefühlt ein letzter Lebensabschnitt. Ja. Und da verschwindet man sehr, sehr viele Gedanken dran.
6: So ist es, kann ich nur bestätigen. Wir wollen jetzt klären, was gibt es an Organisatorik zu berücksichtigen, wenn ich mich entschieden habe, diesen Antrag zu stellen. Worauf muss ich denn achten?
7: Genau, da gibt es verschiedene Punkte. Zuallererst mal sollte ich meine Versicherungszeiten prüfen. Nur wenn die stimmen, dann ist auch meine Rente richtig berechnet. Also am besten noch vor dem Antrag mal die Zeiten durchschauen. Sind da noch irgendwelche Lücken oder ist meine Ausbildung vielleicht schon gekennzeichnet oder muss ich da noch tätig werden?
6: Also da haben wir ja in der ersten Stunde schon drüber gesprochen. Das heißt, ich sollte noch mal auf jeden Fall in Kontakt mit der Deutschen Rentenversicherung sein, auch ohne Beratungsgespräch, wenn ich das nicht will oder so. Aber es muss geklärt sein, sind meine Jahre da, stimmt die Biografie, ist alles parat.
7: Genau.
6: Und das macht ihr ja auch zuverlässig.
7: Ja.

0: Also einfach Rentenauskunft vielleicht anfordern und dann gucken, stimmt alles. So, was muss alles noch geklärt werden, außer diesen Rentenjahren?
1: Zum Beispiel der Zeitpunkt, also nicht nur die gesetzliche Rente, sondern auch, habe ich woanders noch Ansprüche, vielleicht von einem alten Arbeitgeber, betriebliche Ansprüche, private Vorsorge. Wann kann ich das Ganze bekommen, vielleicht auch im Ausland? Und was muss ich tun, damit ich diese Ansprüche bekomme?
0: Wie kläre ich denn das alles, diese ganzen detaillierten Punkte, zum Beispiel Rente von einem früheren Arbeitgeber?
1: Also entweder ich durchforste ganz mühselig alle meine Unterlagen oder es gibt ja die digitale Rentenübersicht, wenn die Anbieter oder Teilnehmer in diesem Informationsverfahren, habe ich ja da alle Vorsorgen auf einen Blick.
0: Wie viele nehmen denn an diesem digitalen Verfahren teil? Wie viele Anbieter?
1: Sind das sehr, sehr viele.
0: Sehr, sehr viele.
1: Also die Wahrscheinlichkeit ist sehr hoch, dass alle meine Anbieter dabei sind.
0: Ja, okay.
1: Und es werden auch immer mehr.
0: Also wenn ich feststelle, da fehlen aber Informationen oder es sind welche falsch, was mache ich dann?
1: Also in erster Linie, wenn bei der betrieblichen oder privaten Vorsorge was nicht stimmt, dann mit dem Anbieter in Kontakt treten, auf jeden Fall. Bei der gesetzlichen Rentenversicherung kann man sein Leben lang seine Versicherungszeiten klären. Natürlich, je früher, desto besser. Mhm. Ich kann einfach in Kontakt treten, hier stimmt irgendwas nicht, entweder mit einem Antrag, teilweise auch formlos und zum Beispiel einen fehlenden Nachweis wie ein Zeugnis oder ähnliches einschicken.
0: Jetzt haben wir alles zusammen, jetzt stellen wir den Antrag. Wo kriege ich denn ein Antragsformular? Wie stelle ich den Antrag? Wann stelle ich ihn?
1: Es gibt verschiedene Möglichkeiten. Ich kann natürlich wie früher ein Papierformular ausfüllen. Das Ganze geht aber auch online. Zum Beispiel auch ohne Registrierung, also nicht nur im Kundenportal, sondern auch über die Online-Dienste. Mhm. Wir brauchen aber so circa 3 bis 4 Monate, um die Rente zu bearbeiten, damit das Geld pünktlich kommt. Und wenn ich mir den Antrag nicht alleine zutraue, dann kann ich mir natürlich Unterstützung dazu holen. Das geht auf den Gemeinden, bei der Deutschen Rentenversicherung, mit ehrenamtlichen Versichertenberatern. Aber da habe ich eine gewisse Terminvorlaufzeit. Das heißt, dann ist es ein bisschen zu spät, sich erst 3 oder 4 Monate vorher um die Rente zu bemühen. Dann muss ich mich noch früher melden.
0: Mhm. Wann wird eigentlich die Rente überwiesen?
1: Die Renten, das ist auch ein wichtiger Hinweis. Wir haben vorhin über die Rentenanpassung gesprochen. Ja. Wenn jetzt Anfang Juli das Geld nicht mehr wurde auf dem Konto, noch keine Panik, weil für Renten mit dem Beginn ab April 2004 wird die Rente nachschüssig bezahlt. Das heißt, die Rente kommt erst am Ende des Monats aufs Konto. Also auch die Rentenanpassung kommt erst Ende Juli für die meisten Rentner.
0: So. Wir haben das ja geklärt, die anderen Arten der Vorsorge, sei es privat abgeschlossene Rentenverträge oder betriebliche Lebensversicherung, das kann ich mir alles zentral auch über die digitale Rentenübersicht anschauen. Das wäre sogar ganz clever, weil da viele Firmen einfach schon mitmachen, viele Unternehmer. Welche Rolle spielt denn der Rentenbeginn?
1: Der Rentenbeginn spielt eine ganz große Rolle, nicht nur bei der gesetzlichen Rente. Mittlerweile ist der Rentenbeginn nicht mehr ein festes Datum. Speziell auch, wenn ich meine betriebliche und private Vorsorge anschaue, da gibt es häufig nicht ein festes Datum, zu dem ich die Leistung bekomme, sondern ich kann mir das aussuchen in einem bestimmten Zeitraum. Und da ist nicht nur die Frage, wann will ich denn in Ruhestand treten, sondern auch, wie wird das Ganze denn sozialversicherungsrechtlich oder steuerrechtlich betrachtet. Mhm. Vielleicht ist es mal sinnvoller, eine Leistung später in Anspruch zu nehmen oder vielleicht früher, weil sich da nichts mehr tut in dem Vertrag. Da lohnt es sich auf jeden Fall, sich nicht nur die Verträge anzuschauen, sondern vielleicht auch mit einem Steuerberater zu sprechen und sich die ganze Lebenssituation anzuschauen zu dem Zeitpunkt.
0: Was ist denn mit meinem Arbeitsverhältnis, mit meinem Arbeitgeber?
1: Das Arbeitsverhältnis, das endet nicht automatisch. Also die meisten Arbeitsverträge sind jetzt nicht auf das Rentenalter befristet, wenn die unbefristet sind. Mhm. Bedeutet aber auch, wenn ich dann aufhören möchte zu arbeiten, weil ich in Rente gehe, muss ich vielleicht kündigen. Dann habe ich vielleicht vertragliche Kündigungsfristen. Vielleicht bietet mir mein Arbeitgeber einen Aufhebungsvertrag an. Ich muss auf jeden Fall mit dem Arbeitgeber sprechen. Mhm. Auch wenn ich weiter arbeiten möchte, egal ob mit Voll- oder mit Teilrente. Der Arbeitgeber sollte damit ins Boot geholt werden. Transparenz lohnt sich da. Die Personalbüros unterstützen einen da häufig mit seinen Fragen.
0: Jetzt gibt es ja die Möglichkeit von Sonderzahlungen in die Rentenversicherung. Mhm. Weil wenn ich mit 63 oder mit 65 in Rente gehe, muss ich ja mit Abschlägen leben, von 14,4% abgefordert. Angefangen bis was weiß ich. Das kann ich ausgleichen, indem ich Sonderzahlungen mache. Wann machen die Sinn und wann kann ich sie genau leisten?
1: Es gibt verschiedene Zeitpunkte, zu denen ich Sonderzahlungen leisten kann. Zum Beispiel bis zu meinem 45. Geburtstag kann ich Sonderzahlungen leisten aufgrund von Schulzeiten, die wir in der Rentenversicherung nicht mehr bewerten, die eine Lücke im Versicherungsverlauf wären. Wenn ich einen Versorgungsausgleich hatte, also im Rahmen von einer Ehescheidung, musste ich Punkte abgeben an den Ex-Ehepartner, dann kann ich mir die auch wieder dazu kaufen, unabhängig von meinem Alter. Oder ab 50 Jahren gibt es die Möglichkeit, was du erwähnt hast, Sonderzahlungen zu leisten, um mir einen möglichen einen Abschlag bei einer früheren Rente dazu zu kaufen. Das Ganze

0: Ganze ist theoretisch sogar als Rentner noch möglich, wenn ich eine Rente mit Abschlag in Anspruch genommen habe. Aber die Frage, wann mache ich das am besten, unter anderem auch eine steuerrechtliche Frage.
1: Ich kann es steuerlich geltend machen.
0: Exakt, man kann es steuerlich geltend machen. Bedeutet natürlich, wenn ich einen hohen Steuersatz habe, dann kann ich auch natürlich mehr absetzen. Mhm. Das muss man für seine Lebensphase dann planen, wo das auch günstig ist für einen.
1: Mhm. Gibt es da einen Deckel? Wie viel kann ich pro Jahr Sonderzahlungen leisten? Gibt es da einen Betrag?
0: Da gibt es einen Deckel und einen Betrag und der ändert sich tatsächlich jedes Jahr und ist auch abhängig, wenn ich gemeinsam veranlagt bin mit einem Ehepartner, dann habe ich natürlich auch einen gemeinsamen Deckel. Mhm. Bedeutet, da sollte man sich in jedem Fall erkundigen und beraten lassen. Unter Umständen geht es auch darum, was hat denn mein Ehepartner schon an Altersvorsorgeaufwendungen, zum Beispiel die Beiträge, die aufgrund der Beschäftigung schon gezahlt werden in die Rente.
1: Ändern tut sich ja auch immer der Wert des sogenannten Rentenpunkts, den ich mir ja damit auch erkaufe letztendlich. Irgendwann hat man auf seinem Konto eine bestimmte Anzahl von Punkten. Und hängt der an dieser Erhöhung der Rente oder wie wird dieser Rentenpunkt jedes Jahr nochmal neu berechnet?
0: Genau, also was der Rentenpunkt kostet sozusagen, bestimmt der Durchschnittsverdienst in Deutschland. Und der wird immer jedes Jahr zum Januar neu bestimmt. Mhm. Aber du hast recht, wenn ich mir jetzt einen Rentenpunkt kaufe, dann ist der ab Juli 4,24% mehr wert durch die Rentenanpassung.
1: Wäre doch mal eine Idee, oder? Laura Feldmann von der Deutschen Rentenversicherung Baden-Württemberg heute über das, was man ja im letzten Jahr vor der Rente alles vielleicht mal an den Start bringen sollte. Vielen Dank für die vielen Infos und Tipps, Laura.
0: Sehr gerne.
1: Sehr interessant. Eine ganz tolle Geschichte dürfen wir uns jetzt anschauen und die hat auch was mit Rente und Ruhestand zu tun. Ja, gerade bei Menschen, die ein sehr aktives Berufsleben hatten, da taucht ja oft die Frage auf, was mache ich denn dann mit dieser ganzen freien Zeit? Kann ich den ganzen Tag die Füße hochlegen? Oft kommt dann der Tipp, ja, das suchst du dir halt ein Hobby. Das hat Mechthilde Geiring getan. Sie hat sich ein neues Hobby gesucht und mit diesem Hobby ist sie mittlerweile quasi weltweit unterwegs.
2: Die St. Ludwigskirche, die nagelneue Therme oder das Bad Dürkheimer Rathaus. Als bunte Kunstwerke von Mechthilde Geiring. Auch wenn es nicht so aussieht, hat die Künstlerin ihre ersten Pinselstriche erst mit 70 Jahren gemacht. Bei einem Malkurs mit ihren Enkelkindern.
3: Ich habe dann gemerkt, boah, das steckt dich an. Die Begeisterung zur Farbe, die hat mich dann wirklich komplett gepackt. Ich habe Tag und Nacht gemalt, die Nächte durchgemacht.
2: Fast 7 Jahre später ist die Malerei weit mehr als nur ein Hobby. Mittlerweile betreibt Mechthilde Geiring mitten in der Bad Dürkheimer Innenstadt ihre Galerie. Die lockt viele neugierige Besucherinnen und Besucher an. Heute die 89-jährige Elisabeth Maybaust.
4: Ich bin gerade unterwegs und ich brauche ganz dringend ein Geburtstagsgeschenk. Für ein junges Mädchen wäre auch was. Ne? Immer freue ich mich an den Farben.
2: Die Farben sind Mechthilde Geirings Markenzeichen. Mehr als 1000 Bilder hat sie in gerade mal 7 Jahren gemalt. Heute kann sie ihre Kunst ganz selbstbewusst präsentieren. Doch lange zweifelte die Autodidaktin an sich selbst.
3: Du bist zu alt. Natürlich habe ich das gedacht. Das hat auch mit dazu beigetragen, dass ich halt nicht wusste, ob das jetzt richtig ist, geschweige denn Kunst. Also von Kunst war ich ja Kilometer weg.
2: Trotzdem traut sie sich, bewirbt sich bei einer Pariser Galerie und darf dort ausstellen. Danach folgt die nächste Einladung, diesmal sogar nach New York. Doch die 76-Jährige traut sich die Reise nicht zu und lehnt ab.
3: Da sagt meine Tochter, sagt Mama, du spinnst komplett. Ja? Also wenn du eine Einladung für New York hast, dann musst du dort sein. Dann haben meine Töchter sich miteinander verbündet und haben dann beschlossen, sie fliegen mit. New York hatte ja Folgen. Da bin ich eingeladen worden auf die nächste. Also es ging weiter.
2: Auch wenn Mechthilde Geirings Kunst heute auf der ganzen Welt ausgestellt wird, bleibt sie nach wie vor ihrer Heimat Bad Dürkheim treu. und lässt sich von den Motiven vor ihrer Haustür inspirieren.
3: Es ist für mich eine sehr große Liebeserklärung, denn ich wohne jetzt 50 Jahre hier. Zu Hause ist zum Beispiel über meinem Esstisch der Kurgarten, weil das für mich die absolute Erholung ist. Und wenn ich dann beim Essen sitze und sehe meinen Kurgarten, dann bin ich einfach glücklich.
2: Glück, zu dem die 76-Jährige auch andere ermutigen will.
3: Nach dem, was ich alles geschafft habe, fühle ich mich saugut, ja. Und wenn heute jemand zu mir sagt, ich bin zu alt, dann sage ich, es gibt nur eine einzige Person, die dir für den Rest deines Lebens noch ein tolles Gefühl schaffen kann. Und das bist du selber. Du musst einfach nur anfangen.
1: So, wir waren schon sehr begeistert von Shibas Kochkünsten heute. In der ersten Stunde gab es gebratenen Halloumi. Macht mal ganz einfach. Ich habe extra noch mal nachgefragt, weil es hat so saugut geschmeckt. Halloumi in viel, reichlich finde ich, Olivenöl braten mit Chiliflocken drüber und Honig. Und da kannst du im Prinzip ja auch einen Tomatensalat dazu essen mit Brot. Oder du wirfst gleich schon Tomaten und Paprika mit in die Pfanne. Sehr, sehr gut.
5: Ja.
1: Jetzt machen wir Halloumi-Sticks.
5: In einer Sesamkruste. Mhm. Und ich wollte jetzt euch zeigen, wie ich den Halloumi schneide. Also wenn man den kauft, ist da schon so ein Ritz drin.
1: Eine Sollbruchstelle.
5: Genau, und da, das wird einfach dann halbiert, weil ich weiß noch, am Anfang war ich überfordert mit diesem, wusste nicht, wie ich das schneiden soll. Auf jeden Fall einfach durchschneiden und dann einfach so Sticks draus, ganz einfach. Also ungefähr 1 bis 2 Zentimeter breit, also nicht zu dünn. So. Und ich habe das vorher in Papiertuch trocken getupft, das ist auch wichtig. Und jetzt habe ich hier 3 Stationen vorbereitet, eigentlich die klassischen Panierstationen, nur so ein bisschen anders. Ich habe hier Mehl und da habe ich noch ein bisschen Satat hinzugemischt.
1: Das ist dieses Gewürz, ne?
5: Das ist diese arabische Gewürzmischung aus Thymian, wilden Thymian, Sesam und Sumak.
1: Also wenn ich das Gewürz nicht habe, nehme ich Thymian und Sesam? Und
5: ja, könnte man auch machen. Ein bisschen Zitronenabrieb, weil Sumak ist so ein bisschen säuerlich. Und dann könnte man das durch das Zitronenabrieb. Mhm. Genau, dann haben wir hier ein Ei. Und das ist die Panade. Hier habe ich Paniermehl, Schwarzkümmel und Sesam. Also das ist... Das sind meine Stationen. Mhm. Und dann nehmen wir einfach so einen Stick. Mhm. Und dann die klassische Panierstraße.
1: Methode.
5: Ja. Ja. Also einmal hier im Mehl, dann in Ei. Und wem das unangenehm ist, kann auch gerne Handschuhe anziehen. Gerade mit Ei ist ja oft.
1: Ja, ich hatte mal eine Situation, also ganz früher. Freund und sein Vater hat gekocht und der hat im Rezept gelesen, in Ei und Mehl wenden. Und er war völlig entnervt in der Küche gelegen und sagt, ich kann nicht mehr, ich krieg das nicht hin. Der hat nämlich Ei und Mehl gemischt zuerst.
5: Ah.
1: Und hat das versucht, da drin zu wenden, was natürlich etwas schwierig ist. Aber dieser Blick von diesem völlig entnervten guten Menschen, der da saß und sagt, wie kann man das können, ja, in Ei und Mehl wenden, das ist ein Unding. Ja,
5: ja. Also du kannst gerne, wenn du möchtest, in der Pfanne Öl hinzufügen, weil wir braten jetzt die Sticks gleich an.
1: So wie ich dich kenne, mache ich mal ordentlich rein, oder?
5: Ja, wir wollen es ja authentisch haben.
1: Ja, so, dann machen wir mal hier mal. Stehst du richtig? So, jetzt.
5: So, wir haben hier auch schon ein paar Sticks vorbereitet.
1: Mach's lieber hier.
5: Genau. Und das ist jetzt ganz einfach. Die werden einfach angebraten. Und da kann ein bisschen mehr Öl rein.
1: Noch mehr Öl?
5: Ja. Man kann die sogar frittieren, wer es richtig knusprig haben möchte.
1: So. Das macht jetzt nichts mehr hier. Das habe ich irgendwie gesprengt. Doch, es geht jetzt. So. Macht mal auf 12.
5: Genau. Und dazu machen wir einen Chili, Limetten, Sesam-Dip.
1: Also wird es auch wieder ein bisschen scharf. Es war eben angenehm scharf.
5: Es bleibt angenehm scharf.
1: Ja?
5: Aus meiner Perspektive.
1: Du sorgst dafür, dass es angenehm scharf ist.
5: Ja, genau.
1: Also bei Chiliflocken kommt es ja dann wohl auf die Dosierung an. Hast du da irgendwie...
5: Ich mache immer so nach Gefühl. Ich mache da einfach mit
1: den Grillpinzettenhänden?
5: mit der ganzen Hand einfach so. Ja.
1: Ich gucke genau hin.
5: Ja.
1: Wir machen das hier heiß.
5: Öl ist heiß? Nee, noch nicht ganz.
1: Muss das richtig heiß sein?
5: Am Anfang ja, damit es so ein bisschen brutzelt. Und dann während dem Braten kann man es ein bisschen runterschalten, damit einfach noch die Hitze auch reingeht und der Halloumi schön weich wird.
1: Da stehen wir hier einfach nicht so rum, sondern wir gucken mal bei einem

0: Käseaffineur vorbei. Das ist äußerst interessant. Halloumi ist das eine, das wird heute ein großer Genuss hier sein. Aber Käse kann ja noch so viel mehr. Und das wird uns jetzt Hans Stähle erklären. Er ist es, er ist der Käseaffineur, ein Meister, Käse zur Perfektion reifen zu lassen.
1: Französischer Weichkäse, spanischer Ziegenkäse oder Hartkäse aus Rohmilch. All das findet sich in Hans Stähles Laden in Burweiler. Der 77-Jährige ist Käseaffineur, ein Käseverfeinerer sozusagen. Käsesorten und ihre Besonderheiten, da kennt Hans sich aus.
2: Ein Käseaffineur ist kein Beruf, ist eine Berufung. Die Affinage sieht so aus, dass ich hier jetzt einen Käse habe. Ich hole den mal raus. Der eigentlich aussieht, als könnte man ihn nicht mehr essen. Aber das ist genau der Käse, der jetzt die richtige Reife hat.
1: Die Liebe zum Käse wurde Hans schon in die Wiege gelegt. Als ältester Sohn übernimmt er 1974 den Laden seines Vaters in Freiburg. Rund 30 Jahre lang verkauft er dort Käse an die Südbadener. Anschließend zieht er sich aus dem Geschäft zurück und steigt in die Lebensmittelberatung ein. Doch dort bleiben irgendwann die Aufträge aus. Mit Anfang 60 musste ein Neuanfang her.
2: Weil die Rente, die ich mit 65 beziehungsweise mit 65 erwarten konnte, nun nicht meinen Lebensunterhalt zu bestreiten hilft. Was habe ich gemacht? Ich habe immer Leute begeistert, ihnen etwas zu verkaufen. Und das war dann natürlich auch der Grund, wo ich mir sagte, also wenn du das kannst, dann mach du das und wirst du auch diesen Laden wieder zu Leben erwecken.
1: Als er 2012 von einem Freund von der leerstehenden Dorfmetzgerei in Burweiler in der Pfalz hörte, dachte Hans, das passt perfekt. Neues Umfeld, neue Menschen und eine neue Region. Hans hat seine Entscheidung nie bereut. Mittlerweile haben sich gute Freundschaften entwickelt.
3: Als ich 2018 nach Burweiler gezogen bin, war der Hans der allererste, der gefragt hat, wer bist du denn und was machst du hier und bleibst du hier? Und das war das erste Mal, dass ich mich hier irgendwie ja zu Hause gefühlt habe.
1: Aus ganz Europa wird der Käse in seinen kleinen Dorfladen geliefert. Hans verkauft ihn, sobald der Rohmilchkäse den perfekten Reifegrad erreicht hat.
2: Die Vision ist tatsächlich, gute Qualität an Lebensmitteln zu den Menschen zu bringen. Mit einer Identität, damit man weiß, wo die Ware herkommt.
1: Diese Leidenschaft kommt auch bei den Kunden und Kundinnen gut an, die aus der ganzen Pfalz anreisen.
4: Gibt's ja kaum noch. Also, und wirklich jemanden zu haben, der sich mit seinen Produkten so gut auskennt und so gute Produkte auch hat, findet man kaum noch.
1: Hans Stähle liebt, was er tut. Doch während andere mit 77 die wohlverdiente Rente genießen, steht er noch immer Tag für Tag im Laden. Was treibt ihn an?
2: Wenn ich heute aufstehe, machen mir alle Knochen weh. Und denke ich immer, Menschenskind, jetzt ist das Zeit, dass ich aufhöre. Wenn ich dann in den Laden trete, sind diese Schmerzen alle weg. Also es ist doch ein fantastisches Gefühl.
1: Doch so langsam denkt auch Hans über seinen wohlverdienten Ruhestand nach. Ewig möchte er nicht mehr weitermachen.
2: Mit 80 denke ich mir, es ist Zeit, dass man das aufgibt. Und bis dahin werde ich jemanden suchen und wenn es jemanden gibt, dann ist es gut.
1: Wer eine Leidenschaft für Käse hat, sollte nicht warten. Ein Besuch in Hans Stähles Käseparadies lohnt sich allemal.
0: Ein Käseparadies. Wir haben hier aus unserer Käsepanierstraße ein leckeres Pfannengericht am Start. Halloumi-Sticks, schön gebacken in reichlich Olivenöl. Und im Prinzip kann man den Halloumi auch roh essen. Das heißt, oder?
5: Du kannst so ein Stückchen probieren, ja, aber jetzt, ich würde ihn jetzt nicht roh verzehren komplett.
0: Weil er nicht schmeckt oder weil das nicht gesund ist?
5: Ob es nicht gesund ist, kann ich dir nicht sagen, aber es schmeckt halt angebraten einfach.
0: Es ist so nicht
5: gedacht. Es schmeckt
0: halt roh. Es schmeckt halt
5: roh. Das ist nicht wie bei Mozzarella.
0: Bei Schafskäse, denke ich, ist es
5: gut. Ja, nee, das ist nicht so wie bei Feta oder Mozzarella, dass man es roh essen kann. Was man aber auch machen kann, ist, dass man den Halloumi so reibt. Dann hat man so geriebenen Käse und dann kann man das auch so scharf anbraten mit Gewürzen. Und dann ist es wie so ein bisschen Shawarma-Ersatz. Sowas kann man auch machen. Weil das einfach fest ist von der Konsistenz her und dann funktioniert das halt mit dem Reiben. So, genau, wir haben jetzt die Halloumi-Sticks hier in der Pfanne und wir braten sie jetzt von allen Seiten goldbraun an. Und da kann man einfach auf mittlerer Hitze das lassen. Und währenddessen können wir unseren Dip zubereiten. Wir machen einen Limetten-Sesam-Chili-Flocken-Dip. Dafür habe ich jetzt hier also

0: Und für die Schärfe geben wir noch ein bisschen Knoblauch und Ingwer. Und das wird einfach gerieben. Jetzt mal schauen, ob ich hier eine Reibe habe.
1: Guck mal, ich mache mein Grillpinzettendiplom hier.
0: Ja, und? Was sagst du? Ja, besser wie zwei Gabeln, oder? Halt,
1: ja, aber es ist so unausgeglichen körperlich. Wenn ich jetzt so hab, kann ich halt.
0: Ja, aber mit der Gabel kannst du ja dann das auch zerstören, denke ich mir. Dann
1: ach, ich doch rein. Nicht, pass doch auf.
0: Ja, du kannst gerne auch zwei Gabeln nehmen. So, ja, Knoblauch.
1: Das war Ingwer, gell?
0: Ingwer und ah, das Knoblauch. Schön. Alles schön verrühren. Die kann man auch dann abschmecken und dann kann man natürlich anpassen.
1: Hast du die fehlt. Chili-Flocken schon dran?
0: Oh, ich habe jetzt alle reingemacht und ich habe dich nicht. Ach. Dann dippst du einfach nur so ein bisschen.
1: Das ja ist es so sauscharf dann jetzt auch?
0: Ich finde es nicht sauscharf.
1: Wir haben darüber gesprochen, dass ich nicht so viel Chili-Flocken.
0: Das ist ja Geschmackssache. Aber das ist ja ein Dip, das heißt, du kannst es dosieren. Du,
1: ja, ich kann
0: es.
1: Ja,
0: ja. Das ist ja das
1: ja,
0: Gute ja. dran. Ja.
1: Ich habe auch zur Not noch eine Grillpinzette. Ja, da kann ich genau. die auch noch ganz fein reintippen.
0: Das stimmt.
1: Nee, ich wollte eigentlich lernen, wie würzt man mit Chiliflocken, dass es nicht zu scharf ist. Gut, das Prinzip einfach alles dran machen ist es, glaube ich, nicht. Du hast ja gesagt, einfach so ein bisschen malen quasi mit den Fingern drüber.
0: Ja, so mache ich es. Ja. Und meistens stimmt es dann am Ende. Auch meine Kinder essen das dann. Also ja, dann es passt irgendwie.
1: Kann ich ja nicht heulen, ja.
0: So, jetzt können wir eigentlich auch schon unseren Dip hier verteilen. Jetzt schauen wir mal, ob ich das hinkriege hier mit dem Löffel. Und man kann auch zu den Halloumi-Sticks, einfach auch was anderes, also es muss nicht unbedingt dieser Dip sein. Meine Kinder essen das auch sehr gerne einfach mit Ketchup. Mhm. Ganz unkompliziert, schmeckt auch sehr gut.
1: Mhm. Ja, ich denke, so süß-scharf ist eher auch meins dann.
0: Ja.
1: Also mit Ketchup ist ja nur süß. Ne? Würde denn sowas wie eben dieser Dip dazu passen? Eher nicht so, oder? So Joghurt?
0: Welcher Dip?
1: Dieser Joghurt?
0: Hat mal zwei milchige Anteile, ja, deswegen würde so ich toll, jetzt ne? Sagen nein. Aber wenn es jemandem schmeckt, kann man das natürlich machen.
1: Da hat man uns doch glatt Besteck hingelegt. Machen so.
0: Jetzt sind wir hier in etwas. Ein bisschen.
1: Aber du hast aber den noch schönen. Blonde.
0: Ja. Ja, genau, du blond. Hast den schönen. Ich habe den nicht so ganz perfekt. So, jetzt so. Mal zur Seite.
1: Ofen aus. So, jetzt dürfen sich alle freuen, die wissen, wie man. Wie, du isst es gar nicht?
0: Doch,
1: weil dann ist es wohl sehr scharf.
0: Nein, ich esse es auch. Das war eine Falle in meinem Spaß. Sollen wir gleichzeitig?
1: Ja, komm. Eins, zwei, drei. Mhm.
0: Jetzt sag mal ehrlich, ist es wirklich scharf?
1: Nee.
0: Ja.
1: Also es geht.
0: Es geht.
1: Also zuerst habe ich gedacht, oh Mann, ey. Aber jetzt hat sich's ganz gut wieder vom Acker gemacht.
0: Ich habe, also für mich passt das. Aber das ist halt so bei Schärfe, ne? Immer einfach, jeder weiß selbst, wie viel er verträgt. Und da kann man ja dann das einfach selbst anpassen und dementsprechend dosieren.
1: Du hast aber auch nicht den unwesentlichen Zusatz eben off the records gesagt zu mir. Ich kann da genetisch gesehen mich an alles anpassen. Wenn das zu scharf ist, macht mir das auch nichts.
0: So ist es.
1: Ist es echt so?
0: Ja.
1: Aber das kommt doch auch dadurch, dass man viel Scharfes isst. Da wird man noch wahrscheinlich ein bisschen resilienter, oder?
0: Ja, wahrscheinlich. Also mein Papa zum Beispiel, der sagt, wenn beim Essen ihm die Nase nicht läuft, dann hat es ihm nicht geschmeckt.
1: Ach so, dann war es kein Essen.
0: Sagt er.
1: Danke, es war sehr, sehr, sehr schön, sehr interessant. Und die erste Nummer mit dem Honig in dem Chiliflocken wird auf jeden Fall in dieser Woche noch nachgekocht bei mir zu Hause. Wenn Sie wollen, schauen Sie auf unserer Homepage vorbei. Da gibt es die Rezepte von Shiba hinterlegt bei uns. Man findet sie auch auf allen anderen Kanälen, die der Mensch so digital erreichen kann mit ihren Rezepten. Schön war es wieder mal. Das eigene Leben komplett ändern. Hast du mit dem Gedanken jemals schon gespielt? Also ich ehrlich gesagt nicht.
0: Nee, ich auch nicht. Ich bin eigentlich ganz happy so.
1: Du bist ganz happy so. Es gibt aber wenige Menschen, die das machen.

0: komplett ändern. Und mit komplett meine ich wirklich ganz komplett. Jennifer Kubach hatte den Mut. Jahrzehntelang lebte sie nämlich im falschen Körper, bis sie sich endlich traute, ihr Leben komplett zu ändern. Und zwar das Leben dann zu leben, von dem sie immer geträumt hatte. Vor 4 Jahren begann ihre Reise und aus Wolfgang wurde Jennifer.
1: Mein Leben heute ist komplett umgekrempelt worden. Vor 3, 4 Jahren habe ich noch nicht dran gedacht, dass ich mal so täglich rumlaufen werde. Ich habe komplett neues Leben durchgelebt in der Zwischenzeit.
2: Ich weiß auch nicht, was die Leute immer sagen wegen meiner Augen. Das ist immer das Erste, was sie sagen. Meine Augen, die würden strahlen oder die haben irgendwas, keine Ahnung.
1: Ich bin die Jennifer Kubach. Ich bin gerade vor kurzem 70 Jahre alt geworden. Da kriegen immer viele einen Vogel, wenn sie mich dann sehen. Aber es ist tatsächlich so, wenn ich abgeschminkt bin, sieht es ganz anders da aus. Ich bin Transfrau, lebe das jetzt seit 4 Jahren und bin glücklich damit. Es gab eigentlich nie den einen Moment, wo ich gedacht habe, ich muss eine Frau sein oder ich will eine Frau sein. Das war eine Entwicklung über Jahrzehnte. So, jetzt sieht man es richtig. Ich habe einige Freunde verloren, lang geglaubte Freunde. Aber ich muss auch sagen, ich habe sehr viele neue Freunde dazu gewonnen. Auch welche, die kann ich mitten in der Nacht anrufen und sagen, ich brauche euch für irgendwas. Und dann stehen die da. Meine ganze Familie von meiner Seite her, die steht eigentlich wie ein Mann hinter mir, darf ich schon so sagen. Heute fühle ich mich frei, ganz einfach, glücklich, zufrieden. Und da gibt es auch einen tollen Satz von meinem Sohn, der mal zu mir irgendwann sagte, er hat mich noch nie so zufrieden und ausgeglichen gesehen wie jetzt. Ja, und das war eigentlich für mich schon eigentlich kaum zu glauben, weil ich stehe tatsächlich momentan unter Strom bis zum Gehtnimmer. Für in der Zwischenzeit einen großen Verein, Diversity Events e.V. und gleichzeitig wird noch die neue Diversity Ballnacht geplant, die im Oktober stattfindet. Und das war das Bild von vor 2 Jahren, die erste Ballnacht überhaupt in Deutschland. Und wenn ihr wollt, dann zeige ich euch jetzt einfach mal die Location, wo die kommende Ballnacht stattfindet. Jetzt sind wir hier in der Palazzohalle in Karlsruhe, dem Ort, wo die zweite große festliche Ballnacht stattfinden wird. Es gibt was, was ich in meinem Leben bereue, und zwar, dass ich nicht schon vor 10 oder 20 Jahren das gelebt habe, was ich heute bin. Und jetzt gebe ich halt noch die restlichen 30 Jahre von meinem Leben richtig Gas.

0: 30 Jahre noch mal Vollgas geben, für die 30 Jahre, die jetzt noch kommen. Ich freue mich sehr, dass du da bist, Jennifer Kubach in Kaffee oder Tee. Wir haben uns letztes Jahr im September beim Kaffee oder Tee Zuschauertag schon kurz kennengelernt, haben kurz ein bisschen geschnackt, aber heute haben wir ein bisschen mehr Zeit. Was mir damals, da haben wir ein Bild von damals, schon aufgefallen war, du hast diese High Heels, das sind mindestens 9 Zentimeter, eher 10 bis 11, den ganzen Tag angehabt, ohne Weh und Klagen. Mir würden die Füße abfallen. Wie kannst du das aushalten?
1: Ich bin es gewohnt in der Zwischenzeit. Ich laufe in nichts anderen mehr. Ja,
0: also aber am Anfang war das doch bestimmt schwierig, oder?
1: Nein, überhaupt nicht.
0: Nee.
1: Von reingeschlüpft und es hat ging los. Ja.
0: Jetzt haben wir das gerade noch mal gehört. Im Film hast du gesagt, du bereust das so ein bisschen. Oder eigentlich, nee, es klang schon nach starkem Bereuen, dass du das nicht schon 10, 20 Jahre vorher gemacht hast. Was hat dich davon abgehalten?
1: Ja, was hat mich abgehalten? Das ist die ganze Umwelt, der Job gewesen, die Familie, der Freundeskreis und so weiter. Und man hat es halt nur im Verborgenen ausgelebt.
0: Wie stark war dieses Verborgene in dir? Wie stark war dieses Verborgene in dir?
1: Es war komplett versteckt. Ja. Ich habe nach außen hin die heile Welt gespielt. Und innerlich war ich halt doch sehr zerrissen, kann man schon sagen. Ja.
0: Wie war dein Leben als Wolfgang? Da sehen wir ja so eine Doppelaufnahme
1: von dir. Ja, ganz normal, als wie jedermann lebt. Also

0: zum Teil auch wild. Ich habe so ziemlich alles erlebt und mitgemacht und sämtliche Dummheiten und alles Mögliche miterlebt. Und die Frau ist halt natürlich gerade das krasse Gegenteil von Wolfgang, von dem alten Gesicht.
1: Mhm. Du warst verheiratet?
0: Ja.
1: Und hast Kinder?
0: Bin ich noch?
1: Ja.
0: Bin ich nach wie vor?
1: Ich bin immer noch verheiratet?
0: Ja.
1: Hast Kinder und Enkelkinder?
0: Ja. Ich habe 3 Enkelkinder. Mhm. Das ist ganz lustig, die sagen in der Zwischenzeit Opa zu mir.
1: Opa,
0: ja, das ist so das Zwischending zwischen Oma und Opa. Mhm. Und mit dem kann ich auch ganz gut umgehen. Und ja, es ist, die akzeptieren mich in der Zwischenzeit so, wie ich bin.
1: Und deine Kinder, wie haben die darauf reagiert?
0: Die standen schon die ganze Zeit hinter mir. Ja, also das war, das hat mich selber erstaunt, wie sehr die doch hinter mir stehen. Und ja, mein Sohn hat mal irgendwann zu mir was gesagt, dass er mich noch nie so ausgeglichen und zufrieden gesehen hat, wie ich es jetzt im Moment bin.
1: Wie schön.
0: Ja.
1: War das so dann ein Ding, eine Entscheidung und du warst dann von einem Tag auf den anderen, nicht mehr Wolfgang, sondern Jennifer, oder hat sich das so reingeschlichen dann?
0: Nee, es war tatsächlich so, ich bin mit beiden Füßen gleichzeitig in den Haifischteich reingesprungen. Ja? Von jetzt auf nachher das Leben komplett umgekrempelt. Das war dann auch die Planung, dann, wo es da für die erste Ballnacht losging und so weiter. Und die hat natürlich alles komplett Jennifer gemacht. Mhm. Da bin ich auch heute noch unsicher, ob das Wolfgang jemals hingekriegt hat.
1: Wie kann das sein?
0: Bitte?
1: Wie kann das sein?
0: Ja, es sind 2 komplette verschiedene Charaktere. Also Wolfgang war ganz anders, wie Jennifer heute ist. Ja. Jennifer geht offen auf Menschen zu, ist in Verhandlungen knallhart, aber sehr charmant. Ja. Und Wolfgang hätte das nie hingekriegt. Ja,
1: ja, aber ich denke, das ist halt genau das Ding. Wolfgang hatte viel geheim zu halten.
0: Ja,
1: ne? Und, genau. Und Jennifer genau. Kann alles zeigen,
0: ja,
1: will
0: klar.
1: Auch alles zeigen.
0: Genau.
1: Ja. Die ganze Nummer hier, Mode kaufen, Make-up und Schmuck, also hast du das dann einfach machen können? Ist da irgendwas rausgebrochen?
0: Ja, natürlich, klar. Das ging von jetzt auf nachher los, ja, also in die Modehäuser rein und mal eingekauft wie verrückt. Ja. Hat dem Geldbeutel natürlich schon ein bisschen wehgetan. Aber ja, in der Zwischenzeit habe ich einen 3 Meter Schrank, der ist voll bis oben hin. Aber wem sage ich das? Ja,
1: also ich habe keinen 3 Meter Schrank, ich habe einen 4 Meter Schrank. Wie haben die Leute auf dich reagiert, dann auch in den Modeläden?
0: Durchweg positiv.
1: Ja?
0: Ja, also es gibt da so eine Szene, wo ich da irgendwo in einem Laden war und das ist absolut tödlich. Da kommst du raus aus der Umkleide und guckst dich im Spiegel an, bist selber noch so ein bisschen unsicher und dann sagen andere Käuferin Käuferin, wow, sieht das toll aus an dir. Mhm. Ja, und das ist quasi wie ein Sechser im Lotto. Ja, das Ding ist gekauft. Wenn eine Verkäuferin sagt, oh, das sieht toll aus und so, das ist man ja gewohnt, die wollen verkaufen. Aber wenn es dann Fremde zu einem sagen, ja, dann ist es so gut wie gekauft.
1: Was hast du für eine Schuhgröße?
0: 41.
1: Oh, das ist nicht schwierig,
0: Schuhe zu finden. Nee, kriegt man noch alles.
1: Ganz normal, ja. Du bist jetzt schon seit einigen Jahren, noch nicht so viel, 4 Jahre eine Frau, warst vorher 66 Jahre ein Mann. Was ist leichter zu leben?
0: Der Mann, eindeutig.
1: Ja?
0: Ja. Ich merke es gerade immer wieder, wenn ich Termine habe und irgendwo in einem Hotel übernachte und muss morgens um 9 zum ersten Termin, dann ist es doch so, als Mann könnte ich bis um 8:30 liegen bleiben, ja, und dann gehe ich zum Termin. Und als
1: also
0: Frau,
1: kurz duschen
0: halt,
1: meinst du
0: ja,
1: dann,
0: klar, ja. Da muss ich halt um 7 aufstehen.
1: Ja.
0: Anfangs
1: Rüstzeit, 90 Minuten.
0: Bitte?
1: Die Rüstzeit.
0: Ja.
1: Also das meinst du mit leichter?
0: Wie, ja.
1: Aber
0: ja,
1: gibt es auch noch andere Dinge, an denen du festmachen kannst? Männer haben es
0: ja, deiner Einschätzung nach? Das lässt sich eigentlich schwierig sagen. Es gibt solche und solche Szenen. Mhm. Als Frau hat man es nicht immer unbedingt leichter. Ja, also gerade im Tagesleben und so weiter. Man muss schon tough sein, auch gerade in der Szene, wo ich jetzt drin bin, in der Eventszene. Mhm. Da ist es doch so, man muss schon ein bisschen tough sein. Und, ja.
1: Du machst ja allerhand. Du bist ja in Rente, aber das ist eher Unruhestand, nicht Ruhestand. Ja. Wir haben das eben ja im Film gesehen mit dieser Diversity-Nacht oder diesem Diversity-Ball, den es gibt am 10. Oktober in Karlsruhe. Gibt es denn noch Karten?
0: Gibt es noch.
1: Kann man also noch kaufen.
0: Der Vorverkauf läuft ganz gut.
1: Ja, und wir sehen dich in dem Kleid nochmal. Das ist so wow. Also es ist so wahnsinnig toll. Vor 2 Jahren ist auch eine ganz tolle Aufnahme von dir. Ist das da hinten Annette Postel?
0: Das ist Annette Postel. Das war meine Co-Moderatorin. Ah, ja, okay. Und ist jetzt auch wieder dabei dieses Jahr.
1: Okay,

0: Dann steht einem tollen Abend nichts im Wege.
1: Ganz
0: das ist
1: nicht.
0: Ja, ein anderes Kleid, das wir dann an dir bewundern können.
1: Ja, das ist noch ein bisschen größer wie das.
0: Noch ein bisschen jetzt. Größer. Also, Jennifer, vielen Dank fürs Kommen und fürs Teilen deiner Geschichte. Und viel Erfolg für den 10. Oktober, Diversity-Ballnacht in Karlsruhe, haben wir es mal nur gesagt. So, jetzt haben wir noch einen Quiz zu spielen. Frau Kahles ist in Baden-Baden am Telefon. Hallo, Frau Kahles.
2: Hallo, Frau Kreis.
0: Ich grüße Sie. Sie spielen gegen Herrn Hans und der ist in Landau in der Pfalz am Telefon.
3: Ja, ich grüße Sie.
0: Ich grüße Sie auch. Wir haben 12 Kacheln, dahinter verbergen sich 11 Fragen, ein Joker. Die Fragen sollte man beantworten, dann gewinnt man einen kleinen Geldbetrag. Hat man viele Antworten richtig, hat man viel Geld. Am Schluss gewinnt der oder diejenige mit dem höheren Kontostand das Geld. Frau Kahles, Sie sind Kandidatin A, Sie fangen an, bitte eine Kachel.
2: Ja, die 1 bitte.
0: Die 1. Was ist Halloumi? Ein halbfester Käse, ein aufgeblasener bunter Luftballon? Oder glitzernde Seifenblasen.
2: Ja. Ah.
0: Wir nehmen den Käse. Haben wir jetzt auch 2 Stunden gekocht. Sollte hängen geblieben sein, was Halloumi ist. Herr Hans.
3: Die 9, bitte.
0: 9 will wissen, wo lebt das Fingertier ausschließlich? Auf Island, auf Madagaskar, auf Hawaii?
3: Ich rate mal Madagaskar.
0: Das ist gar nicht so schlecht, weil das ist richtig. Der geht aber auch auf mindestens eine Ballnacht, wenn nicht sogar Party. Er war richtig wild drauf schon. Frau Kahles.
2: Ja, da nehme ich die Nummer 2.
0: Die 2. Ein Gipfeli ist die Schweizer Version eines Croissants, einer Fritte oder einer Bratwurst.
2: Ich nehme die Bratwurst.
0: Sie nehmen die Bratwurst. Es ist tatsächlich das Croissant. Da ist es auch irgendwie wohl etwas stärker geknickt als bei uns, das halbrund. Also deswegen Gipfeli. Herr Hans.
3: Die 5, bitte.
0: Herr Hans hat ja schon 61 Euro, das ist ja schon mal richtig cool. Wie heißen die meckernden Greise in der Loge der Muppet Show? Ernie und Bert, Starsky und Hutch, Waldorf und Stettler.
3: Ja, die C. Waldorf und Stettler.
0: Sehr gerne. 29 Euro kommen dazu, 90 Euro bei Ihnen auf dem Konto. Frau Kahles hat bisher 14 Euro eingespielt.
2: Ja, dann die 3.
0: Müssen wir leicht steigern. Rapper und Musikstar, ja, ich drücke Ihnen die Daumen. Rapper und Musikstar Bushido ist der Schwager von Sängerin Helene Fischer, Lena Meyer-Landrut oder Sarah Connor. Bushido ist der Schwager von...
2: B.
0: Von Lena Meyer-Landrut?
2: Mhm.
0: Nee, es ist Sarah Connor. Bushido hat die Schwester von Sarah Connor, Anna Maria, heißt die, glaube ich, geheiratet. Schon lange Jahre her. Also er ist ihr Schwager. Herr Hans.
3: Die 10.
0: Die 10? Oh.
3: Na, kann man nicht klagen.
0: Nee, Sie können nicht klagen. Da ist schon ganz schön Richtung drin. Frau Kahles.
2: Ja, dann die 4.
0: Wir hängen ein bisschen, wir zwei hier.
2: Ziemlich.
0: Woraus macht man Popcorn? Aus Mais, aus Bucheckern oder ja, aus Gerste?
2: Aus Mais.
0: Aus Mais. So, jetzt kommen mal 12 Euro dazu. Herr Hans.
3: Die 6 ist, glaube ich, noch frei.
0: Auf jeden Fall. Was bedeutet der französische Ausdruck Pardon? Danke, Verzeihung, guten Tag.
3: Verzeihung.
0: Verzeihung. Jawohl. Frau Kahles.
2: Die 7.
0: Was kann beim Fotografieren mit Blitzlicht eintreten? Der rote Augeneffekt? Der
2: genau,
0: Grau-
2: ja, A.
0: Ich mal weiter vorlesen. A ist richtig, 28 Euro. Herr Hans.
3: Die 12.
0: Kommt mal noch was Schwierigeres? Ich glaube nicht. Wer frech und rücksichtslos auftritt, handelt verkühlt, bibbernd oder unverfroren?
3: Unverfroren.
0: Unverfroren ist das.
3: Ja.
0: Jawohl. So, letzte Runde. 54 Euro bei Frau Kahles, 169 schon bei Herrn Hans. Das ist gar nicht mehr einzuholen.
2: Ja, das ist gelaufen. Dann nehme ich noch die 8.
0: Genau. Einfach mal noch ein bisschen was wissen vielleicht. Wer wird immer in der Saragossa-See geboren? Der europäische Flussaal, die Galapagos-Riesenschildkröte oder Der Koi-Karpfen. Kann man das wissen?
2: Ich glaube nicht.
0: Nee, kann man nur raten.
2: Ich nehme mal die A.
0: A und wird grün. Das hat gestimmt. Damit sind Sie doch noch auf 113 Euro hochgeschossen.
2: Immerhin.
0: Immerhin. So, müssen Sie sich nicht verstecken. Herr Hans hat jetzt natürlich, kann jetzt zum Schluss noch krönenderweise sich 28 Euro auf sein Konto holen. Wofür steht der Begriff Ambition oder Ambition? Für Ehrgeiz, für Doppeldeutigkeit oder für Stimmung?
3: Für Ehrgeiz.
0: Für Ehrgeiz, und das sind Ihre 28 Euro, die kommen obendrauf. Das heißt, Sie haben fast 200, 197 Euro, Herr Hans.
3: Ah, vielen Dank.
0: Ja, super.
2: Dann gratuliere ich meinen Mitspieler. Ja.
3: Und ich wünsche Ihnen auch alles Gute.
2: Dankeschön.
0: Brauchen wir gar nichts mehr sagen, Frau Kahles, das ist Ihre Kaffeetasse, die ist schon so gut wie unterwegs
2: ja,
0: zu Ihnen.
2: Ja, das ist dann die zweite, grüne.
0: Sie müssen halt üben, bis das mit dem Kontostand dann auch noch klappt. Danke Ihnen fürs Mitmachen. Ja, vielleicht das nächste Mal. Ja? Gut, okay, tschüss. Morgen würden wir Eberhard Braun hier begrüßen, unseren Spitzenkoch aus Stuttgart. Der wird ein Schweinefilet füllen und lecker zubereiten. Und Ferdinand Eppli kommt, unser Auktionator, und hat Antworten auf die Frage, ist das jetzt Kunst oder Kitsch? Dies und mehr morgen. Machen Sie es gut. Tschüss.
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0: Schönen guten Abend. Willkommen zu SR Info. Das sind gleich unsere Themen. Geeinigt. Landtagsabgeordnete wollen für höhere Bezüge stimmen. Gestartet. E-Autokäufer bekommen seit heute Geld vom Staat. Und geladen. Russlands Präsident Putin erwartet Chinas Machthaber Xi. Der Chef der Unionsfraktion im Bundestag, Spahn, hat sich jetzt auch dagegen ausgesprochen, dass Bundestagsabgeordnete ab Juli mehr Geld bekommen. SPD, Grüne, Linke und die AfD hatten schon zuvor gefordert, die Erhöhung auszusetzen. Morgen entscheidet auch der Saarländische Landtag über eine Erhöhung der Bezüge für Landtagsabgeordnete. Eine Mehrheit dafür gilt hier aber als sicher.
1: Nach einem Gesetzentwurf der Fraktionen von SPD und CDU sollen Abgeordnete rückwirkend ab dem 1. April monatlich Bezüge in Höhe von 7.173 Euro erhalten. Das sind rund 200 Euro mehr als bisher. Hintergrund ist, dass die Diätenerhöhung an die Entwicklung der Gehälter von Beamten gekoppelt ist. Für die gab es im Februar eine Tarifeinigung.
2: Wenn man einfach die Diät, also die reine Diät eines saarländischen Landtagsabgeordneten mal vergleicht, dann ist das vergleichbar beispielsweise mit einem Lehrer, der Abteilungsleiter ist an einem Gymnasium oder einer Gemeinschaftsschule, oder es ist auch vergleichbar mit einem stellvertretenden Referatsleiter in einem Ministerium.
1: Die SPD-Fraktion sieht das ähnlich und verweist auf eine bewährte Praxis seit 1993. Die Erhöhung sei nicht entkoppelt, sondern verhältnismäßig. Die AfD-Fraktion kündigte an, gegen die Erhöhung zu stimmen.
0: Im Fall des Mannes, der am vergangenen Samstag im Saarbrücker Ludwigspark von der Tribüne gestürzt ist, schließt die Polizei Fremdverschulden aus. Die Polizei hat an eigenen Angaben zufolge Videoaufnahmen ausgewertet. Darauf sei zu sehen, wie der 37-Jährige auf den Zaun der Gästetribüne klettert und dort das Gleichgewicht verliert. Er werde derzeit in einer Saarbrücker Klinik behandelt und schwebe noch immer in Lebensgefahr. In der Kita Seeb

0: Pferdchen in Buß haben mutmaßliche Einbrecher einen Wasserschaden verursacht. Nach Angaben der Gemeinde wurde nichts gestohlen, dafür aber die zentrale Wasserleitung manipuliert. Dadurch seien zwei Räume mit Wasser geflutet worden. In der Kita gibt es deshalb im Moment nur eine eingeschränkte Betreuung. In Neunkirchen kümmert sich künftig der historische Verein um die Pflege des Spitzbunkers. Dazu haben Stadt und Verein eine Kooperationsvereinbarung geschlossen. Oberbürgermeister Aumann lobte das Engagement der Ehrenamtlichen. Sie würden dazu beitragen, das Wahrzeichen dauerhaft zu erhalten. Der Spitzbunker ist ein oberirdischer Luftschutzraum, der 1939 auf dem Gelände des Eisenwerks gebaut wurde.
1: Die Landesregierung hat den neuen Landespsychiatrieplan vorgestellt. Er soll einen verbindlichen Rahmen schaffen, um die psychiatrische und psychotherapeutische Versorgung bis 2035 weiterzuentwickeln. Laut Gesundheitsminister Jung betreffen psychische Erkrankungen Menschen jeden Alters und gehören inzwischen zu den großen gesundheitspolitischen Herausforderungen unserer Zeit. Der Plan soll dafür sorgen, dass Hilfe dort ankommt, wo sie gebraucht werde. Gegen den Ex-AfD-Politiker und saarländischen Lehrer Michel Dörr gibt es neue Vorwürfe. Nach SR-Informationen war er nicht nur in der AfD-Landtagsfraktion nebenberuflich tätig, sondern früher auch für die ehemalige Stadtratsfraktion Freie Saarbrücker. Gleichzeitig sei er als Lehrer teilweise längerfristig krankgeschrieben gewesen. Das Bildungsministerium wusste nichts von diesen Nebenjobs. Sie waren deshalb nicht genehmigt. Nach dem Aufstieg der SV Elversberg in die erste Bundesliga fordert der Bürgermeister der Gemeinde Spiesen-Elversberg eine schnelle Besserung der Verkehrssituation am Stadion. An Spieltagen sei die enge und stark befahrene Landstraße häufig ein Nadelöhr. Bürgermeister Huf fordert das Land auf, für mehr Verkehrssicherheit die Straße zu verbreitern und eine eigene Haltespur für Busse einzurichten. Die Ministerpräsidentin hat Gesprächsbereitschaft signalisiert.
0: E-Autos sind teuer, aber klimafreundlich. Damit mehr Haushalte auf diese klimafreundliche Art der Mobilität umsteigen, hat die Bundesregierung eine neue Förderung eingeführt. Seit heute kann sie online beantragt werden. Zwischen 1.500 und 6.000 Euro Prämie sind pro Fahrzeug möglich. Für Kauf oder Leasing eines Neuwagens mit Elektro- oder Hybridantrieb.
2: Heidi Roth fährt heute ein E-Auto-Probe. Im Herbst läuft das Leasing ihres alten Elektrofahrzeugs aus und sie braucht dann ein neues. Mit ihrem geringen Einkommen kann sie die neue E-Auto-Prämie beantragen, sagt Roth. Für sie ein weiterer Kaufanreiz.
3: Die Prämie ist natürlich, finde ich, schon wichtig zur Entscheidung des E-Autos, weil das E-Auto ja auch teurer ist wie ein normales Auto.
2: In Berlin gibt der Umweltminister den Startschuss. Wer einen Plug-in-Hybrid oder ein E-Auto auf sich zulässt, kann jetzt die Prämie digital beantragen. Auch rückwirkend ab Januar. Vor allem Familien mit geringem und mittlerem Einkommen sollen profitieren.
4: Das macht allerdings eine Prüfung des Haushaltseinkommens erforderlich. Dennoch haben wir meines Erachtens sehr schlankes, einstufiges Verfahren hinbekommen, voll digitalisiert.
2: Die Automobilindustrie kritisiert, dass elektrische Gebrauchtwagen von der Förderung ausgeschlossen sind. Die Konzentration auf Neuwagen könnte laut ADAC dazu führen, dass eher kleine und damit ausländische E-Autos interessant werden.
5: Nicht vergessen darf man natürlich auch, dass es nach wie vor Menschen gibt, die sich überhaupt gar keinen Neuwagen leisten können und nie in ihrem Leben einen Neuwagen kaufen werden.
2: Käufer können nur selbst den Antrag stellen, mit digitalem Personalausweis und Einkommensteuer nachweisen. Autohändler Gerd Krug kann dabei nicht unterstützen. Außerdem müssen seine Kunden das Fördergeld erstmal vorstrecken. Für Menschen mit niedrigem Einkommen eine finanzielle Herausforderung, findet Krug.
6: Da ist dann eben die Frage, wenn das der Kunde eben in Vorleistung geht mit 4.000, 5.000 oder 6.000 Euro, das ist für viele natürlich auch ein Hemmnis.
2: Heidi Roth möchte ein E-Auto kaufen, aber kein teures. Selbst mit Prämie schielt sie auf einen Kleinwagen.
0: Union und SPD wollen in den kommenden Wochen eine Reihe von Reformen auf den Weg bringen, etwa bei Rente und Steuern. Und darüber hat Bundeskanzler Merz heute mit den Abgeordneten des Koalitionspartners SPD diskutiert. Die Vorstellungen beider Seiten liegen aber noch weit auseinander.
7: Es ist ein kurzer Besuch des Kanzlers, aber einer, der eine große Wirkung haben soll. Zum ersten Mal seit seiner Wahl zum Bundeskanzler Merz heute bei der SPD-Fraktion im Bundestag. Gut ein Jahr sind sie ein Gespann mit vielen Streitigkeiten und Uneinigkeiten. Union und SPD seien zwar unterschiedliche Parteien, betont Merz, aber
8: ich möchte uns alle bitten, das gilt für die Unionsfraktion genauso wie für die SPD-Bundestagsfraktion, uns nicht gegenseitig öffentlich rote Linien

0: Linien aufzuzeigen. Und ich möchte das Wort da drüben nicht hören. Das ist mit der Union nicht zu machen. Ich möchte es auch hier nicht hören. Das ist mit der SPD nicht zu machen. Ich möchte, dass wir die Gemeinsamkeiten zeigen.
1: Wir müssen füreinander genau das Gefühl haben, was geht nicht, was überfordert den Einzelnen. Und solche Termine sind immer gut, miteinander direkt zu sprechen.
2: Sie haben viel zu besprechen. Die großen Reformvorhaben der Bundesregierung. Einkommensteuer, Bürokratieabbau, Rente. Vor allem bei den Sozialstaatsreformen überwiegen zuletzt Meinungsverschiedenheiten. Die Opposition mahnt, diese beizulegen.
3: Ich kann nur sagen, reißt euch zusammen und liefert endlich. Die Leute erwarten, dass diese Regierung funktioniert und sich nicht jeden Tag über alles zerstreitet.
2: Merz Fazit heute, kein Streit, sondern
4: sehr gute Diskussion mit einer gut laufenden Koalition.
2: Unverändert bleibt der Zeitdruck. Viele Reformvorhaben sollen noch vor der Sommerpause stehen.
5: Russlands Präsident Putin ist unterwegs nach China. Nur wenige Tage nach Präsident Trump reist er nach Peking. Für morgen sind Gespräche mit Chinas Staatschef Xi geplant. Insbesondere über wirtschaftliche Fragen und den Ausbau der strategischen Partnerschaft.
6: Wieder Besuch in Peking, Russlands Präsident Putin, kurz nach US-Präsident Trump. Der war nach 9 Jahren wieder da, Putin ist dagegen fast schon Dauergast. Empfang zwar nur vom Außenminister, dafür Unterbringung im Staatsgästehaus, gegenseitige Grußbotschaften schon vorab. Ich bin überzeugt, dass unsere freundschaftlichen Verbindungen uns ermöglichen, unsere kühnsten Pläne für die Zukunft zum Leben zu erwecken. Unter der Führung von Präsident Xi Jinping und Putin wird die Freundschaft zwischen China und Russland in den Herzen der Menschen verankert. Die Jugend beider Länder wird sich enthusiastisch die Hände reichen. Das kann so aussehen: Kinder aus Russland und China auf einer Parade zum Weltkriegsende in Wladiwostok. Die Stadt war zur Kaiserzeit noch chinesisch. Alte Gebietsstreitigkeiten sind aber beiseite gelegt. Die beiden Länder eint nun, dass sie sich einer Vormachtstellung der USA entgegenstellen. Dabei ist Russland wirtschaftlich angeschlagen und mehr denn je darauf angewiesen, dass China weiter Öl und Gas kauft, trotz westlicher Sanktionen wegen des Ukraine-Kriegs. Moskau will deshalb eine weitere Gaspipeline nach China bauen, Peking aber offenbar die Preise für Lieferungen drücken. Waffen liefert China offiziell nicht an Russland, aber Hightech-Bauteile, die Moskau dringend zum Waffenbau braucht. Offizieller Anlass des Besuchs ist das Jubiläum eines Vertrags zur gegenseitigen Freundschaft. Die ist jedoch für Russland längst nicht mehr auf Augenhöhe.
5: Und damit kommen wir zu weiteren Meldungen im Überblick.
7: In der kalifornischen Stadt San Diego sind bei einem bewaffneten Angriff auf ein islamisches Zentrum 3 Menschen getötet worden. Die 2 jugendlichen Tatverdächtigen wurden später leblos aufgefunden. Die Behörden gehen derzeit davon aus, dass sie sich nach der Tat selbst erschossen haben. Über das Motiv ist bislang nichts bekannt. Die Polizei behandelt den Angriff vorerst als mutmaßliches Hassverbrechen. Im Süden des US-Bundesstaats Kalifornien sind 2 Waldbrände ausgebrochen. Nordwestlich von Los Angeles hat sich ein Feuer bei Simi Valley auf rund 5 Quadratkilometer ausgebreitet. Ein 2. Brand auf der Insel Santa Rosa vor der Küste Kaliforniens umfasst etwa 59 Quadratkilometer. Nach Angaben der Behörden erschweren starke Winde die Löscharbeiten. Ein mit Ebola infizierter US-amerikanischer Arzt soll nach Deutschland ausgeflogen und in der Berliner Charité behandelt werden. Er hatte sich bei einem Einsatz im Kongo angesteckt und wurde am Wochenende positiv getestet. Laut Gesundheitsministerium haben US-Behörden die Bundesregierung um Unterstützung bei der Behandlung gebeten. Die Weltgesundheitsorganisation stuft die Lage in den betroffenen Gebieten im Kongo weiterhin als besorgniserregend ein.
5: Altkanzlerin Merkel hat in Straßburg den Europäischen Verdienstorden erhalten. Der Preis wurde zum ersten Mal vergeben an Personen, die sich besonders für die Verteidigung europäischer Werte eingesetzt haben. Bei dem Festakt im Europäischen Parlament erhielt die 71-Jährige als eine von 3 Preisträgern die höchste Stufe des Ordens. Die Jury begründete das unter anderem mit ihrer beständigen und prinzipientreuen Führung in Europa während ihrer Kanzlerschaft. Insgesamt wurden 20 Personen aus verschiedenen Bereichen mit der neu geschaffenen Auszeichnung geehrt. Das Europäische Parlament hat schärfere Regeln zum Schutz der Stahlindustrie vor Billigimporten beschlossen. Demnach soll deutlich weniger Stahl zollfrei in die EU kommen dürfen. Die Stahlholding Saar, zu der Dillinger und Saarstahl gehören, sieht die Maßnahmen positiv. Ein Sprecher sagte, es sei wichtig, diese beizubehalten, auch wenn die USA oder China Druck ausübten. Der Schauspieler Alexander Held ist tot. Er starb bereits am vergangenen Dienstag im Alter von 67 Jahren. Held spielte in zahlreichen Filmen mit, darunter prämierte Werke wie Schindlers Liste oder Der Untergang. Bekannt ist er außerdem als Kommissar Ludwig Schaller aus der Krimiserie München Mord.
7: Einen Tag nach dem Einsturz eines Mehrfamilienhauses im sächsischen Görlitz wird weiter nach drei Menschen gesucht. Laut Polizei handelt es sich um zwei Frauen im Alter von 25 und 26 Jahren sowie einen 48-jährigen Mann. Sie werden unter den Trümmern vermutet. Zwei der zunächst fünf Vermissten sind wohl auf. In dem Haus nahe des Bahnhofs befanden sich Miet- und Ferienwohnungen. Als Ursache für den Einsturz vermutet die Polizei eine Gasexplosion.
5: 4 Wochen vor dem Start der Special Olympics im Saarland ist in Berlin die Flamme der Hoffnung entzündet worden. Damit hat der Fackellauf dieser nationalen Spiele offiziell begonnen. In den kommenden Wochen wird die Fackel durch mehrere Bundesländer getragen. Am 2. Juni soll sie im Saarland eintreffen und anschließend in allen Landkreisen präsentiert werden. Die Special Olympics finden vom 15. bis zum 20. Juni statt. Zu dem inklusiven Sportevent werden mehr als 4000 Athletinnen und Athleten erwartet. Sonne, Wolken, Schauer und warme Temperaturen. Lisa Daun weiß, was uns wann erwartet.
8: Lieben Dank, Sarah. Guten Abend, liebe Zuschauer. Ich grüße Sie zum Wetterausblick für die kommenden Sommertage. Am Mittwoch, da erwarten wir erstmal deutschlandweit noch ein wechselhaftes Wetter mit oftmals mehr Wolken als Sonne und dazu besonders am Nachmittag auch mal kräftigen Schauern samt Gewittern. Im Südwesten gibt es den meisten Sonnenschein bei 15 bis 23 Grad. In der Nacht zum Mittwoch bleibt es im Saarland bewölkt mit zeitweise Regenfällen, die zum Morgen oft in Schauer übergehen und das bei 12 bis 10 Grad. Der Mittwoch, der startet mit kompakten Wolken und örtlichen Schauern. Im Tagesverlauf zeigt sich zwischen den Wolken etwas Sonnenschein, teils auch Schauer bei frischen Böen und 16 bis 20 Grad. Ja, am Donnerstag dann sonniges Wetter gepaart mit Quellwolken, dabei deutlich wärmer bei Höchstwerten von 20 bis 25 Grad. Am Freitag wird es sommerlich warm mit 24 bis 29 Grad an der Spitze von Früh- bis Spätsonnenschein und das Wochenende richtig viele Sonnenstunden und 31 Grad maximal. Zurück zu dir.
5: Danke, Lisa. Das war SR Info um 6. Um 19.20 Uhr meldet sich Joachim Weyand mit dem aktuellen Bericht hier im SR-Fernsehen. Einen schönen Abend.
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11: Und herzlich willkommen zu Brisant. Schön, dass Sie bei uns sind. Ein Haus stürzt ein, mitten in der Stadt, wie ein Kartenhaus. Und viel ist davon auch nicht mehr übrig geblieben. Vor etwa 24 Stunden ist genau das im sächsischen Görlitz passiert. Und noch immer werden 3 Menschen vermisst, die möglicherweise unter den Trümmern liegen. Deshalb ist die Rettungsaktion auch so kompliziert.
12: Es ist ein Wettlauf gegen die Zeit. In den Trümmern gesucht werden 3 Menschen. 2 davon sind junge Touristinnen aus Rumänien. Die größte Verzweiflung seines Lebens erlebt vermutlich gerade dieser Mann. Die beiden Vermissten sind seine Freundin und seine Cousine.
13: Mir geht nicht so gut, weil meine Freundin ist schon dort mehr als 13 Stunden. Das war passiert gestern um 17 Uhr. Bis jetzt hat noch meine Freundin nichts gefunden. Ich hoffe, dass noch in Liebe ist, aber 1% Chance.
12: Das war heute Mittag. Bis zu Beginn unserer Sendung gab es nichts Neues von ihnen. Die Rettungskräfte setzen Spürhunde und Wärmebildkameras ein. Doch die Mammutaufgabe dabei ist nur mit Muskelkraft zu bewältigen.
14: Bei diesem Trümmerfeld ist immer die Sache, dass wir Hohlräume haben, wo sich die Personen eventuell darunter befinden. Das heißt, wir versuchen, so erschütterungsarm wie möglich zu arbeiten, was dann das Großgerät schlussendlich ausschließt. Das heißt, die Einsatzkräfte sind jetzt dabei, händisch die Ziegeln und was so alles so Schutt händisch rauszunehmen und gegebenenfalls die Hohlräume dann nochmal mit Hunden abzusuchen.
12: Gestern Abend explodierte das Haus. Gas wird derzeit als Ursache vermutet. Feuerwehrleute haben 54 Menschen aus umliegenden Häusern in Sicherheit gebracht. Die Rettungskräfte sind seitdem im Dauereinsatz. Ungefähr 21 Millionen Wohnungen in Deutschland werden mit Gas versorgt. Für die Jahre 2022 und 2023 bestätigt der Deutsche Verein des Gas- und Wasserfaches 2 Todesfälle nach Gasunfällen in Kundenanlagen. Mehr als die Hälfte solcher Ereignisse ist zurückzuführen auf Manipulation, Leichtsinn oder unterlassene Wartung. Demnach zählt die deutsche Gasinfrastruktur zu den sichersten weltweit. Wenig tröstlich für die Angehörigen der aktuell noch Vermissten in Görlitz. Austretendes Gas verzögert die Suche.
15: Der Hausanschluss befindet sich unter den Trümmern vor dem Haus. Und die Trümmern können nicht weggeräumt werden. Wenn wir sie wegräumen würden, würden die anderen Trümmern von hinten auch noch nach vorne kommen. Also die Situation ist kompliziert und alle Beteiligten versuchen, einen Weg zu finden, um an den potenziellen Überlebenden dran zu kommen. Das ist das Ziel.
12: Es bleiben schwere Stunden an der Unglücksstelle in der Görlitzer Innenstadt und ein Funke Hoffnung. Statistisch gesehen haben die Retter noch 48 Stunden, in denen Verschüttete noch lebend gefunden werden können.
11: Noch gut 3 Wochen bis zur Fußball-WM und eine Frage bewegt gerade sehr viele Menschen, auch übrigens nicht Fußballfans. Denn es geht irgendwie um mehr als sportliche Leistung. Es ist die Frage, wen nominiert Bundestrainer Nagelsmann für unser Tor? Holt er Neuer aus der Nationalelf Rente zurück? Und wie wäre das eigentlich für Baumann, der sich die Position der Nummer 1, also des Torhüters, gerade hart erkämpft hat?
16: Es wäre das Comeback des Jahres. Manuel Neuer zurück als Nummer 1 der deutschen Nationalmannschaft. Aber für ihn dagegen wäre es mutmaßlich eine riesige Enttäuschung. Oliver Baumann, bislang der gesetzte Mann zwischen den Pfosten. Er hatte sich seelisch und moralisch bereits eingestellt auf die ehrenvolle Aufgabe bis zuletzt.
17: Plötzlich ist Manuel Neuer wieder im Gespräch, dass er nominiert wird. Sind Sie immer noch sicher, dass Sie als Nummer 1 zum Turnier fahren?
18: Ja, das war mein Stand oder ist mein Stand. Ich gehe da auch sehr selbstbewusst dahin.
16: Jetzt soll es wohl doch der Neuer machen. Da sind sich zumindest mehrere Medien heute sicher. Für den Torwart des FC Bayern wäre es ein Rücktritt vom Rücktritt. Er hatte seine Karriere im DFB-Dress bereits offiziell an den Nagel gehängt. Während der Münchner Meisterfeier am Sonntag rutschte Neuer, angesprochen auf seine Urlaubsplanung, bereits ein pikantes Detail heraus.
19: Wir wollen auf jeden Fall hierbleiben. Wir erwarten unser zweites Kind, deshalb ist jetzt eine Fernreise nicht geplant.
16: Kein Urlaub in diesem Sommer, nur wegen des Babys oder doch, weil der Bundestrainer ihn rief? Nagelsmann hält sich noch bedeckt. Erst am Donnerstag wird der WM-Kader offiziell bekannt gegeben. Neuer statt Baumann. Notwendig oder unnötig? In unserer Blitzumfrage in Berlin stoßen wir auf ein geteiltes Echo.
20: Ich finde, es sollte langsam auch mal jemand anderes im Tor stehen als nur Neuer.
21: Ich finde, das sollte der Beste im Tor stehen. Und wenn Manuel Neuer tatsächlich aktuell noch der Beste ist und er das möchte, und dann finde ich schon, dass man ihn zurückholen kann.
22: Ja, natürlich ist das gemein, aber Konkurrenz belebt und man muss sich halt behaupten und durchsetzen.
23: Der Baumann hat die ganzen Qualifizierungsspiele geschuftet und jetzt soll Manuel Neuer sich den Ruhm einfahren. Sehe ich nicht so.
24: Wo gibt es totale Fairness im Sport? Ich glaube, das ist mittlerweile fast überbewertet. Ich wäre für Neuer.
16: Sollte es tatsächlich zum Neuer-Comeback kommen, für den TV-Experten und ehemaligen Profitorhüter Benjamin Kirsten, wäre es eine fragwürdige Entscheidung.
25: Ich persönlich habe dafür recht wenig Verständnis. Wir haben einen Torhüter, der sich zum Rücktritt entschieden hat. Und irgendwann muss eine neue Ära einfach eingeläutet werden. Oliver Baumann hat über 500 Bundesligaspiele, hat sich über Jahre eigentlich auch diese Chance erarbeitet. Es wird Gründe geben, warum man das rückabwickelt. Trotzdem muss ich sagen, ich hätte mit Oliver Baumann definitiv leben können.
16: Ähnlich deutlich das Meinungsbild einer frischen Umfrage des Magazins Spiegel. Auf die Frage, wen würden Sie mit zur WM nehmen, sprechen sich 88% für Oliver Baumann aus und nur 46% für Manuel Neuer. Bis kurz vor der Sendung hatten mehr als 9000

0: Menschen abgestimmt, Mehrfachnennungen waren möglich. Es sieht dennoch danach aus, der ewige Neuer kehrt womöglich zurück ins Tor und der verdiente Baumann kehrt zurück auf die Bank. Das alles auf seine Verantwortung.
1: Und abseits des Sports gibt es ein Thema, das uns alle angeht, den Ärztemangel in Deutschland. Da herrscht Konsens, bekommen wir nur mit Medizinerinnen und Medizinern aus dem Ausland in den Griff. Peter Rodionov ist so ein Arzt, hochqualifiziert und trotzdem hat es eben Jahre gedauert, bis er seinen Job in Deutschland ausüben darf. Ein Problem, das jetzt die Politik endlich lösen will.
2: Sie kümmern sich jeden Tag um Patienten, egal woher sie kommen. Ohne sie wäre das deutsche Gesundheitswesen aufgeschmissen. Doch bis Ärzte aus dem Ausland hier arbeiten dürfen, erleben sie oft eine Odyssee. Einer von ihnen ist Peter Rodionov aus Trier. Er kommt aus Russland, hat lange als Gefäßchirurg in St. Petersburg gearbeitet, auch in leitender Position. 2013 kommt er nach Deutschland und dann wird's kompliziert.
3: Es war schrecklich. Also als ausgebildeter leitender Oberarzt Gefäßchirurgie hier reinzukommen, nach einer Einladung eigentlich vom Krankenhaus, war alles cool. Aber dann auf die Bürokratie stolpern, das war schon Herausforderung.
2: Er musste alle seine Dokumente in Deutschland übersetzen lassen. Es dauerte ewig, die nötigen Termine zu bekommen. Am Ende vergingen mehrere Jahre, in denen er nur als Assistenzarzt arbeiten konnte. Rodionov ist kein Einzelfall und das spüren die Kliniken deutlich.
4: Wir könnten die Klinik nicht betreiben, wenn wir diese Mitarbeiterinnen und Kolleginnen nicht hätten. Als Anhaltspunkt kann ich Ihnen sagen, jeder siebte Arzt kommt aus einem Drittland, der bei uns im Moment arbeitet.
2: Deren Anerkennung soll einfacher werden. Der Bundesrat hat nun entschieden, Ärzte mit einem Abschluss von außerhalb der EU müssen ab November nicht mehr anhand von Dokumenten ihre Fähigkeiten checken lassen. Sie können sich gleich zu einer Prüfung anmelden, die die Medizinkenntnisse testet. Im Mutterhaus der Borromäerinnen in Trier hoffen sie sehr, dass die Regeln auch wirklich die Anerkennung erleichtern. Und bei aller Hoffnung auf das neue Gesetz, ein großes Problem in Krankenhäusern wird damit nicht gelöst.
4: Ich würde mir wünschen, dass man das gleiche Prozedere bei den Pflegekräften anwendet, weil das finde ich ehrlich gesagt verwunderlich. Pflegekräfte sind die größte Berufsgruppe in einer Klinik. Und da ist es noch deutlich schwerer, als es bis jetzt schon bei den Ärzten, Zahnärzten, Hebammen, Apothekern war. Und insofern wundert mich, dass nicht die Pflegekräfte genauso forciert in den Blick genommen werden.
2: Doch bis das soweit ist, dauert es wohl noch eine Weile.
1: Vielfalt hat viele Gesichter und genau darum geht es heute am Diversity Day, also am Tag der Vielfalt. Unterschiedliche Menschen, unterschiedliche Perspektiven, unterschiedliche Wege, die Welt eben wahrzunehmen. Im Museum etwa sich ein Bild anschauen, nicht für alle möglich. Doch wie kann man Kunst auch barrierefrei erlebbar machen? In Italien gibt es ein Museum, in dem bitte nicht anfassen ausdrücklich nicht gilt. Dort kann Kunst mit den Händen entdeckt und auch erfüllt werden.
5: Die Bronzewölfin mit Romulus und Remus und viele andere Highlights der Kunstgeschichte. Statuen von Michelangelo, Modelle berühmter Gebäude und Werke aus der griechischen Antike. Blinde Menschen können all das normalerweise nicht sehen. Hier im Museum Omero dürfen sie deshalb all diese Kulturschätze anfassen. Ein Berühren verboten, wie in anderen Museen, gibt es nicht. Es ist nicht das erste Mal für mich, aber es ist immer eine sehr starke Erfahrung. Sei es neue Skulpturen und Kunstwerke zu entdecken, aber auch Kunstwerke, die man schon kennt, aufs Neue zu entdecken. Serena Stronati ist von Geburt an blind. Nur über ihren Tastsinn hat sie die Möglichkeit, Kunst und Kultur zu erleben. Zum Beispiel diese bekannte Marmorskulptur, eine Kopie. Das Original steht in den Uffizien in Florenz. Die Kämpfer heißt sie und stammt aus dem 1. Jahrhundert vor Christus. Serena bekommt hier nicht nur Erklärungen, sondern darf sich Zeit nehmen, die Skulptur zu erfühlen. Das, was ich hier sehr stark fühle mit meinen Händen, sind sicherlich diese herausgearbeiteten Körper, also wie die Betonung auf die Formung des Körpers und der Muskeln gelegt wurde. Dieser Aspekt war ja in der griechischen Kunst in der Tat sehr wichtig, vor allem bei der Darstellung männlicher Körper.

0: corpi maschili.
1: Insgesamt mehr als 200 Werke von der Antike bis zur Gegenwart stehen im Museum Omero im italienischen Ancona. Das gibt es seit 1993 und ist untergebracht in einem Gebäude aus dem 18. Jahrhundert. Mittlerweile ist es in staatlicher Obhut. Das Konzept ausgedacht hat sich das blinde Ehepaar Aldo Grassini und Daniela Bottegoni.
2: Es ist geboren aus einer Reaktion der Wut, weil wenn einer eine Passion für Kunst hat, möchte er die Dinge sehen, wer sehen kann. Und wer nicht sehen kann, muss sie fühlen. Wer nicht sehen kann, muss die Dinge erfühlen. Wir sehen nicht mit den Augen, wir sehen mit den Händen. Und dann kommt leider immer dieses Schild, berühren verboten.
3: Purtroppo c'è questo tabù, io dico che è un tabù.
1: Aldo Grassini berichtet von Reisen mit seiner Ehefrau in den 80er Jahren, von denen sie deprimiert zurückkamen, weil sie kaum etwas besichtigen und erleben konnten. Das Museum Omero war ihr Projekt, um die Situation für Blinde besser zu machen. Heute dient es auch als Vorbild für andere Museen.
4: Was ist heute noch wichtig? Die Weltgesundheitsorganisation schlägt Alarm und das hat mit der besorgniserregenden Entwicklung in Afrika zu tun. Unsere Kurzmeldungen genau jetzt.
5: Ebola-Ausbruch. In Zentralafrika sind mittlerweile mehr als 130 Menschen an Ebola gestorben. Betroffen sind die Demokratische Republik Kongo sowie das Nachbarland Uganda. Derzeit gibt es mehr als 500 Verdachtsfälle. Die Weltgesundheitsorganisation WHO hat die zweithöchste Alarmstufe ausgerufen. Für heute hat sie einen Notfallausschuss einberufen. Derzeit grassiert eine seltene Variante des Ebola-Virus. Gegen sie gibt es keinen Impfstoff und keine gezielte Therapie. Die Sterblichkeit bei dieser Variante beträgt zwischen 25% und 50%. Feuersturm. Mehrere Wald- und Buschbrände breiten sich in Kalifornien aus. Besonders betroffen die Stadt Simi Valley, nordwestlich von Los Angeles. Rund 550 Feuerwehrleute kämpfen gegen die Flammen. Löschhubschrauber und Flugzeuge versuchen, die Brände aus der Luft einzudämmen. Bisher wurde mindestens ein Gebäude durch die Feuer zerstört. Die Behörden haben rund 29.000 Menschen aufgerufen, sich in Sicherheit zu bringen. Die Wetterbehörden rechnen mit sogenannten Santa Ana-Winden. Die könnten die Feuer schnell vorantreiben. Sparfuchs. Aufgrund der hohen Benzinpreise ist dieser Bastler aus dem US-Bundesstaat Georgia umgestiegen auf ein ausrangiertes Kindermobil. In das hat er einen kleinen Einzylindermotor aus einem Hochdruckreiniger eingebaut. Zugegeben, beim Anlassen, bei der Sicherheit und dem Fahrkomfort muss er Abstriche machen. Doch dafür tankt er einmal voll für nur 3 US-Dollar.
4: Eine lustige Überraschung erlebte jetzt ein junger Mann in Australien, als er nach seinem Einkauf im Supermarkt daheim die Tüten auspackte. Reese Smoker traut seinen Augen nicht, als ihm plötzlich zwei Froschaugen ansehen.
6: Er schrie, da sitzt ein Frosch im Salat. Wir haben uns alle köstlich amüsiert.
7: So was passiert einem nicht alle Tage.
4: Ja, der Tütenhüpfer entpuppt sich als ein grüner Baumfrosch übrigens. Die Mitbewohner tauften ihn noch Crazy Frog, bevor sie ihn dann an einen nahen Stausee in die Freiheit entlassen haben. Zu unserem nächsten Thema und Bild. Das macht es hier ziemlich plastisch und zeigt, was im Jahre 2026 noch immer ein Riesenproblem ist. Frauen verdienen weniger als Männer. Vielleicht eine Konsequenz, noch nie haben Frauen in Deutschland so wenige Kinder bekommen wie heute. Experten führen das unter anderem darauf zurück, dass immer weniger Frauen bereit sind, die Erziehungsarbeit allein zu übernehmen und auf eine eigene Karriere zu verzichten. Denn das führt dann bei Frauen im schlimmsten Fall sogar in die Altersarmut. Aber was lässt sich denn dagegen tun, wenn sich das System ganz offensichtlich nicht ändern lässt, wollten wir wissen.
8: Monatlich 1.380 Euro Altersrente haben Männer im vergangenen Jahr im Durchschnitt bezogen. Frauen mehr als 400 Euro weniger. Das sind 36% Unterschied zwischen Mann und Frau.
9: Wenn ich jetzt so arbeite, wie ich jetzt arbeite, damit kann ich nicht leben und nicht sterben.
10: Ich gehe auch noch arbeiten mit 77 Jahren, damit das noch ein bisschen passt.
11: Mir war es schon klar, dass ich nicht viel Rente kriege. Aber wir haben uns halt auch geeinigt.
12: Die weiblichen Personen verdienen weniger und vor allem in der Rente macht sich das bei meiner Oma zum Beispiel, bei meinen beiden Omas bemerkbar.
8: Ulrike Sosana beobachtet das Problem seit Jahren. Frauen verdienen über ihre ganze Lebenszeit hinweg oftmals deutlich weniger Geld als Männer.

0: und sind im Alter entsprechend schlechter abgesichert.
1: Das kommt hauptsächlich daher, dass Frauen häufiger in schlecht bezahlten Jobs arbeiten, dass sie häufiger Teilzeit arbeiten und dass sie häufiger zurückstecken als Männer, um Kinder zu erziehen oder um auch ihre Eltern oder andere Verwandte zu pflegen.
0: Frauen müssen sich mit ihrer wirtschaftlichen Lage beschäftigen, meint die Expertin. Wie aber geht das? Wie macht man das? Das Wichtigste ist anfangen. Der erste Schritt, die Bestandsaufnahme.
1: Einnahmen, Ausgaben angucken, auch die versteckten Ausgaben sich hinlegen, welche Fixkosten gehen ab, welche Versicherungen und so weiter. Also alles mal in einer schönen Liste aufschreiben.
0: Dann die Ausgabenseite, Abos kündigen, Versicherungspolicen prüfen, ganz wichtig, Schulden abbauen, denn Schulden sind teuer.
1: Eine Sache, die auffällig ist in den Statistiken, ist, dass Frauen sehr viel mehr Kleinkredite aufnehmen. Das ist sowas, wo man auch mal hingucken muss.
0: Dann die Einnahmeseite verbessern. Wer in einer Beziehung lebt, sollte prüfen, ob das Einkommen beider Partner nicht besser verteilt werden kann.
1: Ob der Partner vielleicht was für die Altersvorsorge der Frau tun kann, wenn die Frau deutlich weniger verdient. Und da sich einen Plan zu machen.
0: Und Rücklagen bilden für Krisen. Empfohlen werden 3 Nettogehälter als Puffer. Und was da noch übrig ist, sollte investiert werden. Eine Hälfte in Tagesgeld, die andere in Sparpläne, empfiehlt die Expertin. 5% Rendite waren hier in den letzten Jahren drin.
1: Wenn man 100 Euro im Monat zurücklegt, hat man nach 30 Jahren gute 80.000 Euro da liegen bei 5% Rendite. Das ist schon mal ein Wort.
0: Zumindest ist es ein Anfang. Auch für Beziehungsexperten ist das Thema Finanzen ein Dauerbrenner. Lina Marie Gralka berät Menschen in Fragen zur Partnerschaft. Sie ermuntert Paare, über Geld und Vorsorge von Anfang an zu sprechen.
2: Also wenn vielleicht eine Person krankheitsbedingt nicht mehr arbeiten kann, wenn die Trennung oder die Scheidung da ist oder wenn vielleicht ein Kind kommt. Und das sind so wichtige Ereignisse im Leben oder auch in einer Beziehung, die so wichtig sind, als dass man darüber sprechen muss. Auch wenn es für viele sehr unromantisch ist. Ja, Liebe trägt durch gute Zeiten, aber Struktur und eine Klarheit trägt durch schlechte Zeiten.
0: Auch wenn ein Ehevertrag nicht sonderlich romantisch ist, so kann er gerade dem finanziell schlechter gestellten Partner im Krisenfall Sicherheit bieten. Und dennoch, all das sind individuelle Notlösungen für gesellschaftliche Probleme.
2: Eigentlich müssten wir viel mehr darüber sprechen, was der Staat, was das System verändern kann. Zum Beispiel eine gesicherte Kinderbetreuung, ein gerechtes Steuersystem und bezahlte Care-Arbeit. Das wäre zumindest schon mal ein guter Anfang.
0: In einem sind sich die Expertinnen einig. Frauen müssen sich trauen, Forderungen zu stellen. Politisch, aber eben auch privat.
3: Alexander Held ist gestorben. Der Schauspieler, der seinen Rollen so viel Tiefe geben konnte, ob im Tatort oder der Krimireihe München Mord. 67 Jahre ist er geworden und wir wollen an diesen sehr besonderen Schauspieler erinnern.
4: Es wird schlimmer, als ich dachte. Liebe Freunde, schickt eure Kinder rasch zu Bette. Doch uns Narren dieses Schauspiels, bleibt nur der Trost des Jenseits.
5: Im Schmerz geboren, dieser Tatort mehr als ein Krimi. Ein Film, der vielen im Gedächtnis bleibt. Nicht zuletzt dank ihm, Alexander Held.
6: Im Grunde genommen ist ja das Schöne am Film, dass man vieles ausleben darf, und zwar ungestraft. Also was ich schon gemordet habe und auch selbst ermordet wurde, das würde für mehrfach lebenslänglich und darüber hinaus, denke ich, reichen. Aber umso entspannter bin ich dann zu Hause.
5: Ein Mann, der ein Abo hatte auf, natürlich die Bösewichte, aber nicht nur. Vielschichtig wie wenige, das habe ihn ausgemacht, so unser brisant Filmexperte Peter Beddies.
7: Ich denke, eine Verschmitztheit konnte nämlich auch total lustig sein in Interviews, aber auch in Filmen. Aber trotzdem, ich glaube, innen drin war er total ernsthaft. Ernsthaft als Schurke, ernsthaft als Liebhaber, als Staatsanwalt. Er hat praktisch alles verkörpern können. Und das kam daher, dass er sich gesagt hat, jedes Wort muss so gemeint sein. Und das meinte er so. Und das hat er wirklich gelebt bis zum letzten Tag. Grandios.
5: 1958 geboren in München. Fußballer hätte er werden wollen oder Sänger. Es kam anders. Als wir Alexander Held anlässlich seines 60. Geburtstags am Set seiner bekannten Serie München Mord treffen, erinnert er sich an seine Schauspielanfänge und dass seine Eltern nicht eben Hurra geschrien hätten bei seinem Berufswunsch.
6: Meine Eltern warnten mich ja vor dem Beruf. Mein Vater war ja Schauspieler und meine Mutter hatte eher Sorge. Ja, was wird, und das ist ein schwieriges Pflaster und unsicher und so weiter. Also diese Geschichte.

0: ein echter Held eben.
1: Und auch Markus Mittermeier hat reagiert.
2: Dein Platz am Schreibtisch ist leer. Er bleibt leer. Leider für immer. Wir sind unendlich traurig.
1: Den viel zu frühen Tod seiner Ehefrau Patricia beschrieb Alexander Held einmal als tiefsten Tiefpunkt seines Lebens. Ein Wiedersehen mit ihr, wie auch immer, schloss er nicht aus.
3: Wenn man so nahe zusammen gelebt hat, einander gelebt hat, dann geht man auch einander nicht verloren.
1: Alexander Held starb, wie jetzt bekannt wurde, vor einer Woche nach kurzer Krankheit mit 67 Jahren.
4: Tue Gutes und rede darüber. Wenn sich Prominente für den guten Zweck engagieren und ehrenamtlich tätig sind, dann tun sie das selten im Verborgenen. Unser nächstes Thema jetzt. Unsere Kollegen von MDR Fragt wollten von unserer Community wissen, wie finden Sie es eigentlich, wenn Prominente in der Öffentlichkeit über ihr Ehrenamt reden? Mehr als 20.000 Menschen haben sich dazu auch gemeldet. Und 66%, also 2 von 3 Befragten, finden es gut, wenn Prominente bei Auftritten oder auch in Interviews von ihrer ehrenamtlichen Arbeit erzählen. Rund jeder Vierte stört sich daran. Hier einige der Antworten. Andrea aus Nordsachsen sagt, Prominente haben oft eine Vorbildwirkung und können so dafür sorgen, dass das Ehrenamt sichtbarer in der Gesellschaft wird. Kerstin aus dem Weimarer Land wünscht sich Ehrlichkeit. Ich denke, dass sich viele Künstler aus Überzeugung für einen guten Zweck engagieren, aber viele auch, um ihre Reputation zu stärken oder sich auch positiv darzustellen. Und Regine aus dem Mährichower Land findet, es muss nicht immer eine Kamera dabei sein, wenn Menschen einander helfen. MDR-Fragtergebnisse sind streng genommen nicht repräsentativ. Dank bewährter wissenschaftlicher Methoden verraten sie aber viel über die Stimmung zu diesem Thema. Zudem auch übrigens Schauspieler Leo Reisinger eine Meinung hat. Auch er engagiert sich ehrenamtlich.
5: Es ist ein großes Ereignis für die rund 300 Seniorinnen und Senioren, der Theaterbesuch in München, bei dem sie Leo Reisinger begrüßt und betreut. Der Schauspieler verteilt an diesem Abend die Platzkarten und auch Autogramme an seine Fans, als prominenter Schirmherr von Redler. Der Verein kümmert sich um ältere Menschen und ihre gesellschaftliche Teilhabe und lädt auch zu Theaterabenden ein.
6: Was mich an einem Ehrenamt total freut, ist, dass du Menschen mit einer ganz kleinen Geste begeistern kannst. Bei mir ist es heute nur Karten ausgeben und ich freue mich da einfach, weil du weißt ja nicht, was die Menschen für einen Hintergrund haben. Vielleicht sind sie sozial isoliert, vielleicht können sie es finanziell nicht leisten und vielleicht hat es noch ganz andere Gründe. Und wie gesagt, die kommen zu mir, die lachen und ich lache zurück und ich glaube, dass die einen schönen Abend haben.
5: Die Schirmherrschaft teilt sich Leo Reisinger mit Michaela May, die an diesem Abend die Hauptrolle spielt in der Komödie im Bayerischen Hof. Auch sie unterstützt Riedler schon lange, unter anderem als Telefonengel, das heißt telefonische Patin und Ansprechpartnerin für sozial isolierte ältere Menschen. Für die Schauspielerin ist es Ehrensache, sich zu engagieren und so den öffentlichen Fokus auf Projekte für Kinder, kranke Menschen und eben Seniorinnen und Senioren zu lenken.
7: Das ist überhaupt das Wichtige im Ehrenamt, dass man den Leuten erklärt, wofür mache ich das, wofür brauchen wir Geld, speziell wenn wir Spenden akquirieren müssen. Dafür sind wir meistens, wir Prominenten, da.
8: Für mich ist das A und O, dass du für gute Sache stehst und dafür dein Gesicht auch hergibst.
5: Neben kostenlosen Kulturprogrammen bietet Riedler, das ist Alter, rückwärts gelesen, noch viele andere durch Spenden finanzierte Projekte. Es gibt unter anderem gemeinsame Mittagessen, Singgruppen und digitale Beratung für ältere Menschen. Und überall helfen freiwillige Mitarbeiterinnen und Mitarbeiter.
9: Das Alter wird oft verdrängt und da will keiner hingucken. Und das Ziel all unserer Projekte, all unserer Arbeit ist immer, die Menschen wieder zurück in die Mitte der Gesellschaft zu holen. Das heißt Teilhabe im Alter, das ist unser Fokus. Und wir haben Kulturpaten, wir haben Strickpaten, wir haben Digitalpaten. Alle diese Projekte wären ohne das Engagement des Ehrenamtlichen nicht möglich, definitiv.
5: Leo Reisinger nimmt sich gern Zeit für die Seniorinnen und Senioren, auch wenn der Schauspieler gut beschäftigt ist. Der 48-Jährige ist noch Sänger seiner eigenen Band, Buch- und Drehbuchautor und Vater von 3 Kindern.
8: Es ist nicht so, dass ich beruflich wie privat nicht eingespannt wäre, aber ich glaube, für ein Ehrenamt, da bleibt immer ein bisschen Platz. Ich vergleiche das Ehrenamt manchmal ein bisschen wie Weihnachten. Ich kann mich gut an das Gefühl erinnern, unterm Tannenbaum, wenn da die ganzen Geschenke liegen und dass du dich dann freust, wenn du eins aufmachen darfst. Aber es ist mindestens genauso schön, wenn du schenkst und du siehst das Glitzern in den Augen. Und ich glaube, da bin ich bei Redler.

0: Ich war letztes Jahr auf Sylt. Ich wollte shoppen. 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
4: Guten Abend, ich grüße Sie zum Saarlandwetter hier oben vom Hallberg. Silke Steinbach, sie grüßt uns alle mit einer verträumten Frühstimmung vom Würzbacher Weiher. Ja, also da kann ich mir echt gut vorstellen, wie schön es wohl im tatsächlichen Moment gewesen ist. Vielen Dank für diese Wetterimpression. Morgen früh, da wird es sicherlich auch wieder Nebel an Gewässern und Tälern geben. Am Mittwoch erwarten wir deutschlandweit also noch einmal wechselhaftes Wetter mit oftmals mehr Wolken als Sonne und dazu besonders am Nachmittag auch mal kräftigen Schauern samt Gewittern. Im Südwesten, da gibt es den meisten Sonnenschein bei 15 bis 23 Grad landesweit. Ja, hier auch gut zu erkennen, tief, Inga, befeuchtet bei uns am Mittwoch noch mal die Erde. Und dann erwarten wir das trockene Sommerwetter, welches uns hoch 10 Uhr bringt. Auch die Ozonwerte, die steigen an. Und das sollten wir im Sinne unserer Haut wirklich nicht unterschätzen. Einen vom Gewitter und Sonne im Wechsel verzauberten Himmel, den gab es gestern in Obertal bei Nadine Schamme. Ja, man sieht den Regen fallen neben dem leichten Regenbogen und einen wirklich traumhaft gefärbten Himmel. Sicherlich auch ein Moment, den man live gesehen haben muss. Dennoch lieben Dank für dieses schöne Wetterfoto. Und machen Sie es doch auch gern wie Frau Schamme und senden Ihr aktuelles Wetterfoto im Querformat an saarlandwetter.sr.de oder auch ganz simpel per WhatsApp an die 0681 602 1020. Wir freuen uns drauf. Ja, hier bei unseren geschätzten Nachbarn, da schaut es morgen auch noch mal recht wechselhaft aus. Sonne, Regen und Bewölkung, von allem ist etwas dabei. Die Temperaturen, die erreichen in Luxemburg 18 Grad, bei Trier und Frankreich, ja, da kommen wir dann auf 19 Grad. In Kaiserslautern setzt noch einen drauf mit 20 Grad und Straßburg, ja, bringt wie so oft den Staffelstab ins Ziel mit 22 Grad. In der Nacht zum Mittwoch, da bleiben die Wolken am Himmel über dem Saarland zahlreich und lockern nur gelegentlich auf. Zeitweise fällt dann auch etwas Regen, der zum Morgen oft in Schauer übergeht. Aufgrund der vielen Wolken verläuft die Nacht milder als zuletzt mit Tiefstwerten von 12 bis 10 Grad. Und der Mittwoch, der startet mit vielen kompakten Wolken und örtlichen Schauern. Im Tagesverlauf, da zeigt sich zwischen den Wolken auch freundlicherweise mal die Sonne. Ja, so neben trockenen Abschnitten gibt es weiterhin auch ein paar Schauer. Und die Temperaturen, die erreichen dabei 16 bis 20 Grad. Und der Wind, der geht teils über in frische bis starke Böen. Am Donnerstag, da lösen sich einzelne Nebelfelder schnell auf und es gibt trockenes, sonniges Wetter gepaart mit Quellwolken. Ja, und dabei wird es auch deutlich wärmer bei Höchstwerten von 20 bis 25 Grad. Am Freitag, da wird es sommerlich warm mit 24 bis 29 Grad. An der Spitze von früh bis spät gibt es Sonnenschein mit so ein paar süßen Wölkchen als Dekor am Himmel. Am Samstag und Sonntag verbreitet dann trocken bei vielen Sonnenstunden und maximal 26 bis 31 Grad. Ja, und da fall ich doch vom Glauben ab, wäre wohl die passende Überschrift für dieses Foto. Der SVE steigt auf wie die Sonne und vertreibt die Wolken, welche hier im Hintergrund noch zu erkennen sind. Merci an Alfred Dörrenbecher für dieses Foto. Und jetzt sagen wir Hallo zu Joachim Weyand im Studio mit dem Themenausblick zum aktuellen Bericht. Ja, also ihr checkt doch auch noch mal die Lage vor Ort in Elversberg mit einem erweiterten Hintergrund, richtig?
5: Aber klar doch, Lisa. Sportlich ist Elversberg erstklassig, wissen wir. Aber ist die Gemeinde dem Bundesliga-Ansturm auch gewachsen? Wir schauen uns die Infrastruktur an und fragen nach den wirtschaftlichen Chancen, die der Aufstieg der SVE der Kommune bringt. Gesundheitsminister Jung stellt seine Pläne zur Weiterentwicklung der Psychiatrie im Saarland vor. Und im Landtag will die CDU-Fraktion morgen einen Untersuchungsausschuss zum NVG-Skandal auf den Weg bringen. Wir fragen, was kann man denn davon erwarten?
4: Lieben Dank, Joachim. Und bis gleich dann um 20 nach 7, natürlich hier im SR-Fernsehen. Und Jürgen Weiß schrieb Folgendes zu diesem schönen Himmel. Wenn der Tag zu Ende geht und der Blick zum Himmel steht, gehen die Gedanken zurück und auch am Morgen ein kleines Stück. Kehrt dann die Ruhe ein, gehört dir die Welt ganz allein. Damit, liebe Zuschauer, verabschiede ich mich ganz in Ruhe für den Moment und begrüße Sie gern um kurz vor 8 zum Wetter-Update. Bis dahin, machen Sie sich einen schönen Abend. Tschüss.
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7: Welches Stühlchen hätten's denn gerne? Kunststoffgartenstühle im Test. Welcher ist der bequemste? Wie schaut's mit der Schadstoffbelastung aus? Klären wir in Wir im Saarland. Schön, dass Sie dabei sind. Das Gläschen Wein beim gemütlichen Beisammensein scheint aus der Mode zu kommen. Der weltweite Weinkonsum ist im vergangenen Jahr laut der Internationalen Organisation für Rebe und Wein auf den niedrigsten Stand seit 1957 gesunken. Dass insgesamt weniger Alkohol konsumiert wird und die Produktionskosten steigen, macht deutschen Winzern arg zu schaffen. Kleine Weingüter könnten da bald vor dem Aus stehen. Und so erleben wir eine Branche im Umbruch, die auf neue Absatzmärkte hofft.
8: Reben, soweit das Auge reicht. Im rheinland-pfälzischen Dittelsheim-Hessloch baut Winzerfamilie Delp Wein an. Albert und Silke führen ihr Weingut seit über 35 Jahren. Ihre Tochter ist mit in den Betrieb eingestiegen, trotz schwieriger Zeiten.
9: Wir merken schon, dass seit dem Ukraine-Krieg schon immense Kostensteigerungen von bis zu, je nachdem in welchem Bereich, aber bis zu 30%. Und haben natürlich schon das Problem, dass wir diese Verteuerung nicht im gleichen Maß auf unsere Produkte draufschlagen können. Sonst würden wir natürlich unsere Stammkunden auch verprellen.
8: Massive Kostenexplosionen überall. Nicht nur für Drähte oder Pflanzenschutz im Wingert, sondern auch für Diesel und Verpackungen. Dazu kommen steigende Löhne für Mitarbeiter oder Saisonkräfte. Familie Delp verkauft ihren Wein in Flaschen, aber auch lose in Fässern an Kellereien. Ein traditionelles Geschäft für viele Winzer. Die neuen Jahrgänge benötigen Platz, der alte Wein muss raus. Doch die Literpreise sind eingebrochen.
10: Bis vor 2-3 Jahren hat man einzelne Sorten da dabei gehabt, die zwischen Euro 20 bis zum Teil sogar bis zum Euro 80 gebracht haben. Und heute kriegt man einen Bruchteil davon.
8: Die Hochschule Geisenheim im hessischen Rheingau. Mit der Weinbaukrise beschäftigt sich die Betriebswirtin Simone Lohse. In den kommenden Jahren sieht sie den Markt weiter im Sinkflug. Einer der Gründe, der demografische Wandel.
11: Wir wissen in Deutschland, dass die über 55-jährigen Verbraucher, die die Hauptgruppe sind, für 77% des Volumens stehen. Wenn wir uns die jüngeren Verbraucher anschauen, dann sind das welche, die weniger Menschen sind, die weniger konsumieren. Das heißt, jetzt kommen wir in so einen richtigen Strukturbruch rein, dass diese älteren Verbraucher schrittweise aus dem Markt aussteigen und es kommt eine Generation nach, die viel weniger trinkt.
8: Im Handel gibt es demgegenüber ein gigantisches Angebot aus aller Welt. Der Anteil heimischer Weine beträgt nur rund 40%. Der Rest wird aus dem Ausland importiert, allen voran aus Frankreich, Spanien und Italien.
11: Wir haben in Europa einen beträchtlichen Wettbewerb im Weinbereich. Das heißt, in allen Weinbauländern wird zu viel produziert. Gleichzeitig haben wir in Deutschland zu hohe Lohnkosten. Das heißt, unser Wein ist teurer als der Importwein. Und deswegen können wir mit diesen Dumpingpreisen nicht mithalten.
8: In Supermärkten sind 5 Euro pro Flasche für viele Weintrinker eine Schmerzgrenze. Und in Krisenzeiten wird noch genauer auf den Preis geschaut.
12: Wir haben da eine starke wirtschaftliche Verunsicherung der Verbraucher, die zu einer hohen Preissensibilität führt. und haben dadurch auch Käufergruppen verloren, die einfach Angst vor Altersarmut oder anderem haben und die die Inflation einfach sehr stark wahrgenommen haben.
8: Wermersheim in Rheinhessen. Auch die Winzerin Jana Haug kämpft gegen die Krise. Sie setzt zunehmend auf den Export, nicht nur innerhalb Europas. Ihren Wein verkauft sie auch nach Asien und in die USA.
13: Letztes Jahr war es insbesondere schwierig aufgrund der Unsicherheiten durch die Zollpolitik von Donald Trump. Was auch dazu geführt hat, dass der Erstkontakt mit unserem jetzigen Importeur bis zur Bestellung tatsächlich ein Jahr gedauert hat. Ich sehe eigentlich als überlebensnotwendig für uns, stärker in Richtung Export zu gehen. Der deutsche Markt ist sicherlich weiterhin angespannt und ich sehe auch da jetzt keine Entspannung in Aussicht.
8: Die umsatzstärksten Exportländer für deutsche Winzer waren bislang die USA, gefolgt von Norwegen, Polen, den Niederlanden und Schweden. Jana Haug möchte rund um den Globus neue Märkte erschließen. Auch Indien, ein bisher wenig beachtetes Land in der Branche.
13: Indien ist ein kleiner Markt bislang, aber wenn man zu den ersten gehört, die als deutsche Winzer die Weine dorthin exportieren, dann ist es natürlich sehr vielversprechend. Und das ist eben mein absolutes Ziel in der Zukunft, zu diesem zu gehören.
8: Bislang lagen die Zölle für den Export von Wein nach Indien bei 150%. Das wird sich ändern, Schritt für Schritt, innerhalb der kommenden 10 Jahre. Ein Freihandelsabkommen soll den Austausch von Waren zwischen der EU und Indien erleichtern. Beispielsweise sollen die Zölle für Indien auf Kleidung oder Arzneimittel fallen. Für die EU gibt es im Gegenzug beim Export Begünstigungen, etwa für Autos, Maschinen, alkoholische Getränke und damit auch für Wein. Zunächst soll der Zollsatz auf 75% sinken, später dann auf bis zu 20% fallen. Die Weinbörse vom Verband Deutscher Prädikatsweingüter in Mainz. Rund 200 Winzer sind hier vertreten. Sie präsentieren ihre neuesten Jahrgänge dem Fachpublikum. Gastronomie, Handel und Importeure zeigen Interesse. Auch die meisten Winzer hier spüren die Krise, selbst wenn viele bereits im Ausland aktiv sind. Manche haben nun verstärkt Brasilien im Blick, für das es ein ähnliches Handelsabkommen wie mit Indien geben wird.
14: Jetzt mit dem Mercosur-Abkommen erhoffen wir uns natürlich, dass deutscher Riesling und deutscher Spätburgunder auch in Massen war natürlich ein Scherz, in wohlgepflegten Dosen nach Brasilien fließt.
15: Wir exportieren in über 80 Länder auf der ganzen Welt, was nur durch sehr, sehr harte Aufbauarbeit möglich gewesen ist und uns gerade jetzt in der schweren Krise natürlich hilft, das Ganze zu überstehen.
16: Wir sehen eine hohe Nachfrage nach deutschem Qualitätswein, nach Wein mit Herkunft, Weine, hinter denen Familien und Menschen stehen.
8: Auch der Fernsehmoderator Günther Jauch steht hier am Messestand und schenkt den Besuchern aus. Er besitzt an der Saar ein eigenes Weingut.
17: Was man ja auch sehen muss, was kann ein Wein bewirken? Wie kann der einen begeistern? Was bedeutet das für das soziale Leben? Was bedeutet es für die Kulturlandschaft, zum Beispiel in ganz Deutschland?
8: Verbandsvertreter sind sich sicher, deutsche Winzer müssen weg von Massenware. Nur mit den richtigen Weichenstellungen könne man im weltweit starken Konkurrenzkampf bestehen.
18: Kein Mensch denkt, dass es heute in Deutschland die billigsten Schuhe, die billigste Uhr oder die billigsten Kleidungsstücke gibt. Und jedem ist klar, dass wir in einem Hochlohnland einfach nur immer über Exzellenz überzeugen müssen. Und das brauchen wir halt auch in der Weinbranche, dass wir das verstehen und dass wir uns darauf stärker konzentrieren.
8: Die EU hat im Februar ein sogenanntes Weinpaket beschlossen. In Deutschland muss es noch umgesetzt werden. Bürokratieabbau und mehr Flexibilität. Für viele Winzer kommt es zu spät und
18: ich persönlich glaube nicht, dass die Politik das Problem überhaupt lösen kann. Die Branchenbeteiligten, die Winzer selbst müssen anpacken und müssen gucken, was wollen die Konsumenten. Und klar, kann das positiv den Weg begleiten. Und die Prozesse sind halt immer langwierig. Aber wir sind jetzt erstmal selbst gefragt, unsere Hausaufgaben zu machen.
8: Winzerin Jana Haug will umbauen und künftig Weinevents anbieten. Und sie experimentiert an einem neuen Trend. An weinähnlichen Getränken ohne Alkohol, sogenannten Proxy-Weinen.
13: Um in der Zukunft im Wein überleben zu können, muss man einfach ständig nach neuen Optionen suchen und nicht jeder Schuss ist ein Treffer sozusagen. Es ist auch wichtig, so eine ja, unternehmerische Resilienz, glaube ich, zu haben, dass man auch Misserfolge oder ausbleibende Erfolge gut wegstecken kann und dass man trotz allem noch optimistisch und auch voller Tatendrang bleibt.
8: Maike Delp hat ihr Sortiment um alkoholfreien Wein erweitert. Ein kleiner, aber rasch wachsender Markt. Viele Rebflächen werden hierzulande dennoch verschwinden. Wie die Winzer ihre Weinberge dann sinnvoll nutzen können, das wird die nächste Herausforderung.
7: Wenn die Abende bald wieder sonniger werden, dann könnte es gut sein, dass Sie auch im Garten oder auf der Terrasse auf einem sitzen. Einem dieser schlichten Plastikstühle. Der ist der Klassiker unter den Gartenmöbeln, ist praktisch und haltbar, der Plastikstuhl. Es gibt ihn in diversen Varianten im Handel. Mindestens zwei Ansprüchen sollte er genügen. Er muss bequem sein und darf nicht mit Schadstoffen belastet sein. Wie es darum bestellt ist, schauen wir uns in der Stichprobe genauer an.
19: Er gilt als das beliebteste Möbelstück weltweit. Über 1 Milliarde Mal sei er verkauft worden, schätzt man. Der einfache Plastikgartenstuhl aus einem Guss, auch bekannt als Monoblock. In Gärten, auf Terrassen und Plätzen ist er allgegenwärtig. Und das weltweit. Stapelbar und leicht zu reinigen. Doch wie gut sind solche Plastikstühle eigentlich? Das wollen wir wissen und nehmen 5 Stück genau unter die Lupe. Wir haben sie gekauft bei Segmüller, Jysk, Poco, Ikea und Obi. Immer die günstigsten Gartenstühle, die es am Tag unseres Einkaufs gab. In einem Stück gegossen. Bis auf den von, na, raten Sie mal. Genau, den von Ikea. Den mussten wir noch selbst zusammenbauen. Die Preise variieren. Mit 9,99 war der Stuhl von Poco am billigsten. Nur etwas teurer. Der Kunststoffstuhl von Obi, 12,99. Dann kommen der von Ikea für 35 Euro. Jysk und Segmüller verlangen jeweils 39,99 für ihren Plastikstuhl. Außerdem geben wir die Stühle in das unabhängige Prüflabor PFI in Pirmasens. Denn wir wollen nicht nur wissen, wie gut es sich auf ihnen sitzt, sondern testen auch das Material. Die Chemiker untersuchen es nach Stoffen, die sowohl schädlich für Menschen als auch für die Umwelt sind. Geprüft wird auf giftige Kohlenstoffverbindungen, sogenannte PAK, aber auch auf Cadmium und Blei. Zudem prüfen die Experten die Stühle auf Phthalate, Weichmacher.
20: Phthalate sind ganz klassisch Weichmacher, machen eben hartes Plastik weich, dass es auch ein bisschen geschmeidig ist, sich verformen kann, was bei so Gartenstühlen dann ja teilweise auch für die Bequemlichkeit wichtig ist. Genau, die können eben den Hormonhaushalt der Menschen beeinflussen und können dann im schlimmsten Fall dann eben auch Gesundheitsschäden hervorrufen. Ja, worst case wäre dann eben eine Krebserkrankung.
19: Zudem testen wir auch sogenannte UV-Stabilisatoren, denn diese können Organe schädigen.
20: Das Material soll quasi gegen Lichteinstrahlung geschützt werden. Und da gibt es dann jetzt einen UV-Stabilisator, der gesetzlich geregelt ist. Den haben wir hier auch untersucht. Und der soll einfach dafür sorgen, dass Materialien nicht ausbleichen oder die Farbe verblasst, also dass es erhalten bleibt.
19: Zum Ergebnis später. Zuerst aber wollen wir wissen, wie gut sitzt es sich denn auf den Stühlen? Und laden Passanten zum Gartenstuhlcheck. Jeder probiert jeden aus. Zuerst der günstigste von Poco.
21: Gut, bequem und billig, ne?
22: Ja, hier würde ich auf jeden Fall auch in einer Badehose sitzen und mich sonnen.
23: Wenn ich mir jetzt vorstelle, ich wäre im Bikini, würde ich mich nicht gerne hier draufsetzen, ja. Weil sofort Schweiß entsteht und der sich dann auch noch sammelt.
24: Es ist halt irgendwie so dieser klassische Stuhl, den man kennt. Und man sagt auch immer so, ein Mensch ist schon ein Gewohnheitstier. Also ich kann mich gut mit diesem Stuhl anfreunden.
22: Ich finde ihn trotzdem sehr bequem und vor allem der schwarze Look, der gefällt mir sehr gut.
19: Jetzt der Gartenstuhl von Obi.
23: Der Stuhl ist gemütlich, kann ein bisschen chillen. Ne? Das heißt, man kann ein bisschen nach vorne rutschen.
21: Ja, ist ein bisschen kippelig. Also ist nichts für ältere Herren wie mich.
25: Dieses Hin- und Her-Wackeln irgendwie also und dass die sich so biegen.
24: Also ich glaube, wenn man da ein, zwei Aperolchen zu viel trinkt, blicke ich da auf dem Gras.
19: Dritter Stuhl, Ikea.
22: Oh. Jetzt bin ich verwurzelt.
26: Ja, ich bin hier einfach drauf gesessen und bin ziemlich eingestampft. Also auf Gras würde ich ihn jetzt nicht legen. Ich glaube, der hat ganz spitze Füße.
23: Ich bin auch eingesackt, obwohl ich nicht so schwer bin, hoffe ich.
21: Unbequem, würde ich sagen. Also für längere Sitze nicht unbedingt geeignet.
24: Ich mag es auch irgendwie, dass das Design so eigen ist.
19: Mit dem Design und der Funktion von Stühlen beschäftigt sich Professor Matthias Rexford an der FH Aachen. Er sagt, gerade das Sitzen hat für uns Menschen große Bedeutung. Auch auf einem simplen Gartenstuhl.
0: Das Sitzen bzw. der Stuhl führt dazu, dass wir natürlich als Menschen viel, viel stärker miteinander in Aktion treten können und in Austausch treten können. Und wir sind konzentriert und gerichtet. Und deswegen, glaube ich, ist das Sitzen elementar wichtig und notwendig. Und dadurch hebt sich so ein bisschen die Frage auf, ob es tatsächlich gesundheitlich so förderlich ist.
19: Mit dem aufrechten Gang kam der Mensch auf die Idee zu sitzen. Und das machen wir viel. Durchschnittlich sitzen wir 9,5 Stunden am Tag und bewegen uns 6 Stunden. Im letzten Drittel des Tages erholen wir uns vom Sitzen im Liegen. Wir sitzen also sehr viel. Aber was macht einen Stuhl erfolgreich?
0: Es gibt so viele unterschiedliche Stühle bereits, die unterschiedliche Funktionen aufnehmen. Wenn wir einen Stuhl entwickeln, wollen wir natürlich auch, dass er im Markt erfolgreich ist. Und der Markt gibt natürlich trotz alledem ganz, ganz stark vor, in welche Richtung er eigentlich ein Produkt sucht. Und wir haben natürlich auf der anderen Seite auch dann noch die Herstellungskosten.
19: Und die liegen bei Plastikstühlen nur bei wenigen Euro. Die Produktion eines Gartenstuhls aus Kunststoff dauert nicht einmal eine Minute. Es gibt kein Patent. So wird er seit den 1970er Jahren auf der ganzen Welt hergestellt. Inbegriff der Massenware.
0: Es ist natürlich schon fast ein Archetyp des Gartenstuhls und bedient natürlich direkt unsere Reflexe. Wenn wir natürlich nach einem günstigen Stuhl schauen und er angeboten wird, dann greifen wir natürlich zu, weil wir vertrauen darauf, weil wir ihn so oft gesehen haben, dass dieser Stuhl auch funktionieren wird.
19: Ist das auch beim Stuhl von Jisk der Fall? Zurück zu unserer Stuhlprobe.
24: Okay, also den finde ich jetzt optisch wieder viel schöner, aber den finde ich schon auch ziemlich hart.
26: Also lang will ich hier nicht drauf sitzen, das ist auf jeden Fall der ungemütlichste.
24: Ich glaube, ich kann dann auch irgendwie einfach mal so meine Beine verknoten, das mache ich immer super gerne.
22: Ist mir zu hart tatsächlich, also der Stuhl ist mir vollkommen zu hart.
26: Also wenn du Gäste schnell wieder loswerden willst, holst du den.
19: Letzter in der Runde, der Stuhl von Siegmüller.
26: Das ist deutlich, deutlich hochwertiger, fühlt sich das an. Stabiler, auch gemütlicher.
23: Von der Sitzfläche ist er sehr gemütlich.
26: Stylischer, stabiler. Man kann sich zurücklehnen.
24: Ich bin so ein bisschen lost, mir fehlt da ein Kissen.
21: Zum Kaffee trinken, Kuchen essen und gemütlich. Man kann noch ein bisschen dicker sein, glaube ich.
24: Also tatsächlich habe ich irgendwie das Gefühl, ich kippe so ein bisschen nach hinten. Der hat so ein bisschen Rückenlage. Das macht das Ganze irgendwie bequem.
19: Nachteil aller Plastikstühle? Der Kunststoff wird nicht vollständig abgebaut und bleibt als Mikroplastik in der Umwelt. Aber nicht nur das. In Plastik können auch Schadstoffe für Mensch und Umwelt stecken. Wie ist das Ergebnis unseres Labortests?
1: Genau, das Erfreuliche war bei den Ergebnissen, dass uns bei allen Stühlen, die wir untersucht haben, bei den Schadstoffen, die wir untersucht haben, die gesetzlichen Grenzwerte eingehalten wurden.
19: Entwarnung, was die Schadstoffe angeht. Unsere Testsieger haben mit großer Mehrheit den Stuhl von Siegmüller zum Sieger gekürt. Mit gut 40 Euro, den teuersten.
22: Die Optik stimmt einfach, die Armlehnen sind auch vorhanden, super.
19: Bestes Preis-Leistungs-Verhältnis bietet der Stuhl von Poco. Der kostet ein Viertel und verspricht bequeme, aber nicht ganz so schicke Stunden auf dem Balkon und im Garten.
7: Wer bei Flugreisen gerne mal viel ins Handgepäck stopft, um Übergewicht beim Koffer und damit Zusatzkosten zu vermeiden, der sollte beim Buchen genau hingucken. Auf bestimmten Lufthansa-Flügen hat sich da was geändert. Mehr jetzt in unseren Service-Nachrichten.
2: Handgepäck. Die Lufthansa hat ihre Tarifstruktur geändert und bietet auf ausgewählten Strecken ab dem 19. Mai den neuen Einstiegstarif Economy Basic an. Der Haken daran? Die kostenfreie Mitnahme eines kleinen Handgepäckkoffers ist bei diesem Tarif nicht enthalten. Gratis sind lediglich eine Laptoptasche oder ein kleiner Rucksack. Zusätzliches Gepäck kann gegen einen Aufpreis ab 15 Euro zugebucht werden. Widerrufsbutton. Wer online einen Vertrag abschließt, soll ihn künftig auch online einfacher widerrufen können. Unternehmen müssen dafür ab Mitte Mai

0: eine elektronische Widerrufsfunktion bereitstellen. Es geht dabei nicht um bereits laufende Verträge, sondern um den Widerruf nach einem neuen Vertragsabschluss, etwa bei Online-Käufen. Dies hat das Bundesministerium für Verbraucherschutz entschieden.
1: Unser knipsender Alex hat sich in der vergangenen Woche mit dem Produktionsaus der deutschen Melfor-Variante aus Rohrbach beschäftigt. Die darf ja nur als Essig-Würzmittel beworben werden. Denn um tatsächlich Essig zu sein, da braucht es einen Mindestgehalt an Essigsäure. Und genau den wollte Alex von Ihnen wissen. Sind das 5% oder 10%? Und richtig ist, erst ab einem Anteil von 5% Essigsäure darf sich Essig auch so nennen. Gewusst hat das unter anderem Michael Dorscheid aus Saarbrücken-Dudweiler. Viel Spaß mit dem SR-Kochbuch von Cliff Hämmerle. Diversität bereichert die Arbeitswelt, denn durch Vielfalt können die verschiedensten Talente und Fähigkeiten eingebracht werden. Was kann dabei künstliche Intelligenz leisten und wann wird sie zur Gefahr? Es gibt bei KI-Prozessen eben auch Risiken. Da kann es passieren, dass ganze Gruppen, wie zum Beispiel Frauen, gar nicht berücksichtigt werden. Wissenschaft und Wirtschaft haben diese Problematik bereits auf dem Schirm. Sarah Sassou berichtet.
2: Sie kann bei Ungleichheiten in der Arbeitswelt unterstützen. Künstliche Intelligenz, zum Beispiel in der Pflege oder auch im Büro. Gleiche Bedingungen schaffen, das ist auch das Ziel des Saarbrücker Startups Mona AI. Das Unternehmen hat eine Software entwickelt, damit Firmen, die Mitarbeitende suchen, im Bewerbungsprozess niemanden diskriminieren und so durchs Raster fallen lassen.
3: Mona ist ein KI-Avatar, der im Rekrutierungsprozess unterstützen soll. Das heißt, der Avatar kann 56 Sprachen sprechen und probiert, die Kandidaten und Kandidatinnen auf ihrer Muttersprache zu empfangen, damit die eine Chance haben, erstmal ihre ganzen Skills und Tätigkeiten einmal darzulegen, statt schon von vorneweg mit der Sprachbarriere zu scheitern.
4: Bitte wählen Sie eine der folgenden Sprachen. Öğrenci tatil işiniz için görüşmeye hoş geldiniz. Benim adım Mona.
2: Bewerber, die nicht gut Deutsch sprechen, führen das Erstgespräch in ihrer Muttersprache mit einem der Avatare. Die Fragen, die sie stellen, haben Felix Adam und sein Team in die KI eingespeist.
3: Alle Informationen, die nicht relevant sind für den Einstellungsprozess, werden eliminiert. Also ob die Person jetzt eine Katze hat oder ob sie braune Haare hat oder blaue Augen hat und so, das wird alles entfernt, damit der Recruiter sich komplett auf die Hard Facts konzentrieren kann. Und das sind Dinge wie eben, was sind die Gehaltsvorstellungen, wo wohnt die Person, hat sie ein Auto, hat sie kein Auto und so weiter.
2: Die Bedingungen so gestalten, dass sie für alle gleich sind, egal mit welchen Voraussetzungen sie antreten, kann das die KI tatsächlich herstellen? Ein absolut faires System ist nicht möglich, sagt Wissenschaftlerin Sarah Sterz von der Universität des Saarlandes.
5: Das ist tatsächlich mathematisch unmöglich. Da muss sich ein Mensch tatsächlich hinsetzen und Gedanken machen und sich fragen, okay, welche Art von Fairness wollen wir hier zu welchem Maß erfüllen und was ist uns am wichtigsten? Und das ist keine technische Frage, das ist keine Frage, die Ingenieure am besten lösen können, sondern es ist halt eine normative Frage. Das sind gesellschaftliche Fragen, ethische Fragen, auch rechtliche Fragen involviert. Und am Ende ist es halt eine sehr menschliche Frage, die überhaupt nicht einfach zu beantworten ist.
2: Wie macht man das System also fair? Beim Softwareentwickler Centigrade konzentriert man sich auf Ungleichheiten zwischen verschiedenen Gruppen. Ein Ansatz, der auch die Landesregierung interessiert. Die Verwaltung soll digitaler werden, die Dienste für jeden zugänglich und verständlich.
6: Wir erhoffen uns Unterstützung bei der Übersetzung. Wir haben das Problem, dass unsere Sprache, ob wir das jetzt als Antrag präsentieren, ob wir das am Telefon machen, ob das Frequent Ask Questions sind auf unseren Webseiten, unsere Sprache erreicht offenkundig nicht die, mit denen wir reden. Und die Folge sind Fehler. Es ist Frust auf der Seite derer, die Anträge stellen, aber auch auf Seite derer, die Anträge bearbeiten anschließend, weil sie feststellen, dass das alles mehr Arbeit ist.
2: Avatare, die die Perspektiven unterschiedlicher Gruppen einnehmen, so will das Saarland als erstes Bundesland jetzt seine digitalen Angebote auf den Prüfstand stellen.
7: Das Problem liegt ja beim Menschen, der Einschränkungen hat und gewisse Software gar nicht bedienen kann. Gehörlose oder sehbehinderte Menschen können nicht einfach jede Software bedienen. Und die KI-Personas führen uns vor Augen, wo sie tatsächlich Probleme kriegen, um dann bessere Produkte zu bauen.
2: KI könnte so also dabei helfen, Vielfalt in der Gesellschaft besser abzubilden. Sie kann aber auch das Gegenteil bewirken.
5: Wenn ich zum Beispiel als Entwickler einer App diese KI nutze, um mir unterschiedliche Perspektiven blinder Menschen leichter vorstellen zu können und dann schon mal meinen Prototypen so zu machen, dass das hoffentlich ganz gut funktioniert, dann ist

0: Das ist in meiner Arbeit total hilfreich und vereinfacht die und macht das Produkt am Ende hoffentlich dann auch für blinde Menschen besser. Wenn es jetzt aber dabei bleibt, dass jemand sagt, ach nee, die KI, die hat ja gesagt, das wird so funktionieren, dann kann das eben auch sein, dass eben nur Stereotype reproduziert werden, die aber gar nicht den tatsächlichen Bedürfnissen der Menschen entsprechen.
1: KI fasst vielfältige Informationen zusammen, ohne sie emotional zu bewerten. Das könnte auch der Politik helfen, um die Menschen besser zu erreichen, hofft man beim SPD-Ortsverband Bübingen. Unterschiedliche Avatare sollen bei der Entwicklung eines Wahlprogramms helfen. Mit ihnen kann man über eine Software im sogenannten Personamat der Firma Centigrade sprechen. Aber
2: dieser Personamat darf das echte Gespräch mit dem Menschen einfach nicht ersetzen. Es muss das Ganze irgendwie flankieren. Wir müssen trotzdem weiter immer in den Dialog gehen mit Menschen, können halt nur vielleicht unsere Messages einfach mal vorher testen, also immer noch mal in so Iterationen, wie man das auch in der Software oder generell in der Produktentwicklung kennt, immer noch mal fragen, hey, sind wir auf dem richtigen Weg, sind wir noch richtig?
1: Wenn die KI also im Vorhinein möglichst diverse Ergebnisse auf eine Fragestellung liefert, können daraus trotzdem erst nach dem Gespräch mit echten Menschen Entscheidungen getroffen werden, die tatsächlich die Vielfalt in der Gesellschaft fördern. Denn die KI kann uns diese Entscheidungen nicht abnehmen.
3: Das, was uns quasi so ein bisschen metaphorisch weiß gemacht wird, dass die KI denkt und dass sie ein Gehirn hat, das stimmt so nicht. Das ist einfach nur ein Wort. Rechner. Das heißt, das, was da hinten rauskommt, wirkt zwar magisch, wirkt wie Wissen, ist aber kein echtes Wissen. Wir haben keine KI, die wirklich etwas weiß. Es ist essentiell, dass echte Menschen mit echten Menschen sprechen und echte Daten akquirieren und nur das quasi zu den KI-Personas wird. Weil nur dann wird auch ein Schuh draus. Auch das, was die KI-Personas sagen, muss interpretiert werden von einem Menschen. Und der muss eine Entscheidung treffen, weil der ist produktverantwortlich. Also wir können das nicht aus der Hand geben.
1: KI-Systeme sind nichts anderes als maschinell lernende Algorithmen. Wenn es uns aber um faire KI geht, dann müssen Menschen schon bei der Entwicklung vor allem auf eines achten, dass die Diversität im Mittelpunkt steht.
4: Mal eine Banane zwischendurch, die gönnt sich unser knipsender Alex. Ist ja auch gut verdaulich, also die Banane, nicht der Alex. Die enthält Vitamin B6 und Mineralstoffe und bietet Stoff für unser heutiges Quiz.
5: Ach, ihr Leid. Ich habe die letzte da ein Experiment gemacht. Jedes Mal, wenn ich mit Menschen ins Gespräch gekommen bin, habe ich denen eine Aufgabe gestellt. Und zwar sollte sie mal ein tropisches Obst nennen. Und was haben die meisten geantwortet? Mango. Was war das zweithäufigste, was die Leute gesagt haben? Ananas. Und was hat Kenner von alle Befreunden gesagt? Banane. So Sachen wie Drachefrucht, Kokosnuss und Papaya, das haben die Leute gesagt, aber wirklich Kenner. Und ich habe viele befreut, Saat Banane. Und dort damit hat sich bestätigt, was ich vorher sowieso schon vermutet habe. Obwohl es tropische Früchte durch und durch sind, empfinden wir Banane nicht als das. Die sind so normaler Bestandteil von unserem Obstkorb, als täte sie wie Äppel und Birne beim Nachbar im Garten wachsen. Ich meine, ach, bei meinen Großeltern haben immer Banane im Obstkorb gelegen. Und die standen jetzt nicht gerade im Verdacht, gäre exotische Sachen auszuprobieren. Sowas wie Mango und Ananas hätte ich dort nämlich nie gefunden. Noch nicht einmal als Deko auf der kalte Platte mit der Schnitzer an Ostre. Aber warum ist das jetzt so, dass mir Banane nicht als was Exotisches empfinde? Sehr wahrscheinlich, weil sie es sehr bewegt, die Geschichte hier in dem Land haben. Bekannt wurde sie in Deutschland so ab Anfang vom 20. Jahrhundert. Damals galt sie aber noch als ziemlich exotisch und war dementsprechend dadurch auch teuer gewesen. Ersteres war dann auch der Grund, warum die Banane unter den Nazis als undeutsch diffamiert wurde und verpönt war. Erst nach dem Zweiten Weltkrieg konnte die Banane dann so richtig durchstarten mit ihrem Siegeszug in Deutschland. So ganz unbedeligt war doch sicher Anitta Adenauer, der mit seiner Politik dafür gesorgt hat, dass Banane zollfrei importiert werden konnte. So wurde die Früchte wesentlich erschwinglicher. Und trotz, dass man sie sich eher leisten konnte, wurde die Banane in der Nachkriegszeit ein Zeichen von Wohlstand. Jeder wollte sie haben. Und so hat sie Inzug gehalten in der westdeutschen Alltag. Und dann, nur Mauerfall, gleiches Spiel in Ostdeutschland. Ich meine, sie ist auch wirklich klasse. Sie ist der perfekte Snack für zwischendurch. Und die Verpackung ist sogar von Haus aus dabei. Man kann sie essen, ohne sich die Finger dreckig zu machen. Sie hat keine nervige Kerne, auf die man aufpassen müsste. Und gesund ist sie auch noch. Kein Wunder also, dass Banane heutzutage so normal für uns sind. Und von euch wüsste ich jetzt noch ganz gern, wie viel Kilo verbrauchen wir Deutsche dann da im Schnitt so im Jahr? Sind das 12 Kilogramm oder sind es 80 Kilogramm pro Person? Ich bin gespannt, was ihr tippe. Jetzt habe ich doch das Ganze da drüber geschwätzt. Jetzt will ich auch mal Henni probieren. Ah, Banane, einfach der beste Snack für zwischendurch. Exotisch. Du schnellst Wuchen.
4: Ja, dann lass es dir schmecken und Sie schreiben uns Ihre Antwort per Mail an wims-service@sr.de oder eine Postkarte an den Saarländischen Rundfunk, wir im Saarland-Service 66 100 Saarbrücken. Zu gewinnen gibt es das Kochbuch mit Herz am Herd von Cliff Hemmerle. Viel Glück und damit gehen wir ab an den aktuellen Bericht mit Joachim Weyand. Wünschen einen schönen Abend und sagen Tschüss.

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0: Der aktuelle Bericht, guten Abend. Die SVE ist erstklassig. Aber ist die Gemeinde auch erstligatauglich? An- und Abreise der Fans, Parkplätze, Zuganbindung, Kneipen und Hotels. Wo sind die größten Baustellen in Spiesen-Elversberg? Es gibt wieder Geld vom Staat beim Kauf eines neuen Elektroautos. Was wird wie für wen gefördert? Und Skandal um die Neunkircher Verkehrsgesellschaft. Ein Insider berichtet von Schikanen und Verfehlungen. Sportlich ist das seit Sonntag eine klare Sache. Die SV Elversberg ist erstklassig. Und ganz Spiesen-Elversberg und so ziemlich das halbe Saarland fühlen sich zumindest auch erstklassig. Aber ist die 13.000 Einwohnergemeinde auch dem Bundesliga-Ansturm gewachsen? Ist die Infrastruktur auch erstklassig? Sicher gibt es da noch ein bisschen was zu tun. Felix Schneider zu den drängendsten Problemen.
1: Die L112 in Elversberg. An Spieltagen wird sie zum Nadelöhr. Die Landstraße verläuft direkt an der UrsaFarm Arena entlang. Tausende Fahrzeuge täglich. Kaum Platz für ankommende Shuttles, PKWs oder Fußgänger. Der Bürgermeister fordert das Land nach dem Aufstieg der SVE auf, die Straße zu verlagern, zu verbreitern und eine Haltespur für Busse einzurichten.
2: Die Sicherheit an der L112 muss jetzt endlich gewährleistet werden, denn Radfahrer, Fußgänger und der Individualverkehr auf der Straße, das funktioniert nicht. Das haben wir jetzt auch bei dem Spiel gemerkt. Gegen Ende des Spiels musste dann doch komplett die L112 abgeriegelt werden. Und es kann nicht sein, dass an jedem Spieltag sowas erfolgt.
1: Für die Straße ist das Land zuständig. Die Kommune hat keinen Handlungsspielraum. Auch finanziell braucht die Gemeinde Spiesen-Elversberg nun mehr Unterstützung, um die Mehrbelastung zu stemmen. Die Ministerpräsidentin signalisiert Gesprächsbereitschaft.
3: Gemeinsam mit allen Verantwortlichen werden wir die Dinge auf den Weg bringen, die notwendig sind, die man schnell machen kann und die dafür helfen können, dass alle ein tolles sportliches Fußballerlebnis haben können.
1: Hotels gibt es in der Gemeinde keine. Vom Run auf die SVE profitieren also eher die umliegenden Städte und Gemeinden. Da hofft Bürgermeister Huf auf einen fairen Ausgleich interkommunal. Schon gestern sagte er, an der überschaubaren Gastroszene in Elversberg scheine sich erstmal nichts zu ändern. Man hoffe aber weiter auf Investoren, auch für ein Hotel möglicherweise. Am Stadion läuft der Ausbau für 15.000 Zuschauer. Laut Verein soll bis Mitte 2027 die volle Kapazität erreicht sein. Bis dahin müssen sich Fußballgrößen wie Harry Kane vom

0: FC Bayern mit Containern zum Umziehen anfreunden. Verbesserungsbedarf gibt es auch bei den Trainingsplätzen. Außerdem
1: Parkplätze sind wir auch am Suchen nach Flächen und haben auch schon Flächen gefunden. Ansonsten müssen wir uns auch in der nächsten Saison mit der Shuttle-Situation behelfen, die ja bis jetzt auch in der zweiten Liga reibungslos funktioniert hat.
0: Alle zwei Wochen künftig ein Fußballfest in Elversberg. Das bringt auch die Polizei an ihre Grenzen. Die Gewerkschaft der Polizei fordert deshalb klare und verlässliche Dienstpläne und garantierte freie Zeiträume zur Erholung.
2: Wir als Gewerkschaft der Polizei müssen Woche für Woche im Rahmen unserer Einsatzbetreuung feststellen, dass Kolleginnen und Kollegen im Rahmen ihrer Einsatzlagen, sei es Fußball-Großeinsätze, Hochrisikospiele, Demonstrationslagen, ständig an ihrem Limit gehen. Wir fordern an dieser Stelle eine Aufpersonalisierung der saarländischen Vollzugspolizei, damit Ressourcen geschaffen werden können und die Kolleginnen und Kollegen entlastet werden können.
0: Die Probleme bei Polizei und Infrastruktur sind also schon mal erkannt. Klar ist, bis zum Start der neuen Saison Ende August muss noch einiges getan werden, um Elversberg bundesligatauglich zu machen.
3: Und dieser sportliche Erfolg der SVI, der bringt natürlich auch Chancen für die Gemeinde und darüber hinaus. Spätestens seit Sonntag weiß jeder Fußballfan in Deutschland, wo Spiesen-Elversberg auf der Landkarte zu finden ist. Plötzlich wird eine ganze Region bundesweit bekannt und manch einer hegt die Hoffnung, dass viele von dem sportlichen Erfolg der Fußballer profitieren können. Peter Sauer hat sich umgehört.
4: Ein Verein steht Kopf. Euphorie und Jubel pur bei der SVE und ihren Anhängern. Der Bundesliga-Aufstieg bringt dem Verein deutlich höhere Fernseh- und Sponsoring-Einnahmen, aber auch die gesamte Region hofft ein Stückchen vom SVE-Bundesliga-Kuchen abzubekommen.
5: Die ganze Fußballnation schaut jetzt auf unsere Region. Und wenn ich das sage, dann wird auch so ein bisschen deutlich, dass das, was da jetzt passiert, auch über den reinen Sport, über den Fußball hinausgeht. Denn die Bundesliga, die ist nun mal ein riesengroßer Wirtschaftsfaktor.
4: Das bestätigt auch eine aktuelle Studie der Unternehmensberatung McKinsey. Eine Kernaussage: Für je 100 Euro, die die Vereine und die Liga erwirtschaften, werden in angrenzenden Branchen über 200 Euro zusätzliche Wertschöpfung generiert.
6: Die Leute werden noch mehr als jetzt sicherlich in den Gaststätten die Fußballübertragung gucken, nicht nur direkt ums Stadion herum. Ich denke, da wird ein Effekt so durchs ganze Land gehen. Und natürlich auch, es wird auch sicherlich mehr Übernachtungen, gerade im Umfeld von Elversberg, also Neunkirchen, St. Ingbert bringen und eventuell auch Saarbrücken.
4: Allerdings, in der Aufstiegssaison war das Stadion mit knapp 10.000 Zuschauern bereits nahezu immer ausverkauft. Die höhere Nachfrage durch den Bundesliga-Aufstieg wird erst in rund einem Jahr bedient werden können. Nach dem Ausbau sollen ins Stadion an der Kaiserlinde dann gut 15.000 Fans reinpassen. Der Blick auf Erfolgsgeschichten anderer Vereine sorgt in der Region für Hoffnung.
6: Es gibt natürlich Zahlen. Ich glaube, im Jahr 2025 wurde für Bielefeld allein ein Werbewert von 48 Millionen prognostiziert, was das an Tourismuswerbung bringt. Und daran sieht man, dass wir hier nicht über Peanuts sprechen, sondern dass das sicherlich für das ganze Saarland ein super Erfolg ist.
5: Und darüber wird es uns letztlich auch einen Vorteil geben im Wettbewerb der Regionen um Fachkräfte, um Investitionen mit einem Verein, der bundesweit so ein großer Sympathieträger ist und ein ganz toller Botschafter für das Saarland.
4: Vom Bundesliga-Fußball, so die Hoffnung, könnte der Standort insgesamt profitieren. Denn Spitzenfußball ist mittlerweile weit mehr als das Spiel selbst.
3: Wer sich in diesem Jahr ein neues Elektroauto kauft, der kann sich ein bisschen was vom Kaufpreis vom Staat zurückholen. Heute ist ein neues Förderprogramm in Kraft getreten. Jimmy Booth hat sich schlau gemacht, für welche Fahrzeuge das gilt und wer die Förderung beantragen kann.
7: Wer ab dem 1. Januar 2026 ein neues Elektroauto zugelassen hat, kann jetzt von einem Förderprogramm des Bundes profitieren. Im vergangenen Jahr war die Zahl der verkauften E-Autos in Deutschland schon deutlich gestiegen. Autohändler erhoffen sich von der neuen Prämie einen weiteren Schub.
8: Fördert natürlich den Absatz von den Fahrzeugen und schon seit Jahresanfang haben wir eine erhöhte Nachfrage nach E-Autos, seitdem die Förderung bekannt ist. Ich glaube, gerade in der jetzigen Zeit tut natürlich die Benzinpreise ihres dazu.
7: Die Kunden würden im Verkaufsgespräch oft schon die Prämie einkalkulieren. Für Haushaltseinkommen

0: unter 80.000 Euro gibt es 3.000 Euro an Förderung. Bei Einkommen unter 60.000 Euro sind es 4.000 Euro und bei Einkommen unter 45.000 sogar 5.000 Euro an Grundprämie. Für ein minderjähriges Kind im Haushalt gibt es 500 Euro extra, bei zwei oder mehr Kindern sind es nochmal 500 Euro. Maximal sind also 6.000 Euro drin.
1: Ich glaube, es ist ein Anfang gemacht, so, aber es ist die Frage, ob es zu Ende gedacht ist und langfristig halt Sinn macht. Ja.
0: Beim Kfz-Verband des Saarlandes hat man lange auf das Förderprogramm gewartet. Doch auch hier sieht man noch Verbesserungsmöglichkeiten.
2: Wir hätten uns gewünscht, weil ja Privatkunden adressiert sind von der E-Auto-Förderung, dass auch junge Gebrauchtwagen gefördert werden. Denn die Privatkunden kaufen traditionell und mit steigender Tendenz Gebrauchtwagen und keine Neuwagen.
0: Ein Antrag auf Förderung für Neuwagen, gekauft oder geleast, ist ab sofort online bei der Förderzentrale des Bundes möglich. Das Programm gilt unter bestimmten Voraussetzungen auch für Plug-in-Hybride.
3: Es gibt immer mehr Menschen mit psychischen Erkrankungen. Das hat auch die Politik erkannt und versucht, ihren Teil zur Unterstützung der Betroffenen beizutragen. In den vergangenen Jahren wurden zum Beispiel in allen Landkreisen Psychiatriekommissionen eingesetzt, die die Versorgung von Patienten besser koordinieren sollen. Ein weiterer Schritt ist der sogenannte Landespsychiatrieplan, den die Landesregierung heute vorgestellt hat. Emil Murer sagt uns, was drinsteht.
4: Psychisch krank werden können alle Menschen. Besonders betroffen sind zurzeit allerdings Jugendliche und Kinder, außerdem ältere Menschen. Bei den Kindern und Jugendlichen haben vor allem die Corona-Pandemie, geopolitische Konflikte und die Klimakrise zur Zunahme psychischer Erkrankungen geführt. Bei den Älteren sind es oft Einsamkeit und Verluste. Entweder von nahestehenden Personen oder der eigenen Leistungsfähigkeit. Der Landespsychiatrieplan beinhaltet unter anderem eine Bestandsaufnahme der Versorgungssituation im Saarland. Die sei ähnlich wie im Bundesvergleich gut, aber für die Zukunft nicht ausreichend.
5: Der Anstieg ist größer als das, was vom Angebot her geleistet werden kann.
4: Das zeigt auch die Realität. Denn Kinder, die in psychische Behandlung müssen, warten lange. Rudolf Schmidt ist Gesundheitsexperte, hat an dem Plan im Auftrag der Landesregierung mitgeschrieben. Eines der Hauptziele für die nächsten 10 Jahre müsse sein, die Versorgung von Patienten besser aufeinander abzustimmen. Auch bei älteren Patienten.
5: Wir müssen ganz andere Wege auch hier gehen. Zum Beispiel die Netzwerke vor Ort fördern, das Ehrenamt stärken. Es gibt viele Ältere, gesunde Ältere, die sich auch für ehrenamtliche Hilfen für ihre Alterskolleginnen und Kollegen interessieren. Man muss sie nur gewinnen.
4: Was die Versorgung von Kindern angeht, erklärt Gesundheitsminister Jung, er habe angeregt, am Marienhausklinikum in Neunkirchen eine zusätzliche stationäre Einrichtung zu schaffen. Auch will er sich beim Bund für mehr Niederlassungen von Psychotherapeuten und Psychologen einsetzen. Allerdings dürfe es nicht nur darum gehen, psychische Krankheiten zu heilen. Auch Prävention sei wichtig.
6: Deshalb ist gerade im Bereich der Politik für psychisch kranken Menschen nicht immer nur die Frage zu stellen, wie wir denn jetzt die Versorgung hinkriegen, sondern wir müssen immer auch die Frage stellen, wie ist es denn dazu gekommen, dass immer mehr Menschen Hilfe brauchen?
4: Der Landespsychiatrieplan bildet einen Rahmen für den Umgang mit psychischen Erkrankungen. In den nächsten Jahren gilt es, ihn mit Leben zu füllen.
3: Das Bertha Bruch Tierheim in Saarbrücken ist in finanziellen Nöten und nimmt seit etwa einem halben Jahr keine Fundtiere mehr auf, nachdem ein Vertrag mit dem Regionalverband ausgelaufen war. Der will die finanzielle Förderung jetzt aufstocken. Die Stadt Saarbrücken will mitziehen. Aber laut Tierheim würde das nicht reichen, um das Defizit zu decken. Die Details dazu gleich bei uns im aktuellen Bericht nach den Nachrichten. Sarah Sassu hat den Überblick über die Meldung heute Abend.
7: Guten Abend. Das Europäische Parlament hat schärfere Regeln zum Schutz der Stahlindustrie vor Billigimporten beschlossen. Demnach soll deutlich weniger Stahl zollfrei in die EU kommen dürfen. Die Stahlholding Saar, zu der Dillinger und Saarstahl gehören, sieht die Maßnahmen positiv. Ein Sprecher sagte, es sei wichtig, diese beizubehalten, auch wenn die USA oder China Druck ausübten. Der Autozulieferer ZF will nun doch wichtige Teile für die Produktion von Elektroantrieben selbst herstellen. Das Unternehmen teilte mit, dass sich Betriebsräte und Geschäftsführung darauf geeinigt haben. Allerdings habe das keine Auswirkungen auf Saarbrücken. Die Verhandlungen über mögliche Kostensenkungen in Saarbrücken laufen noch.
8: In Saarlouis sind Experten zum zweiten saarländischen Klimakongress zusammengekommen. Im Theater am Ring haben unter anderem Vertreter aus Forschung, Umwelt- und Klimaverbänden Einblicke gegeben, wie sich das Saarland etwa in der Land- und Forstwirtschaft gegen den Klimawandel behauptet. Im Zentrum der Diskussion Starkregen und Hochwasserschutz, 2 Jahre nach dem Pfingsthochwasser. Mit dem Kongress sollen auch Akzente für die Zukunft gesetzt werden, wie etwa KI-Modelle Überschwemmungen noch früher und genauer voraussagen können.
9: Von daher stimmt es mich schon optimistisch, dass wir solche Ereignisse nicht verhindern können. Aber wir sind letzten Endes besser gewappnet. Und aus jedem Ereignis nimmt man auch noch mal Erfahrungen mit heraus, um noch mal die ganzen Dinge weiter voranzutreiben.
8: Revue passieren lassen und Schlussfolgerungen ziehen. Aus Sicht der Experten ist das Saarland grundsätzlich gut aufgestellt, muss sich aber einer Wahrheit bewusst werden. Nach dem Extremwetter ist vor dem Extremwetter.
7: Wissenschaftler des Umweltcampus Birkenfeld haben im Nationalpark Hunsrück-Hochwald mehr als 6000 Insektenarten nachgewiesen. Einige von ihnen stehen auf der roten Liste. Nach einem Bericht des SWR wurden manche Arten in Deutschland lange nicht mehr nachgewiesen. Seit 2019 untersucht das Forscherteam, wie sich der Klimawandel auf Insekten auswirkt. Dazu haben die Forscher Fallen aufgestellt und die DNA der Tiere ausgewertet. Am häufigsten waren Fliegen, Mücken und Schlupfwespen.
10: Die Vorwürfe gegen den ehemaligen AfD-Politiker Michel Dörr weiten sich aus. Dabei geht es nach SR-Informationen um eine weitere nicht genehmigte Nebenbeschäftigung während einer Krankschreibung in seinem Hauptjob. Der Lehrer war bis Mitte Mai 2024 über 2,5 Jahre lang bei der damaligen Saarbrücker Stadtratsfraktion Freie Saarbrücker als Minijobber angestellt. Das Bildungsministerium wusste auch von dieser Nebentätigkeit nichts. Vor kurzem war bekannt geworden, dass Dörr seit dem vergangenen Jahr eine Nebentätigkeit bei der AfD-Landtagsfraktion hatte. Auch während dieser Zeit war er länger krankgeschrieben. Er ist der Sohn des AfD-Fraktionschefs Josef Dörr. Michel Dörr wollte sich auf SR-Anfrage nicht zu den Vorwürfen äußern.
7: Neunkirchen hat mit dem historischen Verein der Stadt eine Kooperationsvereinbarung zum Spitzbunker beschlossen. Sie sieht vor, dass der Verein sich künftig um die Pflege des Spitzbunkers kümmert. Oberbürgermeister Aumann sagte, mit ihrem Engagement würden die Ehrenamtlichen dazu beitragen, dass ein Wahrzeichen dauerhaft in einem guten Zustand erhalten bleibe. Der Spitzbunker ist ein oberirdischer Luftschutzraum, der 1939 auf dem Werksgelände des Eisenwerks gebaut wurde. Er bietet 400 Menschen Platz.
4: Die Verkehrsbehinderungen auf den beiden Umleitungsstrecken für die B41 bei Ottweiler haben sich am Morgen in Grenzen gehalten. Die Bundesstraße 41 ist von St. Wendel aus in Richtung Neunkirchen wegen Brückenbauarbeiten gesperrt. Die weiträumige Umfahrung geht über Werschweiler, Fürth und Hangard. Die kürzere über Stennweiler. In Ottweiler gibt es laut Anwohnern zeitweise erhebliche Behinderungen. Die Vrilisia-Brücke in Ottweiler muss umfassend saniert werden. Zur Verkehrsführung gibt es laut Landesbetrieb für Straßenbau keine zweckmäßige Alternative. Die Bauarbeiten dauern voraussichtlich bis Oktober.
7: In der Kita Seepferdchen in Buhs haben mutmaßliche Einbrecher einen Wasserschaden verursacht. Nach Angaben der Gemeinde wurden 2 Räume im Obergeschoss mit Wasser geflutet. Die Menge sei so groß gewesen, dass das Wasser durch die Decke nach unten floss. Wegen des Feiertags vergangene Woche sei die Kita seit Mittwoch nicht mehr besetzt gewesen. Der Schaden sei am Montagmorgen entdeckt worden.
4: In einer Gartenparzelle in Landsweiler-Rehden ist am Morgen ein Schuppen abgebrannt. Die Feuerwehr hatte den Vollbrand schnell unter Kontrolle und konnte ein Übergreifen auf benachbarte Häuser verhindern. Laut Polizei kam niemand zu Schaden. Die Brandursache sei noch nicht geklärt. Es könne sich auch um Brandstiftung handeln. Die Spurensicherung der Polizei werde den Brandort untersuchen. Über Landsweiler-Rehden stand eine weit sichtbare Rauchsäule.
7: In Pirmasens ist ein 43-jähriger Mann festgenommen worden, der gestern seine Frau in der gemeinsamen Wohnung getötet haben soll. Nach Angaben der Polizei hatte der Mann mehrfach mit einem Messer auf die 52-Jährige eingestochen. Der Verdächtige wurde in der Nähe des Tatorts festgenommen und kam in Untersuchungshaft. Laut Polizei sind die Hintergründe noch unklar. Den aktuellen Nachrichtenüberblick gibt es später nochmal. SR Info um 9:45 und damit zurück zu dir, Joachim.
3: Vielen Dank, Sarah. Der NVG-Skandal wird längst auf Landesebene diskutiert.

0: Koch soll regelmäßig eigenmächtig agiert und seine Kompetenzen überschritten haben. Zahlungsanweisungen soll er alleine freigegeben haben. Ein Vier-Augen-Prinzip soll es nicht gegeben haben. Ein Insider berichtet von weiteren Schikanen.
1: Während der Arbeitszeit wurde ein Mitarbeiter zu ihm nach Hause geschickt, der die verstopfte Toilette zum Beispiel reinigen musste. Oder es wurden Gartenarbeiten verrichtet. Das war auch an der Tagesordnung gewesen. Ebenso wurde bei uns in der Werkstatt bei Familienangehörigen von Herrn Koch an Autos gearbeitet.
0: Kochrezepte abholen, Nasenspray einkaufen, Teilnahme von Koch an Veranstaltungen der Kulturgesellschaft auf Kosten der NVG. Doch auch Kochs Sohn soll eng in das Unternehmen eingebunden worden sein. Neben bezahlten Praktika habe er regelmäßig an betrieblichen Terminen teilgenommen und dort mitdiskutiert. Er sollte als nächster Geschäftsführer herangezogen werden, so der Eindruck des Insiders.
1: Der durfte in Elversberg auf dem Parkplatz mit einem Gelenkbus von uns fahren. Da wurde jemand aus der Verwaltung abgestellt, um mit seinem Sohn dorthin zu fahren. Wobei man sagen muss, dass der Sohn nicht im Besitz eines gültigen Führerscheins ist, um einen Bus zu fahren.
0: Bei einem Weihnachtsmarktstand der NVG soll Kochs Frau zusammen mit der Frau des damaligen Betriebsratsvorsitzenden Schaufert das Kommando gehabt haben. Auch Sondervergütungen für bestimmte Mitarbeiter über tausende Euro seien geflossen. Verwandte und Freunde sollen am Dönerstand kostenlos bewirtet worden sein. Dagegen etwas zu sagen, keine Chance. So der Insider.
1: Es traute sich auch in dieser Weise kein Mitarbeiter, sich dazu zu äußern. Wehe dem, wenn das rausgekommen. Und die war ständig in dieser Firma.
0: Der SR hat Koch mit den Vorwürfen schriftlich konfrontiert. Er hat sich dazu aber nicht geäußert. Bis zu einer rechtskräftigen Verurteilung gilt die Unschuldsvermutung.
2: Der Skandal um die Neunkircher Verkehrsgesellschaft. Christoph Grabenheinrich ist einer unserer Reporter, der diesen Skandal schon seit langem verfolgt. Christoph, nach dem Stand jetzt, was kommt jetzt? Wie geht's weiter?
3: Stand jetzt Aufarbeitung auf drei Ebenen, sowohl gegen Herrn Koch als auch gegen den ehemaligen Betriebsratsvorsitzenden Schaufert ist Strafanzeige gestellt worden, das heißt die Staatsanwaltschaft ermittelt. Aus Gründen des Persönlichkeitsschutzes sagt sie derzeit aber nichts dazu. Da aber diverse strafrechtlich relevante Vorwürfe im Raum stehen, würde es mich wundern, wenn es dann nicht zu Prozessen käme. Zweiter Teil der juristischen Aufarbeitung läuft teils bereits. Beide Herren wehren sich im Rahmen von Kündigungsschutzklagen gegen ihren Rauswurf. Bei Herrn Schaufert gab es schon einen Termin. 3 von 5 Kündigungsgründen wurden schon verhandelt. Da hat die Richterin angedeutet, da sieht sie die Verantwortung eher beim ehemaligen Geschäftsführer Koch. Beim nächsten Mal Anfang Juni kommen noch 2 Punkte auf den Tisch. Mobbing, teils rassistische Beleidigung, also dieses System der Angst. Da hat die Richterin durchblicken lassen, dass sie einen Betriebsratsvorsitzenden da durchaus in der Vorbildfunktion sieht. Da könnte es also für Herrn Schaufert eng werden. Bei Koch kann man da noch nichts sagen, der Prozess hat noch nicht begonnen. Und schlussendlich Teil 3. Morgen wird auf Antrag der CDU-Fraktion im Landtag ein Untersuchungsausschuss rund um das Thema eingerichtet.
2: Eben, das wird morgen in der Landtagssitzung passieren, die wir übrigens auch live übertragen hier im SR-Fernsehen. Aber was ist davon zu erwarten von einem solchen Untersuchungsausschuss?
3: Nun, da geht es weniger um die Aufklärung strafrechtlicher Vorgänge, sondern darum zu klären, wer ist verantwortlich, eventuell auch politisch verantwortlich. In meinen Augen sind da 2 Komplexe, die besonders spannend sein dürften. Zum einen die Rolle der Wirtschaftsprüfungsgesellschaften. Da gab es in dem Zeitraum bei der NVG 2, denen ist beiden offenkundig nicht aufgefallen, dass es überhaupt gar kein internes Kontrollsystem in dem Laden gegeben hat. Beide haben im Abschlussbericht, wie es im offiziellen Deutsch heißt, unbeschränkte Bestätigungsvermerke erstellt. Soll heißen, alles in bester Ordnung bei der NVG. Das können die Gutachter überhaupt nicht nachvollziehen. Sagen, da sollte mal der Berufsverband der Wirtschaftsprüfer draufschauen, ob da nach Berufsstandards gearbeitet wurde. Und die NVG solle prüfen, ob sie die beiden Gesellschaften nicht in Regress nehmen kann. Zweiter Komplex eher politisch, das mit vielen Lokalpolitikern besetzte Kontrollgremium, der Aufsichtsrat. Aktuell Aufsichtsratsvorsitzender Meng, Landrat Neunkirchen, sein Vorgänger Oberbürgermeister Neunkirchen Aumann. Beiden attestiert das Gutachten, nichts falsch gemacht zu haben. Aber im Gutachten, wie in öffentlichen Stellungnahmen, tauchen immer wieder Formulierungen auf wie, hätten wir das gewusst, hätten wir das nicht genehmigt. Da stellt sich automatisch die Frage, warum hat man es nicht gewusst, warum hat man nicht stärker nachgefragt, wie ernst hat man diese Kontrollfunktion tatsächlich genommen. Und gerade der CDU dürfte es natürlich daran gelegen sein, die beiden SPD-Politiker in den

0: Ausschuss zu laden, vor allem da Herr Aumann mutmaßlich auch von Gratisleistungen der NVG profitiert hat.
1: Also es geht auch um so ein CDU-SPD-Ding, da stellt sich ja schon auch die Frage, Aufklärung, Untersuchung ja, aber wie viel Vorwahlkampf ist denn da vielleicht auch schon dabei?
0: Nun, ich persönlich halte das für absolut angemessen, einen so großen Skandal tatsächlich im Rahmen eines Untersuchungsausschusses aufzuarbeiten, aus mehreren Gründen. Es sind noch viel zu viele Fragen offen und echter Aufklärungswille, den sehe ich im Moment noch nicht. Zum anderen kann der Ausschuss Unterlagen beiziehen. Das Gutachten, über das wir heute wieder berichtet haben, wird offiziell unter Verschluss gehalten. Wenn das zumindest mal schon dem Ausschuss zu Augen käme, dann würde allein das schon für mehr Transparenz sorgen. Natürlich wird die CDU profitieren. Es sind vor allen Dingen SPD-Politiker, um die es geht. Und die Erfahrung zeigt, dieser Ausschuss wird sich bis zum Ende der Legislaturperiode ziehen, also auch voll in den Wahlkampf mit reinfallen.
1: Die Einordnung von Christoph Grabenheinrich. Vielen Dank, Christoph.
0: Gerne.
1: Ja, und die Landtagsdebatte, wie gesagt, können Sie live morgen mitverfolgen, ab 9 im SR Fernsehen. Und in dieser Sitzung morgen dann werden die Abgeordneten auch über die Erhöhung ihrer Diäten abstimmen. Eine Mehrheit gilt da als sicher. Ihre Kolleginnen und Kollegen im Bundestag dagegen wollen die anstehende Diätenerhöhung aussetzen. Im Bundestag sind die Bezüge an die Entwicklung der Durchschnittslöhne gekoppelt. Die Abgeordneten verzichten also auf 4,2% mehr Geld. Marco Karp hat nachgefragt, warum das im Saarland anders gesehen wird.
2: Nach einem Gesetzentwurf der Fraktionen von SPD und CDU sollen Abgeordnete rückwirkend ab dem 1. April monatlich Bezüge in Höhe von 7.173 Euro erhalten. Das sind rund 200 Euro mehr als bisher. Hintergrund ist, dass die Diätenerhöhung an die Entwicklung der Gehälter von Beamten gekoppelt ist. Das ist ein anderer Mechanismus als im Bundestag. Für die Beamten gab es im Februar eine Tarifeinigung.
3: Wir haben seit vielen Jahren ein, wie ich finde, vernünftiges Verfahren. Wir sind in der misslichen Situation, dass Abgeordnete selbst darüber entscheiden müssen. Wir haben aber gesagt, wir hängen uns ganz einfach an das ran, was die allgemeine Lohnentwicklung ausmacht. Das ist ein vernünftiges Verfahren, das ist ein transparentes Verfahren und deswegen werden wir das auch in diesem Jahr so durchführen.
2: Seit 1993 wird das so gehandhabt. Zur Wahrheit gehört auch, die Diäten im Saarland sind von allen Flächenländern am niedrigsten. Eigene Mitarbeiter, wie in anderen Landesparlamenten, haben Abgeordnete hierzulande nicht. Deshalb hält auch die CDU-Fraktion die jetzige Erhöhung für gerechtfertigt.
4: Wenn man einfach die Diät, also die reine Diät eines saarländischen Landtagsabgeordneten mal vergleicht, dann ist das vergleichbar beispielsweise mit einem Lehrer, der Abteilungsleiter ist an einem Gymnasium oder einer Gemeinschaftsschule. Oder es ist auch vergleichbar mit einem stellvertretenden Referatsleiter in einem Ministerium.
2: Die AfD-Fraktion plant, dagegen zu stimmen. Als Drei-Mann-Fraktion kann sie sich dagegen stellen mit dem Wissen, dass die Erhöhung dennoch durchgeht. Finanziell werden auch zwei ihrer Abgeordneten profitieren. Carsten Becker bezieht in seiner Doppelfunktion die höhere Bundestagsdiät.
5: Wir lehnen die Diätenerhöhung ab, da die wirtschaftliche Situation gerade hier im Saarland doch sich desolat darstellt. Und es ist ein falsches Signal von der Politik, wo überall Kosten steigen. Die Inflation steigt auch wieder an. Die Leute haben weniger Geld im Portemonnaie. Und wenn jetzt die Politik das Signal aussendet, sich selbst einen Schluck aus der Pulle zu genehmigen, ist ein katastrophales Signal. Und an diesem Signal wollen wir uns nicht beteiligen.
2: Die Diätenerhöhung ist nicht willkürlich. Sie orientiert sich im Saarland am Gehaltsplus bei den Beamten.
1: Das Bertha-Bruch-Tierheim in Saarbrücken nimmt seit Ende des vergangenen Jahres keine Fundtiere mehr auf. Denn der Vertrag zwischen Regionalverband und Tierheim für Fundtiere ist ausgelaufen. Darüber haben wir berichtet. Nun hat der Stadtrat in Saarbrücken am Abend für eine Erhöhung der Finanzierung des Tierheims gestimmt. Das ist gut, aber nicht genug, sagt das Tierheim. Felix Alsfasser berichtet.
6: Im Bertha-Bruch-Tierheim in Saarbrücken leben aktuell unter anderem 54 Hunde. Im vergangenen Jahr lagen laut Tierheim die Betriebskosten bei etwa 1,2 Millionen Euro. Dabei fiel etwa die Hälfte der Kosten auf die Betreuung von Tieren, die im Regionalverband gefunden wurden.
7: Wir haben jährlich 650.000 Euro Kosten für die Aufnahme und Versorgung der Fundtiere und bekommen oder haben für 4 Jahre jährlich immer 115.000 Euro brutto bekommen. Im letzten Jahr haben wir dann 150.000 Euro brutto bekommen. Das ist natürlich viel zu wenig.
6: Der Regionalverband Saarbrücken hat vorgeschlagen, dem Tierschutzverein für Fundtiere statt wie bisher 45 Cent pro Einwohner 90 Cent pro Einwohner zu zahlen. Dem Vorschlag ist man nun auch im Saarbrücker Stadtrat gefolgt.
8: Alleine für die Landeshauptstadt Saarbrücken bedeutet das jetzt, dass wir von um die 95.000 Euro

0: Kostenbeitrag jetzt auf um die 187.000 Euro steigen. Und nochmal, das ist jetzt ein Vorschlag unsererseits, mit dem man ins Rennen geht. Man wird sehen, wenn der Verein tatsächlich plausibel und substantiiert mehr Kosten vortragen kann, beziehungsweise dass das eben nicht zur Deckung ausreicht, inwieweit man da noch nachjustieren kann.
1: 90 Cent pro Einwohner reichen dem Tierheim nicht. In den vergangenen Jahren habe man das Defizit durch Eigenmittel ausgeglichen, doch das ist jetzt nicht mehr möglich.
2: Die Anzahl der Tiere im Regionalverband Saarbrücken ist um ein Vielfaches höher wie in den anderen Tierheimbereichen. Und dem muss man natürlich auch Rechenschaft, tragen. Also wir können nicht so viele Tiere aufnehmen. Und wir können auch nicht das Risiko alleine tragen.
1: Nun müssen noch alle Städte und Gemeinden im Regionalverband der Erhöhung auf 90 Cent zustimmen. Erst dann können die Vertragsverhandlungen mit dem Tierheim beginnen.
3: Wir sind beim Sport angelangt, im aktuellen Bericht. Alles Wesentliche mit Lisa Bohr.
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5: Guten Abend und wir beginnen mit den neuen Erkenntnissen zum Unfall im Saarbrücker Ludwigspark am vergangenen Samstag. Wir hatten darüber berichtet, bei der Partie des 1. FC Saarbrücken gegen Rostock war ein Gästefan von der Tribüne gestürzt. Die Polizei schließt nun ein Fremdverschulden aus. Es seien Videoaufnahmen ausgewertet worden, auf denen zu sehen sei, wie der 37-Jährige auf den Zaun der Gästetribüne klettert und dort das Gleichgewicht verliert. Hierbei sei er lebensgefährlich verletzt worden. Der Mann werde derzeit in einer Saarbrücker Klinik behandelt. Die Fußballligen ruhen bereits. Am Samstag wartet aber noch mal ganz viel Fußball auf sie. Im Rahmen des Finaltags der Amateure werden die Landespokalfinale ausgetragen. Insgesamt 21 Spiele zu 4 verschiedenen Anstoßzeiten. Hier bei uns im Saarland stehen sich ab 16.30 Uhr der 1. FC Saarbrücken und der FC Homburg gegenüber.
6: Wer schnappt sich das Ding? Die Truppe von Roland Seitz oder doch die Jungs von Agianikis? Der FCH ist Titelverteidiger, gewinnt 2025 im Ludwigspark klar gegen Palazia Limbach.
7: Wir haben nach 9 Jahren letztes Jahr das erste Mal wieder gewonnen, was, glaube ich, uns allen im Verein gut getan hat. Und natürlich ist es jetzt eine andere Voraussetzung, es ist ein anderes Schwergewicht wie letztes Jahr. Trotzdem freuen wir uns natürlich auch drauf. Wir haben die Spiele zuvor sehr souverän angegangen. Da wusste man, dass wir wieder in den Ludwigspark wollen. Und deswegen sind wir natürlich jetzt schon gespannt und freuen uns einfach auf das Spiel.
6: Der FCS ist favorisiert, will in den DFB-Pokal. Braucht es da eine besondere Motivation von Trainerseite?
8: Eigentlich nicht. Natürlich, taktische Elemente werden wichtig sein, das Spiel vorzubereiten wird wichtig sein in Inhalten. Ja, aber in Bezug auf Intensität, Fokus, Schärfe, Gewissenhaftigkeit ist ein Finale, wie Sie sagen. Und die Sachen sind Grundvoraussetzungen dann, um das Spiel auch zu gewinnen.
6: Aber man ist gewarnt. Vergangenes Jahr Halbfinale. Saarbrücken fliegt in Homburg aus dem Wettbewerb. Ein großer Sieg für Seitz und Co. Auch der Regionalligist will natürlich wieder in den DFB-Pokal. 11.200 Tickets sind schon verkauft, noch sind Restkarten verfügbar. Also, wer macht's? Grün-Weiß oder Blau-Schwarz? Beim letzten Pflichtspiel von Manuel Zeitz.
5: Und wir übertragen das Saarland-Pokalfinale live bei uns im Stream auf sportschau.de und in der ARD-Mediathek sowie auch in der Konferenz im Ersten. In knapp 4 Wochen ist das Saarland Austragungsort der nationalen Spiele der Special Olympics, das größte Multisport-Event für Menschen mit geistiger und mehrfacher Beeinträchtigung. In Berlin wurde heute die Fackel entzündet. Mit dem symbolischen Feuer beginnt nun offiziell der Countdown.
9: Hier beginnt sie, die Special-Olympische Reise für das Saarland. In Berlin brennt die Fackel, die über 2 Wochen ihren Weg durch ganz Deutschland nehmen wird und dann am 2. Juni in Perl ankommen soll. Für die über 4000 Athletinnen und Athleten mit geistiger und oder mehrfacher Behinderung aus der ganzen Bundesrepublik steigt damit die Anspannung. Doch nicht nur bei ihnen wächst die Vorfreude auf die nationalen Special-Olympics.
10: Wir haben gar nicht Fahnen und Banner genug, um sie in allen Städten und Gemeinden dort aufzuhängen, wo sie nachgefragt werden.
9: Entsprechend groß auch das Interesse in der Hauptstadt bei der Entzündung der Fackel in der Landesvertretung. Die Flamme der Hoffnung, wie es heißt, brennt für die olympische Idee und noch mehr. Im antiken Griechenland war die Fackel auch Symbol eines olympischen Friedens, trug die Botschaft durch das Land bis zum Beginn der Spiele. Das passt auch jetzt zu den Special Olympics.
10: Wir machen uns manchmal ein bisschen zu oft klein und wir haben den Anspruch, als europäisches aller Bundesländer auch zu zeigen, dass wir Europa nicht nur auf dem Papier, sondern im Herzen haben und dass wir das leben.
9: Mit den nationalen Special Olympics kommt das größte inklusive Multisport-Event Deutschlands ins Saarland. Über 6 Tage werden dann ab dem 15. Juni Wettkämpfe in 27 Sportarten ausgetragen. Der Eintritt dafür frei. Nach den nationalen Spielen 2022 und den Weltspielen 2023 jeweils in Berlin stehen jetzt die größten Bühnen des Special Olympischen Sports der Bundesrepublik im Saarland.
11: Es kann sein, dass auf einer Laufstrecke ein Läufer sich rumdreht, weil der Kumpel noch nicht ganz so weit gekommen ist, man mitten auf der Tatanbahn anhält und wartet, bis der Kollege bei ihm ist. Und dann laufen sie gemeinsam durchs Ziel.
9: Werte, die der Sport manchmal zu vergessen scheint. Vom 15. bis 20. Juni werden sie von Athleten, die das nur zu gut wissen, im ganzen Land hochgehalten.
5: Und auch schon davor, denn bis zu den Special Olympics gibt es noch eine Reihe anderer inklusiver Events im Saarland. So zum Beispiel heute den Kinderaktionstag in Hasborn.
12: 140 Kinder aus den Kindertagesstätten der Gemeinde sowie der Erik-Kahle-Förderschule auf dem Platz des Traditionsfußballclubs Rot-Weiß-Hasborn. Die Stimmung ausgelassen, das Wetter gut, alles bereitet für einen tollen Sporttag im Vorfeld der nationalen Spiele.
13: Die nationalen Spiele sind das eine, die sind das Event, das alles überstrahlt. Aber was wir gesehen haben, ist, dass der Alltag das Entscheidende ist. Dass sich Kinder, gerade auch Kinder, weil die einfach die Welt durch ganz, ganz andere, viel, viel offenere Augen sehen, glaube ich, dass die sich begegnen können. Und eben nicht nur im Vorfeld dieser Spiele, sondern eben auch über das ganze Jahr hinweg. Und deswegen haben wir gesagt, wir wollen das verstetigen. Und dieses Projekt, das soll auch nachhaltig sein.
12: Das Hasborner Waldstadion ist für diesen Aktionstag ideal. Seit vielen Jahren hat der örtliche Fußballverein tatsächlich eine eigene Sparte Parkour für Kids. Das Ziel, Sport und Bewegung für Kinder zu ermöglichen. Rund um den Fußballrasenplatz ist so eine vielfältig nutzbare Spielfläche entstanden, die allen Kindern täglich offen steht und auch tatsächlich sehr gut genutzt wird.
14: Die Idee kam in der Pandemie auf, in der eben keine Bewegungsmöglichkeiten mehr für Kinder bestanden. Wir haben überlegt, was können wir tun, damit Kinder sich dennoch bewegen können, wenn Hallen zu sind, wenn man sich einfach nirgendwo mehr in Gruppen treffen kann, um Sport zu machen. Und Bewegung ist einfach essentiell für die Kinder. Und so kam die Idee und so hat sich das Ganze dann 2020 gegründet. Und das, was wir jetzt heute hier sehen, ist immer noch geblieben und sind heute immer noch 150 Kids, die hier wöchentlich dann auch trainieren.
12: Zum Thema passend ist der Special Olympics Aktionstag für Hasborn nichts Neues und Ungewöhnliches, ganz im Gegenteil. Inklusion wurde hier von Anfang an mitgedacht, die Angebote rund um den Fußballplatz entsprechend entworfen und umgesetzt.
14: Das ist bei uns Alltag tatsächlich. Wir haben hier die Möglichkeiten auf der Anlage. Wir haben ein Trampolin, das inklusiv ist, das Rollstuhl geeignet ist. Hier können Kinder, egal mit welcher Beeinträchtigung, zusammen spielen, zusammen trainieren und einfach Spaß haben.
12: Ein gelungenes Beispiel dafür, wie es nach dem großen Special Olympics Fest im Juni Land auf Land ab nachhaltig weitergehen könnte.
5: Und das war's vom Sport für heute.
3: Dankeschön, Lisa. Auch wenn es noch nicht den Anschein hat, wir bewegen uns auf ein sommerliches Pfingstwochenende zu. Den Weg dahin, den skizziert gleich Lisa Daun. Und als hätten wir es geahnt, gleich im Anschluss nach der Tagesschau gibt es bei Marktcheck Tipps für die Grillsaison. Einen schönen Abend, bis morgen. Tschüss.

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1: Guten Abend und herzlich willkommen zum Saarlandwetter-Update. Wir freuen uns auf ein sommerliches Wochenende und blicken vorab noch auf das Bild von Liesel Saar mit, ja, sie sagte, bedrohlichen Wolken über Hirstein. Also ich finde es auf jeden Fall sehr schön anzusehen. Danke, liebe Liesel. Und am Mittwoch, da erwarten wir deutschlandweit noch einmal wechselhaftes Wetter mit oftmals mehr Wolken als Sonne. Und dazu besonders am Nachmittag auch mal kräftige Schauer mit Gewittern.

0: Im Südwesten, da gibt es den meisten Sonnenschein bei 15 bis 23 Grad. Ja, und auf der nächsten Karte sehen wir es auch noch mal. Tief Inga bringt uns am Mittwoch noch mal Regen. Und danach erwarten wir trockenes Sommerwetter dank hoch 10. In der Nacht zum Mittwoch, da bleibt es im Saarland bewölkt mit zeitweise Regenfällen, die zum Morgen oft in Schauer übergehen. Und das bei milden 12 bis 10 Grad. Der Mittwoch, der startet mit kompakten Wolken und örtlichen Schauern. Im Tagesverlauf zeigt sich zwischen den Wolken auch mal ein bisschen Sonnenschein. Teils auch Schauer bei frischen Böen und 16 Grad am Bostalsee und ganze 20 Grad von Saar bis Mosel. Ja, am Donnerstag dann sonniges Wetter gepaart mit Quellwolken. Dabei deutlich wärmer bei Höchstwerten von 20 bis 24 Grad. Am Freitag wird es sommerlich warm mit 24 bis 28 Grad. An der Spitze und von früh bis spät gibt es auch Sonnenschein. Das Wochenende dann mit vielen Sonnenstunden und maximal 31 Grad. Ja, da passt der Schwenker raus. So, liebe Zuschauer, und was ist hier ohne jeglichen Weg dorthin bitte gelandet? Ja, also ich freue mich morgen auf Ihre Ideen per Mail samt aktuellem Wetterfoto. Merci an Marita Lyon-Contes. Und ja.
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3: Guten Abend, ich begrüße Sie zur Tagesschau. Für den Kauf eines neuen Elektroautos gibt es wieder eine staatliche Förderung, und zwar rückwirkend seit Jahresanfang. Das Online-Portal dafür wurde heute freigeschaltet. Die Prämie gilt für Kauf oder Leasing eines Neuwagens mit Elektro- oder Hybridantrieb. Sie liegt zwischen 1.500 und 6.000 Euro und ist gestaffelt nach der Größe der Familie. Das zu versteuernde Haushaltseinkommen darf 90.000 Euro nicht überschreiten. Außerdem darf man das Auto frühestens nach 3 Jahren weiterverkaufen.
4: Heidi Roth fährt heute ein E-Auto-Probe. Im Herbst läuft das Leasing ihres alten Elektrofahrzeugs aus und sie sucht deshalb ein neues. Mit ihrem geringen Einkommen kann sie die neue E-Auto-Prämie beantragen, sagt Roth. Für sie ein weiterer Kaufanreiz.
5: Die Prämie ist natürlich, finde ich, schon wichtig zur Entscheidung des E-Autos, weil das E-Auto ja auch teurer ist wie ein normales Auto.
4: In Berlin gibt der Umweltminister den Startschuss. Wer einen Plug-in-Hybrid oder ein E-Auto auf sich zulässt, kann jetzt die Prämie digital beantragen, auch rückwirkend ab Januar. Vor allem Familien mit geringem und mittlerem Einkommen sollen profitieren.
6: Das macht allerdings eine Prüfung des Haushaltseinkommens erforderlich. Dennoch haben wir meines Erachtens sehr schlankes, einschubiges Verfahren hinbekommen, voll digitalisiert.
4: Die Automobilindustrie kritisiert, dass elektrische Gebrauchtwagen von der Förderung ausgeschlossen sind. Die Konzentration auf Neuwagen könnte laut ADAC dazu führen, dass eher kostengünstige und damit ausländische E-Autos interessant werden.
7: Nicht vergessen darf man natürlich auch, dass es nach wie vor Menschen gibt, die sich überhaupt gar keinen Neuwagen leisten können und nie in ihrem Leben einen Neuwagen kaufen werden.
4: Käufer können nur selbst den Antrag stellen, mit digitalem Personalausweis und Einkommensteuer nachweisen. Autohändler Gerd Krug kann dabei nicht unterstützen. Außerdem müssen seine Kunden das Fördergeld erstmal vorstrecken. Für Menschen mit geringem Einkommen eine finanzielle Herausforderung, findet Krug.
8: Da ist dann eben die Frage, wenn das der Kunde eben in Vorleistung geht mit 4.000, 5.000 oder 6.000 Euro, das ist für viele natürlich auch ein Hemmnis.
4: Heidi Roth möchte ein E-Auto kaufen. Deshalb hofft sie, dass die Prämie nach einem Antrag dann auch schnell kommt.
3: Union und SPD wollen in den kommenden Wochen eine Reihe von Reformen auf den Weg bringen, etwa bei Steuern und Rente. Darüber hat Bundeskanzler Merz heute mit den Abgeordneten des Koalitionspartners diskutiert. Die Vorstellungen beider Seiten liegen aber zum Teil noch weit auseinander. Merz erklärte, es brauche jetzt Ruhe, Vertrauen, aber auch Mut in der Regierung.
9: Es ist ein kurzer Besuch des Kanzlers, aber einer, der eine große Wirkung haben soll. Zum ersten Mal seit seiner Wahl zum Bundeskanzler Merz heute bei der SPD-Fraktion im Bundestag. Gut ein Jahr sind sie ein Gespann mit vielen Streitigkeiten und Uneinigkeiten. Union und SPD seien zwar unterschiedliche Parteien, betont Merz, aber
10: ich möchte uns alle bitten, das gilt für die Unionsfraktion genauso wie für die SPD-Bundestagsfraktion, uns nicht gegenseitig öffentlich rote Linien aufzuzeigen. Und ich möchte

0: Ich möchte das Wort da drüben nicht hören, das ist mit der Union nicht zu machen. Ich möchte es auch hier nicht hören, das ist mit der SPD nicht zu machen. Ich möchte, dass wir die Gemeinsamkeiten zeigen.
1: Wir müssen füreinander genau das Gefühl haben, was geht nicht, was überfordert den Einzelnen. Und solche Termine sind immer gut, miteinander direkt zu sprechen.
2: Sie haben viel zu besprechen. Die großen Reformvorhaben der Bundesregierung. Einkommensteuer, Bürokratieabbau, Rente. Vor allem bei den Sozialstaatsreformen überwiegen zuletzt Meinungsverschiedenheiten. Die Opposition mahnt, diese beizulegen.
3: Ich kann nur sagen, reißt euch zusammen und liefert endlich. Die Leute erwarten, dass diese Regierung funktioniert und sich nicht jeden Tag über alles zerstreitet.
2: Merz Fazit heute, kein Streit, sondern
4: sehr gute Diskussion in einer gut laufenden Koalition.
2: Unverändert bleibt der Zeitdruck. Viele Reformvorhaben sollen noch vor der Sommerpause stehen.
5: Markus Preis in Berlin, wir haben es gerade gehört, der Kanzler sprach von einer gut laufenden Koalition. Ist denn jetzt alles geklärt zwischen Union und SPD?
6: Natürlich nicht. Das ist das, was man öffentlich eben so sagt. Nach einem Treffen, das ja nur ein Ziel hatte, die Bogen zwischen Union und SPD wieder zu glätten, Vertrauen bilden, um eine Chance zu haben, innerhalb von jetzt nur wenigen Wochen gemeinsam größere Reformen zu schaffen. Wir hören, dass der Kanzler dabei eine historische Verantwortung angemahnt haben soll, dass alle Abgeordneten jetzt eine Aufgabe für das ganze Land hätten, die größer sei als das Wohl der jeweils eigenen Partei. Und Merz hat unterstrichen, dass er mit den Sozialdemokraten, Zitat, mit ihnen hier arbeiten will und nicht, wie manche ja spekulieren, irgendwann doch eine Unionsminderheitsregierung kommen könnte. Viele Sozialdemokraten fanden das heute gut. Es gibt aber auch ein paar, die bedauern, dass die Atmosphäre zwar harmonisch war, aber das Treffen dafür auch ein bisschen inhaltsleer, dass nicht darüber gesprochen wurde, wo genau denn der Kanzler zum Beispiel Kompromisse sieht, bei Rente oder Steuer. Aber das ist vielleicht auch ein bisschen viel für einen Besuch am Nachmittag.
5: Dankeschön. Markus Preis in Berlin. Beleidigungen, Verleumdungen, Angriffe, Attacken auf Mitglieder politischer Parteien haben im vergangenen Jahr deutlich zugenommen. Das geht aus einer Antwort der Bundesregierung auf eine parlamentarische Anfrage der AfD-Fraktion hervor. Insgesamt registrierte die Polizei danach 5.140 Vorfälle. Das sind fast 40% mehr als im Vorjahr. Und besonders häufig richteten sie sich gegen Vertreter der AfD mit 1.852 Fällen, gegen die CDU gab es 1.171 Angriffe. Politiker oder Mitglieder der Grünen wurden in 1.005 Fällen Ziel einer Attacke. Sie waren in den Jahren zuvor besonders stark betroffen, als die Partei noch an der Ampelregierung beteiligt war. 804 Vorfälle richteten sich gegen die SPD, 273 gegen Vertreter der Linken. Nach dem Ausbruch des Ebola-Virus in Afrika wird ein Patient zur Behandlung nach Deutschland gebracht, in die Berliner Charité. Es ist ein Arzt aus den USA, der sich bei der Arbeit im Krisengebiet infiziert hatte. Verursacht wurde der Ausbruch durch die Bundibugio-Variante des Virus. Sie wird durch Körperflüssigkeiten übertragen und verläuft in etwa 37% der Fälle tödlich. Bislang gibt es weder einen Impfstoff noch Medikamente dagegen. Deshalb müssen die Patienten streng isoliert werden.
7: In der Berliner Charité befindet sich Deutschlands größte Sonderisolierstation, ausgerüstet, um hochansteckende Krankheiten sicher behandeln zu können. Hier soll ein Ebola-Patient betreut werden, ein US-Bürger, der als Arzt im Kongo gearbeitet und sich dort infiziert hat. Die USA hatten Deutschland gebeten, den Mann zu behandeln. Der Ebola-Ausbruch im Ostkongo breitet sich unerwartet schnell aus. Heute gab die Weltgesundheitsorganisation bekannt, dass es bereits mehr als 500 Verdachtsfälle gebe und mindestens 130 Menschen am Virus gestorben sind. Die WHO hat den internationalen Notstand ausgerufen. Diese Epidemie wird durch das Bundibugio-Virus ausgelöst, für das es weder eine Impfung noch eine Therapie gibt. Betroffen ist die Provinz Ituri im Nordosten der Demokratischen Republik Kongo, aber auch aus dem Nachbarland Uganda wurden bereits Fälle gemeldet. Die Dunkelziffer ist hoch, weil das Gebiet durch bewaffnete Konflikte und viele Flüchtlinge destabilisiert ist. Ebola ist eine hoch ansteckende, sehr gefährliche Krankheit. Viele Infizierte sterben daran. Bei der jetzt ausgebrochenen Virusvariante können die Ärzte nur Symptome behandeln.
8: Wir sorgen dafür, dass die Patienten nicht zu hohes Fieber bekommen, dass der Flüssigkeitshaushalt, dass der Elektrolythaushalt ausgeglichen ist und dass wir noch andere

0: Infektionskrankheiten und andere grundlegende Erkrankungen, die die Patienten vielleicht noch mitbringen, adäquat behandeln.
1: In Europa und Deutschland bestehe keine Gefahr, sagen Experten. In der Charité ist alles vorbereitet, den Patienten zu betreuen. Ein bundesweites Expertennetzwerk ist dafür in ständigem Kontakt.
2: 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Erst vor wenigen Tagen wurde der US-Präsident in Peking empfangen. Heute ist Russlands Präsident Putin zu einem zweitägigen Staatsbesuch nach China gereist. Er wurde in Peking vom chinesischen Außenminister Wang empfangen. Und für morgen sind dann Gespräche mit Staatschef Xi geplant. Insbesondere über wirtschaftliche Fragen und den Ausbau der strategischen Partnerschaft.
3: Wieder Besuch in Peking. Russlands Präsident Putin, kurz nach US-Präsident Trump. Der war nach 9 Jahren wieder da. Putin ist dagegen fast schon Dauergast. Roter Teppich, Empfang zwar nur vom Außenminister, dafür Unterbringung im Staatsgästehaus, gegenseitige Grußbotschaften schon vorab. Ich bin überzeugt, dass unsere freundschaftlichen Verbindungen uns ermöglichen, unsere kühnsten Pläne für die Zukunft zum Leben zu erwecken. Unter der Führung von Präsident Xi Jinping und Putin wird die Freundschaft zwischen China und Russland in den Herzen der Menschen verankert. Die Jugend beider Länder wird sich enthusiastisch die Hände reichen. Das kann so aussehen: Kinder aus Russland und China auf einer Parade zum Weltkriegsende in Wladiwostok. Die Stadt war zu Kaiserzeit noch chinesisch. Alte Gebietsstreitigkeiten sind aber beiseite gelegt. Die beiden Länder eint nun, dass sie sich einer Vormachtstellung der USA entgegenstellen. Dabei ist Russland wirtschaftlich angeschlagen und darauf angewiesen, dass China Öl und Gas kauft, trotz westlicher Sanktionen wegen des Ukraine-Kriegs. Moskau will deshalb eine weitere Gaspipeline nach China bauen, Peking aber offenbar die Preise für Lieferungen drücken. Waffen liefert China offiziell nicht an Russland, aber Hightech-Bauteile, die Moskau dringend zum Waffenbau braucht. Dass sich Putin und Trump in Peking fast die Klinke in die Hand geben, liegt auch daran, dass Trump seinen ursprünglichen Besuchstermin wegen des Irankriegs verschoben hat. Dennoch feiert die Staatspresse das Ganze als, so wörtlich, Aufwartung der Großmächte. Allerdings beim Trump-Besuch haben sich eher zwei Rivalen umschlichen. Putin ist hingegen mehr denn je auf Peking angewiesen.
2: Im Europaparlament ist heute zum ersten Mal der Europäische Verdienstorden verliehen worden. Der ist so etwas wie das Bundesverdienstkreuz, nur eben für Europa. Und als eine der ersten erhielt die frühere Bundeskanzlerin Merkel den Orden. Der ehemalige EU-Kommissionspräsident Barroso lobte ihr unermüdliches Engagement für die europäische Integration und für gemeinsame Werte. Ausgezeichnet wurden auch Polens Ex-Präsident Walesa und der ukrainische Präsident Zelensky. Dem Wald in Deutschland geht es nicht gut. Mehrere sehr trockene Jahre haben ihm zuletzt stark zugesetzt und eine Erholung ist kaum in Sicht. Das geht aus dem aktuellen Waldzustandsbericht des Bundeslandwirtschaftsministeriums hervor. Demnach sind nur 25% der Fichten und 13% der Kiefern gesund. Bei den Buchen sind es 21%, bei den Eichen 13%.
4: Auf den ersten Blick alles grün. Doch in einem gesunden Wald wäre der Himmel durch das Blätterdach nicht zu sehen. Auch im Forstrevier von Jens Merzbach und Franz van Elsbergen bei Bonn sind viele Baumkronen ausgedünnt, so wie bei dieser Buche.
5: Und das zeigt uns schon an, dass da auf jeden Fall der Baum jetzt nicht hundertprozentig vital ist. Und das Gleiche haben wir auch hier bei der Eiche da oben.
4: Nur jeder fünfte Baum in Deutschland ist komplett gesund. Das zeigt die aktuelle Waldzustandserhebung. Die extremen Sommer der letzten Jahre wirken nach. Abgestorbene Fichten. Hier auf einer relativ kleinen Fläche. Im Sauerland oder im Harz sehen tausende Hektar so aus. Und auch die Eichen leiden weiter.
5: Durch diese Trockenjahre 2018-23 hatten die einfach viel zu wenig Wasser. Und das Ergebnis war, dass die natürlich jetzt geschwächt sind. Denen geht es nicht gut. Und dann kommen Sekundärschädlinge wie der Eichenprachtkäfer zum Beispiel. Und der setzt dann richtig der Eiche zu. Das kann dann halt bis zum Absterben des Baumes führen.
4: In Köln gibt es ein Waldlabor. Hier werden nicht heimische Baumarten gepflanzt, wissenschaftlich begleitet. Pflaumeichen und Esskastanien aus Südeuropa wachsen auch hier gut. Sie könnten das Artenspektrum im Wald erweitern.
6: Das heißt nicht ersetzen. Wir wollen nicht auf die heimischen Baumarten verzichten, sondern wir mischen dann Baumarten, die etwas hitzebeständig sind.

0: oder trockenheitsbeständiger sind, bei.
1: Hier im natürlichen Wald bei Bonn hat sich von ganz alleine eine Esskastanie dazwischen gemischt.
2: Für das, was da kommen mag, ganz gut angepasst, ne?
1: Die Förster freut es. Ein gesunder Mischwald, das Ziel für die Zukunft.
3: In Görlitz wird in den Trümmern eines eingestürzten Wohnhauses nach drei vermissten Personen gesucht. Das Gründerzeithaus war gestern Nachmittag komplett zerstört worden. Die Ursache ist noch unklar. Vermutet wird eine Gasexplosion. Deshalb könnte sich auch in Hohlräumen zwischen dem Schutt Gas angesammelt haben. Auch die Nachbarhäuser mussten einige Bewohner vorsorglich verlassen. Der Schauspieler Alexander Held ist tot. Ein Millionenpublikum kennt ihn aus Krimireihen wie Münchenmord oder Stralsund, sowie aus Kinohits wie Der Schuh des Manitou oder Schindlers Liste. Heute wurde bekannt, dass der 67-Jährige vergangene Woche nach kurzer Krankheit starb. Und nun zum Sport. Manuel Neuer soll offenbar zur Fußball-Weltmeisterschaft ins Tor der Nationalelf zurückkehren. Wie mehrere Medien übereinstimmend berichten, hat Bundestrainer Nagelsmann seine bisherige Nummer 1, Oliver Baumann, von der TSG Hoffenheim bereits darüber informiert. Bayern-Keeper Neuer war 2024 nach der Europameisterschaft aus der Nationalmannschaft zurückgetreten. Offiziell wird der WM-Kader am Donnerstag vorgestellt. Und nun die Wettervorhersage für morgen, Mittwoch, den 20. Mai.
4: Morgen bestimmen nochmal Ausläufer des Tiefs bei Schottland unser Wetter. Danach setzt sich aber aus Südwesten ein Hoch durch. Heute Nacht ziehen von Westen viele Wolken mit etwas Regen oder Nieselregen ostwärts. Im Osten und Südosten bleibt es meist trocken. Morgen wird es wechselhaft mit Sonne und Wolken sowie einzelnen Schauern und Gewittern, die am Nachmittag auch mal kräftiger sein können. Im Südwesten wird es dann schon sonniger. Heute Nacht sinken die Temperaturen auf 13 bis örtlich 4 Grad. Morgen Höchstwerte von 15 Grad an der Nordsee bis 23 Grad an der Neiße. Am Donnerstag im Norden und Osten noch Schauer, sonst bei Sonnenschein und Wolken meist trocken. Freitag und Samstag wird es zunehmend sonnig, dazu frühsommerlich warm, im Südwesten heiß.
5: Edle Steaks zum halben Preis.
6: Und es ist halt ein Stück, was geschmacklich dem Filet sogar eigentlich überlegen ist.
5: Sogenannte Sidecuts, der Geheimtipp fürs Grill. Und Schock auf der Landstraße, wenn das Assistenzsystem plötzlich auf die Bremse tritt.
7: Ich habe jetzt überholt und das Auto hat jetzt gedacht, ich fahre auf.
5: Moderne Technik mit gefährlichen Tücken. Jetzt in Marktcheck.
8: Guten Abend, ich grüße Sie ganz herzlich. Ja, moderne Autos retten Leben, das Leben von Fußgängern, die hinter einem Auto herlaufen und übersehen werden können. Das Auto bremst dann von alleine oder bei einem Stauende, dass man zu spät sieht, dass man da nicht auffährt oder auch um die Spur zu halten. Doch jetzt kommt das Aber. Was, wenn das außer Kontrolle gerät?
5: Piepsende, blinkende Assistenzsysteme in modernen Autos. Statt Komfort und Sicherheit gibt's oft Irritationen und Nerverei. Sein Wagen ist 4 Jahre alt. Und seitdem hat Andreas Klühn ein Problem. Wenn er einfach mal so rückwärts aus seiner Garage fahren will, kommt er nicht weit.
9: Ja, das erste Hindernis, was keins war, hat das Auto jetzt schon eine Notbremsung eingelegt. Ja, also. Das ist noch gar kein Hindernis. Man sieht das hier an den roten Kästchen her, dass also ein Hindernis erkannt wurde, was keins ist. So.
5: Nächster Versuch.
9: Jetzt löst sich das. Nee, das ist dann noch mal gut gegangen. Da ist noch wieder einer. Da. Noch mal eine Notbremsung. Also ich habe nichts gemacht, Notbremseingriff bei Parkvorgang.
5: Dieser Regenabfluss wird von den Ultraschallsensoren irrtümlich als Hindernis erkannt. Es folgt Warnton und Notbremsung. Immer?
9: Also in 80% der Fälle. Also es ist schon so, dass ich das generell ausmache, weil es eigentlich nichts bringt, weil es ja immer hinderlich ist. Das ist natürlich besser, als wenn es einmal mehr bremst als zu wenig. Aber natürlich ist es nicht die Hilfe, die man von so einem Assistenten erwartet. Und das ist ja auch nicht ganz preiswert, sowas.
5: Seine BMW-Werkstatt konnte das Problem bisher nicht beheben. Der Hersteller schreibt uns auf Nachfrage, es sei in seltenen Fällen theoretisch möglich,
10: dass die quer zum Fahrweg laufende Regenrinne ein Ultraschallecho erzeugt, das zu einer Bremsauslösung führt.
5: Probleme mit Assistenzsystemen. Für

0: Autoredakteur Claudius Mainz, tägliches Geschäft.
1: Wir registrieren so in den letzten ein, zwei Jahren immer mehr Zuschriften von Lesern, die wirklich verzweifelt sind mit ihren modernen Autos, die nicht weiter wissen, weil eben auch die Werkstatt nicht weiter weiß. Wir reden ja über Software-Defined Vehicles, softwarebasierte Autos, in der die Software alles regelt. Da kann man nicht durch einen Kniff mal eben was reparieren, sondern man ist angewiesen auf Herstellervorgaben. Ja, und wenn der Hersteller auch nicht weiter weiß, dann ist der Autofahrer sehr schnell verzweifelt.
0: Assistenzsysteme sollen die Sicherheit fördern, können aber auch den Fahrer irritieren. Klaus Kilbasiewicz war 30 Jahre lang als Polizist im Streifenwagen unterwegs. Wenn er mit seinem Ford Transit überholen will, tritt oft der Antikollisionsassistent auf die Bremse und greift ihm manchmal ins Lenkrad.
2: Ja, das war schon ein Eingriff. Also ich habe jetzt überholt und das Auto, ich habe vorher Schwung geholt, damit der Überholvorgang möglichst kurz wird. Und das Auto hat jetzt gedacht, ich fahre auf. Das hätte ja auch ein Stauende sein können oder so, das weiß das Auto ja nicht. Das hat nur gesehen, ich nähere mich schnell einem Vorausfahrenden, hat automatisch eine Warnung rausgegeben, hat eingebremst und hat auch verhindert, dass ich richtig lenken kann.
0: Deshalb stellt der pensionierte Beamte vor jeder Fahrt die für ihn nervigen Warnassistenten aus. 6 Systeme, die für Sicherheit sorgen sollen, werden nach Checkliste abgestellt. Eigentlich nicht im Sinne des Erfinders.
2: Wenn ich einmal das Fahrzeug jetzt stoppen würde und den Motor ausschalte, dann sind sämtliche Sicherheitseinstellungen wieder vorhanden und man müsste beim nächsten Start alles nochmal neu ausschalten.
0: Davon rät der Hersteller ab, vermutet zudem Anwenderfehler. Denn das Modell wurde laut Ford
3: von der unabhängigen Fahrzeugsicherheitsorganisation Euro NCAP mit der bestmöglichen Bewertung Platin ausgezeichnet.
0: Die Entwicklung von Assistenzsystemen stellt Hersteller vor grundsätzliche Entscheidungen.
1: Man muss unterscheiden zwischen nervigen Assistenten und welchen, die wirklich Leben retten können. Und wenn zum Beispiel der Notbremsassistent den Radfahrer im letzten Moment sieht, den man sonst im Halbdunkel nicht gesehen hätte, dann reden wir über etwas sehr Sinnvolles. Wenn allerdings ein Auto nicht aufhört zu piepsen und man dann die Konzentration verliert, kann man diskutieren, ob dieser Assistent nicht vielleicht überflüssig ist.
0: Beim Thema Sicherheit gerät die Blendwirkung moderner Autoscheinwerfer zunehmend in den Fokus. Laut ADAC fühlen sich etwa die Hälfte der Autofahrer subjektiv von grellen Scheinwerfern oder Bremslichtern geblendet.
4: Modernes Fahrzeugdesign hat auch wirklich sehr schmale Lichter gerade im Frontbereich mit sich gebracht. Und hier liegt halt das Problem, dass viele kleine LEDs auf einem wirklich gebündelten Raum Platz finden müssen, was natürlich eine deutlich bessere Lichtausbeute ergibt. Der große Nachteil ist, gibt es hier minimale Abweichungen, sei es, das Licht ist nicht vernünftig eingestellt, ich befinde mich zum Beispiel in einer Steigung, ist die Blendung für den Gegenverkehr deutlich größer.
0: Denn das Auge wird von den LED-Leuchtdioden schnell überfordert.
5: Einer der Nachteile ist natürlich oft, dass sie ein anderes Spektrum haben und dass sie vor allem fokussierter sein können durch die Technologie und daher heller, teilweise kälter und eben auch stärker für die Blendung wahrgenommen werden.
0: Besonders problematisch gleißendes Fernlicht.
5: Beim Fernlicht gibt es mittlerweile so Blendassistenten, die erkennen, wenn Gegenverkehr kommt und versuchen, diesen dort herauszunehmen aus dem Lichtkegel.
0: Doch das klappt nicht immer einwandfrei. Alf Meyer fährt einen BYD Dolphin, vollgestopft mit modernster Technik. Doch auf die Ablendautomatik will er sich nicht immer verlassen.
6: In dem Moment, wo ich vor mir ein Auto habe, das in meine Richtung fährt vor mir, da schaltet er nicht von Fernlicht auf normales Ablendlicht um und damit blende ich ja meinen Vorausfahrenden. Der denkt sich, was für ein Idiot fährt da hinter mir, macht das Fernlicht nicht aus.
0: Auch bei der Verkehrszeichenerkennung Probleme. In dieser Straße steht kein Tempo 30-Schild, trotzdem zeigt das Auto eine Tempo 30-Zone an.
6: Durch den Drang zum autonomen Automobil glaube ich auch, dass hier sehr viel in Autos reingesteckt wird, was eben in die Richtung geht, autonom mal fahren zu können, aber in der Testphase noch nicht reif ist für den Verkehr und dass wir dadurch alle Testfahrer sind.
0: Nicht abwegig, meint der Autoredakteur.
1: Ja, das ist die sogenannte Bananenreifung. Das heißt, ein Produkt kommt unfertig zum Käufer. Und dort reift es erst. Dort wird zum Beispiel

0: Beispiel die Software nach und nach over the air, also durch Software-Updates über das Mobilfunknetz verbessert. Und Fehler werden abgestellt, das ist gut. Aber auf der anderen Seite sind eben vorher auch viele Fehler da, die dann erst beseitigt werden.
1: Auch über Touchpads werden immer mehr wichtige Fahrzeugfunktionen gesteuert. Der ADAC sieht das zunehmend kritisch.
2: Seit 2019 gucken wir uns natürlich auch die Bedienbarkeit an. Und die ist in den letzten Jahren immer schlechter geworden. Man braucht deutlich länger, auch sich durch die ganzen Menüs zu wursteln. Es ist ganz vieles verschachtelt. Und bis man dann wirklich das gefunden hat, was man im System sucht, dauert es halt. Und da muss man tatsächlich länger hingucken. Und das stellt natürlich ein Risiko im Straßenverkehr dar, weil man länger mit einem Blindflug auf der Straße unterwegs ist.
1: Ein scharfes Auge und Fingerspitzengefühl sind nötig, um zum Beispiel hier die Lüftung zu regulieren.
3: Wenn ich nachts fahre und der Bildschirm blendet mich, dann schalte ich den oft ab, weil es einfach nach einer gewissen Zeit nervt und stört, dass immer der Bildschirm an ist und man das Licht im Auge hat. Wenn ich dann aber an der Heizung was schalten möchte, muss ich erstmal wieder den Bildschirm anmachen. Also das ist schon nervig.
2: Ich glaube, für viele Autofahrer ist es wirklich unverständlich, dass sie halt ein Smartphone nicht in die Hand nehmen dürfen und bedienen dürfen, aber mehrere Sekunden auf dem Display schauen dürfen, um dort irgendwas zu bedienen. Und hier ist tatsächlich gegeben, dass es deutlich mehr Knöpfe braucht, die schnell zu bedienen sind, damit man nicht so lange auf einem Blindflug auf der Straße unterwegs ist.
1: Moderne Technik soll eigentlich Erleichterung und Sicherheit bringen. Doch zurzeit gibt es noch zu viele Beispiele für das nervige Gegenteil.
4: Und was die Knöpfe angeht, da scheinen die Hersteller schon ein bisschen was verstanden zu haben. Viele kehren nämlich gerade bei den neuen Modellen zurück zu Knöpfen und Tasten, vor allem für häufig genutzte oder sicherheitskritische Funktionen. Das ist doch mal interessant. Ja, und ein ganz anderes Thema. Wir sollen viel trinken. Müssen wir alle, vergessen wir aber oft. Und ich weiß nicht, wie es Ihnen da geht, aber wenn ich so eine Trinkflasche dabei habe, dann trinke ich meistens auch ein bisschen mehr, weil ich es irgendwie automatisch mache. Die Frage ist nur, welche Trinkflasche sollte man da eigentlich nehmen? Manchmal schmecken die ja so ein bisschen komisch nach Metall oder Plastik. Gehen da eventuell problematische Stoffe in das Getränk über? Und wie verhindert man, dass die Trinkflasche zu einer üblen Keimschleuder wird? Das passiert nämlich schneller, als man denkt. Marc Check macht den Test.
5: Tom und Sonja trainieren regelmäßig im Fitnessstudio. Und das macht durstig. Gar nicht so einfach. Die Suche nach der idealen Trinkflasche.
6: Ja, die muss handlich sein. Also ich muss sie gut transportieren können. Am besten mit so einem Hebel, so einem Henkel hätte ich gern dran.
7: Ich muss gut draus trinken können. Säubern ist klar, selbstverständlich. Und ich muss ein gutes Gefühl dabei haben.
6: Und vielleicht noch ein bisschen cool aussehen, wenn man alt.
5: Die beiden probieren für uns diese 5 Flaschen aus. Aus Edelstahl von Waterdrop für 39,90 Euro. Aus Tritan von Sieg für 20,95 Euro. Eine Trinkflasche aus Aluminium von Decathlon für 9,99 Euro. Eine PET-Flasche bestellt bei Temu für 4,44 Euro. Und eine aus Polycarbonat, also PC, für 3,13 Euro, ebenfalls aus dem Internet. Wir wollen wissen, was sind die Vor- und Nachteile der verschiedenen Materialien. Die Edelstahlflasche ist Kohlensäure geeignet und isoliert als einzige Heiß- und Kaltgetränke.
6: Ja, das finde ich schon mal gut, den Schraubverschluss. Und mit dem Henkel kann man schön tragen.
7: Aber der hat schon Gewicht, ne?
6: Ist tatsächlich ein bisschen schwer. Also wird mit Sicherheit auch nichts kaputt gehen, wenn sie mal fällt.
7: Ist aber ein bisschen schmal hier oben, ne?
6: Beim Saubermachen vielleicht.
7: Ja, ja.
6: Könnte das ein Problem sein. Aber
7: Also ich finde, die wirkt so richtig, die wirkt stabil, die liegt schon gut in der Hand. Das wirkt alles total hochwertig.
5: Weiter geht's mit der Aluminiumflasche von Decathlon. Die ist spülmaschinengeeignet, hat aber eine sehr kleine Öffnung.
6: Okay, die ist was eng, die Öffnung.
7: Also unsere Spülbürste passt da bestimmt nicht rein.
6: Aber zum Mitnehmen finde ich die schon ganz wieder praktisch.
7: Ist die praktischer, ne? Ja?
6: Da ist sie was leichter, ne? Man hat sie dann händlich entweder im Rucksack oder weiß ich was. Da, okay, du drückst hier drauf, dann geht sie auf.
7: Das ist für mich praktisch, weil der Deckel direkt da dran bleibt.
6: Ja, das
7: ohne, natürlich, dass der dir irgendwie durch die Gegend fliegt, ne?
6: Ja,
7: ja. Kann ich verloren gehen.
6: Hat auch tatsächlich eine gute Öffnung zum Trinken, ne? Liegt gut in der Hand und ja.
5: Während sich Sonja und Tom um den Praxischeck kümmern, schicken wir unsere Flaschen ins Labor, um zu überprüfen, ob die Materialien gesundheitsschädliche Stoffe enthalten. Im Prüf- und Forschungsinstitut Pirmasens nehmen Dr. Ines Andrejé und Laborant Lutz Henrich die Flaschen unter die Lupe.

0: haben zum Beispiel hier Metallflaschen dabei. Da würden wir migrierbare Schwermetalle testen. Die sind zum Beispiel organschädigend. Und des Weiteren haben wir aber auch Kunststoffflaschen dabei. Hier ist es besonders relevant, auf Weichmacher zum Beispiel zu überprüfen oder auf Bisphenole. Beide sind hormonaktiv. Und darüber hinaus würden auch auf primäre aromatische Amine überprüft. Die gelten generell als krebserregend.
1: Schadstoffe will niemand in Trinkflaschen, Keime aber auch nicht. Antonia Brandstätter von der Verbraucherzentrale rät darum, auf die Hygiene zu achten.
2: Wenn man eine Trinkflasche kauft, dann ergibt es Sinn, schon dann an die Reinigung dieser Flasche zu denken. Hier kann man den Deckel extra öffnen, man kann die Dichtung abmachen und einzeln reinigen. Was eben besonders wichtig ist, weil sich hier super viele Mikroorganismen, also Keime, festsetzen können. Und unsere Empfehlung ist eben, täglich zu reinigen, wenn man die Flasche täglich benutzt. Und dann auch mit Flaschenbürsten, mit denen man gut überall hinkommt.
3: Cool, guck mal, eine Sickflasche. Mhm. Oh, die kenne ich noch von meinen Kindern.
1: Im Fitnessstudio geht's mit der Siegflasche aus Tritan weiter. Der Kunststoff wurde speziell für Lebensmittel entwickelt. Ist robust, Kohlensäure geeignet, geruchsneutral und gilt als Bisphenol A-frei.
4: Bremsen Sie erstmal auf. Öffnung ist super. Zum Spülen. Ne? Absolut. Also, geht trotzdem also nicht auf. Muss man irgendwo drauf drücken. Was ist das denn? Ah, okay. Und zieht hier hoch, ne? Drückt hier drauf. Der ist eine coole Sache, weil in der Sporttasche wird sie dann auch nicht auslaufen können. Ne?
3: Du hast wieder einen schönen Griff, ne,
4: ja,
3: zum Transport.
4: Das ist auf jeden Fall wichtig.
3: Sie ist leicht. Und was ich auch gut finde, du siehst in der Flasche, du kannst durchgucken. Ist eine tolle Flasche.
4: Ja.
1: Kann die preiswerte PET-Flasche da mithalten? Dieser Kunststoff ist ökologisch umstritten, gilt als nicht besonders langlebig, kratz- und hitzeempfindlich.
3: Hier ist ein schöner Spruch drauf, der ist motivierend. Da sieht die irgendwie stylisch aus, wenn die so irgendwo auf dem Schreibtisch oder so steht. Finde ich gut. Was natürlich ein ganz großes Manko.
4: Die Öffnung, machen, ja, ne? Auf jeden Fall. Die wird mit Sicherheit und ganz schlecht sauber zu machen.
3: Also, ich kann mir auch nicht vorstellen, dass das angenehm ist,
4: und die, mit Sicherheit verkratzt die auch.
3: Die fühlt sich halt nicht hochwertig an.
4: Nein, auf keinen Fall. Fühlt sich nicht. Guck mal, kannst du hier drücken. Ne?
3: Ja, ja.
4: Ist überhaupt nicht zu vergleichen mit den anderen. Ne? Auf jeden Fall sind die wesentlich hochwertiger als die hier.
1: Wie lange eine Trinkflasche hält, das liege ganz klar am Material, sagt Antonia Brandstätter.
2: Also so eine Kunststoffflasche zum Beispiel, da empfiehlt es sich, die nach einem Jahr auszuwechseln. Bei einer Edelstahlflasche, da kann man deutlich länger davon Gebrauch machen. In jedem Fall sollte man die Flaschen aber austauschen, wenn man entweder Kratzer oder Rillen feststellt, in denen sich Mikroorganismen einfach perfekt festsetzen können. Wenn man einen komischen Geruch wahrnimmt, der auch nach Spülen nicht weggeht. Und wenn von innen eine Beschichtung abplatzt.
1: Die letzte und billigste Flasche in unserer Stichprobe ist aus Polycarbonat. Dieser Kunststoff steht im Verdacht, je nach Gebrauch, chemische Stoffe ins Getränk abzugeben.
4: Die Öffnung ist groß. Gut, riecht natürlich mega nach Plastik. Ich finde das super mit der Angabe von den Litern. Finde ich super. Gut, öffnen ist wieder das Hebelchen. Wofür ist denn das dann da?
3: Schnalle nach oben, Flasche. Verschlossen.
4: Ist gesichert, ja.
3: So, aber es ist schon einfaches, billiges Plastik.
4: Ist,
3: das ist die Frage, der Mechanismus, wie lange der hält. Ja, und sie ist leicht.
4: Sie ist leicht, ja.
3: Ist halt auch
4: das
3: gut.
4: Stimmt.
1: Wie gut die Flaschen funktionieren, testen die beiden für uns im Alltag und halten ihre Eindrücke im Videotagebuch fest.
5: Riecht nicht.
4: So, die Gummis lassen sich hier auch austauschen. Kannst du rausziehen, siehst du, sauber machen und auch wieder ganz bequem reindrücken. Zack, ist drin.
5: Dann haben wir hier noch so eine Flaschenbürste. Geht aber auch nicht da rein. Also müssen wir uns eine neue kaufen.
3: Ich hatte die coole Flasche heute beim Sport mit. Also mega, ne? Super dicht. Getränk schön kalt gewesen. Super.
1: Jetzt wollen wir wissen, wie haben die verschiedenen Materialien in den Schadstofftests abgeschnitten? Laborant Lutz Henrich hat die Flaschen 2 Wochen lang auf mögliche Schadstoffe untersucht. Von Schwermetallen über Weichmacher bis hin zu Stoffen wie Bisphenol und aromatischen Aminen. Jetzt liegen die Ergebnisse vor. Und die sind anders, als Chemikerin Ines Andrier gedacht hätte.
0: eigentlich war ich überrascht, wie gut die Flaschen eigentlich abgeschnitten haben. In der Regel findet man schon in den großen Flaschengrundkörper, da sind die Materialien eigentlich oft in Ordnung, aber in diesen kleinen Teilchen findet man doch ab und an mal was. Und hier war ja jetzt die ganze Versuchsreihe vollkommen in Ordnung. Das ist eigentlich sehr erfreulich für den Verbraucher.
1: Zurück im Fitnessstudio. Sonja und Tom haben alle 5 Trinkflaschen 2 Wochen lang für uns ausprobiert. Welches Material hat Ihnen am besten gefallen?
4: Mein Favorite ist diese Siegflasche hier, ne, weil Kohlensäure passt rein und riecht nicht unangenehm, lässt sich super öffnen, Preis-Leistung stimmt auch und sieht auch noch gut aus.
3: Die Flasche, mein absoluter Favorite, super Flasche vom Handling her, von der Farbe her, vom Style her, meine absolute Lieblingsflasche.
1: Also 2 Favoriten in unserer Stichprobe. Sonjas Testsieger ist die Edelstahlflasche von Waterdrop. Tom hat die Tritanflasche von Sieg überzeugt.
2: Ja, und wir haben auch schon Trinkflaschen, also benutzte Trinkflaschen aus dem Alltag, zur Keimanalyse ins Labor geschickt. Da kam ein bisschen was Ekliges raus. Und daraus können wir in der Handhabung einiges lernen. Schauen Sie da doch gerne mal in den Marktcheck-YouTube-Kanal unter dem Titel Lunchboxen und Trinkflaschen im Check. Und da gibt es dann auch Tipps für gute Brotboxen.
6: Und jetzt Marktcheck ist gut mit Sabine Schütze. Unser Thema heute: Grillen. Günstige, saftige Steaks trotz hoher Rindfleischpreise. Das geht mit Sidecuts. Wir verraten, wonach Sie den Metzger fragen müssen und haben dazu griechische Mezze. Ohne Fleisch, aber mit viel Aroma. Unsere Expertin hat die heißen Tipps.
2: Hallo Sabine, ich grüße dich.
7: Hallo.
2: Es läuft ja eigentlich gerade ganz gut. Wir haben die Feiertage vor der Tür, den Sommer vor der Tür, die Fußball-Weltmeisterschaft. Also mehr Gründe für schöne Grillabende braucht es eigentlich nicht, wenn da nicht diese hohen Lebensmittelpreise momentan wären. Ne?
7: Das stimmt allerdings. Die sind halt ganz schön angestiegen. Und speziell beim Fleisch, was ja beim Grillen immer noch das Liebste ist, dass wir Deutschen da drauf tun, da merkt man das schon ordentlich. Also allein im letzten Jahr Rindfleisch noch mal 40% nach oben vom Preis, Schweinefleisch um 20%. Das ist schon recht ordentlich. Aber es gibt jetzt ein bisschen Hoffnung, dass die Preise sich ein klein wenig noch mal moderater gestalten könnten.
2: Und wir sprechen auch über Veggie-Alternativen natürlich beim Grillen. Mhm. Aber erstmal schauen wir, wie man beim Fleisch ganz ohne Verzicht richtig gut sparen kann.
6: Fleisch ist seine Leidenschaft. Seit 1998 betreibt Heiko Brath seine Metzgerei in Karlsruhe. In den vergangenen Jahren sind die Preise auch bei ihm stark gestiegen.
8: Also die Schlachtrinderpreise, die haben sich innerhalb von 5 Jahren, also von 2020 bis 2025 oder Anfang 2026 verdoppelt. Also wir kommen von einem Kilopreis von 3,55 Euro auf 7,10 Euro, was eben bedeutet, dass die Preise, die wir im Laden haben, angepasst werden mussten. Sonst hätten wir alle Riesenprobleme bekommen.
6: Wem da Rumpsteak und Co. zu teuer werden, für den hat Heiko Brath eine leckere und in Deutschland noch recht unbekannte Alternative.
8: Also das Thema Sidecuts oder in unserer Branche sagt man oft B- und C-Cuts, das sind Stücke, die von der normalen Zerlegung abweichen. Und wenn man es aber richtig zubereitet, richtig reift, auch die richtige Fleischauswahl trifft, dann kann man plötzlich aus solchen Stücken auch Steaks machen, die dadurch aber per se einfach günstiger sein können.
6: Einer seiner Favoriten ist das Flanksteak, ein Stück aus dem vorderen Bauchbereich.
8: Ist ein Stück, wo eigentlich klassisch eher ein Siedfleisch ist, also zum Kochen verwendet wird. Die Amerikaner machen das aber schon immer, die reifen das Fleisch, also es wird einfach abgehangen und dann kannst du das super gut als Steakfleisch nehmen.
6: Ebenfalls unterschätzt wird das Hanging Tender. Das wird zum Beispiel in Frankreich gerne als Schmorfleisch verwendet. Dabei ist es auch optimal für den Grill geeignet. Es gehört zum Zwerchfell des Rinds. Aus den Schultern kann das Flat Iron geschnitten werden.
8: Und es ist halt ein Stück, was geschmacklich dem Filet sogar eigentlich überlegen ist, weil es einfach wahnsinnig viel Geschmack bringt, Zartheit bringt und preislich, ich sage jetzt mal, ungefähr die Hälfte kostet, was ein Filet kostet.
6: Heiko Brath bereitet die Sidecuts für seine Kunden als Steaks vor. In der Regel gibt es solche Sidecuts nur in Metzgereien, oft sogar nur auf Bestellung. Das liegt auch an der Nachfrage, denn viele Fleischfans wissen gar nicht, wie leicht sie sich auf dem Grill zubereiten lassen.
8: Also wir machen heute das Sous-Vide-Gar-Verfahren. Das ist relativ einfach. Und wenn wir jetzt kein Sous-Vide-Becken zur Verfügung haben, dann nehmen wir einfach unser Waschbecken. Waschbecken hat 60 Grad Auslauftemperatur in der Regel. Ich lasse da ab und zu mal ein bisschen Wasser nachlaufen, falls es abkühlt, und lasse es dann im Waschbecken für 30, 35, 40 Minuten.
6: Dann kommt der Sidecut, in diesem Fall das Flatiron, auf den höchstmöglich vorgeheizten Grill. Bei Heiko Brath sind es 300 Grad.

0: und Zucker karamellisiert.
1: Das bringt Geschmack und zudem ein tolles Grillmuster auf dem Steak. Beim Grillen ohne Sous-Vide-Vorgaren empfiehlt der Metzger in seinen Grillkursen für die Röstaromen mit direkter Hitze und für die Kerntemperatur mit indirekter Hitze zu arbeiten.
0: Das heißt, ich richte meinen Grill so ein, dass ich eine Seite keine direkte Flamme drunter habe und auf der anderen Seite habe ich die direkte Flamme. Und ich habe das jetzt hier bei meinem Keramikgrill mit einer Schamottplatte gelöst, die zur Hälfte die Hitze von unten abfängt und von der anderen Hälfte direkt ist. Bei einem Gasgrill mache ich das so, dass ich einen Brenner zum Beispiel auslasse und an der Stelle, wenn der Deckel zu ist, nur die Konvektionswärme, also die Wärme des Grills an sich bekomme, aber nicht von unten von der Flamme.
1: So entsteht auch ohne Sous-Vide-Verfahren in wenigen Minuten saftig und zart gegrilltes Fleisch. Doch auch beim Anrichten auf dem Teller gibt es noch etwas zu beachten.
0: Also generell sollte man immer gegen die Faser schneiden, weil das Fleisch dann zarter ist. Mit der Faser ist das Fleisch zäh, dann hat man das Gefühl, man beißt auf dem Kaugummi drauf. Wenn wir es jetzt geschnitten haben übrigens, Salz drauf, bisschen Pfeffer drauf und mehr braucht es gar nicht. Also wir brauchen so ein Fleisch nicht irgendwie überwürzen mit irgendwelchen seltsamen Gewürzmischungen, sondern einfach Pfeffer, Salz, lecker.
1: Halb so teuer, mindestens genauso lecker. Mit den richtig zubereiteten Sidecuts steht der nächsten Grillparty zumindest preislich nichts mehr im Weg.
2: Ja, tolle Ideen. Und wir haben gleich natürlich auch noch welche, die vegetarisch und vegan sind. Aber kommen wir noch mal zurück auf das Grillfleisch, Sabine. Diese Sidecuts, mit denen man ja anscheinend wirklich sparen kann und nicht zulasten der Qualität gehen muss, bekommt man die einfach so an der Metzgertheke im Supermarkt oder auch beim Metzger zu Hause im Ort?
3: Also ich habe es in wirklich gut sortierten Supermärkten, die eine tolle Fleischtheke haben, habe ich solche Stücke tatsächlich schon gesehen. Die haben die gut vorrätig mitunter. Ansonsten muss ich sagen, beim Metzger eher nicht. Aber da kann ich nur empfehlen, wirklich mal nachzufragen auch. Denn das hat zwei Vorteile. Der Metzger, der kriegt ja die Stücke ja auch, schlachtet ja selten selbst, schneidet sie frisch im Prinzip zu Gulasch zurecht zum Beispiel, also so ein Flanksteak. Wenn ich das allerdings auf den Grill haben will, dann ist es wichtig, dass es gut gereift ist. Und deswegen macht es durchaus Sinn, den Metzger vorher auch schon mal drauf anzusprechen, damit er das Fleischstück entsprechend behandeln kann.
2: Mhm. Und welche Fleischteile gehören jetzt zu diesen Sidecuts? Vielleicht kannst du noch mal ganz kurz die Namen sagen, dass wir die einfach so ein bisschen ins Gedächtnis bekommen und danach sagen können.
3: Also das Flanksteak habe ich gerade auch schon mal gesagt. Mhm. Das ist, glaube ich, auch das bekannteste. Das kommt aus dem Bauchbereich. Dann haben wir das Hanging Tender, das auch aus dem Bauchbereich kommt. Das ist der Stützmuskel vom Zwerchfell. Und das Flat Iron ist tatsächlich etwas, was dann aus der Schulter kommt, aus der oberen Schulter. Aber es gibt noch deutlich mehr Stücke. Mhm. Die Amerikaner kennen sich da Bombe aus. Die machen das ja auch schon sehr, sehr lange. Da kommt auch was aus der hinteren Schulter oder es gibt auch aus der Keule noch das Spider Steak zum Beispiel, das sehr gut durchmarmoriert ist. Also ich würde sagen, ein guter Metzgermeister, der kann da hier echt gut beraten.
2: Da sollte man nachfragen. Und das ist so ein Trend aus den USA, ne? Der jetzt so zu uns rüberkommt.
3: Ja, die machen das schon sehr lange so. Ja. Und auch die Franzosen haben zum Teil schon damit zu tun. Also das Hanging Tender gibt es auch in Frankreich zum Beispiel.
2: Ah ja, okay. Wir lernen das jetzt so ein bisschen. Das gilt alles für Rindfleisch, das eben auch trotz des leichten Preisrückganges, den du angekündigt hast, wahrscheinlich immer noch recht teuer ist. Wie sieht es bei anderem Fleisch aus? Wie ist da die Preissituation?
3: Naja, beim Schweinefleisch ist es schon so, dass es günstiger ist als Rindfleisch. Aber wenn ich jetzt zum Beispiel mal ein gutes Steak kaufe für den Grill, dann bezahle ich tatsächlich ähnlich viel, wenn ich es jetzt nicht gerade aus dem Angebot hole, wie wenn ich jetzt so ein Sidecut-Stück zum Beispiel mir besorge. Wenn ich es im Angebot habe, dann kann ich das Schweinefleisch im Moment tatsächlich das Nackensteak für ab 6 Euro kriegen. Das finde ich schon wirklich günstig, bis um die 10 Euro. Man muss dazu sagen, dass das Schweinefleisch im Moment noch nicht teurer geworden ist, was die Branche selber sehr ärgert. Mhm. Das hat einfach damit zu tun, dass wir ein Überangebot haben im Moment. Wir haben seltener gekauft, weil das Fleisch ja auch teuer ist. Ne? Mhm. Und zur Grillsaison startet eigentlich die Lust gerade auf Schweinefleisch hier in Deutschland extrem. Und da ist es eher so, dass das aufgrund des Wetters noch nicht passiert ist und die Supermärkte ihr tiefgekühltes Fleisch zum Marinieren jetzt nehmen. Also die haben auch noch kein Frischfleisch geordert. Und ich denke, da sind Chancen, dass es ein bisschen günstiger ist. Und auch Geflügelfleisch ist relativ ähnlich. Mhm. Brust ist halt teuer. Aber wenn ich das ganze Huhn zum Beispiel nehme, kann ich auch auf den Grill tun. Dann finde ich das nachhaltig und das ist eine günstige Variante.
2: Okay, alles klar. Dankeschön für die Tipps bis hierher. Dann widmen wir uns jetzt mal dem Veggie-Grillen. Und wer jetzt glaubt, dass jetzt langweiliges, labriges Gemüse kommt, kommt, der irrt ganz schön. Ich bin sehr gespannt, wie Sie unsere

0: Metze für den Grill finden.
1: Sie sind aus der griechischen Küche nicht wegzudenken. Metze.
2: Also Metze sind kleine Gerichte, die man in der Mitte stellen kann und teilen. Aber Metze eigentlich ist viel mehr. Metze ist Gesellschaft, Metze ist Familie am Sonntag zu Hause. Das ist das Gefühl.
1: Das griechische Restaurant von Apostolos Kostakopoulos ist auf die kleinen Häppchen spezialisiert. Von den mehr als 50 Metze-Rezepten lassen sich einige auch zu Hause auf dem Grill zubereiten. Zum Beispiel gefüllte Paprika, Auberginencreme, Austernpilze und gegrillter Pfirsich. Und das sogar schnell und einfach. Von den frischen und geputzten Austernpilzen muss vor dem Grillen lediglich der Stiel entfernt werden.
2: Nach dem Grillen, man kann nicht erkennen, ob das Fleisch ist oder Pilze. Die schmecken so gut, die sind meine lieblichen Pilze.
1: Damit die Auberginen auf dem Grill nicht aufplatzen, sticht er Löcher in die Schale. Gewürzt wird die Auberginencreme mit Minze und Petersilienblättern.
2: Also von dem kann man also Pesto machen. Pesto für eine Pasta, eine leckere Pasta. Also in einer Profiküche, wir werfen nichts in die Mülltonne.
1: Weiter geht's mit der Paprika. Für die Füllung zerbröselt der gebürtige Grieche Feta und vermischt ihn mit Joghurt, Essig, Öl, Oregano und Chili. Zum Schluss gibt er Dill hinzu.
2: Also man sollte frischen Dill nehmen und immer am Ende reinmachen, damit es knackig bleibt.
1: Die aufgeschnittene Spitzpaprika füllt er anschließend mit dieser Mischung. Um auch die Pfirsiche für den Grill vorzubereiten, halbiert und entkernt Apostolos Kostakopoulos sie. Aus ihnen soll ein süßes Dessert werden.
2: Metze ist eine Idee, ist kein Gericht. Ist keine Vorspeise. Viele glauben, dass Metze Vorspeise heißt, aber das ist nicht so, das ist nicht richtig. Metze kann Gemüse sein, also Fleisch, Fisch oder Nachtisch. Metze ist kein Essen, Metze ist Gefühl.
1: Zu den Pfirsichen will er eine Mischung aus Joghurt und braunem Zucker reichen. Nach ein paar Minuten schnippeln und mischen können die Zutaten bereits auf den Grill.
2: Ja, das ist ein Vorteil, dass man also schnell was machen kann. Mit zwei, drei Zutaten kannst du also beste Metze-Rezepte machen.
1: Auberginen und Paprika brauchen mit rund 30 Minuten auf dem Grill am längsten.
2: Damit man also den Prozess beschleunigen, darf man also ein bisschen Alufolie drauf anlegen.
1: Anschließend kommen auch die Pfirsiche hinzu. Die Austernpilze legt Apostolos Kostakopoulos als letztes auf den Grill. Sie brauchen nur wenige Minuten. Sobald alle Zutaten ein Grillmuster haben, nimmt der Metze-Profi sie vom Rost.
2: Wir haben unsere Aubergine und die Paprikas ein paar Minuten ausruhen lassen. Und wir werden jetzt also die Haut entfernen.
1: Für die Auberginencreme hat Apostolos Kostakopoulos zusätzlich Paprika gegrillt, von denen er jetzt die Haut abzieht. Das Gemüse hackt er klein und mischt es mit Knoblauch, Chili und Feta. Wer es vegan mag, kann den Käse weglassen.
2: Also das passt zu einem gegrillten Pitabrot zum Beispiel. Also diese Kombination von gegrilltem Pitabrot und der Auberginencreme ist perfekt.
1: Die Austernpilze und die gefüllte Paprika nur würzen und anrichten, die gegrillten Pfirsiche auf dem gesüßten Joghurt platzieren. Dann sind die verschiedenen Metze bereit und kommen, wie es sich gehört, mitten auf den Tisch, damit alle zugreifen können.
0: Oh, fantastisch. Diese Einladung würde ich sofort annehmen. Sind sowieso kleine Tapas. Machst du sowas auch? Was ist denn dein Favorit bei Gemüse auf dem Grill?
3: Ich habe dir hier einiges mitgebracht. Bei mir sind es tatsächlich die Spitzpaprika. Die sind, ja, das ist gefüllt mit Feta. Und ich habe jetzt einfach als schnelle Marinade ein bisschen Pesto untergemischt. Das geht ratzifatzi. Und Spitzpaprika ist halt nicht so viel vom Volumen her wie so eine große Gemüsepaprika. Mhm. Und gerade wenn man nur Käse nimmt, ist das ziemlich optimal, finde ich.
0: Dann stimmt das Verhältnis.
3: Und es geht,
0: ne?
3: Total schnell, ja.
0: Ah ja, praktisch. Dann sehe ich hier noch mehr mit Käse. Das hier sieht so ein bisschen aus, Gemüsespieße mit, was ist das, so ein bisschen angeranzter Mozzarella. Der hat so ein bisschen Farbe bekommen.
3: Ja, also Mozzarella direkt auf dem Grill funktioniert nicht, der zerläuft. Aber das ist geräucherter Mozzarella. Scamorza heißt der. Und der ist super. Der muss nur für ein paar Minuten auf dem Grill und hat dann, also er schmeckt auch so schon, aber nochmal warm ist einfach ein Traum, kann ich nur sagen.
0: Ich noch gar nicht. Wo bekommt man sowas? Einfach im
3: ganz normal auf der Käsetheke.
0: Ja? Mhm. Ah, okay, muss man nachfragen. Und dann haben wir hier noch weitere Sachen auf dem Grill.
3: Das ist hier Halloumi.
0: Das ist der berühmte Quietschekäse, ne?
3: Genau, das ist der Quietschekäse. Wenn man den dünn macht, dann wird er aber auch schön warm und dann quietscht er nicht ganz so doll. Das mögen ja nicht alle, ne? Aber es gibt inzwischen ja ganz viele Grillkäse, die dem auch nachgehen oder nachahmen. Allerdings aufpassen, es gibt auch Grilltaler oder sowas.
0: Und da steht dann sogar drauf, der quietscht nicht.
3: Genau, richtig. Ja. Da steht das extra drauf, weil manche das nicht mögen. Aber diese Grilltaler, das ist nur ein Teilkäse, eine Käsezubereitung mit vielen Zusatzstoffen, zum Beispiel Methylcellulose, also Tapetenkleister landläufig. Und da muss man aufpassen. Da muss Grillkäse draufstehen, damit es auch wirklich nur Käse ist und keine weiteren Zusatzstoffe. Ja.
0: Also Grilltaler kann eine Umschreibung sein für...
3: Genau, aufpassen.
0: Aufpassen, da ist nicht unbedingt nur Käse drin. Und so, ich finde das Quietschen auch gar nicht so schlecht. Also
3: ja,
0: meine Kinder
3: meinten
0: ad hoc, warum denn nicht quietschend? Ist doch super, wenn es quietscht.
3: Das ist richtig.
0: Ja. Und was mir noch aufgefallen ist, im Film fand ich spannend, Obst auf den Grill. Mhm. Da bin ich jetzt auch noch nicht so firm, muss ich ehrlich sagen. Und du hast gesagt, du hast uns hier Obstspieße zubereitet. Für mich sieht es aus wie Ananas mit Thunfisch, aber das ist es nicht.
3: Nein, es ist tatsächlich nur Grünzeug. Das, was wie Thunfisch aus ist, ist Jackfruit. Kann man in Dosen, in Salzlake eingelegt kaufen und ist ein sehr guter Fleischersatz letztendlich.
0: Ach so.
3: Und wenn man das über Nacht mariniert, es harmoniert auch ganz hervorragend mit Ananas. Das kann man mit Curry marinieren, mit Kräutern, kann man asiatisch machen. Also mit Erdnuss zum Beispiel auch. Und das, finde ich, ist eine sehr interessante Variante, wenn man es eben rein vegan oder vegetarisch haben will.
0: Ja, das ist auf jeden Fall mal eine super Inspiration, mal Ananas und Jackfruit auf den Grill zu legen. Dankeschön, Sabine, für die tolle Inspiration, wie immer hier in Marktcheck.
3: Sehr gern.
0: Ja, und den Jackfruit-Spieß für den Grill und Sabines Gemüse-Grillrezepte, die haben wir alle online für Sie. Und da finden Sie auch die Metze-Rezepte aus dem Film, die so toll aussahen. Schauen Sie mal auf swr.de/marktcheck. So, und jetzt ein ganz anderes Thema, eine super Idee zum Heizen. Wenn man da die Wärme nutzt, die sowieso schon da ist, aus Industrieanlagen zum Beispiel, und dann keine platzfressende Heizung im Keller braucht und keine Wartung, man sich also im Grunde um nichts kümmern muss und es wird trotzdem schön warm in der Wohnung und das Ganze auch noch gut fürs Klima ist, dann sind wir bei der Fernwärme. Vielleicht haben Sie solche Baustellen wie die hier schon gesehen, nämlich immer mehr Städte setzen darauf. Und es kann gut sein, dass die Fernwärme demnächst auch bei Ihnen angeboten wird. Aber Achtung müssen wir da sagen, denn das Ganze kann unter Umständen zu einer teuren Kostenfalle werden.
4: Für sein Haus in Wartgassen bei Saarbrücken hat Volker Seifert einen Fernwärmeanschluss im Keller. Aus einer unterirdischen Rohrleitung bekommt er unter anderem Abwärme aus einer Müllverbrennungsanlage. Keine Anschluss- und Reparaturkosten. Doch eines ärgert den Kfz-Sachverständigen, seine drastisch gestiegenen Heizkosten.
5: Die Fernwärme ist für mich hier bei uns die teuerste Alternative, die es gibt. Und der Anbieter kann mit mir theoretisch machen, was er will. Und ich habe keine Möglichkeit, dagegen vorzugehen.
4: 2023 betrugen seine Heizkosten noch 2560 Euro. 2025 waren sie trotz niedrigerem Verbrauch fast doppelt so hoch. 4938 Euro. Und ein Ende ist nicht abzusehen.
5: Wie soll das ein normaler Mensch bezahlen? Das ist nicht machbar.
4: Der Fernwärmeanbieter FVS in Saarbrücken, ein Tochterunternehmen von STEAG Iconi, verweist auf sein Werbevideo. Darin wird die Preisgestaltung erklärt, oder sagen wir besser, man versucht es zumindest.
6: Bei Vertragsabschluss wird für jeden Haushalt der Preis pro verbrauchter Kilowattstunde festgelegt. Die erste Preisänderungsformel bezieht sich auf den Wärme- bzw. Arbeitspreis.
4: Alles verstanden?
5: Der Fernwärmepreis ist für mich weder fair noch transparent, weil ich ihn in keinster Weise nachvollziehen kann.
4: Auf unsere Anfrage erhalten wir aus der Essener Zentrale von STEAG Iconi noch weitere Erklärungen für die Preisexplosion.
1: Die Preisformeln für die Fernwärme basieren unabhängig vom Anbieter auf gesetzlichen Vorgaben. Unsere Preisformeln müssen das Erzeugungsportfolio, die Bereitstellung und Verteilung von Wärme sowie den Wärmemarkt angemessen berücksichtigen. Das ist eine komplexe Aufgabe. Unser Ziel ist es, so einfach und verständlich wie möglich zu kommunizieren.
4: Die Verbraucherzentrale Bundesverband sieht das Ziel nicht erreicht und verlangt auch von anderen Energieversorgern,

0: mehr Transparenz. Gegen E.ON und andere hat er eine Sammelklage eingereicht. Daran haben sich bundesweit gut 6.500 Kunden angeschlossen. Noch können sich Betroffene auch weiterhin anschließen.
1: Also das Hauptkritikpunkt in der Klage des Bundesverbandes gegen E.ON ist, dass für die Preisbestimmung der Preis zu sehr an der Erdgaspreisentwicklung gekoppelt ist.
0: Außerdem kritisieren die Verbraucherschützer, dass Kunden nicht einfach den Fernwärmeanbieter wechseln können.
1: Wenn ich der einzige Bewerber am Markt bin, dann besteht natürlich die Gefahr, dass ich meine besondere Stellung auch bei den Preisen ausnutze.
0: Wir sind im saarländischen Wallerfangen, ein Haus mit mehreren Mietwohnungen und Fernwärmeanschluss. Ebenfalls von STEAG Iconi. Vermieter Frank Konrad hatte für seine Mieterin Carola Marschner zuletzt keine gute Nachricht.
2: Ich gehöre zu den Rentnerinnen, deren Rente nicht so üppig ist. Und wenn ich mir das vorstelle, dass jetzt meine Heizkosten von, ich glaube, bis dato waren es so zwischen 80 und 100 Euro, vielleicht auf 150 Euro springen, also das ist schon eine heftige Sache.
3: Die Kosten für die Fernwärme war schon immer sehr problematisch. Aber vor 2-3 Jahren gab es dann eine Neuberechnung und seitdem steigt da kein Mensch mehr durch. Und da kein Mensch mehr durchsteigt, ich auch nicht, kann ich das meinen Mietern natürlich auch nicht erklären.
0: Wir haken nochmal bei STEAG Iconi nach und erhalten folgende Antwort.
4: Der Gesetzgeber hatte die Mehrwertsteuer befristet auf Gas und Fernwärme von 19% auf 7% gesenkt. Die Wärmepreisbremse deckelte den Preis für 80% des Jahresverbrauchs auf 9,5 Cent pro Kilowattstunde. Beide Maßnahmen liefen 2024 aus. Steuern, Abgaben und Umlagen, steigende Aufwendungen für Investitionsgüter, Personal und Dienstleistungen haben ebenfalls Einfluss auf die Preisentwicklung.
0: Trotz der hohen Preise wird das Fernwärmenetz ausgebaut. Wie hier in Dortmund. Eine große Aufgabe. Viele neue Rohrleitungen müssen verlegt werden, um hier alle Haushalte anzuschließen. Schon heute erhalten in der Stadt einige die Abwärme aus einem Gasrußwerk. Anbieter der Fernwärme ist DEW 21.
5: Mit wachsendem Wärmenetz, mit wachsendem Absatz müssen wir auch immer zusätzliche ökologisch und wirtschaftlich sinnvolle Wärmequellen erschließen. Heute haben wir vor allem industrielle Abwärme bereits eingebunden, also Abwärme, die in Industrieprozessen entsteht. Und von solchen Industriebetrieben haben wir jetzt bis heute 2 erschlossen. Und 2 bis 3 weitere wollen wir in den nächsten Jahren zusätzlich noch in das System einbinden.
0: Und was ist hier mit den zukünftigen Kosten für die Fernwärme?
5: Verglichen mit dem reinen Gaspreis, wobei natürlich sich das aktuell ein Stück weit relativiert, ist aber die Fernwärme in Dortmund etwas teurer, als wenn man jetzt einen günstigen Gaspreis als Vergleich heranzieht. Die Kosten für jeden Kunden werden umso günstiger, je mehr sich dem System Fernwärme in einer Stadt anschließt.
0: Dortmund muss wie alle Großstädte bis Juni einen Wärmeplan vorlegen, um die Energiewende voranzubringen. Allerdings wird das hier erst Ende des Jahres abgeschlossen sein. Ein Werbevideo der Stadt erklärt, welche Maßnahmen man ergreifen will.
6: Die Ergebnisse vom Energienutzungsplan sollen nun in die kommunale Wärmeplanung überführt werden. Wir müssen jetzt in die Zukunft investieren, um eine nachhaltige und bezahlbare Wärmeversorgung zu gewährleisten.
0: Beim Dortmunder Umweltamt gibt es einen interaktiven Stadtplan. Über die Innenstadt hinaus soll das Fernwärmenetz weiter ausgebaut werden. Hier kann jeder Bürger erfahren, ob es für ihn eine Anschlussmöglichkeit gibt.
7: Wir haben den Ist-Stand in Dortmund aufgenommen, wie gerade geheizt wird, mit welchen Heizsystemen geheizt wird, was die Eigentümer und Eigentümerinnen in ihrem Keller haben. Und das ist sehr viel halt Primärenergie, Gas oder auch Öl. Und dafür brauchen wir für die Zukunft Alternativen.
0: Dabei setzt das Bundeswirtschaftsministerium auch auf die Fernwärme. Zu den schon seit längerem sehr hohen Preisen antwortet man uns.
4: Die Bundesregierung bereitet aktuell eine Überarbeitung des Markt- und Rechtsrahmens vor, der Investitionen in Wärmenetze anreizt und gleichzeitig für faire und transparente Wärmepreise für Kunden sowie Mieter sorgt.
0: Verbraucherschützer fordern schon lange mehr Wettbewerb für den Fernwärmemarkt, aber auch eine Preiskontrolle.
1: Wir würden uns als Verbraucherzentralen für den Fernwärmebereich, genauso wie bei Strom und Gas, eine Aufsichtsbehörde, wie es die

0: Bundesnetzagentur ist und auch eine Schlichtungsstelle wünschen, die bei Verbraucherbeschwerden ja, tätig wird und versucht, über ein Schlichtungsverfahren eine Lösung herbeizuführen.
1: Übrigens, in Ländern wie Dänemark ist Fernwärme nicht nur nachhaltig, sondern auch preisgünstig. Eine Großwärmepumpe in Esbjerg an der Nordsee versorgt 25.000 Haushalte, kommunal verwaltet, ohne Profite machen zu müssen. Im Saarland kann Vermieter Frank Konrad davon nur träumen. Er hatte auch sein Privathaus in Dillingen lange mit Fernwärme geheizt, bis er die Preissprünge hier nicht mehr länger hinnehmen wollte.
2: Ich kontrolliere immer gerne das, was mir berechnet wird. Bei vielen Sachen wird doch kontrolliert, welche Preise genommen werden und welche Preisabsprachen und was da möglich ist. Und sowas Ähnliches müsste es für die Fernwärme auch geben, dass jemand von außen drauf guckt.
1: Der Rentner hat sich jetzt eine Wärmepumpe mit Photovoltaikanlage zugelegt. Doch eine weitere für sein Mietshaus ist ihm noch zu teuer.
3: Und apropos teuer, so erleben viele Haustierbesitzer die Rechnungen beim Tierarzt oder in der Tierklinik mittlerweile. Woran liegt das? Darum geht's jetzt hier im Programm. Und ich verabschiede mich sehr gerne bis nächsten Dienstag von Ihnen und wünsche schöne Pfingsttage. Tschüss, auf Wiedersehen.
4: Heute ist er da. Der Tag, vor dem sich Hannah so lange gefürchtet hat. Sie wird heute Sami abgeben. Ein schwerer Abschied von ihrer geliebten Stute.
5: Ich kann es nicht mehr bezahlen. Also, ich kann es nicht mehr.
4: Die Tierarztkosten sind ihr am Ende über den Kopf gewachsen, nachdem sie mehr als ihr halbes Leben mit Sami verbracht hatte.
5: Sie ist selber gerade 4 geworden, ich gerade 14. Und wir haben alles zusammen gemacht. Ja, wir sind groß geworden zusammen.
4: Dass sie die Rechnung beim Tierarzt nicht mehr zahlen können, vielen Tierhaltern geht das so.
6: Und dann kommen Kosten 3, 4, 5, 6.000 Euro für irgendwelche Operationen. Das kann man ruinieren.
4: Warum ist das so? Warum steigen seit einigen Jahren die Kosten für Behandlungen beim Tierarzt drastisch an? Sami bleibt jetzt erstmal bei Petra Tegen.
7: Sie hat nicht geschwitzt, sie hatte keine Angst. Komm mal mit.
4: Die nimmt auf ihrem Hof in Schleswig-Holstein Pferde auf, deren Besitzer sich den Unterhalt nicht mehr leisten können. Wie bei Hanna, die als OP-Pflegerin dafür nicht mehr genug verdient.
5: Ich habe witzigerweise im Sommer noch gesagt, als die Asthma-Geschichte so akut war und wir sie fast eingeschläfert hätten, ich gebe die nie ab, die wird bei mir sterben. Und dann war es halt einfach im Endeffekt so, dass ich eine Tierarztrechnung nach der anderen gekommen. Und dann hatte sie Ende November wieder ein Hufgeschwür und sie lief wieder stocklahm. Das kann doch nicht sein. Ich habe doch erst die letzte Tierarztrechnung bezahlt und schon wieder so ein Ding. Und da habe ich gesagt, ich kann es nicht mehr bezahlen. Ich kann es nicht mehr bezahlen. Wo soll ich es nehmen?
4: 2 Stunden bleiben ihr noch. Dann wird sie sich von Sami verabschieden. Samis Fall macht mich neugierig. Waren Tierarztleistungen eigentlich schon immer so teuer? Auf Internetplattformen häufen sich jedenfalls die Beschwerden.
8: Tiere als Bankautomaten.
4: Unter den Kommentaren stechen einige heraus. Besonders Tierkliniken werden erbost kritisiert. Der Vorwurf? Sie würden die Notsituation von Menschen mit kranken Tieren eiskalt ausnutzen. Und dann stoße ich auf einen Fall, der mich in die Nähe von Heidelberg führt. Dort lebt ein Paar, das im Mai 2025 wochenlang um das Leben seines Katers bangte. Für Lea Rausch und Levon Cem Gürel sind Tiere der Mittelpunkt ihres Lebens. Sie ist Lehrerin, eher Messeausstatter. In ihrer Freizeit kümmern sie sich um ihre 2 Katzen und 3 Hunde. Die meisten haben sie aufgenommen. Von Kater Rötte existieren nur noch Fotos und Videos.

0: Rötte, 16 Jahre alt, hatte Leukämie. Eine Chemotherapie hatte er zwar überstanden, doch dann spitzte sich die Lage zu. Erst eine Entzündung der Bauchspeicheldrüse, dann Hepatitis.
1: Ja, als er die Hepatitis noch bekommen hat, da war er schon richtig krank. Also apathisch, hat nicht gefressen. Und der Cem ist dann mit ihm zum Tierarzt gefahren. Und ich hatte eigentlich damit gerechnet, dass wir ihn verlieren. Und dann hat der Tierarzt ihn allerdings in die Klinik überwiesen zur Bluttransfusion. Dann habe ich natürlich Hoffnung gehabt, oder wir hatten Hoffnung. Und
0: nimmt Rötte stationär auf. Der Kater erhält in der Folge insgesamt 3 Bluttransfusionen und sollte operiert werden, erinnern sich die beiden.
2: Ich habe die Ärzte auch von der Klinik gefragt, wie stehen die Chancen, dass es diesem Tier gut tun wird. Es ist ja fast 4.000 Euro OP. Sie wollte mir nichts sagen. Letzten Endes habe ich mich dafür entschieden, weil ich ja mein Tier liebe, also unser Tier.
1: Also meine Gedanken waren die ganze Zeit bei Rötte, weil ich überhaupt nicht wusste, wie es ihm wirklich geht. Also ich wusste zwar jetzt, die Eingriffe, die waren positiv, er hat es gut überstanden, aber wie ist der Gesamtzustand? Ich habe ihn immer wieder gefragt, ja, was sagen Sie, wie sieht's aus?
2: Einmal haben sie mir die Katze gezeigt, inzwischen so, ich glaube, beim 6., 7. Tag. Die Katze war irritiert, aber ich konnte es nicht einschätzen.
1: Und es kam immer die Antwort, ja, der hat gute Chancen, es läuft bestens. Also eigentlich immer so, dass die Hoffnung aufrechterhalten war. Und ich wirklich darauf gewartet habe, dass er endlich nach Hause kommt.
0: Doch die Unsicherheit wächst und mit ihr die Kosten. Levon Gürel muss in der Klinik hohe Abschlagszahlungen leisten. Innerhalb weniger Tage sind 11.000 Euro fällig.
2: Also ob man jetzt bei 12 oder 17 aufhört, spielt keine Rolle mehr. Weil man ja denkt, okay, wenn ich noch 4.000, 5.000 investiere, kommt vielleicht das Tier gesund raus. Weil man ja schon da so viel investiert hat in die Gesundheit eines Wesens.
0: Bilder aus der Zeit, in der es Rötte noch gut ging. Lange bevor er so krank wurde und in der Klinik 12 Tage lang intensiv untersucht und operiert wurde. Dort habe sich sein Zustand nicht verbessert, erzählen die beiden. Schließlich holen sie ihn nach Hause.
1: Das war schrecklich. Der kam mit, sie hatten ihm extra eine Sonde in den Hals gelegt. Und darüber sollte ich dann die Medikamente geben und ihn auch füttern. Und ich dachte, ich sehe nicht richtig. Ja, ich dachte, die Katze kommt nach Hause, Rötte kommt nach Hause, endlich. Und ich kriege ja, ein total krankes Tier. Damit habe ich überhaupt nicht gerechnet. Und er saß dann da drüben auf dem Sofa und hat dann mich so angemault, so wie das, wie er es halt gemacht hat. Und dann dachte ich, vielleicht wird es ja doch. Also vielleicht ist es ja jetzt, sieht es schlimmer aus, als es ist. Und am nächsten Morgen bin ich runtergekommen. Er saß hinterm Sofa, eiskalt. Und dann war mir klar, nee, das ist, geht nicht mehr. Keine Chance.
0: Noch am selben Tag endet Röttes Leiden in einer anderen Tierarztpraxis. Dort wird er eingeschläfert. Die Tierklinik stellt die Abschlussrechnung. Röttes Behandlungsgeschichte aufgesplittet in Dutzende Einzelposten, oft mit nur kleinen Beträgen. Doch am Ende summieren sich über 19.000 Euro Gesamtkosten. Nach Röttes Tod kommen Zweifel auf.
1: Wir hätten ihn da gar nicht hinbringen dürfen.
2: Ich frage mich, da sind 30, 35 Ärztinnen. Gibt es da keinen einzigen Arzt oder keine einzige Ärztin, die sich die Frage stellt, was machen wir eigentlich hier?
0: Die beiden entschließen sich, die Rechnung prüfen zu lassen. Wir werden sie dabei begleiten. Rötte wurde in der Klinik Kalbach bei Frankfurt behandelt. Diese gehört zu einer internationalen Klinikkette. Bianca Kornmeier ist Tierärztin und deren Sprecherin. 19.000 Euro für einen alten, schwer vorerkrankten Kater, der am Ende doch erlöst werden musste. Eine Summe, bei der sich die Frage stellt, war das alles nötig und in diesem Umfang angemessen?
3: Nein, da

0: wurde keinesfalls übertrieben. Der Fall ist natürlich medizinisch und emotional hochkomplex, gar keine Frage. Und er zeigt aber, was heutzutage möglich ist in der Tiermedizin. Und bei dieser Katze, das war eine schwerkranke Katze, die hohe intensivmedizinische Versorgung benötigt hat. Und was mir ganz wichtig ist, dabei klarzustellen, immer in enger Absprache mit dem Tierbesitzer. Also der Tierbesitzer hat sämtliche Entscheidungen getroffen. Das ist unsere Aufgabe als Tierärzte, aufzuklären, welche Möglichkeiten haben wir. Bei dieser Katze war die Prognose nie hoffnungslos.
1: Der medizinische Fortschritt also. Ist er der Motor, dass Tierarztkosten in die Höhe schießen, weil Tierhalter das so wollen? Eine Hundeschule am oberbayerischen Ammersee. Hier will ich wissen, wie weit geht Tierliebe und wie viel sind Menschen bereit zu zahlen?
2: Ich habe Peters jetzt 12 Jahre und ich würde alles für sie tun. Lieber esse ich Kartoffeln.
3: Das heißt auch teure Tierarztrechnungen?
2: Auch teure Tierarztrechnungen, ja. Ich liebe sie über alles. Das ist mein Kind mit Fell.
4: Auf was würde ich verzichten für einen Hund?
5: Auf alles.
2: Alles bei den Tieren.
4: Und übertrieben hohe Tierarztrechnungen, gibt es sowas?
5: Bestimmt.
4: Und wie erkennt man das?
5: Das erkennt man nicht. Das sieht man eigentlich erst, man geht zum Tierarzt hin und dann kommt die große Rechnung. Und dann heißt das, ja, das sind die Sätze. Aber dann ist schon behandelt worden. Dann ist vorbei.
1: Alle hier können Geschichten erzählen von Rechnungen, die sie böse überrascht haben.
6: Und dann kommen Kosten 3, 4, 5, 6.000 Euro für irgendwelche Operationen. Das kann man ruinieren.
1: Doch dagegen formiert sich seit geraumer Zeit Widerstand. Zunächst vor allem unter Pferdehaltern. Ein Gestüt nördlich von Hamburg. Hier treffe ich Jens Thormehlen, Pferdezüchter und zweiter Vorsitzender der Vereinigung Deutscher Tierhalter. Er bringt einen Stapel Aktenordner mit. Lauter Tierarztrechnungen. Gemeinsam mit Sabine Reimers-Mortensen vertritt er die Interessen von Tierhaltern. Die ehemalige Unternehmensberaterin betreibt das Gestüt und züchtet selbst Pferde. Sie berichten, dass die Kosten seit Ende 2022 deutlich gestiegen seien und dass Pferdehalter dies besonders deutlich spürten, weil sie öfters Tierärzte brauchen.
7: Das Wartezimmer wurde auch mitgenutzt.
8: Im November 2022 ist die novellierte Gebührenordnung für Tierärzte in Kraft getreten. Das ist eine staatliche Verordnung von Tierarztgebühren, die zu ganz, ganz deutlichen Steigerungen der Gebührensätze geführt haben. Und das hat letztlich diesen Prozess in Gang gebracht.
1: Der Kostendruck sei enorm, sagen sie. Ihr Verband drängt auf politische Veränderungen, wie wir später noch sehen werden. Die Rechnungen, die bei der Interessenvereinigung landen, kommen von Tierhaltern, Anwälten und Versicherungen oder von Haustierverbänden. Besonders auffällig der Fall eines Wallachs aus dem Jahr 2023.
7: Da ging es um eine Verletzung. Diagnose wurde dann erstellt, eine Arthrodese mit Fixation. Das ist also eine Gelenksversteifung, die durchgeführt wurde. Das Pferd ist praktisch vom September bis einschließlich zum 20. Dezember in dieser Klinik gewesen. Aber diese Operation hat dann nicht geholfen. Das Pferd wurde dann anschließend am 20. Dezember eingeschläfert.
1: Wie bei Kateröte besteht die Rechnung aus Dutzenden Einzelposten, viele davon mit eher kleinen Beträgen. Doch auf 44 Seiten summiert sich einiges. Nach fast 3 Monaten Klinikaufenthalt das Ergebnis. Fast 75.000 Euro. Wurde die Therapie absichtlich verzögert? Im Nachhinein ist das schwer zu beurteilen. Aber
7: also wenn ein Pferd über 3 Monate in der Klinik steht und dann stellt man sich die Frage, wie lang braucht man, um das festzustellen, dass es dann doch nicht funktioniert.
1: Ein Grund für die hohen Kosten könnten lange Behandlungen sein. Ein anderer ist laut Sabine Reimers-Mortensen die Gebührenordnung für Tierärzte. Ich schaue mir die Regelung genauer an. Seit November 2022 gilt eine neue Fassung. Sie wurde vom Bundesrat beschlossen. Die Honorare der Tierärzte sollten erhöht werden, nach vielen Jahren ohne Anpassung. Hunderte Positionen sind hier aufgeführt, die jeweils zum einfachen, zweifachen oder dreifachen Satz abgerechnet werden können. Beispiel Hauskatze. Allgemeine Untersuchung von 23,62 Euro einfach bis 70,86 Euro dreifach. Eine Computertomographie kann zwischen 500 und 1500 Euro kosten. Welcher Satz angesetzt wird, entscheidet der Tierarzt. Im Notdienst, also abends, an Wochenenden oder Feiertagen, kann gar der vierfache Satz abgerechnet werden. Die GOT macht dadurch sehr hohe Rechnungen möglich. Bielefeld. Hier findet der Kleintierkongress des Bundesverbandes praktizierender Tierärzte statt. Der Verband war an der GOT-Novelle beteiligt. Mehr als 3 Jahre später stellt sich die Frage, hat sie die Einkommen verbessert? Ich treffe Geschäftsführer Heiko Färber. Er gibt eine erste Einschätzung für die angestellten Tierärzte, rund die Hälfte der Branche.
9: Wir können jetzt im Moment keine Prozentzahl nennen. Es gibt natürlich Ansätze, aber die sind nicht repräsentativ, die uns relativ deutlich zeigen, dass die Gehälter in den letzten Jahren zwischen 30-50% gestiegen sind, kommen auch von einem relativ geringen Niveau. Aber man muss natürlich sagen, das ist ein akademisches Studium, was 5 Jahre dauert. Wir haben mit den höchsten NC von allen Studienfächern. Und wenn wir in Zukunft überhaupt noch gute Leute in dieses Fach kriegen wollen, dann müssen wir eben auch diese Gehälter anpassen. Und da hat uns die GOT-Novelle, glaube ich, geholfen.
1: Natürlich, viele Tierärzte rechnen auch fair ab. Dr. Kirsten Tönjes zum Beispiel. Sie betreibt eine Praxis bei Frankfurt und hat sich in der Vergangenheit mehrfach kritisch zu Auswüchsen in der Tiermedizin geäußert. Lea Rausch und Levon Gürell haben Kontakt zu der Tierärztin aufgenommen. Ihnen sind Zweifel gekommen über den Klinikaufenthalt ihres Katers.
10: Kommen Sie, jetzt die teure Katze, ne?
11: Ja, genau.
10: Kommen Sie mal rein.
1: Und die 19.000-Euro-Rechnung.
12: Wir hatten Sie ja gebeten, da noch mal drüber zu gucken.
13: Ja. Ich weiß ja gar nicht, wie Seiten das hier sind. Das ist ja echt der Wahnsinn.
12: Ich glaube, das ist die längste Rechnung, die ich je gesehen habe. Macht auch einen gewissen Sinn, weil es auch die höchste Rechnung ist, die ich für eine Katze jemals gesehen habe, mit über 19.000 Euro. Als wir den Rötte dort abgegeben haben, hatten wir überhaupt keine Handhabe mehr. Wir haben uns dann nur auf das Wort vom Tierarzt verlassen können. Und der hat immer wieder gesagt, es läuft gut, hat alles gut überstanden, den Umständen entsprechend gut. Und wir waren voller Hoffnung.
14: Genau. Umständen.
12: Und haben gedacht, okay, also der schafft es.
15: Also wir haben hier ja zum Beispiel stehen, ne? 3 Injektionen intravenös. Genau. So, 61 Euro für diese Tätigkeit. Dafür, dass sie 3 Spritzen. Dann kommt ja immer noch dazu Verbrauchsmaterial. Auch so am Tag immer so 3-mal Verbrauchsmaterial, 8 Euro, wo ich sage, was haben die denn da, das sind Cents, die man dafür benutzt. So eine Nadel und so eine Spritze, die kosten 3 und 8 Cent oder sowas. Das summiert sich halt. So, da kommt wirklich einiges zusammen. Kein normaler Tierarzt wird das alles so aufschreiben.
1: Denn die Klinik habe selbst kleinste Posten abgerechnet. Doch hätte Dr. Tönjes den 16 Jahre alten, schwer vorerkrankten Kater in diesem Zustand überhaupt weiter behandelt?
15: Weiß ich, was die da gemacht haben. Ich habe den Fall ja jetzt nicht gesehen. Also ich kenne ja jetzt nur ihre Seite. Ich habe auch die Befunde nicht gesehen. Aber natürlich, wenn man so hört, von hinten Betrachtung ist immer einfach. Würde ich auch sagen, obwohl ich auch immer eine bin, die sagt, komm, wir versuchen, lass uns das noch geben, dass ich auch gesagt hätte, mit der Leukose und der Bauchspeicheldrüsenentzündung und der Gelbsucht, dass man sagt, will man dem Tier das noch zumuten? Sogar ich hätte wahrscheinlich gesagt, dann doch lieber einschläfern. Die Schuld an diesen hohen Rechnungen hat letztendlich der, der sie schreibt. Aber es ist einfach so, dass wir so ein bisschen das Gefühl haben anscheinend, dass man sich hier wie in einem Selbstbedienungsladen bedienen kann.
1: Wir fragen bei der Klinik nach. Die sieht das anders. Während der Behandlung seien weitere Komplikationen aufgetreten. Darunter eine Anämie, also Blutarmut.
0: Bis zum Schluss war keine finale Diagnose da für diese Blutarmut. Die Komplikationen, die dann aufgetreten sind, die können passieren bei schwerkranken Patienten. Aber die finale Diagnose wurde dann letztendlich nicht gestellt, weil der Tierbesitzer sich dann ja entschlossen hat, beim Haustierarzt das Tier einzuschläfern.
3: Das heißt, Sie hätten auch nach diesen 12 Tagen weitergemacht in der Findung der Diagnose?
0: Wenn der Tierbesitzer das gewollt hätte, gewünscht hätte, ja.
1: Dann wäre die Rechnung vermutlich noch höher ausgefallen. Brötte war ein besonders komplexer Fall. Doch wie sind die Kosten bei einfachen Operationen? Welche Spielräume lässt die GOT hier zu? Wir starten ein Experiment. Mit der Hilfe von Tierärztin Kirsten Tönjes und Silke Storz, einer langjährigen Kundin. Wir wollen testen, wie stark Behandlungspreise variieren. Es geht um 2 Kaninchenbrüder. Der eine, Astro heißt er, wird bei der Tierärztin heute kastriert. Mit Cosmo, dem 2. Kaninchen, gehen wir später in die Tierklinik. Zunächst zu Astro. Er bekommt eine Narkose. Nach wenigen Minuten schlummert er ein. Kein großer Aufwand. Aber den könnte man natürlich betreiben, meint Kirsten Tönjes.
15: Man kann zum Beispiel bei so einer Operation, wenn man jetzt hier so ein sogenanntes Pulsoximeter anschließt, was einfach den Sauerstoffgehalt des Blutes misst, der tut sich hier gerade schwer, weil das Tier ein bisschen klein ist, nicht genug Durchblutung hat. Aber kann man einfach 70 Euro mehr, man kann auch 150 Euro dafür berechnen, weil die Gebührenordnung das hergibt. Frage ist, muss ich das jedes Mal berechnen? Ich schließe es an und berechne es dann eben nicht. Andere sagen, das musst du aber tun.
1: Bis zur eigentlichen Kastration sind es viele Einzelschritte, die alle zu immer neuen Kosten führen können. Kirsten Tönjes könnte dazu jede Leistung bis zum 3-fachen Satz abrechnen, ganz ohne Begründung, dank der GOT. Bei einer Kastration gibt es selten Probleme. Deswegen verlangt die Tierärztin hier auch einen Festpreis.
15: Wenn wir gefragt werden nach Kastrationspreisen, da sagen wir nicht, müssen wir wissen, wie groß, wie alt, wie schwer, wir müssen es erst hinter, sondern da sagen wir ja einen Pauschalpreis in der Regel. Ne? Deshalb sage ich ja 150 Euro, pauschale Kastration, das kann ich sagen.
1: Damit liegt sie am unteren Ende der Gebührenordnung und verzichtet bewusst auf höhere Sätze. Doch gilt das auch für Tierkliniken? Welche Preise werden dort verlangt? Ich treffe Silke Storz. Sie hat Cosmo, den 2. Rammler, dabei. Mit ihm wollen wir in eine Tierklinik gehen. Die Wahl fällt auf die Tierklinik in Hofheim bei Frankfurt. Sie zählt zu den modernsten Einrichtungen ihrer Art. Hightech-Medizin, von MRT über Computertomographie bis hin zu spezialisierten Operationen. Die Klinik gehört Europas größter Tiermedizingruppe. IVC Evidentia. In Deutschland ist das Unternehmen seit 2015 und betreibt 115 Tierarztpraxen und Kliniken. Die Aufnahmen aus der Klinik stammen aus unserem Archiv, denn eine Drehgenehmigung erhalten wir nicht.
3: Was ist jetzt unser Plan? Was wollen wir machen?
11: Ich würde vorschlagen, wir fahren mal in die Tierklinik und schauen dort mal uns an, wie die Kosten da sind für eine Kastration.
1: Wir sind ohne Kamera unterwegs. In der Klinik lassen wir Cosmo untersuchen. Wir fragen nach einer Kastration. Die sei möglich, heißt es. Dafür seien aber einige Voruntersuchungen notwendig. 2 Stunden später bei Kirsten Tönjes. Mit ihr wollen wir die Ergebnisse unserer Recherche besprechen und auch den Preis, den die Klinik für eine Kastration veranschlagt.
11: Die wollen dort für die Kastration, für ihn, für den Rammler, 700 bis 900 Euro.
14: 7 bis 900. Mhm. Okay, ich habe schon 600. Ich habe schon

0: 600 Euro gehört. Jetzt die Frage, muss man sein Kaninchen in der Tierklinik kastrieren lassen? Das ist natürlich eine andere Frage. Ich verstehe das überhaupt nicht. Das ist einfach absurd. Ich kann nur, anstatt so viel Arbeit mir damit zu machen, gehe ich hin, kastriere das Tier. Die Kastration dauert gut 5 Minuten, mit drumherum allem zusammen 20 Minuten. Und dann habe ich, weiß ich, da sitzt ein Kaninchenpärchen. Das kann 10 Jahre lang zusammen glücklich sein. Das befördere ich doch, das will ich doch für die Tiere im Sinne des Tierschutzes.
1: Für die Tierklinik Hofheim ist Bianca Kornmeier von Evidentia zuständig. Wie erklärt sie den Preisunterschied bei einem Routineeingriff?
2: Die Klinik, bei der Sie die Anfrage gemacht haben, ist eine der hochspezialisiertesten Tierkliniken ganz Europas. Da arbeiten hochspezialisierte Tierärzte auf dem allerneuesten Stand der Technik. Und bei so einer Kastration sind dann zum Beispiel 4 Mann mit eingebunden. Hier werden Inhalationsnarkosen gemacht. Da ist eine Person, die eine Stunde dabei ist, bis das Tier wieder aufwacht.
1: Eine Woche nach diesem Interview korrigiert sich Evidentia, was den Preis angeht. Der behandelnde Arzt habe sich geirrt. Die 750 bis 900 Euro Kosten wären für eine Häsin, bei der die Durchführung der Kastration komplexer ist. Der Preis für einen Rammler 390 Euro. In beiden Fällen kostet der Routineeingriff immer noch mehr als doppelt so viel wie bei der niedergelassenen Tierärztin. Tiermedizin als lukratives Geschäftsmodell. Branchenexperten sehen hier in den nächsten Jahren ein riesiges Wachstumspotenzial. Darauf sind längst auch schon internationale Finanzinvestoren aufmerksam geworden. So soll der Gesamtumsatz der deutschen Tiermedizinbranche von 2023 bis 2030 um 50% steigen, auf mehr als 8 Milliarden Euro. Aktuell gibt es etwa 10.000 Tierarztpraxen und Kliniken in Deutschland. Davon gehören rund 400 zu Tierklinikketten. 3 große Klinikverbünde dominieren: IVC Evidentia, Anicura und Tierarzt Plus. Hinter allen stehen große Finanzinvestoren. Anicura gehörte zum schwedischen Finanzinvestor Nordic Capital. 2018 verkaufte der Anicura für geschätzte 3 Milliarden Euro an den US-Konzern Mars. Hinter IVC Evidentia steht ebenfalls ein Finanzinvestor, EQT Partners. Beteiligt ist auch Nestlé Purina Petcare, eine Tochter von Nestlé. Sowohl Mars als auch Nestlé produzieren Tierfutter für den Einzelhandel. In Ravensburg treffe ich einen Insider, den Unternehmensberater Andreas Herzog. 2014 wurde er von Anicura angestellt. Seine Aufgabe, Tierkliniken in Deutschland, Österreich und der Schweiz zu akquirieren und deren Wirtschaftlichkeit zu verbessern. Zunächst war er überzeugt, Teil eines sinnvollen Projekts zu sein.
3: Ich bin dann eine gewisse Zeit jeden Monat nach Stockholm geflogen und habe dann im Grunde nach wenigen Monaten verstanden gehabt, dass es das Bestreben von diesen Leuten war, eben möglichst schnell möglichst viele Kliniken zu kaufen und die dann nach möglichst kurzer Zeit mit möglichst hohem Profit wieder weiter zu verkaufen. Und das ist genau dieses Geschäftsmodell, dass ich hergehe und sage, okay, ich kaufe jetzt viele Kliniken, bezahle diesen Kliniken das 5-fache des Jahresgewinns. Wenn ich 30, 40 Kliniken oder Praxen gekauft habe, dann kann ich dieses Paket mit dem 15-fachen des Jahresgewinns oder mehr weiterverkaufen.
1: Wir bitten Anicura um eine Stellungnahme. Mehrfach nehmen wir Kontakt auf und wollen die Klinikkette mit den Aussagen des Insiders konfrontieren. Doch Anicura reagiert nicht. Andreas Herzog bestätigt, dass die Tiermedizin ein hochprofitabler Markt sei, mit Renditen weit über denen anderer Branchen. Und die Tierhalter?
3: Ich glaube, für manche Personengruppen, die eben nur ein beschränktes Budget haben oder ein beschränktes Einkommen haben, kann diese Entwicklung dazu führen, dass eben ja, der Tierbesitzer nur noch im äußersten Notfall zum Tierarzt geht, vielleicht auch zu spät zum Tierarzt geht oder vielleicht sich auch eine Behandlung dann gar nicht mehr leisten kann.
1: In Frankfurt treffe ich auf einen weiteren Insider. Erst nach einigem Zögern ist er zu einem Gespräch bereit. Seine Identität will er nicht preisgeben. Der Tierarzt berichtet vom Verkauf seiner Praxis an eine große Tiermedizinkette. Dann habe er als Geschäftsführer erlebt, dass Druck gemacht wurde, die Behandlungskosten zu steigern.
4: Der Druck kommt von ganz oben, von den CEOs. Das heißt, du musst mehr Umsatz machen. Was Geld bringt, sind Bildgebung, Blutuntersuchungen, die ohne medizinischen Grund zusätzlich gemacht werden. Es gibt die Anweisung, dass alle Blutuntersuchungen, die nicht nur dringenden, sondern auch Routinechecks in-house durchgeführt werden, weil da die Gebühren natürlich deutlich höher sind. Aber auch im Notdienst, dann werden die Leute schon dazu angehalten, macht beim Notdienst viel, weil da sind die Gebühren noch höher.
5: Und inwiefern wird es dann den Tierhaltern klargemacht, dass solche Dinge notwendig sind? Also, ich kann ja immer noch sagen, ich will das nicht.
4: Ich würde sagen, die meisten werden natürlich aus Angst sagen, naja, ich will ja das Beste für mein Tier. Dann muss es eben sein. Also kann es schon gesteuert werden, auch wenn es nicht nötig ist. Da muss man aber auch noch sagen, nicht alle Ketten und Gruppen arbeiten so. Es gibt unseriöse und seriöse.
1: Wir wollen wissen, wie sieht das zum Beispiel bei Evidentia aus?
2: Also unsere Tierärzte sind total frei in den Leistungen, die sie anbieten. Da gibt es nicht direkt Vorgaben. Was man dazu sagen kann, es sind Investoren und das bedeutet in erster Linie, sie investieren. Und die Zahl, die ich Ihnen hier geben kann, dass in den letzten 5 Jahren 40 Millionen Euro in unsere Standorte investiert wurde.
1: Investitionen freilich, die sich dann auch wieder amortisieren müssen. Zurück auf den Pferdehof von Petra Tegen in Schleswig-Holstein. In ihrer sogenannten Pferdeklappe landen Tiere, die von ihren Besitzern nicht mehr unterhalten werden können. Aktuell sind es 80 Pferde. Petra Tegen, ehemalige Krankenschwester, leitet den Hof seit 13 Jahren.
6: Es gibt unendlich viele schlimme Sachen, die den Menschen passieren. Also Demenz spielt eine große Rolle, Krebs spielt eine große Rolle. Altersarmut spielt eine große Rolle. Scheidung, Arbeitslosigkeit und dann kommen sie alle in Finanznöte. Und dann können sie den Tierarzt nicht mehr bezahlen. Und die GOT lässt natürlich zu, dass man korrekt abrechnet im unteren Bereich mit dem ersten Satz. Aber viele Tierärzte tun es nicht.
1: Gut. Der Hof finanziert sich ausschließlich über Spenden. Vieles geschieht ehrenamtlich. Tierarzt Martin Hinrichsen rechnet bewusst nur den einfachen Satz ab, erzählt er. Er mache das, was nötig ist, mehr nicht. Die Pferde bleiben zunächst in Pflege und werden dann weitervermittelt. Die Besitzer geben ihre Pferde entweder anonym oder persönlich ab. Gleich muss sich auch Hanna Breitenbach für immer von ihrer Stute verabschieden.
0: Hallo Püppi! Na? Ach ja, Püppilein. Dann komm mal mit ihr mit.
1: Lange Zeit konnte die OP-Pflegerin Sami finanzieren, bis sich die Tierarztkosten Ende 2022 nach der neuen Gebührenordnung drastisch erhöhten.
7: Ich kann es nicht mehr bezahlen. Also ich weiß nur, früher, da waren so eine teure Tierarztrechnung 200 Euro. Also das habe ich schon, oh, ist das viel Geld. Aber jetzt ist es ja 200 Euro, würde ich mich drüber freuen. So, das ist, geht nicht mehr.
1: Mit der Übergabe übernimmt die Pferdeklappe künftig alle Kosten für Sami. Bevor es weitergeht, verschafft sich Tierarzt Martin Hinrichsen einen Überblick über ihr zentrales Problem. Die Stute leidet seit Jahren an chronischem Asthma.
0: Ja.
8: Wann hat sie zuletzt einen Asthmaanfall gehabt?
7: Sie hat Langzeitkortison über 8 Wochen bekommen, Tetablep bis August.
8: Ja.
7: Dann war sie sehr spastisch, habe ich jeden Tag inhaliert. Und jetzt so seit September ist sie wieder besser.
8: Ja.
7: Und jetzt ist es fast weg. Sie hat zwar ab und zu morgen abriechen, aber nicht mehr so doll.
8: Ja. Und man hört auch nicht viel. Nee. Und die Atmung ist relativ normal.
1: Der Abschied rückt näher.
8: Gut. Gucken noch einmal die Zähne nach.
7: Gerade 14 und wir haben alles zusammen gemacht. Ja, wir sind groß geworden zusammen.

0: Ja, sie war mehr krank als gesund. Ich habe sie mehr gepflegt, als ich sie gerettet habe.
1: Eine Maus? Und jetzt geht es gar nicht mehr?
2: Na, finanziell geht es halt nicht mehr durch die GOT halt. Ich habe keine Ahnung, was ich bezahlt habe die letzten Jahre. Also die letzten zwei Jahre. Also vor allem dieses Jahr war wieder unnormal viel und vierstelligen Bereich fast. Das war wirklich unnormal.
1: Ja.
2: Irgendwann kann man halt nicht mehr und ich habe halt nur dafür gearbeitet, dass ich stehen kann. Und ja, es frisst halt auf. Ich habe keine Reserven mehr gehabt und jetzt ist es die einzige Möglichkeit.
1: Ja, aber du erlaubst dir ja jetzt zu atmen. Wieder.
2: Ja.
1: Und wenn sie hier ist, hat sie eine Luftveränderung. Und in den meisten Fällen ist es so, dass die dann gar keine Medikamente mehr brauchen.
3: Durch das nahe Meer ist die Luft hier besonders heilsam. Für Sami eine neue Chance. Nach einigen Wochen soll sie an einen neuen Besitzer vermittelt werden.
2: Tschüss, meine Große.
3: Ein Abschied nach 14 Jahren. Und nicht nur Hanna Breidenbach ergeht es so. Kiel, Landtag von Schleswig-Holstein. Ich treffe erneut Sabine Reimers-Mortensen von der Vereinigung Deutscher Tierhalter. Sie kennt die Finanznöte vieler Halter und weiß, nur die Politik kann die GOT ändern. Deshalb sucht sie heute das Gespräch mit dem CDU-Abgeordneten Heiner Rickers und hofft auf dessen Unterstützung. Der Agrarausschussvorsitzende sieht noch eine ganz andere Folge durch die hohen Tierarztkosten.
4: Nach wie vor beschäftigen wir uns natürlich auch mit vermeintlich überfüllten Tierheimen.
2: Ja.
4: Und da spielt auch die GOT unter anderem eine Rolle. Und das aufgrund der gestiegenen Kosten in allen Bereichen, aber vornehmlich auch bei den Tierärzten, die Haustiere oft nicht mehr gehalten werden können, weil die Leute sich überfordert fühlen. Was passiert, wenn meine Katze morgen in eine Klinik muss und ich dann über Tausende von Euro eine Rechnung bekomme, das kann ich mir nicht leisten, dann gebe ich sie doch lieber vorher ab.
5: Ja, das ist natürlich auch eine Sorge, die wir letztlich haben, dass Heimtierhaltung nur noch Menschen mit überdurchschnittlich hohen Einkommen möglich bleibt und eigentlich auch zum Luxus wird.
3: Die Landtage von Schleswig-Holstein und Niedersachsen haben inzwischen für eine schnelle Anpassung der Gebührenordnung gestimmt. Und Heiner Rickers will noch mehr Druck machen.
4: Politik überbürdet wird und abgewürgt wird. Wir im Schleswig-Holsteinischen Landtag haben ja eine Anhörung durchgeführt, eine Expertenanhörung. Am Ende hat sich ja gezeigt, am Ende dieser Anhörung, dass die Probleme auch nach Berlin durchdringen müssen. Und das kann ich natürlich beschleunigen. Also wir werden eine Bundesratsinitiative starten. Wir kennen den Bundeslandwirtschaftsminister. Wir haben den angeschrieben.
3: Aus Sicht des Tierhalterverbands war der Termin im Kieler Landtag heute ein Erfolg. Doch bleibt offen, ob die politische Unterstützung ausreicht, um extreme Kostenabrechnungen künftig zu vermeiden. Zuständig für Änderungen an der GOT ist das Bundesministerium für Ernährung, Landwirtschaft und Heimat. Von dort kam auch die Novelle von 2022. Ein Interview sagt das Ministerium ab. Unsere Fragen bleiben unbeantwortet. Stattdessen erreicht die Redaktion ein schriftliches Statement. Die GOT, so heißt es, wurde auf den veterinärmedizinisch-wissenschaftlichen Erkenntnisstand der Gegenwart gebracht. Nur so ist es möglich, die von allen Seiten gewünschte flächendeckende tierärztliche Versorgung der Tiere zu sichern. Das Ministerium teilt außerdem mit, man prüfe derzeit die Auswirkungen der Gebührenordnung. Bis weit in das Jahr 2027 hinein wird sich aber wohl nichts ändern. Könnten dann wenigstens Versicherungen Tierbesitzer vor extrem hohen Tierarztrechnungen schützen? Wir sind nochmals im Gestüt von Sabine Reimers-Mortensen von der Vereinigung Deutscher Tierhalter. Sie hat von einem besonderen Versicherungsfall aus Oldenburg gehört. Daraufhin hat sie Kira Janssen eingeladen. Sie kommt mit ihrem Wallach. Er wurde in einer Tierklinik operiert. Dabei verlor er ein Auge. Was war geschehen? Gianluca litt an einer bakteriellen Augenentzündung, die zunächst gut behandelbar war, erzählt Kira Janssen. Im Herbst 2024 verschlechterte sich der Zustand des Tieres.

0: Zur Überraschung der Familie wird auch das gesunde rechte Auge behandelt. Dann treten Komplikationen auf. Am Ende muss ein Auge entfernt werden. Im Nachhinein lässt sich kaum klären, ob alle Maßnahmen notwendig waren und ob sich das Auge hätte retten lassen. Fest steht, die Rechnungen sind beachtlich. Denn in diesem Fall gibt es zwei. Die eine über knapp 25.000 Euro, die andere etwa 31.000 Euro. Wieder das gleiche Bild, oft auch kleine Positionen, Seite um Seite. Insgesamt über 56.000 Euro. Doch entscheidend ist der Vergleich. Was kostete bei gleicher Diagnose dieselbe Therapie vor der GOT-Novelle 2022?
1: Also 56.000 Euro für so eine Augen-OP ist einfach exorbitant viel. Da kenne ich eine Rechnung für einen absolut vergleichbaren Fall aus der Zeit vor der GOT-Novellierung, übrigens auch von der gleichen Klinik durchgeführt. Die belief sich damals ungefähr auf 11.000 Euro.
0: Kiras Glück, es gab eine Versicherung. Doch die Sache hat einen Haken.
2: Jetzt ist dein Pferd noch versichert, oder?
3: Nee, ist nicht mehr versichert.
2: Ja.
1: Warum nicht?
3: Wir wurden aus der Versicherung rausgeschmissen, weil der Betrag ja so hoch war.
1: Okay, also das heißt, die Versicherung hat noch die Rechnung bezahlt und hat dir dann aber mitgeteilt, dass sie das Versicherungsverhältnis mit deinem Pferd nicht fortsetzt.
3: Genau.
0: Nach dieser Krankengeschichte wird es für Kira Janssen schwierig. Eine neue Versicherung zu finden, ist nahezu ausgeschlossen. Für die meisten Anbieter sei das Risiko zu hoch. Versicherer können also einseitig Verträge kündigen. Doch wie verlässlich ist der Schutz dann überhaupt? Wir treffen Versicherungsmakler Alexander Kuschel. Sabine Reimers-Mortensen hat ihn eingeladen. Sie will wissen, wie verlässlich Versicherer Tierhalter schützen und wie sehr sie unter steigenden Tierarztkosten leiden.
4: Wir kriegen eigentlich fast keine Rechnung mehr rein, die nach dem einfachen Satz der Gebührenordnung für Tierärzte abgerechnet werden. Das ist sicherlich auch möglich so. Bloß, ich sag mal, wenn eine Tierklinik am helllichten Tage eine Operation durchführt und auf einmal vielleicht der Maximalsatz, der vierfache Satz der Gebührenordnung für Tierärzte aufgerufen wird, erschließt sich mir die Notwendigkeit eines solchen Gebarens nicht wirklich.
0: Im Gespräch wird klar, steigende Tierarztkosten schlagen sich unmittelbar in höheren Prämien nieder. Zudem haben viele Policen deutliche Lücken. Verträge können gekündigt werden, ältere Tiere sind oft nicht mehr versicherbar. Und außer Pferden, Hunden und Katzen wird nicht jedes Tier aufgenommen.
1: Das heißt, wenn ich jetzt ein Kaninchen habe oder ein Meerschweinchen oder irgendein anderes Haustier, das lässt sich bei Ihnen und ich glaube bei den meisten Ihrer Mitbewerbern grundsätzlich nicht versichern. Dann,
4: vollkommen korrekt, ganz genau richtig. Richtig.
0: Also Tierkrankenversicherungen bieten also nur begrenzten Schutz. Und dass die Tierarztkosten künftig nach unten gehen, dafür sieht man beim Tierärzteverband wenig Chancen. Im Gegenteil.
5: Fakt ist, die Sätze, die jetzt angesetzt wurden, stammen ja noch vor der Corona-Zeit. Wir sind jetzt 6 Jahre weiter. Und Sie wissen selber, was wir für eine Inflationsentwicklung während Corona hatten. Das heißt, die Sätze müssen an sich angepasst werden. Ich schätze mal, da sind wir mit Sicherheit irgendwo im Rahmen von 10-15%.
0: Das klingt eher nach einem weiteren Schub bei den Tierarztkosten. Am Ende meiner Recherche treffe ich Sabine Reimers-Mortensen nochmal in Berlin. Sie will weiterkämpfen für die Tierhalter. Deren Interessen seien bei der Festsetzung der neuen Gebührenordnung zu wenig beachtet worden. Und sie kündigt mit dieser Begründung eine Beschwerde bei der EU-Kommission an, wegen möglicher Verstöße gegen EU-Wettbewerbsrecht. Auch eine Klage vor deutschen Gerichten steht im Raum.
1: Es gibt jetzt seit Ende letzten Jahres in diesem Band zum Medizinrecht eine Kommentierung, die sich auch mit dem tierärztlichen Gebührenrecht beschäftigt. Und in dieser Kommentierung kommt der Rechtsanwalt, der diese Kommentierung geschrieben hat, zu dem Ergebnis, dass die GOT rechtswidrig ist, weil die Interessen der Tierhalter nicht in angemessener Weise Berücksichtigung gefunden haben.
0: Noch einmal zu Lea Rausch und Levon Gürell. Nach der Erfahrung mit den 19.000 Euro für Kater Rötte bleibt ihnen nur, künftig genauer hinzuschauen, sollte eines ihrer Tiere medizinische Hilfe brauchen.

0: hat einfach bei einer Klinik überhaupt gar keine Handhabe, keinen Überblick, vor allem wenn das Tier länger stationär aufgenommen wird. Also man kann sich einfach nur darauf verlassen, was die sagen und ob das dann der Wahrheit entspricht, das weiß man nicht. Also das Leben von Rötte war nicht mehr lebenswert. Das hätte man viel früher beenden müssen.
1: Aber vielleicht müssen auch die Tierhalter lernen, selbstkritischer hinzuschauen bei der Wahl ihres Tierarztes und ob Hightech-Medizin um jeden Preis am Ende wirklich angemessen ist.

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0: Schönen guten Abend. Willkommen zu SR Info mit diesen Themen. Autos gefördert. Seit heute bekommt man Geld zurück beim E-Autokauf. Kompetenzen überschritten. Ein Whistleblower spricht von Schikanen bei der Neunkircher Verkehrsgesellschaft. Und Kollegen besänftigt. Bundeskanzler Merz zu Gast bei der SPD-Bundestagsfraktion. E-Autos sind teuer, aber klimafreundlich. Damit mehr Haushalte auf diese klimafreundliche Art der Mobilität umsteigen, hat die Bundesregierung eine neue Prämie eingeführt, die seit heute online beantragt werden kann. Rückwirkend zum 1. Januar unterstützt der Staat beim Kauf oder Leasing eines Neuwagens mit Elektro- oder Hybridantrieb. Wie hoch der Zuschuss ausfällt, hängt vom Fahrzeug, dem Einkommen und der Familiengröße ab. Für Haushaltseinkommen unter 80.000 Euro gibt es 3.000 Euro Förderung. Bei Einkommen unter 60.000 Euro sind es 4.000 Euro. Und bei Einkommen unter 45.000 Euro 5.000 Euro an Grundprämie. Für ein minderjähriges Kind im Haushalt gibt es 500 Euro extra. Bei zwei Kindern oder mehr sind es noch mal 500 Euro. Maximal sind also 6.000 Euro drin.
1: Im vergangenen Jahr war die Zahl der verkauften E-Autos in Deutschland schon deutlich gestiegen. Autohändler erhoffen sich von der neuen Prämie einen weiteren Schub.
2: Schon seit Jahresanfang hat man eine erhöhte Nachfrage nach E-Autos, seitdem die Förderung bekannt ist. Ich glaube, gerade in der jetzigen Zeit tut natürlich die Benzinpreise ihres dazu.
1: Beim Kfz-Verband des Saarlandes hat man lange auf das Förderprogramm gewartet. Doch auch hier sieht man noch Verbesserungsmöglichkeiten.
3: Wir hätten uns gewünscht, weil ja Privatkunden adressiert sind von der E-Auto-Förderung, dass auch junge Gebrauchtwagen gefördert werden. Denn die Privatkunden kaufen traditionell und mit steigender Tendenz Gebrauchtwagen und keine Neuwagen.
1: Ein Antrag auf Förderung für Neuwagen, gekauft oder geleast, ist ab sofort online bei der Förderzentrale des Bundes möglich. Das Programm gilt unter bestimmten Voraussetzungen auch für Plug-in-Hybride.
0: Der Aufstieg der SV Elversberg in die Bundesliga. Für den Verein ist es in Sachen Bekanntheit und Vermarktung natürlich ein Quantensprung. Jetzt hoffen viele, dass die ganze Region davon profitiert, wenn der kleine Verein jetzt als Erstligist mit einem Geldregen rechnen kann.
4: Ein Verein steht Kopf. Euphorie und Jubel pur bei der SVE und ihren Anhängern. Der Bundesliga-Aufstieg bringt dem Verein deutlich höhere Fernseh- und Sponsoring-Einnahmen. Aber auch die gesamte Region hofft, ein Stückchen vom SVE-Bundesliga-Kuchen abzubekommen.
5: Die ganze Fußballnation schaut jetzt auf unsere Region. Und wenn ich das sage, dann wird auch so ein bisschen deutlich, dass das, was da jetzt passiert, auch über den reinen Sport, über den Fußball hinausgeht. Denn die Bundesliga, die ist nun mal ein riesengroßer Wirtschaftsfaktor.
4: Das bestätigt auch eine aktuelle Studie der Unternehmensberatung McKinsey. Eine Kernaussage: Für je 100 Euro, die die Vereine und die Liga erwirtschaften, werden in angrenzenden Branchen über 200 Euro zusätzliche Wertschöpfung generiert.
6: Die Leute werden noch mehr als jetzt sicherlich in den Gaststätten die Fußballübertragung gucken, nicht nur direkt ums Stadion herum. Ich denke, da wird ein Effekt so durchs ganze Land gehen. Und natürlich auch, es wird auch sicherlich

0: mehr Übernachtungen, gerade im Umfeld von Elversberg, also Neunkirchen, St. Ingbert bringen.
1: Vom Bundesliga-Fußball, so die Hoffnung, könnte der Standort insgesamt profitieren. Denn Spitzenfußball ist mittlerweile weit mehr als das Spiel selbst.
2: Im Fall des Mannes, der am vergangenen Samstag im Saarbrücker Ludwigspark von der Tribüne gestürzt ist, schließt die Polizei Fremdverschulden aus. Die Polizei hat eigenen Angaben zufolge Videoaufnahmen ausgewertet. Darauf sei zu sehen, wie der 37-Jährige auf den Zaun der Gästetribüne klettert und dort das Gleichgewicht verliert. Er werde derzeit in einer Saarbrücker Klinik behandelt und schwebe noch immer in Lebensgefahr. Der Skandal bei der Neunkircher Verkehrsgesellschaft ist längst nicht aufgearbeitet. Morgen will die CDU einen parlamentarischen Untersuchungsausschuss im Landtag beantragen. Der Teneo-Bericht, den die NVG für die interne Aufarbeitung beauftragt hat, belastet neben dem Betriebsratsvorsitzenden Schaufert vor allem den Ex-Geschäftsführer Koch. Ein anonymer Insider hat dem SR von der Art und Weise berichtet, wie Koch das Unternehmen geführt haben soll.
3: Die Neunkircher Verkehrsgesellschaft. Nach Aussagen aus dem Teneo-Bericht soll die kommunale Gesellschaft unter dem langjährigen Geschäftsführer Koch wie ein Familienunternehmen geführt worden sein. Koch soll regelmäßig eigenmächtig agiert und seine Kompetenzen überschritten haben. Zahlungsanweisungen soll er alleine freigegeben haben. Ein Vier-Augen-Prinzip soll es nicht gegeben haben. Ein Insider berichtet von weiteren Schikanen.
4: Während der Arbeitszeit wurde ein Mitarbeiter zu ihm nach Hause geschickt, der die verstopfte Toilette zum Beispiel reinigen musste. Oder es wurden Gartenarbeiten verrichtet. Das war auch an der Tagesordnung gewesen. Ebenso wurde bei uns in der Werkstatt bei Familienangehörigen von Herrn Koch an Autos gearbeitet.
3: Kochrezepte abholen, Nasenspray einkaufen, Teilnahme von Koch an Veranstaltungen der Kulturgesellschaft auf Kosten der NVG. Doch auch Kochs Sohn soll eng in das Unternehmen eingebunden worden sein. Neben bezahlten Praktika habe er regelmäßig an betrieblichen Terminen teilgenommen und dort mitdiskutiert. Er sollte als nächster Geschäftsführer herangezogen werden, so der Eindruck des Insiders. Der SR hat Koch mit den Vorwürfen schriftlich konfrontiert. Er hat sich dazu aber nicht geäußert. Bis zu einer rechtskräftigen Verurteilung gilt die Unschuldsvermutung.
2: Das Bertha-Bruch-Tierheim in Saarbrücken soll mehr Geld für die Aufnahme von Fundtieren bekommen. Künftig sollen es rund 90 Cent pro Einwohner sein. Bisher waren es 45 Cent. Der Saarbrücker Stadtrat hat dem Vorschlag des Regionalverbands am Abend zugestimmt. Bevor der neue Vertrag in Kraft treten kann, müssen allerdings alle Gemeinden im Regionalverband zustimmen. Das Tierheim kritisiert, dass die Summe immer noch nicht kostendeckend sei.
5: Die Vorwürfe gegen den ehemaligen AfD-Politiker Michel Dörr weiten sich aus. Dabei geht es nach SR-Informationen um eine weitere nicht genehmigte Nebenbeschäftigung während einer Krankschreibung in seinem Hauptjob. Der Lehrer war bis Mitte Mai 2024 über 2,5 Jahre lang bei der damaligen Saarbrücker Stadtratsfraktion Freie Saarbrücker als Minijobber angestellt. Das Bildungsministerium wusste auch von dieser Nebentätigkeit nichts. Vor kurzem war bekannt geworden, dass Dörr seit dem vergangenen Jahr eine Nebentätigkeit bei der AfD-Landtagsfraktion hatte. Auch während dieser Zeit war er länger krankgeschrieben. Er ist der Sohn des AfD-Fraktionschefs Josef Dörr. Michel Dörr wollte sich auf SR-Anfrage nicht zu den Vorwürfen äußern.
2: Die Städtepartnerschaft zwischen Saarbrücken und der georgischen Hauptstadt Tbilisi wird bis auf Weiteres ruhen. Das hat der Saarbrücker Stadtrat beschlossen. Grund dafür sind die politischen Entwicklungen in Georgien. Die Führung des Landes betreibe einen aktiven Rückbau von Demokratie, Freiheit und Menschenrechten.
6: Der saarländische Landtag wird morgen voraussichtlich eine Diätenerhöhung für die Abgeordneten beschließen. Sie bekämen dann rückwirkend zum 1. April rund 200 Euro mehr pro Monat. Die Fraktionen von SPD und CDU sprachen sich gegenüber dem SR für die Erhöhung aus. Einzig die AfD-Fraktion will nicht zustimmen. Die Diätenerhöhung orientiert sich im Saarland an der Gehaltsentwicklung von Beamten. Trotz der Sperrung haben sich die Verkehrsbehinderungen auf der Umleitung für die B41 bei Ottweiler am Morgen in Grenzen gehalten. Die Bundesstraße ist von St. Wendel aus in Richtung Neunkirchen wegen Brückenbauarbeiten gesperrt. Die weiträumige Umfahrung geht über Werschweiler, Fürth und Hangard. Die Brücke muss umfassend saniert werden. Die Bauarbeiten dauern voraussichtlich bis Oktober. In Saarlouis ist der zweite saarländische Klimakongress zu Ende gegangen. Im Theater am Ring haben Fachleute aus Forschung und Umweltverbänden über Klimaanpassung in der Land- und Forstwirtschaft diskutiert. Themen waren unter anderem Starkregen und Hochwasserschutz sowie KI-Modelle zur Vorhersage von Überschwemmungen. Die Experten sagen, das Saarland sei gut vorbereitet, Extremwetter werde aber weiter zunehmen.
2: Union und SPD wollen in den kommenden Wochen eine Reihe von Reformen auf den Weg bringen, etwa bei Rente und Steuern. Und darüber hat Bundeskanzler Merz heute mit den Abgeordneten des Koalitionspartners SPD diskutiert. Die Vorstellungen beider Seiten liegen aber noch weit auseinander.
7: Es ist ein kurzer Besuch des Kanzlers, aber einer, der eine große Wirkung haben soll. Zum ersten Mal seit seiner Wahl zum Bundeskanzler Merz heute bei der SPD-Fraktion im Bundestag. Gut ein Jahr sind sie ein Gespann mit vielen Streitigkeiten und Uneinigkeiten. Union und SPD seien zwar unterschiedliche Parteien, betont Merz, aber
8: ich möchte uns alle bitten, das gilt für die Unionsfraktion genauso wie für die SPD-Bundestagsfraktion, uns nicht gegenseitig öffentlich rote Linien aufzuzeigen. Und ich möchte das Wort da drüben nicht hören, das ist mit der Union nicht zu machen. Ich möchte es auch hier nicht hören, das ist mit der SPD nicht zu machen. Ich möchte, dass wir die Gemeinsamkeiten zeigen.
9: Wir müssen füreinander genau das Gefühl haben, was geht nicht, was überfordert den Einzelnen. Und solche Termine sind immer gut, miteinander direkt zu sprechen.
7: Sie haben viel zu besprechen. Die großen Reformvorhaben der Bundesregierung, Einkommensteuer, Bürokratieabbau, Rente. Vor allem bei den Sozialstaatsreformen überwiegen zuletzt Meinungsverschiedenheiten. Die Opposition mahnt, diese beizulegen.
10: Ich kann nur sagen, reißt euch zusammen und liefert endlich. Die Leute erwarten, dass diese Regierung funktioniert und sich nicht jeden Tag über alles zerstreitet.
7: Merz Fazit heute, kein Streit, sondern
11: sehr gute Diskussion in einer gut laufenden Koalition.
7: Unverändert bleibt der Zeitdruck. Viele Reformvorhaben sollen noch vor der Sommerpause stehen.
2: NATO-Kampfjets haben eine Drohne abgeschossen, die in den Luftraum von Estland eingedrungen war. Nach Angaben des estnischen Verteidigungsministeriums handelt es sich um eine ukrainische Drohne, die durch ein russisches Störsystem vom Kurs abgebracht worden war. Berichte über Verletzte oder Schäden gibt es bislang nicht. Nach dem Ebola-Ausbruch im Kongo wird ein erkrankter Arzt zur Behandlung nach Deutschland gebracht, in die Berliner Charité. Er stammt aus den USA und hatte sich beim Einsatz im Krisengebiet infiziert. Bislang gibt es noch keine Medikamente oder einen Impfstoff gegen das Virus. Deswegen müssen die Patienten streng isoliert werden.
12: In der Berliner Charité befindet sich Deutschlands größte Sonderisolierstation, ausgerüstet, um hochansteckende Krankheiten sicher behandeln zu können. Hier soll ein Ebola-Patient betreut werden, ein US-Bürger, der als Arzt im Kongo gearbeitet und sich dort infiziert hat. Die USA hatten Deutschland gebeten, den Mann zu behandeln. Der Ebola-Ausbruch im Ostkongo breitet sich unerwartet schnell aus. Heute gab die Weltgesundheitsorganisation bekannt, dass es bereits mehr als 500 Verdachtsfälle gebe und mindestens 130 Menschen am Virus gestorben sind. Die WHO hat den internationalen Notstand ausgerufen. Diese Epidemie wird durch das Bundibugyo-Virus ausgelöst, für das es weder eine Impfung noch eine Therapie gibt. Betroffen ist die Provinz Ituri im Nordosten der Demokratischen Republik Kongo, aber auch aus dem Nachbarland Uganda wurden bereits Fälle gemeldet. Die Dunkelziffer ist hoch, weil das Gebiet durch bewaffnete Konflikte und viele Flüchtlinge destabilisiert ist. Ebola ist eine hoch ansteckende, sehr gefährliche Krankheit. Viele Infizierte sterben daran. Bei der jetzt ausgebrochenen Virusvariante können die Ärzte nur Symptome behandeln.
13: Wir sorgen dafür, dass die Patienten nicht zu hohes Fieber bekommen, dass der Flüssigkeitshaushalt, dass der Elektrolythaushalt ausgeglichen ist und dass wir noch andere Infektionskrankheiten und andere grundlegende Erkrankungen, die die Patienten vielleicht noch mitbringen, adäquat behandeln.
12: In Europa und Deutschland bestehe keine Gefahr, sagen Experten. In der Charité ist alles vorbereitet, den Patienten zu betreuen. Ein bundesweites Expertennetzwerk ist dafür in ständigem Kontakt.
2: 4 Wochen vor dem Start der Special Olympics im Saarland ist in Berlin die Flamme der Hoffnung entzündet worden. Damit hat der Fackellauf dieser nationalen Spiele offiziell begonnen. In den kommenden Wochen wird die Fackel durch mehrere Bundesländer getragen. Am 2. Juni soll sie im Saarland eintreffen.

0: treffen und anschließend in allen Landkreisen präsentiert werden. Die Special Olympics finden vom 15. bis zum 20. Juni statt. Zu dem inklusiven Event werden mehr als 4000 Athletinnen und Athleten erwartet. Wolken und Schauer heute Abend. Wir schauen, was das Wetter in den nächsten Tagen macht. In der Nacht viele Wolken und Regen bei milden 12 bis 10 Grad. Morgen dann wieder dicht bewölkt und Schauer. Am Nachmittag kommt die Sonne raus bei bis zu 20 Grad. Der Donnerstag wird dann trocken und richtig warm, bis zu 24 Grad. Zum Wochenende lässt der Sommer dann grüßen, bei 28 Grad am Freitag und bis 31 Grad am Samstag. Das war SR Info an diesem Dienstagabend. Wir sind morgen wieder für Sie da, wenn Sie mögen. Eine gute Nacht.
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0: Willkommen in Meyers Fahrradgeschäft. Mein Motto lautet, Fahrradfahren hält jung. Fahrradfahren ist die ungefährlichste Sportart, die es gibt. Fahrradfahrer leben länger. Oder wie schon der Dichter Johann Wolfgang von Goethe gesagt hat, fährst du mit dem Fahrrad durch den Wald, wirst du 100 Jahre alt.
1: Können Sie mir helfen?
0: Oh, bitte, bitte. Oh.
1: Ludwig.
0: Oh. Bitte.
1: Ludwig, Hennerkipfel.
0: Ja, du lieber Gott, meine Dame, wie sehen Sie denn aus? Was haben Sie denn gemacht?
1: Da fragt euch jetzt so dumm.
0: Ja.
1: Wenn ich Spätzle geschabt hätte, hätte ich jetzt nicht so verdingelt aussehen. Mensch, ich bin vom Fahrrad gefallen.
0: Ja, ja, praktisch ein gefallenes Mädchen.
1: Sie haben Lichtlachen und mich hat's.
0: Nein, ich lache nicht.
1: Oh, mir hat's ganz gestell verbogen.
0: Ja, ja, man sieht's. Also,
1: Fahrrad.
0: Ja, meinte ich, ja.
1: Da guck, nein, der linke total verbogen.
0: Oh, ja. Oh.
1: Im Vorderrädli habe ich einen Echter, den, ne?
0: Einen Achter.
1: Oh, oder auch einen 16er. Vielleicht auch einen 32er, nichts Genaues weiß.
0: Oi.
1: Auf jeden Fall ist nach dem Sturz ganz Rädli im Räumer.
0: Ja.
1: Und darum brauche ich jetzt einen neuen Lenker. Oder am besten gleich ein neues Rädli.
0: Genau.
1: Weißt du, das habe ich nicht zur Konfirmation geschenkt. Da ist bestimmt keine Garantie mehr drauf, oder?
0: Also, junge Frau, wenn Sie das Fahrrad zur Konfirmation bekommen haben, ist da meines Erachtens sicher keine Garantie mehr drauf. Also, dann ist das eher ein Fall für das Museum. Ja, aber nun zu Ihrem Problem. Wie ist es denn zu diesem Sturz gekommen?
1: Also, pass mal auf.
0: Ja.
1: Ich bin da daheim, bei uns daheim in Justingen.
0: Justingen, ja.
1: Da bin ich Steubuchs nachgefahren.
0: Moment, wo fahren Sie runter?
1: Steubuchs.
0: Steubuchs?
1: Ja, gar kein Schwäbisch, was hört auf
0: sich.
1: Die Steinbüchse.
0: Sagen Sie doch gleich die Steinbüchse, dann versteht man das, ja.
1: Also pass auf, man. Da kommt also nach der Kirche,
0: ja.
1: Kommt so eine Schau.

0: Auf den Rechtskopf?
1: Ja.
0: Und dann geht's aber gleich Steinbuchsgranatenmäßig nach.
1: Steinbüchse? Ja, Steinbüchse.
0: Und da bin ich mit einem Motzkaracho nachgeschossen.
1: Oh, wow, ja.
0: Das heißt ja, gell, wer später bremst, ist länger schnell.
1: Ja.
0: Und wie ich unten bin, kommt von Adler wie Zipp hin. Weißt du, vom Hinter auf vorne. Vom Hinter auf vorne ist gekommen.
1: Ist Adler wie Zipp auch eine. Ist das eine Kuh von Ihnen?
0: Nein. Adler wie Zipp, das ist mein Hinternaufnachbar.
1: Ein Nachbar.
0: Also, und von dem hin.
1: Also ein Huhn.
0: Naja, hin.
1: Also, ein Huhn.
0: Gott, jetzt schlagen wir das Ding auf der Grenze auf.
1: Ein Huhn.
0: Wenn ich sage, hin.
1: Huhn.
0: Also das Weib vom Goggolo.
1: Also ein Huhn. Egal.
0: Auf jeden Fall.
1: Ja.
0: Bin ich also durch Steinbüchse nach.
1: Steinbüchse, ja.
0: Weil mir hat es ja heim pressiert, weil mein hinterer Kuh, der Alma, hat kälbert. Du hast geboren.
1: Ja, um Himmels Willen. Wo hat die gebohrt? Um Himmels Willen. Wo bohrt die?
0: Rindviech, du hast ein Kälble gekriegt.
1: Dann sagen Sie doch gleich, sie hat ein Kälbchen bekommen. Dann weiß man das. Ja.
0: Habe ich doch gesagt. Also, weil mir hat es nach Heim pressiert.
1: Ja.
0: Also habe ich die Aura gelegt.
1: Aura.
0: Jetzt kriegt er den Lenker auf der Seier noch vor.
1: Aura.
0: Ich hau die Ohren an den Grind hineingelegt.
1: Dann sagen Sie doch gleich die Ohren. Ja.
0: Hau ich an den Grind hineingelegt. Ja. Und dann bin ich mit aller Herrgottsschusse nah durch die Steinbuchs.
1: Ja.
0: Und wie du hinkommt und springt mir direkt in den Speicher rein.
1: Wo rein?
0: In Speicher.
1: In Speicher?
0: In die Speichen.
1: Ja, dann sagen Sie es doch gleich in die Speichen, dann weiß man das.
0: Gut, du hast gleich rasiert, gell?
1: Das glaubt.
0: Du, ich sag das, wenn Adler wie ein Zepp du hin braten will, dann braucht er sie nicht mehr rupfen. Du war blank.
1: Ja, du lieber Gott.
0: Na, der ist da nie noch gewesen. Auf jeden Fall, pass auf, man.
1: Ja.
0: Da hat es einen Jüsenschlag
1: gedauert. Das glaube ich.
0: Und dann bin ich mit einem Schlag durch die Luft geflogen. Wie der Ibel Kniebel hat es mich durch die Luft geflogen. Und im Vorbeifliegen habe ich noch Hudelmeiers Hilde gegrüßt. Neuer heißt noch, ich sei freundlich, gell? Du, man. Und dann habe ich aufwärts eine dreifache Schraube gedreht in der Luft. Und dann hat es mir mit einer Jesusgewalt auf die Welt geschlagen. Da bin ich gestragert.
1: Das glaube ich, ja. Aber jetzt habe ich eine Frage. Ist dem Huhn etwas passiert?
0: Hey, Maus, hey.
1: Ach was.
0: Na, Freile, weißt du, hinten haben halt keinen so einen guten Schutzengel wie wir Menschen.
1: Ja, also schön, dass Sie darüber noch lachen können. Ja, aber was ist Ihnen passiert?
0: Total schade. Da, Traum ist gebrochen.
1: Warum Lenker das? Verbo-
0: ja, weil auf dem bin ich aufgekommen. Fragt euch so sicher.
1: Ja, gut, aber für solche Gewichtsmassen ist dieser auch gar nicht ausgelegt.
0: Du bist doch gescheit wie zwei Dumme. Das meiste Gewicht habe ich doch mit der Goscha-Bremse.
1: Oh, ja, ich denke ihm. Oh.
0: Du, da bin ich auf dem Magadam in den Du, mir hat der Gold angeschrieben. Da hat es hinten aus Funke gehauen. Da ist mal Silvester reingekommen, gell? Du, und dann ist mir die Lappe angeschwollen. Du, da hast du zugucken können, wie du jetzt. Mit 3 Tagen habe ich nichts mehr schwätzen.
1: Das glaube ich, ja.
0: Aber die war fürchterlich.
1: Das kann ich mir vorstellen.
0: Für mich, für meine Mädchen. Der war froh, dass ich Gusch kann.
1: Ja.
0: Ja, und darum brauche ich jetzt ein neues Rädchen.
1: Junge Frau, da sind Sie hier. Genau, richtig.
0: Kennen Sie sich aus in dem Laden?
1: Aber hallo. Ich bin der Chef selbst.
0: Ich glaube, da schwätze lieber mit einem, wo er Ahnung hat.
1: Also, Sie haben wirklich einen herzerfrischenden Humor. Aber nochmals, ich bin der Chef selbst. 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
0: 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Wenn du so aussehen wird wie ich, dann musst du auch mal etwas essen, wenn du keinen Hunger hast.
1: 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Aber nun zu Ihrem Problem. Was für ein Fahrrad möchten Sie denn gern?
0: Heimat, der hält gar nicht mehr auf mit seiner Philosophiererei.
1: Ja, ja.
0: Nein, ich brauche kein Trikot, sondern kein Radlhose. Verstehst du?
1: Ja, ja.
0: Weißt du, immer wenn ich die Hegerscheißer sehe, wenn sie bei uns auf die Alp kommen mit ihren Fahrrädeln, du, da kennst sie mich verreisen, dann haben sie auch so Spielhäsle, weißt du? Oh, ja, denke ich mal, ob dann nicht bewusst ist, wie die Umwelt die anguckt. Oh, dass sie da sichtbar sind überhaupt.
1: Ja, ja. Aber nochmal, was für ein Fahrrad möchten Sie denn gerne? 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
1: 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Wenn ich Sie... Wenn ich Sie richtig verstanden habe, möchten Sie ein Fahrrad, wo Sie gut den Berg hinaufkommen.
0: Ja, und hinauf.

0: genau, also
1: er passiert Alp.
0: Führt Alp.
1: Ein Alpfahrrad.
0: Alpfahrrad, ja. Sie sind natürlich auch der sportliche Typ.
1: War ich und sportlich, ne? Ja. Wie kommst du auch da drauf?
0: Ja, das frage ich mich jetzt auch gerade, nicht wahr? Ja.
1: Ich bin jetzt sogar zum Schlafen noch zu unsportlich. Heute Morgen bin ich mit Seitenstecher aufgewacht.
0: Ja, aber so ein Fahrrad ist natürlich schon auch ein Sportgerät, nicht
1: wahr? Ich will
0: doch
1: keinen Sport treiben. Ich will bloß Fahrrad fahren.
0: Aber Sie möchten doch auch mal in Wald und Flur fahren.
1: Ja, bin ich deppert. Dann nehme ich doch meinen Masai Ferguson.
0: Ach, Sie haben einen Traktor?
1: Nein, einen Bulldog. Einen Masai Ferguson. Jeder reiche Bauernsohn fährt einen Masai Ferguson.
0: Junge Frau, dann würde ich Ihnen ein Mountainbike empfehlen. Das würde am besten zu Ihnen passen. Mit dem kommen Sie jeden Berg hinauf. Passen Sie auf, die Übersetzung ist vom Feinsten.
1: Oh, komm.
0: Natürlich, Scheibenbremsen vorne und hinten.
1: Komm, ja.
0: Natürlich, 26 Zoll Spezialrahmen. Dann Shimano. Shimano-Gangschaltung mit 28 Gang. Dann eine extra stabile Federgabel.
1: Oh, komm.
0: Ja, natürlich. Und einen extra stabilen Fahrradsattel für die Kradl. Weil ich sage immer, hast du den falschen Sattel, dann juckt's dich in der Kradl. Ja. Und hierzu haben wir natürlich auch die passenden Trikots
1: und Radlos.
0: Und woher wissen Sie das? Ach, das habe ich Ihnen ja bereits gesagt. Und was ich fast vergessen hätte, wissen Sie was? Das Fahrrad trägt ein Gewicht von bis zu 150 Kilogramm.
1: 150 Kilo? Das passt.
0: Natürlich.
1: Ah ja, da sieht man halt, dass Sie ein Fachgeschäft sind.
0: Ja.
1: Sie sehen das auf den ersten Blick.
0: Nein, also doch gewissermaßen schon. Nein, ich meine einfach, Sie brauchen den richtigen Rahmen für Ihren Rahmen. Nein, dann bleibt eigentlich nur ein Elektrofahrrad, ein E-Bike. Mit diesem Fahrrad schweben Sie jeden Berg hinauf.
1: Ah, das hört sich jetzt schlecht
0: an. Das meine ich auch.
1: Ah ja, Meierle, jetzt sag mal, komm, jetzt kommen wir zum Wichtigen. Was kostet du hier Arbeit?
0: Junge Frau, Sie haben Glück, wenn Sie hier und heute bei mir im Geschäft sind. Ich biete Ihnen heute einen Sonderpreis von nur 2.900 Euro.
1: Ja, hat jetzt die Räuner ins Hirn geschissen? Bitte. 2.900 Euro?
0: Natürlich.
1: Da kann ich auch einen gebrauchten Bulldog kaufen.
0: Ja, aber so ein Fahrrad ist natürlich schon etwas ganz anderes.
1: Ah. Komm, Meier, können wir an dem Preis noch etwas machen?
0: Ja, gut, ich könnte Ihnen vielleicht...
1: Lass die Lampe.
0: Ich könnte Ihnen vielleicht noch die Nullen ausmalen.
1: Lass noch gut sein. Dann fahre ich lieber mit meinem Masai Ferguson Bulldog. Der ist schneller und günstiger. Aha. Und wie heißt es in deiner Dichtung? Kaufst du ein Fahrrad beim Herrn Meier, dann ist das gottallmächtig teuer.
2: Hei, hei, hei. Leidle, jetzt bin ich ja über 25 Jahre mit meinem Alois verheiratet. Über 25 Jahre. Ha, gute Tag, schlechte Tag, wie jeder andere auch. Aber alles muss ich sagen, egal wie es ist, scheiden lassen, wirklich. Also scheiden lassen tät ich mich nie. Weil warum soll mein Mann nur ein paar schöne Jahre? Das sehe ich ja gar nicht. Jetzt habe ich einen Witzchen gemacht. Gell? Aber es ist wirklich so. Andere sind schon dreimal geschieden in dieser Zeit. Jetzt wir. Also, wir haben eine Silberhochzeit feiern dürfen. Es war so toll, ehrlich. Wir haben ein Fest gemacht und zur Belohnung sind wir dann auch wirklich auf das Schiff in eine Kreuzfahrt gemacht. Das war ein Erlebnis. 14 Tage lang sind wir auf der AIDA umeinander geschifft. Also, wunderbar, wirklich. Und was mir der alles erlebt hat und das Größte war, wo mein Mann zu mir herkommt und sagt, Elsbeth, also ich will braun gebrannt wieder heimkommen. Dann habe ich gesagt, ja, ist ja kein Problem. Geht ja immer ein Wendchen. Dann sagt er, nein, ich will wirklich von oben bis unten braun gebrannt sein, dass unsere Nachbarn richtig neidisch werden. Dann habe ich gesagt, ja, wie stellst du dir das vor? Dann sagt er, ich gehe jetzt jeden Tag ein paar

Stunde auf Sonnendeck, ganz oben auf, zieh mich pudelfasernäckig aus, liegt da, ne? Und dann kann die Sonne auf mich reinbrennen. Ich sag da also, du, pudelfasernäckig auf dem Sonnendeck, das kommt überhaupt nicht in Frage. Nachher meint jeder, ich hab dich weg um Geld geheiratet. Also, das machen wir nicht. Da seht ihr jetzt, ist doch kein Problem. Und er hat sich nicht berühren lassen. Der hat sich ausgezogen, pudelfasernäckig, liegt auf dem Sonnendeck, auf dem Bauch. Ich soll ihn auch noch eincremen. Gut, was macht man nicht alles in 25 Jahren Ehe? Du hast das halt auch noch. Mein Mann liegt drinnen, fängt gerade zum Schnarchen, kommt dort, also sag jetzt mal, vielleicht noch 8 Minuten, ja? Vielleicht waren es auch 7 Minuten, kommt der Deckoffizier, er grinnt total aufgeregt, sich sofort nachstanden, sofort nachstanden. Da sagt man, Alois, jetzt regen Sie sich doch nicht so auf. Da sagt er, Sie stehen jetzt auf der Stelle auf. Das kann überhaupt nicht wahr sein. Da sagt man, Alois, jetzt was ist denn? Ich lieg doch auf dem Bauch und Hände sehen wir doch eh alle gleich aus. Da sagt der Deckoffizier, das kann vielleicht schon sein, aber Sie liegen auf dem Glasdach vom Speisesaal. Das war vielleicht peinlich, also ich kann euch sagen, an dem Tag hat keiner mehr Schrimps gegessen. Und da ist ja alles all inklusive, gell? Wenn das dann schon zahlt hast, da haust du auch rein. Und also das gehen wir uns schon auch, das all inklusive. Aber du darfst halt natürlich auf dem Schiff nicht seekrank werden. Das ist das Schlimmste, was passiert. Weil Essen und Spucken, 14 Tage lang, ui, das ist nicht schön. Aber ansonsten ist das ja, also für uns Frauen, so eine Schiffsfahrt, das ist Fellness pur, gell. Das ist so schön. Da kannst du jeden Tag zum Friseur. Jeden Tag. Pediküre, Maniküre, jeden Tag vom Schifffahrt abhorchen lassen. Jeden Tag, wenn du willst, kannst du ins Fitnessstudio. Da kannst du am Reverse Butterfly deine Bizeps auftrainieren. Gut, wo die sind, weiß ich nicht, aber ist ja eigentlich Wurst. Hauptsache, du hast für dein gutes Gewissen, hast etwas da, bist ein bisschen Rad gefahren. Dann kannst du an die frische Luft. So eine Seeluft ist doch einfach herrlich. Da vergisst du das sogar, dass du in die Wechseljahr bist. Gell? Also das ist wunderbar. Was Schöneres kann nicht passieren. Und wenn ich mir jetzt halt einfach überlege, wenn das alles all inklusiv ist, dann wäre es halt auch noch toll, wenn sie die Männer auch mal general überholen täten. Also mein Alois kennt's vertragen, das muss ich schon sagen, weil der ist geschlaucht. Seit unserer Silberhochzeit ist er geschlaucht, weil wir haben nämlich von unseren Freunden zur Silberhochzeit ein Kamasutra-Buch geschenkt kriegt. Ihr lacht. Wenn du solche Freunde hast, brauchst du keine Feinde mehr, das kann ich euch sagen. Aber ich hab zum Alois gesagt, da gehen wir durch. Wir gehen Punkt für Punkt durch. Und sage die 68 mit der Nummer 279, die machen wir. Das ist der Kastensprung. Hast denn du auch schon mal gemacht? Musst genau durchlesen. Weil die Nummer kann jesusmäßig in die Hose gehen. Also ich habe zu meinem Alois gesagt, du nimmst jetzt einen Bugleiter, stellst dich vor den Schlafzimmerkasten, dann dockelst du dich oben, du gehst in Hocke oben auf den Schlafzimmerkasten, ich lieg nackig aufs Leitierchen, ich zähle von 10 auf 0 runter. Wenn ich bei der Null bin, nimmst du einen Lauf und springst den direkten Weg auf mich drauf. Leute, ich bin bei der Null gewesen. Mein Mann nimmt einen Lauf und kriegt die Kurve nicht.

0: Boah! Hat er sich das Schnäpperli in Bittladen geschlagen? Also mein Mann ist im Kreis, im Vierig, im Schlafzimmer rumgerinnt. Der hat gejault, der hat gejuchzt, der hat gejodelt. Habe ich sonst noch gar nie gehört. Dann ich sag, Alois, also bloß, dass das klar ist, die Seite 68 mit der Nummer 279, die reißen mir jetzt sofort raus. Die Nummer machen wir nicht mehr. Ha, die ist ja blöd. Da hat ja bloß mein Alois was davon. Das kannst du vergessen. Oh. Und dann hast du tagelang ein Gejammer daheim. Ein Gejammer, ich weiß nicht, ihr Männer, ihr wart doch früher nicht solche Weichweier, oder? Also früher im Urwald, wenn die Männer vom Jagen gekommen sind, dann sind sie doch gekommen heim und zu ihrer Frau und ich sag, Frau, mach Feuer. Ich habe einen Büffel erledigt. In die 60er Jahre sind sie heimgekommen, Frau, lob mich mal. Ich hab ganze Leute Siphon repariert. Und heute schreit die Frau, rufst mal meine Mama, ich hab einen Schnupfen. Meine Güte. Weißt du, wie du genau weißt, dass dich dein Mann richtig liebt? Das ist, wenn er krank ist und er Männergrippe hat. Wenn er dich anruft und nicht seine Mama. So sieht's nämlich aus. Leute, also ich kann alles verstehen, dass es Spinnenarten gibt. Es gibt Spinnenarten, da denen die Weible nach dem Sex, den die ihre Männer fressen und ich verstand's. Ich kann's nachvollziehen. Hat er allerlei. Mit den Männern der Braut, wie wehleidig sie sagen. Ein Gejammer da, das ist doch eine Katastrophe. Jetzt du bist anders, oder? Du sagst doch bestimmt lieber eine Biene im Bett als eine Mucke im Schlafzimmer, oder? Herzlich, das sag ich dir. Von dir tät ich gerne mal entwenden, bebt werden.
1: Du, ich sag dir eines, gell, mit dem Heiraten und mit der Ehe, das ist schon auch so ein Thema, oder, gell? Du, als Mann, das ist ja der Hochzeitstag, das ist ja nicht vergessen, gell? Da hast du Leben nicht mehr, du. Oh. Und die Jungen haben ja heute diesen Kennenlerntag. Oh. Denk ja, wie wenn es nur diesen Tag nie gehe hätte. Oh. Na, aber gerade mit dem Heiraten ist ja so, du, der Schwab seid, wenn du mal 10 Jahre miteinander verheiratet bist, weißt du was? Dann ist gerade egal, mit wem. Weil dann sei es in jedem Haus und in jedem Haushalt gleich. Es wäre arg, wenn es aber anders oder besser wäre, gell? Und jetzt erzähle ich euch, wie das ist, wenn du mal 30 Jahre miteinander verheiratet bist. Der Erich guckt zum Fenster raus. Da sieht er gerade, wie Nachbars Klaus mit einer Biene ziemlich flott am Bach entlang spazieren geht. Er ruft seine Rese, guck auch, ne? Der Klaus, der fängt zu bussieren an. Seine Rese kommt auch gleich und guckt, wie die zwei einander verdrucken. Um Himmels Willen, auch nur dir, hat beinahe lauthals die Rese geschrien. Das ist doch grad der Machers Enge, die ganz und gar verdorbene Dinge. Nie und nimmer darf das sein. Guck, das Lumpenmensch, das fängt den Ei. Guck, jetzt fährt du ihre Kralle aus und schnappt den lieben netten Klaus. Sie sagt, Erich, komm, du musst was tun. Pfeif durch die Finger, warn den Bub. Pfeif durch die Finger, richtig laut. Na haut sie ab, du Lumpenbrut. Und da sagt der Erich, freilich, der hat mich drucken. Der Klaus, der soll doch selber drucken. Und

0: Guck, Herrschaftszeug, das ist wirklich wahr. Mir hat doch auch keiner pfiffen vor 30 Jahren.
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9: Die Boomer, also Leute zwischen 1950 und 1969 geboren, das ist die bevölkerungsreichste Gruppe, die wir jemals hatten in Deutschland. Und wisst ihr was? Wir haben sie alle hier. Sämtliche Boomer aus Rheinhessen sitzen hier auf der Terrasse. Hört mal, was sie da haben! Hör mal, die Verbrechen!

1950, Ende der 60er Jahre, wurden in Deutschland viele Millionen Menschen geboren. Von 60 bis 80 Jahren überholte in den deutschen Krankenhäusern eine wie die andere. Und hier sitzen sie alle, Boomer von Rheinhessen. Da kam eine Generation, jetzt überleg mal, da kam eine Generation zur Welt, ja, die hat uns geprägt. Ja, ein Menschenschlag von außergewöhnlicher Attraktivität, bestrickender Intelligenz, von beeindruckendem Scharfsinn und unerklärlicher gehaltvoller Empathie und Leidenschaft. Seit Beginn der Aufzeichnung sind so viele Kinder wie noch nie in dieser Boomer-Zeit geboren worden. Aber ich muss Ihnen eins sagen, 1964, das frage ich jetzt mal ab. Wer von euch hier ist aus dem Jahr 1964? Bitte mal klatschen, ja? Ja! Ach, toll, dass ihr noch selbstständig aus dem Haus gekommen seid. 1,36 Millionen Menschen in einem Jahr wurden da geboren, 1964. 1,36 Millionen, das ist absoluter Schnackselrekord. Ja, das haben wir nie wieder hingekriegt. Heute liegen wir mit viel gutem Willen, Prämien von den Großeltern, mit Hilfe von Großspendern letztendlich, liegen wir bei 650.000. Das ist, ich habe es eben mal ausgerechnet, die Hälfte. Ja, 1,36 Millionen Babyboomer. Niemals zuvor wurden so viele Menschen geboren. Niemals wurde so toll, also wie gesagt, die Stimmung war einfach gut. Ja, man glaubte an die Zukunft, die Leute hatten was vor. Es konnte ja keiner ahnen, dass wir so viele werden. Die Kindergärten waren voll, die Windeln waren natürlich auch voll. Und wir sind gekommen, wir sind natürlich auch gekommen, um uns am Ende eines ausufernden Lebens in Saus und Braus um diesen Planeten noch einmal zu kümmern, um ihn wieder erstrahlen zu lassen, im gleichen Glanz, in dem wir ihn vorgefunden hatten.

Daten von Hackern leergeräumt werden. Ansonsten alles gut, wir machen Party und Radau. Punkt 8 gibt's nach wie vor die Tagesschau. Boomer legen Wert darauf, sich hip zu kleiden. Stachsen dann darum wie Ex-US-Präsident Joe Biden. Boomer verreisen, suchen alles im Netz raus. Drucken sich dann die Tickets.

Aber wer uns kennt, der weiß, wir sind sehr leicht zu durchschauen. Wir schützen unsere Smartphones mit Hüllen und Taschen, um sie dann doch zu verlieren beim Händewaschen. Wir brauchen zum Lesen eine Brille, helles Licht.

nehmt euch bloß in Acht. Wir sind nicht nur viele, wir sind sogar die meisten. Und ihr könnt euch uns nicht mehr lange leisten. Was ist los? Braucht ihr Geld? Ich kann euch was leihen. Ich hab gestern wieder was geerbt. Es hört nicht auf. Ich bin Boomer, Boomer. Nur Boomer schreiben Songs über Boomer. Boom, boom. Ich muss los, mein Golflehrer wartet. Jetzt machen wir noch ein schönes Selfie für mein nächstes Reel. Hm? Wo ist denn schon wieder der Knopf hier? Knips! Dankeschön. Ach, ich muss euch was erzählen. Wir haben jetzt einen Hund. Das passt vielleicht so ein bisschen zum Thema. Wir haben einen Hund neuerdings. Also da muss ich ehrlich sagen, ich war am Anfang nicht so überzeugt von dieser Idee. Um nicht zu sagen, ich war dagegen. Aber meine Frau hat gesagt, doch. Und damit war es entschieden. Also sie hat es auch begründet. Ja, sie hat gesagt, was hat sie gesagt? Das letzte Kind hat Fell. Na gut. Wir wollten jetzt nicht irgendeinen Hund irgendwie von der Stange, sondern wir wollten einen guten Hund und gleichzeitig auch Gutes tun. Wir wollten helfen. Unser Hund kommt ursprünglich aus Bulgarien, vielleicht sogar aus Rumänien. Das wissen wir nicht genau. Er hat auch nie darüber geredet. Aufmerksam sind wir geworden über die Internetseite eines polnischen Welpenclubs, Welpskaja. Daraufhin konnten wir dann im örtlichen Tierheim konnten wir ihn dann begutachten. Da saß er dann in dem Zwinger, ja, hatte die Zunge zwischen dem Stacheln, hat er so draus hängen gehabt. Und dann habe ich zu meiner Frau gesagt, wenn wir den nehmen, dann nennen wir ihn Orban. Nach dem ungarischen Zaunkönig, genau. Orban, der Straßenhund. Die Frau im Tierheim hat gesagt, der Orban ist ein hochsensibler, hochintelligenter Hund, aber eben stark traumatisiert durch seine Arbeit als Straßenhund, hat wohl auch mal jemand gehupt. Und da hat sie gesagt, schauen Sie ihn nie an, hat sie gesagt, schauen Sie ihn nie an, sonst beißt er. Gut, ich bin dann mit dem Auto, bin ich rückwärts an den Zwinger rangefahren, ja, und habe immer wieder... geguckt, ob er, also ich wusste gar nicht, ob er eingestiegen ist am Ende. Ja? Ich habe die ganze Zeit weggeguckt. Ich hatte so eine Angst. Ja? Und dann auf der Fahrt hat er sich dreimal übergeben. Da wusste ich, dass er dabei ist. Ja? Die Frau vom Tierheim hat gesagt, er braucht diese Eingewöhnungsphase. Ja? Er braucht das. Er kann aggressiv werden, aber das legt sich. Dann nach 2 bis 3 Jahren wäre er nur noch gefährlich, hat sie gesagt. Ja? Wir haben die Kinder zu den Großeltern gebracht übrigens, aus Sicherheitsgründen, waren auch nicht ganz zufrieden mit den Zeugnissen. Also, vor ein paar Tagen hat er mich tatsächlich gebissen, der Orban. Ich stand am Fenster, ich habe einem Freund gewunken, also es war wirklich, ich habe ganz eindeutig, habe ich ihn nicht gemeint, oder ich habe ihm gewunken, ja, und dann hat er hinten mir, in den Hinterlauf hat er mir dann praktisch, hat er dann reingebissen, ja, gut, okay, also ich meine, das war jetzt nicht schlimm, waren 24 Stiche, also es war nicht so schlimm. Nein, meine Frau und ich, wir lieben Hunde. Wir lieben Hunde. Und wenn wir einen Hund sehen, ganz egal wo und mit wem und so, wir wollen diesem Hund helfen. Ja, unser Motto heißt, wir helfen Hunden. Wir helfen Hunden. Ja, wir sind jetzt auch bei Napf to

Verein, der sich ganz speziell einsetzt für verschüttete Wühlmäuse. Ein Riesenthema. Ja. Wir machen Ameisenprojekte, Streetcross. Wir helfen Kröten über Autobahnen. Ja, teilweise mit enormen Verlusten auf unserer Seite. Wir machen so viel für die Tiere. Ja, und jeden Tag noch etwas mehr. Aber ich sage Ihnen ganz offen, es kommt ja kaum etwas zurück. Es kommt kaum etwas. Ja, so richtig dankbar sind die Tiere nicht. Ja, wir haben jetzt schon so vielen Tauben geholfen, auch Brieftauben. Ja, meinen Sie, hätte mal eine zurückgeschrieben. Nix, null. Ja, also ich sag immer, erst wenn der letzte Mops geplatzt ist, wenn der letzte Wellensittich seinen Schnabel hält und wenn der letzte Kampfhundbesitzer eingeschläfert worden ist, dann werden wir die Kinder wieder bei den Großeltern abholen. Dankeschön.

Gestern Nacht ist mein Computer verstorben und plötzlich war der Bildschirm vor mir einfach leer. Heute Morgen habe ich den Firefox gefangen und ganz klar gesagt, gib die Cookies wieder her. Alle meine Programme sind verschwunden, nicht mehr aufzufinden. Meine Kinder nicht erreichbar, sitzen sie den ganzen Tag an ihren Scheiß-Endgeräten. Aber wenn man sie einmal braucht, kommen sie mit so einer Larifari-Audio-Nachricht. Hallo Papa, probier doch mal Folgendes. Du gehst in Dienstprogramme, gibst ein Sofort. Klickst zweimal auf das Symbol mit der Bezeichnung an einem anderen Ort, pflegst noch die neuen Dateien in den Ordner ein und dann dürfte eigentlich alles wieder genau wie vorher sein. Also nochmal, ich gehe in dieses Dienstprogramm und gebe ein Sofort. Klicke zweimal auf das Symbol mit der Bezeichnung an einem anderen Ort. Wo soll das sein? Danach pflege ich noch die neuen Dateien in den Ordner ein. Ja, das klingt eigentlich plausibel. Das müsste es doch dann wohl gewesen sein, oder? Ich brauche einen Mensch, der sofort für mich Zeit hat. Der heute noch kommt und der es nicht so weit hat. Es müsste jemand sein, höchst professionell. Ich brauche ihn heute noch und zwar ganz schnell. Ich klicke den Ordner an, die Symbole sind nicht mehr zu sehen. Die rechte Maustaste scheint zu klemmen. Wo muss ich denn jetzt hingehen? Oh, ich habe aus Versehen den Pfeil weggewischt. Nein, ich glaub's nicht. Was ist das denn? Hä? Ich habe das Internet gelöscht, kann das sein? Delete, Struggle, Shuffle, Schiffel, entfernen? Hä? Nein, Papa, das kann nicht sein. Ich habe noch eine andere Idee. Du musst Teile der Festplatte löschen und dann musst du sie wieder neu konfigurieren. Genau. Den Server rebooten, dabei versuchen, den PPI-Schalter zu deinstallieren. Genau. Zwei neue Updates machen, den Konfigurator neu starten. Genau. Zeitgleich Shift und Control drücken, dann ein paar Minuten warten. Genau. Nee, tut sich nichts. Ich brauche einen Mensch, der sofort für mich Zeit hat. Der heute noch kommt und der es nicht so weit hat. Es müsste jemand sein, höchst professionell. Ich brauche ihn heute noch und zwar ganz schnell. Hallo Papa, hier ist nochmal was. Du, hör mal, es ist ganz witzig, was ich hier gefunden habe. Vielleicht hilft es dir. Wenn Sie Probleme haben mit der Software, dann einfach die Bits in der Pfanne mit Silikon ablöschen, aber nicht vergessen, den Bildschirmschoner zu entkernen. Eventuell das Dienstprogramm um einen Elon erhöhen und dann den Musk aus dem Dock entfernen. In Cursor gemeinsam mit den Headphones in Homeoffice verwandt mit Struggle Delete und interdigitalen Shuffle. Ist das nicht wild? Nein, hör auf! Jetzt, verdammt nochmal, mir reicht's. Ich mach mein eigenes Ding. Arr, pass mal auf, du kleiner Erbärmlicher von irgendwelchen Nerds und Messies zusammengeschweißt.

Gestern Nacht ist mein Computer verstorben. Plötzlich war der Bildschirm vor mir einfach leer. Heute Morgen habe ich den Firefox gefangen und ganz klar gesagt, gib die Cookies wieder her. Ich habe alles gemacht, was ich konnte. Und dann habe ich gedacht, hey Boomer, jetzt machst du einen alten Trick. Stecker raus, Stecker rein, Stecker raus, Stecker rein. Kaum habe ich ihn hochgefahren, kam dieses Geräusch. Da war er wieder. Mein Mac. Papa? Genau. Dankeschön, Dankeschön. So, jetzt muss ich mal ein Lied singen. Wie soll ich das ankündigen? Ich habe das Lied geschrieben aus ganz bestimmten Gründen. Und wenn ihr das jetzt hört, dann wisst ihr auch, glaube ich, warum ich es gemacht habe. Oder?

Vergebung winselt. Und da werde ich warten, bis die Sonne bei Infineon im Meer herunterpinselt. Ah! Papa?

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0: 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Weißt du nicht, was mit ihm los ist? Du bist das Volk, er ist der Populist. Deutsche Bürger, kauft nur noch beim Deutschen. Kauft nur noch Deutsch. Achetez Française. Vive la pommes frites. Italia forte. Meloni la duccia. Prima Italia. Primissima l'Italia. Buy American. Buy American. Make America. Buy. Make America. Oh, China. China first. China. China. China is a silent killer. Was machen wir in Deutschland? Was ist mit uns? Wir haben doch unsere Lektion gelernt. Also so etwas wird bei uns nie wieder passieren. Oder?
1: Dankeschön. Zukunft, liebe Freunde, die Zukunft war früher immer ein offenes Tor. Ein großes Panoramafenster war die Zukunft, eine Aussicht voller Chancen. Schaut nur, was da für Möglichkeiten sind, haben die Leute gerufen, als sie vor dem Fenster in die Zukunft gestanden haben. Alles war immer besser in der Zukunft als in der Gegenwart und in der Vergangenheit sowieso. Alt war man in dem Augenblick, wenn man mit dieser brüchigen, zerfaserten Stimme gesagt hat, früher war alles besser. Dann kam die Familie, hat die Angehörigen kamen, dann haben das Auslaufmodell mit einem kleinen Stühlchen versehen, vors Haus gesetzt, mit einem Tischchen. Konnte noch ein paar Jahre, konnte noch die Kinder ärgern. Hebt das auf, seid leise. Früher war alles besser. Tja, und jetzt? Jetzt stimmt es auf einmal. Früher war tatsächlich alles besser. Klar, vieles war früher besser. Der Zustand der Erde war besser. Alles war einfacher. Es hing auch nicht alles mit allem zusammen. Ja, früher hat man gesagt, ich gehe mal ganz weit weg. Ich fliege mal hier, ich fliege mal auf die andere Seite der Erde. Ja, als man auf irgendeine einsame Insel geflogen, da war man unerreichbar. Heute macht man dasselbe. Lasst mich doch alle, ich fliege mal einfach mal auf die andere Seite. Da liegt man da am Strand, plätscher, plätscher. Und plötzlich, was hat man da? Eine Shampooflasche? Das ist doch meine von letzter Woche. Erde ist kleiner geworden. Ist kleiner geworden, überschaubarer, verletzlicher. Warum kommen wir nicht voran? Wir haben auch nicht mehr ewig Zeit. Deutschland ist doch nicht blöd. Wir haben eine Schwachstelle. Eine Schwachstelle haben wir in Deutschland. Wir lieben Probleme. Wir lieben sie. Wir sitzen abends vor den Talkshows, hocken da vor der Glotze, schön bequem mit Wein, Käse, Schokolade, Käse, Schokolade, Wein, Schokolade, Käse. Also zukünftigen Problemen. Ja? Schauen in diese TV-Runde, da sitzen 3, 4 Leute, erklären sich gegenseitig den Weltuntergang. Wer die meisten Probleme mitgebracht hat, hat gewonnen. Und am Ende verabschiedet uns die sympathische Talkmasterin mit den Worten, schlafen Sie gut. Wie soll das denn gehen? Nach einer Sendung, wie soll denn das gehen? Wir differenzieren, wir diskutieren uns zu Tode. Und wenn ich mir die sogenannten Expertenrunden anschaue, was da für eine Energie in die Problemstellung hineinfließt, oh, manchmal habe ich Angst, dass wir überhaupt keine Kraft mehr übrig haben, um sie hinterher noch zu lösen, die ganzen Probleme. Und die Lösungen sind ja bekannt. Das ist ja das Schöne. Lösungen haben nur den kleinen Nachteil, sie bringen Veränderungen mit sich. Blöde Lösungen. Ja, wir wollen keine Probleme, aber erst recht keine Veränderung. Ja. So. Also was brauchen wir? Wir brauchen erstens eine tolle Regierung, eine richtig gute Regierung. Friedrich Merz. Ja, wir haben jetzt, er ist da. Ja? Was brauchen wir noch? Wir brauchen eine freie Presse, die uns motiviert. Einen konstruktiven Journalismus. Zeitungen, Nachrichtenportale, die uns nicht mit Aussichtslosigkeit zuschütten. Wir haben in Deutschland die schlechtesten Nachrichten von allen in Europa. Stimmt. Die Deutschen sind Weltmeister in Schwarzmalerei. Wir sollten mehr Hoffnung produzieren. Mehr Optimismus wagen. Und letzter Punkt. Wir brauchen Menschen. Besondere Menschen, Demokraten, die zusammenhalten. Wir brauchen Leute in guten Positionen, Leute, die schon ein paar Jahre im Geschäft sind. Leute, die andere kennen, die ein bisschen was auf die Seite gelegt haben. Wir brauchen Boomer. Wir brauchen euch. Ihr seid die Zukunft. Du bist jung, hast Angst vor der Zukunft, hör ich da einen traurigen Ton. Hast du Angst vor der Dunkelheit zu Hause, bist du nah an einer Depression. Fürchtest du dich vor der Arbeitslosigkeit und einer Wirtschaft, die dann nicht mehr funktioniert? Hast du einen Plan für die Nachhaltigkeit und einen, der das alles wieder repariert? Wer kann da was tun? Hol dir doch einen Boomer. Die haben doch alle nichts mehr vor und laufen rum und machen

Es gibt ja Frauen, die haben einen Mann, der geht am Morgen aus dem Haus und kommt sehr spät zurück. Am Wochenende ist er immer sehr erschöpft und das bringt dann irgendwie auch kein Glück. Manche Frau ist deshalb auf der Suche nach einem Mann, mit dem sie auch mal was erleben kann. Einer, der gut zuhört und sich kümmert, und den ruft sie heute Abend einfach an. Na, wer kann das wohl sein? Na, hol dir doch einen Boomer. Der fährt so gern mit seinem dicken Auto durch die Straße, hält dann vor dem Tor. Boomer, da hat sie heute Abend Glück, der hatte zufällig noch gar nichts vor. Boomer, der hört gut zu, ist ein

0: sag mal, Papa, eine Frage, könntet ihr am Wochenende mal die Kinder hüten? Wir wollten einfach mal auf den Sprung in die Pfalz. Schon alles organisiert.
1: Oh, tut mir leid, mein Kind. Mutti und ich, wir sind nur auf dem Sprung hier. Morgen geht der Flieger Richtung Kanaren. Aber wir sind am Rosenmontag wieder da. Dann nehmen wir euch die Kleinen gerne mal ab. Für 2 Stunden.

Vielen Dank. So, und eine Sache müssen wir noch klären. Heute mache ich die kleine eingebaute Zugabe gleich. Was mir sehr wichtig ist noch, das habe ich noch vergessen zu sagen, das Klima unter uns Menschen haben wir noch gar nicht erwähnt. So schön wie hier auf der Terrasse müsste es überall sein, in Deutschland und Europa. Es gibt Leute, die sehen den Feind nicht nur bei den Grünen, sondern die sagen, wir wissen, wer schuld ist. Die Ausländer sind an allem schuld. Also nochmal, für die, wenn Sie da jemanden kennen, der so ein bisschen verwirrt ist, ja, fremdenfeindlich zu sein, ist dumm. Aber noch dümmer ist es, fremdenfeindlich zu sein, wenn man auf Fremde angewiesen ist. Das ist richtig dumm. Fragen Sie mal Ihre älteren Verwandten im Seniorenheim. Deswegen kommt hier zum Schluss noch ein Lied für die, die keine Lust mehr haben, immer zuzuschauen. Dieses Lied ist für alle, die anfangen wollen, sich zu verändern. Dieses Lied ist für alle, die mitmachen wollen. Wer von euch hat den Mut, etwas zu verändern? Wer von euch hat die Kraft, die Krisen zu beenden? Wer von euch hat den Geist, die Zukunft zu gestalten? Wer hat den Zauber, das Mittel, die Erde zu erhalten? Wer hat die Größe, seine Gegner zu umarmen? Wer öffnet sein Herz, zeigt Erbarmen? Wer von euch hat den Mut, seine Stimme zu erheben? Wer von euch fühlt sich gut und selbstbewusst im Leben? Wer von euch ist ein Mensch, der etwas sucht, um davon zu träumen? Eine große Liebe im Sommer unter ganz hohen Bäumen. Wer schützt uns vor Verlust und Lebensgefahren? Was muss man tun, die Freiheit zu bewahren?

0: Vielen Dank. Dankeschön. Vielen Dank. Dankeschön. Vielen Dank.
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5: Am ersten Tag schuf Gott Himmel und Erde. Am zweiten Tag schuf Gott Sonne, Mond und Sterne. An den nächsten Tagen schuf Gott noch andere Sachen, die wir jetzt nicht alle im Einzelnen aufzählen können. Aber am sechsten Tag schuf Gott die Frau. Beziehungsweise den Mann. Und dann hat er dem die Frau irgendwie aus den Rippen gepult. Egal. Jedenfalls war die Frau gut. So gut, dass sie selbst zur Göttin wurde. Alle Frauen, aber eine ganz besonders. Und diese Frau ist heute hier. Darum erhebet euch von den Plätzen und lasset uns beten. Leute, ihr sollt aufstehen und mitsprechen. Mutter unser aus Köln, geheiligt werde dein Name. Deine Show komme, deine Witze geschehen. Gebenedeit ist die Frucht deines Leibes, auch wenn das seltsam klingt. Denn dein ist die Macht und die Kraft und die Weiblichkeit, wie im Himmel, so auch in Hannover. Im Namen der Mutter, der Tochter und der Heiligen Geistin. Amen, Bitches. Klatschet, jauchzet und frohlocket, denn sie ist gekommen, um euch zu retten. Und um ein paar Stunden Ruhe vorm Kind zu haben. Hier kommt Caroline Kebekus.

Herzlich willkommen zur Jesus Show! Ich wusste es, ihr seid so geil, ihr steht alle! Oh mein Gott! Ihr seid sehr folgsame Schäfchen! Leute, ich wusste es! Ich wusste es! Wenn ich irgendwo eine Sekte gründen kann, dann in Hannover, jawohl. Ja, ja, setzet euch. Oh, diese Macht. Erstmal, Leute, ganz kurze Frage zum Anfang. Wie geil war bitte dieses Intro? Entschuldigung, Entschuldigung. Ah. Ja. Ja, wie größenwahnsinnig kann ein Comedy-Show-Intro sein? Ich so, ja. So, falls jetzt aber schon jemand Angst bekommen hat,

0: und denkt, oh, nicht, dass das schon Gotteslästerung ist. Diejenigen kann ich beruhigen. Nein, ist es nicht. Ist keine Gotteslästerung, haben wir abgeklärt. Wir haben persönlich nachgefragt, ganz offiziell, bei Gott. Haben wir gefragt und was soll ich sagen, Leute? Sie findet es sehr witzig. Also, hier schon mal keine Probleme. Und das hier ist heute ein ganz besonderer Abend, weil das ist die erste Tour, nachdem ich nach der Zeit der, ich wollte jetzt ein schönes Wort finden, nach der Niedertracht, hätte ich jetzt fast gesagt, nach der Zeit des Urlaubs, ist es nicht, ne? Der Urlaub kann man nicht sagen, aber es ist wahr, ja, ich habe einen Menschen gemacht, der Mensch ist fertig geworden. Ist gut geworden, ich bin offiziell Gott. Dankeschön. Ja. Ist fertig. Und ich weiß aber, was ihr gedacht habt. Ich weiß, was ihr gedacht habt, als ihr gehört habt, die Kebekus ist schwanger. Da habt ihr gedacht, was? Was? Die Kebekus? Die kriegt ein Kind? Nee. Jetzt schon? Ist das nicht viel zu früh? Habe ich auch gedacht. Ich habe doch mein ganzes Leben noch vor mir. Also ich habe wirklich, ich muss sagen, wirklich, ich hatte Respekt vor der ganzen, man kann sagen Schiss. Ich hatte auch ein bisschen Schiss in der Boxe. Ich habe vor der ganzen Nummer Respekt gehabt, weil ich habe, naja, ich wusste nicht, wie komme ich damit klar? Wie komme ich mit dieser Verantwortung klar? Wie wird sich mein Leben ändern? Wie werde ich mich ändern? So. Ich hatte vor so vielen Sachen Schiss. Aber ich glaube, am meisten Schiss hatte ich davor, dass wenn das Baby dann da ist, dass ich keine Witze mehr über fette, hässliche Kinder machen kann. Wegen den Hormonen. Wisst ihr, was ich meine? Stell mal vor, das wäre bei mir eine Berufsunfähigkeit gewesen. Ich weiß gar nicht... Weiß gar nicht, ob ich gegen sowas versichert gewesen wäre. Aber, Leute, keine Angst. Geht noch. Geht noch. Aber ich habe natürlich auch Schiss gehabt, dass mein Baby selber hässlich wird. Weil ich habe gehört, dass man selber das nicht merkt. Also, wenn man selbst ein hässliches Kind, dann findet man das trotzdem süß. Hat die Natur so eingerichtet. Und ich hatte natürlich Schiss. Und ich wusste jetzt nicht, stimmt das oder stimmt es nicht? Da gibt es jetzt keine Studien zu. Und ich konnte ja auch nicht, ich konnte jetzt nicht testen. Ich konnte ja nicht, wenn ich jetzt ein hässliches Kind gesehen habe, konnte ich ja nicht auf der Straße zu der Mutter gehen und sagen, sag mal, aber, das siehst du aber selber, oder? Das fällt schon ins Auge. Und dann weiß ich noch, ich habe einfach eine Freundin von mir gefragt, die hat sehr viele Kinder. Da habe ich gedacht, eins davon muss hässlich gewesen sein. Das kann nicht anders sein. Es sind so viele. Da habe ich die gefragt, sag mal, glaubst du, man merkt es selber nicht, wenn das Kind hässlich ist? Und sie so, oh, merkst du schon. Da hat aber gerade eine Frau ganz laut doch gerufen. Habe ich direkt gesehen, hässlich. Aber Leute, Baby ist ja da und ich habe natürlich das schönste Baby der Welt gekriegt. Entschuldigung, es ist wirklich das schönste Baby, was ich je gesehen habe. Und ja, es ist wunderschön und da könnt ihr auch wirklich jeden fragen, der mit mir arbeitet. Also die will sagen alle. Aber, keine Angst, auch dieses Baby, ja, hat seine Momente im Leben, so wie jedes wunderschöne Baby, egal wie schön, jedes Baby hat seine Momente, wo es aussieht wie ein fetter alter Politiker. Ist so. Mädchen oder Junge, scheißegal. Jedes Baby hat diese Momente, wo es einfach aussieht wie so ein Politiker aus den 90ern. Wirklich. Vor allen Dingen, wenn die so gerade abgedockt haben beim Stillen, so. So richtig fett und satt und. Dann haben die also kleine Hosenträgerchen oder die paar Haare, die sie haben, quer über der Glatze gekämmt. Aber immer wie so ein CDU-Politiker oder immer so konservativ. Nee, ich sag nicht, woher die Spenden sind, sag ich nicht. Manchmal denkt man auch, oh, das Baby, das ist doch gerade erst auf der Welt, warum ist es denn schon so schlecht gelaunt? Was ist denn? Und als erwachsener Mensch ist man ja, steht ja, man steht daneben und will dieses Baby ja irgendwie zum Lachen bringen und aufmuntern. Mensch, jetzt, ja, was ist denn? Wo ist denn der kleine Junge? Und das Baby nur so. Manchmal gucken diese Kinder auch so, denke ich, als wären die so gerade wiedergeboren worden und denken so, Gott, scheiße, die ganze Scheiße nochmal. Also ja, von vorne scheiße. Und ihr seid mit mir verwandt oder was? Oh Gott, ey. Also, und ich muss sagen, das Baby ist ja jetzt schon ein bisschen da, ne? Also ist jetzt über anderthalb Jahre schon da. Das ist jetzt, das ist schon, danke. Ja, bis hierhin habe ich es geschafft. Vielen Dank. Ja, anderthalb. Ja, immer, danke, ja. Und es ist jetzt, also es ist ja wirklich, ich habe mich dran gewöhnt, dass es da ist. Und das kann ja schon, also es kann, das läuft, das redet. Redet Bullshit, aber redet. Aber ich muss sagen, ich habe immer noch Schiss. Ich habe immer noch Schiss, dass ich Fehler mache, dass ich was falsch mache. Ich meine, das ist ein echter Mensch. Das ist ein ganz kleines Menschli. Ich habe ja die volle Verantwortung. Ja? Nicht nur, dass es überhaupt überlebt, sondern auch, dass es ein okayer Mensch wird, oder? Dass es im besten Fall niemanden meuchelmordet oder keine toxischen Beziehungen anfängt. Weil das ist am Ende immer die Mutter schuld gewesen. Keine Ahnung, vielleicht ist es mit Kindern auch einfach wie mit Pfannkuchen. Der erste wird immer scheiße. Du musst mehr machen. Oder vielleicht ist es auch einfach learning by doing, ja? Also man lernt ja in dieser Zeit sowieso wahnsinnig viel, auch in der Schwangerschaft habe ich sehr viel gelernt. Und dann habe ich auch sehr viel gelernt über eine App. Ich hatte natürlich so eine Schwangerschafts-App, die hat mir immer Updates geschickt, was das Baby gerade so macht, wie groß es ist und so. Aber es gab auch Infos, die ich bekommen habe von dieser App, wo ich so dachte, oh, vielleicht weiß ich, was mit mir nicht in Ordnung ist. Kennt ihr das, wenn man sieht so, man sieht einen Satz, man liest irgendwas, man sieht ein Bild und dann merkst du so, die erste Synapse, die in deinem Kopf knackt, ja, die sagt dir einfach, du bist ein Vollidiot. Du bist, vielleicht bist du noch nicht reif für ein Kind. Weil irgendwann hat diese App zu mir gesagt, ihr Baby wiegt jetzt 3 Gramm. So, wenn jetzt dein erster Gedanke, wenn du hörst 3 Gramm, ne? Wenn dein erster Gedanke ist, also wie Gras für ein Fuffi, dann bist du vielleicht noch nicht reif für ein Kind, das kann schon sein. Aber keine Angst, Leute, ich kiffe nicht mehr. Nein, ich habe auch die ganze Schwangerschaft habe ich abstinent gelebt, also nicht gekifft, nicht geraucht, natürlich nicht, kein Alkohol, man darf ja alles nicht, kein rohes Fleisch, kein rohen Fisch, ganz wenig Koffein. Ah, ja, alles durchgezogen, schrecklich. Aber das Einzige, was ich gemacht habe, schwanger, ja, und da habe ich nirgendwo gelesen, dass man das nicht darf. Das Einzige, was ich gemacht habe, wenn ich tanken war, da habe ich. Schön. Das hat geballert. Manchmal war ich an der Tankstelle, habe ich gar nicht getankt.
1: Hatten Sie die 3? Nein. Ich bin hier nur spazieren, will nur schöne Luft.
0: Es klingt jetzt so ein bisschen so, als wäre ich voll der Druppi, als würde ich mir, als hätte ich mir vor der Schwangerschaft alles geballert oder so. Überhaupt nicht. Ich bin da super langweilig, ehrlich gesagt. Also ich habe ein paar Mal gekifft, das stimmt. Ein paar Mal Joints gekifft. Dann habe ich einmal einen Eimer geraucht, nie wieder jemals gekifft. Da war eine gute Therapie. Alkohol, okay, ist bei uns natürlich flüssig Brot, ist auch fatal, ja. Und das Schlimmste, was ich eigentlich gemacht habe, das einzige schlimmste Entscheidung meines Lebens, ich habe geraucht früher. Ich habe geraucht. Also richtig geraucht. Nicht, ihr wisst, richtige Zigaretten. Kennt das noch jemand? Raucht noch jemand richtige Zigaretten? Das ist ja kein, das eine per 2 und 3 und 4. Ihr habt euch alle nebeneinander gesetzt. Die sind ja heute alle am Vapen, oder? Ihr auch. Ich habe euch gesehen vor der Halle. Alle schön, schön an der Batterie am Lutschen, alle vor der Halle, oder? Ich finde, es ist ja bestimmt tausendmal gesünder, whatever. Ja, Rauchen war scheiße.

Aber Welpen sieht so dumm aus. Oh Gott, ich kann es nicht aushalten. Wirklich, es sieht so scheiße aus. Es sieht... Und jeder, der vaped, weiß auch, dass es scheiße aussieht, oder? Jeder weiß das, weil immer, wenn jemand vaped und dann so an der Vape so zieht, ja, du unterhältst dich mit jemandem und wenn der einen Zug nimmt, dreht er sich immer weg so. Weil die sich schämen, die schämen sich. Ja, ist wie so ein Veganer, der heimlich in eine Beefy beißt. Es sieht so dumm aus. Wahrscheinlich gibt es die auch in Beefy-Geschmack, Vapes, oder? Ich meine, Rauchen war auch scheiße, ja? Ja, machen wir uns nichts vor, war auch scheiße. Aber auch dieses Gelaber beim Vapen, ich finde es immer so, ja, weißt du, ich vape, weil dann stinke ich nicht so, weißt du, dann stinke ich nicht so nach Qualm. Wenn ich vape, dann stinke ich nicht. Und ich denke immer, doch, du stinkst auch. Du stinkst nicht nach Zigarettenqualm, aber du stinkst anders. Du stinkst halt wie so ein KI-generierter Erdbeerfurz oder so. Wisst ihr, was ich meine? Vapes stinken immer so, als wäre irgendwo in der Ecke My Little Pony verreckt. So. Es stinkt auch. Ja, aber weißt du, dafür ist da so nur 0,% Teer drin. Und denkst, ja, ich weiß. Aber es sieht scheiße aus. Rauchen war auch scheiße, ja? Rauchen ist scheiße, Leute. Ist scheiße, wissen wir alle, ja? Aber wenigstens sahen wir cool aus, oder? Deswegen haben wir ja geraucht. Das war ja der ganze Sinn der Sache. Weil wir cool aussehen, haben wir uns versteckt mit der Kippe? Nein. Ab 15 Jahre haben wir offen geraucht, oder? Klar, das war ja auch, das war doch auch irgendwie so eine Lebenseinstellung, oder? Was bist du für ein Typ Raucher? Wie rauchst du? Was bist du? Wie rauchst du? Bist du so jemand, greifst du so um beim Rauchen so? Bist du so jemand? Ich weiß es gar nicht mehr, keine Ahnung. Ich weiß noch, man kam sich auf jeden Fall immer viel cooler vor. Mit der Kippe war alles viel cooler. Oh mein Gott, ich war einfach eine coolere Person. Habe auch viel bessere Argumente gehabt in so einem Streitgespräch, oder? Man war irgendwie viel kompetenter. Nee, sehe ich nicht so, nee. Nee, ist nicht meine Meinung. Nee, sehe ich ganz anders wie du, nee. Streiten war irgendwie auch geiler, oder? Man war viel aggressiver. Pass mal auf, du Hurensohn. Verpiss dich jetzt, ja? Verpiss dich jetzt. Man war, und diese Kompetenz, so, wisst ihr noch, wenn so Handwerker, könnt ihr euch erinnern, früher, wenn Handwerker zu einem gekommen sind und die haben im Bad was repariert, haben die sich einfach beim Gucken, was kaputt ist, haben die sich in deinem Bad eine Kippe angemacht. Wisst ihr das noch? So, und haben die erstmal geguckt. Also, da hat ja einer einen 387er verbaut. Ja, was soll denn hier? Klar, dass das nicht funktioniert. Und wenn er dann beim Reparieren so die Kippe im Mundwinkel hat baumeln lassen, da wusstest du, oh, das ist der Meister. Oh, oh, oh. Da wird teuer, da wird eine Meisterstunde hier. Da wird abgerechnet. Ich frage mich, wie man jetzt mit einer Vape so, man ist doch so uncool jetzt. Also wie gibt's da dieselben Momente, wo wir früher cool geraucht haben? Also zum Beispiel so, kennt ihr das, wenn man so früher, ich war manchmal früher auf Partys und am nächsten Morgen habe ich so gedacht, boah, ich habe so voll die deepen Gespräche geführt. Ich habe, ey, mit dem Torben habe ich bis 3 Uhr am Küchentisch gesessen, wir haben so deep geredet, einfach so deep. Bullshit. Das war, ich war einfach besoffen, hab Scheiße gelabert. Aber ich hatte halt eine Kippe, deswegen habe ich immer, konnte ich so bedeutungsschwangere Pausen lassen, sowas wie, wisst ihr, warum ich das Leben so liebe? Weil es so verdammt kurz ist. Ich meine, so eine Situation mit einer Vape ist ja wohl komplett lächerlich, oder? Wisst ihr, warum ich das Leben so liebe? Oh, Batterie leer. Ja, jetzt kann ich nicht weiterreden. Oder so, oh. Oh, oder so die Kippe danach. Die Kippe nach dem Bumsen, das war eine geile Kippe, oder? Oh, direkt nach der Fickerei. Erstmal im Bett die Kippe angemacht, so. Oh Gott, hast du es mir besorgt. Oh, ich muss erstmal wieder klarkommen, erstmal Kippe rauchen, ey. Boah, shit, ey, leck mich am Arsch, hast du mich auf links gedreht. Fuck. Boah, erstmal wieder klar im Kopf, komm, ey. Ich meine, gibt's eine Vape danach? Entschuldigung. Ja, für mich war auch gut. War schön gewesen. Aber ich weiß einfach auch noch, die beste Kippe am Tag, weiß ich noch. Meine Lieblingskippe, das war die erste am Morgen. Direkt auf, ja, oh, guck mal, hier viele Erinnerungen. Die wirklich aufgestanden, noch, das Bein noch nicht richtig.

richtig aus dem Bett schon Kippe angemacht. Oh, ich fand das geil. Das war die Kippe, von der einem noch so ein bisschen schwindelig wurde. Oh, dann Kippe, Kaffee, hat direkt die Nummer 2 angeklopft, oder? Bist du direkt durchgelaufen, schön zur Toilette. Oh, so war mein Leben. Schön im Diddelschlafanzug auf der Toilette gesessen. Schön durch die Frisur geascht. Oh. Das war mein Leben. Ganze Nacht gesoffen, geraucht, Scheiße gelabert. Ich weiß nicht, kommt euch das ein bisschen unreif vor? Oder geht normal? Okay, gut, weil wir wissen ja alle, ich bin ja eigentlich reif genug. Ich bin ja eigentlich alt, reif. Ich bin eine reife Frucht, ne? Können wir ruhig ansprechen, Leute. Können wir ansprechen? Stimmt, maybe I am a little late to the baby party. Ich habe halt ein bisschen gebraucht, okay? Ich habe ein bisschen gebraucht, bis ich in dieses Baby-Game gefunden habe, ja? Ich finde es auch nicht einfach. Ich finde es nicht einfach, als Frau zu wissen, in der heutigen Zeit, in dieser Gesellschaft, wo ist denn der Zeitpunkt, wo ich ein Kind haben will? Will ich es überhaupt? Oder will ich es nicht? Oder wie viele will ich denn? Wann fange ich denn an? Wann ist denn der Zeitpunkt, wo ich mir selber sage, jetzt wäre ich gern sicher, dass ich später in die Altersarmut abrutsche. Jetzt würde ich gerne, wo ist denn der Zeitpunkt? Ich finde es schwer. Und es ist ja auch nicht so, dass wir lernen, ja, als Kinder oder früher in der Schule schon, dass man sagt, komm, guck dir das an, überleg dir das genau, willst du das? Wann ist der Moment, wo du das machen sollst? Warte nicht zu lang, könnte hinten raus ein bisschen komplizierter werden. Nein, das Einzige, was man uns sagt, für eine ganz lange Zeit, ab dem Moment, wo wir geschlechtsreif sind, hören wir eigentlich nur eine Sache. Und das ist, pass auf, dass du nicht schwanger wirst. Pass auf, du darfst nicht schwanger werden. Auf keinen Fall darfst du schwanger werden. Dein Leben ist vorbei, wenn du schwanger bist. Auf keinen Fall. Du musst verhüten, verhüte, verhüte, verhüte. Verhüte, verhüte, kümmere dich. Er wird sich nicht kümmern. Kümmere dich, kümmere dich, kümmere dich. Verhüte, nimm die Pille, nimm Kondome, nimm 2, 3 Kondome, doppelt hält besser. Verhüte, verhüte. Leben ist vorbei, wenn du schwanger bist. Pass auf, dein Leben ist vorbei. Und das hörst du dein ganzes Leben lang. Pass auf, pass auf. Aber plötzlich bist du 35 und alle, wo sind deine Kinder? Wo sind deine Kinder? Wo? Hä? Wie? Wie, ich dachte... Hä? Hey, Moment, ich war noch bei Pass auf. Nee, jetzt nicht mehr Pass auf, jetzt Tick-Tack, Tick-Tack, Tick-Tack. Ah, okay. Okay, oh, krass. Ich weiß nicht, ich hatte das so drin, dass ich so... Ich schwöre, das Erste, was ich dachte, als ich wusste, dass ich schwanger bin, mein erster Gedanke war so, scheiße, meine Eltern werden ausflippen, meine Eltern. Sind auch ausgeflippt, aber auf die gute Art und Weise. Aber das Krasse ist, da hört ja der Druck nicht auf Frauen, ne? Da hört es nicht auf. Hey, da geht's weiter. Erst heißt es, mach, Kinder, mach, mach. Und dann sagst du, ja, ja, ich hab, lass mich jetzt, ich hab gemacht. Aber dann geht's weiter. Du musst stillen. Ja, ja, ich mach. Das ist immer die erste Frage, oder? Wenn ein Kind geboren wird, immer die erste. Kommt immer direkt nach, alle gesund? Ja. Dann kommt immer diese Frage, oder? Und? Stillst du?

0: Ja. Ja. Ja, Stille.
1: Gut. Es ist das Beste fürs Kind.
0: Okay. Also, wenn du dein Kind stillst, dann kannst du schon mal Punkt 1 abhaken. Auf der Liste eine gute Mutter werden. Punkt 1 von 8 Milliarden. Das ist auch geil, oder? Jeder weiß, wie eine gute Mutter zu sein hat. Aber niemand hat je eine gesehen.

Ja, es ist Ihr Körper. Und was ich geil finde, wenn man stillt, ja, dann hat man so eine geheime Superpower. Man hat so eine geheime Superkraft, die nicht jeder direkt sieht. Jede stillende Mutter hat so ein unsichtbares Cape hinter sich wehen. Ja, weil niemand auf der Welt kann dein Baby so beruhigen wie du. Niemand. Keiner kann ihm ein Fläschchen geben. Niemand kann es so wie du. Es können gern alle versuchen. Die können es alle gerne mal versuchen. Ja, versucht's ruhig, versucht's. Die können alle mal das Baby halten. Na klar, klar. Bei mir war es easy, ne? Bei mir durfte jeder Baby halten. Ich war so locker, Leute. Ich war so locker. Es war so cool. Ich war so eine Witze. Ich war echt so eine lockere Mom. Wirklich, bin ich bis heute. Ich bin so mega locker. Ist auch super wichtig, dass man das immer betont, wie locker man ist, ne? Oh, klar, kannst du ein Baby halten. Halt, nimm mit, mir egal. Nee, super locker, man muss immer super locker sein. Nee, wirklich, halt, halt, halt, halt, halt, aber gut fest, aber halt, gut, halt, kann. Easy, halt, halt, mir egal. Und dann können sie das Baby halten. Aber irgendwann kriegt das Baby Hunger. Und dann können sie alle versuchen, das zu beruhigen, aber es wird nicht gehen. Nein, nein, aber sie versuchen es, ne? Sie fangen an, dumme Lieder zu singen, fangen sie ein bisschen an zu wackeln, oder? Aber du weißt, ihr braucht mich, ihr braucht mich. Und dann wird es unruhig und dann gucken sie schon, haben sie mal gesucht, wo ich bin. Aber manchmal habe ich mich einfach hinter der Tür versteckt und gelacht wie eine Hexe. Ja, versucht's ruhig. Singt eure dummen Lieder, wackelt eure Wackeltänze. Niemand kann das Baby so beruhigen wie ich. Und irgendwann ist die Situation eskaliert. Baby hat gebrüllt und auch die Leute haben gebrüllt. Hilfe! Caro, wir brauchen dich. Und dann habe ich gesagt, ja, haltet ein, ich komme. Und dann bin ich losgerannt. Auf das, aber so in Zeitlupe, extra so wie in Zeitlupe. Weil ich hatte im Kopf immer die Baywatch-Musik irgendwie. I'll be ready. Die Titten hatte ich damals, muss man sich vorstellen. Ich habe abgestillt mittlerweile. I'll be ready. Und dann bin ich auf das Baby zu. Und im Hechtsprung habe ich mir die Titte rausgeholt und dem Baby ins Gesicht geklatscht wie eine Wasserbombe, die nicht zerplatzt. Ruhe im Karton. Ja, ja, ja. Es hat goldenes Konfetti geregnet. Rosen wurden mir gereicht. Die Leute haben mir ihre eigenen Kinder zum Segnen gegeben. Ja, geht hin, geht hin. So ist es ungefähr, wenn man... Okay, Leute, das ist Comedy, ich übertreibe ein bisschen. Also, es ist ein bisschen anders, wenn man stillt. Vor allen Dingen am Anfang. Also die Wahrheit ist, glaube ich, man wird sehr einsam. Also sozial vertrocknet man eigentlich am Anfang, weil du bist nämlich immer auch an einer Stelle gefangen, wo du das Baby angedockt hast. Da kannst du dich nicht mehr wegbewegen, manchmal für Stunden. Ja? Deswegen ist es auch wichtig, dass du alles, was du brauchst, um dich herum irgendwo erreichbar drapiert hast. Ja? Weil du kriegst das Baby nicht mehr ab. Wenn du einmal angedockt hast, du kriegst es, Gnade dir Gott, wenn du dieses Baby nochmal ab. Das geht auch gar nicht. Ist gar nicht möglich, weil ich glaube, das ist der krasseste Unterdruck, den die Natur dieser, physikalisch gibt es keinen krasseren Unterdruck. Ich frage mich, warum man nicht so Panzerglasscheiben mit so neugeborenen Babys transportiert. Wisst ihr, was ich meine? Einfach in jede Ecke so ein Baby. Einfach so, ja, Mensch, Manfred, das geht ja super mit den Kindern hier, das ist ja toll. Du kriegst es nicht mehr ab, egal was du machst. Deswegen musst du vorher dafür sorgen, bevor du anfängst zu stillen, dass du alles hast, was du brauchst. Aus irgendeinem Grund hat man einen Brand, als wäre man die ganze Woche feiern gewesen. Was du nicht warst, Spoiler. Dann brauchst du ein paar gesunde Snacks, natürlich. In meinem Fall war es immer ein kleiner Karton Beefy Roll von der Tankstelle. Und wenn man dann Hunger bekommt, das ist auch ein Problem, weil du kannst ja auch nur mit einer Hand essen, ja? Also musst du voll aufpassen, was du isst, weil du kleckerst halt super viel immer aufs Baby. Ja, ist doch so. Deswegen darf man beim Stillen auch nichts Heißes essen, das macht man nur einmal. Mir ist sowieso schon so viel auf dieses Kind gefallen, Leute. Mir ist so viel schon. Vor allen Dingen Essen, aber auch andere Sachen. Gerade am Anfang auch alles auf dem Kopf, das ist richtig. Wirklich, ich habe irgendwann angefangen, das aufzuschreiben, weil es absurd, zwar absurd viel. Aber ich habe gedacht, Hannover ist der Ort, wo ich diese Liste jetzt mal
Ich habe jetzt schon Schiss. Ich habe diese Liste gemacht, weil irgendwann war mal eine Freundin bei mir, ne? Und die hat Baby gehalten. Also ihr wisst ja, ich bin eine lockere Mom, easy peasy, ne? Und dann hat sie das Baby so gehalten und dann meinte sie so, kriegt dein Baby schon Essen? Und ich war so, nein, das ist 3 Wochen alt, wird noch voll gestillt. Und sie so, ach so, weil das hat eine Spaghetti hinterm Ohr. Ha? Ach, das stinkt hier so seit einer Woche, jetzt weiß ich. Okay, here we go. Okay, ich werde nicht alles vorlesen. Also Spaghetti, habe ich ja schon gesagt. Beefy Roll, nicht schlimm. Nicht schlimm, rollt ab, ist gepolstert. Tut nicht weh, erschrickt sich ein bisschen. Keine bleibenden Schäden. Chips, auch nicht schlimm. Auch nicht schlimm. Eigentlich sogar ganz gut, weil wenn die Chipskrümel auf dem Kopf liegen, dann kannst du... musst du dich nicht über den Tisch beugen. Das ist gefährlicher, dabei kannst du runterfallen. Okay. Käse? Ah, warte, nee, das war Absicht. Käse war Absicht? Ja, weil ich habe so eine TikTok-Challenge gesehen und da haben die einem schreienden Baby so als Lifehack so eine Scheibe Scheiblettenkäse ins Gesicht geklatscht. Und dann war das so aufgerissen, so erschrocken, es tat ja nicht weh, aber es war so, hat so aufgehört zu weinen. Vorher so, wäh, wäh, und dann klatsch. Musst du ausprobieren. Funktioniert, was soll ich sagen? Danke. Okay, Wasabi, das war knapp. Das war wirklich knapp. Das war sehr knapp. Okay, und das, ich springe jetzt. Und das war, was mir wirklich mit Abstand am meisten auf dieses Baby gefallen ist, kann sich jemand denken? Das Handy. Das ist so oft, auch immer auf den Kopf. Mir ist so oft das Handy auf dieses Baby gefallen. Aber es ist Gott sei Dank nichts passiert. Ja, das hat ja so eine Panzerschutzfolie drauf, ne? Das ist teuer. Die Dinger sind auch echt teuer. Also stillen ist das Beste fürs Kind. Aber es ist auch gefährlich. Aber es ist natürlich auch gut, es ist gesund und natürlich, wenn man stillt, muss man dann auch gucken, dass man sich gut ernährt, ne, damit die Milch auch gut ist für das Kind. Deswegen darf man zum Beispiel auch keinen Alkohol trinken. Ne? Wenn man stillen will, dann kann man keinen Alkohol trinken. Ja, weiß ja wohl jeder, wusste ich auch. Klar, da wusste ich das. Ich war nicht die bei der Hebamme nach der Geburt einen kurzen bestellt hat. Nein, darf man nicht, geht nicht. Das geht einfach nicht. Ne? Kann sich nicht stillen, Alkohol trinken, geht nicht. Wenn du jetzt aber lange genug googelst, dann findet man ExpertInnen, die sagen, geht nicht, gibt's nicht. Nee, die sagen, es gibt wirklich viele Leute, die sagen, man kann schon Alkohol trinken. Man muss nur gucken, dass es vom Timing her so passiert, dass es halt nicht in der Milch landet. Also habe ich gelesen, theoretisch ist der beste Zeitpunkt, um Alkohol zu trinken, während man still, guck mal hier, ja, weiß ich, ja klar. Während man still, logisch, was erzählst du mir Neues, Käbekunst? Was willst du von mir? Den Shitstorm kannst du dir gar nicht ausdenken. Also, Hannover, ein Wegbier kenne ich, aber ein Stillbier war mir neu. Das war mir neu. Also. Also, mein Baby hatte nie ein Stillbier. Aber trotzdem habe ich manchmal gedacht, es ist besoffen. Weil ich finde, Neugeborene, die benehmen sich wie besoffene Erwachsene. Oder? Auch so, sowieso Kinder, kleine Kinder am Anfang, die können nicht richtig laufen, ganz am Anfang, kann so den Kopf nicht richtig halten. Und so am Lallen, auch mit den Fingern so. Wie Besoffene. Und ich weiß noch, es gab so einen Moment, auch beim Stillen, da habe ich so gedacht, krass, jetzt hat es einen Filmriss. Und das ist anscheinend, ist das so eine Phase, das hat wohl jedes Baby, wusste ich nicht zu dem Zeitpunkt, ich habe voll den Schreck bekommen. Weil das hat so getrunken, ewig so getrunken und irgendwann hat es so abgedockt und dann wollte es weiter trinken, aber dann hat es den Nippel nicht mehr gefunden. Das war so, und dann
ich war so, was ist das denn? Wer hat dir denn die Festplatte gelöscht? Was ist denn da los? Ja, du saßt doch jetzt gerade eine Stunde an der Theke, dein Bier steht direkt vor dir, was ist mit dir los? Wirklich, ich habe mich total erschrocken. Aber dann dachte ich so, oh, guck mal, weil ich habe immer so gedacht, oh, das Baby hat irgendwie gar nichts von mir. Und in dem Moment dachte ich, oh, guck mal, genau wie ich, wenn ich versuche, besoffen Blowjob zu geben, selbe. Genau. Entschuldigung. Das ist, ja, das ist jetzt, das war jetzt eine ganz feine Satire hier oben, da. Muss man auch erstmal schaffen, Stillbaby mit dem Blowjob-Vergleich, da. Gut abgeliefert, das ist schön. Naja, ich würde sagen, es wird beides von der Gesellschaft gleich behandelt, oder? Wir sagen zu beidem, ja, mach ruhig, aber nicht in der Öffentlichkeit. Nicht an öffentlichen Plätzen, bitte. Das ist auch so eine Sache, Leute, das wusste ich nicht, ne? Wie viele Leute es gibt, die es hassen, wenn man irgendwo öffentlich sein Kind stillt. Ich dachte, das wäre ein Witz. Ich dachte, das wäre so eine Legende aus den 70ern. Nee. Es gibt Leute, die finden das scheiße. Nicht jeder sagt es dir ins Gesicht. Manche machen auch einfach Geräusche, wenn die an dir vorbeigehen, so. Aber es gibt Leute, die sagen es einem ins Gesicht. Ich schwöre, letztes Jahr im Sommer habe ich ja noch gestillt. Und da war ich im Park, es war scheiße heiß, Baby gestillt. Da kam ein Typ auf mich zu. Ich denke schon, was will der jetzt? Will der jetzt? Ist das ein Fan? Will der jetzt ein Bild? Boah, jetzt nicht jetzt. Und so. Der war total sauer. Dann stellte sich vor mich und sagt so, das ist eine Unverschämtheit. Was haben Sie, wo Sie hier sind? Jetzt bedecken Sie sich. Und ich war so, ich wusste überhaupt nicht, was der will. Bedecken Sie sich. Sie haben doch da ein Tuch. Jetzt bedecken Sie sich doch. Ich war so, okay. Habe ich so das Tuch genommen auf meinen Kopf? So. Ja, besser? Besser so? Was war denn noch wütender so? Sie wissen ja genau, was ich meine. Jetzt bedecken Sie sich richtig. Gucken Sie mal, hier sind doch überall Kinder. Und ich so, ach so. Ach so, Sie haben recht. Sie haben Angst, dass Sie alle Hunger bekommen, ne? Ja. Verstehe, aber gar kein Problem. I got enough for everybody. Sollen wir einfach hinten anstellen, Schlange bilden. Das wusste ich nicht, dass es Leute so schlimm finden. Das ist auch ein Sprung, den musst du erst mal mitmachen als Frau, oder? Gefühlt eine Woche vorher war es noch, hey Baby, zeig mal deine Möpse. Hey Baby, na, zeig mal deine Titten. Und dann plötzlich so, die stillt ihr, plötzlich sind die ekelhaft. Da habe ich immer gedacht, warte mal, jetzt will die keiner sehen, jetzt wo die geil aussehen. Nur weil die einen Job haben, das ist Diskriminierung. Entschuldige. Das war die schönste Zeit in ihrem Leben. Aber wie die Leute sich aufregen, ich finde das so absurd. Eine Frau benutzt ihre Brust, um einen Menschen zu ernähren. Bah, furchtbar, stimmt. Wegsperren. Aber die männlichen Nippel, ne? Die dürfen frei rumlaufen, diese nutzlosen Nippel, wofür sind die überhaupt gemacht? Was ist, die hat Gott vergessen, oder? Der hat vergessen, da ein Kabel reinzulegen, oder? Das ist sowieso, männliche Brustwarzen sind doch wie so Steckdosen ohne Strom. Wofür? Die sind ja nicht mehr für Sex gut, oder? Habt ihr schon mal einem Mann beim Sex an den Nippeln gespielt? Habt ihr mal versucht, wie die einen angucken? Ne. Nee, diese Halt entfällt. Bitte fahren Sie durch bis zur Endhaltestelle. Spar deine Energie, Baby. Die dürfen frei rum. Ist es eigentlich, wäre es jetzt denn eigentlich auch so ekelhaft dann, wenn Männer stillen würden? Also wenn Männer so Babys so anlegen und dann würde so Vatermilch, das Wort ist schon irgendwie gar nicht okay. Aber stell mal

Ja, Bullseye. Hast du gesehen? Bravo, ne? Guck dir den Strahl an, ne? Wahnsinn, ne? Ja, Manfred, Wahnsinn, Wahnsinn, ne? Ja. Ja, ich ernähre mich gesund. Ja, toll. Oder beim Fußball, ne? So beim Torjubel. Der Torschütze reißt sich so das Trikot hoch und dann so in die Fankurve. Ja! Ja! Und die ganzen Ultras, ja! Ja. Ja, vielleicht. Vielleicht ist doch ganz gut, dass Frauen stillen. Vielleicht ist es. Ist ja auch. Ich meine, das hat die Natur sich ja auch gut ausgedacht, muss man ja sagen. Ne? Ist ja echt ein gutes Konzept. Sowieso, man wird ja sehr ehrfürchtig mit so einem Kind wegen der Natur, wegen der Evolution, wie toll das alles gebaut ist, wie der Mensch gemacht ist, wie das alles sich entwickelt hat. Wirklich, also da arbeiten wirklich Top-Ingenieure bei der Evolution, muss man sagen, oder? Da greift doch ein Rädchen ins andere, das ist also tipptopp. Also da muss man sagen, super gemacht, aber gibt schon so zwei, drei Sachen, wo ich jetzt sagen würde, ja, gäbe es Optimierungsbedarf. Wo ich denke, weiß ich nicht, da hätte ich jetzt noch mal eine Runde gedreht. Ne? Zum Beispiel die menschliche Geburt. Ja? Turns out, gar nicht so gut durchdacht, wie man denkt. Ja? Man sagt ja immer, der Körper der Frau ist geschaffen zum Gebären. Nee, gar nicht so gut. Also, das passt vielleicht gerade so, ja. Das ist ganz spitz auf Knopf, das ist auf jeden Fall schlecht geplant, ja. So viel ist sicher. Aber alle mal, oh, alle sind geschaffen. Nein, nein, nein, nein, nein, nein. Die Becken von Frauen sind nämlich eigentlich viel zu eng und die Köpfe von den Babys sind viel zu groß. Passt nicht, ja. Das ist wie eine Melone in Pfandautomaten drücken. Passt nicht. Passt nicht. Wo du denkst, ja, Moment mal, Evolution, was ist denn hier los? Warum denn bei der menschlichen Geburt haben sie schlapp gemacht? Warum haben sie denn da nicht noch eine Überstunde eingelegt? Warum denn nicht? Ich meine, alles andere in der Natur ist doch super gelaufen. Bis hierhin haben die doch abgeliefert. Ich meine, wenn man ins Tierreich guckt, da laufen die Geburten doch easy peasy ab, oder? Wenn du so eine Giraffengeburt siehst, hast du schon mal Giraffengeburt gesehen? Wie easy ist das? In so Naturdokus, nicht mal so Giraffen in der Savanne, ne? Wie die ihre Babys kriegen. Die sind gechillt, ey. Die laufen kurz vorher noch rum. Lalalala. Die müssen ja schon in den Presswehen sein. Lalalala. So, hier ein bisschen am Bäumchen knabbern. Nam, nam, nam, nam. Hier ein bisschen am Bäumchen knabbern. Nam, nam, nam, nam, nam. Und dann irgendwann stehen die so und dann so Bein hoch. Boop. Und dann klatscht aus 4 Meter Höhe Giraffenbaby auf den Boden. Und die Mutter so guckt und sagt, ja, steh auf, Löwe kommt. So eine Geburt hätte ich gerne. So eine Geburt hätte ich gerne gehabt, bitte. Aber was bei Frauen, bei den Menschen? Nein, super kompliziert, Schmerzen eben. Und darum finde ich es ja völlig legitim, wenn man sich als Frau unter der Geburt alles ballert, was der legale Medikamentenmarkt hergibt. Ja? Völlig in Ordnung. Völlig in Ordnung. Darum finde ich es auch super seltsam, wenn Menschen der komplett anderen Meinung sind. Ja? Meistens so fachfremdes Personal. Es ist meistens so ein Markus, oder? Der es einem erzählt. Meistens ist es ein Markus, der einem sagt, also ich finde das ja wichtig, dass die Frau da keine Medikamente nimmt, ne, bei der Geburt. Finde ich ja wichtig. Ich finde das wichtig, dass die Frau da ohne Medikation durchgeht. Und ist auch wichtig für das Baby. Das hat die Natur so eingerichtet. Das finde ich wichtig. Also mir ist das wichtig, dass ich das ohne Medikamente mache. Das ist interessant, Markus. Okay. Weißt du, was mir wichtig ist? Mir ist wichtig, dass du dir eine Ananas in den Arsch schiebst. Das wäre mir wichtig. Vielleicht könntest du das mal versuchen. Ich finde es immer wieder total krass, wenn ich diese Geschichten höre, wo man denkt, wie vielen Leuten ist es wichtig, dass Frauen diese Schmerzen aushalten, dass sie da ohne, völlig ohne Medikamente, wie viele das sagen, das ist wichtig, dass man das da durchgeht, dass man das aushält als Frau. Nicht nur, wenn man wie Markus an die Natur glaubt, sondern natürlich auch, wenn man gläubiger Katholik ist, vor allen Dingen. Ja? Dann findet man es auch super, wenn die Frauen leiden unter der Geburt, weil die Katholiken sagen, naja, es gehört halt dazu, ist halt Teil der Erbsünde. Ja, das war im Package mit drin, Menstruationsschmerzen und Geburtsschmerzen, gehört halt dazu, weil, wenn man da mal nachfragt, warum? Weil Gott ist halt immer noch pisst,
Weil Eva von diesem Apfel abgebissen hat, ja, wir wissen's. Also ich verstehe, wenn man die ganze Klasse bestraft für die

Verfehlung einer Einzelperson, aber ganz ehrlich, alle Frauen bis an das Ende der Menschheitsgeschichte, okay, Junge, reiß dich zusammen, wir haben es kapiert. Wie nachtragend kann man eigentlich sein? Ich meine, ich weiß, man darf sich ja eigentlich kein Bild von Gott machen, aber irgendwie haben wir uns ja doch eins gemacht, oder? Irgendwie ist es immer ein leicht reizbarer älterer Mann. Und ich bin ja katholisch getauft, ich bin katholisch erzogen. Ja, ich bin kölsch-katholisch, das ist eine gemäßigte Form. Aber ich bin als Kind auch wahnsinnig gern in die Kirche gegangen. Ich habe das geliebt. Ich habe es geliebt, in dieser Gemeinde zu sein, in dieser Gemeinschaft. Ich habe es geliebt, zu singen, Halleluja zu singen mit allen. Und es war so ein schönes Gefühl, diese Liebe, die man da gespürt hat, dass alle gleich geliebt werden. Das hat ja auch eine Kraft. Aber als ich älter wurde, habe ich gemerkt, hier gehört ja gar nicht jeder gleich dazu. Und ich als Frau bin ja sogar eher eine minderwertige Gläubige. Und ich glaube übrigens, Jesus und Gott, die haben überhaupt nichts gegen Frauen, im Gegenteil. Aber die katholische Kirche schon. Die haben wirklich was gegen Frauen. Und deswegen haben die auch, lieben die Erbsünde, ja? Und deswegen haben die zum Beispiel auch alle relevanten Frauen, die es gab in der Bibel, ja, die Jesus gefolgt sind zum Beispiel, die haben die einfach in den vielen Übersetzungen über die Jahre einfach rausgeschrieben oder zu Männern gemacht oder, natürlich ganz beliebt, zu Prostituierten wurden die gemacht. Sehr viele Prostituierte in der Bibel, wenn man mal drauf achtet. Hohe Prostituiertendichte, alles Nutten, Nutten, Nutten. Man könnte ja sagen, ja, Moment mal, Maria Magdalena ist die wichtigste Osterzeugin, ja? Ihr ist Jesus als erstes erschienen. Sie müsste eigentlich die frohe Botschaft verbreiten dürfen. Aber nein, Nutte, Nutte, Nutte, Nutte. Er hat nichts zu sagen, ist eine Nutte. Alles Nutte. Außer natürlich Maria, Mutter Gottes. Keine Nutte, natürlich nicht. Also alles Nutten, außer Mutti. Man könnte meinen, die Bibel wäre von einem mittelmäßigen Gangster-Rapper verfasst. Und machen wir uns nichts vor, Leute. Frauen werden in jeder Religion gehasst. So ist es. In jeder Religion werden die klein gemacht. In jeder Religion heißt es, hütet euch vor dem listigen Weibe. In jeder. Aber die Katholiken, die haben so keinen Bock auf Frauen. Die haben sogar die perfekte Familie ohne Frau erfunden. Der Vater, der Sohn, der Heilige Geist. Also, man muss unter der Geburt leiden, das ist wichtig, ja, man muss das alles aushalten, das ist vielen Leuten wichtig, so ist es halt gemacht, da müssen wir halt durch. Und ich weiß noch, als Kind wusste ich überhaupt nicht, dass Geburten in irgendeiner Art und Weise unangenehm sind, so. Und ich habe sehr viele Tanten, die sehr viele Kinder haben und die haben das irgendwann nicht mehr ausgehalten, dass meine Cousinen und ich, dass wir keine Ahnung hatten. Und dann haben die so angefangen, uns zu erzählen, ja, ist jetzt nicht ganz so angenehm, Geburt und sowas. Und aus irgendeinem Grund ist diese Situation eskaliert. Und die haben einfach, jede hat ausgepackt und ihre Geburtsgeschichte erzählt. Also ein Splatter-Movie nach dem anderen. Da war auch alles dabei, Dammriss, Sauglocke, alles. Aber gewonnen hat meine Tante Biggie. Die hat sich nämlich bei der Geburt von meinem Cousin das Becken gebrochen. So, und da möchte ich mal eine Frage stellen. Warum ist eigentlich Pussy immer noch ein Begriff für schwache, ängstliche Menschen? Ein Schimpfwort. Warum? Warum? Wie stark musst du bitte pressen, um dir dein Becken... Pussy ist das stärkste Organ, was ich kenne. Aber was sagt man zu Leuten, die stark sind und mutig? Was sagt man? Sagt man, der oder die hat Eier, Eier. Ja? Hast du schon mal gesehen, wie ein Typ einen Ball in die Eier gekriegt hat? Wie die am Quieken sind? Mit einer Pussy, da fängst du den Ball auf und schießt ihn wieder zurück. Pussy. Auf jeden Fall wusste ich, bevor ich dieses Kind bekommen habe, dass es vielleicht ein bisschen unangenehm wird. Und da war ich natürlich dankbar für jeden Tipp, der mir so gegeben wurde. Und ich habe dann jetzt ja auch eine neue Tante. Ich habe ja, man kriegt ja mit so einem Baby auch neue Familie. Ich habe jetzt auch eine schwäbische Tante. Das sollen ja die Besten sein. Die machen sehr gute Tanten. Und die hat mir sehr früh, und wir kannten uns ja jetzt noch nicht so super lang, hat die mir so Tipps gegeben, wie man so eine Giraffengeburt bekommt. Sie meinte, man kann voll üben, weil man kann sich so vorher so massieren. Es war

sich unangenehmes Gespräch, wirklich, hey, man kann sich da so massieren, irgendwie mit so einem Öl, es gibt so ein Öl, und ich war so, was ist es, ich habe mich gar nicht getraut zu fragen, was soll ich damit machen, und sie so, ja, du kannst, und habe ich irgendwann so, ich weiß, was soll ich bitte machen, und sie so, da kannst du richtig nein schurke, nimmst das Öl, machst richtig nein, so, okay, habe ich verstanden, okay, ich habe mir das Öl besorgt, habe ich geübt. War gut. Jetzt weiß ich auf jeden Fall, warum diese Tante immer so entspannt ist. Und das Beste daran ist, Leute, die Frau hat gar keine Kinder. Ich hatte gerade einen weirden Gedanken. Und zwar habe ich eben gedacht, so krass, wenn das hier heute ein Rammstein-Konzert wäre, dann hätte ich schon zwei von euch gebumst. Was denn? Ist noch zu früh für Rammstein-Witze? Nö, geht, oder? Ist doch zu früh? Nein, ist doch, wieso? Ist doch nichts gewesen, ist doch nichts passiert. Hallo, ist doch verjährt, ist ja wohl nichts. Ist ja nichts gewesen, ist ja niemand verhaftet, niemand verurteilt, ist ja auch nichts bewiesen, ist ja nichts bewiesen. Hat es nichts bewiesen? Ja, ich weiß, es ist nichts bewiesen. Aber eine Sache ist schon bewiesen, nämlich die Tatsache, dass wir diesen Planeten mit sehr seltsamen Menschen teilen. Das ist, glaube ich, schon bewiesen. Also, ich meine jetzt, wie viele Menschen mir begegnet sind, die, wenn man darüber diskutiert hat, ja, was da vermeintlich gewesen ist und so, die in dieser Diskussion, wie viele Leute haben da gesagt, naja, also ganz ehrlich, und das fand ich gruselig, ne? Also ganz ehrlich, wenn du da als junges Mädel auf so ein Konzert gehst, ne, und dich da hinstellst in so einem kurzen Lederrock, dich da in die erste Reihe stellst, naja, man muss auch ein bisschen mitrechnen, ne? Wie viele das gesagt haben, oder? Man muss auch ein bisschen mitrechnen. Du bist auch ein bisschen selber mit schuld. What? Entschuldigung. Ach so. Ach, die Opfer sind selber schuld. Ah, das ist natürlich geil. Das ist ja super einfach. Das ist natürlich viel einfacher, als einfach mal einmal ein bisschen an der fragilen Männlichkeit zu kratzen. Das ist natürlich viel einfacher. Da muss sie mitrechnen. Das ist... Vor allen Dingen, was soll das denn heißen? Da muss sie mitrechnen. Ein junges Mädel, ja, die auf ein Konzert geht von einer Band, die sie mag, mit 50.000 Leuten. Da muss sie damit rechnen, dass sie da in die erste Reihe eingeladen wird, auf eine Aftershow-Party und da vielleicht unter der Bühne von dem Ü60-Sänger gebumst wird. Damit muss sie rechnen? Entschuldigung, ganz kurz. Wie lang soll denn die Liste noch werden mit Sachen, vor denen wir unsere Töchter warnen müssen? Wie lang soll das noch werden? Nicht allein nach Hause gehen, nicht im Dunkeln nach Hause gehen, nicht auf Konzerte gehen, nicht atmen. Ja. Ja, muss ein bisschen rechnen. Wir haben immer noch selber die Verantwortung, dass uns nichts passiert. Die Verantwortung haben wir immer noch selber. Der Mann hat leider immer den Trieb, ne? Frauen müssen halt ein bisschen auf sich aufpassen. Naja, da kann man nichts machen. Aber was mich ja auch fertig macht an dieser ganzen Geschichte, ist ja diese absurde Infrastruktur, oder? Die es da ja vielleicht gab. Ja, diese Geschichte, aber die sind so, dass da jemand war, der dann jemanden, die Leute ausgesucht haben, Backstage gebracht haben, dass da dieses Netzwerk, das ist doch völlig absurd. Und für viele, die sagen, naja, der Mann hat halt den Trieb, das ist halt so, ist dann die ganze Absurdität erst wirklich klar, wenn man sich wirklich vorstellt, das würde eine Frau auch so machen. Da sagen sie alle, ja, so ist bescheuert. Oder? Wenn man sich vorstellt, ich würde das auch so machen. Ich hätte auch wie bei Rammstein, würde ich so, hier hätte ich auch so einen Raum unter der Bühne und da würde ich mich von einem von euch hier mit dem Öl, würde mich hier da vor der Show in der Pause, wenn wir hier. Die haben ja wirklich, die haben so einen Raum unter der Bühne, ja, haben uns Leute erzählt, so Securities, die da arbeiten bei den Konzerten. Die haben gesagt, ja, bei Rammstein, die haben da so eine Sackbox unter der Bühne. Das heißt auch, das hat so einen Namen, Sackbox, eine Sackbox, haben die unter der Bühne. Ganz simple Frage, so, wer baut das? Ganz wirklich, wo bestelle ich das? Wer baut mir das? Ist das ein Schreinermeister oder gibt es da Fachbetriebe für? Gibt es da Fachbetriebe? Sackboxen Kasalek, seit 1873 im Geschäft. Bestelle ich da? Keine Ahnung. Das ist doch... Und das kriegt keiner mit, oder wie?
Die haben bestimmt auch einen super Kundenservice, ne? Die rufen mich dann nach 2 Wochen an. Wie sind Sie zufrieden mit unserer Sackbox?

ja, ganz schön. Aber beim Blasen habe ich mir jetzt ein bisschen den Kopf gestoßen. Oh, da justieren wir nach. Na klar. Und dann müssten ja auch, ne, dann müssten ja theoretisch auch hier die Jungs aus meiner Crew, die müssten sich ja dann vor der Show so unter euch mischen, ne? Und dann so schon mal scouten, wer mir so gefallen könnte, ne? Also wenn ich jetzt gucke, natürlich sehe ich Hannover immer, immer wahnsinnig bumsbar. Also hier, oh, guck euch mal an. Lecker, lecker. Aber das sind mir zu viele, so viel schaffe ich nicht. Das ist wirklich, das sind zu viele. Aber die müssten dann ja jemanden aussuchen, wenn man es jetzt genau umdreht, ne? Einen jungen Mann, der so ganz aufgeregt ist, weil er mich ja so toll findet, ne? So leicht bekleidet, selber schuld, muss man rechnen. Und da wird so ein bisschen, ja gut, wenn die so, ja, so einen ganz aufgeregten jungen Mann, gut, vielleicht, dann schaffe ich natürlich ein paar mehr, ne? Wenn die sehr aufgeregt, dann schon. Aber da, da wird die Geschichte dann für mich wirklich absurd, weil dann da merkt man so, okay, das funktioniert so nicht. Weil da, ne, ja, dann besorgen wir der Frau so einen Typen, der sie wahnsinnig toll findet. Das finden wir Frauen ja gar nicht so geil, oder? Ein Typ, der uns toll findet, der uns gut behandelt, das finden wir langweilig, oder? Das ist gar nicht, ja, passiert gar nichts bei uns im Herzchen, gar nichts, oder? Ich würde zu meinen Jungs sagen, wisst ihr was? Sucht mir einen, der mich ein bisschen scheiße findet. Dann ist es eine Challenge. Oder? Das ist doch, das finde ich auch so lustig, ne? Dass wir so, dass wir Frauen ganz oft auf diese Bad Boys stehen. Dass wir das sexy finden, wenn uns jemand scheiße behandelt. Geil. Oh, den Typen finde ich gut. Oh, ein Arschloch, das ist meiner. Das ist so verrückt. Weil, welche Frau, wie viele Frauen hier schon ein halbes Leben mit Psychopathen verbracht? Ja, fest, ja. Was ist denn los? Ist das in unserer DNA? Sind wir so dumm? Was ist das? Ich sage nein, das ist nicht in unserer DNA. Ich glaube, dass dieses Beuteschema, dieses Arschloch-Beuteschema, das wird uns anerzogen, zumindest meiner Generation. Und das fängt schon im Kindergarten an. Das fängt schon im Kindergarten an, weil in jeder Bärchengruppe gab es doch, ja, das kennen die Mädels, gab es doch einen Jungen, der hat einen immer geärgert, oder? Gab es immer einen, der hat einen immer geschubst, der hat einen angespuckt, der hat Sand ins Auge gemacht. Und was ist passiert, wenn wir zur Kindergärtnerin gegangen sind und haben uns über den beschwert? Wenn wir gesagt haben, der Kevin ärgert, der Kevin hat so geschubst, der hat Sand in mein Auge gemacht. Der Kevin hat meinen Turnbeutel auf die Garage geschmissen. Was? Danke. Was hat die Kindergärtnerin da zu uns gesagt? Hat die gesagt, den Kevin, den knöpfe ich mir vor. So darf der dich nicht behandeln, der wird was hören. Nein. Was hat die Kindergärtnerin gesagt? Die hat gesagt, du, der Kevin, der meint das nicht so. Weißt du, der Kevin kann nicht anders. Weißt du, warum der Kevin das alles macht? Der ist eigentlich verliebt in dich. Und wir so, oha. Ich dachte, Kevin wäre ein Hurensohn. Aber siehe da, nein. Er liebt mich. Also, ich weiß nicht, ich weiß jetzt nicht, Hannover, was ihr so gemacht habt in der Pause. Ich habe niemanden gebumst, ja? Was soll ich denn während der Show irgendwen bumsen oder in der Pause? Was ist denn los mit den Leuten? Meinst du, letztes Jahr habe ich noch gestillt während der Pause. Meinst du, da bumse ich noch irgendwen? Außerdem habe ich hier unter diesem Anzug habe ich so eine Kim Kardashian Arschquetzung oder so. Wisst ihr, was ich meine? So eine Shape-Butz, die geht von hier bis hier oben. Meinst du, die ziehe ich noch mal aus? Und lass mich da bumsen, da haben mich vor der Show drei Leute reingeschossen, die ziehe ich nie wieder aus. So, das ist die Wahrheit, Leute, mein After-Baby-Buddy ist von Latex, wird der zusammengehalten. Das habe ich ja auch, da habe ich ja auch gedacht, ich hätte eine Pause, ne? Von diesem ganzen Druck, der immer auf Frauen lastet, was wir alles erfüllen müssen, wie unsere Körper aussehen. Habe ich gedacht, schwanger, habe ich eine Pause. Jetzt kann ich einfach in Ruhe, gesund, fett, schwanger werden. So, nein, nein. Es gibt
auch schwanger ein Körperideal, das wir erfüllen müssen? Hat mir natürlich Instagram gesagt. Und Instagram ist ja so eine richtige Bitch, ne? Instagram hat mir so gesagt, auf der einen Seite so, hey, embrace your pregnant body, fühl dich wohl, geh in deine Weiblichkeit, embrace. Aber auf der anderen Seite hat es gesagt, embrace your pregnant body, but stay fuckable. Wir wollen sexy schwanger sein. Und zwar heißt das Körperideal, was wir erfüllen müssen, ist belly only pregnant. Man soll belly only pregnant sein. Das heißt, nur der Bauch darf dick sein, der Rest muss dünn, dünn, dünn, dünn, dünn sein, wie immer. Nur der Bauch darf dick sein. Das heißt, die sollen aussehen wie ein Zahnstocher, der eine Olive aufgepickt hat. Nur am Bauch. Und dann sagt einem Instagram natürlich auch, wie man belly only pregnant wird, ja? Und zwar ist das ganz einfach. Man muss einfach, Achtung, in seine Pregnancy Workout Routine. Moment. Da soll man einfach ganz viel Cardio einbauen, also Ausdauertraining. Und da sage ich, ja, natürlich, gar kein Problem. Schwanger ist man, also schwanger hat man sowas von Bock auf Cardio, oder? Leck, wer, das ist so ein Schwangerschaftsgelöst. Da sagen wir, da können wir uns kaum zurückhalten. Schwanger, wow, das steht ganz oben auf unserer Liste. Das steht direkt nach sich Sprühsahne in die offene Fresse springen. Da steht schon Cardio. Wir können, oh, wir wollen am liebsten den ganzen Tag. Am Arsch habe ich Cardio gemacht, als ich schwanger war. Niemals. Das einzige Cardio, was ich gemacht habe schwanger, war Intimrasur. Das ist scheiße anstrengend gewesen. Ich habe geschwitzt wie ein Schwein. Wirklich, Intimrasur, wenn du schwanger bist, je größer der Bauch, du weißt ja gar nicht mehr, was du machst. Ne? Am Anfang kannst du dich noch so ein bisschen verrenken und so. Ich habe geschwitzt. Ich habe mir auch voll Mühe gegeben. Ich dachte, ich muss das schaffen. Und ich habe wirklich alles versucht. Ne? Der Bauch wird immer dicker, ich habe immer weniger gesehen. Ich habe aber alles versucht. Bein auf Badewanne, Spiegel, Licht. Aber ich bin ja auch alt, also Brille, Spiegel, Licht. Aber nichts mehr gesehen, wirklich. Irgendwann habe ich gedacht, oh, ich muss aus der Erinnerung, erinnere dich. Hier ging es links um eine Kurve, ich weiß es noch, da war was. Das war so absurd. Aber ich habe auch so Gas gegeben, ich dachte so, ich muss es schaffen. Ich habe nicht gesagt, komm, scheiß drauf, nein, ich muss es schaffen. Gerade so kurz vor der Geburt, ich habe gesagt, nein, es muss alles blitzeblank. Ich wollte, dass es unbedingt für die Geburt alles perfekt ist, weil ich wollte ja nicht, dass der Arzt sagt, bei der Geburt sagt, so, ja, keine Ahnung, ob man Kopf schon sieht, weiß ich nicht. Keine Ahnung, man sieht ja gar nichts. Weiß nicht, vielleicht ist es ja schon da, mal gucken. Ja, da ist er, 14 Jahre alt schon, bravo. Da ist er schon. Ich habe mich so abgemüht. Es war sowas von umsonst einfach. Ich habe wirklich gedacht, ich hätte eine Pause vor diesem ganzen Körperkult. Und ich habe auch gedacht, ich hätte eine Pause schwanger von diesem Hate, ja, von dem ganzen Hate im Internet. Aber schwanger, Leute, flippen die Menschen aus. Wirklich, ich habe die krassesten Kommentare gekriegt zu einem Auftritt, wo ich in der Kölner Lanxess Arena bin ich aufgetreten, schwanger, offensichtlich nicht nur am Bauch, auch ein bisschen am Fuß, auch ein bisschen am Arsch war ich schwanger. Und ich hatte ein pinkes Kleid an, die Leute sind ausgeflippt. Und ich schwöre euch, das sind die lustigsten Kommentare, die ich je gelesen habe. Weil es ist so lustig. Ich habe die besten Kommentare habe ich vorab fotografiert. Ich lese sie euch heute vor, weil ich finde es so witzig. Jemand sieht mich Comedy machen auf der Bühne, schwanger, und denkt sich, oh, die schwangere Frau redet. Jetzt gehe ich ins Internet und jetzt sag ich der Bescheid. Ich finde es so, es ist so absurd. Es ist so absurd. Ich lese es euch vor. Also ich pick euch die Perlen raus. Hier. Sie ist schwanger. Sie soll zu Hause bleiben. Entschuldigung, die Bühne ist mein Zuhause, du Vollidiot. Oh, der ist gut. Achtung. Ich liebe den. Bah. Die sieht im Gesicht voll alt aus. Naja, immerhin. Nur im Gesicht.

0: Ein Kenner. Oh, das, dieser ist, das ist eine Perle. Oh, da werden gleich ganz viele Frauen werden sich hier wiederfinden. Das, oh Gott, ich wünschte, ich würde diesen Tag noch erleben, wo niemand mehr diese Scheiße labert. Oh, Achtung. Die lässt bestimmt einen Kaiserschnitt machen, denn Schmerzen sind ja nichts für sie. Wow, hat er keine Ahnung. Wow, hat er. Wow. Wer hatte ja als einen Kaiserschnitt gehabt? Wer hat als einen Kaiserschnitt? Das haben wir gemacht, weil wir keinen Bock hatten auf Schmerzen. Richtig? Da haben wir gesagt, nee, wissen Sie was, Herr Doktor, gar keinen Bock auf Schmerzen. Können Sie mich bitte aufschneiden? Können Sie mich aufschneiden? Wissen Sie was? Säbeln Sie mich einfach bis zur Wirbelsäule auf. Ich habe nämlich keinen Bock auf Schmerzen. Und danach, da können Sie alles wieder zunähen. Alle 78 Schichten, ja? Haut, Gewebe, Fett, Muskeln, Organe. Nähen Sie aber alles wieder zu. Und am nächsten Tag, wissen Sie was? Weil ich keinen Bock habe auf Schmerzen. Wenn die Schmerzmittel nachgelassen haben, dann kümmere ich mich um Säugling. Wie kann man so dumm sein? Ich flippe aus. Ich habe Gänsehaut vor Wut. Wirklich. Niemand darf so eine Scheiße mehr labern. Das kann doch nicht sein. So alt schwanger zu werden, peinlich. Peinlich ist geil in dem Moment, ne? Peinlich. Ah, oh, hoppala, oh, wie konnte das denn passen? Oh, wie unangenehm. Wer ist peinlich von uns? Wer von uns beiden ist peinlich, Junge? Ich, die bei diesem Video vor 15.000 Leuten Witze gemacht hat, schwanger, während sie einen Menschen gemacht hat, in einem pinken Kleid? Oder du, kleine Wurst, die zu Hause, wahrscheinlich in Unterhose, nach zwei lauwarmen Dosen Mixery unter dem Namen Alpha Jochen 88 eine Schwangere beleidigt hat? Hä? Und zum Schluss eine von vielen Fragen, die an mich herangetreten wurden, aber ungefähr zum selben Thema. Warum hat die nicht abgetrieben? Die hasst doch alles und jeden. Also erstmal, wer von uns beiden schreibt Hasskommentare ins Netz? Nur ganz kurz, aber sonst. Also, ich habe dieses Kind nicht abgetrieben. Ich habe dieses Kind bekommen, denn es ist mein Körper. Meine fucking Entscheidung. Okay? Mein Körper. Aber ich wusste jetzt natürlich, ich habe so eine Geburt vor mir und die wird dann wahrscheinlich ganz unangenehm. Und deswegen wollte ich gut, ich wollte gut vorbereitet sein. Deswegen habe ich mit dem Öl geübt, ich habe Giraffengeburt geübt und ich wollte einfach alles wissen, ich wollte mich auskennen, ich wollte einfach informiert sein. Ich wollte irgendwie gut sein in Geburt. Wisst ihr, was ich meine? Ich wollte abliefern. Ich wollte einfach, dass die Leute auch sagen, Alter, die Kebekus gebärt, war fuck, wie die hier reingekommen ist. Die hat einfach genäht, die kam rein, wo soll das hin? Bam, da war es, Wahnsinn. Wirklich, ich wollte, dass nachher von mir ein Bild im Kreißsaal hing. Weißt du, so, dass sie sagen, Junge, die Kebekuss, wie die hier weggebärt hat, das war nicht normal. Ich wollte irgendwie die Beste sein. Ich wollte in Geburt die Beste sein. Ich weiß nicht warum, aber so war's. Und darum habe ich Geburt studiert. An der YouTube-Universität. Und ich habe wirklich alles gesehen. Ich habe mir alles angeguckt und mir wurde super viel angezeigt und wurde mir immer wieder eine Sache angeraten. Es gibt so eine spezielle Geburtsmethode, das nennt sich Hypnobirthing. Das ist, ja, da soll man irgendwie, das ist wie so eine Meditation, ne? Und man geht so in sie, man übt so ein gewisses Atmen, keine Ahnung, und dann ist man so entspannt, dass man eine easy peasy Giraffengeburt hat. So ist die Theorie. Und ich habe auch Videos gesehen, wirklich, wo ich sage, das war entspannt. Das war eine entspannte Geburt, wirklich. Immer so Hypnobirthing-Geburten irgendwo in Sumatra unter einem Wasserfall haben die gebärt. Und da habe ich mir die Videos angeguckt und dachte, okay, denen geht's gut, weil die waren so. Und dann dachte ich so, okay, das ist ein bisschen zu gut. Das ist, oder bin ich hier auf der falschen Plattform? Was habe ich für eine Kategorie eingegeben? Bin ich im Reiter verrutscht? Was ist hier passiert? Und dann habe ich so weiter recherchiert und dann habe ich eine Info gekriegt, da ist mir der Kopf geplatzt, weil offensichtlich gibt es Frauen, die haben unter dieser Methode während der Geburt einen, Achtung, Orgasmus. Ja, fuck my life, Internet, bitte was? Wisst ihr, wie absurd sich das anhört? Wisst ihr, wie viele Frauen nicht mal bei normalem Geschlechtsverkehr 80%. Ja, das ist eine eye-opening Information, oder? Wie schlimm auch für deinen Mann, oder? Ich meine, es ist ja eh schon schwer, bei normalem Sex eine Frau zum Kommen zu bringen. Das ist, wenn man das grundsätzlich möchte, ne? Eine Frau zum Orgasmus zu bringen, egal wer das vorhat. Das muss man wollen. Das ist Arbeit. Aber irgendwann, klar, irgendwann habt das raus, ne? Und dann kriegt ihr auch so einen Stempel von uns in euer Heft. Das bestanden. Ah, Stempel, bestanden. Gut, ja. Problem ist jetzt nur, du kannst jetzt nicht mit diesem Stempel zu einer anderen Frau gehen und sagen, tja, bestanden, ich kann auch mit dir fahren. Nein. Nein, sorry, alle Frauen sind anders. Das ist gemein. Ich meine, das ist wirklich. Aber so ist es. Du kannst nicht mit dem einen Führerschein, vor der einen Frau kannst jetzt alle fahren. Das geht nicht. Wir sind nicht alles dieselben Modelle. Sorry. Manche Frauen sind Hubschrauber. Da geht einfach. Wirklich, wenn du bei der einen immer den Knopf gedrückt hast, bei der anderen kriegst du aufs Maul, wenn du den Knopf drückst. Die musst du alle gleichzeitig drücken. Manche hat einen Hebel, ja. Die musst du den Hebel ziehen. Bei manchen musst du richtig fest auf den Hebel drücken. Bei manchen nur so ganz leicht drauf tupfen. Da kommt schon ganz viel Scheibenwisch. Wasser, da musst du. Unterschiedlich. Unterschiedlich. Manche Frauen haben super viel Stauraum, bei manchen geht der Kofferraum gar nicht auf. Geil, wie ich hier rede über Sex. Als hätte ich noch Sex. Ich habe ein Kleinkind. Meinst du, ich habe Sex? Das ist alles aus dunkler Vergangenheit, was ich hier erzähle. Also, ist anstrengend geworden, oder? Man muss jetzt planen, man muss es nicht mehr so, hey, hier und. Nee. Das ist jetzt anstrengend. Ich fand es schwanger auch anstrengend, muss ich sagen, leider. Und da war gut, schwanger war, fand ich alles anstrengend. Schwanger war auch atmen anstrengend, ehrlich gesagt. Manchmal bin ich morgens so aufgewacht, bin ich aus dem Bett aufgestanden und dann bin ich so rübergegangen ins Wohnzimmer, habe ich mich auf die Couch gelegt. Und dann habe ich den ganzen Tag auf der Couch gelegen. Und dann bin ich abends so gefragt worden, liegst du immer noch auf der Couch? Ja. Bist gar nicht aufgestanden. Ne. Hast heute gar nichts gemacht. Doch. Organe. Ich habe Organe gemacht. Hast du schon mal Organe gemacht? Nein? Das ist scheiße anstrengend. Muss man bei liegen. Aber jetzt muss ich sagen, das ist schon geil, oder? Dass der weibliche Körper, da kriegt man wirklich Respekt, ne? Das ist doch so geil, dass wir einfach Menschen machen. Mit Organen und allem. Und es kommt dann einfach, gut, nicht einfach, aber kommt raus. Weißt du, das ist doch abgefahren. Dass wir liegen auf der Couch, glotzen Netflix, machen einen Menschen. Das ist doch unklar, da kriegt man, das ist doch so krass, oder? Da denke ich immer so, kein Wunder, dass jede Religion Schiss hat vor Frauen. Weil die denken, oh, die machen das Leben, ja. Kein Wunder, dass es heißt, hütet euch vor dem Weibe. Ja, fürchtet euch. Wir sind die wahren Heiligen, wir erschaffen das Leben. Ja, so fühlt man sich auch nach der Geburt, oder? Ganz kurz, wenn die Hormone so, wenn die so wegballern, dann benimmt man sich auch wie so ein Assi auf Koks, oder? Man ist auch zu seinem Typen so, nimmt den so am Schlawittchen. Sieh her, du niederes Wesen, das habe ich geschaffen, aus dem Nichts. Ich bin ein lebendiger 3D-Drucker. Oben Schnitzelpommes rein, unten Baby raus. Man wird auch kurz so größenwahnsinnig, ne? Ich mache jetzt was anderes. Warte, Thermomix, ich versuch's. So ist es, oder so. So ist das Gefühl kurz nach der Geburt, wenn die Hormone so rein weggeballert haben. Kurz, also kurz. Ist wirklich kurz. Der Moment ist kurz nach der Geburt, aber so ist es. Also, Geburt ist auf jeden Fall ein bisschen anders. Aber ich habe mich auch kurz gefühlt wie ein Asi auf Koks. Aber kurz. Also, ich werde natürlich jetzt auch meine Geburtsgeschichte erzählen. Das ist natürlich sehr privat, aber das ist ja hier ein Safe Space. Ja? What happens in Hannover stays am nächsten Tag in der Zeitung, nehme ich an. Also ich weiß noch, dass ich am Tag, an dem wir ins Krankenhaus gefahren sind, am Morgen, habe ich so ein Get Ready With Me gesehen. Ne? So ein Video, wo eine Frau sich geschminkt hat für eine Situation. Und das hieß, Get Ready With Me to Give Birth. Und ich war so, hä? Die war offensichtlich schon in Wien und wusste, dass sie einen Kreislauf fährt. Und hat sich einfach, fertig, so.
1: Und da habe ich gesagt, Moment mal, das sind doch Perlen vor die Säue, oder? Das bringt da gar nichts. Und dann dachte ich so, nee, Moment, voll schlau, weil wenn du dich jetzt schminkst, dann siehst du auf den ersten Bildern mit deinem Baby, siehst du super cute aus. Und dann dachte ich, okay, habe ich mich geschminkt, Haare, Full-Face-Make-up und ich sah super aus, als ich ankam. Und ich war scheiße gut drauf, ne? Ich war ja so super gut drauf, ich war ja so gut vorbereitet. Also kam ich da an, wirklich, ich war so gut drauf, es war ekelhaft. Und dann bin ich so zu der Anmeldung, habe mich so fröhlich angemeldet. Und dann war auch voll die nette Hebamme, es war so eine polnische Hebamme. Und die hat so gesagt, nur wenn Sie möchten, wir machen erstmal kleinen Einlauf. Und wenn Sie nicht möchten, wir schauen, was kommt zuerst. War mir egal, ich habe gesagt, gut. Einlauf it is, get ready with me to get an Einlauf. So ist es halt. Ich war einfach scheiße gut drauf. Ich hatte einfach einen Plan. Ich wusste, ich war vorbereitet. Ich kann atmen. Ich wusste, wo man drücken muss. Ich wusste, ich kannte mich aus. Ich hatte einen Plan für diese Geburt. Und mein Baby so, nein. Nein. Aber ich kam in diesen Kreißsaal rein. Ich war einfach zu gut gelaunt. Ne? Ich war so, oh, das ist alles voll cool. Und da war so ein kleines Bettchen. Und da dachte ich so, oh mein Gott, da wird gleich das Baby liegen. So, wah, wah, wah. Und auf dem Bett werde ich so liegen. Aua, aua, aua. Und an diesem Seil werde ich mich so festhalten. Oh, oh, oh. Das wird so easy einfach. Und dann kam so eine Hebamme und die war für mich eingeteilt und die so, ja, Frau Kebekus, wie cool, während meiner Schicht. Ich so, ja, cool, während deiner Schicht, ey, cool. Und dann irgendwann hat sie gesagt, ah, schade, Schicht zu Ende. Ja, und ich so, das ist schade. Und sie so, ja, wir sehen uns dann jetzt, wenn wir uns das nächste Mal sehen, ne, dann ist auf jeden Fall das Baby da, weil ich habe jetzt 3 Tage Urlaub. Und ich so, okay, ciao, bis dann. Ja, 3 Tage später, wo ist das Baby? Es hat scheiße lang gedauert. Es hat sehr lang gedauert. Ich möchte sagen, meine Laune wurde immer schlechter. Weil, das ist auch so scheiße, man ist ja da und man war quasi vor den anderen da und dann kommen aber andere und kriegen ihr Baby und gehen wieder nach Hause. Und dann kommen nochmal Leute, kriegen ihr Baby und gehen wieder nach Hause. Wirklich, die kriegen ihre Kinder, gehen einfach nach Hause. Die Kinder von den Kindern sind gekommen, haben ihre Kinder gekriegt, sind wieder nach Hause gegangen. Wirklich, ich habe gesagt, hallo, Entschuldigung, wie im Restaurant so, wir haben vor denen bestellt, nächstes mir. Also, ich habe die ganze Zeit gewartet. Ich dachte, mein Gott, das muss doch jetzt kommen. Und jetzt kommt doch dieser magische Moment. Ich habe mich doch so auf diesen magischen Moment gefreut. Alle haben gesagt, jetzt kommt dieser magische Moment. Und ich wollte diesen Moment spüren. Und der kam natürlich auch. Und er war magisch. Er war magisch, aber während man sich ein bisschen an der Kreissäge schneidet. Magisch. Auf einer Achterbahn. Die brennt. So was. Und dann wirklich, ich habe gedacht, also nach dieser Geburt habe ich gedacht, boah, wow, was, wow. Da, aber das ist jetzt vorbei. Wow, puh, das Schlimmste habe ich nun geschafft. Jetzt beginnt die schöne Kuschelzeit. Das Wochenbett so. Ich fang gerade erst an, Schätzchen. Ich hatte keine Ahnung vom Wochenbett. Ich hatte gar keine Ahnung. Ich habe gedacht, Wochenbett, das ist mein Teenager-Traum. Ich dachte, wochenlang im Bett, Netflix glotzen mit Baby. Und Instagram hat mir auch gesagt, das Wochenbett wird beige. Ja? Instagram hat gesagt, das Wochenbett wird beige. Ich habe nur so Mütter gesehen, die so beige angezogen waren in ihren beigen cozy Pyjamas oder Jogginganzügen. Sind sie so rumgefahren mit ihrem beige angezogenen Baby in ihrem beigen Kinderwagen, während sie aus ihrem beigen riesigen Kaffeebechern ihren Kaffee getrunken haben. Diese 12 Liter Fassungsvermögen beigen Becher, was ist das? Da kann ja kein Mensch draus trinken. Wer trinkt denn so viel Kaffee? Jeder Mensch, der so einen Becher in der Hand hat, sieht aus wie ein Playmobil-Männchen. Oh, ich kann gar nicht trinken. Ich habe ja gar kein Armgelenk. Und bei mir war gar nichts beige. Gar nichts. Nichts war sauber, nichts war beige. Der Erste, was Baby gemacht hat, hat mich vollgekackt mit dieser schwarzen Plörre. Wirklich, ich hab so gesagt, hallo, ich hab mir ein kaputtes gegeben, da läuft Motoröl aus. Gar nichts war bei mir beige. Und zu Hause war auch nichts beige. Als ich zu Hause war, nein, nein, nein, nein. Nichts war beige und aufgeräumt und schöne Kuschelzeit. Nein. Bei mir war alles vermüllt. Mir ist ja alles, was runtergefallen ist, das konnte ich ja nicht mehr aufheben. Das alles ist, immer wenn mir was runtergefallen ist, war so, oh, goodbye, goodbye. Wenn es was Wichtiges war, habe ich bei Amazon neu bestellt, weil das
0: Es ging einfach nicht. Und ich weiß noch, ich war so fertig mit der Welt, nur am Heulen wegen diesen scheiß Hormonen. Dann bin ich irgendwann mal am Spiegel vorbeigegangen und dann dachte ich so, was ist das denn?

wirklich die Titten ausgelaufen, mein Gesicht halbe Seite gelähmt. Dann ist so Blut und Gerümpel am Bein runtergelaufen. Und ich so, oh Gott, ich dachte, ich werde Mutter und nicht Mutant. Kein Wunder, dass das Kind die ganze Zeit am Schreien ist. Wer ist diese Frau? Ach so, für alle Schwangeren, ne? Ich übertreibe das Comedy. Das ist, ich übertreibe das. Das ist dann witzig, wenn man... Ich weiß noch, irgendwann habe ich so gedacht, nee, warte mal kurz, das kann nicht so gemeint sein. Das ist ja nicht, das muss man doch bitte nicht aushalten, das ist ja Quatsch. Also ich meine, die Medizin ist doch so weit, ja, das ist doch alles erforscht. Wir leben doch im Jahr 2025, das muss doch gemacht worden sein. Und dann habe ich mich auf die Suche begeben nach diesen Studien. Und was ich fand, Leute, war unglaublich. Nichts. Nichts. Es gibt dazu keine Studien. Gibt es nicht. Das Einzige, was ich gefunden habe, war... Da müsst ihr halt durch. Da müssen sie halt aushalten. Auch das müsst ihr halt aushalten. Gezeichnet Dr. Dr. Professor, selber Vater von drei Kindern. Bravo. Ja, gut, da kann man auch vielleicht sagen, gut, das ist auch vielleicht unsere größte Eigenschaft, oder? Aushalten. Wenn wir was können, dann das. Aushalten können wir. Aushalten. Brought to you by women since the Steinzeit, oder? Wir halten aus, wie alle Generationen vor uns in unseren Familien, für die Gesellschaft. Ja, ohne uns würden die alle zusammenbrechen. Ja, nichts würde laufen ohne uns. Wir halten alles aus, die Psychopathen, die Liebe von Psychopathen, die Schmerzen für die Familie, für die Gesellschaft, für unsere Kinder, natürlich, für unsere Töchter. Wir halten alles aus, zumindest so lange, bis unsere Töchter alt genug sind, um zu sagen, hoffentlich werde ich nie wie meine Mutter. Also ich fasse zusammen, Hormone sind Hurensöhne und ich habe, glaube ich, das Wochenbett nur überlebt wegen ein paar fähigen Menschen, ganz als allererster Stelle, wegen einem sehr fähigen Vater. Ich habe einen Tip-Top-Vater ausgesucht für diesen Menschen, wirklich Top-Modell, den kann ich nur empfehlen, wirklich, der ist Backstage, falls einer ein Baby will, gönnt euch, wirklich, Top-Bewertung der... Und natürlich habe ich das Wochenbett überlebt wegen Hebammen. Und ich schäme mich ein bisschen, dass ich nicht wusste, was ihr für einen großartigen Job macht. Ich hatte keine Ahnung. Und auch auf Hebammen scheißt die Gesellschaft. Und irgendwann wird es sie nicht mehr geben. Und dann wird es richtig dunkel. Und natürlich habe ich das Wochenbett auch überlebt, Leute, wegen meiner eigenen Mutter. Oh mein Gott. Und ich habe mich so geschämt für jedes Mal, wo ich gesagt habe, ich will nicht so werden wie sie. Seit ich selber Mutter bin, hoffe ich, dass ich wenigstens ein bisschen so werde wie sie. Und ich weiß, Leute, das alles, was ich hier von mir gebe, ist Jammern auf sehr hohem Niveau. Ja? Das ist wirklich sehr hohes Niveau. Denn wir wissen alle, ich bin hochprivilegiert. Ich habe Kohle. Ich kann mir für dieses Kind alles kaufen, was ich will. Ich kann mir Betreuung kaufen. Das können die meisten nicht. Und dann gibt es auch noch Menschen, und die sind bestimmt heute unter uns, die machen das Ganze auch noch alleinerziehend. Und da platzt mir der Kopf. Ich weiß nicht, wie ihr das macht. Endlosen Respekt. Weiß ich nicht, wie das geht. Und dann habe ich natürlich auch überlebt wegen meinen Freundinnen. Ich hatte ja eine Standleitung zu allen meinen Freundinnen, die natürlich vor Jahren das alles auch erlebt haben. Aber die haben so, oh Gott, ohne die wäre ich kaputt gegangen. Ich habe eine Standleitung, jedes Problem wurde mit denen diskutiert. Und dann habe ich die natürlich gefragt, Leute, Entschuldigung, wann wird es denn besser? Wann wird das hier denn besser? Und dann haben die alle gesagt, ey, wenn das Baby zum ersten Mal lacht, ist alles vergessen. Da bist du für alles entschädigt, das ist so toll. Dann hast du alles vergessen, dann geht's dir super. Dann habe ich gedacht, okay, wann wäre das denn? Weil das ist ja jetzt schon länger und wäre jetzt schön, wenn es dann bald, ist ja auch irgendwie, ich finde es jetzt auch, weißt du, ist ja auch ein bisschen mein Beruf, Leute zum Lachen zu bringen. Deswegen finde ich es ja auch ein Stück weit respektlos, weil das jetzt schon am Anfang so. Und dann habe ich so gewartet und natürlich kam dieser Moment. Der Moment kam und so gelächelt und mich so richtig angelacht und ich war so, oh mein Gott! Das ist das schönste zahnlose Lachen, was ich je gesehen habe. Und natürlich, Liebe ging durch die Augen rein, kam überall wieder raus, habe geheult ohne Ende, Milch ausgelaufen. Ich war völlig fertig. Ich habe gesagt, oh mein Gott, dieses Kind liebt mich ja auch. Oh mein Gott, das ist schön. Und dann habe ich aber kurz danach gesehen, das lacht auch die Heizung an.
Vielen Dank. Ich habe aber das Gefühl, ich muss am Ende von dieser Show immer noch mal sagen, dass ich, weil ich werde das immer gefragt, dass ich auch glaube. Also ich höre immer, du bist ungläubig. Nein, ich glaube auch. Und ich glaube auch an Gott. Aber für mich ist Gott eben kein alter, leicht reizbarer Herr, sondern für mich, und das klingt vielleicht ein bisschen abgedroschen, für mich ist Gott Liebe. Und ich glaube an die Liebe. Ich glaube an die Liebe und an den 1. FC Köln, aber das ist nebensächlich. Und ich glaube wirklich, dass wir gerade alle sehr viel von dieser Liebe gebrauchen können, weil dass gerade die Situation einfach so ist, dass wir das sehr viel brauchen und teilen müssen. Und deswegen würde ich es total feiern, auch um ein bisschen mich mit meinem inneren katholischen Kind zu versöhnen, wenn wir heute wirklich wie eine gute Gemeinde diesen Abend abschließen, indem wir zusammen Halleluja singen. Bitte rastet aus für den Jugendchor St. Stephan.

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7: Hallo. Ich freue mich wahnsinnig, hier zu sein, wirklich. Das ist... Einer rastet schon aus. Ich freue mich wirklich. Ich bin gestern Abend schon angereist und ich muss sagen, St. Ingbert hat mich wirklich nett empfangen. Das Hotel, in dem ich bin, hat mir vorher eine Mail geschrieben und gesagt, Herr Born, schön, dass Sie bei uns schlafen. Wir würden Sie gern persönlich begrüßen. Können Sie uns kurz sagen, wann Sie ankommen? Dann habe ich geschrieben, ja, ich komme leider ein bisschen später, 20 Uhr ungefähr. Kam eine Mail zurück. Ja, ist okay, wir lassen die Tür offen. Schlüssel steckt. Ja, hat geklappt. Ich finde es ein bisschen besorgniserregend, die Tür war die ganze Nacht offen. Das wusste zum Glück keiner. Ich freue mich, hier zu sein. Ich dachte, wir feiern, ich mache mich schick. Wirklich, warum nicht? Wirklich, es muss doch was Besonderes sein, oder? Komm. Wenn ich in St. Ingbert eingeladen bin, dann komme ich doch nicht einfach so. Wirklich, da muss es was Besonderes sein. Und guck mal, das ist ein Outfit, ne? Wenn das ein Shopping-Queen-Motto wäre, das wäre, ist das Leben bitter, bewirf es mit Glitter, wirklich. Und wir haben schwierige Zeiten vor uns, oder? Das, ja. Ich muss aber auch sagen, dieses Outfit ist wunderbar für den Alltag, ja? Also das kannst du jeden Tag tragen. Das ist überhaupt kein Problem, wenn es euch gefällt. Einfach immer mal wieder tragen, weil ich meine, guck mal, das Outfit, ja, ist super. Denn damit... wirst du nicht aus Versehen vom Lastenfahrrad überfahren? Komm, wenn es trotzdem passiert, war es voller Absicht. Ja, da hat jemand draufgehalten, wirklich. Und guck mal, mit den Schuhen, komm da mal weg. Keine Chance, ja? Bist ein leichtes Opfer. Ja. Habt ihr in St. Ingbert viele Lastenfahrräder? Nein. Sehr schön. Können wir die gemeinsam hassen? Ich sag euch warum. Wenn ihr das nächste Mal eins seht, denkt an mich, ja? Das Ding vorne beim Lastenfahrrad ist immer leer. Warum? Du zahlst doch nicht 4.000 Euro für so ein scheiß Fahrrad, um nichts zu transportieren. Manchmal sitzt ein Kind drin, manchmal. Aber ich persönlich finde, so ein 10 Kilo schweres Kind, ja, ist höchstens eine psychische Last. Ihr mögt Kinder, oder? Ja, wären schwierige Minuten für euch, kann ich euch sagen. Nein, ich bin 31, plötzlich sind überall Kinder. Überall. Wo kommen die her? Gestern waren die noch nicht da, heute überall Kinder. Und jedes Einzelne ein Wunder der Natur, oder? Jedes Einzelne, toll. Die Eltern freuen sich auch immer bei allem, was das Kind kann. Du hast die zu Besuch, Riesenfreude, das Kind sitzt. Dann fällt's um. Riesenfreude, ja. Ich hatte letztens eine gute, ehemalig gute Freundin zu Besuch. Irgendwann rief die, Tobias, guck mal, unser Paul hat zum ersten Mal ohne Windel Kacker gemacht. Ist immer noch mein Teppich. Für mich ist das kein Grund zur Freude, ja. Und ist euch schon mal aufgefallen, alles im Kontext Kind ist toll? Also auch die Wortwahl, es wird ja alles schöner. Guck mal, alleine der Satz, ich fühle mich wie neugeboren. Ganz ehrlich, was macht ein Neugeborenes? Es liegt rum, es muss gefüttert werden und am Ende bepisst es sich. Exakt, das ist mein letzter Vollrausch. Da habe ich mich gefühlt wie neugeboren, ja? Und das fand niemand toll. Ich in dem Moment vielleicht, aber naja. Ist euch schon mal aufgefallen, Es ist schwer, über Kinder zu sprechen. Ihr mögt Kinder, ne? Das ist ja... Ich habe keine Kinder, wirklich. Das liegt vor allem daran, dass ich homosexuell bin. Keine Überraschung. Das

Haben ein paar von euch erkannt? Wahrscheinlich Mitarbeiter von Galileo Mystery im Publikum. Richtige Detektive sind da. Ich muss aber auch sagen, ich finde es kurz wichtig zu thematisieren. Denn gerade heutzutage gibt es Leute, die sagen, wir müssen da heutzutage nicht mehr drüber sprechen. Das ist nicht mehr relevant. Aber die waren noch nie als queere Person auf einer Familienfeier. Spätestens nach dem zweiten Bier kommt irgendjemand zu dir und fragt, Tobias, sag mal, und wo ist jetzt eigentlich deine Freundin? Ich stehe immer noch auf Schwänze, Oma. Und dann eine Stimmung in der Bude, ehrlich gesagt. Also, wir machen das jedes Jahr Weihnachten. Meine Familie liebt Traditionen. Wirklich, wir ziehen es durch. Wenn jemand von euch Weihnachten nichts vorhabt, kommt vorbei. Wirklich. Ich verkaufe gleich am Ausgang Tickets. Da ist richtig was los. Wirklich, ich sag's euch. Die Tickets bei der Oma sind mal ein bisschen teurer, ja. Das ist. Lohnt sich aber auch, muss man sagen. Ja. Ich habe ja auch so Freunde, die haben Kinder, muss ich sagen, die haben inzwischen Hobbys. Tätigkeiten. Da könnte ich ausrasten, ehrlich gesagt, wirklich. Weil letztes Jahr im Herbst kam eine Freundin zu mir und meinte, Tobias, unser Max Anton geht dieses Jahr beim St. Martin mit. Zum ersten Mal. Kommst du auch? Ihr kennt St. Martin, oder? Ja. Ja. Ich bin hingegangen. Ich bin hingegangen, weil ich ein guter Freund bin und weil in meiner Kindheit St. Martin Survival of the Fittest war, ja? Wirklich, das war unser Squid Game. Ich weiß noch genau, wir haben in der Grundschule wochenlang einen Drachen gebastelt, ja? Also eine Raute. Eine Raute mit Gesicht. An jeder Ecke war Krepppapier. Es war ein windiger Tag. Auf halber Strecke wehte Krepppapier in den Drachen. Der ganze Drache fing Feuer und ich hab's nicht gemerkt. Ich bin mit einer brennenden Laterne durch die Stadt gelaufen. Irgendwann kam von hinten mein Klassenlehrer, nahm die Laterne, warf die auf den Boden und machte. Und dann geh mal mit der kaputten Laterne den letzten Weg, ja? Wenn du Pech hast, bist du an deiner Familie noch nicht vorbeigelaufen. Das ist schlimmer als bei Game of Thrones hier. Schande, Schande! Ehrlich gesagt, genau das wollte ich sehen, wirklich. Ich wollte sehen, wie Kinder traumatisiert werden. Nee, und dann stehe ich in Köln. Es ist 10 Grad, es ist Nieselregen, dieser Umzug kommt, alle LEDs. Das hätte ich mir sparen können, wirklich. Ehrlich. Ich muss aber auch sagen, guck mal, wir kommen nochmal zum Outing. Ich habe da kein Problem mit. Ne? Also ich sage das bei jeder Gelegenheit, wenn jemand Fragen hat, gar kein Problem. Wir können darüber sprechen, alles okay. Das Problem ist, die anderen haben das Problem. Weil wenn ich irgendwo hingehe und sage, ja, ich bin homosexuell, dann kommt immer irgendjemand und sagt, ah, das war ein bisschen viel Info. Also, musst du das jetzt jedes Mal erzählen? Was du im Bett machst, ist mir ja völlig egal, das musst du ja nicht erzählen. Sehr privat. Das sind aber die gleichen Leute, die mich einladen. Wir sitzen am Kaffeetisch, die gucken mir in die Augen und sagen, Tobias, wir sind schwanger. Und ich sitze gegenüber und denke mir, ihr beide habt... ihr. Ihr beide... Da war aber Alkohol im Spiel, oder? Also wirklich, kannst doch keinem erzählen. Ich finde, da ist ein Ungleichgewicht in der Geschichte, muss man sagen. Aber ich muss auch sagen, guck mal, es gibt ja Leute, die Probleme mit dem Outing haben und ich kann es verstehen. Guck mal, ich bin 31. Womit bin ich aufgewachsen? Ich bin aufgewachsen mit Meister Eder und Pumuckl. Das ist doch kein Vorbild. Irgend so ein bayerischer Schreiner mit Toyboy. Ja. Und die beiden waren nicht geoutet. Jedes Mal, wenn Meister Eder Besuch bekommen hat, musste Pumuckl verschwinden. Ja. Kein Wunder, dass die beiden...

die da uns als Kind vorgesetzt wurden, oder? Und ich meine, die gibt es ja heute noch. Ich habe einen Comedy-Kollegen, älterer Mann, habe ich letztens kennengelernt und der meinte zu mir, Tobias, ist ja ganz witzig, aber ich fände dich schon witziger mit mehr Eiern auf der Bühne. Was soll das denn heißen? Soll ich auf der Bühne so stehen? Das ist für niemanden ein Vorteil. Wirklich, das ist... Es klatscht vielleicht ein bisschen mehr, aber sonst... Und ich habe für mich überlegt, was bedeutet es, dicke Eier auf der Bühne zu haben? Und ich habe festgestellt, für mich ist das, dass ich das anziehe, was ich selber gut finde. Und jetzt kam aber der Gleiche letztens zu mir und meinte, Tobias, das ist aber ein bisschen viel. Das aber ein bisschen, also muss das sein? Das ist aber wirklich viel, ja? Und jetzt weiß ich, dicke Eier machen nur Sinn, so als Gegengewicht für einen sehr hohlen Kopf, ja? Da würde ich sagen, da macht Sinn. Ich glaube ja, meine Eltern haben vieles richtig gemacht. Also die haben mich in den 90ern wahnsinnig progressiv aufgezogen. Also meine Eltern haben mich in den 90ern nachhaltig und genderneutral erzogen. Das klingt wahnsinnig progressiv, wenn man 2025 drüber nachdenkt. Ne? Das klingt so ein bisschen nach Secondhand, unverpackt Laden und riecht nach Mottenkugeln. Genderneutral und nachhaltig in den 90ern war das nicht. Genderneutral und nachhaltig in den 90ern war der Müllsack von nebenan, ja? Das war's. Ich meine, meine Mutter hat das alleine geschafft, wirklich. Die hat keinen Mami-Kreisel gebraucht, die hat's alleine gemacht. Okay, sie war nicht wählerisch, ja? Für mich war jede Familienfeier ein Blick in die Zukunft. Ich konnte am Esstisch sehen, den Glitzer-Einhorn-Pulli trägst du nächsten Winter. Teilweise haben Verwandte gewettet, bevor ich gekommen bin. Gewettet. Na, kommt Tobias heute mit dem hässlichen grünen Pferdepulli? Meistens bin ich mit dem hässlichen grünen Pferdepulli gekommen. Ich meine, die wussten ja auch, was im Umlauf ist, ja? Das gingen jahrelang die gleichen Dinger. Und meine Mutter war nicht wählerisch, ne? Wenn jemand Klamotten hatte, hat die nicht gefragt, welche Größe. Die hat gesagt, da wächst der rein. Die hat nicht mal nach dem Geschlecht gefragt. Da hat die gesagt, ja, mein Gott, der ist so klein, das merkt er eh nicht. Natürlich habe ich das gemerkt. Spätestens als ich bei uns auf dem Dorf in einem Kleid so stand. Ja, an dem Tag habe ich gemerkt, das gefällt mir, ja. Das sind schwierige Erkenntnisse. Ich muss aber sagen, ich bin im Prinzip bis zu meinem 6. Lebensjahr als Mädchen aufgewachsen. Und ich bin auf einem Dorf aufgewachsen und da hat das Vorteile. Das muss man sagen. Zum Beispiel beim Eismann. Der hat mich immer begrüßt mit den Worten, ciao Bella. Ich weiß jetzt nicht, wie gut euer Italienisch ist, ne? Aber das ist eine rein feminine Anrede. War mir vollkommen egal. Ich habe gratis Mango-Eis bekommen, ja. Aber ihr glaubt nicht, was das für ein harter Tag war, als der herausgefunden hat, dass ich ein Junge bin. Und zwar für uns beide, ja? Ab dem Tag gab es nämlich kein gratis Mango-Eis mehr für mich. Es gab kein Ciao Bella mehr. Aber vor allem die Erkenntnis fürs Leben. Ich bin ein sehr, sehr hübsches Mädchen. Aber ein unfassbar hässlicher Junge. Und ich muss auch sagen, guck mal, in meiner Schulzeit, ne? Ich weiß noch genau, erster Schultag, mein Klassenlehrer, Tobias Born, wo ist der eigentlich? Und ich so, hier hinten. Huhu. Und der nur, krass, schicker Einhornpulli. Schwuchtel. Man muss dazu sagen, es war Anfang der 2000er. Das sind andere Zeiten gewesen. Und ich war auf einer katholischen Grundschule. Das ist vielleicht auch wichtig an der Stelle. Ja. Ist immer ein bisschen Stimmungskiller, gar kein Problem. Macht euch keine Sorgen. Es kommt keine Missbrauchsgeschichte. Das ist... Ich sah ja aus wie ein Mädchen, ne? Das hat mir einiges. Das ist schon alles so ein bisschen länger her. Ich finde auch, wenn man so viel Zeit auf so einer Bühne hat wie ich heute Abend, dann muss man sich auch die Zeit nehmen, um über ernste Themen zu sprechen.

bin letztes Jahr 30 geworden. Es ist unentschlossen. Ungefähr 10% machen, oh. Der Rest denkt sich, ist bei mir Jahre her. Oder? Wer von euch ist unter 30? Könnten wir, die Kamera sieht das nicht, könntet ihr ein Geräusch machen? Wer von euch ist unter 30? Wer von euch ist über 30? Wahnsinnig wenig Energie bei den unter 30-Jährigen, das muss man sagen. Ich kann euch versprechen, das wird nicht besser. Ja? Genießt die Zeit, die ihr habt. Aber schön, schön, dass die über 30-Jährigen noch so da sind. Das macht mir Hoffnung. Weil alle, guck mal, meine Freunde sagen, ach, guck mal, Tobias, 30 ist doch toll, da kann man sich zum Geburtstag endlich mal praktische Dinge wünschen. Was soll ich mir denn Praktisches zum Geburtstag wünschen? Ein Grabstein? Ehrlich? Boah, also. Und Altern ist auch so ein gemeiner Prozess, ne? Altern, das ist wirklich, das kommt ja nicht und klingelt, sagt, hallo, hier bin ich, hier ist das Alter. Das ist ein schleichender Prozess. Ich hatte letztens, kennt ihr das, wenn du abends ins Bett gehst, es ist alles in Ordnung, am nächsten Morgen wachst du auf, bam, Schmerzen. Du hast dich hingelegt, um dich auszuruhen, damit es dir am nächsten Tag besser geht. Und du wachst schlechter auf, als du schlafen gegangen bist. Das geht, bam, Schmerzen. Ich hatte letztens wahnsinnige Fußschmerzen. Keine Ahnung warum. Bin ich zum Arzt gegangen. Wirklich, habe ich gesagt, Herr Doktor, können wir was machen? Ich habe wahnsinnige Fußschmerzen, da muss doch was sein. Können wir da mal drüber sprechen? Und hat er gesagt, Herr Born, setzen Sie sich. Ich muss Ihnen was sagen. Sie haben Gicht. Ich kann auch jetzt mit 30 nicht schon sterben. Dann meinte er, nee, alles gut, Sie können das behandeln. Nur symptomatisch leider, aber Sie können es behandeln. Am besten kein Fleisch essen, kein Alkohol, gerade Bier, gar kein Bier. Ja, kann man nichts machen, ne? Ehrlich, also mit dem Schmerz lebe ich jetzt. Wenn man es lang genug so hält, dann wird es auch taub, muss man sagen. Altern ist ein schleichender Prozess, muss ich sagen. Ich habe letztens auf der Couch gesessen und gedacht, so ein Tagesschausprecher ist schon hot. Hier nickt jemand. Das ist, wie würdelos kann man altern? Das ist ja Reihe 1 gefallen, Tagesschausprecherin. Ich muss aber sagen, guck mal, find mal einen Mann 2025, der so frech und progressiv eine genderneutrale Ansprache verwendet. Find das mal. Habt ihr das mitbekommen? Nein, ich erzähl's euch. Die Zeit haben wir. Jahrelang wurde bei der Tagesschau gesagt, guten Abend, meine Damen und Herren. Seit letztem Jahr sagen die jeden Abend ganz progressiv und frech, guten Abend. Das Internet ist ausgerastet. Das geht nicht. Untergang des Abendlandes, furchtbar. Ich find's progressiv, ich find's toll. Mich haben sie damit abgeholt, muss ich sagen, ja. Mir ist aber auch aufgefallen, guck mal, wenn du so älter wirst, ne? Man selber merkt es ja nicht so. Man denkt so, ach ja, komm, die Jahre, das ist ja kein Problem. Aber irgendwann merkst du es an deinem Umfeld. Das Umfeld ändert sich, ja. Ich meine, bei mir, das waren mal coole Leute. Wirklich, wir haben Mitbringpartys gefeiert. Kennt ihr Mitbringpartys? Ja? Jeder bringt das mit, was er selber konsumiert. Da hätte ich ein Lastenfahrrad gebraucht, wirklich. Das wäre voll gewesen. Hier, Fass, Bier, Aperol und dann Klingelingeling, hier kommt der Eiermann. Das wäre ein guter Abend geworden. Heute laden mich die gleichen Leute irgendwann in irgendeine WhatsApp-Gruppe ein, weil irgendwer sich jetzt einen Thermomix gekauft hat. Und es sind nie die Leute, die bei dir in der Straße wohnen, ja? Das sind immer die Leute, die sich letztes Jahr dazu entschieden haben, ein kleines Häuschen 20 Kilometer vom Stadtkern entfernt zu kaufen. Sag mal, St. Ingbert, seid ihr die 20 Minuten Entfernung von Saarbrücken? Ja.
alle, die aus Saarbrücken raus sind, was Ländliches wollen, die gehen nach St. Ingbert, ja? Pass auf, dann kennt ihr das. Weil du hast diese Freunde, die kaufen sich ein schönes Häuschen und du musst dann dahin. 20 Minuten. Die sagen immer, das ist nur 20 Minuten. Wenn ich in die Stadt möchte, bin ich ganz schnell da. Es sind nur 20 Minuten. 20 Minuten. Es sind die 20 Minuten. Irgendwann, ich habe sie letztens besucht. Es sind keine 20 Minuten. Ich bin ganz blauäugig in die Bahn gestiegen in Köln. Und dann stand da noch 3 Stationen. Dann umsteigen. Dann noch 23 Stationen. Dann umsteigen. Ich bin wirklich, ich habe zwischendurch Hunger bekommen. Ich musste auf Toilette, aber so eine S-Bahn hat kein Bordbistro, ja. Ich hatte Hunger, ich war unterwegs, ich musste auf Toilette. Dann umsteigen. Wirklich, du bist ewig unterwegs, gefühlt 3,5 Stunden. Dann kommst du an, aus der Bahn raus. Dann noch 15 Minuten Fußweg. Habe ich meine Wanderschuhe nicht dabei. Wirklich, geh mal mit den Schuhen 15 Minuten. Am besten noch Feldweg, ja? Und dann kommst du an, in dieser Siedlung, wo die Leute ihre Zukunft verbringen wollen. In der Sackgasse. Im Rhein-Endhaus. Nichts davon klingt nach Zukunft. Wirklich. Und du gehst da ja nur hin, um mit denen den neuen Thermomix zu feiern. Und das ist wirklich eine größere Party als Geburt, Kommunion, Hochzeit. Ach, scheiß drauf, wir haben einen Thermomix. Und wenn sie es dir nicht auf die Nase binden, ja, dass die jetzt so ein Küchengerät haben, dann steht auf diesen Partys immer in irgendeiner Ecke so ein Dattel-Curry-Dip. Und ihr mögt den. Kann mir mal jemand sagen, wo dieser Dattel-Curry-Dip herkommt? Ja, aus dem Thermomix, aber ich meine jetzt generell. Wirklich, und warum ist sich ganz Deutschland eigentlich, dass wir die Pampe fressen müssen? Also wirklich, alle Dattel-Curry, Dattel und Curry, das sind Zutaten, die kommen in freier Natur gar nicht gemeinsam vor. Wer hat sich überlegt, dass wir die zusammenrühren müssen? Was ist überhaupt die Basis? Keine Ahnung. Dattel-Curry. Und hast du immer so eine Person, die sagt, ach, heute machen wir was Exotisches. Was Exotisches. Wir machen Dattel-Curry. Warum? Das schmeckt Umami. Was heißt das? Ich glaube, irgendwann klingeln nicht mehr die Zeugen Jehovas, ja? Ich glaube, irgendwann stehen Leute vor der Tür, Dattel-Curry-Dip. Wollen Sie mal reindippen? Ist ein bisschen wie eine Sekte auch, ne? Ich glaube, Thermomix ist eine Sekte. Hat jemand von euch einen Thermomix? Bei der Sekte wollte jemand klatschen, aber bei... Nee, ich hab keinen. Nee, ich hab keinen. Sag ich's nochmal, Thermomix ist eine Sekte, oder? So. Ich habe auch so ein befreundetes Paar, die sagen manchmal, ach komm, wir kochen was im Thermomix, kommst du vorbei, machen wir uns einen schönen Abend. Ja, und dann sagen die sowas wie, bring Hunger mit. Natürlich bringe ich Hunger mit. Wisst ihr, wo ihr wohnt? Ich fahre 7 Stunden mit der Bahn. Hör mal, ich könnte vorher ein Dreigangmenü essen, ich könnte zu McDonald's gehen, ich könnte mir noch eine Currywurst unterwegs holen. Wenn ich bei euch ankomme, habe ich Hunger. Und dann sitzt du da an diesem Tisch. Und dann gibt es deren Lieblings-Thermomix-Gericht. Das Lieblings-Thermomix-Gericht. Brokkoli-Apfelsalat. Brokkoli-Apfelsalat. Ihr mögt es, ne? Was ist euer Hassgericht? Habt ihr ein Hassgericht? Ihr wollt nicht mit mir reden, ist auch okay. Nein, Brokkoli-Apfelsalat, wirklich. Wer macht denn Brokkoli-Apfelsalat? Was soll das denn? Ich finde, Brokkoli-Apfelsalat ist nur okay so als Ausrede, wenn du sagst, wir wollten einen Smoothie machen. Jetzt waren wir ein bisschen faul mit dem Kleinschneiden. Friss es selbst. Du hast Zähne, ja? Und das Schlimmste ist doch, wenn Leute einen Thermomix haben und eigentlich haben sie den nur aus einem Grund. Die haben den nur wegen dem Eierlikör.
wirklich, nur wegen dem Eier.

0: Eierlikör, ja? Und jedes Mal, wenn du die einlädst, ach, wir machen Eierlikör. Wir bringen Eierlikör mit. Ja, wir machen Eierlikör. Ach, guck mal, Eierlikör, toll, Eierlikör, Eierlikör, Eierlikör. Immer auch in so einer dämlichen DM-Bügelflasche, ne, immer. Warum ploppt das? Es sollte nicht ploppen, es hat gar keine Kohlensäure. Wirklich, es geht immer. Ich kriege Angstzustände bei diesem Ploppen, wirklich. Warum ploppt das? Und immer so, gärt das da vor sich hin? Können wir das überhaupt noch trinken? Nein, der hält sich 2 Wochen, das sind Bio-Eier, klar. Mhm. Klar, das sind Bio-Eier. Und dann muss es auch immer so unangenehm zelebriert werden, ne? Die Person, die den mitgebracht hat, bringt im Laufe des Abends irgendwann so, guck mal, Eierlikör, jetzt geht es so weit. Dann wird so eine Reihe Pinnchen aufgestellt. Alle so, guck mal hier, geht los. Und dann wird es eingegossen. Und dann sagt die Frau, ach, guck mal. Der ist wie Pudding. Er sollte nicht wie Pudding sein. Das ist ein Getränk. Zum Trinken. Pudding kann man nicht trinken. Pudding muss man löffeln. Trotzdem ist das bei Eierlikör ein Qualitätsmerkmal, oder? Immer, ach guck mal, der ist wie Pudding, toll, ja. Und dann stehst du mit randvollen Pinnchen, mit deinen Freunden im Kreis. Alles Leute, die du mal cool fandest. Keiner weiß, wie er es trinken soll. Randvolles Pinnchen. Alle gucken sich an und machen. Den ganzen Abend wirklich hier.
1: Und schmeckt er?
0: Ja, leider. Leider ja. Ich glaube, wir haben einen Thermomix-Vertreter im Publikum. Das ist Gott, ich darf diese Bühne nicht verlassen. Der steht gleich neben mir und so, wollen Sie einen kaufen? Komm, kaufen Sie einen. Wenn Sie selber Partys veranstalten, verkaufen Sie 3, kriegen Sie den 4. umsonst. Sind Sie Thermomix-Vertreter?
1: Nein.
0: Er sagt.
1: Aber die Spannung stieg. Ich hab einen.
0: Das letzte habe ich nicht verstanden.
1: Also ich habe einen Thermomix. Jetzt probiere ich mal den Eierlikör.
0: Jetzt probiert er mal den Eierlikör. Ich wette, das ist eine Lüge. Der hat unterm Sitz einen Kasten Eierlikör stehen. Der hat ihn mitgebracht. Gleich am Ausgang. Wollen Sie mal probieren hier? Ja. Was ist Ihr Lieblings-Thermomix-Gericht?
1: Apfelbrokkoli ist ganz gut.
0: Apfelbrokkoli ist ganz gut. Sie müssen, bitte noch mal.
1: Die Lasagne mag ich gar nicht. Die ist gar nicht gut.
0: Die Lasagne mögen Sie gar nicht? Jetzt gibt's andere Fachleute? Wie ist das mit der Lasagne? Ist das ein Thema? Ist das nicht, wie macht man denn Lasagne? Dann ist das nicht ein Rührgerät? Nee, sieht aus wie Erbrochenes, aber toll. Wer macht denn Lasagne im Thermomix? Also ich muss sagen, ich habe keinen Thermomix, aber es tut mir auch leid, dass das jetzt so ein Zweiergespräch geworden ist. Das ist wirklich. Wollen Sie kurz hochkommen? Ich hole einen Hocker. Wir machen uns einen schönen Abend. Vielleicht können wir das Genre ändern. Ich mache keine Comedy, wir machen Essensgericht, Essenstalk. Ja? Schön. Sie machen Brokkoli-Apfelsalat. Wirklich sehr unsympathisch an der Stelle, muss ich sagen. Das ist. Aber ja, Sie haben recht. Natürlich, ich gehe trotzdem in Hauptsache Shepard. Wirklich, ich gehe dahin, ich trinke den Eierlikör. Und ich denke mir auch, guck mal, so eine Party über 30, ja, da denkst du, ja, komm, es gibt gratis Alkohol, kann doch schlechter sein, oder? So ein Wochenende. Aber ganz ehrlich, der Alkohol über 30, der ist nicht mehr gratis. Du zahlst ihn mit Smalltalk. Im Zweifel über den Thermomix, ja? Hat jemand noch was zum Thermomix? Haben wir das abbeeilt? Nein, weil, guck mal, ich denke mir so, Ich habe ein Aperol in der Hand. Es könnte nicht schöner sein, wirklich. Gut, ich weiß, ich muss gleich ein Eierlikör trinken, aber ich habe den Aperol. Aperol trinke ich gerne, wirklich. Ich habe den Aperol, ich setze mich auf die Couch und denke, das Leben könnte nicht schöner sein, ja? Und dann merke ich aber, dass neben dir gerade so eine Kinderwunsch-Kati sitzt, die gerade einen wahnsinnigen Kinderwunsch hat. Und ehrlich gesagt, ich kann das nicht nachvollziehen, wirklich, weil, also Kinder, ja, ich habe andere Gründe, Geld auszugeben. Und dann sagt sie, ach Tobias, ich hätte so gern ein Kind, wirklich. Für mich ist alles okay. Also künstliche Befruchtung, Samenspende, klassisch wäre auch okay, aber ich bin gerade Single. Das Einzige, was für mich nicht geht, ist Adoption. Und das ist aber der Punkt, wo ich einsteige. Denn wenn ich mit zwei Aperol im Kopf zu laut denke, ich hätte gern einen Hund, dann kommt die Gleiche und sagt, oh, Tobias, da holst du aber einen aus dem Tierheim, oder?

ein Aperol mehr und ich mache das Gleiche. Und dann denkst du, ja, mein Gott, höre ich mal hier hin. Ich habe die Couch hat zwei Seiten. Ich kann ja da noch mal hören, wer da so sitzt. Da sitzt Finanz-Frederik. Finanz-Frederik ist gerade wahnsinnig erfolgreich in ETF. Ich habe keine Ahnung, was ist, aber ich will mitreden. Bin ja angedüselt. Wirklich, ich sitze da. Mensch, Frederik, du, ETF, das mache ich auch. ETF, du, da bin ich Experte. Da können wir uns gern mal austauschen. Du, ETF, vielleicht können wir da gemeinsam ja auch. Also ETF, das mache ich ja täglich. ETF, du, das mache ich wirklich. Mein ETF ist Essen, Trinken, Ficken. Das ist mein ETF. Und dann meinte er, nee, Tobias, du bist über 30, du musst verantwortungsbewusst sein, du brauchst doch ein Finanzkonzept, denk doch mal an deine Altersvorsorge, du musst an die Rente denken, ganz ehrlich, an die Rente denken, ja? Ich glaube nicht, ich bin nicht gläubig. Ich bin nicht in der Kirche und ich glaube auch nicht an die Rente. Ich glaube, Glaube und Rente ist das Gleiche, weißt du, die sagen dir das ganze Leben, strengen dich an, das wird irgendwann gut, ja, ja, am Arsch. Ich sehe mich schon Pfandflaschen sammeln. Wirklich, das ist, naja. Und dann Frederik meint, nein, du brauchst ein Finanzkonzept. Mach doch mal ein Finanzkonzept. Denk doch mal, sei doch mal vernünftig. Mach doch mal ein Finanzkonzept. Ich habe ein Finanzkonzept, wirklich. Mein Finanzkonzept ist, dass ich ab dem 12. des Monats nicht mehr aufs Konto gucke. Wirklich, ab da denke ich mir, let it go. Da kommt die kleine Elsa in mir raus, muss ich sagen. Wenn in meinem Tageshoroskop steht, machen Sie keine unüberlegten Ausgaben, dann weiß ich, es wird eng, ja? Da brauche ich doch kein Finanzkonzept. Und dann meinte er, Tobias, ich habe einen ganz tollen Bankberater, der kann dir helfen. Der kann dir helfen, das auf die Kette zu kriegen. Der hat bei mir letzte Woche 16.000 Euro gefunden. Wo findet man die? Ich habe noch nie 16.000 Euro gefunden. Ich habe letzte Woche in meiner Wohnung eine Mahnung gefunden. Da habe ich mich gefreut, ja? Ich war kurz vorm Inkassobüro. Da freue ich mich. Ja, das sind so Dinge, wo ich auch gedacht habe, über 30, ne? Die Zeit wird ja knapper, muss man sagen. Also man muss gucken, wie möchte ich die restliche Zeit verbringen? Womit, was mache ich nicht? Und ich denke mir, das mache ich jetzt erstmal nicht mehr. Und ich habe auch überlegt, guck mal, ich hatte einen wahnsinnig unaufgeräumten Keller. Ich habe mal aufgeräumt. Und wer von euch, da brauche ich euch jetzt mal kurz, seid mal ganz ehrlich, wer von euch hat im Keller oder sonst irgendwo noch so alte Schulsachen? Warum? Es haben Leute aufgezeigt. Warum? Hat jemand einen guten Grund? Nein. Mir hat mal eine gesagt, du, ich studiere Lehramt. Kann man noch mal nehmen. Ganz ehrlich, die Blätter waren damals schon auskopiert. Die kannst du nicht noch mal kopieren. Wirklich bis zur Unlesbarkeit. Unser Schulsystem ist am Arsch, muss man sagen. Nein, ich habe alles. Ich habe euch was aus meiner Schulzeit mitgebracht. Und darüber müssen wir sprechen. Es geht nicht um die Tasche. Die Tasche hat eine eigene Geschichte. Ich war letztes Jahr auf Sylt. Jetzt nicht an Pfingsten, sondern ich wollte shoppen. Jetzt bin ich Künstler. Konnte ich mir nichts leisten. Ja? Und dann habe ich in einem Blumenladen diese Tasche gesehen und mir gedacht, die nimmst du mit. Warum nicht? Jetzt ist diese Tasche mein Mahnmal für meine Armut. Meine Armut lächelt mich an. Das ist, im Prinzip ist das mein Finanzkonzept, muss man an der Stelle sagen. Und ich habe euch was aus meiner Schulzeit mitgebracht, weil ich finde, wenn man hier oben steht, hat man auch einen Bildungsauftrag. Ja, ich kann doch jetzt hier nicht oben stehen und ihr denkt, ihr habt nichts mitgenommen. Ihr müsst doch was mitnehmen, wo ihr denkt, das wusste ich vorher nicht. Ja? Und ich habe letztens auch eine Statistik gelesen, das ist ganz interessant. Sehr viele Männer in Deutschland denken, Vulva ist ein Ort in Nordspanien. Das wird unangenehm im Reisebüro, kann ich euch sagen. Das ist
der Urlaub geht nicht in die Sonne. Deswegen habe ich euch was mitgebracht. Mein Biobuch aus dem Jahr 2005. Und kurz zur Erinnerung, 2005, das war das Jahr, wo Angela Merkel Kanzlerin wurde, wir waren Papst und Schnappi war auf Platz 1. Unterm Strich, wir hatten keine Probleme. Wirklich, das waren gute Tage. Aber das, was hier in diesem Buch steht, das hat einen Bildungsauftrag, aber da müssen wir vielleicht auch drüber sprechen. Für die, die es nicht verstanden haben, wir reden nicht über Photosynthese. Ja? Interessiert keinen Arsch. Wir reden über Geschlechtsverkehr. Seid ihr bereit? 10%, der Rest muss mit. Wir machen es trotzdem. Geschlechtsverkehr. Eine Zeugung erfolgt in der Regel durch die geschlechtliche Vereinigung von Mann und Frau. Soweit, so gut. Die biologische Fachbezeichnung für diesen Vorgang ist Begattung. In der Umgangssprache nennt man es Geschlechtsverkehr, Intimbeziehungen in Klammern Koitus, miteinander schlafen in Klammern Beischlaf. Unter anderem beim Geschlechtsverkehr kommt es zum Samenerguss in Klammern Ejakulation des Mannes. Punkt. Ende. Ihr seid nicht so schockiert wie ich. Das ist ganz ehrlich, also meine Lebensrealität bildet das ab. Aber ich bin homosexuell. Das ist. Ganz ehrlich, wenn wir das Kindern beibringen, können wir fast froh sein, wenn Pornhub den Rest übernimmt. Ich dachte, das kann man doch so nicht stehen lassen. Ich habe die Frau für euch gesucht und ich habe sie gefunden. Im grünen Absatz Mosaik. Es klingt schon wie eine Frauenzeitschrift, oder? Jetzt am Kiosk die neue Mosaik. Diese Woche mit Rätselteil. Wo ist der G-Punkt? Für viele ein schier unlösbares Rätsel, muss man sagen. Lese ich euch natürlich auch vor, denn ich gehe davon aus, dass Frauen anwesend sind. Auch die Frau erlebt beim Sexualakt ansteigende Lustempfindungen bis hin zum Orgasmus, der aber zeitlich oft nicht mit dem des Mannes zusammenfällt. Wir sagen Kindern, macht euch keine Hoffnung, das wird nichts. Ehrlich, vor allem der oft zeitlich nicht mit dem des Mannes zusammenfällt. Da sind teilweise Tage zwischen. Wirklich, das ist.

0: Und das aber auch nur, wenn der Mann auf Fortbildung geht, oder? Liebe Männer, wenn eure Frau gelacht hat, habt ihr vielleicht ein Problem. Das ist so. Ja. Ich meine, man muss natürlich sagen, guck mal, das ist Schulunterricht, das ist ergänzend, ja? So der Großteil, der muss natürlich zu Hause passieren. Das müssen Eltern übernehmen. Eltern müssen das regeln. Aber ich glaube, in meiner Generation haben sie es nicht geschafft. Wirklich, in meiner Generation. Denkt allein mal daran, wie eure Eltern Geschlechtsteile benannt haben. Hat jemand was Witziges? Wir können da gern drüber sprechen. Wir haben über den Thermomix schon gesprochen, jetzt reden wir darüber. Keine Scheu, wir können gern drüber sprechen. Wie haben eure Eltern Geschlechtsteile benannt? Bitte? Pillermann? Was war das weibliche Pendant? Gab's nicht, wie immer. Ja, das ist... Wirklich. Hat jemand was Schlimmeres als Pillermann? Nein. Pass auf. Wir machen's so. Ich habe euch meine Top 3 mitgebracht, die ich irgendwo mal gehört habe. Und wenn ihr was Schlimmeres habt, meldet euch. Egal wie. Ich bin gleich irgendwo mit einem Bier, wir reden darüber, ja? Platz 3 kommt bei mir aus Köln. Und da war's. Der große Popo und der kleine Popo. Das hat mir ein Mann gesagt. Ich weiß nicht, was der da für einen kleinen Popo hat, aber... Hätte es gern gesehen an der Stelle, muss man sagen. Platz 2 kommt aus Karlsruhe. Da waren die Begriffe für das weibliche Geschlechtsorgan das Brötchen und für das männliche Geschlechtsorgan das Würstchen. Ich habe noch nie was Deutscheres gehört. So eine ordentliche Brotzeit, ja? Und das Schlimmste bisher habe ich auch in Köln gehört. Und ich muss dazu sagen, das war eine Familie. Diese Familie hat beide Begriffe verwendet. Und die Begriffe waren Bim-Bam und Maschinenraum. Bim-Bam und Maschinenraum. Ich wusste nicht, was was ist. Wirklich. Ich stand da, Bim. Bim-Bam und Maschinenraum. Keine Ahnung. Und dann meinte ich, Tobias, reiß dich zusammen. Du hast ein Bim-Bam. Woher weiß die das? Ich habe auch einen schönen Maschinenraum, ehrlich. Ich habe noch 2 Begriffe, die sind aber außer Konkurrenz. Wollt ihr die auch noch hören?
1: Ja.
0: Ja, okay. Die sind außer Konkurrenz, weil das nicht die gleiche Familie war. Deswegen habe ich sie aber dabei. Da war das männliche Geschlechtsorgan der Schnibbeldillerich. Schnibbeldillerich ist schön, oder? Das klingt wie ein Lied, so Schnibbeldillerich, Schnibbeldillerich. Wenn ihr Kinder habt, lernt den Schnibbeldillerich. Wirklich, das ist... Du hast ein Schnibbeldillerich. Ich bin ein Mädchen. Naja, sei. Und für das weibliche Geschlechtsorgan ist das Schlimmste, was ich alleine gehört habe, die Kuschmabrumm. Wirklich, Kuschmabrumm. Also, es gibt schlimme Dinge. Fragt mal euer Umfeld. Wirklich, das ist schockierend, was die Leute beigebracht bekommen haben. Wenn ihr was Schlimmeres habt, meldet euch. Wirklich. Zum Schluss. Als ich das hier lernen musste, da wusste ich, glaube ich, schon, dass ich homosexuell bin. Oder zumindest habe ich gemerkt, dass ich anders bin als die anderen. Und das, was hier in diesem Buch steht zum Thema Homosexualität, das hat mich stark gemacht. Das hat das aus mir gemacht, was ich heute geworden bin. Und wenn jemand von euch noch ein bisschen Support braucht, nehmt es gern mit. Ja? Das, was hier drin steht, das kann einen wie ein Mantra durch den Tag tragen. Seid ihr bereit? Es sind weniger geworden. Fantastisch. Homosexualität. Homosexuelle, in Klammern Schwule und Lesben, fühlen sich zu Partnern des gleichen Geschlechts hingezogen. Sie sind weder krank noch pervers. Vielen Dank. Habt noch einen schönen Abend.

0: Niemand interessiert sich für kleine, glatzköpfige Männer mit Bart. Und so geht man unsichtbar durchs Leben. Und dann habe ich angefangen mit Drag und habe halt sehr schnell gemerkt, da ist die Aufmerksamkeit. Endlich diese Aufmerksamkeit.
1: Bevor ich mit Drag angefangen habe, schon zu meiner Schulzeit und bei allem, was ich getan habe, also in meinem Leben, war immer so ein bisschen im Hinterkopf, oh, was werden die Leute denken? Aber durch Drag ist mir das irgendwann tatsächlich scheißegal geworden.
2: Drag hat nicht viel mit Geschlechterthema zu tun. Ich verstehe, dass Leute immer gern die einfache Antwort haben möchten mit, ach guck, da ist ein Schwuler, der trägt jetzt hier Frauenkleider und deswegen will der bestimmt eine Frau sein. Will ich gar nicht. Bam, Motherfucker!

0: jetzt schon wieder scheiße hier.
1: Ich hasse meine Lippen jetzt schon.
2: Ich hasse meine Nägel jetzt schon.
0: Wie oft hast du ungefähr so eine halbe Stunde kurz vorm Fertigmachen gesagt, ich kann heute nicht mitkommen.
1: Komm, bleib zu Hause.
0: Ich bleib zu Hause. And I was like...
1: Das war aber schon lange mehr.
0: Bist du noch nie zu Hause geblieben?
1: Bin noch nie zu Hause geblieben.
0: Aber die Momente waren häufig.
3: Drag kann wehtun. Das wissen Damian Fix und David Kullmann. Beide gehören zu den Queens of Mannheim, die Drag-Gruppe der Stadt. David wird zur Drag-Queen Piper.
4: Meine Drag-Persona ist eigentlich die Gutmütige, die Ruhige, die alles überschaut. Meine eigene Persönlichkeit spielt da natürlich sehr viel mit. Also ich bin auch so immer eigentlich der Gutmütige bei uns auch in der Gruppe. Und somit hat sich halt meine Figur immer mehr entwickelt.
3: Angefangen hat alles vor 15 Jahren.
0: Es ging quasi so los, dass wir dann in einen Großwarenladen gegangen sind und haben dann dort in der Kosmetikabteilung einen
4: Schminkkoffer gekauft.
0: Einen Schminkkoffer gekauft. Der hat wie viel gekostet?
4: Den günstigen.
0: Was hat der gekostet?
4: 29 Euro. Und das war für uns am Anfang auch eine Überwindung, da reinzugehen als Jungs und uns ein Kleid zu kaufen oder auch Schuhe. Man wurde auch immer komisch angeguckt von den Verkäufern, weil man dann auf einmal in der Wäscheabteilung stand. Vor 12 Jahren, da musste man wirklich noch raus und sich die Sachen holen.
0: Anprobieren.
4: Wir haben sie sogar anprobiert, ja, im Laden. Das war schon sehr aufregend, ja.
0: So, ich wollte Strumpfhosen anziehen, let's go. Ah.
3: Zurück zum Schmerz. 8 Strumpfhosen übereinander sollen die Beinhaare verstecken, weibliche Hüften faken, einen knackigen Po zaubern und Genitalien wegdrücken. Hier stimmt der Satz, wer schön sein will, muss leiden.
0: Wenn du hier jetzt unten drunter Schaumstoff hast, dann siehst du ja die Abdrücke. Und je mehr Strumpfhosen du drüber legst, umso feiner und ebener wird das Ganze. Aber nur ein Badeanzug oder irgendwas anderes, sieht es ein bisschen doof aus, wenn man da die männlichen Attribute im Badeanzug blitzen sieht. Und in dem Fall muss man da manchmal das von Gott Gegebene wegklemmen. Jeder Mann hat etwas weiter oben im Bauch, hat er so 2 Taschen. Und da kann man sich dann die 2 Kügelchen, die man hat, oben so reinschieben. Und wenn die dann da drin sind, kommt der Rest nach hinten. Und dann wird das Ganze geklebt. Und sobald es geklebt ist, hast du das dann in der Regel so 3 Stunden dran. Und das tut weh. Und zwar höllisch. So, jetzt brauche ich meine Hüften, also besser gesagt meine Buddy-Höschen.
3: Auch er gehört zu den Queens of Mannheim. Jonas Müller, bester Freund von Damian und David.
5: Was macht das mit einem, wenn man in Drag ist? In dieser Maskierung ist nicht alles erlaubt. Mord noch nicht, aber vieles ist erlaubt oder einfacher. Sich schön zu fühlen und sich zu präsentieren, Komplimente anzunehmen und so weiter. Männer kriegen nicht oft Komplimente, ne? Männer sind meistens eher so, na, das ist halt ein Mann.
3: Sein Mann Moritz ist keine Drag Queen.
5: Manchmal, man ist dann geschminkt, ne, und dann gehe ich zu Moritz hin zum Beispiel und sage, würdest du mich ficken? Das ist zum Totlachen, weil ja, jeder würde mich ficken in Drag.

0: mein Drag-Stil ist eher dunkel, gruselig vielleicht für manche. Das klingt wie Angeberei jetzt zu sagen. Avantgardistisch, in gewisser Weise impressionistisch, weil bei mir dann noch die Flecken dazukommen. Ja, es ist halt kein Beauty-Make-up. Also ich versuche gar nicht unbedingt so zwanghaft jetzt hübsch auszusehen oder ein bisschen so Kardashian-mäßig oder sowas. Ne? Das geht mir total ab.
1: Macy, Piper und Onyx stürzen sich mit ihrer Drag-Gruppe Queens of Mannheim in die Nacht.
2: Nee, also komm. Also nee. No, ich bin 100 Meter groß. Entschuldigung, ich muss da mal ganz kurz vorbei, Schatz. Danke.
1: Die Queens kann man buchen. Als DJs, Geburtstagsüberraschungen oder als Hosts bei Partys. Aufmerksamkeit, Rampenlicht. Die Queens genießen den Spagat zwischen den Welten. Dauerhaft das Geschlecht wechseln möchte niemand von ihnen.
0: Ein Mann in Frauenklamotten und 20 cm Stripperschuhen, der irgendwie durch die Gegend torkelt und gute Laune verbreitet. Das ist besonders. Und das ist ein gutes Gefühl.
3: Am Wochenende ist man Star und am Montag ist man dann halt wieder ein normaler Mitarbeiter.
4: Fahrt nach dem Burger Hof.
2: Ja, dann setzen wir uns da mal hin, warten auf den Taxi. Wa?
5: Achso, und jetzt ruft schon welche.
6: Ich hab mitgekriegt, wie sie gesagt hat, sie ihrem Freund.
7: Es sind auch nur Menschen.
8: Ja, ja, genau.
9: Ach, ich leg noch mal auf.
10: Du gehörst zu mir, gut.
11: Ja, yes, Mann!
12: Transformers, genau das
11: ist. Hat er gesagt Transformers?
12: Ja.
11: Okay.
12: Bye,
13: bye. Keiner kann sich direkt nach dem Feierabend ins Bett legen und schlafen. Da muss man erstmal ein bisschen
14: nochmal
13: was Normales tun, die Katze füttern, duschen gehen, sich hinsetzen, ein bisschen Fernsehen gucken und bereiten uns seelisch und moralisch auf den Tag am Montag vor.
14: Den Arbeitstag.
13: Da gehen wir in den Schlaf rein.
14: Jetzt ganz normal, das ganz normale Leben los.

0: Am nächsten Morgen. Ein schwedisches Möbelhaus und zwei müde Drag Queens. Selbst bei der Arbeit sind David und Damian ein Paar.
1: Wir machen schon sehr viel zusammen. Sei es unser Hobby, unsere Arbeit, der Freundeskreis ist der gleiche. Als ob wir eine Person wären, quasi.
2: Typisch. So, here it is.
1: Es funktioniert bei uns. Es funktioniert einfach bei uns. Wir sind halt ein Team.
2: Fälschlicherweise geliefert.
1: Das ist nicht mehr im Sortiment.
2: Okay. Dann passt alles. Also wenn es läuft, dann ist okay. Wenn es nicht läuft, manchmal gibt es Diskrepanzen, dann ist es ein bisschen unangenehm, ne? Ja. Weil man hat als Pärchen eigentlich eine ganz andere Streitdynamik, wie man die als Kollegen hätte, ja? Das heißt, wenn es jetzt auf der Arbeit eine Diskrepanz gibt, will man die eigentlich direkt in diesen Pärchenkonflikt austragen. Das geht aber nicht, weil man ist ja auf der Arbeit. Da muss man das quasi so ein bisschen seriöser handhaben.
3: Ich habe ganz anders geantwortet.
2: Und es fällt halt manchmal ein bisschen schwer. Aber wir sind ein gutes Team auf der Arbeit. Wir sind, glaube ich, dynamischer geht's gar nicht.
0: Damian und Davids Freunde Hallo. Wünschen sich noch mehr Dynamik.
2: Nicht mehr? Haben Sie einen Kaufbeleg? Nein. Okay. Ich frage mal bei den Kollegen in der Funkgruppe nach.
0: Seit Jahren machen sie Druck. Wann heiraten die beiden endlich?
2: Fernbedienung. Ja. Habt ihr da noch eine?
0: Beim Partymachen in Mannheim haben sie sich kennengelernt. David ist, als Damian noch bei seiner Mutter gewohnt hat, ins Kinderzimmer mit eingezogen und bis heute bei ihm geblieben.
2: Die Lampen dann einmal ganz hell und dann wieder dunkel. Und dann wissen sie, dass es eingelesen ist.
4: Das schaffe ich.
2: Okay, super, vielen Dank, schönen Tag noch. Ciao.
0: In dieser Welt hat Drag bisher nichts zu suchen. David und Damian haben Angst davor, ihr Hobby hier publik zu machen.
1: Wir waren uns nie so sicher, ob das halt auch gut ankommt, ob wir schon so weit sind, ob wir uns damit wohlfühlen. Wir haben es halt auch nicht jedem aufs Brot geschmiert. Manche haben das gar nicht gewusst, ganz lange Zeit.

0: Zeit von mir zum Beispiel.
1: Am Anfang hat man sich Gedanken gemacht, ob es passen könnte, dass diese zwei Welten aufeinander getroffen sind.
0: Aber wir sind in letzter Zeit halt immer offener geworden und deswegen haben wir auch immer weniger als ein Problem.
2: Ihr Traum wäre, dass alle es wissen und sie sich hier als Drag Queens auch mal zeigen können. Er ist Mannheims bekannteste Drag Queen. Markus Beisel alias Céline Bouvier.

0: Schon mit 16 infizierte ihn das Drag-Fieber. Schuld war die Reeperbahn.
1: Meine erste wirkliche echte Berührung mit Drags war das Pulverfass in Hamburg. Das alte Pulverfass, wo noch die Lesbe im Leoparden-Fellmantel vor der Tür stand und nicht angeschrien hat, was du hier willst. Und dann sitzt man da total verschüchtert und dann kommen die Transen und dann schallt er schon, Junge oder Knabe, das ist hier die Frage. Und dann treten die auf und denkst du, ja, das mache ich.

0: Markus hat Schauspiel studiert und schließlich sein eigenes Theater aufgezogen. Outfits, Make-up, Requisiten, alles macht er selbst. Jedes Härchen seiner vielen Perücken ist handgeknüpft. Ein Perfektionist, mitunter auch pedant.
1: Ich will es nicht so machen, wie viele das ja so, ich bin ein Schwuler und ich ziehe jetzt Frauenkleider an. Und das reicht dann schon. Und dann singe ich noch zu Marianne Rosenberg Vollplayback. Ich ziehe nichts vom C&A oder von der Stange an. Das soll selbst genäht sein. Das soll auf meine Figur genäht sein. Ich will das professionell haben, um die Welt, die ich erzählen möchte, meinem Publikum auch näher zu bringen. Denn was ist denn dann mein Beruf, wenn ich mir ein Kostüm kaufe, wenn ich mir eine Fastnachtsperücke aufsetze und ein bisschen Kajal mir in die Fratze schmiere und dann noch Vollplayback zu einer Nummer singe? Was genau ist denn dann bitteschön mein Beruf? Mein aktueller Favorite, gerade selbst genäht. Und ich habe einen Kurs gemacht dazu. Muppets Puppeteer nennt sich das. Also wie man Muppets baut. Das zum Beispiel, das sind die Ärmel. Also ich kann quasi hier la, la, la, la, la. Das ist das Kleid dazu. Aber der Kracher, das hier ist der Hut dazu. So. Und dann muss man sich das mit dem Kostüm vorstellen. Feed me, Seymour, feed me all night long. Und dann die zwei Kleinen dazu. That's right, boy. Das ist mit Airbrush. Das ist eine super Sache.

0: Mannheim hat einige queere Kultpartys. Ein Muss ist das Boat of Love. Die Queens of Mannheim sind hier jedes Jahr als Special Guests an Bord. 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
1: 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Da kommt die Sally! Ah, Sally! Give me them shoulders!
2: Willst du erstmal einen Schluck Wodka holen?
3: Ja.
2: Zum Runterkommen?
0: Ihr Job heute? Einfach gut aussehen und die Gäste bespaßen.
4: Ihr zwei habt ihr Hausverbot, das weiß ich noch komplett
1: nicht. Alle gibt es Schild! Alle gibt es Schild!
0: Bevor es losgeht, müssen sie noch mal. Und wie immer ist's kompliziert. Frauen- oder Männertoilette.
5: Ich gehe auf Stehklo. Du kannst dir vielleicht auch noch eine Stehklo.

0: So, bitteschön.
1: Ich kann mich nicht regulär aufs Klo setzen. Ich muss mich quasi reverse cowgirl quasi andersrum hinsetzen, dass das alles passt.
0: Das ist jetzt die komplizierte Variante, ja. Aber so als das Kleid ist sehr kurz, das heißt, man hat es schnell hochgezogen und den Rest runter. Und dann stellt man sich ans Pissoir und dann geht das alles von allein. Also es ist gar kein Act. Ich weiß nicht, was du dir heute für...
1: Ich möchte mich setzen, weil ich eine Lady bin.
0: Okay.
2: You're clearly a man.
0: Clearly not. Beim Pinkeln.
3: Wenn man dann in Drag ist, ist man ja dann quasi auch in einer ganz anderen Welt. Und das hat schon so einen kleinen Suchtfaktor auch.
4: Das ist so eine ganz spezielle Dynamik. Kreischen und schreien und rennen und oh mein Gott. Und dann saufen und saufen und saufen. Und Fotos, Fotos, Fotos. Man will gesehen werden und anerkannt werden und irgendwie registriert werden auf irgendeine Art und Weise. Und dafür sind wir natürlich dann auch hier.
5: Wir haben alle was zu tun, wir haben alle volle Konten einigermaßen. Und das, was ich hier, sag ich mal, ausgebe, um so durch die Gegend zu laufen, das mache ich halt dafür, dass ich mich gut fühle. Andere Leute, keine Ahnung, kaufen sich ein teures Auto oder gehen dauernd gehen ständig gut essen oder so. Und ich kaufe mir halt neue Strumpfhosen, ja. Irgend sowas, keine Ahnung.
0: Für mich ist immer wichtig, habe ich Spaß, macht's Bock, mache ich das, weil ich Spaß habe oder mache ich es, weil ich es muss.
4: Ich bin fertig mit der Welt jetzt, ja. Die Sache ist, Drag ist Schmerz. Alles tut weh. Ich weiß schon genau, wie das morgen abläuft, ja. Die Zehen sind taub, mein Kopf tut weh. Es ist immer dieselbe Kacke. Und trotzdem macht man immer weiter, verstehst du?
3: Scheiße.
6: Sonntage sind auch bei Drag Queens, wie Sonntage halt so sind, Alltag nach der Ekstase.
5: Mein Leben.
6: Bald werden Jonas und Moritz ein neues Kapitel eröffnen. Ihre Idee? Ein Leben auf dem Land.
4: Oh, und guess what? Die hat auch ein Loch.
5: Oh, wow.
4: Ja. Vielleicht könntest du bei der Arbeit aufhören, so viel Metall in deinen Schuh zu bekommen. Oh, schau mal da, weißt du, was das ist? Ein Loch. Der Moritz und ich haben uns kennengelernt auf einer alten Schwulenveranstaltung in Ludwigshafen. Und da hat er mich dann geküsst, in Drag, was ein absolutes No-Go ist. Man küsst den Clown nicht, man beklatscht ihn nur und man schaut ihn an, ja. Und trotzdem sind wir jetzt 10 Jahre zusammen.
0: Du hast mir doch gerade 2 Socken gegeben.
6: Sie werden demnächst in den Schwarzwald ziehen, nach Gaggenau, wo Moritz herkommt und wo er arbeitet. Jonas hat nur eine Sorge, dass er die Queens of Mannheim aus den Augen verliert.
4: Das ist jetzt unser normaler Kleiderschrank mit Moritz und meinen Klamotten. Und das da hinten ist mein einziges Eigenkapital im Leben. Das ist der Dragschrank. Strumpfhosen, BHs. Das ist eigentlich ein ganzer Mensch, der hier drin wohnt, ne? In gewisser Weise. Aber eigentlich bräuchte ich einen größeren.
0: Du kriegst in der neuen Wohnung einen größeren Dragschrank.
4: Das ist sehr natürlich. Das ist lieb, Schatz. Dankeschön. Gut, dann haben wir das auch geklärt. Okay, hier ist noch ein T-Shirt von dir.
5: Oh.
4: Ich stopp's irgendwo hin.
0: Oh, das mochte ich mir.
4: Er pendelt jetzt im Moment natürlich extrem viel, ungefähr 1 Stunde jeden Tag. Und deswegen sind wir jetzt auch gerade im Begriff, umzuziehen. Und da haben wir ein längeres Gespräch auch gehabt und dann eben angefangen, uns nach Wohnungen umzuschauen in der Region Gaggenau. Und jetzt ziehe ich nach Gaggenau, ja. Das ist tatsächlich im Moment noch so ein bisschen eine Phase, wo ich, das macht mir tatsächlich noch ein bisschen Angst. Du brauchst ja nur an jemanden geraten, der einen schlechten Tag hat oder sich denkt, oh, dem Kleinen, dem gebe ich jetzt. Deswegen lebe ich auch gerne in einer größeren Stadt, weil dann muss ich niemanden angucken. Und das interessiert sich niemand für jemand anderen in der großen Stadt, ne?

0: Markus Beisel, der Theaterbesitzer, ist Urmannheimer, hat in fast allen Stadtteilen schon einmal gewohnt.
1: In Mannheim ist es multikulturell, es ist bunt, es ist divers, vielfältig, dreckig. Aber ich liebe Mannheim, das ist meine Heimatstadt. Lieber stehe ich auf und habe Bock auf den Tag und habe vielleicht dafür ein paar Mark weniger, als jeden Tag in der Villa aufzuwachen und mir zu denken, ich muss schon wieder zum Job.
0: Das ist seine Villa, sein eigenes Theater. Das Rhein-Neckar-Theater. Hier ist er sein eigener Intendant, künstlerischer Leiter und wenn nötig auch Putzmann.
2: Rhein-Neckar-Theater in Mannheim und Kümmel, schönen guten Tag. Für wann möchten Sie denn kommen?
0: An der Kasse sitzt die Mama, die das alles so nie erwartet hätte.
2: Wenn ich jetzt sagen würde, es war sein Traum, würde er gleich zu mir sagen, das stimmt nicht. Aber es ging Kindergarten los, da war er immer die Hauptrolle schon, wenn die irgendein Kindergartenstück aufgeführt haben. Dann in der weiterführenden Schule, da hat sogar seine Lehrerin zu mir gesagt, wenn ich's nicht förder, krieg ich Ärger mit ihr. Und dann ist er halt so seinen Weg gegangen. Aber ich bin unheimlich stolz offen für das, was er hier so erledigt.
0: Fast alle Stücke auf dem Spielplan hat er selbst geschrieben und inszeniert. Das Rhein-Neckar-Theater ist eine Instanz in Mannheim. Seiner Stadt hat er sogar ein eigenes Musical gewidmet.
3: Gott habe ich abgenommen.
0: Monem Doi Musical heißt es. Er spielt die Hauptrolle.
3: Ja, schön. Der Terror ist zurück.
0: Markus wünscht sich, auch große, ernste Rollen an anderen Theatern zu spielen.
1: Und wir brauchen ein bisschen Höhe. Aktuell jetzt ist Theater, das war es schon immer, ist ganz wichtig für mich. Und auch das Rhein-Neckar-Theater ist ganz, ganz arg wichtig für mich. Aber ich hätte auch Bock, wenn in 5 Jahren mir jemand eine Bar in Sitges anbietet, wo ich dann als bierbäuchige, vollbärtige Transe in abgefrackten Kostümen auftreten kann. Vielleicht ist es dann das. Oder Hollywood ruft an. Gut.
0: Mit der Angst, abgestempelt zu werden, muss er leben.
1: Manche Kollegen arbeiten von vornherein lieber nicht mit mir zusammen, ohne mich zu kennen, weil sie denken, ich kann nur den Schwulen spielen oder nur die Tunte.
0: Gerade hat ein renommiertes Haus angefragt, ob er zum Casting kommt. Für die Hauptrolle im Käfig voller Narren.
1: Nur weil ich Travestie mache, heißt das ja nicht, dass ich ein schlechter Schauspieler bin.
4: Was für ein Mann! Oh, und der ist auch noch Single. Ah, du hast doch einen Schlag mit der Wichsbest. Aber leider, leider schwul.
5: Was? Nee, nee. Ich bin nicht schwul. Ich bin nicht schwul.
4: Ja.

0: Auf, Digga. Hunger?
1: Damian und David, die beiden vom Möbelhaus. Sie lieben ihre Routine.
0: Das ist nicht verdurstet.
1: Ihre Wohnung, nur

0: waren wir dann bei einem Candlelight-Dinner und dann...
1: Beim Chinesen, all you can eat.
0: Das war ein Buffet, ja.
1: Buffet.
0: Aber das war damals noch fancy und new. Zwischen Ente und Erdnusssoße hat er mir dann da so eine Ringschatulle. So unter dem Tisch so, Schatz. Wollen wir das?
1: Soll ich machen, ja.
0: Soll ich so
1: unangenehm, dass ihr da zuguckt.
0: Ja.
1: Ja.
0: Okay. Und nimmst so diesen Ring unter dem Tisch und hab...
1: Wir waren noch jung.
0: Ja, aber war süß.
1: Ja, ich weiß. So. Guten Appetit.
0: Wünsche ich dir auch. Also das heißt, wir sind beste Freunde. Wir sind Lebenspartner. Und ich hoffe, wir sind bald auch Eheleute. Also Ehemann und Ehemann. Ja.
2: Es ist Christopher Street Day. Markus wird auftreten als Céline Bouvier. Die Presse nennt sie Mannheims Miststück.
3: Die denn?
4: Ich würde mich jetzt nicht als die tuntigste Tunte der Welt betrachten als Drag Queen. Ich verändere weder meine Stimme, ich bleibe bei dem Tenor. Ich habe jetzt auch nicht übermäßig viele Huchs und nicht mehr als sonst im Repertoire. Aber ich befreie schon die Bestie. Das muss man dann erstmal ertragen. Ich würde jetzt aber sagen, dass es zwischen Céline und Markus gar nicht so furchtbar viele Unterschiede gibt, außer dass Céline so wunderschön ist.
2: Sie ist Regionalstar und Dorffest-Queen und immer nah dran an ihren Fans.
5: Aber das sind keine Brüste, ne?
6: Okay.
5: Die sind nur hochgetaped. Ja, aber hier ist mein Nippel.
7: Olivia Jones war früher auch mal eine Transe, die zu Vollplayback-Nummern aufgetreten ist. Die kenne ich auch von biergetränkten Auftritten in muffigen Diskotheken. Und heute ist sie quasi Deutschlands Drag-Ikone.
5: Okay, ich muss mich jetzt ein bisschen aus der Affäre ziehen.
2: Der CSD, Feiertag der Community, auch für die Queens of Mannheim.
8: Man geht auf den CSD und alles ist lebendig, ne? Und aufregend und interessant. Und guckt dir all diese Leute an, die so leben, wie sie wollen.
9: Jung die Leute geworden sind, das ist unglaublich für mich. Und man spürt einfach den lebendigen Vibe der Community. Es pulsiert. Und darum will ich hier sein. Wir zelebrieren unser Dasein. Menschen lieben einfach alles, was außergewöhnlich ist, was verrückt ist, was sie irgendwie wachrüttelt in ihrem Alltag. Ja? Die sehen uns auf der Straße vorbeilaufen und sind schockiert. Und manchmal sind sie sofort verliebt.
7: Auf die Bühne gehe, dann bin ich das Miststück und dann beleidige ich dich, wenn du in der ersten Reihe sitzt. Pech gehabt. Ich bin ein Mann in der Perücke. Ich bin der Clown schlechthin. Ich kann mich doch gar nicht selbst ernst nehmen. Das, was ich tue, nehme ich sehr ernst, aber nicht das, was ich da jetzt darstelle.
9: Ich bin auf Spotify und es ist mir zu kompliziert.
10: Warte.
9: Moment mal. Wir würden tagsüber normalerweise niemals in Drag das Haus verlassen, aber die Community erfordert es. Das ist das, was die Gesellschaft braucht. Transvestiten bei Tageslicht.
11: Wenn ich mir die Sondergenehmigung CSD einholen muss, um in solchen Klamotten, in so einem Aufzug auf die Straße gehen zu dürfen, ohne angefeindet werden zu müssen, ja, dann ist es doch ein Politikum an sich, ja. Also solange ich auf der Straße laufe, mit High Heels, mit Frauenklamotten, mit Männerklamotten, wie auch immer man das jetzt definiert, ist es ein Politikum.
9: Es ist nicht nur eine Party, es ist eine Demonstration. Wir sind hier für uns.

0: Rechte zu kämpfen.
1: Genau.
2: Absolut.
3: Und für mich ist Drag immer eine Einladung gewesen, ja. Entweder die Feindseligkeit sofort zu suchen oder um das Gespräch zu suchen, ja. In Drag hat man Macht, weil die Leute feinden dich vielleicht mal an, wenn sie sich trauen. Aber guck mich an, wer wird sich denn trauen, mit mir zu streiten? Okay, legen wir los, okay?

0: Zwischen Kleintierzüchtern und Küchenarbeit lebt Dominik Bach. Noch eine Baby-Drag, aber fest entschlossen.
1: Der Gedanke, Drag, verkleiden, High Heels, fand ich schon immer geil. Aber die Angst des Mobbings bleibt, weil man halt als Drag oder als auch Homosexueller gegen die Normalität geht. Man schwimmt halt komplett gegen den Strom. Aber ich will es machen, ich will es durchziehen.
0: Er will's lernen. Make-up, Strümpfe, Glitzer, Pumps. Dabei muss er jetzt erstmal zum Bund. Dominik ist angemeldet zur Eignungsprüfung.

0: Every time that I try to kill myself in my life,
1: jedes Mal, wenn ich versucht habe, mir das Leben zu nehmen, habe ich es geschafft, es doch nicht zu tun.
0: There's something inside of me that wants me to live.
1: Ich habe etwas in mir, das mich am Leben halten will. Und dafür kämpfe ich.

0: My name is Sultan.
1: Ich heiße Sultan.
0: I come from Oman.
1: Und komme aus dem Oman.
0: Sultan in Arabic means
1: Sultan heißt König auf Arabisch.
0: It's a higher position than a king.
1: Es ist sogar eine etwas höhere Position als ein König. Es kommt von dem Wort Salata, bedeutet, dass man Macht über jemanden hat.
0: It means having a power over someone. Drag really at the moment means everything to me.
1: Drag bedeutet im Moment echt alles für mich.
0: It's the thing that pays my rent.
1: Es zahlt meine Miete.
0: It's the thing that pays my health insurance.
1: Meine Krankenversicherung.
0: It's the thing that I can express myself fully.
1: Und ich kann mich dabei voll entfalten.
0: I tried many different types of art, but drag is the only one that really made me feel the most me.
1: Ich habe viele andere Kunstformen ausprobiert, aber drag war die einzige, bei der ich mich am meisten wie ich selbst gefühlt habe.
0: Learned how to
1: Durch Drag habe ich gelernt, meine Männlichkeit zu lieben, indem ich feminin war.
0: I have learned about my masculinity through being feminine.

0: I remember clearly what happened.
1: Ich erinnere mich noch genau an den Moment, an dem ich hier angekommen bin. Als ich aus dem Flugzeug raus bin, bevor mein Reisepass gestempelt wurde, habe ich jemandem gesagt,
0: ich möchte Asyl.

0: I have stayed in Lebach for 8 months.
1: Ich war für 8 Monate in Lebach.
0: From September until May.
1: Von September bis Mai.
0: I got beaten up by multiple times by refugees.
1: Dort wurde ich mehrmals von anderen Flüchtlingen verprügelt, wegen meinem Nagellack.
0: Wearing a fur jacket and such.
1: Oder meinem Pelzmantel.
0: I lived first with 8 people.
1: Zuerst musste ich mit 8 anderen zusammenwohnen. Dann haben sie mir einen eigenen Raum gegeben. Ich wurde immer wieder angegriffen.
2: My closet is still there. Living in here in the camp, I had to tone.
1: Hier im Camp musste ich meine Queerness immer runterspielen.
2: They're bullying me. I cannot.
1: Die machen sich hier über mich lustig. Ich fühle mich echt nicht wohl. Die schreien mir irgendwas hinterher.
0: There is a forest that's nearby the camp.
1: Es gibt hier einen Wald, in den ich immer gegangen bin, um von allen wegzukommen, was so passiert.
0: Everything that was happening in that same moment.
2: It felt like I'm back in ground zero, which is
1: im Camp hat es sich so angefühlt, als wäre ich immer noch im Oman.
2: I did not feel safe.
1: Ich habe mich hier nicht sicher gefühlt.
0: I used to have those dreams in Lebach.
1: In Lebach hatte ich immer diesen Traum.
0: I'm in my wedding and
1: ich bin auf meiner Hochzeit und mein Vater ist da. Und dann erschießt er plötzlich den Mann, den ich gerade heirate.
0: I was scared of my father.
1: Ich hatte Angst vor meinem Vater.
0: From beating.
1: Verprügelt zu werden.
0: Slapping.
1: Geschlagen.

0: see his face in my head.
1: Ich sehe immer noch sein Gesicht. Das Verhalten von meinem Vater hat mein ganzes Leben beeinflusst.

0: Thank you.
1: I am dating a guy at the moment.
2: Ich habe gerade
1: Going
2: einen
1: through the
2: Freund.
1: edit that I did.
3: Yeah.
2: Geh mal noch mal durch
1: I
2: den
1: don't
2: Song.
1: know what
2: Ich
1: I'm
2: weiß noch
1: feeling
2: nicht, was ich
1: about
2: dazu
1: this.
2: tragen soll.
1: I always tell people that I started drag to impress
2: Ich
1: them.
2: sag immer, dass ich mit Drake angefangen habe, um ihn zu beeindrucken.
1: Yeah, I know. We've been doing shows here together
2: Wir
1: and I'm
2: organisieren
1: really
2: hier immer
1: happy.
2: Shows zusammen und ich
1: Also
2: bin
1: mein
2: so glücklich, dass
1: Boyfriend.
2: er mein Freund ist.
1: Or, but who did this?
3: Dream girls, for real.

0: Guess what I found?
1: Guck mal. Das ist das Tagebuch, das ich geschrieben habe, als ich in Deutschland angekommen bin. Am 7. September. Aber ich habe nur 2 Tage geschrieben. Ja, dann haben sie mir halt mein Handy wiedergegeben. Ich wollte immer einen Freund haben. Als ich hier angekommen bin und ihn kennengelernt habe, war alles einfach nur perfekt.
2: In every aspect.
3: Du hast mich angezogen, ausgezogen, großgezogen. Und wir sind umgezogen.
0: Ich hab dich angelogen, what's funny?
3: Ich nehme keine Drogen. Und in der Schule war ich auch.
0: You're drawing circles.
3: Du hast dich oft gefragt, was mich zerreißt. Ich wollte nicht, dass du es weißt. Du warst allein zu Hause, hast mich vermisst. Und dich gefragt, was du noch für mich bist. Und dich gefragt, was du noch für mich bist.

0: Hab keine Heimat, ich hab nur dich. Du bist zu Hause für immer und mich.
1: Should be fine now. Okay. So, there's the other poster.
2: Having a common interest and passion with my partner, I think it's...
3: Manche Leute sagen ja, dass sich Gegensätze anziehen. Aber wir sind uns in vielen Dingen so ähnlich und haben die gleichen Interessen.
2: It was very, very easy.
3: Deshalb war es auch so einfach, ein Leben mit ihm aufzubauen, als ich nach Europa gekommen bin.
2: Being queer in Oman has been difficult.
3: Im Oman war es schwierig, queer

0: Ich musste mein wahres Ich immer verstecken. Ich habe immer von diesem Jungen aus meiner Schule geträumt, in den ich verliebt war. Ich war sehr feminin. Deshalb wollten alle, dass ich mich männlicher verhalte. Ich war aber einfach sensibel.
1: Ich
0: habe mich schon immer anders gefühlt und hatte auch damit kein Problem. Ich hatte keine Angst vor den Gesetzen, sondern vor der Gesellschaft und wie meine Familie damit umgeht.
2: Hallo. Einmal Rigatoni, bitte. Ja, bitte.
1: I would love to visit my friends again.
0: Ich würde meine Freunde so gerne wiedersehen.
1: Part of my family, I would love to visit them again.
0: Und einen Teil meiner Familie.
2: Dankeschön. Danke.
1: I don't want them to die without
0: Ich will nicht, dass sie sterben, ohne dass ich mich verabschiedet habe.